Simon und Garfunkel. Ja, da sind sie wieder, die Nachtfalken, Nachtanbeter. Vielleicht auch Sicherheitsleute, Krankenhauscrews, Taxipiloten und LKW-Fahrer. Das ist der Soundtrack für die Nacht hier, die ARD-Hitnacht aus Magdeburg. 2:12 mittlerweile und ich finde es schön, dass sie dabei sind. Schön, dass sie wach sind vielleicht und auch bleiben, wenn sie ihre Arbeit machen, Nachtdienst haben. Und ich finde es gut, dass sie diese Nacht mit uns teilen. ARD-Hitnacht, die kommt aus Magdeburg vom MDR. Mein Name ist André Holst und ich sage ja gerne Kuckuck, auch für Marcel, der sich gerade gemeldet hat und der auf aufregende Frauen steht, musikalischer Natur, Upside Down. Jetzt mal, hier ist Diana Ross.

The Backstreet Boys in der ARD-Hitnacht um 2:50. Ich weiß nicht, ob Sie gerade vor dem PC sitzen oder vielleicht ein bisschen am Handy tickern. Und wenn man so ein paar Minuten hat, es wird ja gerade viel in den Medien wieder über die Nutzung von KI, von der künstlichen Intelligenz diskutiert. Wer darf was, wer kann was, wer sollte was. Aber wenn ich die Wahl hätte, künstliche Intelligenz ist mir lieber als natürliche Dummheit. Und das Schöne ist, die eine entwickelt sich weiter, die andere leider auch.

0: Mike and the Mechanics, The Living Years hier in der ARD-Hitnacht. Ja, es geht auf 2.30 Uhr und jetzt wollen wir mal gucken, was auf den Straßen noch so läuft oder gar nichts los ist. Der Verkehrsservice in der ARD-Hitnacht, hallo an alle unterwegs. Ich habe die A1 im Blick, Hamburg Richtung Lübeck. Das ist die Strecke zwischen Kreuz Bargteheide und Bad Oldesloe. Da gibt es gerade Fahrbahnerneuerung, darum ist die Strecke gesperrt. A4 Aachen Richtung Köln ist zwischen Köln-Poll und Dreieck-Heumer wegen Bauarbeiten bis 5 gesperrt. A7 Ulm Richtung Würzburg ist zwischen Kreuz Feuchtwangen, Kreilsheim und Wörnitz wegen Bauarbeiten bis 6 gesperrt. A12 Berlin Richtung Frankfurt-Oder ist zwischen Fürstenwalde-West und Briesen wegen Bauarbeiten noch bis 5 gesperrt. A29 Oldenburg Richtung Ahlhorner Heide ist zwischen Wadenburg und Großenkneten wegen einer Nachtbaustelle bis 5 gesperrt. Hier habe ich die A40 Essen Richtung Dortmund zwischen Dreieck Bochum West und Bochum Zentrum. Da sind Bauarbeiten und darum ist die ganze Strecke bis Freitag gesperrt. A100 Berliner Stadtring ist Richtung Treptow zwischen Oberlandstraße und Buschkrugallee in beiden Richtungen zwischen Dreieck Neukölln und Treptower Park bis 5 gesperrt. Und hier die A103 Richtung Steglitz ist zwischen Saarstraße und Philanderstraße wegen Vermessungsarbeiten im Tunnel Feuerbachstraße bis 5 gesperrt. Das waren die Verkehrsmeldungen. Weiterhin eine gute und störungsfreie Fahrt für Sie.
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0: Diese Nacht kommt vom Mitteldeutschen Rundfunk aus Magdeburg. Ich bin André Holst und surfe mit Ihnen geschmeidig über meine Wortwellen in den Donnerstag.

0: Tracy Chapman hier in der ARD-Nacht. Oh, die Helden der Nachtschicht sind die, die wach bleiben, ne, während der Rest der Welt so tut, als gäbe es nur Tageslicht. Das sind die Kaffeekrieger, die Flurlichtphilosophen, die Menschen, die um 2.39 Uhr morgens Probleme lösen. Und wenn sie auch Probleme lösen, dann ist es ganz schön dabei, den Soundtrack für die Nacht zu genießen. Und wir haben hier so den einen oder anderen musikalischen Zeitsprung. Die 70er Jahre sind immer wieder Garant dafür, dass man Musik hat, die unter die Haut gehen und durch die so viele Erinnerungen wieder wach werden. Wie geht's Ihnen mit diesem Song hier?
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0: The Real Thing und You to Me.

One Republic, Good Life, hier in der ARD-Hit-Nacht, 2.46 Uhr. Ich hatte da gerade eine Nachricht von Tommy aus Kiel in Schleswig-Holstein bekommen. Der feiert nämlich mit seinen Kumpels so mitten in der Nacht, so einer Wochen, mitten in eine spontane Küchenparty. Und die gehen jetzt das Rest der Essen an. Schönen guten Morgen, sage ich dazu. Guten Hunger und weiterhin viel Spaß mit dem Soundtrack für die Nacht und Musik von der unvergessenen Bonnie Tyler, Bitter Blue.

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1: Um 3 Uhr mit Juliette Groß. Unionsfraktionschef Frei hält es für möglich, dass die Regierung schnell für Entlastung bei den Spritpreisen sorgt. In der ARD-Sendung Maischberger bezeichnete er es als nötig, dass dafür alle eng zusammenarbeiten, auch im Parlament. Dann sei es möglich, die Bürger schon in 2 Wochen zu entlasten.
2: As soon as possible. Ich glaube, wenn man das jetzt zügig macht, kann das zum 1. Oktober gelingen. Wir haben im Frühjahr, also im Mai, im Juni, haben wir die Mineralölsteuer abgesenkt. Der sogenannte Tankrabatt, das ist natürlich eine Option, die grundsätzlich zur Verfügung steht. Eine andere Möglichkeit wäre, dass wir das, was wir sozusagen bei der Mehrwertsteuer zusätzlich einnehmen, den Menschen zurückgeben, indem wir die Mehrwertsteuer von 19% auf 7% senken. Auch das könnte ein Weg sein.
1: Der Fraktionschef von CDU und CSU Frei. Für die zweite Option, also eine niedrige Mehrwertsteuer auf Kraftstoffe, hatte sich gestern schon Wirtschaftsministerin Reiche ausgesprochen. US-Präsident Trump hat der Europäischen Union gedroht, sollte die EU deutlich enger mit Kanada zusammenarbeiten. Hintergrund ist der Brüsseler Plan, Kanada eine sogenannte assoziierte Mitgliedschaft anzubieten. Trump sagte, ein solcher Schritt könne eine feindselige Handlung darstellen. Dann werde er sehr hohe Zölle verhängen oder den Handel mit Europa ganz einstellen. EU-Kommissionspräsidentin von der Leyen hatte gestern eine assoziierte Mitgliedschaft Kanadas ins Spiel gebracht. Die EU-Kommission will soziale Netzwerke für Kinder unter 13 Jahren verbieten. So viel ist schon bekannt. Heute will Kommissionschefin von der Leyen ihre Pläne genauer vorstellen und sagen, was mit dem sogenannten Kids Act noch umgesetzt werden soll. Unsere Brüssel-Korrespondentin Katrin Schmidt berichtet, worum es geht.
3: Ja, jetzt geht es vor allem darum, welche Auflagen die Plattformen bekommen. Und zwar nicht nur die Social Medias, sondern auch Gaming-Plattformen und sogenannte KI-Begleiter, die ja auch eine emotionale Beziehung zu den Nutzerinnen und Nutzern aufbauen. Denn der Plan der EU-Kommission ist weiter, dass dann zwischen 13 und 15 Jahren nur die Möglichkeit besteht, Minikonten auf TikTok, Instagram und Co. einzurichten, mit eingeschränkten Funktionen und maximal 1 Stunde am Tag nutzbar.
1: In der Fußball-Europa League ist Leverkusen mit einem Sieg in die neue Saison gestartet. Die Leverkusener gewannen ihr erstes Vorrundenspiel gegen den slowenischen Meister Celje mit 2:0. Das waren die Nachrichten. Das Wetter in Deutschland. Tagsüber häufig trocken und vor allem im Süden Sonne, im Norden mehr Wolken, 17 bis 22 Grad. Am Freitag Wolken, Sonne und vor allem in der Mitte kurze Schauer, 18 bis 21 Grad. Und am Samstag im Norden und Westen eher grau, im Osten und Süden oft sonnig. Es ist gleich 3:03 Uhr.
4: Hier ist der Verkehrsservice in der ARD-Hitnacht. Hallo an alle unterwegs. Ich habe eine Meldung von der A1 Hamburg Richtung Lübeck. Die Strecke ist zwischen Kreuzberg der Heide und Bad Oldesloe wegen Fahrbahnerneuerung bis 6 gesperrt. A4 Aachen Richtung Köln ist zwischen Köln-Poll und Dreieck-Heumer wegen Bauarbeiten bis 5 gesperrt. A7 Ulm Richtung Würzburg ist zwischen Kreuz Feuchtwangen, Kreilsheim und Wörnitz wegen Bauarbeiten bis 6 gesperrt. Die A12 Berlin Richtung Frankfurt-Oder ist zwischen Fürstenwalde West und Briesen wegen Bauarbeiten bis 5 gesperrt. Dann habe ich hier noch die A29 Oldenburg Richtung Ahlhorner Heide ist zwischen Wadenburg und Großen Kneten wegen einer Nachtbaustelle gesperrt. A40 Essen Richtung Dortmund ist zwischen Dreieck Bochum West und Bochum Zentrum wegen Bauarbeiten bis nächsten Freitag gesperrt. Und die A100 Berliner Stadtring ist Richtung Treptow zwischen Oberlandstraße und Buschkrugallee in beiden Richtungen zwischen Dreieck Neukölln und Treptower Park bis 5 gesperrt. Und hier habe ich noch die A103 Richtung Steglitz zwischen Saarstraße und Philanderstraße wegen Vermessungsarbeiten im Tunnel Feuerbachstraße 5 Uhr gesperrt. Das waren Sie, die Verkehrsmeldungen. Ich wünsche Ihnen weiterhin eine gute Fahrt in den Tag.
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4: Jawohl! Für Sie am Sabbeln ist André Holst. Ich rede gerne in ein Mikro. Es widerspricht wenigstens nicht ständig. Für alle, die unterwegs sind, gibt's jetzt Road to Hell mit Chris Rea. Gute Fahrt weiterhin.

Die sieben Brücken von Karat. Ja, Kult hier in der ARD-Hitnacht um 10:50 mittlerweile, 3.20 Uhr haben wir es. Und ja, jetzt gibt es hier was ganz Besonderes. Und zwar, wenn man so über Sommermusik denkt, der Sommer klingt ja jetzt langsam, aber sicher aus, auf jeden Fall. Trotzdem kann es im Radio sommerlich frisch zugehen. Ein Song, der damals mehr Aufregung ausgelöst hat als jede Wetterkarte. Sabrina mit Boys, Summertime Love. 80er Pop in seiner besten Form. Eine Sängerin, die wusste, wie man Europa wach hält. Boys.

mit London Beat hier in der ARD Nacht. Zeit für den Blick auf die Straßen. Der Verkehrsservice in der ARD Nacht mit einer Meldung von der A1 Hamburg Richtung Lübeck. Die Strecke ist zwischen Kreuzberg der Heide und Bad Oldesloe wegen Fahrbahnerneuerung noch bis 6 gesperrt. A3 Frankfurt Richtung Köln ist zwischen Frankfurter Kreuz und Kelsterbach nach einem Unfall derzeit gesperrt. A4 Aachen Richtung Köln ist zwischen Köln-Poll und Dreieck Heumar wegen Bauarbeiten bis 5 gesperrt. Und A7 Ulm Richtung Würzburg ist zwischen Kreuz Feuchtwangen und Kreilsheim-Wörnitz wegen Bauarbeiten bis 6 gesperrt. Berlin meldet hier A12 Richtung

0: Frankfurt-Oder zwischen Fürstenwalde-West und Briesen Bauarbeiten. Die Strecke ist bis 5 dicht. Und A29 Oldenburg Richtung Allhorner Heide ist zwischen Wadenburg und Großenkneten wegen einer Nachtbaustelle noch bis 5 gesperrt. A40 Essen Richtung Dortmund ist zwischen Dreieck Bochum-West und Bochum-Zentrum wegen Bauarbeiten bis nächste Woche Freitag gesperrt. Und hier A100 Berliner Stadtring ist Richtung Treptow zwischen Oberlandstraße und Buschkrugallee sowie in beiden Richtungen zwischen Dreieck Neukölln und Treptower Park bis 5 gesperrt. Und hier noch eine Meldung von der 103 Richtung Steglitz zwischen Saarstraße und Philanderstraße wegen Vermessungsarbeiten im Tunnel Feuerbachstraße bis 5 gesperrt. Das waren die Verkehrsmeldungen. Weiterhin eine gute Fahrt für Sie.
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0: Diese Nacht kommt vom NDR aus Magdeburg. Ich bin André Holst. Hallöchen. Ich habe gerade ein Update installiert. Keine Ahnung welches. Ich hoffe, ich bin noch ich. Aber das sind sie. The Rolling Stones, Start Me Up. Schön, dass Sie bei uns sind.

Mrs. Greenberg gab sich die Ehre, hier in der ARD-Hit-Nacht, 3:50 haben wir es. Und ja, ich freue mich über diesen Gruß, der per E-Mail gekommen ist an ard-hitnacht@mdr.de. Richard aus Köln nämlich, der hält die Stellung an der Hotelrezeption. Ganz entspannt hat Nachtdienst, Nachtportier. Er schickt allen Nachteulen einen freundlichen Gruß und wünscht einen richtig schönen Start in den neuen Tag. Und die, die noch arbeiten sollen, eine Grüße für die ruhige Schicht bekommen. Da packen wir den Soundtrack für die Nacht drauf, denn ich mache nochmal und ganz besonders den Balladenladen auf für Richard aus Köln. Herzliche Grüße mit Richard Sanderson und Reality.

0: AD nach 3.47 Uhr, heute am 17. September. Und das heißt, wir haben ja Geburtstagskinder. Ne? Das sind Jungfrauen heute am 17. September. Die haben kosmischen Rückenwind, allerdings nur, wenn alles nach Plan läuft. Und da ist es auch schon, das Horoskop für die Geburtstagskinder des Tages. Und falls es gar keinen Plan gibt, dann wird eben spontan einer erstellt. Ihre Superpower heute, Perfektionismus mit Humor. Sie räumen auf, sortieren aus, strukturieren durch und wirken dabei, als hätten sie das Universum persönlich gebeten, mal eben stillzuhalten. Die Sterne sagen, mach dir einen schönen Tag. Die Jungfrau dagegen sagt, das habe ich längst organisiert. Also allen Geburtstagskindern des Tages einen richtig schönen Geburtstag.
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So, es geht auf die 4 Uhr Nachrichten hier in der ARD Hitnacht. Und jetzt habe ich noch was Feines von Lenny Kravitz. Lenny Kravitz im Nachtdienst. Das ist ein bisschen wie Kaffee mit Hüftschwung, ne? It ain't over till it's over. Ah, das ist ein toller Song. Da kommt er schon. Ist im Grunde nur, leg die Müdigkeit weg. Wir sind lang noch nicht fertig. 3.52 Uhr ARD Hitnacht. Und wir sind auch noch nicht am Ende. Ganz im Gegenteil. Es macht Spaß.

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1: Um 4 Uhr mit Juliette Groß. Die Bundesregierung will für Entlastung bei den Spritpreisen sorgen. Das haben verschiedene Regierungspolitiker zuletzt klargestellt. In welcher Form das passieren könnte, das ist aber unklar. Union und SPD sind sich in einigen Punkten noch nicht einig. Unionsfraktionschef Frei hat aber jetzt gesagt, dass er eine sehr schnelle Entlastung für möglich hält. Aus der Nachrichtenredaktion Jan Busche.
2: Zum 1. Oktober könne das gelingen. Thorsten Frei nennt das in der ARD-Sendung Maischberger ambitioniert, aber möglich. Er bringt zwei Modelle ins Spiel. Eine niedrigere Energiesteuer, wie schon im Mai und Juni beim Tankrabatt, oder eine niedrigere Mehrwertsteuer auf Kraftstoffe. Dafür hatte sich auch Wirtschaftsministerin Reiche von der CDU gestern schon ausgesprochen. Mit dem Koalitionspartner SPD dürfte es aber noch einige Gesprächsrunden geben, vor allem wegen der Frage, wie Entlastungen finanziert werden sollen. Die SPD favorisiert eine Extrasteuer für Mineralölkonzerne auf besonders hohe Gewinne.
1: US-Präsident Trump hat der Europäischen Union gedroht, sollte die EU deutlich enger mit Kanada zusammenarbeiten. Hintergrund ist der Brüsseler Plan, für Kanada eine sogenannte assoziierte Mitgliedschaft anzustreben. Trump sagte, ein solcher Schritt könne eine feindselige Handlung darstellen. Dann werde er sehr hohe Zölle verhängen oder den Handel mit Europa ganz einstellen. Kurz vor der Landtagswahl in Mecklenburg-Vorpommern hat es ein TV-Duell zwischen Ministerpräsidentin Schwesig und AfD-Spitzenkandidat Holm gegeben. Im NDR-Fernsehen warf Schwesig der AfD vor, die Wirtschaft im Land und den sozialen Zusammenhalt zu gefährden. Holm sagte dazu, Schwesig polarisiere und schüre Ängste. Die Ministerpräsidentin habe Mecklenburg-Vorpommern heruntergewirtschaftet. In MV wird am Sonntag ein neuer Landtag gewählt. Nach letzten Umfragen liegt die AfD knapp vor Schwesigs SPD. Fußball-Bundestrainer Jürgen Klopp benennt heute seinen ersten Kader seit Amtsantritt. Es geht um das Personal für die ersten vier Nations League-Spiele. Aus Frankfurt am Main, Tim Brockmeier.
3: So scheint gesichert, dass es nach dem Rücktritt von Manuel Neuer zum Comeback von Marc-André Ter Stegen im deutschen Tor kommen wird. Genauso wie der Bundestrainer natürlich auf bekannte Kräfte wie Kimmich, Wirtz, Schlotterbeck oder auch Tah setzen wird. Als große Überraschungen werden Felix Keidel vom Aufsteiger Elversberg, Younes Ebnu-Talib aus Frankfurt oder auch Brajan Gruder von RB Leipzig gehandelt. Jürgen Klopp hatte bei seinem Amtsantritt vor 8 Wochen gesagt, es werden Spieler Möglichkeiten bekommen, die jetzt noch gar nicht damit rechnen. Dem Bundestrainer scheint es ernst mit dem versprochenen Wandel nach der WM.
1: Das waren die Nachrichten. Das Wetter in Deutschland. Tagsüber häufig trocken und vor allem im Süden Sonne, im Norden mehr Wolken, 17 bis 22 Grad. Am Freitag Wolken, Sonne und Schauer. Es ist 4.03 Uhr.
4: Hier ist der Verkehrsservice in der ARD-Nacht. Die A1 Hamburg Richtung Lübeck ist zwischen Kreuz Bargteheide und Bad Oldesloe wegen Fahrbahnerneuerungen bis 5 Uhr gesperrt. Die A3 Frankfurt Richtung Köln ist zwischen Frankfurter Kreuz und Kelsterbach nach einem Unfall gesperrt. Dann die A4 Aachen Richtung Köln ist zwischen Köln-Poll und Dreieck Heumar wegen Bauarbeiten bis 5 gesperrt. Und die A7 Ulm Richtung Würzburg ist zwischen Kreuzfeuchtwangen, Kreilsheim und Wörnitz wegen Bauarbeiten bis 6 gesperrt. Hier habe ich die A12 Berlin Richtung Frankfurt-Oder ist zwischen Fürstenwalde West und Briesen wegen Bauarbeiten bis 5 gesperrt. A29 Oldenburg Richtung Alhorner Heide ist zwischen Wartenburg und Großenkneten wegen einer Nachtbaustelle gesperrt. Und die A40 Essen Richtung Dortmund ist zwischen Dreieck Bochum West und Bochum Zentrum wegen Bauarbeiten bis nächsten Freitag gesperrt. A93 Weiden Richtung Regensburg ist zwischen Pohnholz und Regenstauf nach einem LKW-Unfall noch bis ca. 7 Uhr gesperrt. Aus Berlin kommt diese Meldung. A100, das ist der Berliner Stadtring, da ist Strecke Richtung Treptow zwischen Oberlandstraße und Buschkrugallee sowie in beiden Richtungen zwischen Dreieck Neukölln und Treptower Park die Strecke gesperrt, das Ganze bis 5 Uhr. Und A103 Richtung Steglitz ist zwischen Saarstraße und Philanderstraße wegen Vermessungsarbeiten im Tunnel Feuerbachstraße bis 5 gesperrt. Ist eine Menge noch los da draußen. Also, fahren Sie gut durch diese Nacht, kommen Sie gut in den neuen Tag. Das waren die Verkehrsmeldungen. Gute Fahrt weiterhin.
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4: Ganz Deutschland, ein Beat und ich bin André Holst.

0: Tom Petty and the Heartbreakers, Learning to Fly hier in der ARD-Nacht. 4:09. Es gibt ja Songs, die bringen jede Tanzfläche zum Glühen. Und dann gibt's Dancing Queen von ABBA, ne? Ein Song, bei dem selbst Leute mit zwei linken Füßen plötzlich meinen, sie wären Disco-Profis.
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Plan Medeiros, Nothing's Gonna Change for Me hier in der ARD-Hitnacht. 16 Minuten nach 4, Donnerstag, 17. September. Und jetzt gibt's Musik Made in Germany. Da sind Songs dabei, die fühlen sich so ein bisschen wie so ein Soundtrack fürs Leben an. Ne? Für die großen Momente, die kleinen Siege und all die Menschen, mit denen man sie teilt. Andreas Burani, auf uns!

0: Auch in dieser Nacht haben wir natürlich unsere Zeitmaschine für Sie am Laufen, machen einen kleinen Sprung in das Jahr 1970, ne? 70er Jahre. Ach, das war eine schöne Zeit. Die 70er habe ich gerne in Erinnerung. Ich weiß nicht, wie es Ihnen geht. Schlaghosen, ne? Plateauschuhe, auffällige Muster, die waren richtig beliebt und natürlich ein rebellisches Lebensgefühl, wie irgendwie jedes Jahrzehnt ein bestimmtes rebellisches Lebensgefühl auch hervorgebracht hat. Dieser Song, der steht, wie würde ich das sagen, auch für diese Zeit. Ne? Wir rocken so ein bisschen jetzt diesen frühen Donnerstagmorgen in der ARD-Hitnacht mit Free und All Right Now.
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way it is in der ARD-Nacht. Kommen Sie gut und sicher durch die Nacht. Und damit es besonders gut wird, gucke ich mal, auf was auf den Straßen los ist. Hier ist der Verkehrsservice in der ARD.

0: Die Hitnacht, hallo an alle unterwegs. Wir haben es 4.30 Uhr, A1 Hamburg Richtung Lübeck, ist zwischen Kreuzberg der Heide und Bad Oldesloe wegen einer Fahrbahnerneuerung noch bis ca. 6 Uhr gesperrt. A3 Frankfurt Richtung Köln ist zwischen Frankfurter Kreuz und Kelsterbach nach einem Unfall gesperrt. Und die A4 Aachen Richtung Köln ist zwischen Köln-Poll und Dreieck Heumar wegen Bauarbeiten bis 5 gesperrt. A7 Ulm Richtung Würzburg ist zwischen Kreuzfeuchtwangen, Kreilsheim und Wörnitz wegen Bauarbeiten gesperrt. A12 Berlin Richtung Frankfurt-Oder zwischen Fürstenwalde West und Briesen wegen Bauarbeiten, da haben wir eine Sperrung. Dann die A27 Bremerhaven Richtung Bremen ist zwischen Bremen Industriehäfen und Überseestadt wegen eines brennenden LKW derzeit gesperrt. A29 Oldenburg Richtung Ahlhorner Heide ist zwischen Wadenburg und Großen Kneten wegen einer Nachtbaustelle bis 5 gesperrt. Und die A40 Essen Richtung Dortmund ist zwischen Dreieck Bochum West und Bochum Zentrum wegen Bauarbeiten bis nächste Woche Freitag gesperrt. Und die A93 Weiden Richtung Regensburg ist zwischen Brunholz und Regenstauf nach einem LKW-Unfall noch bis ca. 7 Uhr gesperrt. Das waren die Verkehrsmeldungen. Wir wünschen Ihnen weiterhin eine gute und vor allem störungsfreie Fahrt.
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0: Ich bin André Holst. Die Uhr tickt, der Kaffee kickt und wir hauen hier in die Tasten mit Joe Cocker.

0: anderes Beispiel für Leben, Thema hier in der ARD-Hitnacht. Kennen Sie vielleicht in der Nacht, ne? Da wird der Kühlschrank zum spirituellen Mentor. Man macht dann die Tür auf, sieht dieselben drei Sachen wie gestern und hofft trotzdem, dass sich das Universum spontan in Gouda verwandelt hat. Ja, dann starrt man in diesen Kühlschrank so mitten in der Nacht und fragt sich, was mache ich eigentlich hier? Und warum steht da immer noch dieser Joghurt, den ich seit Juni ignoriere? Tür wieder zu, ab ins Bett und so tun, als hätte man gerade eine wichtige Entscheidung getroffen. Das nennt man Nachtlogik. Und wenn man nicht schlafen kann, sollte man den Soundtrack wenigstens genießen. Den gibt's hier in der ARD-Hitnacht.
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Club, das war Alphaville mit Sounds Like a Melody in der ARD-Hitnacht. Wir haben es 16:45 mittlerweile, 16:45 oder 16:45, was auch immer Sie möchten, können wir drehen und wenden. Wir wissen, es ist Donnerstagmorgen und da ist gerade noch eine E-Mail reingekommen. Und zwar schreibt sie, hallo, hier ist Vera aus Kaiserslautern. Ich höre euch immer. Ihr macht so tolle Musik, seid echt klasse. Und ganz herzliche Grüße gehen raus für alle, die jetzt unterwegs sind und alle, die hier arbeiten und unser Land zusammenhalten. Ich wünsche euch einen schönen Donnerstag. Eure Vera. Ja, Vera, ich habe mich sehr gefreut über diesen Gruß und ich finde es ganz klasse, dass Sie auch so mitten in der Nacht noch schreiben. Das machen ja viele. ard-hitnacht@mdr.de. Da freuen wir uns, wenn es eine E-Mail gibt, auch wenn es eine Anregung gibt oder auch einfach mal ein Küsschen.

Eternal Flame. Ja, das war die perfekte Musi zum Start in Donnerstag. Und für alle, die die ARD-Hitnacht jetzt schon verlassen, ich wünsche Ihnen einen schönen Tag und ganz viel Spaß mit Ihren Landesprogrammen. Wir hier machen weiter mit Musik von den Pet Shop Boys.

0: Schönen guten Morgen. Hier ist das Sachsenradio.
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0: Und es gibt heute teilweise dichte Wolken, aber es gibt auch Sonnenschein. Am Nachmittag werden die Quellwölkchen ein bisschen mehr. Es bleibt aber trotzdem weitestgehend trocken heute. Höchstwerte, die liegen so zwischen 14 und 20 Grad. Morgen starten wir auch mit vielen Wolken und auch nochmal ein paar Regenschauern. Aber ab und zu gibt es auch Sonne bis 21 Grad.
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2: Um 5 Uhr mit Juliette Groß. Unionsfraktionschef Frei hält es für möglich, dass die Regierung schnell für Entlastung bei den Spritpreisen sorgt. In der ARD-Sendung Maischberger bezeichnete er es als nötig, dass dafür alle eng zusammenarbeiten, auch im Parlament. Dann sei es möglich, die Bürger schon in 2 Wochen zu entlasten.
3: As soon as possible. Ich glaube, wenn man das jetzt zügig macht, kann das zum 1. Oktober gelingen. Wir haben im Frühjahr, also im Mai, im Juni, haben wir die Mineralölsteuer abgesenkt. Der sogenannte Tankrabatt, das ist natürlich eine Option, die grundsätzlich zur Verfügung steht. Eine andere Möglichkeit wäre, dass wir das, was wir sozusagen bei der Mehrwertsteuer zusätzlich einnehmen, den Menschen zurückgeben, indem wir die Mehrwertsteuer von 19% auf 7% senken. Auch das könnte ein Weg sein.
2: Der Fraktionschef von CDU und CSU Frei. Für die zweite Option, also eine niedrigere Mehrwertsteuer auf Kraftstoffe, hatte sich gestern schon Wirtschaftsministerin Reiche ausgesprochen. US-Präsident Trump hat der Europäischen Union gedroht, sollte die EU deutlich enger mit Kanada zusammenarbeiten. Hintergrund ist der Brüsseler Plan, Kanada eine sogenannte assoziierte Mitgliedschaft anzubieten. Trump sagte, ein solcher Schritt könne eine feindselige Handlung darstellen. Dann werde er sehr hohe Zölle verhängen oder den Handel mit Europa ganz einstellen. EU-Kommissionspräsidentin von der Leyen hatte gestern eine assoziierte Mitgliedschaft Kanadas ins Spiel gebracht. Denkbar ist eine engere Zusammenarbeit in den Bereichen Verteidigung und Technologie. Die EU-Kommission will soziale Netzwerke für Kinder unter 13 Jahren verbieten. So viel ist schon bekannt. Heute will Kommissionschefin von der Leyen ihre Pläne genauer vorstellen und sagen, was mit dem sogenannten Kids Act noch umgesetzt werden soll. Unsere Brüssel-Korrespondentin Katrin Schmidt berichtet, worum es geht.
4: Ja, jetzt geht's vor allem darum, welche Auflagen die Plattformen bekommen. Und zwar nicht nur die Social Medias, sondern auch Gaming-Plattformen und sogenannte KI-Begleiter, die ja auch eine emotionale Beziehung zu den Nutzerinnen und Nutzern aufbauen. Denn der Plan der EU-Kommission ist weiter, dass dann zwischen 13 und 15 Jahren nur die Möglichkeit besteht, Minikonten auf TikTok, Instagram und Co. einzurichten, mit eingeschränkten Funktionen und maximal 1 Stunde am Tag nutzbar.
2: In der Fußball-Europa League ist Leverkusen mit einem Sieg in die neue Saison gestartet. Die Leverkusener gewannen ihr erstes Vorrundenspiel gegen den slowenischen Meister Celje mit 2:0. Das waren die Nachrichten.
0: Und hier ist der MDR Sachsen Verkehrsservice. Vorsicht bitte auf der A4 Richtung Frankfurt. Zwischen Rüdesdorf und Hermsdorf Ost steht ein defekter LKW. Und für mehr Tipps unsere kostenlose Verkehrshotline. Das ist die 0800 637 5637. 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
0: Guten Morgen.

0: Bruce Springsteen. Darauf freue ich mich immer hier bei der Sendung.
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2: 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Sabine, mein Name aus Bautzen. Und ich freue mich schon, demnächst wieder mit meinen ehemaligen Kolleginnen zum Frühstück zu gehen. 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
2: Wir gehen meistens hier irgendwo frühstücken oder Nachmittag Eis essen, Kaffee trinken. 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Also wir haben schon viele schöne Zeit miteinander verbracht. In regelmäßigen Abständen treffen wir uns. Meistens klappt es auch, dass wir alle vier zusammen sind. Und es macht immer Spaß, da wir auch eine lustige Truppe sind und wir sehr herzlich lachen können. Und da ist das in Ordnung.
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0: The Living Daylights hier beim Sachsenradio. Viertel sechs ist es jetzt durch und es ist zwar schon ganz, ganz viel zu lesen, aber offiziell gibt Bundestrainer Jürgen Klopp den Kader für die Länderspielpause eigentlich erst heute um 10 Uhr bekannt. Tim Brockmeier aus unserer Sportredaktion, sortier uns mal bitte, was wir schon zum Kader wissen.
1: Es ist so ein bisschen wie immer zuletzt vor diesen Nominierungen. Gefühlt die Hälfte aller Bundesligaspieler ist schon durch die Boulevardpresse durchdiskutiert worden. Das ist so ein bisschen wie früher bei mir beim Schoko-Adventskalender. Machst schon alle Türchen vorher auf und guckst und isst vielleicht das ein oder andere Stück, um sie dann ganz sorgfältig erst nochmal zuzudrücken, bis es dann wirklich soweit ist. Also die größte Überraschung ist wohl Felix Keidel vom Aufsteiger Elversberg. Der hat gefühlt vor kurzem noch dritte Liga gespielt und ist jetzt vielleicht bald Nationalspieler. Younes Ebno Talib, Stürmer von Eintracht Frankfurt, ist wohl auch dabei. Said Elmala aus Köln bekommt endlich seine DFB-Chance, genauso wie Brian Gruder von RB Leipzig. Klopp hatte bei seinem Amtsantritt vor 8 Wochen ja gesagt, es werden Spieler Möglichkeiten bekommen, die jetzt noch gar nicht damit rechnen. Und es scheint Jürgen Klopp wohl tatsächlich ernst mit diesem Wandel nach dem zu frühen WM aus und der Ablösung von Julian Nagelsmann.
0: Und was macht Klopp sonst so? Also wo stellt er den DFB noch auf den Kopf?
1: Es geht ihm wohl wirklich um einen neuen Geist in der Mannschaft, aber auch rund um die Mannschaft. Er hat vor ein paar Tagen in der DFB-Zentrale in Frankfurt ein sogenanntes Town Hall Meeting einberufen, hat alle DFB-Mitarbeiter zusammengerufen, um sie einzuschwören, dass jeder beim Deutschen Fußballbund Verantwortung trägt, auch wenn er erstmal jetzt nicht unmittelbar im Umfeld der Nationalmannschaft arbeitet. Er sagt, die DFB-Elf ist kein eigener Planet innerhalb des DFB. Andersrum will er auch die DFB-Spieler, wenn er sie dann im DFB-Camp in Herzogenaurach zusammengerufen hat, einschwören, den Spielern klar machen, dass nur weil es das Team hinter dem Team, die Mitarbeiter in der DFB-Zentrale gibt, sich die Spieler voll und ganz auf den Fußball konzentrieren können, aber daraus eben auch eine Verpflichtung für jeden Spieler entsteht, alles für den gemeinsamen Erfolg zu tun. Er wird Abläufe verändern, auch im Zusammensein abseits des Platzes ein bisschen was neu machen. Neue Verhaltensregeln soll es geben. Also es geht ihm schon darum, spürbar für alle zu machen, dass das jetzt ein Neuanfang ist. Also wir werden nach dieser 2-wöchigen Länderspielpause mit den 4 Spielen schon ein bisschen besser wissen, wie sehr Jürgen Klopp jetzt diese DFB-Elf belebt hat und wie viel Messias-Magie von ihm wirklich zu erwarten ist.
0: Ja, sind wir mal gespannt. Also jetzt am Wochenende ist noch normal Bundesliga, aber dann sind 2 Wochen Länderspielpause. 4 Spiele gibt's, Tim hat's gesagt, gegen die Niederlande, gegen Griechenland, gegen Serbien und jetzt steht hier nochmal gegen Griechenland. Ich glaube, das gucke ich nochmal nach. Schönen guten Morgen, 5:19 Uhr.

Nee, war schon alles richtig. Ich habe mich ja gerade gewundert, dass Deutschland bei den Länderspielen jetzt zweimal gegen Griechenland spielt. Aber es sind ja Nations League-Spiele, gibt es ja immer ein Hin- und Rückspiel. Also zweimal gegen Griechenland, gegen Serbien. Passt da alles, was wir da gerade erzählt haben. Und gegen die Niederlande geht's los.

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2: 5.30 Uhr, guten Morgen. Chemnitz meldet zur Stunde 10 Grad, in Schlettau sind es ebenfalls 10, in Glauchau 11 Grad. Im Laufe des Tages wechseln sich Sonne und Wolken ab, es bleibt aber meist trocken bei maximal 19 Grad. Für die Tour der Band Kraftklub im nächsten Jahr hat gestern Nachmittag der Vorverkauf begonnen. Die Tickets für die Auftritte in Leipzig und München waren innerhalb kurzer Zeit ausverkauft. In beiden Städten gibt es deshalb Zusatzshows. Für die Konzerte in Basel, Köln und Hamburg gibt es noch Karten. In Chemnitz wird die Brücke über den Mühlgraben am Wasserschloss Klaffenbach neu gebaut. Die Arbeiten dafür beginnen heute und dauern voraussichtlich bis Dezember. Die neue Brücke wird als Stahlkonstruktion errichtet. Die Fahrbahn besteht aus vorgefertigten Spannbetonplatten mit Carbonbewehrung. Das soll die Brücke besonders langlebig machen. Die alte Brücke war so stark beschädigt, dass sie abgerissen werden musste. Seither gilt eine provisorische Umleitung. In Roßwein entsteht ein Tierkrematorium. Gebaut wird es von dem Unternehmen Rosengarten Tierbestattung aus Niedersachsen. Dazu Geschäftsführer Arndt Niedfeld.
3: Wir haben das Grundstück schon, ich glaube, 2017 gekauft und haben dann aber aufgrund anderer Projekte, die so ein bisschen nach vorne gerutscht sind, das so ein bisschen auf Halde gestellt und nicht sofort umgesetzt. Und dann haben wir jetzt im letzten Jahr die Genehmigung erhalten, nachdem wir ein aufwendiges Genehmigungsverfahren durchgeführt haben nach Bundesemissionsschutz und haben dann für dieses Jahr jetzt den Bau avisiert und sind jetzt gerade quasi schon dabei und werden das Projekt jetzt in diesem Jahr starten und nächstes Jahr finalisieren und in Betrieb gehen.
2: Dann können in Roßwein neben Hunden, Katzen oder Meerschweinchen auch Pferde eingeäschert werden. In der Fußball-Regionalliga bleibt der FC Erzgebirge Aue Spitzenreiter FC Rot-Weiß Erfurt auf den Fersen. Die Veilchen setzten sich gestern Abend beim 1. FC Magdeburg knapp mit 2:1 durch. Zur gleichen Zeit musste der Chemnitzer FC die erste Saisonniederlage hinnehmen. Im Stadion an der Gellertstraße unterlagen die Himmelblauen dem SV Babelsberg mit 0:1. Und soweit aus Chemnitz, Ines Gruner-Rudel.

0: 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Und hier geht's weiter mit dem Blick auf die Straßen.
1: Und hier ist der MDR Sachsen Verkehrsservice mit den besten Nachrichten. Im Moment ist nichts los, also gute Fahrt, kommen Sie gut an. Und falls Sie was gesehen haben, einfach kurz durchrufen 0800 6375 637. 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

0: 20 Minuten noch bis um 6. Hier ist das Sachsenradio.
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0: Josefine Bechler und heute ist es so ein bisschen durchmischt.
2: Ja, wobei es gibt eher den ruhigeren Part. Wir haben Zwischenhocheinfluss. Das bedeutet, die Sonne kommt schon zum Teil ganz gut durch. Teilweise ist es zwar auch ein bisschen neblig trüb jetzt am Anfang und auch im Laufe des Tages sind dann wieder Quellwolken am Nachmittag vor allem ein Thema. Aber da sind nur ganz selten mal Schauer unterwegs. Und die Temperatur, die ist aktuell eher so im frischen Bereich zwischen 9 und 12 Grad. Und dann am Nachmittag liegen wir so meistens bei 14 bis 20, vielleicht örtlich sogar 21, 22 Grad.
0: Und wie entwickelt sich das Richtung Wochenende?
2: Ja, morgen kommt dann das nächste Tiefdruckgebiet. Das ist schon in der Nacht. Auf dem Weg zu uns wird uns dann morgen zeitweise noch beschäftigen. Danach auf der Rückseite des Tiefs sind auch noch einzelne Schauer am Nachmittag unterwegs. Aber da kommt schon wieder so ein bisschen die Sonne durch. Aber man merkt daran auch schon, dass da wirklich wieder ein bisschen wechselhafteres Wetter ein Thema ist, weil auch der Wind etwas zulegt. Aber zum Wochenende sollte es eigentlich am Samstag wieder eher ruhiger sein, am Sonntag wieder ein bisschen Regen geben. Also wir wechseln immer einfach das Thema von Tag zu Tag.
0: Okay, und man kann einfach sagen, es wird jetzt dann doch langsam etwas herbstlicher, ne?
2: Ja, also die Temperaturen werden jetzt nicht allzu weit nach oben gehen, aber kalt ist es auch nicht. Für September ist es immer noch eigentlich eher der warme Bereich, so zwischen 15 und 22 Grad.
0: Alles klar, danke schön, Josefine Bechler.
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1: Und im Wort zum Tag hören Sie Katrin Metter aus Meißen.
2: Franz von Assisi tat es vor 800 Jahren. Die spanische Mystikerin Teresa von Avila vor 500 Jahren. Die meisten Kinder machen es heute noch gern. Erwachsenen wird es empfohlen, Menschen mit Plattfüßen sowieso, weil es die Muskeln im Fußgewölbe aktiviert. Die Rede ist vom Barfußlaufen. Und das kommt schon in der Bibel vor. Das Neue Testament erzählt, wie Jesus seine engsten Vertrauten losschickt, mit dem Auftrag, zu den Menschen zu gehen und sie froh und gesund zu machen. Und er gibt ihnen erstaunlich detaillierte Anweisungen für die Reise. Nehmt kein Geld mit, keinen Proviant, verzichtet auf bequeme Kleidung, geht barfuß, so sagt es Jesus. Mich beschäftigt das. Warum sollen die Männer barfuß gehen? Ich habe mich informiert und gelesen, wer zu Jesu Zeiten barfuß unterwegs war, konnte sich entweder keine Schuhe leisten oder hatte es sehr eilig. Denn die Sandalen, die man damals trug, ließen sich nur mit viel Aufwand anziehen. Wenn Jesus seine Freunde also barfuß losschickt, steckt darin beides. Zum einen macht er klar, mein Auftrag ist dringend, die Menschen brauchen euch jetzt. Aber zugleich bittet Jesus seine Männer, nicht so aufzutreten, als hätten sie alles und wüssten alles. Zeigt, dass ihr so bedürftig seid wie die, zu denen ihr geht, sagt Jesus. Dass ihr auf ihre Gastfreundschaft angewiesen seid. Dass ihr sie genauso braucht wie sie euch. Ich finde, das ist ein guter Rat für alle, die mit einer Mission unterwegs sind. Für die Jünger Jesu, für die ersten Christen, für Franz und Clara, für Teresa von Avila und auch für die Kirche von heute. Zeigen, dass wir genauso angewiesen und verletzlich sind wie die, zu denen wir gehen, dass wir einander brauchen. Diese Haltung will ich mir zu Herzen nehmen. Geht bestimmt auch, wenn man Schuhe anhat.

0: um kurz nach sechs.
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0: Wir suchen zwei Kandidaten, die gleich mitspielen möchten. So in gut 20 Minuten. Zu gewinnen gibt es einen Reisegutschein im Wert von 200 Euro. Und damit starten wir. Und dann kann man ja beliebig weiterspielen, versuchen, den Wert des Gutscheins noch hochzuschrauben. Und wenn beide mal auf dem Schlauch stehen, dann kann es trotzdem einen Gewinner geben. So war das gestern Nachmittag.
2: Ja, wir fahren bei uns in Sachsen los, Richtung Süden, in eine größere Stadt. Und das Land, in dem diese Stadt liegt, ist bekannt für Berge, für Uhren und für Schokolade. Die Stadt selbst ist ebenfalls von Bergen umgeben und liegt direkt an einem See.
3: Genf.
2: Nee, Genf ist nicht richtig. Das ist absolut nicht richtig. Das ist total schade. Sie werden leider auch für den Mut nicht belohnt, aber die 200 Euro in Form unseres Reisegutscheins bekommt jetzt der Herr Winkler. Ganz tief durchatmen und wir gönnen ihm das und gratulieren, Frau Klein, oder?
4: Natürlich. Ja, das war jetzt ziemlich einfach für mich.
0: Ja, es kamen dann noch ein paar Hinweise und dann war irgendwann klar, dass es um Luzern ging. Aber das war wirklich nicht ganz leicht. Ich sage Ihnen, was das Reiseziel, was wir nächste Stunde haben, das kennen Sie auf jeden Fall. Und wenn Sie noch mit dabei sein wollen, wenn Sie noch mitspielen wollen, dann jetzt schnell anmelden, mdrsachsenradio.de.

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8: Josefine Bechler ist bei uns im Wetterstudio. Was bringst du uns heute für ein Wetter mit?
9: Gutes Pilzwetter, denn wir haben so Werte zwischen 14 und 20 Grad. Das ist zwar für uns vielleicht jetzt aus dem Sommer heraus ein bisschen frisch, aber für die Pilze durchaus warm und gut zum Wachsen. Dazu gibt es teilweise dichte Wolken, aber auch oft Sonnenschein. Und am Nachmittag sind zwar Quellwolken unterwegs, aber da fällt nichts heraus.
8: Bist du so jemand, der gerne in die Pilze geht?
9: Na, im Herbst schon, wenn man mal aufs Land geht. Ja, aber essen tue ich sie meistens nicht so gerne, gebe ich zu.
8: Das heißt, du verschenkst sie dann. Oh, das ist immer gefährlich bei Pilzen.
9: Naja, jetzt sammle ich nur das, was ich wirklich kenne. Und das sind nur Maronen und vielleicht ein Champignon. Aber auch nur, wenn er direkt auf der Wiese steht.
8: Richtig überzeugt bin ich noch nicht, Josi. Da arbeiten wir noch dran. Weiter geht's mit den Nachrichten.
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10: Mit Gabriela Wegner. Guten Morgen. Eine Entlastung von hohen Spritpreisen könnte nach Ansicht von Unionsfraktionschef Frei schon zum 1. Oktober in Kraft treten. Das sei ambitioniert, aber erreichbar, sagte der CDU-Politiker am Abend in der ARD. Nötig seien dafür schnelle Entscheidungen der Koalition sowie eine enge Zusammenarbeit im Parlament. Frei nannte als kurzfristige Maßnahme, die Energiesteuer erneut zu senken, nach dem Vorbild des Tankrabatts im Frühjahr. Denkbar sei auch eine von 19% auf 7% reduzierte Mehrwertsteuer auf Kraftstoffe. Dafür hatte sich auch schon Wirtschaftsministerin Reiche ausgesprochen. Der Sächsische Landtag debattiert zum Auftakt seiner heutigen Sitzung über aktuelle politische Themen. Auf Antrag der SPD diskutieren die Abgeordneten über die geplante Kürzung der Bundeszuschüsse für die Kindertagesstätten. Über die weitere Tagesordnung informiert MDR Sachsen-Reporterin Beate Dietze.
11: Im Anschluss diskutiert der Landtag über die Stärkung des Bevölkerungsschutzes in Sachsen. Bedrohungen und Krisen seien gestiegen, hieß es. Deshalb sollen Feuerwehren, Hilfsorganisationen und THW besser unterstützt werden. Im Mittelpunkt stehen Ausstattung, Ausbildung und Nachwuchsarbeit, eine gemeinsame Initiative von Minderheitskoalition, Linken und Grünen. Außerdem beschäftigen sich die Abgeordneten mit den Problemen des Kleingartenwesens. Das kämpft auf dem Land mit Leerstand. In den Großstädten gibt es stattdessen lange Wartelisten. Diskutiert wird dabei auch über einen Verdrängungsschutz und teures Abwasser. Themen, die vielen Kleingärtnern unter den Nägeln brennen.
10: Sachsens Umweltminister von Breitenbuch will den Artenschutz im Freistaat lockern. Der CDU-Politiker verwies im Landtag auf wirtschaftliche Schäden, vor allem für die Land- und Teichwirtschaft, etwa durch Biber, Fischotter oder Kormoran. Ziel müsse sein, die Bestände dieser Tiere besser zu regulieren. Dafür sollte der strenge Artenschutz gelockert werden. Nach Angaben des CDU-Politikers arbeitet die Landesregierung bereits an einer Biberverordnung, um bei hohen Schäden einzelne Tiere leichter entnehmen zu können. Bayer Leverkusen ist mit einem Heimsieg in die Fußball-Europa League gestartet. Die Werkself setzte sich gegen den slowenischen Meister NK Celje 2:0 durch. In der Regionalliga Nordost hat Chemie Leipzig auswärts gegen Tasmania Berlin 5:2 gewonnen. Mit 2:1 war Erzgebirge Aue bei Magdeburg 2 erfolgreich. Außerdem trennte sich Lok Leipzig 2:2 vom BFC Dynamo und der Chemnitzer FC unterlag zu Hause gegen Babelsberg mit 0:1. In der Handball-Bundesliga der Frauen musste sich Sachsen-Zwickau auswärts gegen Blomberg-Lippe mit 20:31 geschlagen geben. Das waren Nachrichten von MDR Sachsen. 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
8: Und hier ist der MDR Sachsen Verkehrsservice. Im Landkreis Görlitz ist die Straße zwischen der B178 Oberkunersdorf und Herwigsdorf nach einem Unfall gesperrt. Ansonsten sind die Straßen frei, also gute Fahrt. Und falls Sie was gesehen haben, dann rufen Sie uns an. Kostenlose Verkehrshotline, das ist die 0800 637 5637. Schnell und aktuell der MDR Sachsen Verkehrsservice.
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8: Guten Morgen.

0: 6 Uhr und 11 Minuten, hier ist das Sachsenradio und überlegen Sie mal kurz mit mir zusammen, wen würden Sie mitten in der Nacht anrufen, wenn es wirklich drauf ankommt? Für viele ist es ja nicht unbedingt jemand aus der Familie, sondern es ist oft auch die beste Freundin oder der beste Freund. Oder was schätzen Sie so an langjährigen Freundschaften?
1: Dass man sich vertrauen kann, dass man halt miteinander über alles reden kann und selbst wenn es Ärger gibt oder wenn man jetzt sagt, man hat sich jetzt mal ein paar Wochen nicht gesehen, aus was für Gründen, dass man aber immer wieder Kontakt zueinander hat und findet.
2: Also als langjährige Freundschaft kann man sich eigentlich auf den anderen auch verlassen. Das ist ein gutes Verhältnis und man hat seine Themen, man hat seine Hobbys, die man dann ausübt.
3: Dass man schnell wieder aufs Thema kommt, wieder immer was zu erzählen hat und unterhält sich. Ist ganz toll.
4: Für mich ist da wichtig, dass man immer jemanden hat, wo man wieder mal hingehen kann und vor allem zusammen was unternehmen kann.
5: Dass man sich auf eine Freundin immer verlassen kann, auch wenn man sich nicht täglich sieht oder wöchentlich, sondern dass man einfach weiß, da ist jemand und man kann denjenigen anrufen und der ist dann auch da.
0: Und sagen Sie Ihren liebsten Freunden auch gerne Bescheid, dass wir gleich unsere nächste Runde hin und weg spielen. Vielleicht mag jemand ja zuhören und mal überlegen, ob er auch mal mitspielen mag.
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0: My Life hier beim Sachsenradio, 6:19. Wir sind bereit für eine neue Runde.
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0: So, und wer ist um diese Uhrzeit schon früh wach? Die Mädels natürlich. Schönen guten Morgen, Frau Poschmann aus Wichtichenau.
2: Guten Morgen.
0: Und Nicole Gärtner aus Neukirch haben wir auch am Telefon.
3: Guten Morgen.
0: Und Nicole ist schon ganz fleißig auf der Arbeit.
3: Ja.
0: Ja? Du bist schon ewig wach, ne?
3: Genau.
0: Sag mal, seit wann? Wann klingelt bei dir der Wecker?
3: Na, so 3:30.
0: Okay. Da haben Sie noch geschlummert, oder, Frau Poschmann?
2: Jawohl, habe ich.
0: Ja, zu Recht. Zu Recht. Gut, dann spielen wir mal eine Runde. Ich habe ja versprochen, dass das Reiseziel heute jetzt etwas leichter ist als gestern Nachmittag. Das gebe ich Ihnen mal so mit auf den Weg. Es geht darum, ich bringe Sie an einen Ort gedanklich und wer als erstes weiß, wo es hingeht, der ruft es bitte rein, wenn das falsch sein soll. Und dann gewinnt automatisch der andere. Und wir starten mit einem 200-Euro Reisegutschein, den man gewinnen kann. Also, da machen wir uns mal auf den Weg. Wir suchen heute eine Insel. Wenn wir von Dresden aus ins Flugzeug steigen, dann brauchen wir so ungefähr 2 Stunden. Und dann sind wir auf der Insel im Mittelmeer. Dort gibt es wirklich alles, was das Urlaubsherz begehrt. Shoppen, essen, wandern, baden, Party. Vielleicht ist es deswegen auch die Lieblingsinsel der Deutschen.
3: Mallorca.
0: Ich würde sagen, also war mir klar, dass es spätestens da funktioniert. Also für mein Gefühl war Frau Poschmann, Sie waren das, oder? Die als erstes Mallorca gerufen hat. Nicole?
2: Ja.
3: Ja?
0: War sie. War sie. Nicole, ich weiß, wir sind ja noch eine Weile auf der Arbeit. Einfach nochmal versuchen. Vielleicht hören wir uns heute nochmal. Und Frau Poschmann, Ihnen sage ich schon mal herzlichen Glückwunsch zu einem 200-Euro-Gutschein, Reisegutschein.
2: Dankeschön.
0: Das Dankeschön klingt schon so, als ob Sie nicht weitermachen wollten.
2: Ja, ich glaube, das ist so, ja.
0: Och.
2: Ja, wir überlegen, ob wir vielleicht nächstes Jahr, wir waren jetzt ein paar Jahre nicht mehr auf Mallorca, dass wir vielleicht nochmal fliegen nächstes Jahr. Und dann können wir uns gut fürs Leihauto dann das Geld nehmen.
0: Okay, dann könnten Sie das schon mal investieren. Ja, das stimmt. Ja. Aber 400-Euro Reisegutschein wäre natürlich auch nicht schlecht.
2: Ja, stimmt auch.
0: Aber das Geld verlieren ist auch doof.
2: Ja.
0: Also, was machen wir?
2: Nee, ich bleib dabei.
0: Sie bleiben dabei. Alles klar, dann herzlichen Glückwunsch.
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0: Haben Sie gemerkt, habe ich jetzt auch Muffensausen bekommen, Sie zu bequatschen, ne?
2: Ja, fast hätten Sie mich so weit gehabt.

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10: Mit Gabriela Wegner. Eine Entlastung von hohen Spritpreisen könnte nach Ansicht von Unionsfraktionschef Frey schon zum 1. Oktober in Kraft treten. Das sei ambitioniert, aber erreichbar, sagte der CDU-Politiker am Abend in der ARD. Der Sächsische Landtag debattiert zum Auftakt seiner heutigen Sitzung über aktuelle politische Themen. Auf Antrag der SPD diskutieren die Abgeordneten über die geplante Kürzung der Bundeszuschüsse für die Kindertagesstätten. Bayer Leverkusen ist mit einem Heimsieg in die Fußball-Europa League gestartet. Die Mannschaft setzte sich gegen den slowenischen Meister NK Celje 2:0 durch.
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11: Guten Morgen. Chemnitz meldet zur Stunde 10 Grad. In Freiberg sind es ebenfalls 10, in Bad Elster 9 Grad. Im Laufe des Tages wechseln sich Sonne und Wolken ab. Bei maximal 19 Grad bleibt es aber meist trocken. Der Bundesgerichtshof hat die Verurteilung von zwei Mitgliedern der Auer Fußballfangruppe Starke Jugend bestätigt. Ihre Revisionen wurden vom Karlsruher Gericht verworfen. Damit muss ein Angeklagter für 2 Jahre und 9 Monate ins Gefängnis. Der andere erhielt eine einjährige Jugendstrafe auf Bewährung. Die Hooligan-Gruppe versuchte mit Gewalt, schweren Raubüberfällen und Erpressungen eine Vormachtstellung in der Region durchzusetzen und gegnerische Fans zu vertreiben. Der Soko Rex des LKA gelang es 2023, die Vereinigung zu zerschlagen. Gut einen Monat nach dem Waldbrand im Schwarzen Holz bei Plauen will sich die Stadt bei den Einsatzkräften offiziell bedanken. Ende des Monats lädt sie alle Helfer zu einer Dankeschön-Veranstaltung in die Festhalle ein. Der Waldbrand bei Mesbach gilt als der größte in der Region seit 30 Jahren. Betroffen waren rund 7 Hektar Fläche. Feuerwehr, THW und Polizei waren im Dauereinsatz. Löschhubschrauber holten Wasser aus der Talsperre Pirk. Chemnitz ist in diesen Tagen Austragungsort für die 12. Auflage des internationalen Festivals Tanz Moderne Tanz. In diesem Jahr werden unter anderem Künstler aus Israel, Großbritannien, Frankreich und Spanien erwartet. Festivalleiterin Sabrina Sadowska.
12: Wir haben immer einen Teil, der in den öffentlichen Raum geht, weil wir sagen, es erhöht auch die Aufenthaltsqualität in der Stadt, im öffentlichen Raum. Wir haben das letztes Jahr bei der Kulturhauptstadt erlebt, wie wir plötzlich hier Italien, Spanien und den Mittelmeerraum hier in Chemnitz umgewandelt haben. Und weil es eine wortlose Kunst ist, hat es immer mit Berühren zu tun. Es berührt einem, es beschäftigt einem, es weckt Bilder in einem. Je nachdem, was sie für einen Lebenshintergrund haben, triggert das manchmal Bilder und sie kriegen eine Assoziationskette. Und meistens geht man wirklich bestärkt aus diesen Vorstellungen raus und hat wieder so auch Energie und Inspiration für den nächsten Tag.
11: Das Festival läuft bis Sonntag. Und soweit aus Chemnitz, Ines Gruner-Rudelt für

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1: Und hier ist der MDR Sachsen Verkehrsservice. A14 Richtung Dresden am Schkeuditzer Kreuz in der Überfahrt zur A9 Richtung München. Behinderungen durch Radwechsel auf der rechten Fahrspur. Und im Landkreis Görlitz ist die Straße zwischen der B178 und Herwigsdorf nach einem Unfall gesperrt. Für mehr Tipps unsere kostenlose Verkehrshotline, das ist die 0800 637 5637. Schnell und aktuell, das ist der MDR Sachsen Verkehrsservice. Guten Morgen!

0: 6.41 Uhr.
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0: Hier ist das Sachsenradio. Möchte ich einen Film übers Rudern im Kino schauen? Wäre ich spontan jetzt erstmal bei einem Nein. Aber unser Filmexperte Peter Beddis, der will uns überzeugen, dass das sehr wohl eine gute Idee ist. Guten Morgen, Peter.
1: Guten Morgen.
0: Dokumentar oder Spielfilm?
1: Ein Spielfilm, und zwar ein sehr, sehr guter, über den bundesdeutschen Trainer Karl Adam. Hat von 1912 bis 1976 gelebt. Nach dem Zweiten Weltkrieg wollte er wieder Boxen unterrichten, aber das wurde abgelehnt, weil es die Jugend zu Gewalt anstacheln würde, hat man damals gedacht. Und so hatte er eine andere Idee.
2: Sie haben doch mit dem Schmähling trainiert. Wie kommt ausgerechnet ein Boxer zum Rudersport?
3: Indem er aus der Gosse kommt, oder Karl?
4: Wo man herkommt, ist belanglos. Wichtig ist, wo man hin will.
3: Oh, ich habe deinen Hang zur Philosophie fast vergessen.
5: Wo wollen Sie denn hin, Adam, wenn ich fragen darf?
4: Na ja, da, wo jeder hier hin will. Zu den Olympischen Spielen herum.
1: Noch lachen die Herren Funktionäre, aber das soll ihnen bald vergehen.
0: Und wenn solche Underdogs antreten, da gibt es wahrscheinlich eben nicht nur Fans.
1: Völlig richtig. Heino Fer spielt hier ein wunderbares Ekel, das immer wieder versucht, Karl Adams Bemühungen zu torpedieren, aber das gelingt ihm nicht. Adam hat sich im Norden an der Grenze zu Mecklenburg-Vorpommern eingerichtet und fährt da einen Erfolg nach dem nächsten ein.
6: Ratzeburg gewinnt die deutsche Meisterschaft.
7: Zum Teufel liegt Ratzeburg.
8: Ratzeburg liegt ungefähr anderthalb Längen vor Kiel.
9: Willst du wirklich, dass dieser Proletenhaufen Deutschland bei der EM vertritt?
1: Wie das so ist bei diesen Filmen, gibt es das eine große Ziel, hier Olympia in Rom 1960. Und obwohl man weiß, wie das ausgeht, drückt man dem Boot die Daumen und schaut fasziniert auf die große Leinwand.
0: Ich habe überhaupt keine Ahnung, wie das ausgeht.
1: Ja, da kannst du es aber ungefähr denken.
0: Ja, okay. In der Hauptrolle ist Oliver Masucci zu sehen. Ja. Den kennt man seit dieser Hitler-Satire. Er ist wieder da. Warum wollte er den Karl Adam spielen?
1: Weil der Menschen liebt, die Ecken haben, die Kanten haben. Weil hier eine sehr unwahrscheinliche Geschichte erzählt wird aus dem Leistungssport, hat er mir letztens im Interview gesagt.
10: Er hat normale Menschen genommen, die hatten Wut im Bauch, weil Mütter zu Hause, Väter ist in dem Krieg gestorben, marodierende Jugendliche, und hat die ins Boot gesetzt und hat aus denen Olympiasieger gemacht. Und kein Mensch hat dran geglaubt. Das ist eine ganz tolle, berührende Figur.
1: Und jetzt haben wir es auch mal verraten. Ja, es gibt einen Olympiasieg am Ende zu bestaunen. Also, um es kurz zu machen, Masucci spielt diesen Typen grandios. Und wer jetzt sagt, kann ich weglassen, ist ja ein Sportfilm. Ha, falsch gedacht. Es geht auch um Flucht aus der DDR, um Vergangenheitsbewältigung, um die Liebe, einfach ums Leben in all seinen Facetten.
0: Und marodierende Jugendliche, die Topathleten werden.
1: Jawohl.
0: Dankeschön, Peter Beddis.

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5: Josefine Bechler bei uns im Wetterstudio. Es gibt so ab und zu ein bisschen Regen, aber allzu viel ist nicht, hast du gesagt, ne?
6: Genau, also wenn da nur vereinzelt am Nachmittag vielleicht nochmal ein schwacher Schauer, aber ansonsten sieht es eigentlich trocken aus und neben dichteren Wolken gibt es durchaus auch größere Aufheiterungen.
5: Und die Aussichten?
6: Morgen gibt es dann wieder ein Tiefdruckgebiet, also heute ist es ja mit Zwischenhocheinfluss verbunden, morgen dann durch das Tiefdruckgebiet auch wieder zeitweise mit Regen. Wir hätten auch am Nachmittag ein paar Schauer zu bieten, aber am Nachmittag sind die Sonnenaussichten etwas besser.
5: Okay, also es geht einfach wechselhaft weiter. Das gilt dann übrigens auch fürs Wochenende. Und jetzt geht's bei uns weiter mit den Nachrichten. Heute Morgen im Nachrichtenstudio für Sie ist Gabriela Wegner.
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7: Guten Morgen. Eine Entlastung von hohen Spritpreisen könnte nach Ansicht von Unionsfraktionschef Frei schon zum 1. Oktober in Kraft treten. Das sei ambitioniert, aber erreichbar, sagte der CDU-Politiker am Abend in der ARD. Nötig seien dafür schnelle Entscheidungen der Koalition sowie eine enge Zusammenarbeit im Parlament. Frei nannte als kurzfristige Maßnahme, die Energiesteuer erneut zu senken, nach dem Vorbild des Tankrabatts im Frühjahr. Denkbar sei auch eine von 19% auf 7% reduzierte Mehrwertsteuer auf Kraftstoffe. Dafür hatte sich bereits Wirtschaftsministerin Reiche ausgesprochen. Der Sächsische Landtag debattiert in seiner heutigen Sitzung über die Betreuungsqualität in Kindertagesstätten. Hintergrund ist das sogenannte Kita-Startchancen- und Qualitätsentwicklungsgesetz des Bundes. Das stößt in Sachsen auf Kritik. Demnach stellt der Bund zwar mehr Anforderungen, kürzt den Ländern aber Zuwendungen für diesen Bereich. In der aktuellen Debatte des Parlaments soll es ferner um den Ausbau der Elbe und die finanzielle Situation der Pflegekassen gehen. Weitere Themen sind der Bevölkerungsschutz im Freistaat sowie die Situation der Kleingärten. Auf Antrag der AfD soll es zudem um einen Ausbaustopp für Windkraftanlagen gehen. 30 Botschafter und andere diplomatische Vertreter besuchen heute die Region Leipzig. Die Gäste kommen unter anderem aus Frankreich, Indien, Polen, den USA, Saudi-Arabien und Vietnam. Sie folgen einer Einladung der Mittelstands- und Wirtschaftsunion im Landkreis Leipzig. Am Abend findet ein Empfang im Schloss Stürmtal statt. Über die Bedeutung des Besuches sagte Schlossherr Manfred Kolbe, MDR Sachsen.
8: Der Freistaat Sachsen war immer ein Exportland und wir müssen weiter Exportland bleiben mit internationalen Kontakten in die ganze Welt. Nur so ist unser Wohlstand zu halten und deshalb müssen wir Netzwerke knüpfen, müssen Kontakte knüpfen und dazu dient dieser Besuch. Und die Hoffnung sind neue Impulse, langfristige Partnerschaften und eine Belebung der Wirtschaftskontakte zugunsten des Freistaates Sachsen.
7: Wegen eines Unfalls ist der Koschitzer Tunnel auf der A17 in Richtung Dresden gestern Abend stundenlang gesperrt gewesen. Wie die Feuerwehr MDR Sachsen mitteilte, waren ein LKW und mehrere PKW zusammengeprallt. Drei Menschen wurden dabei verletzt, einer davon schwer. Durch den Zusammenprall liefen größere Mengen an Kraftstoff und Öl aus, die von der Feuerwehr gebunden und entfernt wurden. Am Unfallort waren rund 50 Kräfte von Feuerwehr und Rettungsdiensten im Einsatz. Das waren Nachrichten von MDR Sachsen. 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
5: Und hier ist der MDR Sachsen Verkehrsservice. A14 Richtung Dresden am Schkeuditzer Kreuz in der Überfahrt zur A9 Richtung München. Behinderungen durch Radwechsel auf der rechten Fahrspur. Und die A14 Richtung Dresden zwischen Dreieck-Patenaue und Nauenhof steht ein defekter LKW auf der rechten Spur. Im Landkreis Görlitz ist die Straße zwischen der B178 und Herwigsdorf nach einem Unfall gesperrt. Und falls Sie noch was gesehen haben, dann rufen Sie uns an unter 0800 6375 637. Schnell und aktuell der MDR Sachsen Verkehrsservice.
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5: Welche Vereinskasse gehört nicht aufpoliert? Ich glaube, da gibt es keine, oder? Alle könnten ein bisschen Geld gebrauchen, alle Vereine. Und da haben Sie hier in Sachsen Glück, denn ab nächsten Monat können Sie bei uns dieses Geld wieder erspielen. 2500 Euro, das haben wir letztes Jahr auch schon gemacht. Und was aus dem Geld in den Vereinen geworden ist, das hören wir gleich hier beim Sachsenradio. Ein Beispiel.

0: 7 Uhr und 10 Minuten und eine Ilse Bähnert kann ja schon relativ anstrengend sein. Aber wenn es ganz viele davon plötzlich auf einem Haufen gibt, dann hat ein Verein 2500 Euro beim Sachsenradio gewonnen.
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0: Genau, letztes Jahr haben wir das auch schon gespielt und die Garnsdorfer Tierfarm hat sich da 2500 Euro bei uns erspielt. Erst mussten sie unseren Promi des Tages erraten, das war Ilse Bähnert. Und dann bis zum Nachmittag 50 Leute zusammenbringen, die wie Ilse Bähnert aussehen. Da war was los auf der Farm. Silvio ist nochmal unterwegs zu allen Vereinen, guckt, was mit dem Geld angestellt wurde.
2: Na, ich gucke mich mal um, ob ich irgendwo noch eine Kittelschürze hängen sehe, aber nein, ich sehe keine mehr. Das gesamte Gelände wurde befreit von Kittelschürzen. Oder Yvonne, habt ihr noch welche da?
3: Tatsächlich haben wir ein, zwei noch aufbewahrt.
2: Echt? Wirklich? Ja. Herrlich. Nie wieder angehabt.
3: Nein, die sind tatsächlich gewaschen und liegen im Schrank als Erinnerung. Und selbst gebastelte Perlenketten haben wir auch noch aufgehoben.
2: Und Yvonne, du hast mir vorhin gerade gesagt, wenn du jetzt nochmal so dran zurückdenkst, das war so eine Wahnsinnsnummer, weil auch so viele aus dem Ort gekommen sind, die gesagt haben, wir helfen. Und aus dem Hannesheim sind auch viele gekommen.
3: Richtig. Also nicht nur aus dem Ort, sondern aus Dresden sind Leute mit angereist. Aus Zwickau waren da.
2: Herrlich.
3: Also wirklich sehr, sehr breit gefächert in der Umgebung aus Hohenstein. Viele aus dem Pflegeheim, Schulen, wo mir die Tiere hingehen. Also es war echt toll. Es war nie alles von alt bis jung.
2: Und ich war letztes Jahr gar nicht hier. Es war nämlich die Elena, die hat tatsächlich die Aktion betreut. Und es ist total schön hier. Ich stehe inmitten von Tieren, Schafe, Ziegen, Hunde, die hier lang schnuppern. Doreen, das heißt, jeder, der sagt, ich liebe Tiere, kann zu euch kommen.
4: Ja, der kann hier sehr
2: mit
4: gerne mithelfen.
2: Ja, ich wusste, dass du das
4: immer
2: sagst.
4: Benötigt.
2: Das heißt, wo braucht ihr Hilfe?
4: Oh, am meisten beim Stallmisten natürlich und dann bei der Ponypflege. Mit den Ponys spazieren gehen, die putzen und die ein bisschen bewegen.
2: Mit den Ponys spazieren gehen? Ich weiß, das ist ganz viele Kinder, die das hören und sagen, oh, Mutti, ich will.
4: Ja, Mutti, ich will, aber ein Erwachsener ist schon vonnöten, ja, einfach weil es eine Verantwortung ist, ne? Zumal man ja hier außerhalb des Hofes sich bewegt mit den Ponys.
2: So, jetzt bin ich ja hier für die knallharte Kontrolle. Ich hatte gelesen, dass ihr Unterstände damals bauen wolltet für die Tiere. Was ist draus geworden? Habt ihr das Geld ausgegeben?
3: Wir haben das Geld ausgegeben.
2: Ist nicht mehr da.
3: Es ist nicht mehr da. Es fehlt noch ein bisschen. Es wird weiter noch gebaut. Was jetzt noch fehlt, sind die Außenbleche, aber das wird auch noch fertig gemacht.
2: Guck mal, wollen wir das gleich als Aufruf machen? Wenn es jemand hört, der sagt, ich habe Außenbleche, soll er die herbringen oder soll er lieber Geld geben?
3: Das wäre natürlich toll, wer noch Bleche da hat, Wellbleche. Wird tatsächlich was benötigt.
2: Richtig, so die Weltbleche, wie man es kennt.
3: Genau. Wer gerne was da hat, nicht mal benötigt, ganz unsere Tierfarm freut sich.
0: Ja, oder ihr meldet euch gleich nochmal an. Ich komme wohl auch gerne mal vorbei mit so einem Pony spazieren. Kein Problem. 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
0: Genau, und wenn ich mdrsachsenradio.de sage, da können Sie sich schlau machen. Da können Sie sich aber jetzt tatsächlich auch direkt anmelden. Was erledigt ist, ist erledigt. Hier ist das Sachsenradio. Guten Morgen.

0: Guten Morgen, hier ist das Sachsenradio, 27 Minuten und es ist zwar schon ganz viel zu lesen, aber offiziell gibt Bundestrainer Jürgen Klopp den Kader für die Länderspielpause eigentlich ja erst so in knapp 3 Stunden bekannt. Um 10, Tim Brockmeier, sortier uns mal, was wir schon wissen.
1: Die größte Überraschung ist wohl Felix Keidel vom Aufsteiger Elversberg. Der hat gefühlt vor kurzem noch dritte Liga gespielt und ist jetzt vielleicht bald Nationalspieler. Younes Ebno Taleb, Stürmer von Eintracht Frankfurt, ist wohl auch dabei. Said Elmaler aus Köln bekommt endlich seine DFB-Chance, genauso wie Brian Gruder von RB Leipzig. Klopp hatte bei seinem Amtsantritt vor 8 Wochen ja gesagt, es werden Spieler Möglichkeiten bekommen, die jetzt noch gar nicht damit rechnen. Und es scheint Jürgen Klopp wohl tatsächlich ernst mit diesem Wandel nach dem zu frühen WM aus und der Ablösung von Julian Nagelsmann.
0: Und was macht er sonst so? Also stellt er den DFB auf den Kopf?
1: Er wird Abläufe verändern, auch im Zusammensein abseits des Platzes ein bisschen was neu machen. Neue Verhaltensregeln soll es geben. Also es geht ihm schon darum, spürbar für alle zu machen, dass das jetzt ein Neuanfang ist. Also wir werden nach dieser 2-wöchigen Länderspielpause mit den 4 Spielen schon ein bisschen besser wissen, wie sehr Jürgen Klopp jetzt diese DFB-Elf belebt hat und wie viel Messias-Magie von ihm wirklich zu erwarten ist.
0: Also jetzt am Wochenende ist noch ganz normal Bundesliga, aber dann 2 Wochen Länderspielpause, 4 Spiele, Niederlande, Griechenland, Serbien und nochmal Griechenland. Hier ist das Sachsenradio. Schönen guten Morgen und das ist France Gall mit Ella, Ella, Ella. Die hat's einfach. Schönen guten Morgen.

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6: Mit Gabriela Wegner. Eine Entlastung von hohen Spritpreisen könnte nach Ansicht von Unionsfraktionschef Frei schon zum 1. Oktober in Kraft treten. Das sei ambitioniert, aber erreichbar, sagte der CDU-Politiker am Abend in der ARD. Der Sächsische Landtag debattiert in seiner heutigen Sitzung über die Betreuungsqualität in Kindertagesstätten. Hintergrund sind die geplanten Kürzungen der Bundeszuschüsse. In der Handball-Bundesliga der Frauen musste sich Sachsen-Zwickau auswärts gegen Blomberg-Lippe geschlagen geben. Sie verloren mit 20:31.
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7: Guten Tag, Chemnitz meldet zur Stunde 9 Grad, in Kallenberg sind es 10, in Scheibenberg 8 Grad. Im Laufe des Tages wechseln sich Sonne und Wolken ab, es bleibt aber meist trocken bei maximal 19 Grad. Die IHK Chemnitz fordert strukturelle Entlastungen bei den Energie- und Mobilitätskosten. Im Fokus müssten dabei nicht nur die privaten Verbraucher, sondern auch die Wirtschaft stehen. Monika Di Carlo berichtet.
8: Besonders betroffen sind Speditionen, Logistikunternehmen sowie Bus- und Reiseunternehmen. In dem Zusammenhang spricht IHK-Hauptgeschäftsführer Neuberg von einem unmittelbaren Wettbewerbsnachteil. Tankrabatte brächten zwar kurzfristige und pauschale Entlastungen, die Firmen bräuchten jedoch kalkulierbare Rahmenbedingungen. Zusammen mit seinen Kollegen von den IHKs Dresden und Leipzig fordert Neuberg daher, die Energiesteuer auf Benzin und Diesel auf den europäischen Mindestsatz zu senken und die nationale CO2-Bepreisung vorübergehend auszusetzen.
7: Für die Tour der Band Kraftklub im nächsten Jahr hat gestern Nachmittag der Vorverkauf begonnen. Die Tickets für die Auftritte in Leipzig und München waren innerhalb kurzer Zeit ausverkauft. In beiden Städten gibt es deshalb Zusatzshows. Für die Konzerte in Basel, Köln und Hamburg gibt es noch Karten. In Chemnitz wird die Brücke über den Mühlgraben am Wasserschloss Klaffenbach neu gebaut. Die Arbeiten dafür beginnen heute und dauern voraussichtlich bis Dezember. Die neue Brücke wird als Stahlkonstruktion errichtet. Die Fahrbahn besteht aus vorgefertigten Spannbetonplatten mit Carbonbewehrung. Das soll die Brücke besonders langlebig machen. Die alte Brücke war so stark beschädigt, dass sie abgerissen werden musste. Seither gilt eine provisorische Umleitung. In der Fußballregionalliga bleibt der FC Erzgebirge Aue, Spitzenreiter FC Rot-Weiß Erfurt, auf den Fersen. Die Veilchen setzten sich gestern Abend beim 1. FC Magdeburg knapp mit 2:1 durch. Zur gleichen Zeit musste der Chemnitzer FC die erste Saisonniederlage hinnehmen. Im Stadion an der Gellertstraße unterlagen die Himmelblauen dem SV Babelsberg mit 0:1. Und soweit aus Chemnitz, Ines Gruner-Rudelt für MDR Sachsen. Hier geht's weiter mit dem Blick auf die Straßen.
9: Und hier ist der MDR Sachsen Verkehrsservice. A14 Richtung Dresden am Schkeuditzer Kreuz in der Überfahrt zur A9 Richtung München. Behinderungen durch Radwechsel auf der rechten Fahrspur. A14 Richtung Dresden zwischen Dreieck Partenaue und Nauenhof steht ein defekter LKW auf der rechten Spur. Und im Landkreis Görlitz ist die Straße zwischen der B178 und Herwigsdorf nach einem Unfall gesperrt. In Ohorn in der Brettnicker Straße, da ist die Straße nach einem Unfall gesperrt. Und falls Sie noch was gesehen haben, rufen Sie uns bitte an. Die kostenlose Verkehrshotline, das ist die 0800 637 5637. Schnell und aktuell der MDR Sachsen Verkehrsservice.

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0: Und wir fangen wieder ganz von vorne an. So 20 Minütchen noch, dann spielen wir die nächste Runde hin und weg. Wenn Sie mitspielen möchten um einen 200-Euro Reisegutschein, da müssen Sie ja gar nicht viel machen, außer sich jetzt eben schnell anmelden. mdrsachsenradio.de oder Sie rufen an 01375 800 800 für 14 Cent pro Anruf. Schönen

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0: 7.42 Uhr, hier ist das Sachsenradio. Guten Morgen.
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0: Josefine Bechler, so, warte mal, ich weiß, du hast gesagt, ab morgen ist es ein Tief, heute ist es noch Hochdruckeinfluss.
2: Genau, heute ein Zwischenhoch, das ist ein Ableger von einem recht umfangreichen Hochdruckgebiet über dem Atlantik und da hat sich so ein kleiner Ableger zu uns durchgearbeitet, hat aber keinen Namen, also ich kann euch da nichts nennen und das sorgt aber für recht ruhige Wetterverhältnisse, es ist ein Zwischenhoch und damit gibt es das auch nur vorübergehend. Also heute genießen, ein paar Wolkchen sind zwar auch mit dabei, am Nachmittag auch mal ein paar mehr Quellwolken und jetzt anfangs gibt es natürlich auch ein bisschen Nebel und Hochnebel.
0: Okay, also Regen kann sein, muss aber nicht, ist auf jeden Fall nicht das bestimmte Ding heute am Tag.
2: Wenn dann nur vereinzelt, vielleicht am Nachmittag nochmal ein kurzer Schauer.
0: Und wie ist das dann in den nächsten Tagen?
2: Ja, morgen gibt es dann Tiefdruckeinfluss, das hast du ja auch schon erwähnt. Mhm. Da kommt ein Tiefdruckgebiet, ein Island-Tief auf uns zu, das zieht mit einer Front durch, ist aber jetzt keine sehr kräftige Front. Sie wird mal etwas Regen bringen, das ist vor allem so am Vormittag, auch noch zeitweise am Nachmittag der Fall, zieht dann aber Richtung Osten ab und danach gibt es nur noch einzelne Schauer und die Sonne kann dann auch schon wieder zum Abend ein bisschen besser durchkommen.
0: Okay, Dankeschön, Josefine Bechler.
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8:45 ist es, hier ist das Sachsenradio. Jetzt gehen wir nochmal kurz hier mit Lena Miles in die Knie und dann spielen wir um den 200-Euro Reisegutschein hier beim Sachsenradio. Aber vorher erstmal Black Velvet. Guten Morgen.

0: Lena Miles mit ihrer Hommage für Elvis Black Velvet hier beim Sachsenradio. 10 Minuten noch, dann ist es 8. Aber wir haben noch was vorher.
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0: Dann sage ich guten Morgen, Bettina Klinger aus Bünschendorf und Helga Medjaci aus Thum.
2: Guten Morgen.
0: Geht es Ihnen beiden morgen gut?
2: Sehr gut.
3: Ja, ich sitze bequem.
0: und dir war jetzt die Helga gemeint oder ich?
2: Nee, du warst gemeint.
0: Achso, ich. Mir geht's auch ganz wunderbar hier. Ich sitze bequem in meinem Studio und darf Dinge verschenken. Besser geht's doch gar nicht.
2: Sehr gut.
0: Ne? Dann wollen wir mal machen. Also die Spielregeln, denke ich, sind bekannt. Trotzdem erkläre ich sie nochmal kurz für alle, die jetzt neu einsteigen. Ich stelle gleich ein Reiseziel vor. Das schlage ich quasi so vor, als wären wir gerade im Reisebüro. Und wer als erstes drauf kommt, wo es hingehen soll, der ruft es bitte rein. Sollte die Antwort allerdings falsch sein, hat automatisch der andere gewonnen.
2: Genau.
0: Ich höre keinen Widerspruch. Das bedeutet, gegen die Nervosität legen wir am besten einfach los, oder?
2: Jawohl.
3: Ja.
0: Jo, dann kann ich schon mal verraten, dass wir heute keine Städtereise machen, sondern eine Flusskreuzfahrt. Und wir suchen tatsächlich eben einen Fluss. Es geht durch Europa. Unser Ziel beginnt vergleichsweise unspektakulär, macht sich dann aber auf den Weg auf eine sehr lange Reise. Auf seinem Weg durchquert der Fluss zahlreiche Länder, mehrere europäische Hauptstädte. Am Ende erreicht er das Schwarze Meer und das ist die Donau. Bettina, richtig?
2: Am 24.
3: Ja, es stimmt. Ich wollte es auch sagen, aber ich hatte noch auf 2, 3 Infos gewartet. Hätte ich auch da rein sein können, aber die Donau ist ja das größte Flusssystem für Flusskreuzfahrten.
0: Nach der Wolga der zweitlängste Fluss Europas. Genau, das wäre alles noch gekommen. Aber das ist eben immer so das, ne? Entweder man geht ein Risiko oder man kann auch daneben liegen. Genau.
3: Also dann. Ich werde wieder nach Madeira fliegen.
2: Viel Spaß.
3: Danke, danke. Tschüss.
0: Tschüss. So, und das bedeutet, wir haben jetzt 200 Euro in der Tasche. Als Reisegutschein. Und wir spielen weiter. Das freut mich, aber wie, ja, natürlich, cool. So natürlich ist das ja nun nicht.
2: Ja, Risiko.
0: Risiko. Ja, dann hören wir uns nächste Stunde wieder und brauchen aber trotzdem noch eine Kandidatin oder einen Kandidaten, der sich traut.
2: Ich freue mich.
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0: Die Donau haben wir heute gesucht bei unserem Reisegewinnspiel und die fließt auch durch Wien. Deswegen Vienna Calling von Falco, das passt ja sehr, sehr schön. Und wenn Sie gleich mitspielen wollen, 20 Minütchen sind es nur, dann gibt es schon die nächste Runde. Dann gerne noch anmelden, mdrsachsenradio.de oder 01375 800 800 für 14 Cent pro Anruf. Wir spielen um einen 400-Euro Reisegutschein.
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0: Josefine Bechler ist heute Morgen bei uns im Wetterstudio. Was bringst du uns heute mit?
11: Zwischenhocheinfluss. Und das bedeutet, dass die Sonne doch recht häufig sich zeigt. Es gibt zwar auch stellenweise ein bisschen Nebel, Hochnebel jetzt anfangs und am Nachmittag auch Quellwolken. Aber daneben zeigt sich die Sonne recht gut und die Temperatur, die steigt. Aktuell noch ein bisschen frisch, aber dann am Nachmittag Werte so zwischen 16 und maximal 20, vielleicht sogar 21 Grad.
0: Und dann geht's wie weiter?
11: Morgen gibt es dann schon das nächste Tiefdruckgebiet. Das wird dann schon am Vormittag von Nordwesten aufziehen. Dann bringt es auch bis in den Nachmittag hinein so ein bisschen Regen. Aber danach kann sich dann von Nordwesten auch wieder etwas die Sonne zeigen. Ja, aber die Temperatur, die ändert sich nicht viel. Deswegen bleiben wir doch im mäßig warmen Bereich, so zwischen 15 und 22 Grad.
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12: Mit Gabriela Wegner. Guten Morgen. Eine Entlastung von hohen Spritpreisen könnte nach Ansicht von Unionsfraktionschef Frei schon zum 1. Oktober in Kraft treten. Das sei ambitioniert, aber erreichbar, sagte der CDU-Politiker am Abend in der ARD. Nötig seien dafür schnelle Entscheidungen der Koalition sowie eine enge Zusammenarbeit im Parlament. Frei nannte als kurzfristige Maßnahme, die Energiesteuer erneut zu senken, nach dem Vorbild des Tankrabatts im Frühjahr. Denkbar sei auch eine von 19% auf 7% reduzierte Mehrwertsteuer auf Kraftstoffe. Dafür hatte sich bereits Wirtschaftsministerin Reiche ausgesprochen. Der Sächsische Landtag debattiert zum Auftakt seiner heutigen Sitzung über aktuelle politische Themen. Auf Antrag der SPD diskutieren die Abgeordneten über die geplante Kürzung der Zuschüsse des Bundes für die Kindertagesstätten. Über die weitere Tagesordnung informiert MDR-Sachsen-Reporterin Beate Dietze.
13: Im Anschluss diskutiert der Landtag über die Stärkung des Bevölkerungsschutzes in Sachsen. Bedrohungen und Krisen seien gestiegen, hieß es. Deshalb sollen Feuerwehren, Hilfsorganisationen und THW besser unterstützt werden. Im Mittelpunkt stehen Ausstattung, Ausbildung und Nachwuchsarbeit. eine gemeinsame Initiative von Minderheitskoalition, Linken und Grünen. Außerdem beschäftigen sich die Abgeordneten mit den Problemen des Kleingartenwesens. Das kämpft auf dem Land mit Leerstand. In den Großstädten gibt es stattdessen lange Wartelisten. Diskutiert wird dabei auch über einen Verdrängungsschutz und teures Abwasser. Themen, die vielen Kleingärtnern unter den Nägeln brennen.
12: Wegen eines Unfalls ist der Koschitzer Tunnel auf der A17 in Richtung Dresden gestern Abend stundenlang gesperrt gewesen. Wie die Feuerwehr MDR Sachsen mitteilte, waren ein LKW und mehrere PKW zusammengeprallt. Drei Menschen wurden dabei verletzt, einer davon schwer. Durch den Zusammenprall liefen größere Mengen an Kraftstoff und Öl aus, die von der Feuerwehr gebunden und entfernt wurden. Am Unfallort waren 50 Kräfte von Feuerwehr und Rettungsdiensten im Einsatz. Bayer Leverkusen ist mit einem Heimsieg in die Fußball-Europa League gestartet. Die Werkself setzte sich gegen den slowenischen Meister NK Celje 2:0 durch. In der Regionalliga Nordost hat Chemie Leipzig auswärts gegen Tasmania Berlin 5:2 gewonnen. Mit 2:1 war Erzgebirge Aue bei Magdeburg 2 erfolgreich. Außerdem trennte sich Lok Leipzig 2:2 vom BFC Dynamo und der Chemnitzer FC unterlag zu Hause gegen Babelsberg mit 0:1. Das waren Nachrichten von MDR Sachsen. 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
0: Dankeschön, Gabi. MDR Sachsen Verkehrsservice. A14 Richtung Dresden am Schkeuditzer Kreuz in der Überfahrt zur A9 Richtung München. Behinderungen durch Radwechsel auf der rechten Fahrspur. Und im Landkreis Görlitz ist die Straße zwischen der B178 und Herwigsdorf nach einem Unfall gesperrt. Im Landkreis Sächsische Schweiz Osterzgebirge, da ist die Straße zwischen Porschendorf und Dürrausdorf-Dittersbach nach einem Unfall gesperrt. Und in Ohorn ist die Brettniker Straße nach einem Unfall gesperrt. Es wird geblitzt auf der A17 Prag Richtung Dresden-Gorbitz und Dresden zwischen Dresden-Gorbitz und Dresden-Südvorstadt. Und falls Sie noch was gesehen haben, dann rufen Sie uns an. Kostenlos unter 0800 6375 637. Schnell und aktuell der MDR Sachsen Verkehrsservice.
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0: Und heute soll es bei uns im Wissen zum Weitersagen um Hunde- und Katzenmenschen gehen. Carsten Möbius, da kannst du ja nur allen auf die Füße treten.
14: Nein, ich trete niemandem auf die Füße, wirklich nicht. Ich finde, Hunde- und Katzenmenschen sind gleich sympathisch. Und alles, was über Hunde- und Katzenmenschen gesagt wird, ist sowieso nur Spekulation.
0: Ja, dann lassen wir dich gleich mal spekulieren. Hier im Wissen zum Weitersagen. Guten Morgen. Ach,

0: und 11 Minuten. Hier ist das Sachsenradio. So, Silvio hat einen Hund, ich habe eine Katze und Carsten Möbius aus der MDR Wissen Redaktion möchte über Hunde und Katzenmenschen sprechen.
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0: Carsten, du weißt, Silvio ist gerade nicht im Studio, also was hast du zu sagen? Gibt es einen Unterschied zwischen Hunde und Katzenmenschen? Gibt's doch gar nicht, oder?
3: Doch. Also rein statistisch, wissenschaftlich gibt es doch den einen oder anderen Unterschied.
0: Dann schieß mal los. Welche sind das?
3: Das ist wirklich nur statistisch. Hundebesitzer gelten als geselliger und etwas extrovertierter als Team Katze. Und Katzenbesitzer sollen dafür ein bisschen offener für neue Erfahrungen sein und unabhängiger. So, und was machen wir jetzt damit, Elena?
0: Also Hundemenschen sind geselliger.
3: So, und jetzt geht's wieder los. Erstens, hole ich mir einen Hund, weil ich geselliger bin, oder werde ich geselliger, weil ich einen Hund habe? Wo fängt's an, wo hört's auf? Ja, und das Gleiche ist beim Team Katze. Und ich bin ja der festen Überzeugung, dass wir uns die Tiere nach der Art der Liebe aussuchen, die sie uns schenken.
0: Okay. Aber das würde dann bedeuten, Carsten, Hundemenschen wollen, dass man ihnen überall hinterherrennt und Katzenmenschen stehen auf vollkommen unberechenbare Stimmungsschwankungen. Also ich glaube, da müssen wir nochmal ran an die Theorie, aber wir halten erstmal fest, wir sind alle super.
3: Wir sind alle super, ja.
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0: Jonas Brothers. Everybody needs somebody to love.
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1: Und die Helga Mitjadji aus Thum, die hat es so toll gemacht gerade und hat mit der Donau einen 200-Euro Reisegutschein gewonnen. Guten Morgen, Helga. Helga?
3: Ja, hallo?
1: Ah, okay. Bist du doch da. Also,
3: ja.
1: Genau. Und du setzt deinen Gutschein, damit wir jetzt um 400 Euro spielen können.
3: Jawohl.
1: Mit dabei außerdem David Püchner aus Chemnitz. Guten Morgen.
4: Guten Morgen.
1: So, Mensch, ihr habt ja eine Bombenlaune. Das ist ja richtig gut. Aber warum auch nicht, ne, wenn man um Urlaubsgeld spielen kann?
3: Genau.
1: Beide wissen, was passiert genau. Die erste richtige oder die erste gegebene Antwort, so die zählt, ob die nur richtig oder falsch ist. Das gucken wir dann. Wenn sie falsch ist, gewinnt automatisch der andere. Und wir machen jetzt eine Flugzeugreise. Ich suche eine Insel. Wir fliegen mit dem Flugzeug Richtung Nordwest. Nach einigen Stunden erreichen wir eine Insel, auf der die Natur absolut die Hauptrolle spielt. Es gibt hier Vulkane, Geysire, Wasser.
4: Island, ja.
1: Ah, genau. Helga!
4: Ja!
1: Helga, wusste schon, oh, gegen den David muss ich mich ranhalten in der Geschwindigkeit.
4: Tut mir leid. Das war E-Buchstabe.
1: Boah.
3: David, tut mir leid. Ja.
4: Der macht nichts.
1: Das muss ich nicht.
4: Ich sag. Herrlich.
1: Helga, das bedeutet 400 Euro Reisegutschein sind in der Kasse.
3: Super.
1: Und was machen
3: Super.
1: Wir jetzt?
3: Vielen Dank. Ich würde die 400 Euro nehmen.
1: Ach. Gerade hast du
3: Man
1: so überzeugend gesagt, los
3: so
1: geht's. Natürlich spielen wir. Und jetzt sagst du genauso rigoros, jetzt ist Schluss.
3: Ja.
1: Na gut, dann herzlichen Glückwunsch. Und du hast doch schon eine Idee, wo es als nächstes hingehen soll, oder?
3: Ich glaube, nächstes Jahr möchte mein Schatz mal in die Berge.
1: Okay.
3: Ich habe jetzt viele Jahre, sind wir doch irgendwo ans Meer oder an See gefahren und ja, jetzt muss es mal in die Berge. Und ich glaube, es geht so nach Österreich. Ich habe mich dieses Jahr ganz sehr in Salzburg verliebt und ich glaube, das wird nächstes Jahr.
1: Dann geh mal schön ins Reisebüro mit deinem Schatz und dann könnt ihr euch was
3: danke.
1: Feines raussuchen.
3: Danke, danke.
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7: Mit Gabriela Wegner. Der Sächsische Landtag debattiert in seiner heutigen Sitzung über die Betreuungsqualität in Kindertagesstätten. Hintergrund sind die geplanten Kürzungen der Bundeszuschüsse. Eine Entlastung von hohen Spritpreisen könnte nach Ansicht von Unionsfraktionschef Frei schon zum 1. Oktober in Kraft treten. Das sei ambitioniert, aber erreichbar, sagte der CDU-Politiker am Abend in der ARD. Bayer Leverkusen ist mit einem Heimsieg in die Fußball-Europa League gestartet. Die Mannschaft setzte sich gegen den slowenischen Meister NK Celje 2:0 durch.
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8: Guten Tag, in Chemnitz ist es sonnig bei 10 Grad. Hainichen meldet ebenfalls 10, in Weischlitz sind es 9 Grad. Heute wechseln sich Sonne und Wolken ab, bei maximal 19 Grad bleibt es aber meist trocken. Der Schatzmeister des CDU-Stadtverbandes Auerbad Schlema, Jürgen Fischer, hat mit einem Facebook-Kommentar für Empörung gesorgt. Angesichts hoher Spritpreise schrieb er, der Reichstag könnte auch gern noch mal brennen. Der CDU-Stadtverband verurteilte die Aussagen aufs Schärfste. Aufrufe zu Gewalt stünden im Widerspruch zu den Werten der CDU. Man erwarte eine offizielle Entschuldigung und prüfe mögliche Konsequenzen. Auch die Stadtverwaltung distanzierte sich von Fischer. Sein Post schade dem Image der Stadt. Der Kommentar wurde inzwischen gelöscht. Die IHK Chemnitz fordert strukturelle Entlastungen bei den Energie- und Mobilitätskosten. Die explodierenden Spritpreise treffen nicht nur private Verbraucher, sondern auch die Wirtschaft. IHK-Hauptgeschäftsführer Neuberg sprach von einem unmittelbaren Wettbewerbsnachteil. Tankrabatte brächten zwar kurzfristig Entlastung, die Firmen brauchten jedoch kalkulierbare Rahmenbedingungen. Zusammen mit seinen Kollegen von den IHKs Dresden und Leipzig fordert Neuberg daher, die Energiesteuer auf Benzin und Diesel auf den europäischen Mindestsatz zu senken und die nationale CO2-Bepreisung vorübergehend auszusetzen. Die Chemnitzer Innenstadt ist ab heute wieder Schauplatz für das Lichtkunstfestival Light Our Vision. Im Fokus steht diesmal das ehemalige Hotel Kongress. 3 Tage lang wird dessen Fassade zur größten Spielkonsole der Welt. Zum Festival sagt Mitorganisatorin Linda Hüttner.
9: Mittelpunkt ist das Hotel Kongress. Wenn man weiter schaut, wird es eine Installation am Wall geben. Es wird den Düsseldorfer Platz wieder geben mit einer Lasershow und dem Fashion Day am Samstag. Es wird auf der Klosterstraße Licht geben. Am Nikolaikirchplatz werden die Mozart-Gesellschaft ihr Lichterlabyrinth aufbauen. Und im Bereich der Alten Post wird es eine Lichtinstallation geben. Da sind keine großen Straßen dazwischen. Das ist alles fußläufig gut verbunden und gut erreichbar. Deshalb Fokus auf die Kerninnenstadt und die Bereiche werden da gut zu erlaufen sein.
8: Das Festival läuft bis Samstag. Und soweit aus Chemnitz, Ines Gruner-Rodelt für MDR Sachsen.
10: Und hier ist der MDR Sachsen Verkehrsservice. A14 Richtung Dresden am Schkeuditzer Kreuz in der Überfahrt zur A9 Richtung München. Behinderungen durch Radwechsel auf der rechten Fahrspur. Und im Landkreis Görlitz ist die Straße zwischen der B178 und Herwigsdorf nach einem Unfall gesperrt. Im Landkreis Sächsische Schweiz-Osterzgebirge ist die Straße zwischen Porschendorf und Dürörsdorf-Dittersbach nach einem Unfall gesperrt. In Ohorn ist die Prettniger Straße nach einem Unfall gesperrt. Und geblitzt wird auf der A17 Richtung Prag zwischen Dresden-Gorbitz und Dresden-Südvorstadt und in Pirna-Kopitz in der Schillerstraße. Und für mehr Tipps ist das hier die kostenlose Verkehrshotline, die 0800 6375 637. Schnell und aktuell, der MDR Sachsen Verkehrsservice. Guten Morgen.

0: It's a beautiful day. Es ist ein schöner Tag. Michael Bublé hier beim Sachsenradio. Und wenn wir schon bei einem schönen Tag sind, warum nicht auch bei einem schönen Thema? Es gibt ja Dinge, die halten erstaunlich lange. Computer, Omas Kaffeemaschine und offensichtlich auch gute Freundschaften. Heute Morgen wollten wir einfach mal wissen, was Sie an langjährigen Freundschaften schätzen.
1: Dass man sich alles erzählen kann. Dass es wie bei einer Partnerschaft ist, guten wie in schlechten Zeiten. Dass man füreinander da ist.
2: Ja, wir hatten auch schon mal Freundschaften, aber in der heutigen Zeit, jeder hat nur noch seine Arbeit und macht sein. Man ist wandern gegangen, man hat irgendwie viel unternommen.
3: Wenn man auf die Freunde zurückgreifen kann, wenn man sie wirklich braucht.
4: Man muss sich nicht erst groß erklären. Ich treffe mich auch mit Kollegen, mit denen wir schon 30 Jahre nicht mehr zusammenarbeiten. Aber wenn wir uns treffen, ist nach 10 Minuten diese Vertrautheit von vor 30 Jahren wieder da. Und das macht's aus.
0: Das macht's aus und das muss man pflegen.
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1: Und im Wort zum Tag hören Sie jetzt Katrin Metter aus Meißen.
2: Franz von Assisi tat es vor 800 Jahren. Die spanische Mystikerin Teresa von Avila vor 500 Jahren. Die meisten Kinder machen es heute noch gern. Erwachsenen wird es empfohlen, Menschen mit Plattfüßen sowieso, weil es die Muskeln im Fußgewölbe aktiviert. Die Rede ist vom Barfußlaufen. Und das kommt schon in der Bibel vor. Das Neue Testament erzählt, wie Jesus seine engsten Vertrauten losschickt, mit dem Auftrag, zu den Menschen zu gehen und sie froh und gesund zu machen. Und er gibt ihnen erstaunlich detaillierte Anweisungen für die Reise. Nehmt kein Geld mit, keinen Proviant, verzichtet auf bequeme Kleidung, geht barfuß, so sagt es Jesus. Mich beschäftigt das. Warum sollen die Männer barfuß gehen? Ich habe mich informiert und gelesen, wer zu Jesu Zeiten barfuß unterwegs war, konnte sich entweder keine Schuhe leisten oder hatte es sehr eilig. Denn die Sandalen, die man damals trug, ließen sich nur mit viel Aufwand anziehen. Wenn Jesus seine Freunde also barfuß losschickt, steckt darin beides. Zum einen macht er klar, mein Auftrag ist dringend, die Menschen brauchen euch jetzt. Aber zugleich bittet Jesus seine Männer, nicht so aufzutreten, als hätten sie alles und wüssten alles. Zeigt, dass ihr so bedürftig seid wie die, zu denen ihr geht, sagt Jesus. Dass ihr auf ihre Gastfreundschaft angewiesen seid. Dass ihr sie genauso braucht wie sie euch. Ich finde, das ist ein guter Rat für alle, die mit einer Mission unterwegs sind. Für die Jünger Jesu, für die ersten Christen, für Franz und Clara, für Teresa von Avila und auch für die Kirche von heute. Zeigen, dass wir genauso angewiesen und verletzlich sind wie die, zu denen wir gehen, dass wir einander brauchen. Diese Haltung will ich mir zu Herzen nehmen. Geht bestimmt auch, wenn man Schuhe anhat.

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11: Und damit ein herzliches Willkommen aus dem Sächsischen Landtag, heute hier in Dresden. Mein Name ist Jan Kummer. Außergewöhnlich heute, Stunde eher schon mal, weil ja gestern ab um 10 erstmal der Festakt 100 Jahre Jüdische Gemeinden Landesverband hier begangen wurde und damit die Tagesordnung später gestartet worden ist. Deshalb geht es heute ein bisschen eher los, damit auch die Tagesordnungspunkte alle abgearbeitet werden können. Es geht heute los hier im Landtag mit einer aktuellen Debatte zum Thema Betreuung in den Kindertagesstätten. Hintergrund ist da das sogenannte Kita-Startchancen- und Qualitätsentwicklungsgesetzes, so heißt das im Bund. Da soll mit Sprachtests für alle Vierjährigen und mit gezielter Förderung in den Kitas eine Trendwende in der Bildungspolitik erreicht werden. In Sachsen, da stieß dieses Gesetz auf Kritik, weil der Bund zwar Anforderungen stellt, den Ländern aber Zuwendungen für diesen Bereich kürzt. In einer weiteren aktuellen Debatte des Parlaments soll es heute ferner um den umstrittenen Ausbau der Elbe gehen und in einer dritten Runde dann um die schwierige finanzielle Situation der Pflegekassen. Dann gibt es eine Befragung der Staatsregierung. Da steht Ministerpräsident Michael Kretschmer von der CDU den Abgeordneten Rede und Antwort. Und ein gemeinsamer Antrag von CDU, SPD, Grünen und Linken widmet sich dann dem Bevölkerungsschutz. Auf Antrag der AfD soll es dann am Nachmittag um einen Ausbaustopp für Windkraftanlagen gehen. Jetzt eröffnet Landtagspräsident Alexander Dirks die Sitzung und ich öffne das Saalmikrofon für Sie.
12: Achten Sächsischen Landtags. Folgende Abgeordnete haben sich für die heutige Sitzung entschuldigt. Herr Nguyen, Frau Nikolaus und Herr Golombek. Die Tagesordnung liegt Ihnen vor. Ich erinnere an dieser Stelle daran, dass die Beschlussempfehlung und der Bericht des Ausschusses für Verfassung, Recht und Europa zum 28. Tätigkeitsbericht der Sächsischen Landesbeauftragten zur Aufarbeitung der SED-Diktatur in der Drucksache 8/8315 gestern vertagt wurde und heute unter Top 12 behandelt wird. Folgende Redezeiten hat das Präsidium für die Tagesordnungspunkte 3 und 7 bis 11 festgelegt. CDU 90 Minuten, AfD 90 Minuten, BSW 48 Minuten, SPD 36 Minuten, Bündnisgrüne 30 Minuten, Die Linke ebenfalls 30 Minuten und Staatsregierung 60 Minuten. Die Redezeiten der Fraktionen und der Staatsregierung können auf diese Tagesordnungspunkte je nach Bedarf verteilt werden. Die Gesamtredezeit des fraktionslosen Abgeordneten beträgt 11 Minuten und kann auf die Tagesordnungspunkte dieser Sitzung nach Bedarf verteilt werden. Der Tagesordnungspunkt Kleine Anfragen ist zu streichen. Ich sehe jetzt keine weiteren Wünsche nach Veränderung der Tagesordnung. Somit ist die Tagesordnung der 34. Sitzung des 8. Sächsischen Landtags beschlossen. Meine Damen und Herren, ich rufe Punkt 1 der Tagesordnung auf, die Aktuelle Stunde. Hierzu liegen mir die folgenden rechtzeitig eingegangenen Anträge auf aktuelle Debatten vor. Erstens Antrag der Fraktion SPD zum Thema Wer bestellt, muss auch zahlen. Kita-Qualität gibt es nicht zum Nulltarif. Startchancen- und Qualitätsentwicklungsgesetz nachbessern. Zweitens Antrag der Fraktion Bündnisgrüne zum Thema Niedrigwasser lässt sich nicht wegbaggern. Elbe schützen statt weiter ausbauen. Und drittens Antrag der Fraktion Die Linke zum Thema Pflegekassen vor der Pleite. Großverdiener müssen endlich gerecht beitragen. Die Verteilung der Gesamtredezeit der Fraktionen hat das Präsidium wie folgt vorgenommen. CDU 45 Minuten, AfD ebenfalls 45 Minuten, BSW 24 Minuten, SPD 23 Minuten, Bündnisgrüne 20 Minuten, ebenso Fraktion Die Linke 20 Minuten und die Staatsregierung dreimal je 10 Minuten, sofern sie das wünscht. Wir kommen zur ersten aktuellen Debatte. Antrag der Fraktion SPD zum Thema Wer bestellt, muss auch zahlen. Kita-Qualität gibt es nicht zum Nulltarif. Stadtchancen- und Qualitätsentwicklungsgesetz nachbessern. Als Antragstellerin hat zunächst die Fraktion SPD das Wort. Und das ergreift Herr Kollege Eisenblätter. Bitte, Herr Kollege.

0: Sehr geehrter Herr Präsident, sehr geehrte Kolleginnen und Kollegen, die PISA-Ergebnisse und der Bildungsmonitor haben es uns einmal deutlich vor Augen geführt. Bildungschancen entscheiden sich nicht erst in der Schule. Auf den Anfang kommt es an. Wenn wir Bildungschancen gerechter verteilen wollen, dann müssen wir Kinder schon im Kindergarten erreichen, unabhängig von Herkunft, Elternhaus oder Wohnort. Genau deshalb ist es richtig, dass CDU und SPD sich im Koalitionsvertrag vorgenommen haben, die frühkindliche Bildung weiterzuentwickeln. Das beginnt beim neuen sächsischen Erziehungs- und Bildungsplan. Es geht um einen stärkeren Fokus auf die sprachliche, emotionale, gesundheitliche und soziale Entwicklung unserer Kinder. Es geht um eine Überarbeitung der Vorschuluntersuchung und eine bessere Schulvorbereitung. Kurz gesagt, wir wollen, dass jedes Kind die Unterstützung bekommt, die es für einen guten Start braucht. Deshalb begrüßen wir grundsätzlich auch die Ziele des Startchancen- und Qualitätsentwicklungsgesetzes des Bundes. Sprach- und Entwicklungsstände präziser und systematischer erfassen sowie individuelle Förderung einleiten, Übergänge von der Kita an die Schule erleichtern und Kitas in besonders herausfordernden Lagen gezielt unterstützen. Das sind gute Ansätze. Aber, und dieses Aber wiegt schwer, gute Ziele allein reichen nicht. Wer bundesweit neue Qualitätsstandards vorschreibt, muss auch dafür sorgen, dass Länder und Kommunen diese Standards tatsächlich umsetzen können. Genau daran scheitert der aktuelle Gesetzentwurf. Wir haben lange auf den Gesetzentwurf gewartet. Daher stellt sich mir die Frage, hat sich Bundesbildungsministerin Brien etwa so lange Zeit gelassen, weil sie die sächsischen Regelungen zur Kita-Sozialarbeit studierte? Ja, unser sächsisches Programm Kinder stärken mit der gezielten Unterstützung von Kitas, Kindern und deren Familien in herausfordernden Lagen ist eine Erfolgsgeschichte, die wir gern fortschreiben wollten. Aber zurück zu Frau Brien, man muss leider ein mangelhaft attestieren. Der Unterschied zwischen Bund und Sachsen ist, wir in Sachsen wissen, dass Qualität auch Geld kostet. Diese Erkenntnis fehlt leider in Berlin. Ein Blick auf die Zahlen. In den Jahren 25 und 26 stehen Sachsen aus dem Kita-Qualitätsgesetz jeweils rund 93,7 Millionen Euro zu. Damit wird unter anderem das Vertretungssystem in der Kindertagespflege, die Praxisanleitung, aber vor allen Dingen die Vor- und Nachbereitungszeit unserer Erzieherinnen und Erzieher finanziert, um ihre Arbeit mit den Kindern zu unterstützen. Vorbereiten, dokumentieren und nachbereiten gehört eben dazu. Nun aber schraubt der Bund die inhaltlichen Anforderungen hoch und kürzt gleichzeitig die Mittel. Bundesweit sinkt die Förderung von bislang 2 Milliarden Euro auf im Jahr 34 knapp 1 Milliarde. Für Sachsen bleiben nach aktuellen Planungen künftig nur noch rund 48 Millionen übrig. Neue Aufgaben für die Kommunen bei halbiertem Budget, mehr Betreuungsqualität durch Erzieherinnen, aber bitte in kürzerer Zeit. Hier müssen wir ganz klar sagen, das funktioniert nicht. Deshalb ist unsere Botschaft sehr einfach. Wer bestellt, muss auch bezahlen. Das ist kein sächsischer Sonderweg, das ist eine Frage von Verlässlichkeit und fairer Aufgabenverteilung zwischen Bund, Ländern und Kommunen. Als SPD-Fraktion erwarten wir von der sächsischen Staatsregierung, dass sie Sachsens Interessen im Bundesrat klar vertritt und eine Anrufung des Vermittlungsausschusses unterstützt. Wir brauchen weniger Detailsteuerung aus Berlin und mehr Raum für unterschiedliche Kitasysteme der Länder. Wir brauchen eine langfristige, verlässliche und auskömmliche Finanzierung von mindestens 2, besser 3,5 Milliarden Euro. In diesem Sinne wird Kultusminister Clemens sicherlich noch einmal auf Parteikollegin Brien zugehen. Vielen Dank.
1: Das war Herr Kollege Eisenblätter für die einbringende SPD-Fraktion. Und in der weiteren üblichen Reihenfolge der Aussprache ergreift nun für die CDU-Fraktion Frau Kollegin Firmenich das Wort. Bitte, Frau Kollegin.
2: Sehr geehrter Herr Präsident, meine sehr geehrten Damen und Herren Abgeordneten. Ja, Herr Eisenblätter, die aktuelle PISA-Studie hat uns Ergebnisse gebracht, die wiederum ernüchternd sind. Und sie haben deutschlandweit den Finger in die Wunde gelegt und gezeigt, dass wir Handlungsbedarf haben bei der Bildung unserer Kinder und Jugendlichen. Wir sind zwar in Sachsen da noch relativ gut weggekommen, aber das heißt nicht, dass wir uns zurücklehnen dürfen. Die Grundlagen für eine erfolgreiche Bildung werden in der frühen Kindheit gelegt. Auch darüber sind wir uns einig. Und deshalb ist es richtig und notwendig, weiterhin in die frühkindliche Bildung und Erziehung zu investieren. Auch bei uns in Sachsen ist die Zahl der Kinder mit Entwicklungsverzögerungen, beispielsweise in den Bereichen Sprache, Motorik, emotional-soziale Entwicklung, viel zu hoch. Wenn etwa jedes dritte Kind am Ende seiner Kita-Zeit nicht oder nur bedingt auf den Übergang in der Schule vorbereitet ist, dürfen wir uns damit nicht abfinden. Bundesbildungsministerin Karin Prien hat es sehr wohl erkannt und sie hat auf Arbeitsebene gemeinsam mit Vertretern aller Bundesländer in den vergangenen Monaten Maßnahmen herausgearbeitet, die für eine bessere frühkindliche Bildung sorgen sollen und dies in einen Gesetzentwurf gepackt. Dieser Gesetzentwurf liegt noch gar nicht so lange vor, hat aber das Bundeskabinett bereits passiert. Mit dem sogenannten Startchancen-Qualitätsentwicklungsgesetz werden Änderungen im SGB VIII vorgenommen. Die wesentlichsten davon haben Sie, Herr Eisenblatter, ja bereits genannt. Inhaltlich, denke ich, ist dieses Anliegen auf jeden Fall zu begrüßen. Ich habe beim ersten Lesen auch etwas geschmunzelt, denn irgendwie kann man die sächsische Handschrift deutlich erkennen. Das Gesetz sieht vor, all die Maßnahmen in einem schrittweisen Prozess, also in verschiedenen Jahresscheiben einzuführen. Auch das ist sinnvoll, denn alles braucht Vorbereitung. Mit dem Blick auf ganz Deutschland glaube ich, dass dieses Gesetz noch ein anderes Ziel verfolgt, nämlich die Wertschätzung der Kita mehr auf ihre Bedeutung für die Erziehung und Bildung unserer Kinder zu richten, als lediglich auf ihre Betreuungsfunktion. In Sachsen sind wir da schon wesentlich weiter. Wir müssen aber aufpassen, dass diese positive Entwicklung in der frühkindlichen und kindlichen Bildung nicht im Spannungsfeld zwischen dem Rückgang der Geburtenzahlen einerseits und dem Sparzwang aufgrund unter Druck stehender Haushalte andererseits zunichte gemacht wird. Sachsen hat in den vergangenen Jahren viel für die Besserung der Qualität der Erziehung und Bildung in unseren Kitas getan. Wir haben die Zuschüsse des Bundes aus dem Kita-Qualitäts- und Teilhabeverbesserungsgesetz, auch so ein schwieriger Name, zielgerichtet eingesetzt. Wir haben unter anderem Zeit für mittelbare pädagogische Tätigkeit in Kitas unter Kindertagespflege eingeführt, eine Verbesserung des Personalschlüssels unter anderem für Schulvorbereitung vorgenommen, 2 Stunden für Praxisanleiter pro Woche gefördert, die Qualifizierung für Praxisanleiter bezuschusst, die Kindertagespflege bei Ausfallzeiten finanziell unterstützt, das Landesprogramm alltagsintegrierte sprachliche Bildung etabliert. Das heißt, Sie sehen, unsere Kitas sind in erster Linie Orte der Bildung. Mit dem neuen Erziehungs- und Bildungsplan setzen wir Maßstäbe für Qualität und Verbindlichkeit in der frühkindlichen und kindlichen Bildung. Dieser anspruchsvolle Plan soll schrittweise in den kommenden Jahren etabliert werden. Das ist unser sächsischer Weg, der ist anspruchsvoll und auch nicht ganz billig. Soweit, so gut. Das ist die eine Seite der Medaille, die gute. Und die zweite Seite, da widme ich mich dann in der zweiten Runde. Danke.
1: Das war Frau Kollegin Firmenich für die CDU-Fraktion und für die Fraktion AfD ergreift nun Frau Kollegin Penz das Wort. Bitte, Frau Kollegin.
3: Sehr geehrter Herr Präsident, sehr geehrte Damen und Herren, wer bestellt, muss auch zahlen, im Prinzip natürlich richtig. Letztendlich zahlt aber nicht der Staat, also weder Bund noch Land, sondern es zahlt der Steuerzahler. Hat man den gefragt, ob man mehr Bürokratie, mehr Statistik will und das noch zu horrenden Kosten? Mehr als 13 Milliarden Euro gingen in den letzten 8 Jahren an die Länder. Sachsen erhielt davon knapp 645 Millionen Euro. Damit hat man durchaus einige sinnvolle Dinge finanziert, das muss man sagen. Wie sieht nun aber der messbare Erfolg aus? Oder soll ich sagen, der messbare Misserfolg? Es wurde ja schon gesagt, wie die Studien aussehen. jedes Jahr der gleiche Schreck über die Ergebnisse der Vorschüler. 37% zeigen sprachliche Auffälligkeiten, in Dresden sogar 44%. Knapp 26% hatten kein ausreichendes Zahlenvorwissen. Jedes fünfte Kind Probleme bei der Körperkoordination. Seit 2019 wird Geld in Maßnahmen gesteckt, die zu einer besseren Betreuung und Bildung in der Kita führen sollen. In Bezug auf Bildung sehe ich aber leider keine Verbesserung. Es beschränkt sich eher auf die Betreuung. Was ich sehe, ist beobachten statt anleiten, selbstbestimmte Portfolios anlegen statt Zahlenverständnis fördern, Kinderrechte statt Regeleinhaltung, Individualität statt Gemeinschaftssinn, ich weiß, das werden Sie mir wieder negativ auslegen, selbstbestimmtes Chaos statt strukturierten Tagesablauf. Kindern wird nicht beigebracht, Verantwortung für das eigene Handeln zu übernehmen, sondern Schuldige zu finden. Ganz nach Manier der Schreiber des neuen Bildungsplanes. Ein gutes Beispiel aus dem neuen sogenannten sächsischen Erziehungs- und Bildungsplan, welcher übrigens 445.000 Euro verursacht an Kosten hat. Ich zitierte, erschwerte Ausgangsbedingungen sind Ausdruck gesellschaftlicher Strukturen und ungleicher Lebenslagen und nicht durch individuelles Versagen der Eltern verschuldet. So ein Käse. Anders kann ich es nicht ausdrücken. Es sind also nie die Eltern schuld, es ist nie die Politik schuld, sondern schuld sind die ungleichen Lebenslagen. Was sind ungleiche Lebenslagen? Jedes Kind hat einen Anspruch auf einen Kita-Platz. Damit eröffnen sich gleiche Chancen. Wir haben in den Kitas sehr langjährig ausgebildete Erzieher, welche zu Beobachtern degradiert werden, weil ja die Selbstbildung des Kindes nach wie vor im Vordergrund steht. Kinder sind keine kleinen Erwachsenen. Und ich möchte mal daran erinnern, dass selbst viele Studenten heute es nicht schaffen, sich selbst zu bilden. Und die sollten es eigentlich können. Jetzt nehmen wir wieder viel Geld in die Hand, machen aus dem Kita-Qualitäts- und Teilhabeverbesserungsgesetz ein Startchancen- und Qualitätsentwicklungsgesetz. Wir vereinheitlichen Tests und schreiben sie die verbindlich fest und führen darüber eine riesige Statistik. So, nun nehmen wir sich mal den Entwurf her und der Groß A steht da, Problem und Ziel. Da stehen sicherlich einige richtige Dinge drin, aber das wahre Problem wird einfach nicht genannt. Wir testen also die Kinder, ohne vorher in einem echten Bildungsplan konkrete Standards festzulegen. Standards festzulegen traut man sich einfach nicht mehr, weil man ja Angst hat, jemanden auszugrenzen. Aber genau das Gegenteil wäre hier der Fall. Ich zitiere aus meiner kleinen Anfrage. Der sächsische Erziehungs- und Bildungsplan enthält keine für alle Kinder einer bestimmten Altersgruppe standardisiert zu messenden Bildungs- und Erziehungsziele. Dafür ist er nicht das geeignete Instrument. Aha, hätte ich jetzt mir anders vorgestellt. Frau Firmin, ich weiß auch nicht, ob Sie mal die 230 oder wie viele Seiten gelesen haben und ob Sie mal die Ziele, die verbindlichen Ziele, die Sie hier beschreiben, mal nennen könnten, vielleicht in der zweiten Runde. Und mit so einem selbstgemachten Chaos will man dann den Übergang von der Kita in die Schule meistern. Egal ob 9, ob 13 Milliarden, entscheidend ist doch, was dabei rauskommt. Mit der aktuellen Politik sehe ich da keine Veränderung, im Gegenteil, zum Leid unserer Kinder. Danke.
1: Das war Frau Kollegin Penz für die Fraktion AfD und für die BSW-Fraktion ergreift nun Frau Kollegin Vogt das Wort. Bitte, Frau Kollegin.
4: Sehr geehrter Herr Präsident, liebe Kolleginnen und Kollegen, es ist zwingend erforderlich, dass sich unsere Landesregierung für eine entsprechende Nachbesserung des Gesetzesentwurfs sowie dessen tragbare und nachhaltige Finanzierung im Bundesrat einsetzt. Denn es lässt die spezifischen Weiterentwicklungsprozesse der einzelnen Bundesländer unberücksichtigt und führt am Ende dazu, dass bereits beschrittene Wege nicht mehr auskömmlich finanziert werden können. Es wurden bereits zentrale Punkte angesprochen. Diese möchte ich nicht wiederholen, sondern Aspekte hervorheben, die unbedingt berücksichtigt werden müssen. Der Gesetzesentwurf benennt zu Recht die Bedeutung von Übergängen für die kindliche Entwicklung. Er bleibt aber weit hinter den Erwartungen zurück. Gerade die Übergänge zwischen Familie und Kita sowie Kita und Schule sind von zentraler Bedeutung für die kindliche Entwicklung und das Gesamtsystem Familie. Hier zeigt sich, wie wichtig und verantwortungsvoll die Aufgabe des frühkindlichen Bildungsbereiches ist. Denn gerade für Kinder und Eltern sind die Übergänge mit vielen Ängsten und Sorgen verbunden. Wenn wir diese entsprechend professionell gestalten, gelingen auch erfolgreiche Bildungsbiografien mit echter Chancengerechtigkeit und wirklicher Teilhabe. Dies setzt aber personelle und zeitliche Ressourcen voraus, die im Rahmen des Gesetzesentwurfs weder konkret benannt noch hinsichtlich deren Finanzierung mitgedacht worden sind. Zudem braucht es verbindliche Aussagen zur Ausgestaltung der Zusammenarbeit zwischen Kindertageseinrichtungen, Familien und dem Schulbereich. Es fehlt zudem eine klare Vorstellung eines gemeinsamen Bildes vom Kind. Denn es treffen zwei Professionen aufeinander, die die Entwicklung des Kindes aus ganz unterschiedlichen Perspektiven betrachten. Beide wollen das Beste, aber am Ende könnte es dazu führen, dass ein Kind nur hinsichtlich möglicher Defizite für das Anschlusssystem betrachtet wird. Ich weiß, das klingt banal, aber genau dies führt dazu, dass Kinder ungünstige Startbedingungen im Bereich Schule haben. Der Gesetzesentwurf sieht an dieser Stelle lediglich eine Datenvermittlung vor. Wissen Sie, was das bedeutet? Im schlimmsten Fall wird dem Kind die Möglichkeit genommen, sich in diesem neuen Umfeld entsprechend entwickeln zu können. Und das kann ganz, ganz anders sein, als es in der Kindertageseinrichtung war. Insgesamt muss der Fokus des Gesetzes stärker von der reinen Symptom- zur Ursachenbehandlung verschoben werden. Nur Förderbedarfe zu erkennen und diese zu behandeln, reicht nicht aus. Vielmehr müssen strukturelle Missstände behoben, als auch länderspezifische Rahmenbedingungen stärker berücksichtigt werden. Strukturelle Missstände sind zum Beispiel die noch immer bestehende Versäulung der Sozialgesetzgebung. Familien verlieren sich in dem Dschungel. Selbst niederschwellige Unterstützungsangebote sind in belasteten Lebenssituationen nicht so einfach zu erreichen. Deshalb verstehe ich auch nicht, warum das Gesetz nicht gleich mit dem Ziel einer inklusiven Lösung bzw. kommunaler Gesamtkonzepte gedacht wird. Zum Abschluss gestatten Sie mir aber noch einen Blick auf Sachsen. Unabhängig von diesem Gesetzesentwurf haben wir die aktuelle Situation, dass wir, verzeihen Sie, Herr Clemens, einen schlechten Betreuungsschlüssel haben und gleichzeitig infolge rückläufiger Kinderzahlen Kitas schließen müssen. Besonders im ländlichen Raum schmerzt der Verlust hinsichtlich dieser so bedeutenden Infrastruktur. Es braucht eine Vision für Sachsen. Und dabei sollte die Wertschätzung gegenüber unseren Familien als auch den pädagogischen Fachkräften wegweisend sein. Wir haben gerade einen sehr innovativen Erziehungs- und Bildungsplan verabschiedet. Damit dieser aber Wirkung in der Praxis entfalten kann, müssen wir zu einem die mittelbare pädagogische Zeit entsprechend anpassen und insgesamt den Betreuungsschlüssel. Und dazu gehört auch, dass wir endlich Urlaub, Krankheit und Weiterbildung vollumfänglich berücksichtigen. Ich weiß, dass wir dadurch nicht alle Fachkräfte in den Kindertageseinrichtungen und der Kindertagespflege halten können. Doch jede Fachkraft, die wir halten, ist ein Gewinn. Dankeschön.
1: Das war Frau Kollegin Vogt für die Fraktion BSW und für die Fraktion der Bündnisgrünen ergreift nun Frau Kollegin Melcher das Wort.
5: Sehr geehrter Herr Präsident, sehr geehrte Kolleginnen und Kollegen, wer bestellt, muss auch bezahlen. Diesen Satz kann man natürlich nur zustimmen. Gute frühkindliche Bildung braucht neben Zeit und Fachkräften vor allem eins, eine verlässliche Finanzierung. Die entscheidende Frage lautet deshalb nicht, ob dieser Grundsatz richtig ist, sondern die entscheidende Frage lautet, wer hat hier eigentlich bestellt und wer übernimmt dafür die Verantwortung? Liebe Kolleginnen und Kollegen, schauen wir auf die Fakten. SPD und CDU haben auf Bundesebene im Koalitionsvertrag vereinbart, das Kita-Qualitätsgesetz durch ein Qualitätsentwicklungsgesetz abzulösen, Sprachkitas weiterzuentwickeln, das Startchancenprogramm auf Kitas auszuweiten und eine verbindliche Diagnostik für Vierjährige einzuführen. Am 2. September hat nun das Bundeskabinett den entsprechenden Gesetzentwurf beschlossen. Das bedeutet doch aber auch, wer im Bund regiert und dort Anforderungen beschließt, der kann doch im Land nicht plötzlich nicht so tun, als sei er Opposition und hätte mit diesen Beschlüssen nichts zu tun. SPD und CDU müssen doch hier auch ganz klar ihre eigene politische Verantwortung benennen. Liebe Kolleginnen und Kollegen, was wurde denn bisher mit den Bundes- und EU-Mitteln finanziert? Zum Beispiel die Vor- und Nachbereitungszeit, zusätzliches Personal, Praxisanleitung, Fachkräftegewinnung, sprachliche Bildung und Unterstützung in der Kindertagespflege. Allein 2024 flossen in Sachsen über 58 Millionen Euro aus dem Kita-Qualitäts- und Teilhabeverbesserungsgesetz in die Finanzierung der mittelbaren pädagogischen Arbeit. Das sind doch keine abstrakten Haushaltstitel. Das ist Zeit, die eine Erzieherin und ein Erzieher für ein Elterngespräch hat. Das ist Zeit für Dokumentation und Vorbereitung. Das ist eine Fachkraft, die einen angehenden Erzieher oder angehende Erzieherin anleiten kann. Das ist eine Vertretung, wenn eine Kindertagespflegeperson krank wird. Das ist eben zusätzliche Unterstützung für Kinder, die es besonders dringend brauchen. Und deshalb dürfen wir eben nicht nur fragen, wie viel Geld steht denn auf dem Papier, sondern wir müssen fragen, was kommt denn am Ende bei den Erzieherinnen an? Was kommt bei den Kindern an und was bei den Familien? Und da haben wir in Sachsen noch erheblichen Nachholbedarf. Liebe Kolleginnen und Kollegen, Sachsen ist beim Personalschlüssel weiterhin Schlusslicht. Der Monitoringbericht zum Kita-Qualitäts- und Teilhabeverbesserungsgesetz benennt doch die zentralen Herausforderungen, die wir haben. Fachkraft-Kind-Schlüssel, Fachkräftegewinnung, sprachliche Bildung, Kindertagespflege und Qualitätsentwicklung. Aber der Haushaltsentwurf von CDU und SPD, der Minderheitsregierung hier in Sachsen, wird diesen Herausforderungen bisher überhaupt nicht gerecht. Und, liebe Kolleginnen und Kollegen, darüber hinaus stehen auch weitere Strukturen vor einer unsicheren Zukunft. Nehmen wir beispielsweise das Programm Kinderstärken 2.0. Das Programm setzt dort an, wo Kinder und Familien besondere Unterstützung brauchen. Über 300 zusätzliche Fachkräfte, Kita-Sozialarbeiterinnen, werden in 300 Einrichtungen gefördert. Die aktuelle Förderperiode läuft noch bis Juni 2028. Aber dann stellt sich die entscheidende Frage, was passiert eigentlich danach, wenn beispielsweise Kita-Sozialarbeit auf einmal bundesgesetzlich verankert wird, kann das eben erhebliche Folgen hier auch für die bisherige projektbezogene Finanzierung haben. Denn wenn aus einer freiwilligen oder projektbezogenen Finanzierung eine gesetzliche Pflicht durch den Bund wird, kann genau dadurch die bisherige EU-Finanzierung wegfallen. Und das setzt uns eben auch hier vor weitere Herausforderungen. Da reden wir nicht über ein kleines Haushaltsdetail, da reden wir über erhebliche Beträge, die der Freistaat künftig alleine tragen muss oder das Angebot muss am Ende gestrichen werden. Wer also heute Pflichten beschließt, aber die Finanzierung nicht mitdenkt, bestellt nicht nur, nein, er bestellt auch auf Rechnung anderer. Liebe Kolleginnen und Kollegen, wir bauen Strukturen auf, wir gewinnen Fachkräfte, wir schaffen Vertrauen, wir entwickeln Konzepte, die vor Ort gut funktionieren. Und da müssen wir immer wieder darum kämpfen, dass diese Strukturen weiterfinanziert werden. Das ist doch keine verlässliche Bildungsstrategie und das verspielt doch wichtiges Vertrauen in unsere Politik. Und genau deshalb brauchen wir Transparenz. Und vielleicht hilft diese Debatte dabei, Transparenz auch zu schaffen und auch gute Lösungen zu finden. Aber zur Transparenz gehört aus unserer Sicht auch Ehrlichkeit, liebe Kolleginnen und Kollegen. Und meine ehrliche Ansage lautet heute, neue bundesgesetzliche Standards kosten Geld. Aber, liebe Kolleginnen und Kollegen von SPD und CDU, Sie können sich heute hier nicht so hinstellen und so tun, als hätten Sie mit den Beschlüssen auf Bundesebene nichts zu tun. Sie können nicht sagen, wer bestellt, bezahlt und gleichzeitig Teil der Bundesregierung sein, die bestellt und in Dresden die Rechnung monieren. Liebe Kolleginnen und Kollegen, wir werden vermutlich in den Haushaltsverfahren noch weiter darüber sprechen müssen. Es sind aber Sie, die im Bund und in Sachsen regieren und Regierungsverantwortung tragen. Für uns Bündnisgrüne ist abschließend wichtig zu betonen. Es geht hier nicht um irgendeinen Haushaltstitel. Nein, es geht um Kinder, es geht um Bildungschancen, es geht um gute Arbeitsbedingungen für Erzieherinnen und Erzieher. Und genau, lassen Sie uns dafür sorgen, dass unsere gute Kita-Qualität auch dort ankommt, wo sie gebraucht wird. Vielen Dank.
1: Das war Frau Kollegin Melcher für die Bündnis-Grüne-Fraktion. Und es macht sich schon bereit, Frau Kollegin Neuhaus-Wartenberg für die Fraktion Die Linke. Bitte.
6: Dankeschön. Sehr geehrter Herr Präsident, sehr geehrte Damen und Herren, immer als Letzte sprechen zu müssen, und es ist schon sehr viel Kluges gesagt worden, explizit von meinen Kollegen Doreen Vogt und Christine Melcher, und trotzdem will ich irgendwie noch mal klarstellen, dass Bildung eben dem Grunde nach vor allem eines ist, sie ist Beziehung, Entwicklung und Zutrauen, und sie braucht zwei Dinge, Menschen und Zeit. Deshalb ist das Ziel des Stadtchancenprogramms bzw. und des Qualitätsentwicklungsgesetzes richtig. Bildungsungerechtigkeit beginnt nicht erst in der Schule, sie beginnt natürlich sehr viel früher. Das haben wir jetzt mitbekommen bei den PISA-Studien, aber es ist jetzt nicht so, dass wir das nicht schon seit Jahren wüssten. Nur kann man ein richtiges Ziel ziemlich falsch umsetzen. Das scheint hier irgendwie passiert zu sein. Der Bund will mehr Qualität, mehr Diagnostik und mehr Fachberatung. 2027 und 2028 gibt es dafür jeweils knapp 1,5 Milliarden Euro, danach weniger, ab 2030 dann nur noch 993 Millionen jährlich. Gleichzeitig läuft das bisherige Kita-Qualitätsgesetz mit 2 Milliarden Euro pro Jahr aus. Man muss nicht lange darüber nachdenken. Die Aufgaben wachsen, aber das Geld wird weniger. Dabei fehlen jetzt schon bundesweit gut 125.000 pädagogische Fachkräfte und nur 14% der Einrichtung erreichen den empfohlenen Personalschlüssel. Und so ganz nebenbei, die kommunalen Spitzenverbände haben erhebliche Zweifel an der Gesetzgebungskompetenz des Bundes. Ja, sie stellen sogar die Vereinbarkeit mit dem Grundgesetz in Frage. Christine Melcher hat es gesagt, wer Qualität bestellt, muss auch die Bedingungen dafür schaffen und genau daran fehlt es. Denn die Sprach- und Entwicklungsdiagnostik soll 2027 verpflichtend werden, die personelle Unterfütterung kommt 2029 und die verbindliche Fachberatung erst 2032. Man beschließt also erst, was Kitas zusätzlich leisten sollen und kümmert sich Jahre später darum, womit und mit wem sie das eigentlich tun sollen. Das ist dem Grunde nach schon eine ziemlich eigenartige Vorstellung von Qualitätsentwicklung.

0: hätten, ist es reichlich spät. Und dann bleibt eine grundsätzliche Frage, was verstehen wir eigentlich unter frühkindlicher Bildung? Ein Kind ist kein Datensatz mit Optimierungsbedarf. Kinder entwickeln sich im Spiel, beim Fragen, beim Streiten, beim Vertragen, beim Scheitern und eben auch beim nochmal Probieren. Dahinter steht für mich ein zutiefst humanistischer Gedanke. Der Mensch ist mehr als das, was sich über ihn messen lässt. Und ein wenig mehr Nachdenklichkeit darüber würde diesem Gesetz eben auch gut tun. Auch bei der geplanten Datenweitergabe, auch das hat schon eine Rolle gespielt. Name, Geburtsdatum, Sprachstand und Förderergebnisse sollen von der Kita an die Grundschule gehen, ohne ausdrückliche Einwilligung der Eltern. Das ist der erste Punkt. Und der zweite Punkt ist, dass ich finde, ein Kind sollte eine Schule betreten dürfen, bevor seine Akte es als erstes getan hat. Natürlich sind Übergänge wichtig und natürlich müssen Fachkräfte miteinander sprechen können, aber Kinder haben eben auch ein Recht darauf, neu und anders gesehen zu werden. Deshalb muss dieses Gesetz nachgebessert werden. Eine dauerhafte, auskömmliche Finanzierung, ein besserer Betreuungsschlüssel, Personal muss dann da sein, wenn neue Aufgaben kommen und klare Grenzen eben beim Datenaustausch. Man kann ziemlich genau regeln, was eine Kita alles leisten soll, nur entsteht dadurch noch keine gute Kita. Dafür braucht es am Ende vor allem Menschen, die Zeit für Kinder haben, eine einfache Erkenntnis, wie ich finde. Deshalb ja, wer bestellt, muss bezahlen, das ist richtig, aber dem Grunde nach geht es eben um mehr. Wer über Kita-Qualität entscheidet, entscheidet auch darüber, wie viel uns Kindheit wert ist und Kindheit hat bekanntlich die unangenehme Eigenschaft, nicht auf bessere Gesetze zu warten. Herzlichen Dank.
1: Das war Frau Kollegin Neuhaus-Wartenberg für die Fraktion Die Linke. Wünscht Herr Kollege Berger das Wort? Das ist nicht der Fall. Dann hätten wir nun die Gelegenheit, in eine weitere Rederunde einzusteigen. Und davon macht die einbringende Fraktion Gebrauch. Herr Kollege Eisenblätter ergreift abermals das Wort. Bitte, Herr Kollege.
2: Sehr geehrter Herr Präsident, werte Kolleginnen und Kollegen, blicken wir auf die Situation bei uns hier im Freistaat. Und ja, liebe Kolleginnen und Kollegen, Bildung ist Ländersache und das darf man den Kolleginnen im Bundestag dann auch einmal sagen und ein paar Hinweise übermitteln. Sachsen wartet nicht darauf, dass Berlin die frühkindliche Bildung entdeckt. Wir setzen hier Schritt für Schritt um. Das hat Kollegin Firmenich schon ausgeführt. Ich will noch mal in Erinnerung rufen. Wir haben den Bildungs-, Erziehungs- und Betreuungsauftrag im Kita-Gesetz gemeinsam mit den Grünen im Jahr 2023 modernisiert und bringen jetzt den sächsischen Erziehungs- und Bildungsplan in Umsetzung. Damit das gelingt, brauchen unsere Erzieherinnen und Erzieher gute Begleitung, Zeit für die Umsetzung und gern auch die eine oder andere Stunde Vor- und Nachbereitungszeit mehr. Und darüber müssen wir in den kommenden Monaten sprechen. Wir haben nach dem plötzlichen Ende des Bundesprogramms Sprachkita ein eigenes Landesprogramm für alltagsintegrierte sprachliche Bildung aufgelegt. Und irgendwie habe ich ja ein Déjà-vu. Wir haben das Vorschuljahr gestärkt und wollen als nächstes die Vorschuluntersuchung weiterentwickeln für eine frühestmögliche Förderung. Außerdem überarbeiten wir derzeit im Landesjugendhilfeausschuss die Empfehlungen für die Kita-Fachberatung. Alles Themen, die auch im Bundesgesetz adressiert werden. Kurzum, wir tun bereits sehr viel für die Qualität in der frühkindlichen Bildung. Ja, unser Schlüssel kann besser werden und wir behalten dabei unsere Strukturen und die tatsächlichen Bedingungen vor Ort im Blick. Meine Damen und Herren, wir stehen wie die anderen ostdeutschen Länder auch vor einem erheblichen Rückgang der Kinderzahlen. Vor Ort geht es deshalb nicht nur um die Frage, wie viele Kita-Plätze wir künftig brauchen. Es geht um den Erhalt wohnortnaher Betreuung und es geht um Arbeitsplätze. Schon jetzt wandern gut ausgebildete junge Erzieherinnen und Erzieher in westdeutsche Bundesländer ab. Das verschärft die demografische Abwärtsspirale bei uns in Sachsen zusätzlich. Umso wichtiger ist es, dass wir unsere Fachkräfte halten und ihnen gute Bedingungen bieten. Ein Beispiel dafür, und das Programm wurde ja schon mehrmals genannt, ist das ESF-finanzierte Programm Kinder stärken. Damit unterstützen wir Kitas mit besonderen Herausforderungen und sind bundesweit Vorreiter bei der Kita-Sozialarbeit. Genau hier zeigt sich aber das Problem des Bundesgesetzes. Das Programm läuft voraussichtlich im Juni 2028 aus, Anschlussfinanzierung offen. Gleichzeitig sollen ab 2029 nach den Plänen des Bundes rund 10% der Kindertageseinrichtungen unterstützt werden. In Sachsen wären das etwa 300 Krippen und Kindergärten. Das Ziel ist richtig, verstehen Sie mich da nicht falsch, aber die Folgen sind nach wie vor nicht beantwortet. Ist die bundesgesetzliche Regelung mit einer möglichen EU-Förderung vereinbart? Ich glaube,

0: glaube nicht. Wir überbrücken wir fehlende Finanzierungszeiten oder gleichen geringere Bundesmittel aus. Das alles sind keine Nebensächlichkeiten. Das sind Fragen, die über die praktische Umsetzung hier in Sachsen entscheiden. Deshalb sage ich es einmal noch deutlich, Bundesministerin Brien muss die unterschiedlichen Ausgangslagen der Länder stärker berücksichtigen. Was in einem westdeutschen Flächenland funktioniert, lässt sich nicht automatisch auf die ostdeutschen Länder übertragen. Gemeinsam mit meinen SPD-Kolleginnen aus den ostdeutschen Bundesländern habe ich auf genau diesen Umstand bereits vor Monaten hingewiesen. Werte Kolleginnen und Kollegen, wenn Sachsen ein Bildungsland bleiben soll, dann müssen wir uns gemeinsam um die frühkindliche Bildung kümmern. Dabei geht es nicht, wie vom Bund intendiert, nur um Kinderkrippen, Kindertagespflege und Kindergärten. Nein, wir müssen auch den Hort im Blick behalten. Wir alle wollen gute Startchancen für unsere Kinder. Wir alle wollen starke Erzieherinnen und Erzieher. Aber gute Kita-Qualität gibt es eben nicht zum Nulltarif. Am Ende geht es nicht um Zuständigkeiten zwischen Berlin und Dresden. Es geht um die Kleinsten in unserem Land, die heute und morgen in unseren Kindergärten spielen, lernen und wachsen. Auf den Anfang kommt es an. Wir als SPD-Fraktion meinen das ernst und müssen daher auch bereit sein, in diesen Anfang zu investieren. Die Einladungen der Kolleginnen Neuhaus-Wartenberg, Melcher und Vogt habe ich wohl gehört und ich freue mich auf die konstruktiven Haushaltsberatungen in den kommenden Monaten zum Wohle der frühkindlichen Bildung. Vielen Dank.
1: Herr Kollege Eisenblätter eröffnete die zweite Runde dieser aktuellen Debatte und ebenfalls greift ein weiteres Mal Frau Kollegin Firmenich ein. Bitte.
2: Sehr geehrter Herr Präsident, vielen Dank. Ich hatte ja angekündigt, dass ich mich jetzt der zweiten Seite der Medaille zuwenden möchte. Und da geht es ums Geld. Denn ich meine, wir sind dabei, jetzt einen Doppelhaushalt zu machen. Wir wissen, am Ende, ohne das entsprechende Geld im Haushalt, sind die besten Maßnahmen und die guten Vorschläge, die wir jetzt alle gehört haben, die alle auch richtig sind, aber nicht umsetzbar. Ne? Es geht also um die Finanzierung all der guten Vorhaben. Und dieser Gesetzentwurf, der hat es da finanziell schon ganz schön in sich. Herr Eisenblätter hat gerade gesagt, gute Kita-Qualität gibt es nicht zum Nulltarif. Das stimmt. Und deshalb möchte ich noch mal ein paar Zahlen nennen, damit wir wissen, worüber wir reden. Die Bundesregierung stellt also für die Etablierung dieses Gesetzes in den Jahren 2027 und 2028 jeweils knapp 1,5 Milliarden Euro zur Verfügung. Sachsen kriegt davon jeweils pro Jahr 70 Millionen knapp. In den Folgejahren wird der Betrag, den der Bund uns dann zuschießt, schrittweise, also erstmal für Deutschland schrittweise, bis 2034 auf 993 Millionen, also unter einer Milliarde, abgeschmolzen. Für uns in Sachsen bedeutet das, 2034 kriegen wir letztmalig 46,5 Millionen Euro vom Bund. Im Gegenzug dazu steigen aber die Kosten für die Länder an, nämlich so, wie die einzelnen Maßnahmen schrittweise in Jahresscheiben dann umgesetzt werden sollen. Im Jahr 34 würde der Bundeszuschuss den Aufwand zwar in etwa abdecken, wenn da nicht noch die jährlichen Kosten für die bereits im Zuge der Kita-Qualitäts- und Teilhabe, des Kita-Qualitäts- und Teilhabeverbesserungsgesetzes durch den Freistaat zu tragen werden. Und welche Maßnahmen wir damit bezahlen, habe ich ja bereits in meinem ersten Beitrag genannt. Die Finanzierung des Bundes für das Kita-Qualitäts- und Teilhabeverbesserungsgesetz ist allerdings schon ausgelaufen. Wir nutzen in den beiden kommenden Jahren lediglich noch einige Restmittel. Diese Maßnahmen dieses Kita-Qualitäts- und Teilhabeverbesserungsgesetzes kosten uns im nächsten Jahr über 95 Millionen Euro. Und das geht in den kommenden Jahren aufgrund zurückgehender Kinderzahlen auf 76 Millionen in 34 zurück. Insgesamt reden wir aber in der Zeitspanne von 2027 bis 2034 über 474 Millionen Euro, die wir aus unserem Haushalt aufzubringen haben. Haushalter, hört zu, 474 Millionen Euro für Kita obendrauf. In den Jahren danach ist es dann alles allein durch den Freistaat zu finanzieren, da die Beteiligung des Bundes für dieses Startchancen-Qualitätsentwicklungsgesetz 34 endet. Ich weiß nicht, ob man sich in Berlin mal darüber Gedanken gemacht hat, dass die Haushalte nicht nur im Bund, sondern auch auf Landes- und kommunaler Ebene endlich sind. Besonders ärgerlich ist, dass der Zeitplan für das Gesetzgebungsverfahren so getaktet wurde, dass er nicht unter die in der MPK-Vereinbarung vom 25.06. zur Veranlassungskonnexität fällt. In Kraft treten soll der Gesetzentwurf ja bereits am 1. Januar 2027. Die Länder hatten einstimmig eine dauerhafte Mitfinanzierung im Umfang von mindestens 2 Milliarden Euro plus X pro Jahr gefordert. Und auch die bereits in den Ländern etablierten Maßnahmen sollten beibehalten werden können. Wir brauchen nicht ständig was Neues, wir brauchen Planbarkeit, wir brauchen Verlässlichkeit in unseren Kitas. Der Bund kommt dem allerdings so, wie es jetzt ist, nicht nach. Und es ist deshalb nicht nur eine Frage der Fairness, sondern vor allem eine Frage des Vertrauens. Denn so geht man nicht miteinander um. Ich ermutige deshalb die Staatsregierung, hier doch den Vermittlungsausschuss anzurufen, um die Finanzierung langfristig und angemessen zu sichern und eine einvernehmliche Lösung zu suchen. Verehrter Herr Eisenblätter, Sie haben Frau Prien kritisiert, aber ich glaube, dieser Appell richtet sich nicht in erster Linie an die Bildungsministerin. Wir wissen doch in Sachsen sehr genau, entscheidend ist, was das Finanzministerium sagt. Vielen Dank.
1: Das war Frau Kollegin Firmenich für die CDU-Fraktion, und für die Fraktion AfD ergreift nun Kollege Heller das Wort in der zweiten Runde. Bitte, Herr Kollege.
3: Sehr geehrter Herr Präsident, sehr geehrte Damen und Herren Abgeordnete, die Genossen der ehemaligen Arbeiterpartei, die haben wirklich ein sehr bemerkenswertes Talent entwickelt. Sie beschließen auf Bundesebene neue Regeln und entdecken anschließend auf Landesebene, dass das irgendwie alles ein paar Probleme macht. Da kann man nur sagen, herzlich willkommen in der sächsischen Realität. Jetzt soll also mal zur Abwechslung das Startchancen- und Entwicklungsgesetz nachgebessert werden. Aber wenn wir heute über Nachbesserungen sprechen, sollten wir nicht wieder den Fehler machen, wieder nur über Zuständigkeiten und Geld zu sprechen. Die entscheidende Frage lautet doch, warum verlassen immer noch so viele Kinder den Kindergarten, ohne über ausreichend sprachliche und grundlegende Fähigkeiten zu verfügen, die sie für einen erfolgreichen Schulstart benötigen? Kita-Qualität gibt es nicht zu Nulltarif, das stimmt, aber dass gerade Sie das in Ihren Debattentitel schreiben, Hut ab. Denn am Ende sind es ja immer wieder die Kommunen, wir hatten es ja gerade, Frau Firmenich, die städtischen steigenden Kosten abfedern müssen. Und wenn, dann können maximal die Kommunen nach Berlin oder nach Dresden reden, wer bestellt, bezahlt. Ja? Denn wenn Sie ehrlich sind, werte Genossen, was haben Sie denn in den letzten Jahren in der Regierung eigentlich so an Qualität verbessert und auch für Kosten für die Kommunen reduziert? Da bleibt nicht viel übrig am Ende des Tages. Im Zweifel sind es nämlich am Ende die Eltern, die Betreuungszeiten reduzieren müssen, um genau diese steigenden Elternbeiträge zu bezahlen.
1: Erlauben Sie eine?
3: Nein. Zu Recht erwarten die Eltern nämlich an dieser Stelle dann auch eine steigende Qualität. Wenn aber in der Regel morgens um 9 eine Erzieherin mit 8 Krippenkindern zuständig ist, obwohl der Betreuungsschlüssel laut Kita-Gesetz 1 zu 4,5 vorschlägt, dann frage ich mich, womit Sie eigentlich glänzen wollen. Aber wahrscheinlich glänzen Sie lieber nebenan auf dem Theaterplatz beim Kampf gegen rechts. Aber naja, natürlich auf dem Papier, Sie haben die Landespauschale erhöht, kostendeckend ist das natürlich immer noch nicht. Sie haben auch auf dem Papier den Betreuungsschlüssel verbessert, jedoch dabei wieder mal die Fehlzeiten wie Krankheiten oder Weiterbildung vergessen. Wir haben Jahr für Jahr gefordert, endlich mal die Beteiligung des Landes an den Kita-Kosten, besonders im Krippenbereich, an realen Kostensteigerungen zu koppeln. Den Anteil der Kommunen an den Krippenkosten auf 50% zu deckeln, den Anteil der Elternbeiträge auf 15% zu begrenzen und endlich mal auch eine Dynamisierung der Landespauschale einzuführen. Ach ja, im aktuellen Haushalt wollen Sie ja gerade den Landesanteil wieder erhöhen, und von der Dynamisierung sprechen Sie auch, Herr Kultusminister. Wie gut, dass doch jetzt die Geburtenzahlen sinken. Nur so können Sie sich nämlich anschließend brüsten, dass Sie was gegen die steigenden Kosten gemacht hätten. Nur dass das Problem, Herr Vogt, eben trotzdem wieder bei den Kommunen hängen bleibt. Was machen Sie, wenn die Kinder fehlen, wenn die Betriebskosten zu hoch sind, dass selbst eine höhere Landespauschale eben wieder nicht hilft, wenn pädagogisches Personal nicht weiter beschäftigt werden kann? Was dann? Hier besteht nämlich dringend Handlungs- und Regelungsbedarf. Wir haben immer wieder Vorschläge gemacht, Tagespflege bzw. familiäre Strukturen im U3-Bereich stärken, flexiblere Einsetzung von Personal in Kita, Grundschule, Hort und Förderschulen. Aber Ihre Antwort war ja immer, das geht nicht, wir sind nicht zuständig und ist alles nicht möglich. Und gerade die Genossen von der SPD wollen ja eigentlich immer nur eins, Kinder unter Kontrolle bringen, 100% externe Kinderbetreuung, Ganztagsschule von 8 bis 18 Uhr und vor allem das Wichtigste, Elternrechte aushebeln. Und dafür brauchen Sie natürlich viel Geld. Meine sehr geehrten Damen und Herren, eins gab es ja sogar mal, eine CDU, die stand für Familie und die stand für Bildung. Wenn ich mir allerdings die Pläne für die nächsten Jahre aus der Feder der Christpopulisten angucke, da ist davon wirklich nicht mehr viel übrig geblieben. Umso mehr Sie mit den Genossen eben versuchen, die Hoheit über die Kinderbetten zu erlangen, desto stärker werden wir uns für die Familien einsetzen. Denn wir wollen eine echte Willkommenskultur für Kinder in allen Bereichen. Eltern, die sich gern für ein weiteres Kind entscheiden und Kinder, die frei und unbeschwert aufwachsen können, ohne ideologische und politische Agenda. Wir brauchen nicht noch mehr Geld für noch mehr Maßnahmen, die überhaupt nichts verbessern. Wir brauchen endlich wieder Vertrauen in die Verantwortung der Eltern und wir brauchen endlich mehr Entscheidungsbefugnisse bei den Kommunen. Und wir brauchen natürlich schlussendlich mehr Flexibilität statt noch mehr Regelungsdschungel. Herzlichen Dank.
1: Das war Herr Kollege Heller für die AfD-Fraktion und ich sehe nun das Begehr nach einer Kurzintervention bei Kollegen Eisenblätter an Mikrofon 2, bitte.
4: Vielen Dank, Herr Präsident. Herr Heller, da Sie keine Zwischenfrage zugelassen haben, muss man dann im Nachgang ein paar Fakten richtigstellen. Sie haben vermutlich zur Kenntnis genommen, dass die Regierung plant, die Kita-Pauschale um 367 Euro zu erhöhen und dieser Anteil geht komplett an die kommunale Familie, um eben gestiegene Personal- und Sachkosten auszugleichen. Gleichzeitig hat sich der Finanzminister mit der kommunalen Familie auf einen Dynamisierungsmechanismus für die Folgejahre geeinigt. Von daher weiß nicht, wo Ihr Problem liegt. Und wenn Sie fragen, was haben wir in den letzten Jahren getan? Wir bringen keine Kinder unter Kontrolle, sondern wir stärken unseren Erzieherinnen und Erziehern den Rücken. Wir haben Vor- und Nachbereitungszeit eingeführt, wir haben den Schlüssel verbessert. Das haben wir alles am Mikrofon vorne ausgeführt. Und wenn Sie einfach zur Kenntnis nehmen würden, dass wir in den letzten 10 Jahren die Fachkraft-Kind-Relation von 1 zu 15 auf in etwa 1 zu 10 im Kindergarten reduziert haben, dann merkt man auch, wo Geld in Qualität und frühkindliche Bildung fließt.
1: Das war Herr Kollege Eisenblätter an Mikrofon 2 und es reagiert Herr Kollege Heller an Mikrofon 7. Dann richtet man das besser zu mir aus und dann kann ich es auch sehen. Bitte, Herr Kollege.
3: Ja, vielen Dank, Herr Präsident. Sehr geehrter Eisenblätter, Sie haben das vorhin natürlich wunderbar aufgezählt. Sie haben das auch jetzt nochmal wiederholt, auch mit den finanziellen Untersetzungen. Aber wir können die Debatte auch weiterführen über weitere Finanzierung und strukturelle Sachen. Aber am Ende des Tages, meine Kollegin Frau Penz hat es vorhin angesprochen, wir haben immer noch keine verbindlichen Bildungsstandards, auch in den Plänen. Das ist genau der Punkt, was wir schon wieder anbringen. Und Sie können das noch so ein bisschen mit Flickschusterei machen im Haushalt, das wird eh nicht lange gut gehen. Sie rufen ja immer gerne nach mehr Geld, das wissen wir ja, das ist ja kein Geheimnis, jetzt ja auch gerade schon wieder in dem Moment. Aber am Ende des Tages können wir die Debatte nicht bloß über Strukturen und Finanzen führen, sondern wir müssen endlich auch mal Verbindlichkeiten einführen für die Kinder, damit endlich nämlich auch die Lehrer und das Erzieherpersonal natürlich auch den Kindern mehr beibringt, verbindliche Standards haben. Und dann haben wir auch vielleicht im Idealfall weniger Probleme in den Grundschulen beim Übergang in die Schulen. Dankeschön.
1: Das war Herr Kollege Heller mit der Reaktion auf die Kurzintervention von Herrn Kollegen Eisenblätter. Ich frage jetzt, ob die BSW-Fraktion weiteren Redebedarf hat. Das ist nicht der Fall. Bündnis Grüne, Linke, gibt es Bedarf nach einer dritten Runde? Das scheint nicht der Fall zu sein. Dann schickt sich Staatsminister Clemens an, für die Staatsregierung das Wort zu ergreifen. Bitte, Herr Staatsminister.
5: Ja, sehr geehrter Herr Präsident, meine sehr verehrten Kolleginnen und Kollegen Abgeordnete. Lassen Sie mich zunächst zu der einzigen bildungspolitischen Debatte in diesem Plenum etwas zu den aktuellen Bildungsstudien sagen. Natürlich hat uns die PISA-Studie erschüttert. Wir sehen abnehmende Kompetenzen auch in Sachsen. Wir sehen das bei den sprachlichen Fähigkeiten, bei Zahlenverständnis, Mathe, Kompetenzen, Naturwissenschaften. Aber wir sehen es auch bei motorischen Fähigkeiten, beim Sport. Aber ich möchte trotzdem zunächst einmal auch den Menschen danken, die hier jeden Tag im Bildungssystem in Sachsen ihre Arbeit machen. Die Lehrerinnen und Lehrer, die Erzieherinnen und Erzieher. Und ich möchte sagen, im Vergleich zu allen anderen Bundesländern wird hier eine hervorragende Arbeit gemacht. Wir sind seit 21 Jahren auf dem ersten Platz in diesem Bildungsmonitor bei der Schulqualität, bei den Förderbedingungen, bei der Bekämpfung der Bildungsarmut. Und darauf können wir auch stolz sein, meine sehr verehrten Damen und Herren. Und wir lassen uns das auch nicht kaputtreden, dieses gute Bildungssystem, was wir haben. Und trotzdem gibt es Verbesserungsbedarf. Und deswegen teilen wir, und das ist der zweite Punkt, auch die Ziele dieses Startchancenqualitätsentwicklungsgesetzes von Karin Prien. Es ist richtig, bei der frühkindlichen Bildung stärker zu investieren. Es ist richtig, diese vierjährigen Untersuchungen zu machen, dort vor der aktuell verpflichtenden Schuleingangsuntersuchung 2 Jahre früher den Lernstand zu erheben, die Fähigkeiten zu erfassen, um dann schon in der Kita im frühkindlichen Bereich gegenzusteuern, um eben nicht in der ersten Klasse diese Diskrepanz zu haben zwischen Schülerinnen und Schülern, die schon lesen und schreiben können, und andere, die eben größere Schwierigkeiten haben. Das ist ein guter Weg. Und auch der Weg, auf Kitas in herausfordernden Lagen besonders zu reagieren, halten wir auch für richtig. Wir haben dieses Startchancenprogramm in der Schule und es läuft gut. Gerade die Schulen in sozialen Brennpunkten haben eben einen anderen Migrationsanteil, haben einen anderen Anteil von Kindern mit individuellem Förderbedarf und sie brauchen stärkere Unterstützung. Bisher läuft es im Bildungssystem eben oft nach dem Gießkannenmotto. Jede Schule bekommt etwa gleich viel nach Schüleranzahl und da müssen wir noch stärker unsere Ressourcen nach dem Sozialindex ausgeben und das soll hier gemacht werden. Trotzdem ist natürlich der Kritikpunkt hier schon angesprochen worden. Der Bund führt hier neue Standards ein und senkt gleichzeitig die Mittel. Und das ist genau das Gegenteil von dem, was eigentlich die Ministerpräsidenten mit dem Bund vereinbart haben. Das Konnexitätsprinzip oder salopp gesagt, wer bestellt, bezahlt, wird hier konterkariert. Der Bund bestellt mehr und bezahlt weniger. Und ich kann Ihnen das sagen, weil es jetzt auch schon angesprochen wurde, werdet ihr den Vermittlungsausschuss anrufen. Der Ministerpräsident, der Finanzminister, die beide vorher lange Jahre Bildungspolitiker waren und das im Herzen natürlich noch geblieben sind, haben uns schon vereinbart, dass wir natürlich mit aller Kraft dort auch für mehr Geld für die Kita kämpfen werden und auch die Sozialministerin. Also auch die A-Seite hat sich dazu verpflichtet. Also wir kämpfen dafür, dass es mindestens bei den 2 Milliarden bleibt und dass wir eigentlich 3,5 Milliarden brauchen, wenn diese Standards umgesetzt werden. Also dieses Gesetz darf so nicht kommen, meine Damen und Herren. Und der nächste Punkt, 4. Punkt, betrifft den Freistaat Sachsen. Es ist schon angesprochen worden. Wir haben ja hier viel über dieses Kita-Moratorium diskutiert. Was machen wir mit dem Geld, das jetzt weniger genutzt wird, weil die Kinderzahlen so dramatisch runtergehen? Und das sind in den folgenden 2 Haushaltsjahren etwa 90 Millionen Euro. Und ich bin in der Tat dankbar, dass wir das gemeinsam geschafft haben, dass ein Großteil dieses Geldes eben an die Kommunen geht. Diese 367 Euro machen etwa 90 Millionen Euro aus, dass die Kommunen für die Kita das Geld verwenden können, dass es im System bleibt. Und ich erlebe tatsächlich, dass die Kommunen ihre Kitas unterstützen. Es ist nicht so, dass man ein Gegeneinander sieht von Erzieherinnen und Erziehern, Kita-Leitungen und Kommunen, sondern die Kommunen geben einen Großteil bis zu einem Drittel ihres kommunalen Budgets aus, um die Kitas am Leben zu erhalten. Und das finde ich richtig so. Sie sagen, dann machen wir eben die Straßenbeleuchtung noch ein bisschen früher aus, aber wir versuchen, unsere Kita zu erhalten. Und dafür bin ich sehr dankbar, dass es diese gemeinsame Anstrengung gibt. Und wir unterstützen Sie dabei. Und jetzt muss ich doch noch mal etwas, Frau Vogt, zum Thema Daten sagen, weil uns das jetzt doch in den nächsten Monaten beschäftigen wird. Wir werden einen Vorschlag machen, auch für eine Schulgesetzänderung. Es ist so, dass wir in allen Bundesländern jetzt diesen Weg gehen wollen, dass wir ein bisschen mehr Licht ins Dunkel bringen wollen, was die Kompetenzentwicklung von Schülerinnen und Schülern und von Kindern anbetrifft. Wir haben ja mit diesen PISA-Ergebnissen immer irgendwie eine wild zusammengesetzte Gruppe, die dann bedauert wird, und dann 3 Jahre später kommt eine anders zusammengesetzte Gruppe mit anderen Schulen zusammen und sie werden miteinander verglichen. Wir brauchen eine Verlaufsstatistik. Wir müssen wissen, wie von der ersten bis zur letzten Klasse sich die Kompetenzen von Schülerinnen und Schülern entwickeln. Und diesen Weg möchte ich gerne mit Ihnen diskutieren. Ich weiß, dass das in Sachsen ein besonderes Thema ist. Und ich weiß auch, dass der Umgang mit Daten im Schulsystem auch aufgrund unserer DDR-Historie eine besondere Sensibilität hat. Aber es ist wichtig, dass wir uns ein besseres Bild davon machen, wie die Kompetenzentwicklung in dieser digitalisierten, in dieser KI-Welt bei unseren Schülern und Schülern klappt und wie wir es besser schaffen können, dass die Schülerinnen und Schüler Kompetenzen erlernen. Und zum Schluss möchte ich auch noch mal auf den Bund zu sprechen kommen, denn es hat mir eine Sache überhaupt nicht gefallen, dass in dieser Debatte der letzten Tage das Schulsystem, das Bildungssystem und die Eltern gegeneinander ausgespielt wurden, dass man ein bisschen auch die Schuld in Richtung Eltern geschoben hat. Eins müssen wir ganz klar sagen, beide Seiten sind verantwortlich. Die Eltern haben eine Verantwortung, aber auch das Bildungssystem hat eine Verantwortung. Und dafür möchte ich doch werben, dass wir jetzt hier nicht die Eltern schelten, sondern dass wir unsere Hausaufgaben machen als Bildungssystem in der Kita und in der Schule. Herzlichen Dank, meine Damen und Herren.
1: Das war Staatsminister Konrad Clemens für die Staatsregierung in der ersten aktuellen Debatte, die meinem Dafürhalten nach nun abgeschlossen zu sein scheint. Das ist so. Dann kommen wir zur zweiten aktuellen Debatte, beantragt von der Fraktion Bündnisgrüne zum Thema Niedrigwasser lässt sich nicht wegbaggern. Elbe schützen statt weiter ausbauen. Und als Antragstellerin hat zunächst die Fraktion Bündnisgrüne das Wort. Und Herr Kollege Günther ist bereits im Begriff, selbiges zu ergreifen. Bitte.
6: Sehr geehrter Präsident, liebe Kolleginnen, liebe Kollegen. Eigentlich ist ein bisschen der Wunsch, dass man auch mal über schöne Dinge spricht. Und die Elbe ist grundsätzlich ein schönes Thema. Aber leider ist der Anlass nicht ganz so ein schöner. Denn hier stehen wir gerade in der Situation, wo es droht, dass man von der Position, die wir hier im Freistaat Sachsen seit Anfang der 1990er Jahre gemeinsam vertreten hat, aus guten, vernünftigen Gründen abweicht. Und zwar geht es um die Idee der Errichtung einer neuen Staustufe bei Děčín in Tschechien. Und zwar war die Überlegung, ob man in der Elbe weitere Staustufen einbaut, etwa eine tiefe Untersuchung bei den Verkehrsprojekten Deutscher Einheit 1990, weil die Elbe nämlich auf tschechischer Seite tatsächlich 24 Staustufen hat, in Deutschland aber keine, bis nach Geesthacht, kurz vor Hamburg. Und wenn man Staustufen hat, um so einen Fluss zu regulieren, dann ist das nur sinnvoll, wenn die in Folge sind und eine auf die andere folgt. Dann hat man das einmal durchgerechnet, was das kosten würde. Und vor allen Dingen hat man mal dagegen übergestellt, welchen Nutzen man eigentlich hätte, und hat damals festgestellt, bei aller Liebe und bei aller Wunsch zu investieren, Verkehrsprojekte Deutscher Einheit, es gibt gar keinen erkennbaren Nutzen, aber man hätte nur Riesenkosten und Ausgaben. Und deswegen ist dieses Thema damals einfach fallen gelassen worden. Schon Anfang der 1990er Jahre. Und Sie wollen alle nicht wissen, wie eventuelle Kostensteigerungen heute dieses Projekt anfassen würden. Und seitdem hat der Freistaat Sachsen auch immer, wenn es darum ging, Beteiligung auf tschechischer Seite, klar gesagt, nee Leute, Kosten-Nutzen-Verhältnis, Chancen-Risiken, die Schäden, die davon anrichten, sind viel, viel größer als der Nutzen. Und jetzt hören wir einfach, dass es dort neue Überlegungen gibt bei unserem sächsischen Umweltminister. Und um es mal kurz für alle, die vielleicht sich nicht täglich mit der Elbe beschäftigen, sagen, warum das so ist. Die Elbe, ich glaube, wir müssen hier nichts über Heimat sagen und die Bedeutung dieses Flusses auch gerade für Sachsen, für uns hier in Deutschland, einer der längsten Flüsse in Europa, seit 1815, Wiener Kongress, internationalisiert und seit den 1840er Jahren ausgebaut. Und in dieser Zeit hat man die Elbe begradigt, man hat sie eingedeicht Und sie hat, auch das ist nämlich eines ihrer Hauptprobleme in dieser Zeit, von ungefähr 6.200 Quadratkilometern Auenfläche Retentionsraum, die also Hochwasser aufnimmt, Wasser speichert, wenn zu viel da ist, auch für die Zeiten, wenn es trocken ist. Von diesen 6.200 Quadratkilometern sind seitdem noch ungefähr 840 Quadratkilometer übrig, also nur ein Bruchteil. Das haben wir etwa 2002 schmerzhaft erlebt bei den Elbe-Hochwassern. Das konnte nirgendwo hin. Und das erleben wir auch jetzt in Trockenphasen, weil es sich nicht mehr speichern kann. Und gleichzeitig durch eine Flussregulierung, Stromausbaumaßnahmen, etwa Buhnen, etwa 6.000 Buhnen, machen die Elbe schmaler, sollen für einen schnelleren Abfluss sorgen, sollen dafür sorgen, dass sich kein Sediment ablagert. Das führt zu einer Elbvertiefung. Es lagert sich nichts mehr ab. Und die Elbe hat sich seit diesem Ausbau an verschiedenen Stufen deutlich eingetieft, etwa Magdeburg, aber auch bei Torgau 2 Meter seitdem. Und wozu führt das? Die Elbe hat sich von einem Fluss, der eine lebendige Auenlandschaft ist, im Prinzip zu einer großen Drainage entwickelt. Sie entwässert nämlich die Landschaft. Und das hat ganz dramatische Folgen, nämlich das, was die alte Aue war, die ist nicht mehr angeschlossen an das Wasser, und das hat aber auch Folgen etwa auf die Landwirtschaft, weil dadurch der Grundwasserpegel nach unten geht. Also das geht nicht nur um Natur, geht auch um knallharte wirtschaftliche Interessen, die man daran hat. Und da versucht man jetzt immer mühsam mit irgendwelchen großen Schiffen dann Schotter wieder reinzuschütten, damit die Sohle sich halbwegs hält. Aber das ist natürlich ein Kampf gegen Windmühlenflüge. Und deswegen ist das Thema Elbe eigentlich das, wie schaffen wir die Elbe wieder zu ertüchtigen, dass sie ihre Funktion als Fluss nachkommen kann. Nämlich ein Fluss in der lebendigen Auenlandschaft und auch ein Fluss in wirtschaftlichen Funktionen, etwa auch für die Wasserversorgung. Und auch dort, wir leben nun mal in Zeiten des Klimawandels, und Stand 2023 hat man schon festgestellt, dass in den 25 Jahren davor, wir wissen, was danach passiert ist, allein 8 extreme Hoch- und Niedrigwasserereignisse waren. Und in der Zeit von 2014 bis 20, das war die abflussärmste Zeit seit Beginn der Aufzeichnung. Man muss ja nur aus dem Fenster gucken, was in den letzten Jahren passiert ist. Also auch das wird nur jedes Jahr immer schlimmer. Und obwohl also immer weniger Wasser in der Elbe ist, sie sich immer weiter eintieft, die Probleme also immer größer werden. Und wir aber haben wir gleichzeitig immer größere Bedarfe, Wirtschaft. Also Dresden allein, das ist nur ein Punkt an der Elbe, erwartet, dass sich der Wasserbedarf bis in die 2030er, 40er Jahre verdoppelt, von 235.000 Kubikmeter pro Tag auf dem, etwa für unsere
1: die
6: Chipindustrie.
1: Die Redezeit, Herr Kollege.
6: Das heißt, wenn unsere Elbe was braucht, ist dann ist es nicht Ende. Weiterer Ausbau, sondern ein Schutz.
1: Besteht ja die Möglichkeit nach einer zweiten Runde, Herr Kollege Günther. In der weiteren Reihenfolge wird nun die CDU-Fraktion das Wort ergreifen, und das tut Frau Kollegin Pfeiffer. Bitte, Frau Kollegin.
7: Sehr geehrter Herr Präsident, meine sehr verehrten Damen und Herren. Niedrigwasser lässt sich nicht wegbaggern. Elbe schützen statt weiter ausbauen. So haben die Abgeordneten der Fraktion der Grünen diese aktuelle Debatte überschrieben. Und wissen Sie was, liebe Kolleginnen und Kollegen von den Grünen? Beim ersten Halbsatz haben Sie sogar recht. Niedrigwasser lässt sich nicht wegbaggern. Aber es lässt sich eben auch nicht mit Überschriften bekämpfen. Und genauso und deshalb sollten wir heute über die eigentliche Frage reden: Wie machen wir Sachen wasserpolitisch fit für die Zukunft? Wie sichern wir Trinkwasser für die Menschen? Wie halten wir mehr Wasser in der Landschaft? Wie schützen wir unsere Gewässer? Und wie schaffen wir gleichzeitig eine Infrastruktur, die auch längere Trockenperioden aushält? Denn eins ist klar, Wasserpolitik ist längst Zukunftspolitik. Der Klimawandel verändert unseren Wasserhaushalt. Trockenperioden werden zu Herausforderungen für Grundwasser, Flüsse und Talsperren. Das sächsische Handlungsprogramm Zukunft Wasser geht davon aus, dass sich das Wasserangebot unserer Talsperren für Trink- und Brauchwasser durch klimatische Veränderungen um bis zu 30% reduzieren wird. Und gleichzeitig werden rund 40% der sächsischen Bevölkerung aus Talsperren mit Trinkwasser versorgt. Im südlichen Sachsen sind es sogar 70%. Meine Damen und Herren, das sind Dimensionen, über die wir reden müssen. Und deshalb stört mich an der Argumentation der Grünen vor allem eins: Sie konstruieren einen Gegensatz, den es in einer verantwortungsvollen Wasserpolitik gar nicht geben darf. Natur oder Infrastruktur, Renaturierung oder Talsperren, Klimaschutz oder wie Sie es nennen, Beton. Ich sage Ihnen, wir brauchen beides. Natürlich müssen wir Wasser länger in der Landschaft halten. Natürlich brauchen wir intakte Böden, Wälder, Auen und Gewässer. Natürlich müssen wir Grundwasser schützen und Gewässer ökologisch entwickeln. Aber genauso brauchen wir funktionierende Talsperren, Speicher, Wasserwerke und leistungsfähige Verbundsysteme. Denn wenn im Hochsommer über Wochen der Regen ausbleibt, können Sie den Menschen nicht sagen, ihre Trinkwasserversorgung renaturieren wir erst einmal. Daseinsvorsorge braucht Infrastruktur. Und diese Infrastruktur müssen wir heute für die Bedingungen von morgen ertüchtigen. Das ist kein Gegensatz zum Klimaschutz. Das ist Klimaanpassung. Und deshalb ist der Vorwurf von Beton statt Klimaschutz nicht nur politisch wohlfeil, er wird auch der wasserwirtschaftlichen Realität unseres Landes nicht gerecht. Meine Damen und Herren, kommen wir zur Elbe. Die Elbe ist ein einzigartiger Naturraum. Sie ist Lebensraum für Tiere und Pflanzen.
1: Frau Kollegin Pfeiffer, gestatten Sie eine Zwischenfrage bzw. Bemerkung?
7: Nein, erstmal nicht. Sie ist Lebensraum für Tiere und Pflanzen, prägt unsere Kulturlandschaft und unsere Städte. Aber die Elbe ist zugleich eine Bundeswasserstraße. Auch das gehört zur Wahrheit. Und unser Ziel kann deshalb nicht lauten, schützen oder nutzen. Unser Ziel muss lauten, schützen und verantwortungsvoll nutzen. Und damit komme ich zur geplanten Staustufe in Tessin. Auch hier sollten wir die Dinge fachlich sauber auseinanderhalten. Eine Staustufe erzeugt keinen Regen. Sie füllt auch nicht auf wundersame Weise unsere Grundwasserspeicher. Und selbstverständlich wird eine Staustufe in Tschechien nicht allein das Niedrigwasserproblem der Elbe lösen. Aber daraus folgt doch nicht, dass wir ein solches Vorhaben schon ablehnen müssen, bevor seine konkreten Auswirkungen überhaupt neu bewertet worden sind. Genau das unterscheidet unsere Herangehensweise von der Grünen. Sachsen und Tschechien haben Ende Juli vereinbart, die aktualisierten Planungen für Tessin gemeinsam eng zu begleiten und die ökologischen, wasserwirtschaftlichen und verkehrlichen Auswirkungen neu zu bewerten. Und ich finde, das ist der richtige Weg. Nicht blind zustimmen, aber auch nicht reflexartig ablehnen. Prüfen, abwägen, bewerten und dann entscheiden.
1: Die Redezeit, Frau Kollegin.
7: Das ist Verantwortungspolitik und gerade bei einem internationalen Fluss endet Wasserpolitik nun einmal nicht an Landes- und Staatsgrenzen.
1: Das war Frau Kollegin Pfeiffer für die CDU-Fraktion und für die AfD-Fraktion ergreift nun Herr Kollege Schreier das Wort.

0: Sehr geehrter Herr Präsident, werte Kollegen. Ich bin Handwerker, ich bin Dachdeckermeister. Ich arbeite mit meinen Händen und ich weiß, was Arbeit wert ist. Und ich weiß auch, gute Arbeit braucht Transport, sie braucht Logistik, sie braucht eine Elbe, auf der Schiffe fahren. Wenn dieser Fluss versandet, dann steht nicht nur das Schiff, dann steht das Material für das Dach des Kunden, dann steht die Lieferkette meines Betriebes, dann steht die Arbeit von tausenden Sachsen, die mit ihren Händen schaffen, was dieses Land zusammenhält. Ich sehe jeden Tag, was passiert, wenn Politik das vergisst. Sicher, die Elbe ist ein wundervolles Ökosystem und muss geschützt werden. Die Elbe ist aber auch Lebensader für Sachsen. Sie bringt Waren und Rohstoffe nach Dresden, nach Riesa und nach Torgau. Sie sichert Arbeitsplätze in Logistik, Industrie und Handwerk. Doch diese Lebensader verschlammt, sie versandet. Sie wurde zur Nebensache gemacht und unnötig grüner Bürokratie überzogen. Schauen wir auf die Zahlen. Allein an der Elbstrecke E4 lag die Fahrtrinne im Jahr 2024 an 171 Tagen unter 140 Zentimeter. 171 Tage, fast jeder zweite Tag im Jahr. Und jetzt kommt das Entscheidende. Deutschland hat sich mit Tschechien völkerrechtlich verpflichtet, genau das zu verhindern. Seit dem 1. Januar 2025 ist das deutsch-tschechische Abkommen in Kraft. Dort steht schwarz auf weiß das Ziel, eine Fahrtrinne von 140 cm an 345 Tagen im Jahr. Das ist ein Staatsvertrag, den die Bundestag selbst schon 2017 eingefordert hat. Und die Realität an einer einzigen sächsischen Elbstrecke 171 Tage Unterschreitung statt höchstens 20. Dann kam der Einsturz der Carola-Brücke. Die Häfen in Tschechien wurden plötzlich abgeschnitten. Die sächsischen Binnenhäfen Oberelbe GmbH mussten Umsatzverluste in einen mittleren sechsstelligen Bereich hinnehmen. Für die tschechische Tochtergesellschaft wird ein Verlust von bis zu 300.000 Euro geschätzt. Und was macht die Staatsregierung? Sie wartet. Der Hafen Riesa hat seit dem Jahr 2020 eine unveränderte Umschlagkapazität von 800.000 Tonnen. Das neue Terminal für den kombinierten Verkehr ist noch einmal im Bau. Fertig soll es erst 2028 sein. 8 Jahre Stillstand, während Berlin und Prag längst einen Vertrag mit klaren Zielen unterschrieben haben. Dabei ist die Nachfrage da. Die SBO meldet für 2025 selbst eine positive Bilanz. Sie warnt zugleich, der verfügbare Schiffsraum auf der Oberelbe muss wachsen. Und der Bundesverband der deutschen Binnenschiffer sagt es deutlich. Er begrüßt das Inkrafttreten des Abkommens und widerspricht ausdrücklich der Behauptung von Umweltverbänden, die Elbe als Verkehrsweg habe keine Zukunft. Der reguläre Güterverkehr nach der sommerlichen Niedrigwasser beweist das Jahr für Jahr. Jetzt zu den Grünen. Sie stehen hier gerne und reden vom Schiff, vom klimafreundlichen Transportmittel. Das hört sich schön an, aber schauen wir hin. Wir warten 5 Jahre lang Umweltminister in diesem Land. Ein Grüner, der Herr Günther. 5 Jahre Verantwortung für unsere Flüsse. 5 Jahre, in denen der Bund mit Tschechien einen Vertrag mit klaren Zielwerten ausgehandelt hat. Und Sachsen liefert bis heute nicht. Kein Ausbau der Fahrtrinne, kein Terminal, das fertig wird. Nur Studien, Prüfaufträge und schöne Reden. Die Grünen predigen hier also wieder Wasser und trinken Wein. Sie loben die Binnenschifffahrt als Klimaheld. Bundestagsfraktion 20.04.26. Aber wenn Ihre Umweltverbände behaupten, die Elbe habe keine Zukunft mehr, verschweigen Sie. Wenn ein völkerrechtlicher Vertrag ein klares Ziel vorgibt, tun Sie am Ministertisch nichts dafür, es zu erreichen. Das ist grüne Doppelmoral. Aber die Wirtschaft in Sachsen braucht keine grüne Doppelmoral. Sie braucht eine Elbe, die schiffbar ist. Sie braucht einen Hafen in Riesa, der wächst, statt bis 2028 zu warten. Hören Sie auf, die Binnenschifffahrt schlecht zu reden und klein zu halten. Sachsen hat einen Fluss und Sachsen hat einen Vertrag. Erfüllen wir ihn für die Wirtschaft in Sachsen, für die Arbeitsplätze, für die Menschen, die hier leben. und arbeiten. Übrigens, Herr Günther, die Elbe zwischen Nordsee und Hamburg wurde ungefähr 9-mal ausgebaggert und vertieft und wird ständig ausgebaggert. Danke. Ende.
1: Das war Herr Kollege Schreier für die AfD-Fraktion und für die BSW-Fraktion. Ergreift nun Herr Kollege Lange das Wort.

0: Sehr geehrter Herr Präsident, meine Damen und Herren, ein freundliches Glück auf am Morgen. Niedrigwasser ist ein ernstes und aktuelles Problem. In vielen Flüssen Mitteldeutschlands liegen die Wasserstände deutlich unter dem langjährigen Mittel. In Dresden liegt der Pegel der Elbe derzeit bei rund 60 Zentimetern, etwa 59% unter dem Mittelwert. Die Ursache ist bekannt, bleibt über längere Zeit der Regen aus, sinken die Grundwasserstände und damit auch der sogenannte Basisabfluss, der unsere Flüsse in trockenen Zeiten speist. Neu ist das Problem nicht. Außergewöhnliche Trockenperioden gab es auch schon in früheren Jahrhunderten. Historische Berichte reichen bis ins 16. Jahrhundert zurück. Was sich verändert hat, ist die Häufigkeit. Seit etwa 2014 beobachten wir häufiger Niedrigwasserereignisse mit einem vorläufigen Höhepunkt 2018 und 2019. Dabei ist klar, der direkte Einfluss des Menschen auf einzelne extreme Hoch- und Niedrigwasserereignisse ist begrenzt. Trotzdem müssen wir handeln, denn die Folgen sind konkret. Einschränkungen für die Binnenschifffahrt, schlechtere Wasserqualität, höhere Wassertemperaturen und im schlimmsten Fall Fischsterben. Wenn solche Niedrigwasserphasen im Zuge des Klimawandels häufiger auftreten, muss Politik Antworten geben. Die Antwort kann aus Sicht des BSW aber nicht darin bestehen, mit viel Geld und ungewissem Erfolg die Fahrrinne der Elbe immer weiter zu vertiefen. Denn eine tiefere Fahrrinne macht keinen Regen und keinen heißen Sommer kühler. Wir müssen beim Wasserhaushalt unserer Landschaft ansetzen und Wasser länger in der Fläche halten. Dazu gehören die Renaturierung von Mooren und Auen, Wiedervernässung, ein vernünftiger Wasserverbrauch und eine angepasste Landnutzung. So stabilisieren wir Grundwasser und Wasserhaushalt. Und das hilft nicht nur bei Trockenheit, sondern auch bei Starkregen, Regen und Hochwasser. Wir reden also nicht über ein ökologisches Nischenthema, sondern darüber, wie Sachsen künftig mit seinem Wasser umgeht. Insofern ist es richtig, dass die Grünen dieses Thema heute auf die Tagesordnung gesetzt haben. Aber Klimaanpassung kostet Geld. Auenrenaturierung, Moorwiedervernässung und ein funktionierender Landschaftswasserhaushalt gibt es nicht zum Nulltarif. Und weil auch der Staat jeden Euro nur einmal ausgeben kann, müssen wir über Prioritäten reden. Und da wird es bei den Grünen interessant. Ausgerechnet die Partei, die einmal Ökologie ganz oben auf die politische Tagesordnung setzen wollte, setzt heute andere Prioritäten. Man stimmt mit Inbrunst dafür, in Kriegsgerät und Tötungsmaschinen zu investieren. Wer aber Milliarden für Aufrüstung einplant, sollte auch ehrlich sagen, wo dieses Geld fehlen wird. Bei unseren Flüssen, Auen und Mooren, beim Hochwasserschutz und beim Wasserhaushalt. Auch beim Klimaschutz wird es widersprüchlich. Ein Eurofighter verbraucht enorme Mengen Kerosin und erzeugt tonnenweise CO2. Ein Leopard-2-Kampfpanzer vergeudet auf 100 Kilometern mehrere 100 Liter Diesel. Das sind nun mal keine Elektrolastenräder. Auch der militärische Betrieb verursacht erhebliche Emissionen. Ein Soldat verursacht bereits im normalen Friedensbetrieb einen deutlich höheren CO2-Fußabdruck als ein Beschäftigter in der zivilen Wirtschaft. Wer Unmassen an Geld in umweltschädlichste Kriegstechnik steckt, sollte sich über die finanziellen und ökologischen Folgen dieser Entscheidung nicht beklagen. Sehr geehrte Damen und Herren, wir müssen davon ausgehen, dass uns in Sachsen künftig zeitweise weniger Wasser zur Verfügung stehen wird. Dann geht es nicht mehr nur um den Pegel der Elbe. Dann geht es um Trinkwasser, Landschaft, Industrie, Wälder und Naturschutz. Und darum, wer in trockenen Zeiten wie viel Wasser nutzen darf. Deshalb brauchen wir einen Paradigmenwechsel. Wir haben über Jahrzehnte unsere Landschaft vielerorts darauf ausgerichtet, Wasser möglichst schnell loszuwerden. Gräben, Drainagen, begradigte Gewässer. Hauptsache, das Wasser fließt ab. Künftig müssen wir das Gegenteil tun. Wasser halten. In unseren Böden, Wäldern, Mooren und Auen. Nicht jeder Tropfen sollte möglichst schnell Richtung Nordsee geschickt werden. Unser Ziel muss eine Landschaft sein, die Wasser aufnehmen, speichern und in trockenen Zeiten wieder abgeben kann. Das ist eine Aufgabe für Jahre. Aber je länger wir warten, desto schwieriger und teurer wird sie. Meine Damen und Herren, Wasser ist Lebenselixier. Lassen Sie uns dafür, also für die richtigen und wichtigen Dinge des Lebens, Verantwortung übernehmen. Nicht jeder für sich, sondern alle gemeinsam. Vielen Dank. Glück auf.
1: Das war Herr Kollege Lange für die BSW-Fraktion und für die SPD ergreift nun Frau Kollegin Koch das Wort.
2: Sehr geehrter Herr Präsident, sehr geehrte Damen und Herren, wenn wir über die Elbe sprechen, dann sprechen wir eben unter anderem auch über das Herz Dresdens, über die Sächsische Schweiz, Radebeul und Meißen. Die Elbe, das sind die Elbwiesen, auf denen Familien im Sommer liegen. Das ist der Elbe-Radweg, auf dem Menschen Radfahren und laufen. Das ist der Canaletto-Blick, der Touristinnen aus unserer ganzen Welt anzieht. Und das sind die Dampferfahrten, die uns die Schönheit unserer Stadt vom Wasser aus erleben lassen. Das klingt jetzt sehr malerisch und romantisch, aber Sie haben auch noch nicht erlebt, wie ich als Dresdnerin in die Verteidigung gehe, wenn jemand vorschlägt, Wasser aus der Elbe in die Spree umzuleiten. Wir wissen, die Elbe ist unfassbar wichtig. Wir wissen, die Elbe kann auch äußerst gefährlich sein. Es haben uns Hochwasser von 2002 und 2013 schmerzhaft vor Augen geführt. Was wir allerdings neuerdings für häufiger wissen, ist, die Elbe kann uns auch verdammt fehlen. In den immer häufiger werdenden Dürreperioden, wenn das Niedrigwasser den Fluss fast zum Verschwinden bringt. Wir müssen uns davon leider verabschieden, dass die Elbe ganzjährig beschiffbar ist. Das ist sie nicht und das wird sie klimatisch bedingt auch nicht sein. Aber wie gehen wir jetzt mit dieser Realität um? Wir sollten bei der Elbe eben nicht zuerst darüber sprechen, wie tief wir sie machen können, sondern wir müssen darüber sprechen, wie wir mit weniger Wasser umgehen. Die Antwort auf weniger Wasser darf nicht lauten, dann bauen wir den Fluss eben technisch noch weiter um. Die Antwort muss lauten, wie machen wir Verkehr und Infrastruktur denn widerstandsfähig, wenn das Wasser knapp ist. Unsere Position als SPD ist klar. Ja zur Elbe als Bundeswasserstraße, ja zur Binnenschifffahrt, wo es sinnvoll ist, natürlich ja zu Dresden, Riesa, Torgau als Logistikstandort und ja zu einer engen Verbindung mit Tschechien, denn die Elbe endet nicht an der Grenze. Aber es darf eben kein Schiff gegen Bahn geben. Moderne Logistik bedeutet die Kombination verschiedener Verkehrsträger, nicht die einseitige Fokussierung auf einen. Wir wollen die Elbe natürlich wirtschaftlich nutzen, aber sie eben nicht zu einem Kanal machen. Diese Haltung ist für die SPD-Fraktion übrigens nichts Neues, denn schon 2015 hat meine Kollegin Simone Lang gesagt, und ich zitiere, für die Elbe gilt kein Ausbaggern, keine weitere Vertiefung und keine Staustufen. Und diese Haltung gilt für uns auch weiterhin. Was bedeutet das jetzt aber konkret? Denn auf tschechischer Seite wird nun mal über eine Staustufe in Děčín diskutiert. Ja, Děčín ist erstmal ein tschechisches Projekt, aber es hat Auswirkungen auf die gesamte Elbe. Und hier gilt, aus einer Staustufe in Děčín folgt kein Automatismus, auch die Elbe in Sachsen schrittweise auszubauen. Wir müssen die aktualisierte Planung natürlich seriös prüfen, aber prüfen ist hier eben das entscheidende Wort. Es darf nicht automatisch dazu führen, dass wir in einen unkontrollierten Ausbau der Elbe kommen. Sehr geehrte Damen und Herren, die Elbe ist mehr als nur ein Fluss. Sie ist ein Stück Identität, ein Stück Lebensqualität und ein Stück Zukunft. Eine Zukunft, die wir verantwortungsvoll gestalten müssen. Und zwar nicht mit kurzsichtigen Eingriffen, sondern mit Weitsicht und mit Respekt vor der Natur. Die SPD-Fraktion steht für eine Elbe, die wirtschaftlich genutzt wird, ohne sie zu zerstören. Für eine Elbe, die Verkehrsweg und Naturraum bleibt. Und für eine Politik, die eben nicht kurzfristig denkt. Denn eines ist klar, Niedrigwasser lässt sich nicht wegbaggern, aber wir können lernen, damit umzugehen, zum Wohl der Elbe und zum Wohl der Menschen, die an ihr leben. Vielen Dank.
1: Das war Frau Kollegin Koch für die SPD-Fraktion. Und nun ergreift Herr Kollege Hartmann von der Fraktion Die Linke das Wort. Bitte, Herr Kollege.
3: Dankeschön. Sehr geehrter Herr Präsident, sehr geehrte Damen und Herren, die Elbe ist keine Autobahn aus Wasser. Stellen wir uns einen Fluss vor, der über Jahrtausende eine Landschaft geprägt hat, mit Sandbänken, Auenwäldern, altarmen Wiesen und einer außergewöhnlichen Artenvielfalt. Ein Fluss, der Hochwasser aufnehmen, Wasser speichern und Kohlenstoff binden kann. Und stellen wir uns gleichzeitig vor, dass wir versuchen, genau diesen Fluss immer weiter zu vertiefen und einzuengen, damit auch Schiffe bei Niedrigwasser fahren können. Und genau vor diesem Widerspruch steht die Elbe. Die frei fließende Elbe zwischen der deutsch-tschechischen Grenze und Hamburg ist einzigartig und schützenswert. Auf rund 600 Kilometern kann sie noch weitgehend frei fließen und das ist eine Seltenheit in Mitteleuropa. Ihre Auen bieten Lebensraum für zahlreiche bedrohte Arten, speichern Wasser, schützen vor Hochwasser, binden Kohlenstoff. Doch die Elbe wird auch als Wasserstraße benutzt. Und genau hier beginnt das Problem. Die Elbe ist ein Niedrigwasserfluss. In trockenen Jahren kann die Schifffahrt über Monate eingeschränkt oder sogar unmöglich sein. Die angestrebte Fahrtiefenrinne von 1,40 Meter ändert nichts am eigentlichen Problem. In Zeiten von Niedrigwasser fehlt der Elbe schlicht das notwendige Wasservolumen, um die Schifffahrt dauerhaft sicherzustellen. Für vollbeladene Schiffe wären außerdem deutlich größere Tiefen notwendig. Nach den von der Heinrich-Böll-Stiftung Sachsen-Anhalt dokumentierten Daten sind die Transporte an der Elbe seit 2013 massiv gestiegen. Gleichzeitig wurden und werden erhebliche Summen in die Wasserstraße investiert. Damit entsteht ein grundlegender Widerspruch. Es wird viel Geld in eine bessere Befahrbarkeit investiert, obwohl gerade das entscheidende Problem, das fehlende Wasserangebot bei Niedrigwasser, dadurch nicht gelöst wird. Hinzu kommt eine ökologische Fehlentwicklung. Wenn ein Fluss eingeengt, begradigt und vertieft wird, erhöht sich seine Fließgeschwindigkeit. Die Elbe gräbt sich dadurch weiter in ihr sandiges Flussbett ein. Man spricht von Tiefenerosion. Der Wasserspiegel sinkt und mit ihm kann auch der Grundwasserspiegel in der Aue sinken. Die Auen werden trockener. Ausgerechnet während zunehmender Hitze und Trockenheit kann der technische Ausbau damit die Folge der Wasserkrise noch verstärken. Und besonders problematisch ist es, weil die Auen eigentlich ein natürlicher Wasserspeicher sind. Wenn wir Flüsse und Auen wieder stärker miteinander verbinden, kann Wasser in der Landschaft gehalten, langsam abgegeben und bei Hochwasser aufgenommen werden. Renaturierte Flusslandschaften können deshalb gleichzeitig dem Hochwasserschutz, dem Schutz vor Trockenheit und der biologischen Vielfalt dienen. Umweltverbände wie der NABU beschreiben genau diesen Ansatz als einen Weg hin zu krisenfesten Flusslandschaften. Und auch wirtschaftlich lohnt sich der Blick auf das, was wir mit einer lebendigen Elbe gewinnen können. Der Naturtourismus entlang der Elbe ist ein wichtiger Wirtschaftsfaktor. Gleichzeitig liefert die Flusslandschaft Leistungen, die wir sonst teuer technisch ersetzen müssten. Hochwasserschutz, Wasserspeicherung, Kohlenstoffspeicherung und Lebensräume. Was also ist die Alternative? Erstens, die Elbe muss als Niedrigwasserfluss akzeptiert werden. Nicht der Fluss sollte immer stärker an die Schifffahrt angepasst werden. Vielmehr muss sich die Schifffahrt an die natürlichen Bedingungen anpassen. Zum Beispiel durch kleinere Schiffe mit weniger Tiefgang, danke, um auch in trockenen Zeiten Transporte zu ermöglichen. Gleichzeitig müssen wir dort, wo Güter zuverlässig transportiert werden müssen, stärker auf die Schiene setzen. Der Schienenverkehr sollte als verlässlicher Gütertransportweg weiter ausgebaut werden, anstatt die Elbe immer an Anforderungen anzupassen, die sie aufgrund ihrer natürlichen Wasserstände nicht dauerhaft erfüllen kann. Zweitens, wir müssen der Elbe und ihren Auen wieder Raum geben. Flussauen sollen reaktiviert, Altarme wieder angebunden und entwässerte Flächen wieder vernässt werden. Dadurch wird Wasser länger in der Landschaft gehalten, anstatt möglichst schnell abzufließen. Und drittens, bestehende Konzepte müssen an die Realität des Klimawandels angepasst werden. Das Gesamtkonzept Elbe enthält zwar wichtige ökologische Ziele, unter anderem die Umkehr der Tiefenerosion. Die zugrunde liegende Datenbasis stammt jedoch teilweise aus dem Jahr 2013 und davor. Angesichts der inzwischen deutlich veränderten Wasserverhältnisse ist eine Aktualisierung notwendig. Die Elbe zu schützen bedeutet deshalb nicht, ihre Nutzung aufzugeben. Es bedeutet, ihre ökologische Funktion und ihre Bedeutung als Wasserressource ernst zu nehmen und durch die Reaktivierung ihrer Auen nicht nur in Naturschutz, sondern zugleich in Wasserverfügbarkeit, Klimaanpassung, Hochwasserschutz, Artenvielfalt und damit in die Zukunft der Region entlang des Flusses zu investieren. Ich danke für die Aufmerksamkeit.
1: So geht das mit der Redezeit. Das war Kollege Hartmann für die Fraktion Die Linke und das war wirklich eine Punktlandung. Jetzt ergreift in der zweiten Runde Frau Kollegin Mayer für die Bündnisgrünen das Wort, bitte.
4: Herr Präsident, meine sehr verehrten Damen und Herren, die CDU in Sachsen-Anhalt fordert neue Staustufen entlang der Elbe. Und so falsch ich diese Forderung finde, gesteht sie einen Punkt offen ein. Für eine verlässliche Güterschifffahrt fehlt der fließenden Elbe immer öfter schlicht das Wasser. Und wo kein Wasser, dort können keine Schiffe fahren. Und deshalb schlussfolgert die CDU, müsse der Fluss aufgestaut werden. Wir sagen, das ist der falsche Weg. Denn was bringt eine Staustufe auf tschechischer Seite, wenn wenige Kilometer weiter auf deutscher Seite weiterhin Niedrigwasser herrscht? Ja, ich habe großes Verständnis dafür, dass Tschechien einen verlässlichen Zugang zu den Nordseehäfen haben will. Aber wir müssen ehrlich sagen, was die Tschin leisten kann und was nicht. Tschechien will für bis zu 330 Millionen Euro eine Staustufe bauen,

0: einer Kette weiterer Staustufen auf der deutschen Elbe sein. Und ja, auch verkehrspolitisch sprechen die Fakten eine klare Sprache. Seit 2014 wurden im Schnitt an über 65 Tagen pro Jahr die Mindestfahrtrinnentiefe unterschritten. 2018 waren es zwischen Dresden und Riesa sogar 200 Tage. Und das ist keine Grundlage für eine Logistik, die ja tatsächlich verlässlich funktionieren muss. Und schauen wir auf die tatsächliche Bedeutung für die Binnenschifffahrt hier auf der Elbe. 2023 wurden auf deutschen insgesamt Binnenwasserstraßen rund 172 Millionen Tonnen Güter befördert. In Sachsen waren es gerade mal 72.000 Tonnen Güterumschlag per Schiff. Das entspricht einer Größenordnung von 0,04% der bundesweiten Beförderungsmenge, meine sehr verehrten Damen und Herren, 0,04%. Und trotzdem wurde allein zwischen 2013 und 2022 mehr als 430 Millionen Euro für die Wasserstraße Elbe inzwischen zwischen der tschechischen Grenze und Geesthach ausgegeben. 430 Millionen und gleichzeitig fehlt an immer mehr Tagen das entscheidende Wasser. Und auch die Wirtschaft hat längst auf diese Realität reagiert. Bei den sächsischen Binnenhäfen Oberelbe wurde 2023 gerade mal gut 4% des Güterumschlags per Schiff abgewickelt. Es dürfte in 2025, 2026 noch sehr viel weniger sein. Mehr als 44% wird über die Schiene abgewickelt und mehr als die Hälfte über Lkw. Und das ist ein klarer Realitätscheck durch die sächsische Binnenhäfen Oberelbe. Ihre Zukunft liegt in moderner Logistik und vor allem auf einer starken Schiene. Und genau hier wird die Debatte um die Schiene endgültig widersprüchlich. Aktuell wird für über 5,6 Milliarden Euro die neue Bahnverbindung zwischen Dresden und Prag durch den Erzgebirgstunnel geplant. Und es soll den Engpass im Elbtal auflösen. Das Betriebsprogramm ist auf 150 Güterzüge am Tag ausgelegt. Und das ist eine verlässliche Transportkapazität, unabhängig vom Wasserstand der Elbe. Nein. Deshalb müssen wir aufhören, Verkehrspolitik gegen die hydrologische Realität zu machen. Und deshalb erwarte ich auch von der Staatsregierung, dass sie unseren tschechischen Nachbarn wirklich ehrlich sagt, die verbesserten Schifffahrtsbedingungen bei Děčín finden auf der deutschen Seite keine verlässliche Fortsetzung. Setzen wir dort auf verlässliche Güterverkehre, wo wir die Kapazitäten schaffen können, nämlich auf der Schiene. Und schützen wir die Elbe als das, was sie ist, ein einzigartiges Fließgewässer und keine Wasserautobahn, wie es Herr Hartmann auch gerade schon ausgeführt hat. Vielen Dank.
1: Das war Frau Kollegin Mayer für die Bündnisgrünen zu Beginn der zweiten Runde. Und nun begehrt Herr Kollege Montek eine Kurzintervention an Mikrofon 7.
2: Ja, vielen Dank, Herr Präsident. Also, Frau Kollegin, ich weiß gar nicht, mit wie. Man kann das nie erklären, mit wie viel Halbwissen Sie manchmal hier rumschmeißen. Gehen wir mal davon aus, dass es Güter gibt, die vom Volumen und vom Gewicht und von der Menge, Fragezeichen, können wir uns noch drüber unterhalten, was die Bahn überhaupt nie leisten kann, weil da gibt es technische Abmaße in Länge, Breite, Höhe. Und auch der Tunnel, der ja von uns unterstützt wurde, nie von Ihnen. Wir wollten die Untertunnelung durchs Erzgebirge. So, und jetzt kommen Sie und tun hier so, als wenn die Bahn hier alles wegschafft. Will ich ein Beispiel geben. Einfache Druckbehälter, wenn Sie mal in Děčín waren und Sie sehen, die voluminösen, nicht schweren Güter, die können Sie nur auf der Elbe transportieren. Hier Transformatoren. Der Kran im Hafen steht nicht zur Belustigung der Touristen da. Das ist genau das, was Sie auf der Straße und auf der Schiene überhaupt nicht transportieren könnten. Ne? Und jetzt muss man doch mal realistisch sein und da kann man sich ganz logisch drüber unterhalten, zu was wir denn diese wasserwirtschaftliche Verkehrsader brauchen. So, und da muss man auch mal sagen, Entschuldigung, es gibt Güter und wir können gerne wieder Kollege von den Linken mit den Kutschen und bereiften Schiffen in Zukunft durchs Elbtal fahren. Das ist Blödsinn, das ist wirklicher Blödsinn. Also lassen Sie uns einfach mal realistisch drüber nachdenken, ob die Industrie, ob die Sachen, die wir produzieren oder auch brauchen, überhaupt transportiert werden können mit dem, was Sie vorschlagen. Das ist unrealistisch, was Sie sagen.
1: Das war ein Mikrofon 7, Herr Kollege.

0: Kollege Monzek mit einer Kurzintervention und an Mikrofon 3 reagiert nun Frau Kollegin Mayer.
1: Vielen Dank, Herr Präsident. Herr Monzek, Sie haben gerade ganz viel von Realismus gesprochen. Wir sitzen ja hier immer und haben den wunderbaren Blick auf die Elbe. Ich wüsste nicht, wie viele Schiffe allein in den letzten Tagen hier vorbeigefahren sind. Und alleine die Investitionen, die getätigt werden müssen, sind enorm, in dem Wissen, dass wir schlicht und einfach kein Wasser hier haben werden. Und was die ökologischen Folgen daraus sind, das haben, glaube ich, mehrere Kollegen, insbesondere Wolfram Günther, glaube ich, sehr, sehr deutlich dargestellt. Deswegen müssen wir über Alternativen reden und die können nicht in Staustufen hier auf der Elbe zwischen Tschechien und Hamburg liegen.
0: Das war Frau Kollegin Mayer an Mikrofon 3 mit der Reaktion auf die Kurzintervention. Und es steht schon seit einiger Zeit bereit, Frau Kollegin Pfeiffer, die für die CDU-Fraktion in die zweite Rederunde geht. Bitte, Frau Kollegin.
2: Sehr geehrter Herr Präsident, meine Damen und Herren. Auch beim angeblichen weiteren Ausbau der Elbe sollten wir bei den Fakten bleiben. Für die deutsche Binnenelbe gilt weiterhin das Gesamtkonzept Elbe. Die Bundesregierung hat erst im Juli bestätigt, dass stabile und zuverlässige Bedingungen für die Schifffahrt angestrebt werden. Und zwar ausdrücklich unter Ausschluss des Baus neuer Staustufen in der deutschen Binnenelbe. Wir reden heute also nicht darüber, die Sächsische Elbe mit Staustufen zu verbauen. Wir reden darüber, wie wir mit Niedrigwasser umgehen, wie wir unsere Wasserinfrastruktur anpassen, wie wir die Elbe als Naturraum erhalten und wie wir gleichzeitig ihre Funktion als Wasserstraße berücksichtigen. Liebe Kolleginnen und Kollegen, Wasserpolitik funktioniert nicht in Schwarz-Weiß. Wir als CDU wollen Wasser schützen, wir wollen Wasser zurückhalten, wir wollen unsere Gewässer entwickeln. Aber wir wollen genauso Versorgungssicherheit gewährleisten. Unsere Infrastruktur klimaresilient machen. Denn am Ende tragen wir Verantwortung dafür, dass auch unsere Kinder und Enkel in Sachsen jederzeit sauberes Trinkwasser haben. Nicht entweder Natur oder Infrastruktur, sondern Natur schützen und Infrastruktur stärken. Das ist für uns verantwortungsvolle Wasserpolitik. Liebe Kolleginnen und Kollegen, niemand hier bestreitet die Realität des Klimawandels. Niemand hier bestreitet, dass wir mehr Wasser in der Landschaft halten müssen. Und niemand bestreitet, dass die Elbe ein ökologisch außerordentlich wertvoller Naturraum ist. Aber Klimaanpassung beginnt dort, wo aus Erkenntnissen konkretes Handeln wird. Wenn uns die Fachleute sagen, dass das Wasserdargebot unserer Talsperren künftig um bis zu 30% zurückgehen kann, dann können wir daraus doch nicht die Schlussfolgerung ziehen, weniger über wasserwirtschaftliche Infrastruktur nachzudenken. Wir müssen mehr Vorsorge treffen. Und übrigens, noch im Mai haben die Grünen selbst öffentlich begrüßt, dass Sachsen Milliarden in Infrastruktur investiert, ausdrücklich auch in Hochwasserschutz, Trinkwasser und Abwasser. Deshalb finde ich diese pauschale Rede von Beton statt Klimaschutz bemerkenswert. Wasserinfrastruktur ist keine klimapolitische Verfehlung. Sie ist Voraussetzung dafür, dass unser Land mit den Folgen klimatischer Veränderungen umgehen kann.
0: Frau Kollegin Pfeiffer, gestatten Sie
2: Nein. Und auch Tschechien gilt. Wir behaupten nicht, eine Staustufe könne Regen ersetzen. Wir behaupten nicht, damit seien alle Niedrigwasserprobleme gelöst. Wir sagen etwas viel Einfacheres. Wir wollen wissen, welche Auswirkungen das konkrete Vorhaben tatsächlich hat auf die Ökologie, auf den Wasserhaushalt, auf die Schifffahrt und auf Sachsen. Deshalb wird neu bewertet. Ergebnisoffen, fachlich, gemeinsam und mit unseren tschechischen Nachbarn. Und ich frage mich schon, was genau ist daran eigentlich falsch? Wir werden die Herausforderungen der kommenden Jahrzehnte nicht mit einem einzigen Instrument lösen. Wir brauchen natürlichen Wasserrückhalt und technische Speicher. Wir brauchen Gewässerschutz und Versorgungssicherheit. Wir brauchen eine lebendige Elbe und einen vernünftigen Umgang mit ihrer Funktion als Bundeswasserstraße. Denn wer Verantwortung trägt, darf nicht nur sagen, was er verhindern will. Er muss auch sagen, wie er Versorgung sicherstellen will. Unser Anspruch der CDU ist deshalb klar. Wir wollen das Wasser in Sachsen schützen, speichern und intelligent bewirtschaften. Für die Menschen, für unsere Natur und für die Zukunft unseres Landes. Vielen Dank.
0: Das war Frau Kollegin Pfeiffer für die CDU-Fraktion. Und nun begehrt Herr Kollege Günther eine Kurzintervention, vermute ich. An Mikrofon 3, bitte.
3: Ich hätte Sie gerne als Frage gestellt, das war ja leider nicht möglich, Kollegin Pfeiffer. Hier werden so Sachen aneinandergereiht. Es geht gerade um die eine Staustufe an der Elbe auf tschechischer Seite. Und wird jetzt ganz viel dargelegt, dass dadurch unsere Trinkwasserversorgung hier irgendwie besser werden könnte. Ich hätte gerne mal das Erkenntnisgewinn gehabt, wo da der Zusammenhang ist, wie diese Staustufe unsere Trinkwasserversorgung verbessern soll. Alle, die sich mit diesem Projekt beschäftigen, nämlich nach meiner Kenntnis, wissen ja, dass wegen der mehreren hundert Kilometer, die danach in Deutschland nicht da sind, keine bessere Schiffbarkeit auf der Elbe erreichbar ist, sondern bei diesem Projekt einzig und allein um das Bauprojekt als solches geht, nämlich ein paar hundert Millionen auszugeben für ein Bauprojekt. Dann haben wir ein paar Firmen dran verdient und hinterher ist eigentlich ringsherum alles so wie vorher, nur nicht besser, weil man den Elbe-Raum mehr zerstört hat, nämlich dort, wo die Staustufe gebaut ist, aber die Probleme, die die Elbe hat, werden nicht verbessert. Und vielleicht können Sie es mir ja außerhalb vom Protokoll dann irgendwann mal erzählen, was das mit der Trinkwasserversorgung zu tun hat in Dresden. Ich kriege es einfach nicht hin, den Zusammenhang.
0: Das war ein Mikrofon 3, Herr Kollege Günther, mit einer Kurzintervention auf den Redebeitrag von Frau Pfeiffer. Und Frau Kollegin Pfeiffer reagiert an Mikrofon 6. Bitte, Frau Kollegin.
2: Bis jetzt hat überhaupt noch niemand was gesagt davon, dass eine Staustufe gebaut wird. Es ist lediglich haben wir gesagt, dass wir gemeinsam prüfen. Und ich weiß nicht, was am gemeinsamen Prüfen der falsche Weg sein soll. Und Dinge verändern sich nun mal. Die Natur verändert sich, verändert sich alles. Und deswegen muss man einfach noch mal drüber schauen. Und mehr oder weniger habe ich überhaupt nie gesagt.
0: Das war Frau Kollegin Pfeiffer mit einer Reaktion auf die Kurzintervention. Herr Kollege Schreier, ist das jetzt die zweite Runde für die... Okay. Dann ist das jetzt also eine weitere Kurzintervention auf den Redebeitrag von Frau Kollegin Pfeiffer. An Mikrofon 6.
4: Nein, ich würde auf den Redebeitrag...
0: Sie können aber nicht eine Kurzintervention auf eine Kurzintervention machen. Kurzinterventionen müssen sich auf Redebeiträge beziehen. Sie können jetzt in eine zweite Runde gehen und da können Sie natürlich zum Thema erzählen, was immer Sie wollen. Dann machen wir das so. Dann in einer zweiten Runde Herr Kollege Schreier für die AfD-Fraktion. Bitte.
5: Sehr geehrter Herr Präsident, werte Kollegen. Ja, Frau Mayer, Sie haben ausgeführt, dass Sie die Bahn favorisieren. Ich wollte bloß mal an folgende Projekte erinnern. An die Anbindung an Fehmarntunnel, die bahntechnische, die um Jahre zurückliegt. Ich erinnere an Stuttgart 21, deren Fertigstellung ich wahrscheinlich nicht mehr erleben werde. Ich erinnere an den Ausbau der Rheinbahn an Gotthardtunnel und am Tunnel nach Tschechien ist noch nicht mal angefangen. Also ich sage mal so, das sind doch Träume, die Sie da haben, deren Realisierung ich werde nicht mehr miterleben. Danke.
0: Das war Herr Kollege Schreier in einer zweiten Rederunde für die AfD-Fraktion. Und ich frage nun, ob weiterer Aussprachebedarf bei der Fraktion des BSW besteht. Das ist nicht der Fall. SPD-Fraktion, Linke, auch das ist nicht der Fall. Fraktionsloser Abgeordneter, gibt es weiteren Aussprachebedarf in einer möglichen dritten Rederunde? Dritte Rederunde? Gibt es offenkundig keinen Bedarf? Dann wären wir jetzt in der Aussprache zu Ende und der Staatsminister von Breitenbuch ergreift das Wort für die Staatsregierung. Bitte, Herr Staatsminister.
6: Lieber Herr Präsident, liebe Kolleginnen und Kollegen, im Koalitionsvertrag von CDU und SPD heißt es, Wir bekennen uns im Rahmen des Gesamtkonzeptes Elbe zur Binnenschifffahrt auf der Elbe und werden die Schiffbarkeit von Sachsens einziger Bundeswasserstraße erhalten. Hinzu kommt der Anspruch Tschechiens seit dem Ersten Weltkrieg, eine Wasserstraße bis nach Tschechien auf der Elbe immer aufrechtzuerhalten. Das ist der Rahmen, in dem wir uns befinden. Daran muss ich wohl noch mal erinnern. Ich wurde eingeladen für den 29. Juli, fand eine Einladung des tschechischen Umweltministers statt, der neuen Regierung, und es waren dann drei Minister dort. Drei Staatsminister aus Prag, so wichtig nehmen die Tschechen dieses Projekt. Und sie haben uns das überarbeitete Projekt, nachdem ja große Kritik an den vorigen Planungen im Raume stand, eben vorgestellt. Sie haben ein Modell dort präsentiert und einen Vortrag gemacht. Es ist ein verkleinertes Projekt. Diese Staustufe hat zwei Fischtreppen, hat eine kleine Wasserkraft und sie staut das Wasser 4 Meter hoch. Ich bin 2 Meter hoch. Nur damit wir mal über die Bedeutung dieses Riesenbauwerks sprechen, ist es auch nicht die erste Schleuse, die in Deutschland oder in der Welt gebaut wird. Nur damit wir mal die Dimension uns vorstellen, was die Tschechen auf ihrer Seite der Grenze vorhaben. Und danach fließt die Elbe durch eine Landschaft, die gar nicht aufzustauen ist, weil wir haben erst dort dann die Sächsische Schweiz, dann haben wir Pirna, dann haben wir hier die Innenstadt, dann geht es bis Meißen weiter, eigentlich bis Riesa weiter und erst dann öffnet sich der Fluss und dann können wir darüber sprechen, ob wir den Fluss in die Breite setzen, ob wir Polder machen. Es gibt ja auch Projekte, die dort unten stattfinden. Aber wir wollen mal weg von dieser Herangehensweise. Jede Schleuse ist schlecht, nur die Verbreiterung ist gut. Sondern wir müssen uns auch mit den Dingen vor Ort auseinandersetzen. Wie ist die Situation hier bei uns und auch in diesem Elbtal bei Dresden? Und dass es kein Wasser aus der Elbe genommen wird, um diese Wasserversorgung hier in Dresden abzusichern, das stimmt eben nicht. Es wird Wasser aus der Elbe genommen. Es wird hier gerade ein Flusswasserkraftwerk geplant und umgesetzt. So, deswegen ist das alles miteinander verwoben und deswegen habe ich mir das erstmal angehört, habe mir das angeguckt und die neue Staustufe soll eben die Schiffbarkeit von Tetschin und damit verbessern. In Tschechien gibt es dann 10 Staustufen. Die haben die Tschechen schon in den letzten 100 Jahren dort gebaut und stauen das Wasser schon im böhmischen Becken. Und sie wollen eben da 330 Millionen Euro investieren und wollen versuchen, da die Elbe 300 Tage im Jahr schiffbar zu lassen. Ich fand, das ist ein gutes Angebot für uns, wenn die Elbe gleichmäßiger bespannt ist mit Wasser als jetzt in den großen Schwankungen. Das kann uns nur nützen für die Ökologie dieses Flusses. Gleichmäßigerer Abfluss, kein Reißen mal oder mal Stillstand, sondern gleichmäßiger Abfluss. Gleichmäßige Verfügbarkeit für Wasser bei uns hier in der Elbe. Weil wir, Trinkwasser ist das eine, wir müssen aber auch das Abwasser aus den Kläranlagen immer wieder verdünnen. Eine Gleichmäßigkeit dort auch des Flusses halte ich für sinnvoll. Und wir haben ja auch in Sachsen, in Dresden einiges vor, was Chipindustrie etc. angeht. Auch da hilft uns, die Dinge zu vergleichmäßigen. Und nochmal, 10 Staustufen gibt es schon, eine 11. wäre das. Wir sind landschaftlich nicht betroffen. Es wird eine Umweltverträglichkeitsprüfung geben, die selbstverständlich in großer Offenheit, haben die Tschechen das zugesagt, gehen uns die Unterlagen zu. Und dann werden wir das ganz in Ruhe angucken. Und um nochmal das Bild zu komplettieren, die nächste Staustufe ist bei Geesthacht. Wer weiß, wo Geesthacht liegt? Es liegt kurz vor Hamburg. Das ist dann die einzige Staustufe der Elbe, die überhaupt da ist. Und wir reden über 600 Kilometer Flusslauf. Das heißt, diese Dramatisierung, die hier mit Beton und Bagger und böser Menschheit hier in den Raum gestellt wird bei dieser Debatte, die halte ich für falsch. Wir brauchen eine gute Nachbarschaft mit Tschechien. Deswegen bin ich auch auf den Termin so eingegangen. Ja, bitte.
0: Eine Zwischenfrage zum Redebeitrag von Herrn Staatsminister von Breitenbuch an Mikrofon 3, Herr Kollege Günther, bitte.
3: Ja, auch hier nochmal ein Erkenntnisgewinn. wenn, wie Sie ausführen, schon 10 Staustufen da sind. Sie sagen, eine 11. würde jetzt einen Vorteil bringen für die Regulierung des Abflusses. Was ist der Unterschied zu 10 Staustufen, wo man Wasser reguliert, wenn man noch eine 11. hinten dran anfügt? Was ist dann der Unterschied? Was kann man dann auf einmal mehr regulieren? Weil Sie ja sagen, dann hätten wir auf einmal mehr Wasser, wenn wir es brauchen. Es wäre für uns von Vorteil. Ich kriege den Link einfach noch nicht hin. Vielleicht können Sie das ja kurz erläutern.
6: Also die Tschechen investieren 300 Millionen Euro, um die Schiffbarkeit und die Vergleichmäßigung des Wasserstandes herzustellen. So, und anscheinend nehmen sie das Geld in die Hand, weil es gute Gründe gibt, dass es vor Tetschin dort einen Engpass gibt. So, dass das die Gleichmäßigkeit anscheinend von den 10 Stauwerken davor eben das nicht bringt. Und dass wir mit einer Arroganz von außen den Tschechen sagen, ihr könnt nicht rechnen, ihr habt das nicht mit Wasser zu tun, ihr könnt das alles nicht, das ist nicht meine Herangehensweise gewesen. Deswegen warten wir jetzt ganz in Ruhe den Vorschlag aus Tschechien ab und werden das sachlich, fair und nachbarschaftlich wohlwollend prüfen, wie sich das letztendlich für uns auswirkt. Und dann werden wir das selbstverständlich öffentlich auch behandeln und entsprechend damit umgehen. Und ich danke Herrn Lange nochmal ausdrücklich, dass er meinen Gedanken aufgenommen hat, dass wir hier auch mit der Wasserrahmenrichtlinie anders umgehen müssen. Wir haben Regelungen, die in diesen Zeiten nicht mehr bestehen. Wir haben über Jahre, Jahrzehnte geglaubt, wir können das Wasser immer wegfließen lassen. Jede Querverbauung musste teuer rausgerissen werden. So, ich halte das für inzwischen falsch. Wir müssen gucken, an welchen Stellen ist was vernünftig zu machen. Und ich halte das absolut für überlegenswert, dass diese Staustufe uns hilft, die Ökologie des Flusses, die Nutzbarkeit für Trinkwasser, Abwasser dieses Flusses, dieses gesamte Leben hier im Elbtal damit positiver zu gestalten, die Schiffbarkeit für uns zu verbessern. Wir haben selbst in Sachsen, sie ist in Staatsbesitz, eine weiße Flotte. Wir haben Häfen drüben auf der tschechischen Seite, die gehören uns. Wir haben Interesse, dass dort Waren umgeschlagen werden. Und es ist selbstverständlich eine Klugheit, verkehrstechnisch, logistisch auch, Massenwaren mit den Schiffen zu transportieren. Und ich verstehe überhaupt nicht, dass man hier immer auf die Bahn guckt. Wir sehen, dass die Bahn Schwierigkeiten hat, ihre Aufgaben zu erfüllen seit Jahrzehnten. Das ist ein Riesenreformbedarf, der dort aufgelaufen ist. Wir haben mit der Preßnitztalbahn ein Unternehmen in Sachsen, was daraus Vorteile zieht, weil die pfiffiger sind als die große Bahn, als Koloss. Wir wissen doch ganz genau, dass hier ein Riesenberg Arbeit vor der Bundespolitik liegt, diese Bahnsituation zu verbessern. Das heißt, hier diese Möglichkeit Tschechiens nicht in Anspruch zu nehmen, sondern zu verachten, das halte ich für ein falsches Signal. Ich halte es für richtig, wenn wir positiv auf dieses Thema zugehen, selbstverständlich unsere Bedenken in den Prozess mit einbringen und dann auch gemeinsam versuchen, in Zukunft die Elbe mit Tschechien, aber auch mit Blick auf ganz Deutschland hier zu bewirtschaften. Und was Sachsen-Anhalt glaubt, für Staustufen zu bauen, das weiß ich nicht.
0: Herr Staatsminister.
6: Bisher kommt die, ja, gleich. Noch den Satz zu Ende. Ja. Bisher kommt der Fluss Elbe mit einer Staustufe aus und die liegt 600 oder 550 Kilometer entfernt von uns in Geestacht. So gleichmäßig fließt die Elbe durchs Land.
0: So, würden Sie nun eine Zwischenfrage
6: zulassen
0: von Herrn Kollegen Urban an Mikrofon 6. Bitte, Herr Kollege.
7: Vielen Dank, Herr Präsident. Herr Staatsminister, ich knüpfe mal an das an, was Sie gerade gesagt haben. Gibt es irgendwelche Projekte, selbst in einem ganz frühen Stadium von Skizze für Staustufen oder Schleusenanlagen entlang der Elbe zusätzlich zu Geesthacht in Sachsen oder auf der deutschen Strecke? Also gibt es da irgendwelche Entwürfe, Ideen, an welche Stelle so etwas in Deutschland, in Sachsen kommen könnte, wenn man das möchte?
6: Mir ist das nicht bekannt. Wie gesagt, das ist die Situation, die ich vorhin beschrieben habe. Ein Thema ist natürlich die 1,40 Meter. Da gibt es jetzt diesen Bundesvertrag. Der Bund ist dort für diese Bundeswasserstraße auch in der Pflicht, das auszufinanzieren. Bisher geht das alles zu langsam. Das ist mir auch deutlich. So, da hätte man viel eher diese Sandbänke wieder wegbaggern können. Da ist aus Geldmangel in den vergangenen Jahren wohl nichts passiert. Da wird Tschechien jetzt darauf drängen, dass das natürlich dann kommt und dass letztendlich damit auch diese Bewirtschaftung der Elbe als Wasserstraße wieder solider möglich ist, als wir das wohl in vergangenen Jahren hinbekommen haben. So, aber von zusätzlichen Staustufen bis auf diese Idee aus Sachsen-Anhalt, die Frau Meyer angesprochen hat, ist mir da nichts bekannt. Und wie gesagt, das ist ja, war ja in politischen Debatte einfach, wir brauchen sowas. Das hat mit konkreter Planung nichts zu tun. Herzlichen Dank, dann wäre ich soweit.
0: So, dann kamen Beantwortung der Zwischenfrage und Ende des Redebeitrags gewissermaßen überein. Das war Herr Staatsminister, Kollege Georg Ludwig von Breitenbuch. Wenn es keinen weiteren Aussprachebedarf gibt, wären wir auch mit dieser zweiten aktuellen Debatte nun zu Ende und kämen zur dritten aktuellen Debatte, beantragt von der Fraktion Die Linke zum Thema Pflegekassen vor der Pleite. Großverdiener müssen endlich gerecht beitragen. Und als Antragstellerin hat nun die Fraktion Die Linke das Wort und selbiges ergreift Frau Kollegin Schaber, bitte.

0: Sehr geehrter Herr Präsident, meine sehr verehrten Damen und Herren, der bereits für 25 angekündigte Herbst der Reform kommt nun mit knapp einem Jahr Verzögerung. Er bestätigt unsere Befürchtungen, dass Reform ein Codewort für Einschnitte in die Sozialsysteme zu Lasten von Menschen mit niedrigen Einkommen ist. Das C in CDU beschränkt sich bei Friedrich Merz zumindest scheinbar auf den Bibelspruch Matthäus 25 und 29. Matthäus 25, 29. Wer hat, dem wird gegeben, wer aber nicht hat, dem wird auch noch weggenommen, was er hat. Dass darüber der Unmut bei den Menschen wächst und diese protestieren, ist klar wie Kloßbrühe. So auch bei der Pflegeversicherung. Wer Geld in eine Versicherung einzahlt, macht das nie zum Spaß, sondern um abgesichert zu sein. In den meisten Fällen ist das eine vernünftige Entscheidung. Das Leben hält schließlich viele Risiken bereit. Man muss natürlich auf das Kleingedruckte achten, damit man im Schadensfall keine böse Überraschung erlebt, weil die Versicherung nicht zahlt. Wenn man mal eine Fensterscheibe zu Bruch gehauen hat oder gegangen ist und die Hausratsversicherung das nicht abdeckt, ist das ärgerlich, aber in der Regel eben keine Katastrophe. Anders sieht das aber aus, wenn es ernst wird, weil es um die Gesundheit geht. Aus guten Gründen ist es zum Beispiel Pflicht, eine Haftpflichtversicherung abzuschließen, bevor man sich ins Auto setzt. Für den Fall, dass man jemanden verletzt und der Schaden geht dann schnell in Hunderttausende, ist dann geregelt, dass jemand einspringt. Aus eigener Kraft könnten die wenigsten dieses Risiko tragen. So ist das auch bei der Pflege. Deshalb ist es auch ein Muss, dass sich alle an dieser Versicherung beteiligen. Moment, nicht alle, denn die Gutverdienten können sich zu privaten Anbietern zurückziehen. Ihr Beitrag fehlt dann den gesetzlichen Kassen, und das ist ein großer Teil des Problems. Seit einigen Tagen wissen wir, wer Geld in die Pflegeversicherung einzahlt, kann sich nicht mehr darauf verlassen, abgesichert zu sein. Es herrscht Alarmstufe Rot. Dieser Satz stammt von Oliver Blatt, Vorstandschef des Spitzenverbandes der gesetzlichen Krankenkassen. Er sagt weiter, in wenigen Monaten ist das Geld alle, nämlich im Oktober. Dann, so die Warnung, ist man zahlungsunfähig. Schätzungen zufolge fehlen 4,4 Milliarden Euro. Selbst unter Einrechnung des Bundesdarlehens verbleibt eine Lücke von über einer Milliarde Euro. Für 2027 wird ein Defizit von rund 10 Milliarden Euro erwartet. Die Ausgaben der sozialen Pflegekassen stiegen im ersten halben Jahr 26 um etwa 11% auf fast 40 Milliarden Euro, während die Einnahmen nur um etwa 3,9% auf 36,7 Milliarden Euro stiegen. Diese Lücke wird wachsen. Sie hat strukturelle Ursachen. Die gesetzliche Pflegeversicherung ist ein Umlagesystem. Während 98 noch etwa 29 Beitragszahlende auf einen Leistungsempfänger kamen, waren 25 nur etwa 10 Zahlende pro pflegebedürftiger Person. Die Zahl der Menschen mit Pflegebedarf steigt stetig, das Verhältnis wird immer ungünstiger. Sachsen und Ostdeutschland geben nur die Vorahnung einer Entwicklung, die dem restlichen Land noch bevorstehen wird. Die Bevölkerung ist im Bundesvergleich hier schon eines der ältesten. Es braucht also dringend Lösungen von der Strukturkommission Pflege, die der Bundesgesundheitsminister ins Leben rufen will, erwarte ich jetzt erstmal nicht so viel. Selbst wenn irgendwann Vorschläge vorliegen, wie das Pflegesystem umgebaut werden kann, geht viel Zeit vorbei. Akuthilfe ist nötig, aber eine Finanzspritze allein wird nicht reichen. Der Bund muss der Pflegeversicherung jene knapp 6 Milliarden Euro erstatten, die sie in der Pandemie für Schutzmaßnahmen ausgeben musste, obwohl das Steuergeld hätte fließen müssen. Der Landtag hat auf unseren Antrag hin die Staatsregierung beauftragt, dafür in Berlin Druck zu machen. Die Gesundheitsministerin wird das sicherlich auch tun. Herzlichen Dank.
1: Schönen Dank. Es sprach für die Antragstellerin die Fraktion Die Linke, Frau Abgeordnete Schaper. Es folgt für die CDU-Fraktion Frau Kollegin Steiner, bitte.
2: Sehr geehrte Frau Präsidentin, meine Damen und Herren Kollegen, die finanzielle Lage der sozialen Pflegeversicherung ist ernst. Allein im ersten Halbjahr dieses Jahres hatte sie ein Defizit von 770 Millionen Euro aufgebaut. Die Ausgaben sind um rund 11% gestiegen, die Beitragseinnahmen dagegen um 3,9% gesunken. Für das gesamte Jahr 2026 erwartet der GKV-Spitzenverband ein Defizit, Frau Schaper hat es gesagt, von 4,4 Milliarden Euro. Für 2027 steht bereits ein zusätzlicher Finanzbedarf von rund 10 Milliarden Euro im Raum. Und die Ursache liegt nicht allein auf der Einnahmenseite. 2019 bezogen rund 4 Millionen Menschen in Deutschland Leistungen der sozialen Pflegeversicherung. Heute sind es mehr als 6 Millionen, ein Anstieg von 50% in nur 7 Jahren. Wir haben also mehr Pflegebedürftige, steigende Kosten, perspektivisch weniger Menschen, die Beiträge zahlen und Pflege leisten können und, das wissen wir auch im Gesundheitssystem, teilweise schlechtere Outcomes für das Geld, was wir einsetzen als andere Länder dieser Erde. Ein strukturelles Problem lässt sich meiner Meinung nach nicht allein durch mehr Beitragsquellen lösen. Wer jetzt glaubt, die Lösung bestehe allein darin, die Beitragsbemessungsgrenze abzuschaffen, höhere Einkommen und Kapitaleinkünfte stärker heranzuziehen und gleichzeitig den Weg in eine Vollversicherung zu gehen, macht es sich zu einfach. Natürlich müssen wir über eine gerechte Finanzierung reden. Aber ich glaube, dass wir ja eine Scheindebatte haben, wenn wir über Vollversicherung und Teilversicherung allein reden. Fast jeder, der vorschlägt, dass die Pflegeversicherung künftig die pflegebedingten Kosten vollständig übernimmt und das Vollversicherung nennt, begibt sich im Grunde nicht weit von der Ursprungsidee, die damals als Teilversicherung gelabelt wurde. Denn das geht immer um die Kosten für die Pflege. Nicht die Unterkunft, nicht die Verpflegung, nicht die Investitionskosten, nicht sämtliche Lebenshaltungskosten im Alter und auch nicht die Rentenbeiträge für pflegende Angehörige, sondern das, was tatsächlich durch Pflegebedürftigkeit entsteht. Und genau darin sehe ich keinen Bruch mit dieser Ursprungsidee von 1995. Denn schon damals war klar, Pflegebedürftigkeit wird solidarisch abgesichert. Allgemeine Lebensrisiken des Alters allerdings nicht. Entscheidend ist also die Frage, was ist Pflege und was ist allgemeine Lebensführung? Und ehe der Vorwurf kommt, die Betonung der Eigenverantwortung ist keine soziale Kälte. Die Eigenverantwortung ist die zweite Seite der Medaille Solidarität. Das ist das Grundprinzip unseres Sozialstaats. Insbesondere im demografischen Wandel kann Solidarität nicht ohne Subsidiarität und Personalität funktionieren, weil sonst die Solidarität und die Leistungsfähigkeit des Sozialstaates erodieren. Das heißt, der Einzelne trägt Verantwortung, Familien tragen Verantwortung und auch das soziale Umfeld trägt eine Verantwortung. Nachbarschaften, Vereine, Gemeinden, all das bezeichnen wir heutzutage neudeutsch als Caring Communities. Und da liegt ein großes Potenzial, was wir aktuell noch nicht heben. Das ist kein Abschieben von Verantwortung, das ist ein gelebtes Miteinander. Und das ist vor allem auch das, was unser soziales Umfeld so lebenswert macht. Zum Spannungsfeld zwischen Caring Community und den teuren Fehlanreizen in unserem aktuellen System der sozialen Pflegeversicherung werde ich in meiner zweiten Rederunde noch etwas sagen. Vielen Dank.
1: Schönen Dank. Es sprach für die CDU-Fraktion Frau Kollegin Steiner und es folgt für die AfD-Fraktion Frau Abgeordnete Dienst, bitte. Bitte schön.
3: Sehr geehrte Frau Präsidentin, sehr geehrte Damen und Herren, Kollegin Steiner hat schon einiges angesprochen. Ich würde da trotzdem noch mal drauf eingehen. Ja, Großverdiener müssen endlich gerecht beitragen. So lautet der Titel der Debatte der Linksfraktion. Ein Titel, der auf den ersten Blick nach sozialer Gerechtigkeit klingt. Bei näherer Betrachtung entpuppt er sich jedoch als das, was er ist, ein Ablenkungsmanöver von den eigentlichen Problemen der Pflegeversicherung. Denn das eigentliche Problem ist ein strukturelles, kein Verteilungsproblem zwischen Beitragsgruppen. Schon bei der Einführung der Pflegeversicherung 1994 gab es einen handfesten politischen Streit über das Finanzierungsmodell. Während die FDP und Teile der Wirtschaft für ein kapitalgedecktes Modell eintraten, setzten sich SPD und der damalige Bundesarbeitsminister mit dem heute bestehenden reinen Umlageverfahren durch. Das Ergebnis kennen wir. Genau das demografische Risiko, vor dem damals schon gewarnt wurde, ist heute eingetreten. Immer weniger Erwerbstätigen stehen immer mehr ältere, pflegebedürftigere Menschen gegenüber. Die Antwort darauf kann nicht sein, den Beitragszahlern immer neue Lasten aufzubürden, egal ob durch die klassische Erhöhung des Beitragssatzes oder, wie die Linksfraktion es heute hier fordert, durch die Erschließung neuer Beitragsgruppen. Und meine Damen und Herren, wer sich einmal bewusst für ein Umlageverfahren entscheidet, der trägt damit auch eine Verpflichtung. Ein solches System funktioniert nur, wenn es durch eine ernsthafte, konsequente Demografiepolitik auch flankiert wird. Denn ein Umlagesystem lebt davon, dass genügend Beitragszahler nachwachsen. Seit Jahren aber sinken die Geburtenzahlen in Deutschland und auch in Sachsen erheblich. Eine wirksame Familienförderung, die diesen Trend entschieden entgegenwirkt, ist von dieser Landesregierung jedoch nicht mehr ansatzweise zu erkennen. Im Gegenteil, mit dem aktuellen Doppelhaushalt soll ausgerechnet das sächsische Landeserziehungsgeld vollständig gestrichen werden. Eine Leistung, die gerade jenen Familien zugutekommt, die sich bewusst für eine längere eigene Betreuung ihrer Kinder entscheiden. Naja, Frau Köpping, wenn man über Jahre dort auch nichts tut, wann ist das letzte Mal erhöht worden? 2004. Wir haben Energiepreise, wir haben Lebenshaltungskosten, die steigen. Es ist nicht angepasst worden. Also man lässt es stehen und dann sagt man irgendwann, okay, die Familien können nicht mehr davon leben. Wir schaffen es halt ab, weil es nicht mehr genutzt wird. So, das ist unserer Meinung nach der falsche Weg. Wer einerseits über explodierende Pflegekosten klagt, aber andererseits genau die Familienleistung kappt, die langfristig für mehr Beitragszahler von morgen sorgen könnte, der betreibt eine Politik, die sich selbst widerspricht. Dabei wird auch gerne verschwiegen, dass die Pflegeversicherung von Anfang an als Teilversicherung konzipiert wurde, nicht als Vollkaskolösung, die jede Deckungslücke automatisch über immer neue Beitragszahler schließt. Wer heute also so tut, als müsse man dieses Grundprinzip nur oft genug mit neuen Umverteilungsmodellen überschreiben, verkennt die Gründungsidee dieses Systems und löst das eigentliche Problem nicht. Und genau das ist der entscheidende Maßstab, an dem sich diese Debatte messen lassen muss. Es darf gar nicht erst so weit kommen, dass sich immer mehr Menschen in Sachsen die Pflege für sich selbst oder ihre Angehörigen schlicht nicht mehr leisten können. Das ist der Punkt, um den es hier doch eigentlich gehen sollte. Nicht um die Frage, welche zusätzliche Einkommensgruppe man eigentlich mal noch anzapfen könnte. Auch die Bundesregierung selbst hat inzwischen erkennen müssen, dass es so nicht weitergehen kann. Der Finanzierungsbedarf steigt enorm. Doch statt an die strukturellen Ursachen zu gehen, greift die Regierung mit dem geplanten Pflegeneuordnungsgesetz zu genau demselben Mittel, das sie verbal ablehnt. Die Erhöhung der Beitragslast nicht über den Beitragssatz, sondern über eine Ausweitung der Beitragsbemessungsgrenze, den Kinderlosenzuschlag und neue Abgaben auf Minijobs. Für die Betroffenen ist das am Ende dieselbe Belastung, nur mit einem anderen Etikett. Trotz Mehreinnahmen sind an anderer Stelle Kürzungen geplant, etwa beim bisherigen Entlastungsbeitrag für den Pflegegrad 1. Vor diesem Hintergrund wirkt die heutige Debatte der Linksfraktion fast schon naiv. Sie will mit einer weiteren Beitragsgruppe ein Problem lösen, das nicht an fehlenden Zahlern, sondern an einer verfehlten Systemarchitektur liegt. Mehr in der zweiten Runde dann. Danke.
1: Es sprach für die AfD-Fraktion Frau Kollegin Dietz und es folgt für die BSW-Fraktion Herr Abgeordneter Kupke, bitte.
4: Herr
1: Dankeschön.
4: Sehr geehrte Frau Präsidentin, meine sehr geehrten Damen und Herren Abgeordnete, ja, Pflegekassen vor der Pleite, Großverdiener müssen endlich gerecht beitragen. Die Überschrift der Linken trifft einen wichtigen Teil des Problems, aber eben nur einen Teil. Die Pflegeversicherung steckt in einer dramatischen Krise. Wir sprechen von Milliardendefiziten, das hat Frau Steiner auch als Frau Schaber schon erwähnt. Und nicht nur das, allein das Bundesdarlehen von 3,2 Milliarden Euro reicht im Moment nicht dafür aus, die Pflege zu stabilisieren. Und für 2027 rechnet der GKV-Spitzenverband alleine mit 10 Milliarden zusätzlichem Finanzierungsbedarf, ist ebenfalls schon genannt worden. Für uns in Sachsen ist das natürlich besonders hart, weil 363.000 Menschen sind pflegebedürftig. Doppelt so viele wie noch vor 10 Jahren. Die kommunalen Ausgaben für die Hilfe zur Pflege lagen 2024 bei bereits 206 Millionen Euro, ein sattes Plus von 24%. Und Prognosen zufolge werden die Kosten im Jahr 2025 bei 233 Millionen Euro liegen. Ja, höhere Einkommen müssen stärker zur Finanzierung herangezogen werden. Aber ein bisschen an der Beitragsbemessungsgrenze zu drehen, löst aus unserer Sicht das Problem nicht. Bevor wir aber Versicherte weiter belasten, muss der Bund seine Rechnungen begleichen. Rund 5,2 Milliarden Euro an versicherungsfremden Corona-Kosten sind bis heute nicht erstattet. Dieses Geld gehört zurück in die Pflegekassen. Und nicht nur das, auch die Rentenbeiträge für pflegende Angehörige von jährlich mehr als 5 Milliarden Euro sind eine gesellschaftliche Gesamtaufgabe, die nicht länger bei der Pflegeversicherung abgeladen werden darf. Und die pflegenden Angehörigen sind der größte Pflegedienst dieses Landes, ohne Tarifvertrag, ohne Feierabend und häufig ohne ausreichende soziale Absicherung. Wer für die Pflege beruflich zurücksteckt, darf im Alter nicht zum sozialen Härtefall werden. Dass Gesundheitsminister Linnemann die geplante Kürzung dieser Rentenbeiträge offenbar wieder streichen will, begrüßen wir als BSW. Aber entscheidend ist für uns, was steht im Gesetz. Wir brauchen zudem dringend mehr Kurzzeit- und Verhinderungspflege sowie echte wohnortnahe Pflegestützpunkte statt Online-Portale. Auch die Beschäftigten in der professionellen Pflege dürfen nicht unter die Räder kommen. Dass die tariflichen Regelungen nun für 4 Jahre ausgesetzt werden sollen, um angeblich Eigenanteile zu bremsen, das ist die völlig falsche Antwort. Nicht die Löhne sind zu hoch, meine Damen und Herren, die Finanzierung ist falsch organisiert. Das BSW fordert einen echten Systemwechsel, eine solidarische Bürgerversicherung, in die perspektivisch alle nach ihrer Leistungsfähigkeit einzahlen. Auch aus Einkünften wie Kapital, Vermietung und Verpachtung. Wir wollen perspektivisch eine solidarische Pflegevollversicherung. Bis dahin müssen die Eigenanteile durch maximal 1.000 Euro Pflegekostendeckel begrenzt werden. Und auch Sachsen muss aber handeln. Durch ein Pflegewohngeld beispielsweise zur Übernahme des Investkosten und ein echtes Landespflegegesetz. Die Bundesregierung flüchtet sich derweil im Pflegeneuordnungsgesetz in gefährliche Rechentricks. Um das System finanziell zu stabilisieren, sollen die Punktschwellen bei der Einstufung in die Pflegegrade 1 bis 3 angehoben werden. Offizielle Gutachten versprechen sich davon Milliardeneinsparungen bis 2040. Doch eine aktuelle Videoanalyse entlarvt diese Zahlen als Illusion, da sie das Verhalten der Beteiligten schlicht ignorieren. Die Studie belegt das Phänomen des Bunching, Fallzahlen häufen sich auffällig direkt oberhalb der gesetzlichen Schwellenwerte, während es knapp darunter kaum Beobachtungen gibt. Die Begutachtung und das Verhalten der Akteure werden sich schlicht an die neuen Grenzen anpassen. Dadurch könnten bis zu 50% der erwarteten Einsparpotenziale sofort wieder verpuffen. Hinzu kommen die Auswirkungen der Übergangsregelungen, die einen starken Anreiz setzen, Leistungen früher zu beantragen. Eine absolute Überlastung des medizinischen Dienstes sowie kurzfristige Mehrausgaben durch rückwirkende Leistungsgewährungen, ein pauschales Anheben der Schwellen führt nur zu Einbußen an Versorgungssicherheit und Qualität. Machen wir uns nichts vor, es braucht mehr Menschen, nicht weniger, weil mehr Hilfe in Zukunft erforderlich ist. Die bitteren Konsequenzen, wenn Betroffene angewiesen werden oder Leistungen gestrichen bekommen, explodieren die Folge in der Kosten und die Hilfe zur Pflege noch weiter an. Dann setze ich in der zweiten Runde fort.
1: Vielen Dank. Es sprach für die BSE-Fraktion Herr Kollege Kupke und es folgt für die SPD-Fraktion Frau Abgeordnete Simone Lang. Bitte schön.
5: Sehr geehrte Frau Präsidentin, sehr geehrte Damen und Herren, Pflegekasse vor der Pleite, Großverdiener müssen endlich gerecht beitragen. Dieser Titel bringt einen wichtigen Punkt auf die Tagesordnung. Wir müssen über das Geld sprechen, aber wir müssen vor allen Dingen darüber sprechen, wer dieses Geld aufbringt. Denn Pflege ist kein Luxus, Pflege ist ein Lebensrisiko, das jeden von uns treffen kann. Uns selbst, unsere Eltern, unsere Partner und Partnerinnen, unsere Kinder. Und deshalb darf die Frage, ob gute Pflege finanzierbar ist, nicht davon abhängen, wie dick das eigene Portemonnaie ist. Pflege darf nicht zum Armutsrisiko werden. Die soziale Pflegeversicherung wird heute grundsätzlich über Beiträge auf beitragspflichtige Einkommen finanziert. Das haben wir schon gehört. Aber diese Beiträge werden nur bis zu einer gewissen Beitragsbemessungsgrenze erhoben. 2026 liegt die Grenze bei 69.750 Euro im Jahr laut BMG. Das bedeutet vereinfacht gesagt, wer bis zu 4.000 Euro verdient, zahlt auf sein Einkommen Beiträge. Wer 8.000, 10.000 oder 15.000 im Monat verdient, zahlt eben nicht auf jeden zusätzlichen Euro seines Einkommens Versicherungsbeiträge. Und genau hier müssen wir über Gerechtigkeit sprechen. Es kann doch nicht unser sozialpolitisches Verständnis sein, dass die Verkäuferin, der Busfahrer, die Pflegekraft und der Handwerker bis zur Beitragsbemessungsgrenze solidarisch einzahlen, während sehr hohe Einkommen darüber hinaus nicht zur weiteren Finanzierung beitragen. Deshalb sage ich klar, wer mehr leisten kann, muss auch mehr Verantwortung übernehmen. Das ist keine Neiddebatte, es ist eine Frage der Solidarität und es ist eine Frage dessen, wie wir unseren Sozialstaat dauerhaft stabilisieren. Aber wir sollten uns heute nichts vormachen, mit einer einzigen Maßnahme werden wir dieses Finanzierungsproblem der Pflegeversicherung nicht lösen. Wir brauchen eine nachhaltige Reform, wir brauchen eine bessere Finanzierung, wir müssen Pflegebedürftige und ihre Angehörigen immer wieder vor hohen Eigenanteilen schützen und wir müssen gute Löhne und gute Arbeitsbedingungen in der Pflege finanzieren. Und wir müssen endlich dafür sorgen, dass pflegende Angehörige nicht diejenigen sind, die am Ende die größte Last tragen. Denn jeden Tag werden in Sachsen und ganz Deutschland zu Hause Menschen gepflegt. Von Töchtern, von Söhnen, von Ehefrauen und Ehemännern, von Partnern und Partnerinnen und das oft über Jahre. Diese Menschen sparen in unserem Sozialversicherungssystem jeden Tag enorme Kosten. Und trotzdem fragen wir für Sie viel zu selten, was brauchen eigentlich genau diejenigen, die Pflege leisten? Auch das muss sich ändern. Und deshalb müssen wir über eine solidarische Pflegebürgerversicherung sprechen. Und ich sage ganz bewusst sprechen. Denn eine Bürgerversicherung ist kein Schalter, den man einfach so umlegt. Es gibt rechtliche Fragen, es gibt Fragen zur privaten Pflegeversicherung, es gibt Fragen zu bereits erworbenen Ansprüchen und zur Ausgestaltung. Und genau darüber brauchen wir eine ernsthafte politische Debatte. Die SPD auf Bundesebene hat sich klar dafür ausgesprochen, das Nebeneinander von gesetzlicher und privater Pflegeversicherung zu überwinden und ein gemeinsam solidarisch finanziertes Pflegesystem zu schaffen. Warum? Weil alle Pflege angeht. Wenn alle Pflege angeht, dann sollte auch ihre Finanzierung auf breite Schultern gestellt sein. Eine Bürgerversicherung könnte perspektivisch bedeuten, nicht mehr die Frage, ob jemand gesetzlich oder privat versichert ist, entscheidet über die Beteiligung an der solidarischen Finanzierung, sondern wer Teil dieser Gesellschaft ist und über Einkommen verfügt, beteiligt sich entsprechend seiner Leistungsfähigkeit. Das wäre ein Systemwechsel und ja, über diesen Systemwechsel müssen wir reden. Aber lassen Sie mich auch noch eines deutlich sagen. Die Antwort auf die Finanzierungsprobleme der Pflegeversicherung dürfen nicht Leistungskürzungen bedeuten. Sie darf nicht lauten, die Pflegebedürftigen müssen mehr zahlen oder die Angehörigen müssen noch mehr übernehmen oder die Pflegekräfte mit noch weniger Personal noch mehr leisten. Das wäre der falsche Weg. Die Pflegeversicherung muss stabil bleiben und das nicht auf dem Rücken der Schwächsten. Deshalb fordern wir schon lange die Begrenzung der Eigenanteile. Im aktuellen SPD-Konzept ist unter anderem der Pflegekostendeckel von 1.000 Euro monatlich vorgesehen. Das ist für mich Sozialpolitik, wie sie sein soll. Die Menschen müssen sich darauf verlassen können, dass sie im Pflegefall nicht alles verlieren, was sie sich im Leben aufgebaut haben. Und noch einen Punkt möchte ich ansprechen. Wir dürfen Pflege nicht als Kostenfaktor betrachten. Pflege ist eine enorme gesellschaftliche Leistung. Das konkrete politische Ziel heißt, alle beteiligen sich, starke Schultern tragen mehr. Niemand wird im Pflegefall alleine gelassen, denn Pflege ist keine Frage des persönlichen Glücks. Pflege ist eine gesamtgesellschaftliche Aufgabe. Vielen Dank.
1: Schönen Dank. Es sprach für die SPD-Fraktion Frau Kollegin Lang und es folgt für die Bündnisgrünen Frau Abgeordnete Schubert. Bitte. Bitte schön.
2: Sehr geehrte Frau Präsidentin, sehr geehrte Kolleginnen und Kollegen, wenn wir über die finanzielle Krise der Pflegeversicherung sprechen, dann geht es ja sehr schnell um Milliardenbeiträge, Beträge, Beitragssätze und Finanzierungsmodelle. Aber hinter diesen Zahlen stehen ja auch immer Menschen. Menschen, die pflegen, Menschen, die ihre Angehörigen versorgen, Menschen, die auf Unterstützung angewiesen sind. Und es stehen nicht zuletzt die Menschen dahinter, die in Pflegeeinrichtungen und Pflegediensten arbeiten und die zunehmend darum kämpfen, diese Versorgung überhaupt noch sicherzustellen. Die Sächsische Zeitung beschrieb unlängst die Lage sehr anschaulich. Ambulante Pflegekräfte, pflegende Angehörige und Einrichtungen berichten von Leistungskürzungen, Personalmangel und steigenden Belastungen. In einer stationären Einrichtung in der Oberlausitz können trotz intensiver Bemühungen Stellen für Pflegekräfte nicht mehr dauerhaft besetzt werden. Zeitweise muss sogar Leiharbeit einspringen. Und die Folge ist, dass eben die Zahl der Pflegeplätze von 370 auf 257 reduziert wird. Nicht, weil die Räume dafür fehlen, sondern weil die Menschen fehlen, die überhaupt pflegen können. Eine andere pflegende Angehörige berichtet, wie sie neben ihrer eigenen Arbeit täglich mehrere Stunden ihre hochbetagte Mutter versorgt. Ihre Sorge ist, wenn jetzt die Leistungen weiter gekürzt werden, könnte ihre Mutter ihre vertraute Umgebung verlassen müssen. Und das ist die Realität, über die wir heute reden. Ja, die Pflegeversicherung steht finanziell massiv unter Druck. Aber bevor wir Leistungen für Pflegebedürftige kürzen oder Beiträge immer weiter erhöhen, müssen wir die Finanzierung ganz grundsätzlich neu ordnen. Dazu gehört für uns als Bündnis 90 Die Grünen zunächst, dass der Bund die noch ausstehenden Kosten der Corona-Pandemie endlich vollständig zurückerstattet an die Pflegekassen. Die Pflegeversicherung hat nämlich während der Pandemie Milliarden für Schutzschirme, Testungen und weitere Maßnahmen aufgebracht. Das waren ja keine normalen Leistungen der Pflegeversicherung. Der Schutz der Bevölkerung in einer Pandemie ist eine gesamtgesellschaftliche Aufgabe und deshalb gehören diese Kosten auch aus Steuermitteln finanziert und nicht dauerhaft aus der Pflegeversicherung, wo das Geld nun fehlt. Das gilt auch für andere gesamtgesellschaftliche Aufgaben. Nehmen wir die Rentenversicherungsbeiträge für Pflegende an und Zugehörige. Es ist richtig und es ist wichtig, Menschen sozial abzusichern, wenn sie ihre Erwerbstätigkeit reduzieren, um Angehörige zu pflegen. Aber warum sollen diese gesellschaftliche Aufgabe allein die Beitragszahlerinnen und Beitragszahler der Pflegeversicherung finanzieren? Wir brauchen dringend eine grundlegende Struktur- und Finanzierungsreform der Pflegeversicherung auf Bundesebene. Und klar gehört dazu auch die Frage, wie wir die Finanzierung auf mehr Schultern verteilen und eben auch gerechter gestalten. Die Pflegeversicherung hat aber nicht nur ein Einnahmeproblem, sie lässt sich deshalb nicht mit dieser einzigen Stellschraube retten. Es ist dringend zu klären, welche Aufgaben gehören überhaupt in die Pflegeversicherung, was ist unsere gesamtgesellschaftliche Verantwortung, wie sichern wir die Finanzierung langfristig und wie verhindern wir vor allen Dingen das, dass Pflegebedürftigkeit zum Armutsrisiko wird. Wir können natürlich mit dem Finger auf Berlin zeigen, wir wissen, dass dort Hausaufgaben zu erledigen sind, aber es gibt auch Dinge, für die wir hier in Sachsen Verantwortung tragen. Und gerade im ländlichen Raum brauchen wir eben niedrigschwellige Unterstützung in Form von Alltagsbegleitung, von Nachbarschaftshilfe. Denn ein Satz aus der Pflegepraxis bringt es da ganz gut auf den Punkt, die Hilfsbedürftigkeit verschwindet ja nicht nur, weil Finanzierung gekürzt wird. Und wenn ich in den sächsischen Regierungsentwurf gucke zum neuen Doppelhaushalt, dann sehe ich eben, dass in diesen Bereichen regionale Pflegebudgets, Angebote zur Unterstützung im Alltag, die Kürzungen einfach angesetzt worden sind. Wir finden das falsch. Denn in einer solchen Situation geht es ja darum, Strukturen gerade zu stärken, damit Menschen selbstbestimmt so lange wie möglich in ihrer eigenen vertrauten Umgebung leben können. Wir brauchen Investitionskostenförderung auch für die Pflegeeinrichtungen. Denn wenn notwendige Investitionen in den Einrichtungen nicht ordentlich finanziert sind, dann verschwinden die Kosten ja nicht, sondern sie landen eben wieder bei den Pflegebedürftigen und ihren Familien. Wir brauchen beides, eine grundlegende Reform auf Bundesebene, dazu gehört auch die Neuaufstellung der Finanzierung, und wir brauchen eine wirklich aktive Pflegepolitik in Sachsen. Wir wollen, dass professionelle Pflege Zeit für Menschen hat. Wir wollen, dass es in Sachsen verlässliche Versorgungsstrukturen gibt. Deshalb müssen wir die heutigen Strukturen stärken. Wir dürfen dort nicht kürzen. Dafür werden wir auch eintreten als Bündnis 90 Die Grünen, weil wir wissen, dass insbesondere die Strukturen in der Pflege in Sachsen morgen noch dringender gebraucht werden. Vielen Dank.
1: Schönen Dank. Es sprach für die Bündnisgrünen Frau Kollegin Schubert. Möchte der fraktionslose Abgeordnete, er winkt ab, er möchte nicht. Eine zweite Runde wurde bereits angekündigt. Und wir beginnen wieder mit der Einreicherin, Frau Kollegin Schaber, bitte. Bitte schön.
0: Sehr geehrte Frau Präsidentin, meine sehr verehrten Damen und Herren, die entscheidende Frage ist auch bei der Pflege, wer trägt wie viel Risiko? In Deutschland sind 74,6 Millionen Menschen gesetzlich und etwa 9,17 Millionen Menschen privatpflegeversichert. Das ist etwa ein Verhältnis von 9:1. Mittlerweile ist der Anteil der über 80-Jährigen in einer privaten Pflegeversicherung sogar höher als in der gesetzlichen. Der Großteil des Pflegerisikos liegt aber auf den gesetzlichen Krankenkassen. Das Zauberwort heißt Risikoselektion. Die privaten Versicherer greifen Menschen mit hohen Einkommen und geringen Gesundheitsrisiken ab und bauen fleißig ihre Kapitalreserven auf. Alle anderen, die für die Renditeerwartung privater Versicherer ein zu hohes Risiko darstellen, landen in der gesetzlichen Kasse. Das ist unsolidarisch. Deshalb muss dringend ein Finanzierungsausgleich zwischen privaten und gesetzlichen System her. Das kann aber logischerweise nur der erste Schritt sein. Wir fordern eine Pflegevollversicherung, auch wenn Ihnen der Begriff nicht passt, in die eben alle Menschen, also auch Abgeordnete, Selbstständige, Freiberufler oder Beamte, auf alle Einkünfte fair einzahlen. Auch hohe Miet- und Kapitalerträge dürfen nicht länger außen vor bleiben. Die Beitragsbemessungsgrenze muss erhöht werden oder entfallen. Dann zahlen Manager mit 15.000 oder 20.000 Euro brutto im Monat nicht mehr genauso viel wie die Kranken- und Pflegeversicherung wie ein Angestellter mit 5.000 Euro. Wer viel hat, kann und sollte mehr Verantwortung übernehmen. Dann können wir kleine und mittlere Einkommen entlasten. Dass Ihnen das nicht gefällt von der AfD, ist logisch. Ihre Lobby, die Sie bedienen, ist ja klar. Pflege darf Geld kosten, damit Menschen, die ihr ganzes Leben hart gearbeitet haben und nun Unterstützung brauchen, würdevoll und sicher versorgt werden können. Die Menschen, die in der Pflege arbeiten, müssen auch ordentlich bezahlt werden. Sie haben keinen einfachen Job. Das Problem liegt auf der Einnahmen-, nicht auf der Ausgabenseite. Pflege nach dem Teilkasko-Prinzip zu versichern, reicht nicht aus.

0: gerade später vergeben und Zuschüsse zum Eigenanteil im Heim erst später gezahlt werden. Dabei treiben Zuzahlungen von 3.000 Euro im Monat schon jetzt viele Menschen zum Sozialamt und oft nach einem langen Arbeitsleben. Darunter ächzen nicht nur die Kommunen. Das Versagen der Bundesregierung.
1: Ich würde Sie bitten, etwas mehr Ruhe zu bewahren, die Unterhaltungen einzustellen. Es ist ein unglaubliches Gemurmel im Raum.
0: Vielen Dank. Das Versagen der Bundesregierung ist leider nicht auf die Stabilisierung der Pflegeversicherung begrenzt. In allen Bereichen des Sozialstaats werden halbgare Reformen zulasten von Familien, Kindern, Jugendlichen, Menschen mit Behinderung, pflegenden Angehörigen, Berufstätigen, Kranken und sowie Rentnerinnen und Rentnern diskutiert. Die Einnahmeseite, also auch Stichwort Vermögenssteuer, um im Prinzip mal auch über Umverteilung im Sozialsystem zu reden, kommt überhaupt nicht in Frage. Stattdessen werden immer weiter Menschengruppen gegeneinander ausgespielt. Und wir sagen, das reicht jetzt auch mal. Es kann nicht jede Woche unausgegoren irgendeine sogenannte Sau durchs Dorf getrieben werden. Es wird nichts fertiggebracht und die Menschen sind frustriert, weil am Ende steht, sie werden immer mehr zur Kasse gebeten. Wir sagen, es reicht und deswegen beteiligen wir uns zum Beispiel am 26. September beim bundesweiten DGB-Aktionstag Hart aber verdient, deine Arbeit, deine Gesundheit, deine Rente. Und wenn die Bundesregierung nicht endlich den Schuss hört, werden noch ganz viele Sozialproteste folgen. Vielen Dank.
1: Vielen Dank. Es sprach für die Einreicherin die Fraktion Die Linke, Frau Kollegin Schaper, und es folgt für die CDU-Fraktion Frau Abgeordnete Steiner. Bitte. Bitte schön.
2: Sehr geehrte Frau Präsidentin, liebe Kolleginnen und Kollegen, wenn eine Nachbarin beim Einkaufen etwas mitbringt und einmal nach dem Rechten sieht, dann ist es zunächst gelebte Nachbarschaft. Und die wenigsten, auch von uns, würden das wegen des Geldes machen. Ich halte es für falsch, jede Form menschlicher Unterstützung sofort zu einer anrechenbaren Leistung der Pflegeversicherung zu machen. Denn eine Caring Community entsteht nicht dadurch, dass wir jede Form des Kümmerns monetarisieren. Sie entsteht lediglich daraus, dass wir Nachbarn, Vereine, Kirchgemeinde haben, Orte der Begegnung, professionelle Unterstützungsangebote sowie ehrenamtliche Orte wie Tagespflegen oder Menschen, die in Jobs wie Community Health Nursing arbeiten, also was man früher als Gemeindeschwestern bezeichnete. Wenn wir alles monetarisieren, dann entsteht lediglich eine steigende Erwartungshaltung, die wir langfristig nicht werden erfüllen können. Aber bei diesen anderen Dingen, bei denen, die wir schon haben vor Ort, wo Menschen Verantwortung füreinander übernehmen, da können wir auch als Politik sehr viel mehr ermöglichen und vor allen Dingen den präventiven Ansatz, der in unserem deutschen System viel zu kurz kommt, stärken. Abgesehen davon ist es nicht zu viel verlangt, dass Freunde, Nachbarn, insbesondere aber auch die Familie im Alter gelegentlich mal beim Heckenschnitt oder anderen Arbeiten helfen. Dafür wollen wir, wie gesagt, kein Taschengeld. Doch aktuell zahlen die sozialen Pflegeversicherungen schon Menschen mit niedrigem Pflegegrad wie selbstverständlich Gelder für Gärtner und Haushaltshilfen aus. Und weil man ja einen vermeintlichen Anspruch auf derart Leistung hat, nehmen die Anträge in diesem Bereich sehr stark zu. Die Pflegekassen haben zeitgleich Angst vor den Kosten der Rechtsstreitigkeiten in dem Bereich, sodass sie aktuell immer seltener prüfen, ob überhaupt der echte Bedarf und eine Notwendigkeit besteht und die Leistung angemessen ist. Das lässt die Kosten im Bereich Hilfen zur Pflege enorm steigen. Kosten, die auf die Solidargemeinschaft umgelegt werden und die Zukunftsfähigkeit der sozialen Pflegeversicherung ebenfalls belasten. Auch beim Pflegegeld müssen wir meiner Meinung nach etwas genauer hinschauen. Beim Pflegegrad 3 beträgt dieser aktuell 599 Euro monatlich. Es wird gezahlt, wenn die häusliche Pflege durch Laien sichergestellt wird oder dafür, dass man das auch zu Hause regelt. Das ist grundsätzlich richtig.

0: Aber was zurzeit auch möglich ist, dass ein Ehepaar, beide mit Pflegegrad 30, gegenseitig als pflegende Angehörige angeben können. Und dann beziehen beide in dieser Höhe die entsprechenden Leistungen für eine Unterstützung, die sie im Zweifelsfall nicht füreinander wirklich erbringen können. Es muss an dieser Stelle die Frage erlaubt sein, verbessert diese Leistung im Grunde von 1.200 Euro im Monat wirklich die Qualität, die Versorgung dieses Ehepaares oder ist sie faktisch ein zusätzliches Haushaltseinkommen, bei dem nicht geprüft wird, welcher Antragsteller es braucht oder welcher nicht. Das Geld der Pflegeversicherung sollte die Qualität der pflegerischen Versorgung heben, ehren- und hauptamtliche Angebote miteinander verzahnen, dass den Pflegebedürftigen und ihren An- und Zugehörigen wirklich besser geholfen werden kann. Aber wenn die Rente nicht zum Leben reicht, dann ist das eine Frage von Rentengerechtigkeit und dazu habe ich gestern schon hinreichend ausgeführt. Der Schutz vor Altersarmut ist eine gesamtgesellschaftliche Aufgabe. Sie darf nicht durch die Hintertür zur Aufgabe der sozialen Pflegeversicherung werden. Das gilt auch für eine andere Milliardenposition. Die Pflegeversicherung finanziert heute die Rentenversicherungsbeiträge für pflegende Angehörige. Allein 2026 geht es dabei um 5,4 Milliarden Euro. Zum Vergleich, das ist mehr als das erwartete Gesamtdefizit der Pflegeversicherung, welches bei 4,4 Milliarden Euro liegt. Die Absicherung pflegender Angehöriger ist richtig. Aber wir müssen die Frage stellen, ob ihre rentenrechtliche Absicherung aus Beiträgen der Pflegeversicherung oder aus Steuermitteln finanziert werden sollte. Und deshalb greift mir die Überschrift der Debatte »Großverdiener müssen endlich gerecht beitragen« viel zu kurz. Natürlich können wir über viele der genannten Maßnahmen reden, aber als Christdemokratin bedeutet Pflegepolitik für mich, dass wir über gelebten Generationenvertrag sprechen, über starke Solidarität dort, wo Pflege notwendig ist und klare Eigenverantwortung dort, wo sie möglich ist. Nicht alles, was im Alter wichtig ist, ist eine Aufgabe der Pflegeversicherung, aber was echte Pflege ist, das muss verlässlich abgesichert werden. Dafür braucht es echte Strukturreformen im deutschen Pflegesystem. Diese hat Bundesgesundheitsminister Lindemann angekündigt und eine Strukturkommission wird dazu zeitnah Vorschläge machen, die mehr als die Erweiterung der Einnahmeseite betrachten und der Frage nachgehen, was braucht gute Pflege im 21. Jahrhundert.
1: Vielen Dank. Es sprach für die CDU-Fraktion Frau Kollegin Steiner und es folgt für die AfD-Fraktion Frau Kollegin Dietz, bitte.
2: Sehr geehrte Frau Präsidentin, sehr geehrte Damen und Herren, Dankeschön. Wie Probleme haben wir jetzt genug angesprochen, aber wie kann denn nun eine tragfähige Antwort auf die Krise der Pflegeversicherung aussehen? Erstens, Beitragsstabilität statt versteckter Beitragserhöhung. Die Bundesregierung erhöht die Beitragsbemessungsgrenze, den Kinderlosenzuschlag und kassiert künftig bei Minijobs und nennt das keine Beitragssatzerhöhung. Wir sagen, das ist Etikettenschwindel. Wir fordern die tatsächliche Festschreibung der Beitragslast auf dem heutigen Niveau, ohne Hintertüren über die Beitragsbemessungsgrundlage. Zweitens, der Staat muss endlich seine eigene Verantwortung wahrnehmen, statt sie über neue Umlagen den Beitragszahlern aufzudrücken. Versicherungsfremde Leistungen, etwa die Rentenversicherungsbeiträge pflegender Angehöriger. Allein im Jahr 2023 wurde die Pflegeversicherung mit 3,7 Milliarden Euro hier belastet. Und ja, es braucht diese Rentenbeiträge, aber eben nicht aus Beitragsmitteln der Pflegeversicherung. Diese Leistungen gehören in den Bundeshaushalt. Drittens, echte Entbürokratisierung statt neuer Verwaltungsstrukturen. Die Bundesregierung verspricht Bürokratieabbau und schafft gleichzeitig neue, wie das Pflegecockpit oder den Beirat zur Weiterentwicklung des Begutachtungsinstruments. Das mag ja gut gemeint sein, schafft aber neue Verwaltungsapparate, während an anderer Stelle, also bei den Pflegekräften selbst, weiterhin Dokumentationspflichten und doppelte Prüfung den Alltag bestimmen. Wir fordern die Zusammenlegung von Kranken- und Pflegeversicherungen und einen echten, spürbaren Abbau von Dokumentationspflichten direkt am Bett der Pflegebedürftigen. Viertens, Familie stärken statt Leistung für pflegende Angehörige kürzen. Ausgerechnet bei den Rentenversicherungsbeiträgen für pflegende Angehörige will die Bundesregierung sparen und auf diese auf 70% des jetzigen Niveaus senken. Das betrifft diejenigen, die dem System durch häusliche Pflege jährlich Milliarden ersparen. Häusliche Pflege muss gestärkt, nicht geschwächt werden. Wir fordern eine deutliche finanzielle Aufwertung der häuslichen Pflege durch Angehörige und bessere Entlastungsangebote. Fünftens, keine Leistungskürzung zulasten der Schwächsten. Die geplante Streichung des Entlastungsbeitrags für den Pflegegrad 1 trifft Menschen mit eingeschränkter Selbstständigkeit am härtesten. Und auch die geplante Dämpfung der neuen Dynamisierung, ausgerechnet im Startjahr 2028, bedeutet für die Pflegebedürftigen realen Kaufkraftverlust, während die tatsächlichen Pflegekosten weiter steigen. Eine Lösung der Krise darf nicht auf den Rücken der Pflegebedürftigen ausgetragen werden. Sechstens, Eigenverantwortung stärken statt Schulden in der Zukunft verschieben. Die Bundesregierung verschiebt die Rückzahlung der Bundesdarlehen auf die Jahre 2035 bis 2039. Das ist keine Lösung, sondern eine Hypothek für die nächste Generation. Wir setzen stattdessen auf echte Eigenvorsorge. Steuerliche Förderung privater und betrieblicher Pflegezusatzversicherung als freiwillige Ergänzung zur Teilleistungsversicherung, damit Bürger frühzeitig vorsorgen können, ohne dass am Ende alles über Pflichtbeiträge oder Schuldenverschiebung eben gedeckt wird. Meine Damen und Herren, weder die Linksfraktion mit ihrer Beitragsgruppenerweiterung noch die Bundesregierung mit ihren Reformvorhaben lösen doch das eigentliche Problem. Beide Ansätze kurieren doch Symptome und schaffen einfach nur neue Probleme, während der von der Bundesregierung selbst prognostizierte Finanzbedarf trotz aller Maßnahmen weiter auf über 20 Milliarden Euro im Jahr 2030 ansteigt. Das zeigt, hier wird nicht reformiert, sondern nur verwaltet. Und den Beitragszahlern bleibt immer weniger vom eigenen Einkommen. Wer die erwerbstätige Bevölkerung wirklich entlasten will, der stellt nicht neue Umverteilungsdebatten in den Vordergrund und verschiebt nicht bloß Schulden und Kürzungen in die Zukunft. Er macht das System selber wieder tragfähig, effizient und generationengerecht durch echten Bürokratieabbau, durch Rückverlagerung versicherungsfremder Leistungen in den Bundeshaushalt, durch die Stärkung der Familie und einfach auch durch mehr Eigenverantwortung. Vielen Dank.
1: Es sprach für die AfD-Fraktion Frau Abgeordnete Dietz und es folgt für die BSW-Fraktion Herr Kollege Kruppke, bitte. Sie dürfen.
3: Danke. Sehr geehrte Frau Präsidentin, sehr geehrte Damen und Herren Abgeordnete, in der Situationsbeschreibung und Analyse sind wir uns, glaube ich, hier in diesem Haus einig. Der Weg und das Ziel, da gibt es unterschiedliche Auffassungen. Klar spielt da Berlin eine Rolle, aber Frau Lang, jetzt ist sie leider nicht da, eins sei mir doch bitte an der Stelle gestattet. Wir reden und sprechen drüber, das reicht nicht mehr. Wir alle kennen die Alterspyramide, die Entwicklung der Demografie und auch den Pflegebedarf in der Zukunft, über die Fälle und über den Finanzbedarf, ist ja vorhin schon mal gesprochen worden. Wie lange wollen wir denn hier noch reden, sprechen und quacksalben? Handeln, CDU, SPD, seit Jahrzehnten in Regierungsverantwortung, auch in Berlin. Handeln ist angesagt, sprechen ist vorbei. Lösungen. Und Frau Steiner, Sie haben angeführt, die Community muss handeln, auf breite Schultern muss es verteilt werden, man kann bei Pflegegraden hinher jonglieren. Ja, das kann man alles machen. Man kann aber auch hunderte Milliarden in die Rüstung stecken. Wenn nur ein Bruchteil in die Pflege geflossen wäre, dann hätten wir die Probleme nicht. Weil vorhin die Frage kam, wo soll denn das Geld herkommen? Es wird so viel Geld verbrannt in diesem Land. Und für Daseinsvorsorge, für Krankenhäuser, für Pflege, für öffentlichen Gesundheitsdienst ist kein Euro da. Es fehlen Milliarden, das ist bekannt. Und bei Pflege, da fragt jeder, na, passt das jetzt so, können wir das so machen, kann da jeder noch seinen Beitrag leisten? Und bei Milliarden, die hier verbrannt werden, da fragt keiner, ist das nachhaltig, was hat das für eine Wirkung? Wie wirkt sich das auf die Menschen in dem Land aus, immer die Eskalationsspirale. Und bei den Gesundheitsthemen, da wird an jeder Ecke und an jedem Ende darum gekrittelt. Na, was kann jeder noch dafür für einen Beitrag leisten? Und bei allen anderen Sachen, da wird Geld verbrannt ohne Ende.
1: Möchten Sie eine Zwischenfrage zulassen? Dann an Saalmikrofon 4, Frau Abgeordnete Steiner, bitte.
4: Ja, Sie haben gesagt, ich hätte behauptet, die Community muss handeln. Da kann ich mich jetzt nicht dran erinnern, aber ich würde gerne wissen, wie Sie das aufgefasst haben. Und auch das Herumjonglieren des Pflegegraden müssen Sie mir, glaube ich, nochmal erklären, weil ich mich nicht daran erinnern kann, Gleiches gesagt zu haben. Wo genau wird hier jongliert, wenn man sagt, das Geld, was eingesetzt wird, soll die Pflege wirklich verbessern?
3: Sie haben, Frau Steiner, danke für Ihre Frage, zum einen gesagt, dass mehr auf breitere Schultern verteilt, dass es auch eine gesellschaftliche Aufgabe ist, dass man zum Beispiel die Nachbarin oder den Nachbarn, so habe ich es verstanden, dass die unterstützen sollen, dass es eben nicht nur von... Ja, und warum tun Sie, warum müssen Sie das tun? Ja, das kann man aber nur begrenzt. So, wer soll das neben Berufsleben noch leisten? Ne? Also das ist die Frage, es ist eine Gesamtgesellschaft und es darf nicht nur auf pflegende Angehörige belastet werden, sondern es müssen alle ran in diesem Staat. Es ist genügend Geld vorhanden, ist nur falsch verteilt. Und daher endlich handeln. Vielen Dank.
1: Es sprach für die BSW-Fraktion Herr Kollege Kupke. Gibt es in einer zweiten Runde weiteren Redebedarf? Das kann ich nicht erkennen. Möchten wir in eine dritte Runde einsteigen? Gibt es da weiteren Redebedarf? Das kann ich nicht erkennen. Dann bitte ich für die Staatsregierung Frau Staatsministerin.
5: Ja, sehr geehrte Frau Präsidentin, sehr geehrte Damen und Herren Abgeordnete, auch hier möchte ich genauso wie gestern sagen, vielen Dank für die Diskussion, weil ich glaube, das Thema Pflege, Rente, aber auch Gesundheit interessiert die meisten Menschen in unserem Land. Und deswegen ist es wichtig, dass wir hier in diesem Parlament, auch wenn wir nicht der Gesetzgeber dafür sind, aber unsere Ideen und Gedanken dafür mit einbringen. Ich will gleich zuvor sagen, der Druck, der Handlungsdruck und das Finanzloch sind von Ihnen allen beschrieben worden, das muss ich nicht wiederholen. Aber dass die Staatsregierung sich einig ist, dass wir dem jetzigen Vorschlag zur Rentenreform nicht zustimmen können aus Sachsen. Das will ich ganz deutlich sagen, weil er eben die von Ihnen beschriebenen Baustellen benannt hat und deswegen können wir so dieser Reform nicht zustimmen. Trotzdem muss ich an einer Stelle so ein bisschen einhaken, Herr Kupke. Sie haben gerade noch mal unser Gesundheitssystem, Pflegesystem beschrieben. Wir waren ja gerade in Südkorea, wo Sie nicht mitfahren konnten, wo wir auch mit Abgeordneten gewesen sind und haben uns dort auch kundig machen können, wie Gesundheitssysteme, Pflegesysteme in anderen Ländern behandelt werden. Und da kann ich nur einfach sagen, dass sehr viele aus diesen Ländern auf unsere Systeme schauen und sich abgucken können wollen, wie wir das hier gestalten. Und insofern würde ich das gerne ein Stück weit relativieren und nicht ganz so schlecht machen. Aber wir sind uns einig, dass diese Strukturreform bzw. die Reformen für die einzelnen Systeme erfolgen müssen. Mir wäre es wichtig, dass die einzelnen Reformen sowohl in der Rente als auch in der Pflege als auch in der GKV im Krankenhausbereich miteinander abgestimmt sind. Weil in einem Punkt haben Sie absolut recht. Es trifft fast immer die gleichen Menschen, die jetzt von den Kürzungen oder Einsparungen betroffen sind. Und das darf nicht sein. Und deswegen müssen diese Reformen abgestimmt werden. Und dafür werben wir als Gesundheitsminister, und zwar aller Länder, auch bei dem neuen Gesundheitsminister, dem man natürlich jetzt auch eine Chance geben muss, dass er das Reformgesetz vor allen Dingen in der Pflege noch mal überarbeitet. Er hat angeboten, dass er eine Strukturkommission einsetzen will, die quasi noch einmal neu über dieses System schaut. Und ich bin bei Ihnen, das ist eine Forderung der SPD seit vielen Jahren, dass wir eine Bürgerversicherung einführen. Bin ich absolut d'accord. Ich glaube nur nicht, dass wir es in einem Schritt schaffen. Und deswegen ist es wichtig, dass wir die einzelnen Schritte, die dazu notwendig sind, miteinander uns angucken. Und bei der Reform, die jetzt vorliegt, muss ich auch kritisch sagen, dass ein Bereich wirklich vergessen worden ist, dass wir die Menschen mitnehmen müssen, dass wir erklären müssen, was in den einzelnen Bereichen sind. Denn es sind sowohl Vorteile in den Reformvorschlägen vorhanden, als auch Nachteile. Und deswegen muss man sich das genau angucken und es den Menschen erklären können, was wir da wollen. Und das führt zurzeit dazu, dass wir eine große Verunsicherung und Verängstigung in der Bevölkerung haben. Und das muss so schnell wie möglich beendet werden. Ich möchte eben zum Beispiel auch noch mal darauf hinweisen, dass wir vor allen Dingen diese Maßnahmen, die vorgesehen sind in diesem Reformpaket, wie die Abschaffung der Rentenpunkte für pflegende Angehörige, wirklich ablehnen. Da hat Herr Linnemann auch angeboten und bereits verkündet, dass er das ändern will, weil das ist eine Bestrafung derer, die sich um pflegende Angehörige kümmern. Auch was die Themen Zivilgesellschaft, die angesprochen worden sind, betrifft, sind wir in Sachsen so schlecht nicht aufgestellt. Ich war gerade letzte Woche bei unserer Dankeschön-Veranstaltung bei den Menschen, die sich um zu Pflegende kümmern, und zwar die ohne Pflegegrad, die tatsächlich gucken, dass sie mit ihnen in kulturelle Veranstaltungen gehen können, mal zum Kaffee trinken gehen oder einfach mal gemeinsam ein Buch miteinander lesen. Also all diese Dinge haben wir in Sachsen, und da bin ich sehr stolz drauf, dass über 2500 Menschen das in Sachsen ehrenamtlich ohne Bezahlung leisten. Das heißt, diese Hilfe, die wir auch in der Zivilgesellschaft brauchen, die haben in Sachsen neben auch den Ehrenamtspauschalen und Ähnlichem aufgebaut. Was ich auch natürlich kritisiere, ist nach wie vor, dass wir uns noch nicht einigen konnten zu den Menschen, die in Heimen untergebracht sind. Wir haben in Sachsen ca. 700 Heime, und da wissen wir, dass die Investitionen in den Heimen nicht geklärt sind. Das ist auch ein Punkt, den wir als Gesundheitsminister der Länder einfordern, dass wir eine gemeinsame Regelung finden, weil eben die Pflege eine gesamtgesellschaftliche Aufgabe ist, wie wir die Investitionen in den Heimen wirklich organisieren können. Das sind bei uns in Sachsen pro Bewohner 455 Euro, die der Heimbewohner dazu bezahlen muss, wenn wir investieren wollen. Und das ist ungerecht, das finden wir nicht in Ordnung. Und deswegen braucht es hier eine gemeinsame Aufgabe. Der Vorschlag der Gesundheitsminister in diesem Bereich ist, dass wir tatsächlich eine Art Fonds entwickeln im Bund, wie wir das bei den Krankenhäusern jetzt gemacht haben, um uns dort zu unterstützen. Wir wollen uns nicht ganz aus der Verantwortung ziehen, aber es muss eine gemeinsame Aufgabe sein. Das Gleiche trifft zu übrigens für die Ausbildung, wo ja auch der Heimbewohner 30% der Kosten für die Ausbildung mitträgt. Das sind immerhin 135 Euro im Monat. Auch die wollen wir aus den Heimen herausnehmen, weil auch das in keinem anderen Berufsstand so ist, was derjenige, der eine Ausbildung macht, die dann das gleiche Klientel diese Ausbildung auch noch bezahlt. Das sind alles Punkte, die wir miteinander abstimmen und wo wir jetzt sagen, dass wir mit dem neuen Gesundheitsminister dort noch mal ran wollen. Ich hoffe, dass die Pflegekommission bzw. die Strukturkommission, die er jetzt einsetzt, auch uns einbezieht als Bundesländer und natürlich auch die Liga. Weil die Liga hat sehr kluge Vorschläge gemacht zur Pflege, wie wir das organisieren können. Und man sollte auf die Fachleute, die in diesem Bereich tagtäglich arbeiten, wirklich hören. Und ich hoffe, dass wir dort ein ganzes Stück weiterkommen und in Bälde hier eine Diskussion führen und uns auch über Ergebnisse unterhalten können. Vielen Dank.
1: Schönen Dank. Es sprach für die Staatsregierung Frau Staatsministerin Köpping. Weiteren Redebedarf kann ich jetzt nicht erkennen. Damit ist die dritte aktuelle Debatte abgeschlossen und der Tagesordnungspunkt beendet. Meine Damen und Herren, ich rufe als Punkt 2 der Tagesordnung die Befragung der Staatsregierung auf. Für die Staatsregierung berichtet zunächst der Ministerpräsident zum Thema mit Zuversicht und Verstand, wie Sachsen seine Zukunft baut. Hierfür stehen ihm nach § 55 Absatz 2 Satz 1 der Geschäftsordnung 5 Minuten zur Verfügung. Anschließend erhalten die Fraktionen Gelegenheit, dem Ministerpräsidenten Fragen zu stellen, die sich thematisch auf seinen Geschäftsbereich beziehen. Ich erteile Ihnen nun, Herr Ministerpräsident, das Wort. Bitte schön.
6: Frau Präsidentin, meine sehr verehrten Damen und Herren, die Stärke dieses Landes, das sind ohne Zweifel die Menschen, die hier leben. Und wenn ich die letzten Stunden hier auch im Parlament seit gestern Mittag sehe, denke ich, ist genau beschrieben, wie wir unsere Zukunft gestalten, nämlich in einem Diskurs, der Suche nach einer guten Antwort, nach klugen Antworten. Und ich möchte, dass das auch gemeinsam so weitergeht. Mit großer Heimatliebe sind viele tausende Menschen in unserem Land jeden Tag dabei, engagieren sich im Ehrenamt mit großer Leidenschaft, ob bei der Feuerwehr, der Kultur oder der Musik oder beim Sport. Kluge Gedanken in Wissenschaft und Wirtschaft sorgen dafür, dass Sachsen zu jeder Zeit einen Beitrag dazu leistet, die großen Herausforderungen, die die Menschheit derzeit hat, im Klimaschutz, in dem Bereich der Digitalisierung, auch mit leisten und klären zu können. Und ich freue mich, dass wir gemeinsam in den Debatten, die wir haben und in der Zukunftsgestaltung auch immer wieder Akzente setzen, unseren sächsischen Weg gehen. Ich möchte diesen Leitgedanken von Gisela Oltmanns für ein offenes Land mit freien Menschen als das sehen, was uns miteinander antreibt. Und dafür braucht man Talente, man braucht Technologien und man braucht die notwendige Toleranz miteinander und auch gegenüber Menschen von außen. Wenn wir uns anschauen, wie wir Zukunft gestaltet haben und wie wir immer wieder gesucht haben, wie wir es besser machen, dann kann man das im Bereich der Schule sehr gut sehen. Wir haben gemeinsam die Schulsozialarbeit eingeführt. Es ist heute schon gesagt worden, das Verhältnis von 1 zu 15 zu nahezu 1 zu 10 in den Kindergärten hat sich verbessert, der Betreuungsschlüssel. Wir haben gerade einen Bildungsplan für die Kindergärten gemeinsam mit den Eltern, mit den Erzieherinnen und Erziehern, mit den Bildungswissenschaftlern erarbeitet, der deutschlandweit Maßstäbe setzt. Und wir sind mit unserem Bildungsplan 2030-Strategie auf dem Weg, Lehrpläne zu überarbeiten, das anwendungsorientierte Wissen in den Mittelpunkt zu stellen. Diese Dinge haben bereits Früchte getragen. Sachsen ist wieder einmal das erfolgreichste Bildungsland in Deutschland. Keine Selbstverständlichkeit. Nur deswegen war das möglich, weil wir uns immer wieder neu erfunden haben oder zumindest Fragen gestellt haben, was wir besser machen können. Zuhören und Interessenausgleich ist in einer Demokratie absolut wichtig. Dass es gerade mit der kommunalen Familie hier im Freistaat Sachsen so gelungen ist, jetzt mit dem FAG, aber auch mit dem Sachsenfonds, finde ich, zeichnet dieses Land aus und ist ein gutes Fundament, um gemeinsam Zukunft zu gestalten. Bürgermeister, Landräte, die vielen ehrenamtlichen Kommunalpolitiker, wir haben gemeinsam entschieden, dass 2/3 des Geldes, was in dem Sachsenfonds zur Verfügung gestellt wird, auf die kommunale Ebene geht. Dass Bürgermeister und Landräte gemeinsam mit ihren Kommunalparlamenten entscheiden, dass wir aber auch ein gemeinsames Verständnis haben, was denn die großen Aufgaben der Zukunft sind, nämlich der Bereich der Bildung, der Bereich der Krankenhäuser und im Bereich der Infrastruktur die Straßen. Ich finde, das ist ein wirkliches Zeichen, was Sachsen auszeichnet, dass wir so etwas hinbekommen, nicht im Streit, sondern diese unterschiedlichen Interessen ausgleichen. Gesundheit finde ich eine großartige Angelegenheit. 2 Milliarden Euro. 2 Milliarden Euro werden wir bis 2030 in die Krankenhauslandschaft investieren. Eine wirkliche Zukunftsentscheidung. Wir haben über den Masterplan Südwestsachsen gesprochen und die vielen Gedanken, die wir da haben. 120 Projektvorschläge, jetzt erst neulich wieder der Projektvorschlag des Wirtschaftsministeriums zur Frage der Technologieförderung oder von Barbara Klepsch zur Stärkung des Tourismus. Das sind Dinge, wie wir auch dort gemeinsam die Dinge angehen. Ja, die Region entscheidet, aber wir denken gemeinsam nach. Und das will ich vielleicht auch noch mal sagen, weil es mich so sehr freut, im ersten Halbjahr 2025 einen Zuwachs bei den Gästeankünften, einen Zuwachs bei den Übernachtungen, jetzt fast 9 Millionen Übernachtungen im Freistaat Sachsen, stärker gewachsen als der Bundesdurchschnitt. Es zeigt, dass auch diese Entscheidungen, dieses neue Ressort zu gründen, dort einen Fokus drauf zu lenken, eine Wirkung entfaltet. Ich möchte gern, dass wir weiter darüber sprechen, uns auch gerne streiten darüber, was der richtige Weg ist, weil es unsere sächsische Heimat ist und wir es in der Hand haben, wie sich unser Land entwickelt.
1: Vielen Dank, Herr Ministerpräsident. Die Fraktionen haben nun die Möglichkeit, nacheinander jeweils 7 Minuten Fragen an den Ministerpräsidenten zu stellen. Sie wissen, die jeweilige Frage darf 1 Minute, die Antwort 2 Minuten nicht überschreiten. Der fraktionslose Abgeordnete darf am Ende 1 Frage stellen. Wir folgen der Reihenfolge CDU, AfD, BSW, SPD, Bündnis Grüne, Die Linke und der fraktionslose Abgeordnete. Wir beginnen mit der CDU-Fraktion und an Mikrofon 6 sehe ich Herrn Dr. Krummer. Bitte schön.
7: Vielen Dank, Frau Präsidentin, Herr Ministerpräsident. Ich möchte noch mal ein Schlaglicht auf das Thema Wirtschaft werfen. Und mir begegnet ganz oft die Frage, wissen die da oben überhaupt, wie es uns hier in den Unternehmen geht? Deswegen meine Frage, haben Sie den Eindruck, ausreichend über die Herausforderungen und Belange der Unternehmen in Sachsen informiert zu sein? Und wo sehen Sie die spezifischen Entwicklungs- und Möglichkeiten und Zukunftsaussichten für unsere sächsische Wirtschaft?
6: Ich denke, dass wir in den letzten Tagen ja über das Thema Wirtschaftspolitik schon viel gesprochen haben und deswegen auch deutlich geworden ist, für uns alle hier in diesem Parlament, auch in der Staatsregierung, ist das eines der wichtigsten Themen. Vielleicht ist in der Vergangenheit zu häufig gesagt worden, Wirtschaft ist nicht alles. Es ist heute genau andersrum. Wir wissen, ohne Wirtschaft ist alles nichts. Dieses Land, was geprägt ist von Mittelstand, von familiengeführten Unternehmen, die jeden Tag ihre Frau, ihren Mann stehen, das macht es am Ende aus. Und das ist auch etwas, was wir als Stabilität haben. Während an anderen Stellen einige wenige große Unternehmen die Landschaft bestimmen, ist es bei uns dieser Mittelstand, der getragen ist, auch von industriellen Unternehmen. Und deswegen brauchen wir beides. Wir brauchen auch in Zukunft die großen Ansiedlungen. Wir werden auch über das Thema Verteidigungswirtschaft sprechen. Und ich habe da eine sehr positive Grundhaltung. Ich habe gestern in der Debatte gesagt, ich möchte, dass es bei Volkswagen mit Autoproduktion weitergeht. Das ist auch genauso meine Meinung. Aber zugleich bin ich der Meinung, dass an anderen Stellen wir nicht uns den Luxus erlauben können, von diesem Wirtschaftsbereich nichts abzubekommen. Andere Bundesländer sind da ganz klar. Ich auch. Wir müssen im Bereich der Technologieförderung weitermachen. Das sehe ich auch in diesem Haushalt aufgestellt. Ich sehe im Bereich der Bildung eine klare Priorität, wenn wir uns anschauen, dass diese besondere Haushaltsnotlage nach 7 Jahren Rezession uns auch dazu zwingt, Einschnitte zu machen beim Thema Bildung, beim Thema Lehrer nicht. Und das ist auch richtig so. Es ist die Basis dafür, dass wir hier ein gutes Fortkommen haben. Und die neue Wirtschaftsstrategie, die in der vergangenen Woche zwischen der Wirtschaft, den Tarifvertragsparteien und der Staatsregierung vereinbart worden ist, zeigt ja, auch da ist dieser gemeinsame Geist da. Und dort sind die Linien aufgezeigt, in denen wir wirtschaftliche Entwicklung auch in den nächsten Jahren und Jahrzehnten gestalten können.
1: Schönen Dank. Es folgt eine weitere Frage, Herrn Dr. Kromer an das Mikrofon 6.
7: Dankeschön. Vielleicht nochmal ein spezielles Bild auf die Halbleiterindustrie und die IT-Wirtschaft. Da passiert ja eine ganze Menge, gerade hier auch im Großraum Dresden, aber vielleicht nochmal an die weiteren Bereiche der Wertschöpfungskette geschaut. Wo kann Sachsen sozusagen neben der eigentlichen Chipproduktion noch Bereiche der Wertschöpfungskette von Halbleiterindustrie und IT-Wirtschaft für sich entwickeln?
6: Ich finde, es ist einer der großen Erfolge, die wir miteinander feiern können, die wir aber auch hart erarbeitet haben, dass man heute, wenn man auf Europa schaut, ganz klar sieht, es gibt einen Ort, an dem Mikroelektronik ganz stark ist und der auch für sich eine solche Kraft hat, dass jeder, der hier investieren will, zunächst erstmal nach Dresden kommt. Das haben wir gemeinsam gemacht und so sieht Wirtschaftspolitik auch aus. Fokussierung, vor allen Dingen als kleineres Land, auf wenige Themen und das dann auch groß machen. Ich empfehle auch jedem, die Chance zu nutzen, wenn es die Möglichkeit gibt, nach Taiwan zu fahren, weil man da auch sieht, welches Potenzial da noch da ist, was da noch alles möglich ist. Wir müssen Vorsorge betreiben, wir brauchen weitere Industriegrundstücke, wenn es möglich ist, weitere Fabriken anzusiedeln, dann brauchen wir diese Flächen, die haben wir zurzeit nur in begrenztem Maße, deswegen wird daran intensiv gearbeitet. Es geht um die Wertschöpfungskette, wir sind im Gespräch mit großen Industrieunternehmen, im Automobil, im Maschinenbau, weil es dort darum geht, eigenes Chip-Design zu entwickeln. Das ist auch eine Konsequenz aus den Entwicklungen der letzten Jahre, dass Produktion angehalten worden ist, weil einzelne kleine Mikrochips fehlen. Jetzt versucht man immer mehr auch auf eigene Souveränität zu setzen in den Betrieben und in den Unternehmen. Das wollen wir hier in Dresden abbilden, beispielsweise auch in der gläsernen Manufaktur oder in Chemnitz mit unserem Chip Design Center, was wir dort haben. Wir müssen dafür sorgen, dass Integration stärker wird, also mehrere Komponenten zusammen, beispielsweise Sensorik und Aktorik mit dem Thema Chip. Und das ist auf jeden Fall eine Möglichkeit, um diese Wertschöpfungskette zu stärken. Ich denke, dass da sehr, sehr viel in der Zukunft möglich ist. Auch deswegen, sage ich noch einmal, müssen wir im Bereich der Bildung, der Wissenschaft, der Forschung, bei den Studiengängen, aber auch bei der Technologieförderung mit am Ball bleiben und eine starke Stimme in Berlin und Brüssel haben, weil dort entschieden wird, in welchen Bereichen auch in Größenordnung Förderung in den nächsten Jahren möglich ist.
1: Die Redezeit ist abgelaufen, wir brauchen eine Punktlandung. Es gibt eine weitere Frage in der CDU-Fraktion. Die Zeit ist noch da. An seinem Mikrofon 6 sehe ich Herrn Kollegen Oliver Fritsche. Bitte schön.
8: Vielen Dank, Frau Präsidentin. Sehr geehrter Herr Ministerpräsident, Sie haben ja gerade auch in Ihren letzten Ausführungen auf die herausgehobene Stellung von Forschung und Wissenschaft für unseren Freistaat Sachsen hingewiesen. Und ich denke, gerade ja auch für unseren Mittelstand ist der Zugang zu wissenschaftlicher Expertise ein ganz wichtiger Standortfaktor. Wie können wir aus Ihrer Sicht zukünftig Unternehmen noch besser dabei unterstützen, mit Hochschulen und auch außeruniversitären Forschungseinrichtungen zusammenarbeiten, um auch wissenschaftliche Erkenntnisse ganz konkret zur Verbesserung unserer Wettbewerbsfähigkeit hier in Sachsen fruchtbar zu machen?
1: Jetzt eine schnelle Antwort, eine Minute.
6: Mein Wunsch ist, dass wir beispielsweise die von uns ja gemeinsam vor wenigen Monaten ins Leben gerufene Duale Hochschule Sachsen als die Hochschule, als den Transferpartner für Wissenschaft des Mittelstands begreifen in allen Regionen. Und da haben wir, ich sehe Kollege Scheibe, auch spannende Diskussionen, was Fachkräftezuwanderung angeht, aber auch was Transferprojekte angeht. Das ist ein ganz konkreter Punkt, der ist aus meiner Sicht überhaupt noch nicht ausgespielt. Da kann noch viel und viel Größeres werden. Das würde ich mir sehr, sehr wünschen. In der aktuellen Diskussion über den mittelfristigen Finanzrahmen geht es allerdings auch darum, dass wir den Status quo, den wir jetzt haben im Bereich der Technologieförderung, überhaupt behalten können. Denn ein überwiegender Teil der Innovationsförderung im Freistaat Sachsen, auch der ganzen Landschaft von Fraunhofer-Instituten, ist über diese europäische Förderung möglich geworden. Das Thema Innovationsassistenten, Technologieprogramme, Ähnliches. Und deswegen müssen wir darauf bestehen, dass es jetzt nicht wieder in diese Situation kommt, dass wir Förderregionen im Osten, im Osteuropa haben, die viel Geld bekommen, die starken wirtschaftlichen Regionen im Westeuropa haben und wir in so einer Sandwich-Situation sind. Wir brauchen da ein starkes, enges Sicherheitsnetz, was uns in die Lage versetzt, auch in den nächsten 7 Jahren über genügend finanzielle Mittel zu verfügen, um gerade in diesem Zukunftsbereich weiterhin dabei zu sein.
1: Schönen Dank. Die Möglichkeit der Fragestellung geht nun an die AfD-Fraktion. Und an Saalmikrofon 7 sehe ich Herrn Kollegen Winter, bitte.
9: Moment, Herr Präsident, dass Sie hier unsere Fragen beantworten. Es wurde ja schon angesprochen, die Mikroelektronik und die Chipindustrie, sagen ja manche dazu, die ist jetzt ja auch häufiger bei Ihnen Thema. Da werden ja Bundesinvestitionen versprochen, massive, aber der Bundeshaushalt, auf den Sie sich da beziehen, der ist ja bis jetzt nur ein Entwurf, also ist noch nicht konkret unterlegt. Welche eigene verbindliche Vorsorge treffen Sie in der Staatsregierung, falls diese Mittel im parlamentarischen Verfahren gekürzt oder verzögert werden durch die Bundesseite? Meine erste Frage, danke.
6: Ja, vielleicht müssen wir das noch mal ein bisschen auseinandernehmen. Wenn es um Investitionsförderung geht, wird es nicht anders möglich sein, dass das der Nationalstaat leistet. Wir sehen das ja gerade bei der großen Ansiedlung von TSMC oder ESMC, wie das Unternehmen jetzt hier in Dresden heißt, von 10 Milliarden Euro, knapp 5 Milliarden Euro Unterstützung. Das wissen wir alle miteinander. Das kann kein Land leisten, muss es auch nicht leisten, weil es wirklich eine nationale oder europäische Aufgabe ist. Und so muss es auch weitergehen. Es war keine Selbstverständlichkeit, auch in den vergangenen Jahren nicht, dass die Bundesrepublik Deutschland der Meinung war, dass das eine Zukunftstechnologie war. Ich erinnere mich an Gespräche mit Bundesministern, die der Meinung waren, das ist so ähnlich wie mit der Unterhaltungsindustrie, das geht eben weg. Wir haben andere Bereiche, wir haben andere Prioritäten. Heute wissen wir, dass zu unserer Resilienz, zu unserer Verteidigungsfähigkeit enorm dazugehört, dass man über die Mikroelektronik verfügt und dass wir dies selbst in der Hand haben. Und deswegen ist der allererste Punkt, dass wir für dieses Verständnis in Berlin werben, dass wir mit unseren Kolleginnen und Kollegen, die dort im Parlament sind und auch in Europa, genau dieses Wissen mehren. Das ist unsere Aufgabe. Und dass wir darüber hinaus, was Forschung und Entwicklung angeht, jetzt beispielsweise mit dem Barkhausen-Institut, unsere Akzente setzen, dass wir dabei bleiben mit unserer Förderung, dass wir aber durch das kluge Agieren von Sebastian Gemko es hinbekommen haben, dass das auch zu einem größeren Teil in Zukunft durch Bundesmittel finanziert wird. Das ist die Aufgabe und wer da besonders geschickt ist, wer da besonders klug ist, wird am Ende erfolgreich sein. Wir alle kennen den sächsischen Landeshaushalt. Wenn wir all die Dinge, die hier entstanden sind, alleine finanzieren müssten, wäre es ein Ding der Unmöglichkeit. Das wäre es aber auch für die meisten deutschen Bundesländer. Es geht schon darum, dass die Bundesmitfinanzierung diesen Wirtschaftsstandort, Wissenschaftsstandort stärkt. Und da habe ich auch keine Sorge, dass das auch in der Zukunft möglich ist.
1: Herr Kollege Winter, Sie können eine zweite Frage stellen an Sie.
9: Ja, da wäre eigentlich Themenkomplex eine kurze Nachfrage. Es ist ja absehbar, dass dort auch ein sehr großer Fachkräftebedarf entsteht. Was wollen Sie als Staatsregierung konkret tun, um diesen Fachkräftemangel, den mutmaßlichen in der sächsischen Mikroelektronik konkret zu schließen?
6: Zunächst erst einmal, das muss man wirklich sagen, sehen wir, dass auch in diesem Bereich der Fortschritt stark wirkt, dass es auch da möglich ist, mit deutlich weniger Personal auszukommen. Wir werden einen Aufwuchs von mehreren tausend Mitarbeiterinnen und Mitarbeitern haben. Aber so, wie das vielleicht noch in den 90er oder 2000er Jahren war, ist es schon nicht mehr. Und das zeigt auch da, geht es um die Qualität der Kolleginnen und Kollegen. Unsere Aufgabe besteht darin, durch ein exzellentes Bildungssystem, durch eine gute Berufsorientierung dafür zu sorgen, dass wir genügend Fachkräfte haben. Und ich habe gerade vor wenigen Minuten gelesen, was die Handwerkskammer Dresden mir geschrieben hat, in Sorge, dass auch in Sachsen ein größerer Teil junger Leute im Alter zwischen 20 und 29 Jahren ohne Berufsabschluss und Studienabschluss ist, dass wir da gemeinsam Initiativen ergreifen müssen, das teile ich unbenommen. Ich möchte gern, dass wir da auch bei der Zahl der jungen Leute ohne Schulabschluss, ohne Berufsabschluss weiter nach unten kommen. Die Zahl ist deutschlandweit höher als bei uns, aber es kann uns noch nicht zufrieden geben. Und deswegen das vorhandene Reservoir an jungen Leuten ausschöpfen, aus jedem Talent das Beste machen. Deswegen ist Schulsozialarbeit am Ende auch so ein zentraler Punkt. Und dann geht es um dieses T, was für Toleranz steht. Es wird nur funktionieren, wenn junge Menschen aus dem Ausland hierher kommen. Und das ist aber auf der anderen Seite auch eine riesige Chance. Wenn wir die Demografie der letzten 30 Jahre anschauen, dann ist es klar, dieses Land wird kleiner. Oder es wird nicht kleiner durch die Zuwanderung von qualifizierten Menschen, die hier einen Beitrag leisten wollen. Ich finde, darauf kann man sich freuen. Das ist eine wunderbare Zukunftsaufgabe, die wir gemeinsam gestalten können. Und ich wünsche mir, dass wir das auch parteiübergreifend tun. Andere Regionen in Deutschland und Europa werden schrumpfen. Sachsen muss das nicht, wenn wir auf kluge Zuwanderung setzen, meine sehr verehrten Damen und Herren.
1: Es besteht noch die Möglichkeit für eine ganz kurze Frage und eine ganz kurze Antwort. An sein Mikrofon 7, Herr Winter, bitte.
9: Ja, und zwar, ich lese ja Ihre Pressemitteilung mit gewissem Interesse und da gibt es um diese autonomen Fahrzeuge im Nahverkehr. Da kündigen Sie den Regelbetrieb bis 2030 an und testen das in Chemnitz aus. Aber es gibt ja keine bundesrechtlichen Zulassungsgrundlagen für einen Regelbetrieb. Wie möchten Sie das oder wie können Sie das sicherstellen, dass dieses Projekt nicht ein Pilot- und Vorzeigeprojekt bleibt, sondern tatsächlich in die Wirksamkeit auch im ländlichen Raum kommt?
6: Gut, wir sehen, wenn wir uns die Welt anschauen, dass es da ganz viele Anwendungen heute schon gibt, dass es Länder gibt, die nicht so risikoavers sind wie Deutschland, wie Europa. Und das ist vielleicht auch eine Frage, ob wir von denen etwas lernen können. Auf der anderen Seite haben wir auch eine gewisse Haltung und Sicherheit war uns wichtig. Insofern steht die Frage, ob autonomes Fahren kommt, ja nicht ob, sondern nur das Wie. Und bei dem Wie ist jetzt die Frage, wer macht an welcher Stelle mit? Und das ist manchmal auch, gebe ich zu, sind es Modethemen, wo alle hinterherrennen. Und die Kunst besteht darin, durch Wissenschaft, durch Evaluierung dafür zu sorgen, dass die wirklich richtigen, substanziellen die Themen, die wirklich auch den Tiefgang haben, ausgesucht werden. Ich denke, dass wir in Chemnitz, in Zwickau diese hervorragenden Wissenschaftler haben. Ich denke, dass wir in Leipzig jetzt gerade wieder einen der ersten Plätze bei der Robotik international belegt, dass wir mit dem neuen Zentrum für autonomes Fahren jetzt hier in der Lausitz gemeinsam mit der Exzellenzuniversität Dresden wirklich auch etwas beitragen können. Aber das muss jetzt natürlich durch den harten Wind der Evaluierung gehen. Und dann ist es bei der Wissenschaft ja immer so, dass man sich auf den Weg macht, eine Idee hat und wenn es über eine gewisse Zeit geht und auch wirklich nach Exzellenz und nach diesen Kriterien funktioniert, immer etwas Substanzielles rauskommt. Manchmal, auch oft, nicht unbedingt das, was man unbedingt haben wollte. Ich würde diesen Weg mit Kraft gehen. Ich denke, das ist ein Zukunftsfeld. Und wer sich anschaut, autonomes Fahren ist die Überschrift, was da drunter alles gehört und wo man sich Nischen erarbeiten kann, die dann wirklich dabei sind, dann ist das ein Zukunftsfeld, was wir auf jeden Fall bearbeiten müssen.
1: Hier spielt die Farbe mehr eine Rolle als die Zeit, die da abläuft.
6: So, Entschuldigung. Aber ich sehe hier immer nur die 2 Minuten.
1: Ja, ja, das ist irgendwo, warum das so ist, weiß ich auch nicht, aber dass so wie das rot wird, ist die Zeit abgelaufen.
6: Okay, das merke ich.
1: So, nun erhält die BSW-Fraktion die Möglichkeit zur Fragestellung an Saalmikrofon 2. Herr Kollege Böhme, bitte.
10: Moment. Man hat mich vielleicht auch so verstanden, aber trotzdem nochmal vielen Dank, Frau Präsidentin und sehr geehrter Herr Ministerpräsident. Sie haben in der Überschrift zu Ihrem Beitrag ja unter anderem das Stichwort Zuversicht gewählt. Und Zuversicht speist sich ja in einer Gesellschaft in erster Linie daraus, dass eine Gesellschaft darauf vertrauen kann, dass Frieden bleibt. Und in diesem Zusammenhang komme ich nochmal auf ein Zitat von Ihnen zurück aus der jüngeren Vergangenheit. Sie haben ja die Kriegsbeteiligung Deutschlands in der Ukraine als Riesenfehler bezeichnet. Und da schließt sich logischerweise aus unserer Sicht die Frage an, welche Pläne verfolgen Sie denn, diesen Fehler durch Einwirkung auf der Bundesebene, speziell auch in Ihrer Partei, korrigieren zu können?
6: Ja, in einer parlamentarischen Demokratie ist das Instrument vor allen Dingen die öffentliche Rede. Sie wissen, dass die Länder keine Kompetenz haben, was die Außen- und was die Verteidigungspolitik angeht. Aber sehr wohl werden wir gehört und reden wir mit, und das tue ich. Allerdings möchte ich auch sagen, nicht so verkürzt, wie es manchmal gesagt wird. Für mich ist klar, Russland ist der Aggressor, Russland bricht Völkerrecht, Russland darf damit nicht erfolgreich sein. Die Frage ist auch hier nicht das Ob, sondern das Wie man die Ukraine unterstützt. Und ich habe gesagt, will das wiederholen, Deutschland darf nicht Kriegspartei werden. Das sind wir in gewisser Weise geworden. Das halte ich für einen Fehler. Ich halte es nicht für einen Fehler, solidarisch mit der Ukraine zu sein, dieses Land zu unterstützen. Und ich halte es noch weniger für einen Fehler, in unsere eigene Verteidigungsfähigkeit zu investieren. Dieser völkerrechtswidrige Angriffskrieg Russlands gegen ein Land, was in unserer unmittelbaren Nähe ist, muss dazu führen, dass wir neu denken, dass wir uns neu aufstellen und dass wir in unsere Sicherheit investieren.
1: Eine weitere Frage von Herrn Böhme an Saal Mikrofon 2, bitte.
10: Wenn Sachsen seine Zukunft baut, was Sie ja ebenso in der Formulierung Ihres Beitragstitels verwendet haben, so ist dafür ja definitiv ein möglichst breiter gesellschaftlicher Diskurs notwendig. Und deswegen die Frage in der Richtung, wenn wir das uns gemeinsam, und das hoffe ich ja gerade hier im Parlament, zum Ziel stellen, wie ist Ihre Vorgehensweise, um einen solchen Diskurs, der momentan möglicherweise etwas begrenzt ist, zu erreichen, gerade auch unter denen von Ihnen vorgebrachten Äußerungen, dass wer heute noch an Brandmauern denkt, die Zeichen der Zeit verpasst hat?
6: Ich denke, dass wir die letzten 12 Stunden oder etwas mehr Diskurs betrieben haben. Das ist der Ort, an dem Diskurs stattfindet. Und jeder und jede, der hier dabei war und zugeschaut hat, wird sehen, dass jeder Abgeordnete im Sächsischen Landtag die gleichen Rechte hat. Ich finde auch die gleichen Pflichten, aber ich kann nur sagen, die gleichen Rechte hat jeder. Und wie man sich an Pflichten hält, muss jeder selber sehen. Dass wir als sächsische Staatsregierung diesen Diskurs sehr pflegen. Und zwar, ich will es nochmal sagen, es geht nicht nur darum, etwas zu erklären oder zuzuhören, sondern wirklich aufzunehmen, was die Menschen in unserem Land bewegt, was die vielen gesellschaftlichen Gruppen bewegt. Und dann miteinander in einem Aushandlungsprozess zu sein. Niemand kann ja für sich erwarten, dass sich sein Thema zu 100% durchsetzt. Aber was wir erwarten können, was wir leben müssen, ist, dass man die Dinge miteinander aushandelt. Das haben Sie mit den Debatten der letzten Stunden auch so erlebt. Ich habe das gesehen zum Thema Wolf. Ich habe gehört, wie wir über die Elbe gesprochen haben. Ganz offensichtlich sehr unterschiedliche Interessen. Aber hier war der Ort, an dem darüber gesprochen worden ist, und daraus folgt ja dann auch Politik, folgt Haushalt. Ich finde, Sachsen ist ein Land, in dem Demokratie wirklich gelebt wird. Wir arbeiten nicht und denken nicht in Brandmauern, sondern in Lösungen für unsere sächsische Heimat.
1: Schönen Dank. Für eine kurze Frage und eine kurze Antwort ist noch die Zeit. An Saalmikrofon 2, Herr Abgeordneter Böhme, bitte.
10: Sehr kurz wäre dann noch die Frage zur Energie. Die Hilferufe dauern ja immer noch an aus der Wirtschaft in Sachsen, was die Energiepreise anbetrifft. Wie ist denn dann momentan das Ideenarsenal des Ministerpräsidenten und der Staatsregierung dazu?
6: Ich finde es richtig, dass der Bundeskanzler jetzt angedeutet hat, dass er bei den Themen Benzinpreisen etwas tun will, Benzin- und Dieselpreisen. Das hätte schon längst passieren müssen. Wir sehen diese enormen Steigerungen, wir sehen die Kosten in den Nachbarländern. Diese Belastung kann die Bevölkerung, kann die Wirtschaft, kann die Landwirtschaft nicht tragen. Deswegen erwarten wir jetzt möglichst zeitnah Vorschläge, wie das gehen kann. Und insgesamt gilt der Satz, Energie, Strom darf kein knappes, teures Gut sein. Ansonsten werden wir unseren Standort nicht wettbewerbsfähig halten. Ich sehe die Bemühungen, den CO2-Zertifikatehandel nicht weiter auszuweiten bzw. CO2-Zertifikate zu verknappen. Ich glaube, dass das zu wenig ist. Wir müssen über Reduzierung sprechen. Wir müssen nicht darüber sprechen, dass etwas nicht teurer wird, sondern darüber, wie etwas günstiger wird. Dafür haben wir bis 2038 beispielsweise den heimischen Energieträger Braunkohle. Wir haben viele Möglichkeiten, in diesem Bereich etwas zu tun. Dazu braucht man auch einen Aushandlungsprozess und auch ein gemeinsames gesellschaftliches Verständnis. Hier gilt das Gleiche wie bei anderen Sachen. Es geht nicht um die Frage, ob Klimaschutz, das ist geklärt. Wir müssen das tun. Es gibt das Pariser Klimaabkommen. Es geht um das Wie, in welchem Umfang wir das betreiben, damit es nicht zu einer Deindustrialisierung kommt.
1: Wir haben noch eine Restzeit von 36 Sekunden für eine Frage ohne Antwort oder nur ein Ja-Nein.
10: Nein. Vielen Dank.
1: Dankeschön. Nun rutscht das Fragerecht weiter zur SPD-Fraktion und ich sehe an Saalmikrofon 3 Frau Kollegin Stellbrink, bitte.
11: Vielen herzlichen Dank, Frau Präsidentin. Vielen herzlichen Dank, Herr Ministerpräsident, dass Sie sich den Fragen stellen und herzlichen Glückwunsch zu diesem sehr, sehr toll gewählten Titel für diese Befragung. Finde ich, zeigt ziemlich treffend, wie wir das in den nächsten Jahren gemeinsam angehen sollten. Ich würde zunächst gerne was zum Thema Industriepolitik fragen wollen. Ich glaube, uns alle eint in diesem Raum der Wunsch und auch der gemeinsame Wille daran zu arbeiten, dass Sachsen ein starkes Industrieland bleibt. Deswegen zunächst meine Frage an Sie. Welche Rahmenbedingungen braucht es aus Ihrer Sicht, damit nicht nur neue Technologien im Freistaat erforscht und auch entwickelt werden, sondern daraus auch industrielle Produktion, Wertschöpfung und auch dauerhaft gute Arbeitsplätze entstehen?
6: Ich denke, dass das Entscheidende ist, dass das, was hier entwickelt wird und erforscht wird, eine Chance hat, den Transfer in die Wirtschaft zu finden. Deswegen ist es zwingend, dass wir in diesem Bereich der Technologieförderung und der Transferförderung dabei bleiben. Das ist übrigens auch ein großer Schwerpunkt jetzt, wenn wir über den mittelfristigen Finanzrahmen reden. Ich habe darüber gesprochen, dass wir gerade in Sorge sind, dass die Summen deutlich weniger werden. Aber wir wissen, dass neben dem ländlichen Raum, weil da auch der große Teil der Menschen wohnt und weil wir da Themen haben, das Thema Technologieförderung ein großes Thema ist. Dann haben wir über den Punkt gesprochen, der Grundstücke. Wir brauchen hier eine Strategie und haben sie uns auch gemeinsam gegeben in Südwestsachsen, aber auch in anderen Regionen, dass Ansiedlung möglich ist. Wir brauchen das Thema Fachkräfte und da geht es um die Menschen, die hier bei uns sind und die wir ausbilden. Deswegen ist das auch so wichtig, beim Thema Bildung weiter davon zu bleiben. Deswegen hat die Handwerkskammer recht, wenn sie sagt, wir müssen die Zahl reduzieren. Lasst uns gemeinsam überlegen, wie das geht. Und wir brauchen Menschen von außen. Es ist keine Frage des Ob, sondern wie wir das organisieren.
1: Eine weitere Frage an Saalmikrofon 3, Kollegin Stellbrink, bitte.
11: Vielen herzlichen Dank. Ich würde tatsächlich gerne an den letzten Teil Ihrer Antwort anknüpfen wollen, an das Thema Fachkräfte und tatsächlich dort die Frage stellen, wie aus Ihrer Perspektive wir im Wettbewerb um Fachkräfte aus Deutschland, aber auch aus dem Ausland dafür Sorge tragen wollen, dass sächsische Unternehmen die benötigten Arbeits- und Fachkräfte erreichen und gewinnen und auch schnell in Beschäftigung bringen und vor allem dafür sorgen, dass sie auch dauerhaft in Sachsen bleiben.
6: Ja, sie bleiben dann, wenn sie sich hier wohlfühlen und wenn sie ein gutes Auskommen haben. Und ich glaube, wir alle kennen miteinander Beispiele, wo das wunderbar funktioniert. Und wir wissen auch, dass ein größerer Teil von Menschen dann doch wieder unsere sächsische Heimat verlassen hat und in eher in westdeutsche Bundesländer gezogen ist. Deswegen ein ehrlicher, unverstellter Blick, woran liegt das, wie könnte das anders gemacht werden, ist notwendig und es geht hier auch nur gemeinsam. Wir mit der kommunalen Ebene, wir gemeinsam mit der Wirtschaft und der Zivilgesellschaft in den Regionen. Und ich fand mit unserer Fachkräftestrategie, die wir vor einigen Jahren auf den Weg gebracht haben, auch mit den finanziellen Mitteln im Haushalt, sind wir auf dem Weg. Und die Büros, die wir in den verschiedenen wenigen Ländern geöffnet haben, zeigen auch, wie das gemacht werden muss. Jetzt muss das verzahnt werden. Ich würde es mir wünschen, dass wir es noch etwas abrechenbarer machen, dass wir wirklich auch über Zahlen von Menschen sprechen, die gekommen sind, die auch geblieben sind, dass wir eine Koalition der Willigen mit der regionalen Wirtschaft haben. Es ist klar, dass es in aller Regel auch kleine Community-Bildungen geben muss, damit Menschen, junge Menschen sich auch hier wohlfühlen. Das ist unsere Aufgabe. Und wenn wir sehen, dass bei DEHOGA es über 50% der Auszubildenden sind, die heute schon aus dem Ausland kommen und das wunderbar funktioniert, sehen wir ja auch, dass das auch in vielen, vielen anderen Branchen so funktionieren kann.
1: Die Zeit reicht noch für eine kurze Frage und eine kurze Antwort, wenn Sie möchten, an Saal Mikrofon 4, Frau Kollegin Stellbrink.
11: Ich frage was Kurzes, aber dann springe ich ganz, ganz kurz zu einem großen Thema, versuche aber die Frage relativ kurz zu fassen, Thema Staatsmodernisierung. Investitionen scheitern ja nicht nur am fehlenden Kapital, sondern häufig auch an langen Verfahren und komplexen Zuständigkeiten. Woran werden Unternehmen und auch die Kommunen denn konkret merken, dass die Staatsmodernisierung Planungs- und auch Genehmigungsverfahren beschleunigt oder dadurch beschleunigt wird und auch Investitionen erleichtert werden?
6: Vielen Dank. Dieser Punkt Staatsmodernisierung ist wirklich, glaube ich, hätte ich etwas sagen müssen. Danke, dass Sie darauf eingehen. Wir haben uns sehr viel Arbeit gemacht. Wir haben sehr viel gemeinsam erarbeitet. Und ich bin, habe ja hier auch dazu gesprochen, bin Ihnen allen dankbar, dass Sie sich der Frage so annehmen und mit dem Chef der Staatskanzlei, mit den verschiedenen Ministerien darüber sprechen. Ich habe verstanden, das ist sehr konkret und am Ende liegt der Konflikt im Detail, dass man das auch im Zweifel etwas auseinandernehmen muss, in Päckchen packen muss. Auch das finde ich schon eine Haltung, die sehr positiv ist. Dann könnt ihr ja auch sagen, ich mache da nicht mit. Mir fällt da ein, warum es an der einen oder anderen Stelle keine Zustimmung geben kann als Partei oder Fraktion. Das ist nicht das, was wir gerade erleben, sondern wir erleben das Gegenteil. Das macht mir sehr viel Mut. Und ich glaube, das ist genau die Haltung, die wir auch in die Bevölkerung vermitteln sollten. Hier arbeitet ein großer Teil des Parlaments wirklich an sachlichen Lösungen, die Investitionen, die das Leben leichter machen sollen, die dafür sorgen wollen, dass wir mit weniger Personal auskommen. Und wir sind auf dem Weg. Wir werden auch da miteinander Aushandlungsprozesse haben. Aber so, wie ich das in den letzten Tagen und Wochen erlebt habe, macht das Mut, dass wir am Ende substanziell zu einer Vereinfachung, zu einer Reduzierung kommen können, zu einer Staatsmodernisierung.
1: Vielen Dank. Es sprach für die SPD-Fraktion Frau Kollegin Stellbrink und das Fragerecht geht weiter zur Fraktion Bündnisgrüne und an Saalmikrofon 3 steht Herr Abgeordneter Günther, bitte.
12: Wir hatten ja vor wenigen Wochen am Flughafen Leipzig-Halle einen Vorfall mit Drohnen, mit Sprengstoff bestückt. Das hat ja bis hin zur NATO beschäftigt und auch von unseren zuständigen Diensten klare Aussagen gegeben, wer dafür verantwortlich ist, nämlich Russland. Wir wissen ja auch, dass seit der Vollinvasion in der Ukraine 2022 im Jahr mindestens eine vierstellige Anzahl von Drohnenvorfällen ist. Wir wissen, wie viele tausende Cyberattacken es auf kritische Infrastruktur hierzulande gibt, bis hin zu Krankenhäusern. Und vor diesem Hintergrund wollte ich mal fragen, Ihre Aussage, dass dieser Krieg nicht unserer ist, glauben Sie den Aussagen unserer Dienste nicht, wer dafür verantwortlich ist und wer uns schon angreift? Oder wie wollen Sie das einordnen, diese Aussage?
6: Ja, ich bin der festen Überzeugung, dass es nicht gut ist, in einen Krieg mit Russland sich zu befinden. Und ich bin mir sehr sicher, dass der überwiegende Teil der Bevölkerung in Deutschland das auch so sieht. Dass wir eine hybride Kriegsführung erleben, ist aber auch keine Frage. Drohnen, Cyberangriffe, Fake News. Und das gehört zu dem Teil, den ich vorhin auch schon gesagt habe. Wir müssen uns verteidigungsfähig aufstellen. Dazu braucht man, und das werden Sie alle miteinander sich erinnern, das waren meine ersten Gedanken, auch nach dem Beginn dieses Krieges, eine große wirtschaftliche Kraft. Deutschland versucht sich diese Kraft, diese finanziellen Mittel, die es braucht, gerade durch Schulden zu schaffen. Das ist natürlich ein Ausweg, aber er ist zeitlich begrenzt und er wird nach hinten raus sehr viele Implikationen haben. Deswegen ist das Thema Sanktionen und die Frage, wie wir sie ausgestalten, am Ende eine Frage, wie sicher wir uns aufstellen können. Und dass wir im Bereich Drohnen, Cyberabwehr mehr leisten müssen, ist das Gleiche wie bei der Frage von Flugabwehr. Natürlich müssen wir das tun, das ist ein Gebot der Stunde.
1: Es besteht die Möglichkeit, eine zweite Frage zu stellen an Saalmikrofon 4, Herr Abgeordneter Lippmann, bitte.
13: Ja, vielen Dank, Frau Präsidentin. Herr Ministerpräsident, infolge der das ist der Nachweisführung, dass hinter dem Angriff auf den Flughafen Leipzig-Halle zumindest mittelbar Russland steht, hat die Bundesrepublik Deutschland ja das Sanktionsregime weiter verschärft. Dazu gehört auch die Kündigung der Verträge über das russische Haus in Berlin. Der russische Staat verfügt über eine Immobilie in der Landeshauptstadt Dresden, die auch bekannt ist. Es bestehen berechtigte Sorgen, dass Teile der Aktivitäten, die bisher im russischen Haus in Berlin stattgefunden haben, möglicherweise dorthin verlagert werden.

0: sorgen, dass Begegnungen gar nicht mehr stattfinden können, dann wird sich die Situation in Russland nicht verbessern, sondern verschlimmern. Was wissen die einfachen Bürger, diejenigen, die nicht zur Nomenklatur gehören, die nicht in diesen Krieg verwickelt sind, was wissen die eigentlich über die Ursachen, über unsere Haltung, über unseren Umgang? Und deswegen ist das nicht das Mittel meiner Wahl.
1: Sie dürfen eine dritte Frage stellen. Ansaal Mikrofon 4, Herr Abgeordneter Lippmann, bitte.
2: Vielen Dank, Frau Präsidentin. Herr Ministerpräsident, habe ich Sie jetzt richtig verstanden, dass Sie grundsätzlich die weiteren Sanktionen infolge des Angriffs Russlands auf den Flughafen Leipzig-Halle für nicht geeignet halten?
0: Ich halte einzelne Maßnahmen nicht für geeignet und ich könnte jetzt, weil nicht darauf vorbereitet bin, nicht die Details sagen, aber wir können darüber gerne in einen Austausch kommen. Ich will Ihnen vielleicht noch mal als Beispiel sagen, dass es auch heute, 4-5 Jahre nach Beginn des Krieges, so ist, dass die kerntechnische Zusammenarbeit mit Russland nicht ausgesetzt ist. Und zwar deswegen, weil ein großer Teil der osteuropäischen Staaten ganz klar diese Zusammenarbeit will und diese Materialien braucht. Es geht um die Auslegung dieser Sanktionen. Dass ein Angriff auf ein anderes Land nicht ohne Konsequenzen sein kann, ist doch vollkommen klar. Dass Sanktionen ein Mittel sein können, ist auch ganz klar. Die Frage ist immer, was, und es muss so sein, dass es den, der dort als Aggressor aktiv ist, mehr trifft als uns. Und da finde ich, wenn wir uns jetzt hinsetzen und uns die unterschiedlichen Sanktionen anschauen, werden wir, glaube ich, relativ schnell zu Punkten kommen, wo diese Auslegung, diese Abwägung so nicht eindeutig ist. Und darüber zu sprechen, halte ich nicht nur für gerechtfertigt, sondern für legitim und notwendig.
1: Es besteht noch die Möglichkeit, innerhalb von 1:45 eine kurze Frage und eine kurze Antwort.
2: Vielen Dank, Frau Präsidentin. Herr Ministerpräsident, auch ich würde gerne noch mal zum Thema Staatsmodernisierung eine Frage stellen, weil mir das Thema sehr wichtig ist. Wir Grüne ja auch deutlich gemacht haben, dass wir da gerne einen konstruktiven Weg gehen wollen. Mich beschäftigt die Frage, haben Sie in Vorbereitung der Modernisierungspläne mal eine grundsätzliche Neuaustarierung der Aufgaben von Kommunen und Land in diesem Zusammenhang in Erwägung gezogen, gerade auch mit Blick auf das Thema, große Thema Digitalisierung? Also warum ist man diesen großen Weg bisher nicht gegangen?
0: Ja, ich kann nicht so schnell sprechen wie Sie, will aber sagen, erstens danke, dass die grüne Fraktion so mitarbeitet. Ich habe es gegenüber anderen gesagt, ich will es explizit sagen, wenn wir hier etwas erreichen wollen, dann müssen wir uns gemeinsam auf den Weg machen, das tun Sie. Ich erkenne das sehr an, ich bin sehr, sehr dankbar dafür. Wir sind mit der kommunalen Ebene im Gespräch. Wenn diese Haushaltsberatungen durch sind, müssen wir noch einmal grundsätzlich, ich habe dem Finanzminister das schon gesagt, es hat ihn nicht ganz so gefreut, über die Frage von Finanzen und Finanzflüssen sprechen. Und dann müssen wir das auch miteinander tun. So wie wir das derzeit organisiert haben, werden wir viel erreichen, werden aber auf der Ebene der ganz kleinen Kommunen trotzdem wieder den Punkt haben, dass Dinge nicht mitfinden und stattfinden. Und deswegen ist das ein Thema, was wir im Januar, Februar miteinander auf jeden Fall besprechen müssen.
1: Schönen Dank. Und nun erhält die Möglichkeit der Fragestellung die Fraktion Die Linke. Und an Saalmikrofon 1 sehe ich Frau Kollegin Schraper, bitte.
3: Recht vielen Dank. Auch vielen Dank, Herr Ministerpräsident. Ich habe viele Fragen, deswegen wäre es schön, Sie würden knackig antworten. Ich fange mit der ersten Frage an. Sie haben gestern gesagt, wir brauchen im Zusammenhang mit VW, wir brauchen irgendwas Neues und haben eine Autounion erwähnt. War das eine fixe Idee oder ist das irgendwie untersetzt oder machen wir jetzt mit den Beschäftigten zusammen vielleicht eine Genossenschaft?
0: Vielleicht keine Genossenschaft, aber einen eigenen sächsischen Weg. Wir müssen wettbewerbsfähiger sein. Wir müssen die Preise erreichen, vielleicht nicht von Portugal, aber auf jeden Fall von Bratislava. Und mein Eindruck ist, dass die Kolleginnen und Kollegen vor Ort das total verstanden haben. Denen geht es darum, tarifgebundene Arbeitsplätze im Bereich der Automobilindustrie zu haben. Und dafür sind die bereit, eine ganze Menge zu tun. Und ich bin bereit, mit denen gemeinsam Wege zu gehen, auch Dirk Panther und die Staatsregierung. Und wenn das am Ende dieses Bild Union gemeinsam zum Thema Auto ist, dann ist das etwas, was tatsächlich neu ist. Und das wollen wir versuchen, in den nächsten Wochen zu erarbeiten und dann auch gegenüber der Öffentlichkeit und dem Vorstand vorzulegen. Ich sage mal so, wir werden hier nicht warten können, bis aus Wolfsburg irgendeine Idee kommt, wie das weitergeht. Wir müssen vorlegen, gemeinsam mit den Beschäftigten vor Ort und auch ein Stück weit das Unternehmen treiben, dass sie sich erklären, dass sie sagen, worum was geht oder was

0: nicht geht. Hm. Nur so haben wir eine Chance, da was durchzusetzen.
1: Eine zweite Frage.
2: Danke, wegen dem Knackig und so. Ja. Und die zweite Einlassung war so ungefähr, ich weiß es nicht mehr wortwörtlich, wir wollen, dass Autos produziert werden und keine Panzer. Stehen Sie noch dazu, weil in Ihrem Eingangsstatement jetzt haben Sie gesagt, Verteidigungs muss ja alles sein. Heißt das, Sie setzen sich dafür ein, in Sachsen Rüstungsindustrie anzusiedeln?
0: Ich setze mich dafür ein, in Sachsen Rüstungsindustrie anzusiedeln. Und ich habe harte Kämpfe, Streit in der Ministerpräsidentenkonferenz gehabt über die Frage, ob das ein gemeinsames Ziel ist, dass nicht nur an den Standorten, wo heute Verteidigungswirtschaft angesiedelt ist, sondern auch an denen, die das bisher nicht haben. Und die ostdeutschen Länder sind aus Gründen da im Nachteil, dass etwas passiert. Und ich muss Ihnen sagen, wir haben gerade die Nachricht bekommen, dass der Ministerpräsident in Sachsen-Anhalt von der AfD ist noch nicht mal im Amt. Und schon drehen die ersten Unternehmen den Rücken zu diesem Land und sagen, können wir mit euch darüber reden? Wir sollten das nutzen. Wir haben hier tarifgebundene Arbeitsplätze und die müssen wir auch versuchen, hier anzusiedeln, Wertschöpfung, Beschäftigung zu sichern. Ich habe es explizit auf Volkswagen in Mosel ausgeschlossen, weil ich der Meinung bin, dass wir dort um Automobil kämpfen. Aber insgesamt sollte dieses Land eine positive Haltung zum Thema Verteidigungswirtschaft haben.
1: Und eine dritte Frage, Anzahl Mikrofon 1, Frau Kollegin Schaber, bitte.
2: Ich hoffe, der Beifall ist abgezogen.
1: Ja.
2: Dankeschön. Das GKV-Stabilisierungsgesetz, die Sinnhaftigkeit dieses Gesetzes ist uns ja allen bekannt. Sie haben auch an anderen Stellen schon darüber geredet. Trotzdem hat die CDU da mitgestimmt. Wie setzen Sie sich dafür ein, dass das jetzt verbessert wird? Oder haben Sie bereits für spätestens früher für die sächsischen Krankenhäuser bereits ein Hilfspaket geschnürt, weil es ja Millionen Defizite geben wird?
0: Die Mitwirkungsmöglichkeiten in diesem Gesetzesbereich sind begrenzt. Wir haben die Gelegenheit genutzt, unmittelbar vor der Sommerpause, weil die Bundesregierung unbedingt den Beschluss vor der Sommerpause haben wollte, noch einmal eine halbe Milliarde Euro für die Krankenhäuser auszuverhandeln. Und trotzdem wird es nicht reichen. Ich will das deutlich sagen, wir sehen an dieser Stelle, wie passive Sanierung aus meiner Sicht sehr schnell an Grenzen kommt. Wir müssen dafür sorgen, dass dieses Land durch Deregulierung dafür sorgt, dass Wachstum entsteht, dass mehr auch finanzielle Mittel da sind durch Wirtschaftswachstum und man auch in dem Sozialbereich Dinge ausgeben kann. Wir werden sicher darüber sprechen, auch mit der Bundesregierung, ob die jetzige Reform so bleiben kann oder ob man dort Veränderungen vornehmen kann. Jeder von Ihnen kennt den sächsischen Staatshaushalt. Jeder von Ihnen weiß, dass unsere Möglichkeiten, Bundesgelder, die nicht gezahlt werden, zu ersetzen durch Landesgeld, nahezu ausgeschlossen sind.
1: Die Möglichkeit einer vierten Frage.
2: Vielen Dank. Wir waren bei den Einflussmöglichkeiten. Die alle Ministerpräsidenten haben ja gesagt, jawohl, der Bundeskanzler und wir schaffen das. Sie haben außerdem auch so ungefähr gesagt, Sozialpolitik kann nicht mit dem Taschenrechner gehen. Jetzt sind ja lauter gute Ideen, die eigentlich keine guten Ideen sind, da vom Bund verlautbart. Wie würden Sie denn Sozialpolitik machen? Haben Sie ein paar Ideen, die Sie dann gemeinsam mit dem Bundeskanzler machen?
0: Ich war sehr bei dem heutigen Bundesfinanzminister Lars Klingbeil, als er in den Koalitionsverhandlungen Sondierungen analysiert hat. Wir können es nicht nur durch Sparen, sondern wir können es nur schaffen durch Wachstum und Neujustierung der sozialen Sicherungssysteme. Der erste Teil ist die absolute Aufgabe und steht für die nächsten Wochen als die große Priorität da. Dazu brauchen wir einen gemeinsamen Pakt für Deutschland. Dafür brauchen wir diesen Ruck durch dieses Land. Und dann werden uns im Sozialbereich die Dinge leichter fallen. Wir haben gerade über Pflege gesprochen. Da ist klar, werden wir dem, wie es jetzt vorliegt, so nicht zustimmen können, auch aus Schutz der kommunalen Ebene nicht. Wir sind beim Thema Rente mit den 45 Beitragsjahren, haben wir eine klare Positionierung und andere Dinge werden auch folgen. Ja, es wird dort Einschnitte geben, aber die Lösung, die Sanierung unseres Landes nur durch Kürzungen, das ist nicht der Weg.
1: Es ist noch eine knappe Minute.
2: Eine knappe Minute, das ist ein Ding.
1: Na, nun.
2: Herr Ministerpräsident, Zukunft heißt ja auch, die demografische Rendite auch nicht nur fiskalisch zu bewerten. PISA-Studie hat man schon. Was ist denn Ihr Plan für Sachsen?
0: Ja, PISA zeigt auch, wie wir in den vergangenen Jahren extrem gefordert sind mit den Menschen, die zu uns gekommen sind, wie die Schulen damit arbeiten, und da ist sehr, sehr viel passiert. Wir sehen das ganze Thema Handy und familiäre Situation, und deswegen müssen wir dabei bleiben, diese ganzen Unterstützungssysteme aufzuarbeiten. Das fängt mit dem Kindergarten an, der für uns eine Bildungseinrichtung ist und der diese Aufgabe leisten muss und noch besser leisten muss. Wir haben das mit dem Bildungsplan, sind wir auf dem Weg. Wir müssen mit Berlin jetzt verhandeln, dass auch die finanziellen Mittel zur Verfügung sind, um beispielsweise im vierten Lebensjahr Sprachstandserhebung und Ähnliches zu machen. Ein sinnvolles Instrument hätte man schon längst gemacht, wenn wir das Geld gehabt hätten. Wenn das möglich ist, ist das positiv. Und das muss über die Schule sich weiterentwickeln. Wir werden nur unseren Wohlstand halten können, wenn wir wirklich diese Bildung und dieses Bildungsniveau halten können, was wir in den vergangenen Jahrzehnten hatten.
1: Schönen Dank. Und nun hat als letzter in der Reihenfolge der fraktionslose Abgeordnete Herr Berger die Möglichkeit, an sein Mikrofon 5 eine Frage zu stellen.
3: Ja, vielen Dank für die Möglichkeit der Fragestellung. Sehr geehrter Ministerpräsident, am Montag dieser Woche fand in diesem Raum unter Beteiligung vieler Landtagsabgeordneter die Enquete-Kommission Lebenswerte Sachsen, kommunale Zukunft oder Kommunalfinanzen statt. Die dort beigeladene Finanzbeigeordnete des Erzgebirgskreises führte aus in ihrer Finanzplanung, dass sie bereits für das Jahr 2031 mit einem Kassenkredit von über 1 Milliarde plant. Das ist für mich die Durchbrechung einer Schallmauer. Und wenn man bedenkt, dass noch vor 5 Jahren nur 2 Landkreise einen Kassenkredit überhaupt in Anspruch nehmen mussten und das in einem geringen, wahrscheinlich zweistelligen Bereich, stellt das Ihre Ausführungen zur Ausgewogenheit, Auskömmlichkeit der Kommunalfinanzen aus meiner Sicht sehr in Frage. Vielen Dank.
0: Ja, weiß ich gar nicht so genau. Eigentlich nicht. Es geht, wenn wir uns anschauen, wo diese Defizite herkommen, in aller Regel um Bundesleistungsgesetze. Das ist von niemandem bestritten, nicht vom Städte- und Gemeindetag, nicht vom Landkreistag. Und wir müssen dort die Lösung suchen. Und jetzt ist ein Punkt, wir haben gerade über die Frage gesprochen, wie ist das beispielsweise bei der GKV, wie ist das bei der Pflege. Wir müssen natürlich verhindern, dass jetzt Verschiebebahnhöfe stattfinden, dass sich eine Pflegeversicherung entlastet oder der Bund entlastet und die Kommunen bezahlen. Deswegen, dort liegt die Lösung. Und da sind wir wieder bei dem Punkt, es geht auch da, jetzt kann man sich mal in die Perspektive des Bundes reinversetzen, nur durch 2 Dinge oder durch 3. Die erste ist, ohne Wachstum, ohne zusätzliche Einnahmen wird das Ganze nicht möglich sein. Zweitens, über eine wirkliche Kritik der Leistungen. Was ist denn angezeigt und was nicht, wird es auch nicht gehen. Wir haben beim Unterhaltsvorschuss eine Vervierfachung der Leistungen. Wir haben bei der Eingliederungshilfe 8-10% Steigerungen pro Jahr. Das ist klar, dass das nicht funktionieren kann. Und deswegen muss man da herangehen. Und man muss als Drittes bereit sein, als Bundesrepublik Deutschland der kommunalen Ebene, die zuständig ist für die Erfüllung der Aufgaben, zusätzliche Mittel zur Verfügung zu stellen. Der Dreiklang kann dafür sorgen, dass das aufhört. Und wir müssen diese Defizite jetzt beseitigen. Das ist überhaupt keine Frage. Das ist wirklich auch gefährlich für die Demokratie, weil auf der kommunalen Ebene wird erlebt, ob Demokratie, ob Rechtsstaatlichkeit funktioniert. Es darf dort nicht zu dieser Mangelverwaltung kommen. Und da sind wir aber mit den Kommunen total dabei. Und dass Finanzminister Piwarz diesen Abschluss hat bei dem FAG, dass ein großer Teil der Schulden, die wir jetzt aufnehmen müssen, für diesen Bereich vorgesehen ist, das sorgt eben dafür, dass Bürgermeister merken, also hier, diese Staatsregierung, dieser Landtag, die stehen an unserer Seite. Wir lassen uns nicht allein. Das Gleiche erwarte ich von der Bundesregierung.
1: So, meine Damen und Herren, ich danke dem Ministerpräsidenten, dass der die Fragen der Fraktionen beantwortet hat. Die Befragungszeit ist damit abgelaufen und ich schließe diesen Tagesordnungspunkt. Meine Damen und Herren, zum Tagesordnungspunkt 3 liegt Ihnen die Drucksache 8-8272 vor. Es handelt sich um den Prioritätenantrag der Fraktionen CDU, SPD, Bündnis Grüne und Die Linke mit dem Titel „Für einen starken Bevölkerungsschutz im Freistaat Sachsen, gesamtgesellschaftlich getragen, übergreifend verzahnt und wirksam organisiert“. Hierzu können die Fraktionen Stellung nehmen in der Reihenfolge CDU, SPD, SPD, Bündnis Grüne, die Linke, AfD, BSW und die Staatsregierung, wenn gewünscht. Ich erteile den Fraktionen CDU, SPD, Bündnis Grüne und die Linke als Einreicher das Wort. Und es beginnt für die CDU-Fraktion Herr Abgeordneter Wehner, bitte.
4: Sehr geehrte Frau Präsidentin, werte Kolleginnen und Kollegen Abgeordnete. Wenn in Sachsen die Sirenen ertönen, dann stehen kurze Zeit später Menschen bereit, die eben noch am Arbeitsplatz oder bei der Familie zu Hause waren. Ohne Zögern ziehen sie ihre Einsatzkleidung an, besetzen Fahrzeuge, führen Einheiten, leisten medizinische Hilfe und übernehmen Verantwortung für andere. Hier zeigt sich die Besonderheit unseres Systems im Bevölkerungsschutz, die mich immer wieder fasziniert und die ich für eine große Stärke halte. Unser Bevölkerungsschutz ist ein Schutz der Menschen für die Menschen. Er ist Schutzsystem voneinander, füreinander. Ehrenamtliche unserer Freiwilligen Feuerwehren, den Hilfsorganisationen, dem Technischen Hilfswerk und viele weitere Einheiten sorgen im Krisenfall dafür, dass Menschen geschützt, Schäden begrenzt und unser Gemeinwesen handlungsfähig bleibt. Damit reicht unser Bevölkerungsschutz tief hinein in unsere Städte und Gemeinden. Er ist ein Sicherheitsnetz, das von tausenden Händen geknüpft und im Ernstfall von tausenden Schultern getragen wird. Dabei unterstützt von kommunalen und staatlichen Strukturen. Und ich möchte an dieser Stelle einmal allen denen, die diesen Dienst für uns alle tun, an dieser Stelle ganz herzlich danken. Diese Stärke ist dabei allerdings keineswegs selbstverständlich. Denn während unser Bevölkerungsschutz auf diesem gewachsenen Fundament steht, verändert sich die Welt, für die wir ihn brauchen. Hochwasser, Waldbrände und extreme Wetterereignisse bleiben auch weiterhin Teil unseres Lagebildes. Gleichzeitig müssen wir uns aber auf langanhaltende Strom- und Versorgungsausfälle, CBRN-Lagen, Cyberangriffe sowie terroristische und hybride Bedrohungen einstellen. Und angesichts der sicherheitspolitischen Entwicklung in Europa müssen wir auch die Frage des Zivilschutzes wieder erneut in den Blick nehmen. Die entscheidende Herausforderung liegt dabei nicht nur in den einzelnen neuen Gefahren. Es ist ihre mögliche Gleichzeitigkeit und ihre Dauer, die sie auch gegenseitig verstärken. Genau deshalb haben wir als Koalition gemeinsam mit den Fraktionen Bündnis Grüne und den Linken diesen Antrag vorgelegt, der auf diese Herausforderungen eine Antwort geben soll. Er richtet sich vor allem in erster Linie an die Menschen, die jeden Tag ehrenamtlich Verantwortung übernehmen und für die wir deshalb eine Verantwortung haben. Wir wollen nicht erst nach der nächsten Krise feststellen, wo Material fehlt, wo Kommunikationswege nicht funktioniert haben oder wo Ausbildungskapazitäten nicht ausreichten. Wir wollen vorher wissen, wo unsere Schwachstellen liegen. Wir wollen diejenigen stärken, die unser System tragen. Und wir wollen dafür sorgen, dass Sachsen auch dann handlungsfähig bleibt, wenn gewohnte Abläufe nicht mehr funktionieren. Meine Damen und Herren, gute Vorsorge beginnt damit, die eigenen Risiken zu kennen. Deshalb fordern wir die Staatsregierung auf, gemeinsam mit den Kommunen, den Feuerwehren, den Hilfsorganisationen und dem THW eine landesweite Gefahren- und Risikoanalyse zu entwickeln und darauf ein abgestimmtes Katastrophenschutzkonzept zu entwickeln. Welche Lagen können uns treffen? Welche Fähigkeiten stehen zur Verfügung? Wo bestehen Abhängigkeiten? Welche Reserven brauchen wir und wo müssen verschiedene Akteure noch besser zusammenwirken? Das sind keine rein theoretischen Fragen, das sind elementare Fragen des Bevölkerungsschutzes. Wir wollen weiterhin Kommunikation und Einsatzsysteme auf ihre Widerstandsfähigkeit überprüfen. Denn gerade diejenigen, die eine Krise bewältigen sollen, müssen auch dann noch miteinander kommunizieren können, wenn die gewohnten Netze ausfallen. Und wir wollen die Kommunen bei Katastrophenschutzleuchttürmen unterstützen, die Anlaufstellen sein sollen für Menschen in einer außergewöhnlichen Lage, um dort Informationen und Unterstützung zu erhalten. Hinter diesen Maßnahmen steht eine einfache politische Frage. Bleibt unser Land handlungsfähig, wenn das Gewohnte plötzlich nicht mehr funktioniert? Für uns als CDU und für mich als innenpolitischen Sprecher meiner Fraktion waren vor diesem Hintergrund drei Punkte besonders wichtig bei der Beratung dieses Antrages. Erstens die Stärkung des Ehrenamtes. Sie ist für uns nicht nur ein Nebenaspekt, sondern wesentlicher Bestandteil dieses Antrags. Denn unser System lebt davon, dass Menschen freiwillig ehrenamtlich Verantwortung für andere übernehmen. Aber wir dürfen dieses Ehrenamt nicht als unerschöpfliche Ressource betrachten. Der demografische Wandel betrifft auch unsere Feuerwehren und Hilfsorganisationen. Arbeitswelten verändern sich, die Vereinbarkeit von Beruf, Familie und Ehrenamt wird anspruchsvoller. Gleichzeitig steigen die Anforderungen an Ausbildung und Qualifikationen. Deshalb müssen wir neue Menschen für dieses Engagement gewinnen. Wir müssen diejenigen halten, die bereits Verantwortung übernommen haben. Und wir müssen die Bedingungen so gestalten, dass Ehrenamt auch in einer veränderten Arbeits- und Lebenswelt möglich bleibt. Denn das Ehrenamt ist die tragende Säule unseres Bevölkerungsschutzes und ein Erfolgsmodell des Freistaates Sachsen, der Bundesrepublik Deutschland, worum es manche europäische Länder beneiden. Der zweite Aspekt ist die Eigenvorsorge. Der Staat kann noch so gut vorbereitet sein, das Helfersystem noch so gut ausgebaut sein. Am Ende kann Bevölkerungsschutz nur funktionieren, wenn auch auf Eigenvorsorge gesetzt wird und die Bevölkerung selbst eine gewisse Krisenkompetenz hat. Dieser Punkt ist für uns als CDU auch schon aus einem Grundsatz heraus relevant, der für uns handlungsleitend ist: Freiheit in Verantwortung. Unser christliches Menschenbild versteht den Menschen als freie und verantwortliche Person, verantwortlich für sich selbst, aber auch für die Mitmenschen und für die Gemeinschaft. Gerade in einer großflächigen, langanhaltenden Krise können auch die besten Einsatzorganisationen nicht gleichzeitig überall sein. Deshalb gehört für mich zur Vorsorge eines starken Staates auch, seine Bürgerinnen und Bürger selbst stark zu machen. Menschen sollen wissen, wie sie sich in einer außergewöhnlichen Lage verhalten müssen. Sie sollen Warnungen verstehen und verlässliche Informationen finden. Sie sollen erste Hilfe leisten können und gewisse Zeit selbst überbrücken können, wenn gewohnte Versorgungswege ausfallen. Ein verantwortungsvoller Staat schafft nicht Abhängigkeit, sondern Handlungsfähigkeit. Und aus Eigenverantwortung wächst Mitverantwortung und Zusammenhalt. Genau deshalb geht unser Antrag auf den klassischen Gedanken über die klassischen Gedanken der Eigenvorsorge hinaus. Wir wollen die Risiko- und Krisenkommunikation verbessern und Informationen müssen verständlich, verlässlich und für möglichst alle Menschen erreichbar sein. Wir wollen mit Informationsangeboten, der Einbindung der Schulen und Wirtschaft sowie mit landesweiten Übungstagen das Wissen darüber stärken, was in einer Krise notwendig ist. Und ganz bewusst nimmt unser Antrag auch die gegenseitige Hilfe unserer Nachbarschaften und die Einbindung von Spontanhelfern in den Blick. Das gute Miteinander ist eine wesentliche Grundlage auch im Falle eines Bevölkerungsschutzes oder für den Bevölkerungsschutz. Und der dritte Punkt ist das klare Bekenntnis meiner Fraktion, ich hoffe auch dieses gesamten Landtages, zu unserer Landesfeuerwehr- und Katastrophenschutzschule in Nord. Nord ist ein Schlüssel für die Einsatzfähigkeit unseres Brand- und Katastrophenschutzes. Dort werden die Fähigkeiten vermittelt und eingeübt, auf die wir uns später im Einsatz verlassen. Dort werden Einsatz- und Führungskräfte darauf vorbereitet, unter Druck Entscheidungen zu treffen, Kräfte zu koordinieren und schwierige Lagen gemeinsam zu bewältigen. Und genau um die Führungskräfte geht es dort. Das ist ganz wichtig, dass diese eine gute Ausbildung hier genießen. Und auch hier gilt, wenn sich die Gefahren verändern, muss sich die Ausbildung mit ihnen verändern. Ein großflächiger Stromausfall, eine CBAN-Anlage oder mehrere parallel auftretende Schadensereignisse stellen hohe Anforderungen an Führung, Koordination und Zusammenhalt. Vor diesem Hintergrund bin ich sehr froh, dass wir den Ausbau der Landesfeuerwehr- und Katastrophenschutzschule Nord jetzt über die Bundesmittel realisieren können. Deshalb fordert unser Antrag auch ausdrücklich NARD auch in seiner Funktion und tatsächlichen Nutzung als Aus- und Fortbildungseinrichtung für den Katastrophenschutz zu stärken. Meine Damen und Herren, am Ende gehören diese drei Punkte zusammen. Wir brauchen Menschen, die bereit sind, Verantwortung zu übernehmen. Wir brauchen Bürgerinnen und Bürger, die wissen, was selbst zu tun ist, um anderen helfen zu können. Und wir brauchen Ausbildung, Ausstattung und staatliche Strukturen, die aus dieser Bereitschaft tatsächliche Handlungsfähigkeit machen. Das ist der Gedanke hinter diesem Antrag. Und es ist letztlich auch der Gedanke hinter unserem Bevölkerungsschutz insgesamt. Verantwortung wird geteilt, aber niemand wird aus der Verantwortung entlassen. Der Staat muss verlässlich vorsorgen, die Einsatzorganisationen müssen handlungsfähig sein und wir vertrauen zugleich auf Menschen, die bereit sind, Verantwortung für sich selbst und füreinander zu übernehmen. Ich bitte daher um Zustimmung zu diesem Antrag.
1: Schönen Dank. Es sprach für die CDU-Fraktion Herr Kollege Wehner und es folgt für die SPD-Fraktion als Einreicher Frau Kollegin Koch, bitte. Sie dürfen.
5: Sehr geehrte Frau Präsidentin, sehr geehrte Damen und Herren. Letzte Woche Donnerstag, 11 Uhr, wurde unser Alltag in Deutschland für einen Moment unterbrochen. Plötzlich ertönten Alarmsignale im Fernsehen, auf unseren Handys, im Radio und über Sirenen. Bei den meisten Menschen ging der Alarm gleichzeitig los, bei manchen ein wenig verzögert, bei anderen sogar mehrmals. Und während diese kurze Unterbrechung und bei manchen ehrlich gesagt vor allem auch der Kampf mit dem Ausschaltknopf für kurze Erheiterung gesorgt hat, ist der Hintergrund ein sehr ernster. Der Warntag ist ein zentraler Test, um zu prüfen, wie wir die Menschen in Deutschland im Ernstfall schnell und zuverlässig warnen können. Und während letzte Woche Donnerstag viele Menschen an diesem bundesweiten Warntag die Meldungen vielleicht einfach weggewischt haben und sich auch nichts dabei gedacht haben und in ihrem Alltag fortgeschritten sind, löste der Testlauf bei anderen ernste Fragen aus. Wie verhalte ich mich im Katastrophenfall eigentlich richtig? Wo finde ich Hilfe, wenn etwas passiert? Was brauche ich eigentlich, um mehrere Tage vorbereitet zu sein? Und wie kann ich vielleicht auch anderen im Notfall helfen? Genau diese Fragen zeigen, dass Bevölkerungsschutz eine komplexe Aufgabe ist, die eben nur gemeinsam gelöst werden kann. Von Behörden, Hilfsorganisationen, der Wirtschaft und jeder einzelnen Person. Der vorliegende Antrag der Fraktionen CDU, SPD, Die Linke und Bündnis 90 Die Grünen hat deshalb das Ziel, Bevölkerungsschutz als eine gesamtgesellschaftliche Aufgabe zu betrachten. Er darf eben nicht nur an einem Warntag im Jahr stattfinden. Denn es geht um mehr. Um Einsatzkräfte, die gut vorbereitet und ausgestattet sind, genauso wie um die Mitwirkung aller Menschen in unserem Land. Und dafür wollen wir bewährte Konzepte überprüfen und weiterentwickeln. Wir wollen endlich Materialdepots und Katastrophenschutzleuchttürme landesweit einrichten, damit wir im Ernstfall eben schnell handeln können. Wir wollen, dass die Feuerwehren, Hilfsorganisationen und das THW noch stärker zusammenarbeiten und vor allen Dingen mehr Menschen für das Ehrenamt gewinnen. Denn es kommt am Ende auf jede helfende Hand an, gerade in Notsituationen. Besonders wichtig ist uns außerdem die Fähigkeit der Bevölkerung zur Selbsthilfe zu stärken, damit beim nächsten Warntag eben einige der von mir vorgetragenen Fragen selbst beantwortet werden können. Meine Oma zu Hause muss am Ende genauso gut informiert sein wie mein Neffe in der Schule. Und hierfür wollen wir Lerninhalte zum Thema Erste Hilfe und Selbstschutz an Schulen stärken, aber genauso schauen, wie können wir gegenseitige Hilfe in Nachbarschaften fördern. Wir wollen mehr landesweite Warn- und Übungstage. Und wir wollen sicherstellen, dass die Menschen in Sachsen alle Informationen erhalten, die sie benötigen, und zwar schnell und möglichst barrierearm. Das ginge zum Beispiel über eine eigene Informationskampagne oder strukturierte und zielgerichtete Kommunikation. Sehr geehrte Kolleginnen und Kollegen, gerade weil wir Bevölkerungsschutz gesamtgesellschaftlich betrachten, finden sich so viele Punkte in diesem Antrag. Ich werde sie nicht alle einzeln referieren, plus hier kommen ja auch noch Kolleginnen, die haben mitgeschrieben. Dass sich so viele Fraktionen hinter diesen Punkten versammeln, zeigt gleichermaßen, dass wir alle geschlossen an der Seite unserer Kameradinnen und Kameraden stehen. Deshalb bedanke ich mich jetzt schon mal ausdrücklich bei allen Ehrenamtlichen, von der Betreuung bis zum Sanitätszug, von der Wasserwacht bis zur Bergrettung. Danke, dass ihr eure Freizeit in den Schutz unserer Bevölkerung steckt. Sehr geehrte Kolleginnen und Kollegen, der Schutz der Bevölkerung bei Katastrophen und in Krisenzeiten geht alle in diesem Land an. Weshalb es entscheidend darauf ankommt, dass die Vorbereitungen sich eben nicht darauf beschränken, dass einmal im Jahr unsere Handys Alarm schlagen, sondern dass alle Menschen in unserem Land, egal ob Einsatzkräfte, Helferinnen und Helfer oder Betroffene, gut vorbereitet sind und wissen, was im Ernstfall zu tun ist. Das gelingt nur gemeinsam und deshalb hoffe ich, dass sich heute alle hinter diesem Antrag versammeln können. Ich bitte um Zustimmung. Vielen Dank.
6: Wir hörten die Kollegin Koch von der SPD-Fraktion und setzen nun mit der Fraktion Bündnis 90. Dann setzen wir nicht mit den Grünen fort, sondern ich schaue zur Fraktion Die Linke und da sehe ich Herrn Kollegen Gebhardt zum Pult schreiten. Bitte, Herr Kollege, Sie haben das Wort.
7: Sehr geehrter Herr Präsident, liebe Kolleginnen und Kollegen, einfacher ist die Welt in letzter Zeit leider nicht geworden. Mit den katastrophalen Auswirkungen des Klimawandels durch Hitzewellen, Dürren und Brände nach den Erfahrungen einer weltweiten Pandemie, mit verdeckten offenen Kriegen oder offenen Kriegen wachsen die Gefahren und damit die Anforderungen an unseren Bevölkerungsschutz. Beim Bevölkerungsschutz geht es darum, die Daseinsvorsorge zu schützen, aber auch Menschen, sie zu versorgen und zu retten, wenn es notwendig ist. Um die 50.000 Menschen engagieren sich derzeit im Freistaat Sachsen in Feuerwehren, in Rettungsdiensten und in Katastrophenschutzeinheiten. Auf sie und auf die funktionierenden Strukturen, viele davon im Ehrenamt, müssen wir uns verlassen können. Und deswegen auch von mir an dieser Stelle ein herzliches Dankeschön an die vielen ehrenamtlichen Aktiven in diesem Bereich, die für uns alle aktiv sind. Gerade weil sich die Anforderungen wandeln und verschärfen, müssen die Strukturen des Bevölkerungsschutzes in Sachsen nachhaltig gestärkt werden. Das ist das Ziel unseres fraktionsübergreifenden Antrags. Ich gebe zu, dieses Ziel ist anspruchsvoll und dass wir es mit diesem Antrag alleine nicht verwirklichen werden. Aber wir gehen einen großen Schritt in diese Richtung mit einer ganzen Bandbreite von Maßnahmen, die konkrete Verbesserungen bringen, wenn sie denn umgesetzt werden. Ich möchte an dieser Stelle nur einige dieser Maßnahmen herausgreifen. Erstens, Bevölkerungsschutz ist eine Gemeinschaftsaufgabe. Er funktioniert nur, wenn staatliche Stellen, Kommunen, Feuerwehren, Hilfsorganisationen und viele weitere Akteurinnen und Akteure eng zusammenarbeiten. Aber er funktioniert eben auch nicht ohne die Menschen selbst. Und deshalb ist mir der Gedanke in unserem gemeinsamen Antrag besonders wichtig. Wir wollen die gegenseitige Hilfe im unmittelbaren sozialen Umfeld stärken. Es geht um Solidarität. Und ganz ohne Ironie weiß ich zu schätzen, dass sich die CDU auf einen Antrag einlässt, in dem das wirklich genauso steht. Denn es liegt doch auf der Hand. Wenn etwas passiert, sind es ja oft die Nachbarinnen und der Nachbar, die Freundinnen und Freunde, die zuerst eingreifen können. Sie wissen, wer alleine lebt, wer Unterstützung braucht und wer sich nicht ohne Hilfe in Sicherheit bringen kann. Diese Solidarität lässt sich nicht verordnen, aber man kann sie fördern. Zweitens, Bevölkerungsschutz muss die gesamte Bevölkerung erreichen. Das klingt selbstverständlich, ist es aber nicht. Eine Warnung hilft nur, wenn sie alle Menschen tatsächlich erreicht und von ihnen auch verstanden werden kann. Und deshalb wollen wir eine barrierearme, krisentaugliche und transparente Risiko- und Krisenkommunikation. Menschen mit Behinderungen müssen ebenso mitgedacht werden wie Menschen, die aufgrund von Sprachbarrieren Informationen nicht ohne weiteres verstehen können. Gerade im Ernstfall darf niemand deshalb schlechter geschützt sein. Und drittens brauchen wir eine Vorsorge, die wirklich handfest ist. Und dazu gehört eine landesweite Materialvorhaltung, natürlich unter Einbeziehung von Kliniken. Eine Krise darf Menschen nicht deshalb besonders hart treffen, weil sie vielleicht weit ab vom Schuss leben oder weil notwendige Materialien gerade überall gleichzeitig gebraucht wird. Zur Vorsorge gehört aber viel mehr als Material. Und deshalb wollen wir das Konzept für Pflegeunterstützungskräfte aufgreifen und mehr Menschen qualifizieren, die in Krisensituationen helfen, Pflege und Betreuung weiter abzusichern. Ebenso ist die Stärkung der psychosozialen Notfallversorgung für Betroffene genauso wie für Helferinnen und Helfer sowie für die Einsatzkräfte selbst notwendig und auszubauen. Und schließlich müssen wir diejenigen stärken, ohne die das alles gar nicht funktionieren könnte, die vielen engagierten Menschen, die sich bereits im Bevölkerungsschutz einbringen. Dieses Engagement verdient nicht nur unseren Dank, sondern eben auch gute Bedingungen. Und deshalb soll die Ausbildung flexibler gestaltet werden, auch um mehr Menschen dafür zu gewinnen. Dazu gehört nicht zuletzt die Stärkung der Landesfeuerwehr und Katastrophenschule in Nord als Ausbildungs- und Fortbildungseinrichtung. Ronny Wehner hat davon gesprochen, für den Katastrophenschutz, so wie es die antragstellenden Fraktionen gemeinsam mit dem Beschluss zum letzten Doppelhaushalt ja auch vereinbart haben. Und genau dafür hilft im Übrigen auch jetzt für Herrn Berger, auch wenn er nicht da ist, ein Bildungsfreistellungsgesetz. Wie gesagt, das alles werden wir nicht mit einem Mal bekommen. Die Hürden sind kaum zu übersehen. Und wenn man sich die Zahlen im Haushaltsentwurf anschaut, ist es auch schwierig, das eine oder andere, was wir aufgeschrieben haben, umzusetzen. Zur Ehrlichkeit gehört, für den Katastrophenschutz Leuchttürme in den Kommunen ist aktuell noch kein Geld eingeplant. Für die Einrichtung eines Instituts für Bevölkerungsschutz ebenso wenig. Heißt, wir müssen also schauen, wie wir zumindest erste Weichen auch in finanzieller Hinsicht gemeinsam stellen können. Diesem Antrag werden also weitere konkrete Schritte folgen müssen. Wenn wir heute zu Recht davon sprechen, die Strukturen der professionellen, der ehrenamtlichen und der gegenseitigen Hilfe in unserer Gesellschaft zu stärken, dann gehört dasselbe Prinzip der Solidarität auch in den Haushalt. Vielen Dank.
6: Das war Kollege Gebhardt von der Fraktion Die Linke. Wir hätten jetzt die nächste Fraktion an der Reihe, das ist die AfD, und ich sehe Herrn Kollegen Kuppi. Bitte, Herr Kollege, Sie haben das Wort.
8: Sehr geehrter Herr Präsident, sehr geehrte Damen und Herren Abgeordnete, der Titel des Antrags klingt beim ersten Blick vielversprechend. Und mit dieser Erwartung fängt man an zu lesen. Mit jeder Zeile folgt dann aber die Ernüchterung ob des Inhalts. Im Feststellungsteil werden die Handschriften der Antragsteller deutlich. Klimawandel, Extremwetter und Dürre muss auf jeden Fall hinein, wenn die Grünen den Antrag mittragen wollen. Besser, man redet in der Begründung gleich von einer Bedrohung durch den Klimawandel. Pandemien, die Handschrift der SPD, aber schlimmer noch, chemische, biologische, radiologische und nukleare Gefahren. Das wird wohl eine Mischung von SPD und CDU sein. Ich mache dazu jetzt keinen Änderungsantrag zur Überschrift, aber man hätte bei der Zeile Gefahr einer aufgezwungenen bewaffneten Auseinandersetzung auch schreiben können, Gefahr einer selbstprovozierten bewaffneten Auseinandersetzung. Nach diesem Punkt, Römisch 1, Ziffer 1, sah ich dann den eigentlichen Titel dieses Antrags vor Augen, der da lauten sollte, wie machen wir die Bevölkerung kriegstüchtig? Und genau darum geht es im eigentlichen Sinne dieses Antrages. Der SPD-Verteidigungsminister Pistorius ist derjenige, der die Bundeswehr kriegstüchtig machen will, obwohl diese Armee laut Grundgesetz eine Verteidigungsarmee ist. Ziffer 2 trifft natürlich meine volle Zustimmung. Ziffer 3 bin ich ja bei den Antragstellern, aber genau hier gehen die Probleme eigentlich schon los. Kennen Sie ein Themenfeld in den letzten Jahrzehnten, wo eine Einigung über Finanzierungsanteile zwischen Bund und Ländern reibungslos über die Bühne gegangen sind? Ich nicht, aber als Beispiel für das Gesagte fällt mir da die Einführung des damals dringend notwendigen Digitalfunk BOS ein. Seit dem Ende der 90er Jahre gab es die Diskussion über die Finanzierung eines einheitlichen Digitalfunk-BOS zwischen Bund und Ländern. Jahr für Jahr verging, bis der damalige Innenminister Otto Schily, auf Deutsch gesagt, die Schnauze voll hatte. Er entschied 2006 nach knapp 10 Jahren Verhandlungen, macht euren Dreck allein, der Bund geht raus aus den Verhandlungen und macht sein eigenes Ding mit der Firma DB Telematik. Auskömmlich finanziert sein, ja, die Feststellung ist richtig, mehr aber nicht. Ich greife dem Ende hier schon mal vor, außer Spesen nichts gewesen. Die Feststellung aus Ziffer 4 geht an der Realität vorbei. Unsere Menschen brauchen keine neuen Konzepte, um sie an ehrenamtliche Arbeit heranzuführen. Heranführen? An was eigentlich? An den Zivilschutz, sprich Kriegsfall? An den Katastrophenschutzfall sicher nicht. Da sind unsere Bürger eine absolut feste Größe, egal ob organisiert oder in loser Zusammenkunft. Das haben sie in den letzten Jahrzehnten x-mal unter Beweis gestellt. Egal ob das Oderhochwasser, das Elbhochwasser 2002 und 2013 oder zuletzt im Ahrtal. Genau diese solidarische und gegenseitige Hilfe im sozialen Nahraum, insbesondere in der Nachbarschaft, war ein Erfolgsschlüssel zur Bewältigung dieser Naturereignisse. Nicht der Verlass auf Verwaltung und Behörden im Bundesland oder in dem Bund am Beispiel Ahrtal. Es musste ihnen auch niemand die Hilfe von oben befehlen. Man muss nur Vertrauen in die eigene Bevölkerung haben, um die seit langem bewährte Hilfe untereinander, die Einbindung zahlreicher Spontanhelfer in ein Ereignis und die bereits vorhandene Einsatzbereitschaft der zahlreichen Ehrenamtlichen in allen Bereichen festzustellen, braucht man diesen Antrag nicht. Dafür braucht es eher die fortwährende Würdigung dieses gesellschaftlichen Engagements und sicher auch die finanzielle Unterstützung. Bei letzterem sah es ja hier immer eher mau aus. Dafür ist eben oft kein Geld da. Geht ja womöglich woanders hin. Ihren Begrüßungsteil lasse ich jetzt mal vorbeigleiten. Man soll was begrüßen, was noch keine Ergebnisse gebracht hat. Lassen wir doch die Akteure erst einmal arbeiten. Im Moment sind wir ja erst bei der Weichenstellung. Mal sehen, in welche Richtung der Zug dann abbiegt. Ziffer Römisch 3 lasse ich mal inhaltlich weg. Die Staatsregierung wird ersucht. Also unverbindlicher geht es nicht mehr. Und mit dieser Ziffer Römisch 3 verliert der Antrag eigentlich jede Substanz und Ernsthaftigkeit. Ohne Änderungsantrag formuliere ich es mal anders. Liebe Staatsregierung, ich bitte Sie mal ganz höflich mit dem höchsten Respekt zu Ihnen etwas zu tun. Bedeutet, nimm diese unsere Bitte unbedingt ernst, aber ich fordere sie auch nicht wirklich. Wenn du, liebe Staatsregierung, die Bitte nicht erfüllst oder erfüllen kannst, ist es auch nicht so schlimm. Das, was Sie in diesem Antrag feststellen und fordern, sind leere Worthülsen, die unverbindlicher nicht sein können. Es sind Probleme, die seit Jahren und Jahrzehnten existieren und nicht gelöst werden. Im Antrag sehe ich auch keinen einzigen fordernden, verbindlichen Lösungsansatz. Wie wäre es denn mal mit solchen Forderungen? Wir fordern, dass die Staatsregierung die Kommunikationsstrukturen für den Katastrophenschutzfall sicherstellt, indem alle Standorte des Digital-BOS über vertraglich geforderte Netzersatzanlagen für mindestens 72 Stunden verfügen. Sie über den Bund darauf einwirkt, dass die bis 2010 alle zurückgebauten Batteriepuffer an den Mobilfunkstandorten der DFMG, Vodafone und Telefonica wieder mit diesen ausgerüstet werden. Indem sie die rechtlichen Grundlagen schafft, dass alle großen Tanklager nicht in Sachsen über eine Netzersatzanlage verfügen, alle Pflegeheime über eine stationäre Netzersatzanlage verfügen müssen, dass eine Übersicht geschaffen werden muss, wo sich beatmete Patienten in Wohnungen aufhalten und welche Laufzeit die Akkus haben, dass die vorhandenen, aber stillgelegten Tankstellen an den Standorten der Bereitschaftspolizei wieder aktiviert werden, dass jede Tankstelle über eine NEA verfügen muss, die gewährleistet, dass mindestens eine Säule betrieben werden kann, die Betreiber von Umspannwerken den Nahbereich ihrer Anlagen mittels Videokameras überwachen können, dass die Ver- und Entsorger von Wasser und Abwasser mittels NEA den Pumpenbetrieb ihrer Anlagen auch bei Stromausfall sicherstellen, dass die Versorgung mit Grundnahrungsmitteln der nach einem Stromausfall geschlossenen Supermärkte den Bürgern über bekannte Örtlichkeiten erfolgt. Das betrifft auch die Versorgung mit Medikamenten aus Apotheken. Dafür sollten Sie die rechtlichen Grundlagen schaffen. Und es gibt auch noch vieles, vieles anderes mehr, was ich hier aufzählen könnte. Das war nur ein kleiner Ausschnitt aus einem riesigen Blumenstrauß, aber genau da liegen die Probleme für uns alle, egal ob Zivil- oder Katastrophenschutz. Viele Jahre wurde nichts gemacht, viel hat sich angehäuft und es wird viel Geld kosten, aber es ist dringender denn je. Vielen Dank.
6: Wir hörten den Kollegen Kuppi von der AfD-Fraktion und setzen nun mit der Fraktion BSW fort. Und ich sehe Herrn Kollegen Henschel-Töricht. Bitte, Herr Kollege.

0: Sehr geehrter Herr Präsident, sehr geehrte Damen und Herren, dieser Antrag enthält viele richtige Feststellungen. Bevölkerungsschutz muss auskömmlich finanziert sein. Wir brauchen moderne Technik, funktionierende Warnsysteme, eine leistungsfähige Landesfeuerwehr- und Katastrophenschutzschule und starke Feuerwehren und Hilfsorganisationen. Und wir brauchen Menschen, die bereit sind, sich ehrenamtlich für andere einzusetzen. Über vieles davon besteht Konsens. Aber genau deshalb stellt sich eine andere Frage. Warum sind bei vielen dieser Punkte wir gemeinsam immer noch nicht weiter? Denn diesen Antrag stellen CDU, SPD, Grüne und Linke gemeinsam. CDU und SPD tragen als Minderheitsregierung unmittelbar Verantwortung für die aktuelle Politik im Freistaat. Und Grüne und Linke? Sie sitzen zwar nicht am Kabinettstisch, hatten aber in der vergangenen Doppelhaushaltsperiode immer mit ermöglicht, dass die Minderheitsregierung Mehrheiten bekam. Deshalb ist dieser Antrag auch ein Antrag von vier Fraktionen, die politische Verantwortung für den gegenwärtigen Zustand tragen. Und deshalb reicht es nicht, heute gemeinsam festzustellen, was im Bevölkerungsschutz alles notwendig wäre. Wer Mehrheiten für einen Haushalt organisiert, muss sich auch daran messen lassen, welche Prioritäten dieser Haushalt setzt. Schauen wir also auf die Realität. Meine kleine Anfrage zur Ausstattung des sächsischen Katastrophenschutzes hat ergeben, von 283 benötigten Bundesfahrzeugen entsprechen nur 157 den aktuellen Anforderungen. 70 Fahrzeuge fehlen vollständig, weitere 56 stammen aus den Jahren 1994 bis 2000. Das Innenministerium selbst räumt ein, dass diese Lücken zunehmend zu Problemen bei der Aufrechterhaltung der Einsatzbereitschaft führen. Meine Damen und Herren, das ist kein Erkenntnisproblem, das ist ein Umsetzungsproblem. Und deshalb sehe ich es kritisch, dass dieser Antrag wieder zahlreiche Prüfaufträge, Konzepte und Evaluationen enthält. Materialvorhaltung prüfen, Katastrophenschutzleuchttürme konzeptionell unterstützen, Informationskampagnen konzipieren, Kommunikationssysteme prüfen. Und auch bei der Landesfeuerwehr- und Katastrophenschutzschule soll wieder geprüft werden, wie sie gestärkt werden kann. Ich sage Ihnen, Sachsen hat genug geprüft, jetzt muss umgesetzt werden. Ein Konzept löscht keinen Waldbrand, eine Evaluation ersetzt kein Einsatzfahrzeug und ein Prüfauftrag warnt keinen Bürger, wenn die Sirene fehlt. Gerade bei den Sirenen zeigt sich der Widerspruch zwischen Anspruch und Wirklichkeit besonders deutlich. Wir reden über einen stärkeren Bevölkerungsschutz, über Stromausfälle, Cyberangriffe, Naturkatastrophen und Zivilschutz. Und gleichzeitig soll im Entwurf des Doppelhaushaltes 27-28 die Landesmittel für die Sirenenförderung auf 0 Euro sinken. Das passt nicht zusammen. Meine Damen und Herren, wer angesichts neuer und wachsender Gefahren mehr vom Bevölkerungsschutz erwartet, muss auch bereit sein, die dafür notwendigen Fähigkeiten zu finanzieren. Es darf nicht passieren, dass Bund und Land immer neue Anforderungen formulieren und anschließend Kommunen, Feuerwehren, Hilfsorganisationen und Ehrenamtliche sehen sollen, wie sie diese erfüllen. Für uns als BSW gilt dabei eine klare Grenze. Zivilschutz ja, einen starken Bevölkerungsschutz unbedingt. Eine militärische Zweckentfremdung unserer Feuerwehren und Hilfsorganisationen lehnen wir ab. Unsere Feuerwehren sind zivile Organisationen. Sie schützen Menschen, retten Leben, bekämpfen Brände und leisten Hilfen in Katastrophenlagen. Wer an zusätzliche Aufgaben zumutet, muss zunächst dafür sorgen, dass sie ihre originären Aufgaben zuverlässig erfüllen können. Und dafür müssen wir sie vernünftig ausstatten. Wir brauchen moderne Fahrzeuge und Spezialtechnik. Wir brauchen eine verlässliche Sirenenförderung. Und wir brauchen endlich ausreichende Ausbildungskapazitäten an der Landesfeuerwehr und Katastrophenschutzschule in Naht. Und an dieser Stelle wird Ihr Antrag besonders interessant. Sie wollen jetzt prüfen, wie Naht gestärkt werden kann. Wir als BSW waren da schon einen Schritt weiter. Beim vergangenen Doppelhaushalt haben wir ganz konkret beantragt, 500.000 Euro zusätzlich für 5 weitere Lehrkräfte und 130.000 Euro zusätzlich für 2 weitere Verwaltungskräfte. Unsere Begründung war schon damals eindeutig. Der Bedarf an Ausbildungsplätzen übersteigt die vorhandenen Kapazitäten. Kameradinnen und Kameraden müssen auf spätere Lehrgänge vertröstet werden. Das kann gerade im ländlichen Raum die Einsatzbereitschaft beeinträchtigen. Und was geschah mit diesen Anträgen? Das Streichquartett aus CDU, SPD, Grünen und Linken hat sie abgelehnt. Und heute fordert genau dieses Streichquartett zu prüfen, wie die Landesfeuerwehr- und Katastrophenschutzschule gestärkt werden kann. Meine Damen und Herren, Sie hätten NART längst stärken können. Nicht prüfen, nicht evaluieren, nicht irgendwann ein Konzept vorlegen. Sie hätten einfach unseren Anträgen zustimmen können. Und ich kann Ihnen heute schon eins versprechen, wir als BSW werden auch bei diesem Doppelhaushalt wieder mehr Lehr- und Verwaltungspersonal für NART fordern. Dann können Sie zeigen, wie ernst Sie Ihren eigenen Antrag nehmen. Wichtig ist auch, die Bevölkerung besser auf Krisen vorzubereiten. Wer weiß, was bei einem längeren Stromausfall oder beim Ausfall der Kommunikation zu tun ist, kann sich selbst und anderen helfen.
1: Herr Kollege, gestatten Sie eine Zwischenfrage von Herrn
0: Selbsthilfe Hittmann? Darf nicht zum Ersatz für staatliche Vorsorge werden. Nachbarschaftshilfe ist wichtig, Ehrenamt ist unverzichtbar. Aber ein handlungsfähiger Staat darf seine Verantwortung nicht auf seine Bürger abwälzen. Meine Damen und Herren, viele Ziele dieses Antrages unterstützen wir. Aber zwischen einer richtigen Problembeschreibung und einem tatsächlich starken Bevölkerungsschutz liegt etwas Entscheidendes, konkretes Handeln. Deshalb werden wir diesen Antrag nicht ablehnen. Für eine Zustimmung fehlen uns aber verbindliche Maßnahmen, eine gesicherte Finanzierung und deutlich mehr Tempo. Deshalb werden wir uns enthalten. Und darüber, wie ernst es CDU, SPD, Grüne und Linken mit diesem Antrag tatsächlich ist, entscheidet am Ende nicht das Papier. Das entscheidet sich beim nächsten Doppelhaushalt. Dort werden wir genau hinschauen und dort werden wir Ihnen erneut konkrete Vorschläge vorlegen. Dann braucht es keine weiteren Sonntagsreden über die Bedeutung des Bevölkerungsschutzes. Dann braucht es Entscheidungen. Denn wer heute einen starken Bevölkerungsschutz fordert, muss morgen auch bereit sein, ihn zu finanzieren. Für uns als BSW ist der Maßstab klar. Sicherheit darf nicht am Geld scheitern. Vielen Dank.
1: Wir hörten den Kollegen Henschel-Töricht von der BSW-Fraktion. Es hat jetzt der fraktionslose Kollege die Möglichkeit, ich sehe ihn nicht, dann verzichtet er. Und wir hätten damit die erste Rederunde absolviert und könnten bei Bedarf eine zweite Rederunde eröffnen. Und ich sehe den Kollegen Lippmann von der Fraktion Bündnis 90 Die Grünen. Bitte, Herr Kollege, Sie haben das Wort.
2: Herr sehr geehrter Herr Präsident, werte Kolleginnen und Kollegen, wir haben es schon gehört, genau vor einer Woche warnten unsere Mobiltelefone lautstark und es heulten die Sirenen. Es war der bundesweite Warntag. Ein Probealarm, der zugleich unsere Aufmerksamkeit als auch die Struktur der Warnsysteme getestet hat. Solche Tests und auch der Warntag sind aus den schmerzlichen Erfahrungen geboren, dass Menschenleben stets auch dann in Gefahr sind, wenn man von der Gefahr selbst, von Hochwassern und Waldbränden schlicht nichts mitbekommt, zumindest aber nicht rechtzeitig. Die Folgen solcher Krisen, solcher Situationen, in denen Warnungen wichtig wären, erleben wir aktuell immer häufiger und intensiver. Das jüngste Unwetter in Rathen hat uns in diesem Sommer wieder drastisch gezeigt, wie schnell auch eine solche Ausnahmesituation entstehen kann. Bäume wurden entwurzelt, Wege unpassierbar, Menschen verletzt und eine Person kam ums Leben. Das sind alles keine abstrakten Szenarien, das sind Bilder, die bleiben und die Szenarien werden nicht weniger. Und Herr Kuppi, Sie können jetzt ja sonst was behaupten, dass es nur aufgrund von den Grünen das Thema Extremwetterereignisse so drin reingekommen ist. Und Sie können wieder behaupten, dass es hier darum geht, dieses Land kriegsfähig zu machen, wo es im Antrag überhaupt nicht drum geht. Ich gebe Ihnen mal einen freundlichen Hinweis. Selbst wenn Russland diesen Teil des Landes übernimmt, was offenbar mittlerweile das ausgesprochene Ziel der AfD-Fraktion zu sein scheint, wird es hier weiter Extremwetterereignisse geben, denn das kann selbst Ihr Despot im Kreml nicht verhindern. Und spätestens dann brauchen Sie weiterhin einen Bevölkerungsschutz. Aber gut, es blamiert sich jeder so gut, wie er kann, indem man die Realität leugnet. Und die AfD hat das vor uns wieder bewiesen und mehr gibt es dazu nicht zu sagen, außer vielleicht, dass ich immer bei solchen Reden mir wirklich mal wünsche, dass die Leute, die im Bevölkerungsschutz tätig sind, sich so einen Quatsch wie den von Herrn Kuppi einfach mal anhören und angucken. Als wie gestern, ich weiß gar nicht, wer es war, Herr Gumprecht, der erzählt hat, man müsste die Gewerkschaften verjagen, da wünsche ich mir dann auch mal, dass die durchaus nicht 100% immer kritisch gegenüber der AfD stehenden Gewerkschaften der Polizei sich das mal angucken und dann mal feststellen, mit wem man hier eigentlich sonst so spricht. Aber zurück zum Antrag. Werte Kolleginnen und Kollegen, es ist klar, es haben sich nicht nur Extremwetterereignisse verstärkt, sondern es hat sich auch die sicherheitspolitische Lage in diesem Land drastisch verändert. Der russische Angriffskrieg gegen die Ukraine zeigt uns gerade, dass Frieden und Sicherheit in Europa eben nicht selbstverständlich sind und zunehmend gefährdet sind. Und hinzu kommen die hybriden Angriffsszenarien, Cyberangriffe, Sabotage, Desinformation und Angriffe auf kritische Infrastruktur, die beispielsweise in Stromausfällen münden können. Und genau deshalb brauchen wir einen starken Bevölkerungsschutz, der gesamtgesellschaftlich getragen, übergreifend verzahnt und wirksam organisiert ist. Gesamtgesellschaftlich getragen bedeutet, wir müssen die Menschen vor allem selbst stärken. Nicht um staatliche Verantwortung abzuwälzen, sondern weil eine widerstandsfähige Gesellschaft davon lebt, dass Menschen sich gegenseitig im Falle des Falles helfen können. Das ist gelebte Solidarität. Ich weiß, das ist für die AfD ein Fremdwort, aber eben die Basis eines guten Bevölkerungsschutzes. Denn wenn der Strom ausfällt, wenn das Wasser in der Nacht steigt, dann sind es zuerst die Nachbarinnen und Nachbarn, die nach hilfsbedürftigen Menschen in ihrem sozialen Nahfeld schauen. Übrigens eine Erfahrung aus der Ahrtal-Katastrophe, dass das nicht gut funktioniert hat. Wenn Rettungskräfte eben noch nicht eingetroffen sind, können Kenntnisse von Nachbarinnen und Nachbarn in erster Hilfe lebensrettend sein. Dafür brauchen wir aber mehr Wissen über Krisenvorsorge, erste Hilfe und eben das richtige Verhalten im Notfall und das bereits in jungen Jahren. Wir brauchen starke soziale Netzwerke vor Ort und genau da setzt dieser Antrag an. Deswegen brauchen wir aber auch mehr Kenntnisse über Selbsthilfe und erste Hilfe und die Strukturen des Bevölkerungsschutzes möglichst von früh an. Und deshalb stärkt dieser Antrag auch die Inhalte der Selbsthilfe und der Ersten Hilfe in der schulischen Bildung. Und das ist richtig, denn es kommt auch auf junge Menschen an, früh zu wissen, wie man sich zu verhalten hat, werte Kolleginnen und Kollegen. Aber der Bevölkerungsschutz lebt nun mal auch vom Ehrenamt, maßgeblich vom Ehrenamt in den Feuerwehren, beim THW, bei den Rettungsdiensten und in den Hilfsorganisationen. Diese Kameradinnen und Kameraden sind das Rückgrat des Bevölkerungsschutzes. Sie sind diejenigen, die ausrücken, wenn andere sich zu Recht in Sicherheit bringen. Sie stehen bei Hochwasserereignissen Wasser, kämpfen gegen Waldbrände und suchen nach Menschen, wenn ein Unwetter die Infrastruktur ganzer Orte zerstört hat. Und auf all das bereiten sie sich in ihrer Freizeit vor. Und genau hier setzt auch dieser Antrag an. Denn wir wollen, dass sich deutlich mehr Menschen im Bevölkerungsschutz engagieren. Dafür braucht es eine Optimierung auch im Bereich der Ausbildung des Bevölkerungsschutzes. Mehr modulare Blockausbildung für den Bevölkerungsschutz können helfen, Ausbildung besser mit Beruf und Familie zu vereinen. Darüber hinaus haben wir in den Reihen unserer Bediensteten im Freistaat Sachsen ein riesengroßes Potenzial an Wissen, Fähigkeiten und Engagement, das wir für den Bevölkerungsschutz stärker einsetzen wollen und sollen. Denn gerade unsere Bediensteten in der Verwaltung sind nicht nur der Rückgrat unseres Staates, sie können auch ein starkes Rückgrat des Bevölkerungsschutzes sein. Und deswegen wollen und müssen wir auch den Anteil der Staatsbediensteten, die im Bevölkerungsschutz sich ehrenamtlich engagieren, signifikant erhöhen. Und das ist eine klare Forderung dieses Antrages. Und da verstehe ich nicht, wie man behaupten kann, dass in diesem Antrag nichts Sinnvolles drinstehen könnte. Werte Kolleginnen und Kollegen, wir wollen den Bevölkerungsschutz zugleich übergreifend verzahnt aufstellen. Ein modernes Krisenereignis hält sich eben nicht an menschengemachte Grenzen. Leidliche Erfahrungen in Sachsen haben wir davon zu Genüge. Ein Stromausfall betrifft Kommunikation, Verkehr, medizinische Versorgung und gesellschaftlichen Zusammenhalt ebenso. Ein hybrider Angriff kann nicht nur digitale Systeme stören, Lieferketten unterbrechen, sondern eben auch gezielt Unsicherheit erzeugen und Regionen destabilisieren. Deshalb müssen wir auch die Kommunen im Umgang damit unterstützen, Notfall- und Krisenkommunikationsstrukturen zu stärken und auszubauen und abgestimmte Katastrophenschutzkonzepte zu entwickeln. Darüber hinaus muss die Warnung an die Bevölkerung sichergestellt sein und im Ernstfall müssen die Menschen auch dahingehend ertüchtigt werden, auch Desinformationen von richtigen Informationen zu unterscheiden, was gerade in hybriden Angriffsszenarien einer der entscheidenden Punkte sein wird. Werte Kolleginnen und Kollegen, wir werden nicht jedes Extremwetterereignis verhindern können, nicht jeden Waldbrand, nicht jeden Cyberangriff und nicht jede hybride Bedrohung, aber wir können entscheiden, wie gut wir als Freistaat vorbereitet sind. Wenn die nächste Krise kommt, ist die wichtigste Erfahrung für uns sein und die wichtigste Erkenntnis, es kommt auf die Menschen an. Wir halten zusammen, wir sind vorbereitet, wir wissen, was zu tun ist und wir können uns auf unseren demokratischen Staat verlassen. Und das ist der Kern dieses Antrages, für den ich um Zustimmung bitte. Vielen Dank.
1: Das war Kollege Lippmann von der Fraktion Die Grünen, Bündnis 90 Die Grünen. Und ich frage, ob es noch weiteren Bedarf nach Aussprache in dieser zweiten Rederunde gibt. Das kann ich nicht erkennen. Dann hat jetzt die Staatsregierung die Gelegenheit und ich sehe Herrn Staatsminister des Innern, Armin Schuster. Bitte, Herr Staatsminister, Sie haben das Wort.
3: Vielen Dank, Herr Präsident, meine sehr geehrten Damen und Herren Abgeordnete. Ich danke allen einbringenden Fraktionen für diesen Antrag. Er ist ein starkes, fraktionsübergreifendes Bekenntnis zum Bevölkerungsschutz im Freistaat Sachsen und Gerade in der aktuellen Bedrohungslage ist es entscheidend, dass wir entschlossen handeln. Wir heißt hier im Hohen Haus, aber auch im ganzen Land. Früher war es Theorie in Seminaren und an Unis. Da haben die Krisenmanager gelernt, was du denken kannst, passiert. Ernst genommen hat es keiner. Das sieht heute anders aus. Ob Naturkatastrophen, Pandemien, Blackout-Gefahren, Kritisbedrohungen, zivile Verteidigung, alles, was du denken kannst, passiert seit 5 Jahren. Übrigens, Herr Kupi, ich bin fest, ohne dass ich das Ziel jetzt hier proklamieren möchte, aber ich bin fest davon überzeugt, auch ohne Bündnis 90 die Grünen in Land- und Bundestagen gäbe es Naturkatastrophen. Also diese Schlussfolgerung von Ihnen, die ist wirklich strange. Meine Damen und Herren, wir wollen und wir müssen Sachsen noch widerstandsfähiger machen angesichts dieser sehr jungen neuen Bedrohungen.

0: stärkeres Signal des Landtags kann es nicht geben. Da kommt es, glaube ich, gar nicht mehr darauf an, in welcher Fraktion man sitzt. Das muss doch mal klar gelobt werden. Das war richtig und das war gut. Davon leben wir, meine Damen und Herren. Davon leben die Feuerwehren, die Hilfsorganisationen, die Katastrophenschutzeinheiten. Und diesen Kurs, den wollen wir konsequent fortsetzen. Wenn Sie uns die Chance dazu geben, die Verhandlungen stehen ja unmittelbar bevor zum Haushalt. Das ist die vitalste Stärkung, die man dem Ehrenamt geben kann. Und dafür setzen wir uns ein. Ich kann jetzt nicht auf jeden Punkt dieses Antrags eingehen. Das wäre ein bisschen viel, aber ein paar wichtige. Erstens, um unsere Kräfte noch gezielter einzusetzen, ja, brauchen wir klare Analysen der Risiken und Gefahren. Die Landesdirektion Sachsen erarbeitet derzeit die landesweite Risiko- und Gefahrenanalyse All Hazard. Für das Szenario Hitze und Dürre liegt bereits eine erste Fassung vor. Unser Ziel bleibt, die Analyse bis Ende 26 hier vorzulegen für das gesamte Land und für alle Themen. Diese Analyse, Punkt 2, wird auch Grundlage für eine sächsische Resilienzstrategie. Sie wird Verbesserungspotenziale systematisch aufgreifen, Maßnahmenpläne auf den Weg bringen und Sachsen widerstandsfähiger für künftige Krisen machen. Wir aktualisieren und schreiben die erste Fassung dieser Strategie fort. Mit der Endfassung rechnen wir im nächsten Jahr.
1: Herr Staatsminister, entschuldigen Sie bitte. Liebe Kolleginnen und Kollegen, ich freue mich außerordentlich, dass so viele Kolleginnen und Kollegen in den Plenarsaal zurückströmen. Ich fände es aber gut, wir würden dem Herrn Staatsminister zuhören. Er hat, glaube ich, ein bisschen was zu sagen, was für die Bevölkerung wichtig sein könnte. Vielen Dank.
0: Danke, Herr Präsident. Ich habe ein bisschen was zu sagen. Wir werden uns drittens nicht allein auf die Konzeption zivile Verteidigung des Bundes verlassen. Wir werden auch eine Konzeption zivile Verteidigung Sachsen in enger Zusammenarbeit mit unseren Partnern, vor allem dem Bundeswehr-Landeskommando, erarbeiten. Das verlangt schon die hybride Bedrohungslage, die ja auch neu für uns ist. Darauf ist nicht mal das Grundgesetz vorbereitet. Wir kennen Krieg und Frieden, aber das dazwischen nicht. Das gilt es jetzt zu managen. Zu den Details im Antrag. Warnung der Bevölkerung, das kann ich kurz machen. Ich glaube, in diesem Saal gibt es niemand, der spontan besser beschreiben könnte, was für ein Fiasko der Warntag vor etwa 6 Jahren war, das glaube ich, war. Als wir als Deutschland erstmals, das muss man sich vorstellen, wir haben nach Jahrzehnten erstmals wieder einen Warntag gemacht. Das Ergebnis war dramatisch schlecht. Letzten Donnerstag, Cell Broadcast, alle Warn-Apps, die Anzeigetafeln, Sirenen. Der Zustand in Sachsen, wir würden sagen, über einen groben Daumen, 90% funktionsfähig. Ich kenne den Blick auf ganz Deutschland. Das werden Sie so nicht in jedem Bundesland finden. In welcher Geschwindigkeit der Freistaat Sachsen, übrigens mit Förderprogrammen auch des Bundes und des Landes hier, das gesamte Thema Warnung auf ein völlig neues Niveau gehoben hat, das passt nicht zu der Kritik, die ich gerade eben gehört habe. Da muss ich mich auch schützen vor die Stellen, die das gemanagt haben. Ich sehe gerade die Gesundheitsministerin, das darf ich sagen. Wir haben ein Verbesserungspotenzial, nämlich bei der Erreichbarkeit besonders schutzbedürftiger Menschen. Da müssen wir nachlegen. Aber da fährt das Sozialministerium gerade ein Projekt unter Federführung Ihres Hauses. Frau Köpping, vielen Dank dafür. Und meine Damen und Herren, warum steht Warnung nicht in unserem Haushalt? Ich muss bei knapper Kasse klug handeln. Und wir wissen, dass über den Pakt für Bevölkerungsschutz des Bundes immens Fördermittel für Sirenen kommen werden. Sie können gerne ergänzen, aber das war unser Gedanke. Das heißt, die Sirenenförderung wird auch in Sachsen weitergehen. Ebenso wie der Schwerpunkt Katastrophenschutz-Leuchttürme, Frau Koch. Das ist ein absoluter Schwerpunkt, den werden wir auch weiter fördern, in der Hoffnung, dass das im Haushalt auch noch unterstützt wird. Wir haben landeseinheitliche Standards dafür festgelegt. Wir haben den Kommunen ein geeignetes Konzept übermittelt. Und wir werden bis Ende 26 etwa 500 bis 600 Leuchttürme identifiziert haben, die es dann auch auszubauen gilt. Die Katastrophenschutzverordnung werden wir Ende dieses Jahres Ihnen vorlegen. Die Feuerwehrverordnung im Kabinett etwa im Sommer nächstes Jahr.
1: Herr Staatsminister, gestatten Sie eine Zwischenfrage? Ja. Am Mikrofon 7, dann Frau Kollegin Joos, bitte.
2: Vielen Dank, Herr Staatsminister, dass Sie diese Zwischenfrage zulassen. Ich glaube, Sie wissen jetzt, was ich Sie fragen werde, weil ich ja nicht weiß, was in Ihrem Beitrag noch kommt. Deshalb will ich jetzt die Gelegenheit nutzen, eine Zwischenfrage

0: Frage zu stellen. Und zwar, wir haben ja das neue Phänomen, Bedrohungsphänomen von Klimaaktivisten und Ökoextremisten in verschiedener Hinsicht. Wir hatten diesen Ausfall in Berlin, wir haben Anschläge auf Umspannwerke, wir haben Anschläge auf kritische Infrastruktur, auf Bahnhöfe, auch nicht so weit weg von Dresden. Vielleicht, ich weiß nicht, ob Sie dazu noch kommen, ich hoffe es, dass Sie vielleicht dazu noch mal Ausführungen machen, was in dieser Hinsicht eben genau, weil es ein neues Phänomen ist, ob Sie dafür vielleicht jetzt antworten oder vielleicht im Laufe Ihres Vortrages noch Ausführungen dazu machen. Vielen Dank.
1: Frau Abgeordnete, die trennen wir mal sauber. Nehmen wir mal die drei Anschläge, Flughafen Leipzig, dann diese Brandanschläge in Nordrhein-Westfalen und Sachsen, die Entschwalde etc. und der Ransomware-Angriff, Cyberangriff auf Berlin. Genau genommen bearbeiten wir so etwas nicht unter dem Aspekt Bevölkerungsschutz. Hier geht es schlicht darum, polizeiliche Gefahrenabwehr zu machen. Die Motivation des Täters spielt ja für unser Einsatzkonzept keine Rolle. Punkt 1, der Vorfall Leipzig ist ein Vorfall, den wir im Staatsschutz bearbeiten, beziehungsweise jetzt das Bundeskriminalamt. Bevölkerungsschutz wäre erst notwendig gewesen, wenn beispielsweise eine Maschine explodiert wäre und wir hätten eventuell Betroffenheiten gehabt. Darauf bereiten wir uns natürlich vor. Der Ransomware-Angriff auf Berlin ist Kriminalität höchsten Ausmaßes. Und was wir noch nicht wissen, ist, ob es sogar in irgendeinem Auftrag erfolgt ist. Aber tatsächlich ist es Kriminalitätsbekämpfung. Und das kennen wir seit Jahren, gerade Ransomware-Angriffe. Ich könnte auch ergänzen, wir müssen uns auf russische Angriffe seit Jahren vorbereiten, also längst, ich glaube, Ihre Fraktion war das gerade eben, längst vor dem Überfall auf die Ukraine haben wir Tiergartenmorde von russischen Auftragskillern gehabt. Längst vor der Ukraine hatten wir APT-28-Angriffe im Cyberraum. Also bitte, wer glaubt, ohne diesen Ukraine-Konflikt wäre Russland friedlich? Ich habe schon vorher Sicherheitspolitik gemacht, kann ich Ihnen nicht bestätigen, die waren schon immer so. Und gerade in unserem Land. Und das Dritte, was Sie gebracht haben, ist das Thema mit dem sogenannten, er wurde, glaube ich, Klimaaktivist oder Extremist genannt. Ich kenne die Motivation noch nicht. Mir kam vieles komisch vor, auch an dem Bekennerschreiben. Für uns sind es Anschläge, mit denen wir seit Jahren umgehen müssen, dieser Natur. Manche kleben sich auf Flughafenpisten, andere auf Straßen. Aber das ist polizeiliche Gefahrenabwehr. Da sind wir nicht im Bevölkerungsschutz. Das ist ein völlig anderes Thema.
2: Gut, danke für die Antwort, Herr Staatsminister. Frau Kollegin, möchten Sie eine weitere Zwischenfrage stellen? Dann eine zweite Zwischenfrage bitte, Frau Jost.
0: Ja, also danach, das ist mir schon klar, was hier kriminelle oder Kriminalabwehr ist. Mir geht es eben speziell drum und das, glaube ich, ist keinem verborgen geblieben. Das geht ja auch durch die Medien, wenn Zäune aufgeschnitten werden und Menschen auf Flugpisten. Das hat ja alles Auswirkungen. Das ist ein krimineller Akt, das ist mir schon klar. Aber es hat ja natürlich auch Auswirkungen auf die Zivilbevölkerung, wenn danach irgendwas passiert. Und das haben wir ja genau gesehen in Berlin bei diesem eine Woche lang anhaltenden Stromausfall. Es geht ja auch darum, das ist vielleicht ein bisschen tangentiell hier, was dann die Kriminalarbeit ist vom Landeskriminalamt, welche Motivation dahinter steckt. Aber es geht ja auch darum, genau in diesem Kriminalitätsfeld auch erstmal im Zivilschutz Abwehrmechanismen zu etablieren und zweitens natürlich auch die Täter zu finden. Und das wundert mich, also ist meine persönliche Meinung, dass dort Stichwort Vulkangruppe und ähnliche Gruppen, wie man auch immer sie bezeichnen möchte, aber auch aus einem bestimmten ideologischen Hintergrund, wie man damit umgeht. Und man muss ja diese Gruppen finden und auch irgendwie mit diesem Phänomen umgehen. Das war eigentlich meine Frage.
2: Kommen, Frau Kollegin.
0: Und das würde ich gerne wissen, ob es da irgendwas auch zur Abwehr gibt.
2: Danke für diese zweite Zwischenbemerkung. Ich bitte abermals um etwas mehr Ruhe. Das ist wirklich ein sehr lautes Gemurmel in Summe. Und Herr Staatsminister, bitte, Sie können darauf antworten, wenn Sie möchten.
1: Wenn es bei uns Anschläge gibt, eine Auswirkung wie der Vulkangruppe in Berlin, dann haben Sie recht, dann zieht der Bevölkerungsschutz natürlich an. Also, ich bin mir ziemlich sicher, bei der Leistungsfähigkeit des sächsischen Bevölkerungsschutzes, dass das Szenario, wenn der Vulkangruppenanschlag bei uns gewesen wäre, anders gelaufen wäre. Das Management eines, nennen wir es mal, Brownout in einem begrenzten Bereich hätte bei uns anders funktioniert. Erstens, das wäre Bevölkerungsschutz. Zweitens, im aktuellen Haushalt werden Sie das sehen oder haben Sie schon gesehen. Sehen Sie konkrete Reaktionen, die wir getroffen haben, auf ein solches Szenario? Drittens, wogegen ich mich wehre, Frau Joost, Sie argumentieren immer mit irgendwelchen parteipolitischen, das interessiert uns in der Praxis nicht, ob der Kerl ein Klimaaktivist war oder ein sächsischer Separatist, seien Sie mal froh. Für mich ist es vollkommen egal, wenn ich Krise managen muss, ob das einer mit welcher Motivation auch immer ist, ich muss die Lage beherrschen. Und Sie könnten mich ja auch fragen, wie ich auf sächsische Separatisten reagiere, wenn die einen Landtag stürmen. Haben Sie nicht gemacht. Lassen Sie das doch. Wir unterhalten uns hier über Bevölkerungsschutz.
2: Ich schlage vor.
1: Und darauf bereiten wir uns vor. Und wir bereiten uns auf Waldbrand und auf Hochwasser vor und nicht darauf, ob es in irgendwelchen Parteiprogrammen steht. Verstehen Sie?
2: Ich schlage vor, dass wir jetzt in der Rede fortfahren. Sie hatten Ihre beiden Zwischenbemerkungen und Fragen, Frau Kollegin und Herr Staatsminister. Bitte fahren Sie fort.
1: So, psychosoziale Notfallversorgung ist ein wichtiger Punkt in dem Antrag. Da sind wir ein gutes Stück vorangekommen. Der Landtag hat dafür 100.000 Euro für 2 Jahre, also in 25 und 26 jeweils bereitgestellt. Das haben wir genutzt. Wir haben an der Landesfeuerwehrschule den ersten Gruppenführerlehrgang für Kräfte der psychosozialen Notfallversorgung stattfinden lassen. Guter Anfang, sehr gutes Echo. Apropos NART, meine Damen und Herren, wir müssen ja sinnvoll das Geld einsetzen. Ich kann nicht alles tun. Aber dass Sie das Zeichen setzen, 180 Millionen Euro um NART, Herr Henschel-Töricht, das sind nicht nur wolkige Sonntagsreden, das sind 180 Millionen, die dieser Landtag freigegeben hat, ein Wahnsinnszeichen für eine Vitalisierung des Feuerwehrwesens, des Brandschutzes, des Katastrophenschutzes und wir nennen die Schule vielleicht auch demnächst insgesamt des Bevölkerungsschutzes, weil die Zivilverteidigung dazugehört. Kann ich mich nur bedanken, aber es ist eine Menge getan worden. Was mir fehlt, sage ich ganz offen, dafür werbe ich gerade im Bund intensiv, sind Materiallager, könnte man schlicht nennen. Ich nenne es Bevölkerungsschutzzentren, unterstütze selber die Idee eines Landrat Witschers oder eines Landrat Meyer aus Görlitz. Ich habe das auch im Bund vorgetragen. Man stelle sich vor, wir hätten ein gemeinsames Projekt, Frau Koch, ich gucke mal Richtung Bund, wenn ich das darf. Der Bund hat Zivilverteidigungsaufgaben, wir haben Katastrophenschutzaufgaben. Daraus kann man ein gemeinsames Projekt machen, über ganz Deutschland disloziert Bevölkerungsschutzzentren als eine gemeinschaftliche Finanzierungsaufgabe von Bund, Ländern und den Landkreisen. Ich werbe gerade dafür, mal schauen, was daraus wird. Kritische Infrastruktur, Sie haben das gefragt. Wir haben ein kritisches Dachgesetz des Bundes und für solche Fragen, wir werden hochwahrscheinlich in irgendeiner Form die Lücken schließen müssen, die da drin sind, entweder durch ein kritisches Dachgesetz oder ein kritisches Gesetz Sachsen oder eine Rechtsverordnung, das prüfen wir gerade. Aber wir glauben, dass die Bundesregelung so viele Lücken lässt, dass wir im Land diese Lücken schließen müssen. Ich mache Ihnen nur ein Beispiel. Nach dem Bundesgesetz gibt es genau ein Unternehmen in ganz Sachsen, das kritische Infrastruktur wäre. Das ist für uns natürlich Quatsch, aber das müssen wir schließen. Und deswegen arbeiten wir daran. Mit den Kritisbetreibern will ich in einen viel intensiveren Kontakt. Deswegen sprechen wir auch über einen Strategierat, nicht auf Ministerebene, sondern einen wirklich strategischen, wo die zusammenkommen, und zwar permanent. Das ist eine wichtige Vorgehensweise. Und da regeln wir auch Fragen, Herr Kuppi, wie, was können wir im Land tun? Der ist gar nicht da. Doch, da ist er. Was können wir im Land tun, damit die ihre Anlagen besser schützen können? Was ist mit Videotechnik? Was ist mit Drohnenaufklärung etc.? Das sind Fragen, die wir gerade ganz aktuell bewegen im Ministerium und eventuell auch eigene Gesetze hier vorschlagen werden, wenn wir das dürfen. Wie finanziert sich das Ganze? Ich komme zum Schluss. Erstens, meine Damen und Herren, Zivilverteidigung ist Bundesaufgabe. Wenn man daran denkt, dass der Freistaat Sachsen 1 Milliarde in 12 Jahren investiert hat und Sie extrapolieren das mit dem Königsteiner Schlüssel, dann haben die Länder 30 Milliarden in den letzten 10, 12 Jahren in ihren Job finanziert. Dasselbe erwarte ich vom Bund. Das heißt, dieser super Pakt für Bevölkerungsschutz von Herrn Dobrindt, 10 Milliarden, ist ein guter Anfang. Aber es reicht nicht, weil Zivilverteidigung heißt Verkehr, Infrastruktur, Gesundheit, Wirtschaft etc. Diese Fragen zu klären, ist ein enormer finanzieller Aufwand, aber es ist Aufgabe des Bundes. Darauf machen wir sehr aufmerksam. Die ergänzende Katastrophenschutzausstattung, Herr Henschel-Töricht, ist Aufgabe des Bundes. Das ist denen ihr Versagen. Wir Länder haben einen immensen Druck gemacht über Bundesrat und Innenministerkonferenz. Die Folge ist dieses 10-Milliarden-Paket von Dobrindt. Super. Und damit regelt er dieses Problem. Diese Fahrzeuge werden jetzt kommen, weil er das Geld hat. Aber das ist auf den Druck der Länder und da hat Sachsen eine Frontrolle gespielt. Da können Sie uns eigentlich wirklich nichts vorwerfen. Ich hoffe auf europäische Mittel, da bin ich ganz ehrlich. Da gibt es neue Chancen für dieses Thema Resilienz. Und am Ende liegt der Haushalt bei Ihnen, unser Vorschlag. Wenn Sie dem folgen, werden Sie auch sehen, dass wir in Netzersatzanlagen investieren wollen. Also meiner Meinung nach super Antrag. Wir haben einiges davon auf den Weg gebracht. Den Rest werden wir so vervollständigen, wie Sie es uns aufgetragen haben. Ich danke Ihnen und bitte um Zustimmung.
2: Das war Staatsminister des Inneren Armin Schuster, der die Position der Staatsregierung vertreten hat. Da ich sehe, dass es keinen Aussprachebedarf mehr gibt, könnten wir jetzt zum Schlusswort kommen. Und das Schlusswort hat die SPD-Fraktion. Frau Kollegin Koch, bitte schön.
3: Sehr geehrter Herr Präsident, sehr geehrte Kolleginnen und Kollegen, vielen Dank an alle, die an dieser sachlichen Debatte, danke auch an unseren Herrn Innenminister, dass Sie hier mit reingegangen sind, insbesondere für diejenigen, die sich jeden Tag für unsere Sicherheit einsetzen. Denn das beste Bevölkerungsschutzkonzept ist am Ende nichts wert, wenn nicht Menschen da sind, um es umzusetzen und am Ende auch anderen zu helfen. Denn auch wenn Bevölkerungsschutz uns alle hier im Hohen Haus angeht, sind es am Ende die Kameradinnen und Kameraden unserer Feuerwehren, Rettungsdienste, Hilfsorganisationen und des technischen Hilfswerks, die im Notfall immer bereitstehen und anpacken. Sie alle leisten einen Dienst, dessen Bedeutung zwar viele schätzen, aber nur wenige wirklich vollständig begreifen können. Denn wenn nachts der Melder angeht und jede Minute zählt, wenn nach einer Naturkatastrophe Menschen gerettet und versorgt werden müssen, wenn es gilt, Verletzte zu versorgen, umgestürzte Bäume zu beräumen, wenn eine Krise plötzlich das scheinbar Selbstverständlichste grundsätzlich in Frage stellt, dann sind sie da. Menschen, die Verantwortung übernehmen, die ihre Familie, ihre Freizeit, ihre Arbeit hinten anstellen, sich ausbilden lassen und regelmäßig Übungen absolvieren, die bereit sind, eben in schwierigen Situationen Entscheidungen zu treffen. Gerade in Sachsen wird ein erheblicher Teil dieser Verantwortung im Ehrenamt getragen und ohne dieses Engagement würden wesentliche Teile unseres Bevölkerungsschutzes schlicht nicht funktionieren. Dafür danken wir jedem und jeder einzeln. Und gleichzeitig, auch das haben wir gehört, darf unser Dank eben nicht nur aus schönen Worten bestehen. Wertschätzung bedeutet auch, gute Rahmenbedingungen zu schaffen, Konzepte weiterzuentwickeln und Vorbereitungen zu treffen. Es bedeutet, für eine zeitgemäße Ausbildung und eine vernünftige Ausstattung zu sorgen. Und das werden wir. Am Ende werden wir damit das Ehrenamt stärken, Nachwuchs gewinnen und diejenigen unterstützen, die über viele Jahre hinweg hier Verantwortung übernommen haben. Der vorliegende Antrag soll deshalb nicht nur den Bevölkerungsschutz in unserem Land als gesamtgesellschaftliche Aufgabe voranbringen, er soll ein Zeichen sein an alle haupt- und ehrenamtlichen Einsatzkräfte, dass wir ihre Arbeit sehen und sie unterstützen. Vielen Dank.
2: Das war das Schlusswort für die einbringenden Fraktionen, gehalten von Frau Kollegin Koch von der SPD. Meine Damen und Herren, ich stelle nun die Drucksache 8/8272 zur Abstimmung und bitte bei Zustimmung um Ihr Handzeichen. Wer stimmt dagegen? Wer enthält sich? Damit ist dieser Prioritätenantrag der einbringenden Fraktionen bei einigen Enthaltungen, aber dann ohne Gegenstimmen beschlossen. Vielen Dank. Und der Tagesordnungspunkt ist beendet. Meine Damen und Herren, im Tagesordnungspunkt 4 liegt Ihnen vor der Bericht des Petitionsausschusses, und zwar zum Berichtszeitraum 1. Januar 2024 bis 31. Dezember 2025 unter der Drucksachennummer 83317, eine Unterrichtung durch den Petitionsausschuss. Das Präsidium hat dafür eine Redezeit von 8 Minuten je Fraktion, Ausschussvorsitzende und Staatsregierung festgelegt. Und die Reihenfolge in der ersten Runde für die Aussprache wäre die Ausschussvorsitzende Frau Kollegin Kuge, CDU, AfD, BSW, SPD, Bündnisgrüne, Linke und der fraktionslose Kollege. Ich erteile der Ausschussvorsitzenden des Petitionsausschusses, Frau Kollegin Kuge, das Wort. Bitte, Frau Kollegin. Und ich bitte um etwas mehr Ruhe. Es ist wirklich ein sehr lautes Gemurmel. Wir wollen uns doch auf diese wichtigen Angelegenheiten der Petition auch konzentrieren. Vielen Dank.
3: Sehr geehrter Herr Präsident, geschätzte Kolleginnen und Kollegen, wenn Menschen eine Petition schreiben, dann geht es selten nur um ein Stück Papier. Hinter einer Petition steht meistens ein ganz persönliches Anliegen, eine Sorge, eine Enttäuschung, manchmal auch Wut. Aber vor allem steht dahinter die Hoffnung, dass sich jemand dem Problem annimmt. Und genau darum geht es im Petitionsausschuss. Der Artikel 35 unserer sächsischen Verfassung gibt jedem Menschen das Recht, sich an den Sächsischen Landtag zu wenden. Für mich ist dieses Recht mehr als eine Vorschrift in unserer Verfassung. Es ist ein Versprechen. Du wirst gehört, dein Anliegen ist uns nicht egal. Der Doppeljahresbericht für die Jahre 24 und 25 zeigt eindrucksvoll, wie wichtig dieses Versprechen für die Menschen in Sachsen ist. Im Jahr 2024 haben uns 667 Petitionen erreicht, im Jahr 2025 waren es 578. Damit lagen die Eingänge in beiden Jahren deutlich über dem Wert der Vorjahre. Und hinter jeder dieser Zahlen steht ein Mensch. Ein Mensch, der sich die Zeit genommen hat, seine Anliegen aufzuschreiben, mal sehr, sehr kurz, mal mehrere Seiten. Eine Familie, die für ihre Interessen kämpft, eine Bürgerinitiative, die ihre Heimat erhalten möchte, oder jemand, der vielleicht zum ersten Mal überhaupt Kontakt mit einem Parlament aufnimmt, oder der Petent, der sehr, sehr viele Petitionen einreicht. Diese Menschen dürfen wir nicht enttäuschen. Und deshalb war es auch für mich besonders wichtig, dass wir nach dem Wechsel der Wahlperiode nicht erst lange über die Arbeit gesprochen haben, sondern sofort gehandelt haben. Als sich der Petitionsausschuss Ende Januar 25 neu konstituierte, lagen 697 aufgelaufene Verfahren vor uns. Das war eine große Herausforderung. Aber wir haben sie gemeinsam über Fraktionsgrenzen hinaus angenommen. Wir haben nicht gezögert, sondern angepackt. Und wir konnten bis zum Jahresende 2025 insgesamt 822 Verfahren abschließen. Das sind mehr als doppelt so viele wie im Vorjahr. Aber noch wichtiger als die Zahlen ist das, was dahinter steht. Wir haben Menschen Antworten gegeben. Wir haben Anliegen geprüft. Wir haben Gespräche geführt. Denn der Petitionsausschuss darf kein Ort sein, an dem Anliegen einfach in Aktenordnern verschwinden. Deshalb haben wir Anhörungen durchgeführt, Ortstermine wahrgenommen und gezielte Akteneinsichten vorgenommen. Und manchmal verändert ein solcher Termin vor Ort den Blick auf die Probleme, aber manchmal eben auch für den Petenten. Denn eine Situation, die auf dem Papier vielleicht ganz einfach aussieht, kann für die betroffenen Menschen eine völlig andere Bedeutung haben. Ein Weg kann auf einer Karte nur eine Linie sein, für einen Menschen kann er der tägliche Weg zur Arbeit sein. Eine Schule kann in einer Statistik nur eine Zahl sein. Für eine Familie ist sie der Mittelpunkt des Lebens ihres Kindes. Eine Straße kann in einem Verwaltungsvorlage nur ein Verkehrsweg sein. Für die Menschen vor Ort ist sie Teil ihrer Heimat. Genau diese Perspektiven müssen wir als Parlament immer wieder einnehmen. Wie stark Menschen gemeinsam für ihre Heimat eintreten, zeigen auch die Bürgerinitiativen. Bei der Sammelpetition zum Wiederaufbau der Arthur-Lohse-Brücke im Rabenauer Grund haben 13.644 Menschen unterschrieben. Bei der Initiative für ein Lkw-Fahrverbot auf der B174 in Chemnitz waren es 3.329 Unterzeichnerinnen und Unterzeichner. Das sind nicht einfach Unterschriften. Das ist gelebte Demokratie. Das ist Bürgerbeteiligung. Und ich finde, wir sollten uns darüber freuen, wenn Menschen sich einmischen. Die inhaltlichen Schwerpunkte der Petition lagen insbesondere bei Verkehrsinfrastruktur und beim öffentlichen Nahverkehr sowie bei Bildung und Lehrplänen. Gerade diese Themen zeigen, wie eng Politik mit dem Alltag der Menschen verbunden ist. Es geht um Mobilität, um Bildungschancen und um die Zukunft unserer Kinder. Und um die Frage, ob Menschen auf dem Land genauso gut angebunden sind wie in der Stadt. Deshalb ist der Petitionsausschuss für mich ein ganz besonderer Ausschuss. Er hat die direkte Verbindung zwischen Bürgerinnen und Bürgern und ihrem Parlament. Und diese Verbindung müssen wir pflegen. Dazu gehört auch, dass wir mit der Zeit gehen. Der Petitionsausschuss ist deshalb in den vergangenen Jahren konsequent modernisiert und digitalisiert weiterentwickelt worden. Mit der neuen Richtlinie für öffentliche Petitionen, die im März 2025 beschlossen wurde, haben wir einen weiteren wichtigen Schritt gemacht. Bürgerinnen und Bürger können ihre Anliegen nun digital auf der Internetseite des Landtages veröffentlichen und Mitzeichnungen sammeln. Ab 2.500 Mitzeichnungen beraten wir über eine öffentliche Anhörung hier im Landtag. Das ist ein wichtiges Signal. Wir wollen einen modernen Landtag, der erreichbar ist, und einen Landtag, der nachvollziehbar macht, was mit seinen Anliegen passiert. Natürlich kann der Petitionsausschuss nicht jedes Problem lösen. Wir können nicht jedem Anliegen automatisch entsprechen. Aber wir können jedem Menschen mit Respekt begegnen. Wir können erklären, warum eine Entscheidung so getroffen wurde. Wir können prüfen, ob geltendes Recht richtig angewandt wurde. Und wir können dort, wo es möglich ist, Verbesserungen erreichen. Auch wenn wir nicht immer das gewünschte Ergebnis liefern können, dürfen wir niemals den Eindruck vermitteln, dein Anliegen interessiert uns nicht. Denn Vertrauen in Demokratie entsteht nicht nur dann, wenn Politik das tut, was sich ein Mensch wünscht. Vertrauen entsteht auch dann, wenn Politik ehrlich erklärt, warum etwas nicht möglich ist. Und genau dafür steht der Petitionsausschuss. Mit 24 Mitgliedern ist er der größte Ausschuss des Sächsischen Landtages. Das ist eine große Verantwortung. Aber es ist auch ein starkes Zeichen. Unser Parlament nimmt die Anliegen der Bürgerinnen und Bürger ernst. Deshalb möchte ich mich an dieser Stelle ganz ausdrücklich bei allen Kolleginnen und Kollegen aller Fraktionen bedanken. Denn bei aller politischen Unterschiedlichkeit verbindet uns in diesem Ausschuss eins. Wir wollen den Menschen helfen, die sich mit ihren Anliegen an uns wenden. Mein besonderen Dank gilt auch den Mitarbeiterinnen und Mitarbeitern des Petitionsdienstes. Die Arbeit hinter den Kulissen ist enorm. Jede Petition muss geprüft, eingeordnet, bearbeitet und begleitet werden. Dafür braucht es Fachlichkeit, Sorgfalt und vor allem eins, Engagement. Vielen Dank für diese Arbeit. Meine Damen, meine Herren, wenn wir über den Doppeljahresbericht sprechen, dann sprechen wir deshalb nicht nur über 667 Petitionen im Jahr 24 und 578 im Jahr 25. Wir sprechen über Menschen, über ihre Sorgen, über ihre Hoffnungen, über ihren Mut, sich einzumischen und über ihr Vertrauen in unseren Staat und in unser Parlament. Dieses Vertrauen ist nicht selbstverständlich. Wir müssen es uns jeden Tag neu verdienen. Der Petitionsausschuss kann da einen wichtigen Beitrag leisten. Wir schaffen Möglichkeit zur Beteiligung, wir suchen den direkten Kontakt und wir versuchen, dort Lösungen zu finden, wo Lösungen
2: Frau
3: möglich
2: Kollegin,
3: sind.
2: Sie müssen langsam zum Schluss kommen, bitte.
3: Deshalb verspreche ich, wir werden auch in Zukunft zuhören, wir werden auch in Zukunft nachfragen und bitte vergessen Sie nicht, hinter jeder Petition steht ein Mensch, der gehört werden will. Vielen Dank, Herr Präsident.
2: Danke, Frau Kollegin. Auch Sie wollen gehört werden als Ausschussvorsitzende. Danke für Ihren Vortrag. Und wir steigen jetzt in die Aussprache der Fraktionen ein. Es beginnt die CDU-Fraktion und ich sehe Herrn Kollegen Patt. ins Geschehen eingreifen. Bitte, Herr Kollege, Sie haben das Wort.
4: Danke, Herr Präsident, liebe Kolleginnen und Kollegen. Ich richte mich an Sie, aber vor allen Dingen auch an die geneigte Öffentlichkeit. Wenn ich einmal noch darstellen möchte, dass Petitionen zwar als allgemeine Begehren zumeist eine Kritik an Verwaltungsentscheidungen sind, die wir aufgreifen. Und das ist sehr angenehm im Ausschuss, dass wir das mit relativ wenig Parteipolitik tun können. Weiterhin kommen Petitionen, das sind Initiativen zu Handlungen bis hin zu Gesetzen, und das ist unsere legislative Seite dann, aus der wir Anregungen gewinnen können. Nicht immer kann der Ausschuss sie lösen und gibt sie deswegen ja auch an die Fraktionen weiter für eine eventuelle parlamentarische Bearbeitung. Und die Sonderform der öffentlichen Petition, die hat die Ausschussvorsitzende, meine Kollegin Kuge, bereits dargestellt. Öffentliche Petitionen werden auch vielleicht falsch verstanden, vielleicht auch missbraucht. Das müssen wir noch ein bisschen üben. Das ist zumindest keine Beliebigkeit, wenn man ein solches Instrument einsetzt, und auch keine Beliebigkeit, daraus Anhörungen zu machen, sondern es ist jeweils ein großer Aufwand, den wir deswegen auch mit Recht im Ausschuss noch einmal befinden, wie wir das machen wollen. Petitionen müssen aber keine Massenaktivitäten sein, denn jeder Einzelne wird ordentlich behandelt und jedes Begehren ordentlich aufbereitet. Es bedarf keiner hunderter Unterschriften. Jeder Einzelne hat das Recht und wird auch entsprechend gleichrechtlich behandelt. Dazu gehört für die Öffentlichkeit auch, dass wir zu wissen, dass wir nicht die letzte Instanz sind. Als Christen haben wir ohnehin eine andere Einstellung zur letzten Instanz, aber wir haben eine Gewaltenteilung auch hier, und wir stehen hier nicht über der Exekutive oder der Judikative und wollen deswegen auch keine falschen Erwartungen wecken. Deswegen können wir auch nicht immer abhelfen. Wenn etwas ausgeurteilt ist, geht es schon gar nicht. Und so habe ich mal eine Petition, einen Wunsch, nämlich an die Medien, dass sie etwas differenziert auch betrachten, was wir tun. Vielen Dank, dass Sie über den Jahresbericht berichtet haben, aber die etwas dramatisierende Überschrift, dass das meiste abgelehnt würde, hält einer tieferen Überprüfung nicht in dem Maße stand, als dass man hier einzelne Petenten hat, die massenweise Petitionen an uns schicken. Ich möchte das mal in einem psychotischen Maße beschreiben. Und wenn denen nicht abgeholfen werden kann, weil es auch recht krude formuliert und nicht immer uns zugänglich gewünscht ist, dann führt das zu einer Ablehnung, die aber die Quote etwas relativiert. Das Petitionsrecht ist ein hartes Recht auf eine Einzelfallüberprüfung durch das Parlament. Es obliegt nicht der Willkür durch einzelne Berichterstatter, sondern es ist demokratisch und auch politisch abgewogen, was wir dort tun. Und wir machen uns viel Arbeit. Deswegen schließe ich mich ausdrücklich dem Dank der Kollegin Kugel an die Staatsregierung, die Verwaltung, den Petitionsdienst, auch unsere eigenen Mitarbeiter, die da vieles machen, und unsere Kolleginnen und Kollegen im Ausschuss an. Ich möchte abschließend aufrufen zu zwei Punkten. Erstens, die Staatsregierung und die Verwaltung sollen bitte souverän als Diener der Bürger, nicht als souverän, sondern sollen souverän als Diener der Bürger und Wächter der Ordnung entscheiden. Unsouverän ist, ich hoffe, das liest der eine oder andere auch nach, wer sein ihm gegebenes Ermessen nicht im Sinne des Bürgers ausübt. Und das erleben wir leider sehr oft. Für mich ein Zeichen als Haushälter, dass es so viele Mitarbeiter gibt im öffentlichen Dienst, ganz grundsätzlich, nicht auf den Einzelnen bezogen, das kann ich hier nicht darstellen, und es eine Angst gibt, wenn ich irgendeine Ermessensentscheidung ausübe und nachher irgendetwas passiert, muss ich rechtfertigen, ich habe Angst vor einer Entscheidung, das wünsche ich mir anders. Üben Sie bitte souverän aus, im Sinne des Bürgers. Und uns Abgeordneten wünsche ich das genauso. dass wir uns ja nicht über die Exekutive oder Judikative erheben können, aber wir können die Ermessensspielräume der Exekutive analysieren und geeignet zu Bürger- und kundennahen Entscheidungen motivieren. Wir können die Exekutive nicht zwingen, etwas zu tun, aber wir können sie ermuntern, auffordern und aus unserer politischen Verantwortung und Verantwortung aus den Reihen der Bürgerschaft als souverän gewählt zu sein, können wir motivieren. Meine Losung, die Losung unserer Fraktion, ich glaube die Losung aller Mitglieder ist in dubio pro sive et civibus, und ich danke Ihnen für Ihre Aufmerksamkeit für die Petitionswesen, für das Petitionswesen im Freistaat. Glück auf.
2: Wir hörten den Kollegen Patt für die CDU-Fraktion und setzen nun mit der AfD-Fraktion fort, und ich erteile Herrn Kollegen Mayer das Wort. Bitte, Herr Kollege.

0: Sehr geehrter Herr Präsident, sehr geehrte Kolleginnen und Kollegen, liebe Bürger des Freistaats Sachsen. Der Bericht des Petitionsausschusses für den Zeitraum 2024 und 2025 liegt vor. Ein Zeitraum, der geprägt war von der Neuwahl des Landtages und der damit verbundenen halbjährigen Arbeitspause des Petitionsausschusses bis zur Neubildung der Staatsregierung im Januar 2025. Bevor ich auf unsere Ausschussarbeit eingehe, ein Wort zum Petitionsrecht. Das Petitionsrecht ist ein Grundrecht nach Artikel 35 der Sächsischen Verfassung. Es ist niedrigschwellig, formlos und kostenfrei zugänglich. Ein direktes Instrument der Bürgerbeteiligung. Es verlangt keinen Anwalt, keine Frist und keine Vorkenntnisse. Gerade in Zeiten, in denen viele Bürger das Gefühl haben, mit ihren Anliegen bei Behörden nicht durchzudringen, ist der Petitionsausschuss eine wichtige Schnittstelle zwischen Staat und Bürger. Wer eine Petition schreibt, nimmt sein Grundrecht wahr und verdient dafür eine ernsthafte, zügige und konstruktive Bearbeitung. Die zunehmende Verhinderungsbürokratie in Sachsen macht uns die Arbeit für die Bürger nicht leichter. Wir sehen das inzwischen an vielen Stellen, wo diese von meinen Vorrednern eingeforderte zugunsten des Bürgers Abwägung nicht stattfindet. An dieser Stelle möchte ich aber den Mitarbeitern des Petitionsdienstes sowie meinen Fraktionskollegen und ihren Mitarbeitern danken, die auch in diesem arbeitsintensiven Übergangszeitraum zwischen zwei Wahlperioden zahlreiche Petitionsakten sorgfältig bearbeitet haben. Besonders dem Petitionsdienst noch mein ausdrücklicher Dank. Die Zahlen zu unseren bearbeiteten Petitionen wurden von meinen Vorrednern bereits genannt. Die will ich hier nicht wiederholen. Aber drei Beispiele möchte ich ansprechen, wie die AfD-Fraktion sich hier im Parlament bei Antworten zu Petitionen leider nicht zugunsten der Bürger durchsetzen konnte. Erstens, als 722 Bürger aus Böhlen protestierten, weil ihnen eine Zeltstadt für zusätzliche 300 Asylbewerber vor die Nase gesetzt wurde, hat unsere Fraktion die Frage gestellt, die sich alle anderen gescheut haben zu stellen. Was ist Bürgerbeteiligung wert, wenn am Ende ohnehin über die Köpfe der Betroffenen hinweg entschieden wird? Die Bürger hatten hier keine Chance. Zweitens, als die staatlichen Kunstsammlungen in Dresden im Eifer der politischen Korrektheit die überlieferten Bezeichnungen von 143 Kunstobjekten veränderten, protestierten mehr als 8.000 Bürger mit einer Petition. Verständlich, wenn zum Beispiel der vor 300 Jahren mit sächsischer Kunstfertigkeit entstandene Moor mit der Smaragdstufe nun online Sternchen, Sternchen, Sternchen, Sternchen mit der Smaragdstufe benannt wird, weil die aus Altbundesländern importierte Leitungsebene ihre woke Psychose auslebte. Die AfD-Fraktion erreichte eine Anhörung im Petitionsausschuss. Es war unsere Fraktion, die dem Anliegen im Plenum eine Stimme gab. Und wie so oft, die Bürger hatten keine Chance, die Altparteien umzustimmen. Drittens, und das ist der Punkt, der bis heute nachwirkt, als Bürger die Aufarbeitung der Corona-Politik verlangten, waren wir es, die diese Aussprache im Plenum überhaupt erst eröffnet haben. Besuchsverbote, Freiheitseinschränkungen, staatliche Übergriffe in den privatesten Bereich des Lebens, all das wollten andere offenbar am liebsten unter der Überschrift erledigt zu den Akten legen. Wir haben das nicht zugelassen. Meine Damen und Herren, diese drei Beispiele sind kein Zufall. Sie zeigen ein Muster. Immer dann, wenn ein Anliegen wirklich unbequem wurde, Migration, kulturelle Identität, staatliche Grundrechtseingriffe, hat unsere Fraktion im Plenum den Mund aufgemacht und wird es weiterhin tun. Das ist kein Ausdruck von Streitluft. Das ist Ausdruck davon, dass wir das Petitionsrecht ernst nehmen. Als das ernst nehmen, was es ist. Ein Grundrecht der Bürger auf Gehör. Und nicht ein Verwaltungsvorgang, den man am besten geräuschlos abwickelt. Deshalb ist es bedauerlich, dass uns mit der neuen Geschäftsordnung die Redezeit zu einzelnen Petitionen, die sowieso schon abends noch als fast letzter Tagesordnungspunkt hier auf der Tagesordnung immer erscheint, also für die Bürger meistens gar nicht mehr nachvollziehbar ist, dass uns mit der neuen Geschäftsordnung die Redezeit von 5 Minuten auf 3 Minuten gekürzt wurde. Offenbar will die Mehrheit der Volksvertreter in diesem Hohen Haus nicht hören müssen, was das Volk in unserem Land wirklich bewegt. Weil sie es nicht ertragen, an ihr Versagen erinnert zu werden. Vielen Dank.
1: Das war der Abgeordnete Mayer von der AfD-Fraktion und wir setzen jetzt in der Aussprache fort. Und als nächstes ist die Fraktion BSW dran und ich sehe Herrn Kollegen Bernd Rudolph. Bitte schön.

0: Sehr geehrter Herr Präsident, meine Damen und Herren, Politik darf nicht über die Köpfe der Menschen hinweg gemacht werden. Sie muss zuhören, Probleme aufnehmen und bereit sein, Entscheidungen auch zu korrigieren. Kaum ein Instrument unserer Verfassung verkörpert diesen Anspruch so unmittelbar wie das Petitionsrecht. Gerade in einer Zeit, in der viele Menschen das Vertrauen in politische Institutionen verloren haben, ist das wichtig. Denn eine Petition gibt jedem die Möglichkeit, sich unmittelbar an dieses Parlament zu wenden, unabhängig von Alter, Herkunft oder Geldbeutel, ohne große bürokratische Hürden und ohne Kosten. Das Petitionsrecht ist damit tatsächlich ein demokratisches Jedermannsrecht. Und das erfüllt noch eine zweite wichtige Funktion. Petitionen zeigen uns sehr konkret, wo der Schuh drückt. Sie bringen Erfahrungen aus dem Alltag in dieses Parlament und machen auf Probleme aufmerksam, die in Ministerien und Verwaltungen manchmal gar nicht oder erst sehr spät wahrgenommen werden. Der vorliegende Bericht zeigt, dass die Menschen dieses Recht nutzen. Liebe Kolleginnen und Kollegen, wie wichtig dieses Instrument sein kann, sehen wir aktuell bei einem Thema, das auch uns als BSW besonders beschäftigt, bei der Schulsozialarbeit. Der Landesschülerrat hat eine Petition für den dauerhaften Erhalt und den flächendeckenden Ausbau der Schulsozialarbeit an sächsischen Schulen auf den Weg gebracht. Mehr als 4.600 Menschen haben sie unterstützt. Und dahinter steht ein sehr konkretes Problem. Schulsozialarbeit ist kein Luxus, den man sich in guten Haushaltsjahren leistet und bei knapper Kasse wieder streicht. Schulsozialarbeiter helfen bei persönlichen Krisen, schlichten Konflikte, unterstützen Lehrerinnen und Lehrer und leisten einen wichtigen Beitrag zum sozialen Zusammenhalt an unseren Schulen. Die Petition macht deutlich, dass die Betroffenen die Debatte um Kürzungen und fehlende Planungssicherheit sehr genau wahrnehmen. Sie sagen uns, spart nicht bei unseren Kindern. Genau dafür brauchen wir das Petitionsrecht. Denn die Menschen, die eine Petition einreichen oder unterstützen, beschweren sich nicht einfach nur, sie beteiligen sich. Sie machen auf Missstände aufmerksam, bringen Argumente ein und erwarten zu Recht, dass wir uns damit auseinandersetzen. Der Bericht zeigt übrigens auch, dass Petitionen durchaus etwas bewirken können. 2024 gab es bei rund 26% der gefassten Beschlüsse ein positives Bearbeitungsergebnis, 2025 bei rund 21%. Es ist völlig klar, natürlich kann nicht jeder Petition abgeholfen werden. Und der Petitionsausschuss kann politische Entscheidungen oder Gerichtsurteile nicht einfach ersetzen. Kollege Patt hat darauf hingewiesen. Und das gilt natürlich auch, Herr Mayer, für die von Ihnen hier dargelegten Beispiele. Aber er kann Verwaltungshandeln überprüfen, vermitteln und politische Probleme sichtbar machen. Genau darin liegt seine Stärke. Deshalb sollten wir Petitionen auch nicht als bloße Formsache behandeln. Das machen wir ja auch nicht. Wenn wir wollen, dass Menschen Vertrauen in demokratische Institutionen haben, dann müssen sie erleben können, dass Beteiligung einen Sinn hat, dass ihre Argumente gehört werden, dass sie geprüft werden und ernst genommen werden. Das gilt für die Schulsozialarbeit genauso wie für die vielen anderen Anliegen, mit denen sich Menschen an diesen Landtag wenden. Mein Dank gilt deshalb den Bürgerinnen und Bürgern, die von ihrem Petitionsrecht Gebrauch machen, ebenso wie den Mitarbeiterinnen und Mitarbeitern des Petitionsdienstes und den Kolleginnen und Kollegen im Ausschuss. Meine Damen und Herren, Petitionen zeigen uns, wo politische Entscheidungen auf die Lebenswirklichkeit der Menschen treffen. Wir sollten diese Hinweise nicht als Störung betrachten, sondern als das, was sie sind, ein wichtiger Teil der lebendigen Demokratie. Vielen Dank.
1: Wir hörten für die BSW-Fraktion Kollegen Bernd Rudolph und setzen nun mit der SPD fort und es kommt Martin Dulich ins Rund. Bitte, Herr Kollege.
2: Ja, sehr geehrter Herr Präsident, liebe Kolleginnen und Kollegen, ich glaube, wenn wir über Petitionen reden, müssen wir über Erwartungen reden. Was ist denn, wenn jemand eine Petition einreicht? Dann möchte die Person natürlich, dass ihr geholfen wird, dass im besten Fall eine Entscheidung anders getroffen würde wie vorher. Kann das der Petitionsausschuss? Naja, das kommt wie immer drauf an. Aber wir haben auch sehr häufig den Fall, dass Menschen sich an uns wenden, genau wie diese Attitüde unter dem Motto, ich habe Recht und ihr müsst mir doch jetzt zu meinem Recht verhelfen. Es ist also gar nicht so einfach, mit den unterschiedlichen Erwartungshaltungen umzugehen, und das hat eine lange Geschichte. Denn wenn wir über Petitionen reden, wir haben ja heute die Zahlen sehr eindrucksvoll gehört, haben wir ja auch schon eine schöne längere Geschichte. Schon zu DDR-Zeiten haben die Menschen die Erfahrung gemacht, mit einer Eingabe etwas zu bewegen. Nur die Erfahrungen mit der Eingabe waren sehr, sehr unterschiedlich. Die einen, die sich sozusagen politisch geäußert haben mit einer Eingabe, wussten nicht, welche Konsequenzen das für sie hat. Und es hatte manchmal Konsequenzen. Manchmal hat es überhaupt keine Konsequenzen. Wiederum eine Familie, die sich eingesetzt hat, eine Wohnung zu erhalten, konnte durchaus auch manchmal das Glück haben, dass aufgrund der Eingabe etwas passiert. Das heißt, die Frage der Eingabe war Gutdünken, war manchmal Befriedigung und manchmal mit Schaden Nichtachtung versehen. Der große Unterschied ist hier, dass wir jetzt in einem Rechtsstaat sind und der Petitionsausschuss die Dinge, die uns vorgelegt wird, im Rahmen dieser Rechtsstaatlichkeit prüfen kann. Und dahinter steht natürlich auch die Verantwortung, die wir haben, auch Prozesse kritisch zu hinterfragen. Ja, weil Verwaltung besteht auch aus Menschen. Ja, da werden auch Fehler gemacht. Ja, nicht jede Entscheidung kann man nachvollziehen. Ja, es gibt auch Ermessensspielräume, die man vielleicht auch in eine andere Richtung bewegen kann. Sollte. Deshalb ist es sinnvoll, dass es sozusagen eine Einrichtung wie den Petitionsausschuss gibt, die genau mit dieser Draufsicht auf diese Verwaltungsprozesse schauen kann, ob das, was uns sozusagen vorgelegt wird, plausibel ist oder ob man einen anderen Weg gehen kann. Diese Erwartung können wir befrieden. Dieses kritische Draufschauen und die Frage, ob das plausibel ist oder anders gehen kann. Und deshalb muss man sozusagen auch hier vielleicht nochmal die Arbeitsweise des Petitionsausschusses betrachten. Und ich kann mich dem Dank nur anschließen und ich finde, dass wir eine sehr kollegiale Arbeitsweise in dem Petitionsausschuss haben, weil wir dort in der Sache entscheiden. Und wenn man in der Sache entscheidet, ist immer die Frage, was ist die Grundlage? Die Grundlage sind Stellungnahmen, die wir bekommen, und dann schauen wir, ob das plausibel ist. Und wenn es plausibel ist, dann kann man auch dem Votum folgen, ob man eine Petition abhelfen kann oder ob sie erledigt ist oder ob man nicht abhelfen kann. Und das passiert in den allermeisten Fällen. Und deshalb muss ich einfach Ihnen da widersprechen, weil das, was Sie jetzt präsentiert haben, widerspricht komplett der Arbeitswirklichkeit, die Sie ja auch an den Tag legen. Sie machen das Gleiche. Sie schauen sich die Petitionen an, die Stellungnahmen und schauen, ob es plausibel ist oder nicht. Und deshalb gibt es eben auch große Einstimmigkeiten, wenn wir abstimmen. Sie tun so, als sei sozusagen auf der einen Seite die Regierung und auf der anderen Seite die sozusagen das Bürgerrecht durchsetzen. Im Petitionsausschuss tun wir in der Sache entscheiden und das haben wir immer sehr kollegial getan. Das, was Sie jetzt hier versucht haben zu präsentieren, stimmt überhaupt nicht mit Ihrer eigenen Arbeitsweise überein. Und das will ich an der Stelle nochmal deutlich sagen. Ja, es ist ein Verfassungsrang und es ist auch manchmal anstrengend, weil wir auch Berufspatenten haben, die uns manchmal auch sozusagen an die Grenzen der Arbeitsfähigkeit bringen. Und trotzdem ist es nicht nur Verfassungsrang, sondern es ist ein Wert, dass wir jede Petition vernünftig bearbeiten, weil das ist eben auch die Stärkung von Demokratie, transparente Entscheidungen zu treffen und Menschen ernst zu nehmen. Und was mir in dieser letzten Zeit auch noch aufgefallen ist in unserer Arbeit, dass es eben nicht nur um Anliegen, persönliche Anliegen geht oder Dinge, die in der Vergangenheit gelegen haben, wo dann geschaut wurde, war die Entscheidung richtig, müssen die neu bewertet werden, sondern wir hatten zum Beispiel vor kurzem auch eine Anhörung zur Verkehrsanbindung in den Dresdner Norden. Das ist sozusagen aufgrund der Investition von der Halbleiterindustrie, sich natürlich auch Bürgerinnen und Bürger Gedanken machen, was heißt das für die Zukunft, wenn es dann zum Beispiel um die Verkehrsanbindung geht. Das heißt, hier übernehmen auch Bürgerinnen und Bürger Verantwortung, politische Verantwortung für Prozesse, in denen wir uns mittendrin befinden. Und das ist wiederum auch eine gute Qualität, dass sozusagen Menschen sich beteiligen, auch über den Petitionsausschuss an aktuellen politischen Entscheidungen, die wir hier in Sachsen voranbringen. Ich kann mich an dieser Stelle nochmal bedanken für die kollegiale Zusammenarbeit. Ich finde es gut und richtig, dass wir einen solchen Petitionsausschuss haben. Vielen Dank.
1: Das war Kollege Martin Dulich von der SPD. Und als nächstes wäre die Fraktion Bündnis 90 Die Grünen dran. Und ich sehe Frau Kollegin Melcher das Wort ergreifen. Bitte, Frau Kollegin.
3: Sehr geehrter Herr Präsident, sehr geehrte Kolleginnen und Kollegen, 667 Petitionen im Jahr 2024, 587 Petitionen im Jahr 2025. Dahinter stehen nicht einfach Vorgänge, Aktenzeichen oder Tagesordnungspunkte. Dahinter stehen Menschen. Menschen, die ein Problem haben, Menschen, die Kritik äußern, Menschen, die sich Sorgen machen, aber auch Menschen, die einen Vorschlag haben, wie es besser laufen könnte. Und genau deshalb ist das Petitionswesen für uns Bündnisgrüne ein wichtiger Bestandteil der parlamentarischen Demokratie. Denn Petitionen zeigen uns Politik aus einer anderen Perspektive, nicht aus der Perspektive von Haushaltsplänen, Gesetzentwürfen oder Koalitionsverträgen, sondern aus der Perspektive von Menschen, die von unseren Entscheidungen unmittelbar betroffen sind. Eine Petition kann dabei ein ganz persönliches Anliegen sein und gleichzeitig auch auf ein strukturelles Problem hinweisen. Ein Beispiel: Wenn ein Bus gestrichen wird, ist für uns vielleicht nur eine Verbindung im Fahrplan gestrichen. Für einen Jugendlichen kann das aber mehr bedeuten. Er kann vielleicht nach der Schule nicht mehr zum Fußballtraining, zum Verein oder zum Turnen gehen. Und genau diese Verbindung zwischen einer politischen Entscheidung und dem konkreten Leben der Menschen macht das Petitionswesen aus unserer Sicht so wertvoll. Petitionen zeigen uns, wo Politik funktioniert, aber eben auch, wo sie nicht funktioniert. Und sie geben Menschen die Möglichkeiten, ihre persönlichen Sorgen auf eine politische Ebene zu heben. Liebe Kolleginnen und Kollegen, und wir haben in dieser Legislaturperiode einen wichtigen Schritt gemacht, diese Ebene zu stärken. Wir haben öffentliche Petitionen eingeführt. Das war eine Neuerung, für die wir Bündnisgrüne viele Legislaturperioden intensiv uns eingesetzt haben. Jetzt ist es so, dass erstmals Bürgerinnen und Bürger ihre Anliegen beim Sächsischen Landtag öffentlich einreichen können und von anderen mitzeichnen lassen können. Aktuell gibt es davon 27 öffentliche Petitionen. 4 davon befinden sich noch in der Mitzeichnungsfrist. Das verändert aber auch die Arbeit des Petitionsausschusses, denn wir sehen nicht mehr nur, dass eine einzelne Person ein Anliegen hat, sondern wir sehen auch, wie viele Menschen dieses Anliegen unterstützen und teilen. Und genau das macht unsere parlamentarische Arbeit auch so wichtig. Ab 2.500 Unterschriften können wir über eine öffentliche Anhörung beraten. Aktuell betrifft das zum Beispiel die Petition Berufliches Gymnasium in Riesa erhalten oder die Petition Schulsozialarbeit erhalten und ausbauen für starke Schulen in Sachsen. Und ich sage ganz bewusst, wenn sich 2.500 Menschen hinter einem Anliegen stellen, dann sollten wir eben auch genau hingucken und genau zuhören. Deshalb sehe ich es auch kritisch, wenn beispielsweise dieses Quorum erreicht wird und wir trotzdem keine Anhörung beantragen. Natürlich kann nicht jede Petition automatisch zu einer Anhörung führen, aber wenn bereits so viele Menschen ihre Zustimmung zum Ausdruck gebracht haben, sollten wir den Dialog mit den Petentinnen und Petenten suchen. Denn genau darum geht es doch bei öffentlichen Petitionen. Wir öffnen das Parlament und dann müssen wir auch bereit sein, zuzuhören. Und ich sage das sehr deutlich, das trifft auch Themen, bei denen ich politisch eine andere Meinung habe. Zum Beispiel die Forderung nach einer stärkeren Bejagung des Wolfes oder beim Stopp des Ausbaus der Windenergie. Eine Petition verpflichtet uns überhaupt nicht, die Forderung zu übernehmen, aber sie verpflichtet uns doch, sie ernst zu nehmen und uns mit ihr auseinanderzusetzen. Und das ist aus meiner Sicht ein wichtiger Unterschied und auch ein Unterschied, den aus meiner Sicht die AfD-Fraktion eben noch nicht verstanden hat. Sie ist es nämlich, die regelmäßig Petitionen ablehnt als öffentliche Petition, die sich gegen sie richtet, beispielsweise bei einem AfD-Verbotsverfahren. Liebe Kolleginnen und Kollegen, welche Themen die Menschen beschäftigen, zeigt der Jahresbericht sehr deutlich. Bildung gehört dabei regelmäßig zu den großen Themen. Es geht um Anerkennung von Rechenschwäche als besondere Lernschwäche, um die Besoldung von Lehrkräften, um Lehrkräftemangel, um die Situation an unseren Hochschulen, aber auch Demokratie- und Integrationsprojekte beschäftigen die Menschen. Genauso wie Klima-, Tier- und Naturschutz. Es geht um Schreckenreaktivierung oder um den Einsatz von Mährobotern. Und, liebe Kolleginnen und Kollegen, manchmal kommen über Petition auch ganz konkrete Verbesserungsvorschläge für unsere Politik. So zum Beispiel beim Reparaturbonus oder seinem Antragsverfahren. Das heißt, Petitionen sind eben nicht nur ein Beschwerdebrief an den Staat, sie können auch ein Ideengeber für das Parlament sein. Und manchmal verbessern so Bürgerinnen und Bürger damit auch unsere Politik. Ein besonderes, eindringliches Beispiel war für mich die Sammelpetition zu Post-Covid, MECFS und PostVac. Hier gab es einen umfangreichen Austausch mit den Petenten, eine Anhörung und intensive Beratungen. Und genauso stelle ich mir die parlamentarische Petitionsarbeit vor. Wir hören zu, wir prüfen, wir diskutieren und wir nehmen die Erfahrung der Menschen in unsere politische Arbeit mit. Deshalb möchte ich auch ein positives Fazit für das Jahr 2024 und 2025 ziehen. Wir haben wichtige Schritte zur Modernisierung und Öffnung des Petitionswesens gemacht. Und wir haben uns intensiv mit den Anliegen der Menschen auseinandergesetzt, die sich an uns wenden. Natürlich ist damit noch nicht alles geschafft. Wir müssen weiter daran arbeiten, die Verfahren gut und transparenter zu gestalten. Und wir müssen offen bleiben für Kritik, auch für Kritik an unsere eigene Arbeit. Denn das ist es vielleicht das Wichtigste, die wichtigste Funktion von Petitionen. Sie sind doch ein Stück weit auch ein Korrektiv. Sie erinnern uns daran, dass wir hier im Parlament nicht nur für uns selbst Politik machen. Wir machen doch Politik für die Menschen, die jeden Tag mit den Folgen unserer Entscheidungen leben müssen. Deshalb sollten wir die Menschen, die sich an uns wenden, nicht als Störung unseres politischen Alltags betrachten, sondern als das, was sie nämlich sind. Unser wichtigstes Korrektiv. Liebe Kolleginnen und Kollegen, und vielleicht ist das die wichtigste Botschaft aus 2 Jahren Petitionsarbeit. Wir sollten nicht nur dann ansprechbar sein, wenn wir um Zustimmung bitten. Wir sollten ansprechbar sein, wenn Menschen uns sagen, was sie bewegt, ihre Ideen aufnehmen und ihre Kritik aushalten. Denn ein offenes Parlament ist kein Parlament, das immer einer Meinung mit den Bürgerinnen und Bürgern ist. Ein offenes Parlament ist ein Parlament, das zuhört. Vielen Dank.
1: Wir hörten die Rede von Frau Kollegin Melchau von der Fraktion Bündnis 90 Die Grünen und schließen nun die Fraktionsrunde mit der Fraktion Die Linke ab. Und ich sehe Frau Kollegin Nagel. Bitte schön, Frau Kollegin, Sie haben das Wort.
4: Sehr geehrter Herr Präsident, sehr geehrte Kolleginnen und Kollegen der demokratischen Fraktionen. Seit 12 Jahren bin ich Abgeordnete dieses Sächsischen Landtages und seit dieser Legislatur habe ich nun auch mal die Gelegenheit, im Petitionsausschuss zu arbeiten und das Petitionswesen kennenzulernen. Ich war echt gespannt auf die Arbeit.

0: um noch irgendwie Gehör zu finden. Also so ein Petitionsausschuss könnte ein geeignetes Gremium sein, Nähe zu den Menschen herzustellen. Doch ich muss feststellen, das ist eher doch ein Wunschtraum. Nach anderthalb Jahren im Petitionsausschuss stelle ich zumindest fest, Anliegen der Bürgerinnen und Bürger verdampfen viel zu oft zu einem Verwaltungsverfahren aus Eingabe und Antwort. Und das war's dann. Bis auf wenige Ausnahmen werden vor allem Nummern und Verwaltungsvorgänge produziert. Damit möchte ich auf keinen Fall die Arbeit des Petitionsdienstes kritisieren. Ich bin sehr dankbar für die umfassende und engagierte Arbeit und die freundliche Zusammenarbeit. Was ich kritisieren möchte, ist die Arbeit des Petitionsausschusses aufgrund von Entscheidungen der Mehrheit seiner Mitglieder, also wie das Petitionsverfahren ganz oft abläuft. Seit dieser Legislatur gibt es die Möglichkeit, vielleicht ein bisschen beispielhaft, der Kollege Patt hat darauf hingewiesen und auch die nachfolgenden Rednerinnen, es gibt die Möglichkeit, Petitionen auch öffentlich zur Mitzeichnung einzustellen. Der Petitionsausschuss prüft anhand formaler Kriterien, die wir gemeinsam beschlossen haben, ob derart eingereichte Petitionen auch diesen Kriterien entsprechen. Und dann dürfte der Veröffentlichung zur Mitzeichnung für andere eigentlich nichts mehr im Wege stehen. Doch wir hatten und haben immer wieder sehr zähe Diskussionen und Widersprüche zur Veröffentlichung, weil man meint, das politische Ergebnis bereits zu kennen. Hier wird an dieser Stelle wird zu wenig aus Sicht der Petentinnen und Petenten gedacht. Und ich hoffe, dass wir diese Mürbendiskussion oder zur mürbenden Diskussion auch nicht mehr so oft führen müssen, wenn eine Petition erstmal sozusagen als rechtmäßig befunden wurde. Versetzen wir uns doch mal einen kurzen Augenblick in die Lage einer Bürgerin oder einer dörflichen Initiative, die ein konkretes Anliegen hat. In den meisten Fällen wissen Sie wenig von den Abläufen hier in dem Landtag oder wie genau politische Entscheidungen zustande kommen oder was es braucht, um politisch tatsächlich auch Gehör zu finden. Die Bürgerin oder die Initiative hat sich also Gedanken gemacht und möchte konkret etwas vorschlagen. Sie macht sich auf der Seite des Petitionswesens schlau und reicht ihre Eingabe ein. Entspricht das Anliegen formalen Kriterien, bekommt sie eine Antwort, dass die Petition eingegangen ist und bearbeitet wird. Es entsteht also die Hoffnung, dass sich wirklich etwas verändert in ihrem Sinne. Sucht dann aber die Initiative oder die Bürgerin nicht selbst aktiv Kontakt zu einem oder einer Abgeordneten aus dem Petitionsausschuss und bittet um Zusammenarbeit zur Petition, passiert aus ihrer Sicht erstmal gar nichts, wochenlang. Und dann kommt irgendwann wieder Post, darin wird dann mitgeteilt, dass das Anliegen noch bearbeitet wird oder sie bekommt eine Antwort, die in den allermeisten Fällen lautet, der Petition kann nicht abgeholfen werden. 2025 war es konkret in 72% aller Fälle genau so. Also es konnte dem Anliegen nicht abgeholfen werden. Und die Wartezeit betrug höchstwahrscheinlich zwischen einem halben und einem ganzen Jahr oder manchmal auch viel länger als ein Jahr, um gesagt zu bekommen, dass dem Anliegen nicht abgeholfen werden kann. Das ist schon ein starkes Stück sozusagen für die Menschen, die ja sich sozusagen an uns wenden. Und im Ausschuss darf sie sich, und das kommt noch hinzu, dann 5 Jahre, also für eine gewisse Laufzeit, zu diesem Anliegen nicht wieder einbringen, nicht wieder eine Einwendung machen. Und das ist doch schon ganz schön wild. Und das möchte ich in den Raum fragen, ist das Ergebnis unserer aller gemeinsam eingerichteten Strukturen? Was macht es mit den Bürgerinnen und Bürgern? Wer fühlt sich mit seinen Anliegen tatsächlich wahrgenommen mit so einem Verfahren?
1: Frau Kollegin, gestatten Sie eine Zwischenfrage?
0: Ja, das mache ich gerne.
1: Dann die Ausschussvorsitzende Frau Kugel an Mikrofon 6, bitte.
2: Sind Sie nicht auch meiner Meinung, dass es an uns selber liegt, wie lange der Petent auf eine Antwort wartet? Und können Sie mir denn nicht recht geben, dass ich es auch regelmäßig ermahne, also es liegt an den Ausschussmitgliedern doch wohl selber, wie schnell ein Verfahren abgearbeitet wird. Also es liegt an Ihnen, genauso wie an allen anderen, die nicht schnell genug abarbeiten. Geben Sie mir da recht.
0: Es hat verschiedene Ursachen. Wir haben einen Sitzungsturnus, der sozusagen schnelles Reagieren nicht ermöglicht. Das ist so. Und natürlich liegt es an Fraktionen oder an den einzelnen Mitgliedern auch. Und da ist die Arbeitsmoral oder das Engagement, sich um Petitionen zu kümmern, sicher auch ungleich verteilt. Ich will aber auch der Fairness halber sagen, dass es nicht in jedem Fall sozusagen möglich ist, Komplexität dann auch so schnell zu reduzieren, dass man schnell sozusagen eine Stellungnahme schreibt. Also es gibt verschiedene Ursachen.

0: Quellen. Was ich jetzt gerade gemacht habe, dann trete ich wieder in meine Rede ein, ist sozusagen aus Sicht einer Bürgerin mal zu denken, was kommt eigentlich da an? Ne? Und ich selber kenne Petentin persönlich, deren Petition ich dann auch nicht bearbeitet habe, die haben 2 Jahre gewartet oder so. Ne? Also das ist, das waren dann nicht so komplexe und herausfordernde Sachverhalte. Und das ist einfach nicht okay und nicht befriedigend. Und so würde ich zurückgehen. Mir ist schon klar, dass wir nicht jedes Anliegen, und das, da knüpfe ich so ein bisschen an die Antwort an, eingehend behandeln können. Und in vielen Fällen ist es auch gar nicht nötig. Wenn mal wieder jemand per Petition den Rundfunkstaatsvertrag abgeschafft haben möchte oder eine Vermittlung in einem Familienstreit oder in einer ganz persönlichen Sache sucht, sind wir einfach nicht der richtige Ansprechpartner als Petitionsausschuss. Das kann man auch so deutlich sagen. Allerdings gibt es oft genug Petitionen, die zu aktuellen legislativen Verfahren laufen und wo man anhand des Schreibens merkt, dass hier jemand interessiert ist am Verfahren und den Entscheidungen. Oder Menschen tragen konkrete Missstände vor, dann hängt es von der Bereitwilligkeit der Abgeordneten, des Abgeordneten ab, ob sie nicht nur ein einfaches Antwortschreiben fertigen, sondern einen Vororttermin oder eine Anhörung im Landtag machen, die dann absurderweise aber auch nicht öffentlich ist oder, wie es mir passiert ist, eben auch nach Gusto von der Mehrheit des Petitionsausschusses einfach mal abgelehnt wird. Nö, es findet keine Anhörung statt. Das ist kein guter Weg. Ich habe jedenfalls den Eindruck gewonnen, dass es vom Gusto oder dem Engagement einzelner Abgeordneter stark abhängt, inwiefern sie ein Thema ernst oder wichtig nehmen oder ob sie nur wollen, sozusagen, ob schnell ein Verwaltungsverfahren abgeschlossen wird. Aus meiner Sicht entspricht aber so eine Haltung, wie ich sie gerade geschildert habe, nicht dem Anspruch von Bürgernähe und Responsivität, die wir eigentlich sozusagen an den Tag legen sollten hier als Sächsischer Landtag. Sie wissen, vielleicht sozusagen, um noch mal auf eine abstraktere Ebene zu kommen, dass wir als Linke das Petitionsverfahren grundsätzlich reformieren wollen. Dazu haben wir in der letzten Legislatur auch einen konkreten Gesetzesvorschlag eingereicht, der unter anderem vorsah, das Petitionsausschussgesetz zu einem modernen Petitionsgesetz weiterzuentwickeln, damit das Petitionswesen transparenter, öffentlicher, niedrigschwelliger und gemäß der UN-Behindertenrechtskonvention barrierefrei wird. Bisher werden die Grundsätze zum Petitionsverfahren von einer Mehrheit der Mitglieder des Petitionsausschusses geregelt und das nicht öffentlich. Und das finden wir eigentlich keine gute Grundlage. Für die Arbeit im Petitionsausschuss in dieser Legislatur wünsche ich mir Flexibilität und Aufgeschlossenheit und viel öfter eine Haltung der Offenheit gegenüber den Anliegen, die Bürgerinnen und Bürger an uns herantragen und auch das Ausnutzen der Möglichkeiten, die wir haben im Umgang mit den Petitionen. Vielen Dank.
1: Das war Kollegin Nagel für die Fraktion Die Linke. Dann hätte jetzt der Kollege Berger die Möglichkeit, er möchte nicht ins Geschehen eingreifen. Und mit Blick auf noch verfügbare Redezeiten in unterschiedlichem geringen Ausmaß wäre die Frage, ob noch eine zweite Runde eröffnet werden soll. Ich sehe Herrn Kollegen Patt am Mikrofon 4. Bitte schön.
2: Vielen Dank. Unabhängig davon, dass ich noch die Übersetzung schuldig war, in dubio pro sive, also im Zweifel für den Bürger, so ist unser Leitspruch und für die Bürgerschaft. Aber möchte ich auch auf Herrn Mayer noch mal eingehen. Herr Mayer, meine Bitte dann an Sie ist, nicht einfach Mitberichterstattungen zu requirieren, um Adressen zu sammeln, sondern wirklich im Sinne des Bürgers auch zu entscheiden, zu erledigen. Der Bürger sucht eine Erledigung, er sucht nicht den Klamauk, die gibt es auch, die können über ihre Partei ja eingebracht werden. Aber die Bürger, die sich an den Petitionsausschuss wenden, die wollen in der Regel eine Erledigung. Und es bleibt auch nichts geheim, Herr Mayer, was Sie hier deutlich machen wollten, das stimmt nicht, sondern wir haben eine Geschäftsordnung, die haben Sie mitbeschlossen. Alle einstimmig, dass wir ein Verfahren haben und alle Petitionen werden im Sachverhalt, in der Beurteilung, im Ergebnis offengelegt, für jeden Bürger einsehbar. Jeder kann also diese Berichte sehen und das kann ich überhaupt nicht verstehen. Also wir unterscheiden uns, das wurde die letzten Tage noch mal deutlich, wir suchen Lösungen. Sie scheinen häufiger Klamauk und Krawall zu suchen. Da bitte ich Sie, machen wir doch einfach mit, dass wir für den Bürger das erledigen. Vielen Dank.
1: Das war Kollege Patt von der CDU-Fraktion in der zweiten Runde. Und Herr Mayer möchte darauf reagieren, als Kurzintervention oder im Rahmen Ihrer Redezeit. Sie haben noch knapp 2 Minuten. Dann an Mikrofon 7. Bitte, Herr Mayer.
3: Herr Patt, zum Ersten zur Geschäftsordnung. Der Kürzung der Redezeit hier im Plenum für Themen des Petitionen haben wir nicht zugestimmt. Ich bin ja selber auch Mitglied des Präsidiums. Ich weiß das ziemlich genau, dass wir da nicht zugestimmt haben, weil wir einer Kürzung dieser Redezeit, wie ich es auch kritisiert habe, als bedenklich ansehen, in 3 Minuten hier das Anliegen des Bürgers zu schildern, dem Plenum gegenüber und dann auch noch unsere Stellungnahme dazu abzugeben. Das ist schon äußerst kurz und gelingt selten ausführlich. Das zum Ersten. Und das Zweite ist, die Unterstellung, dass wir hier Klamauk suchen würden, ist gerade falsch. Wir versuchen und auch ich versuche, für die Bürger, so wie Sie es ja auch gesagt haben, eine Lösung zu finden. Also mit der Behörde in Kontakt zu treten, mit dem Bürger in Kontakt zu treten. Ich spreche sehr oft mit den Bürgern und versuche auch die Hintergründe zu erfahren, um den Bürgern zu helfen. Manchmal gelingt es auch. Und ich muss das, was ich vorhin weggelassen habe oder noch nie gesagt habe, möchte mich eigentlich bei der Vorsitzenden, Frau Kuge, bedanken, weil sie hat, ich war in der letzten Legislatur in dem Petitionsausschuss, sie hat eine deutlich entspanntere Atmosphäre geschaffen und auch eine Zusammenarbeit ist ja in vielen Petitionen möglich. Also von den vielen 100 Petitionen, die wir im Jahr bearbeiten, gibt es schon sehr viele, mit denen wir miteinander klarkommen. Aber es gibt eben Dinge, wo wir eine andere Meinung haben, wo wir den Bürger helfen wollen, wo das eben vom Staat wegen nie geht oder auch nie gewollt ist und wo es eben auch diese Verhinderungsbürokratie gibt, gegen die Sie genauso ankämpfen wie ich auch.
1: Ihre Zeit
3: und das wollte ich nochmal deutlich machen.
1: Danke, Herr Mayer. Ich sehe am Mikrofon 4 den Kollegen Patt Anhold stehen, der eine Kurzintervention halten möchte, vermutlich.
2: Herr Mayer, angesichts der langen, langen Listen unbearbeiteter Petitionen, wo Berichterstatter oder Mitberichterstatter Ihrer Fraktion sind, möchte ich im Sinne auch von Frau Nagel nochmal zur Schnelligkeit aufrufen. Es muss manches gut bedacht werden, aber nicht in der Vielzahl. Fast alle Kollegen sind in der Lage, schnell ihre Petitionen zu bearbeiten im Sinne des Bürgers. Dass ausgerechnet alle Petitionen über ihn landen, eine so lange Zeit brauchen und dann über Jahre sich teilweise schon aufziehen, das finde ich nicht gut. Also bitte, lassen Sie uns da gemeinsam im Schulterschluss auch daran arbeiten, dass die Bürger schnell eine Antwort bekommen, eine Erledigung bekommen und wo wir Zeit brauchen, nehmen wir uns die. Danke.
1: Das war die Kurzintervention von Herrn Kollegen Patt auf Herrn Mayer, der darauf reagieren möchte, an Mikrofon 7.
3: Ich muss dem entschieden entgegentreten, dass es in unserer Petition, die Petition, die die AfD-Fraktion bearbeitet, dass es dort länger dauert als in anderen Fraktionen. Es gibt auch in anderen Fraktionen Petitionen, die sehr lange in Bearbeitung sind. Und es gibt auch Petitionen, Herr Patt, Sie wissen das, wo es ich habe eine Petition zur Schlossinsel Grillenburg. Die ist jetzt in der 4. oder 5. Legislatur, die stammt von 2014 oder sowas oder 2011. Und unser gemeinsames Anliegen, auch meine Vorgänger, die diese Petition bearbeitet haben, die haben vereinbart, dass wir diese Geschichte, das Ansehen, die Schlossinsel Grillenburg zum Erfolg zu führen, dass wir das bis zum Ende begleiten. Das ist zum Beispiel so eine Petition, die sehr lange liegt. Und das haben Ihre Kollegen von der CDU, die vor mir das bearbeitet haben, genauso gesehen. Also solche Petitionen gibt es. Und wir können hier rüber gucken. Palaisgarten ist auch sowas, Palaisommer. Da haben wir seit Jahren versuchen, wir das SIB zum Einlenken zu bewegen, dass die eben nie diesen Betreiber dort, der das da gemacht hat, den haben sie rausgeworfen, weil der dieses Schloss, also dieses Palais mit Farbe angestrahlt hat und das hat angeblich die Bausubstanz gefährdet. Solche Dinge habe ich schriftlich vom SIB, von einer staatlichen Behörde bekommen, Herr Patt. Und deswegen sind wir hartnäckig dran, dass es vielleicht doch noch ein Einlenken gibt, weil wir diesen Sinn, das haben glaube ich 12.000 Bürger haben das unterschrieben damals, dass die gerne da drüben in dem Palais Sommer weitermachen wollen. Und da begleiten wir diese Petition. Und das ist das, was ich hier nie unwidersprochen stehen lassen kann. Dankeschön.
1: Danke, Herr Mayer, für die Antwort auf die Kurzintervention. Gibt es jetzt in dieser zweiten Rederunde noch einen Aussprachebedarf? Das kann ich nicht erkennen. Damit ist die Aussprache abgeschlossen. Meine Damen und Herren, ich schlage Ihnen vor, als Plenum diese Unterrichtung zustimmend zur Kenntnis zu nehmen. Erhebt sich dagegen Widerspruch? Das kann ich nicht erkennen. Damit wurde die Unterrichtung zur Kenntnis genommen. Die Unterrichtung des Petitionsausschusses, Drucksachen Nummer 8/8317. Und abschließend gestatten Sie mir, meine Damen und Herren, auch für die geleistete Arbeit des Petitionsausschusses unser Vorsitz von Frau Kollegin Kuge und des ihn betreuenden Referats im Landtag im Namen aller Abgeordneten des Sächsischen Landtags herzlich zu danken. Wir haben heute in der Aussprache ein Bild vermittelt bekommen, dass jede Petition ernst genommen wird im Petitionsausschuss, dass mit großer Sorgfalt vorgegangen wird, um diese Anliegen der Bürgerinnen und Bürger zu prüfen und dass nicht nur eine Fraktion, sondern fraktionsübergreifend der Wille erkennbar ist, Menschen bei einem Problem oder einer Idee zu helfen, Lösungen in Konfliktfällen zu finden. Die Debatte hat auch gezeigt, und dafür bin ich dankbar, dass es auch einen Weiterentwicklungsbedarf gibt und dass darüber diskutiert werden muss. Also da will ich auf Frau Kollegin Nagel eingehen. Auch das ist ja eine Fähigkeit, die wir als Parlament haben oder als in der Demokratie haben, Dinge nicht einfach hinzunehmen, sondern auch zu schauen, gehen die noch besser. Und dass wir diese Fähigkeit haben, ist ein gutes Zeichen für die Demokratie, die parlamentarische Demokratie im Freistaat Sachsen. Schließlich finde ich, dass der Petitionsausschuss mit seiner wichtigen Tätigkeit auf besondere Art und Weise unterstreicht, dass wir alle miteinander Vertreterinnen und Vertreter der Sächsinnen und Sachsen sind und ihre Interessen vertreten. Und deshalb abschließend möchte ich für die Wahrnahme dieser verantwortungsvollen und wichtigen Aufgabe Ihnen auch persönlich sehr danken. Vielen Dank, meine Damen und Herren. Der Tagesordnungspunkt ist damit beendet. Meine Damen und Herren, nun ist Tagesordnungspunkt 5 aufgerufen, die erste Beratung des Gesetzentwurfs Gesetz zur Ausweitung des Mindestabstandsgebots für Spielhallen zum Schutz von Kindern und Jugendlichen im Freistaat Sachsen. Drucksache 8/7272, eingebracht von der Fraktion BSW. Es liegt keine Empfehlung des Präsidiums vor, eine allgemeine Aussprache durchzuführen. Daher spricht heute nur die einreichende Fraktion BSW und hat dafür maximal 8 Minuten Zeit. Und ich sehe Herrn Kollegen Henschel-Töricht, den Gesetzentwurf für seine Fraktion einzubringen. Bitte, Herr Kollege, ich erteile Ihnen das Wort.
4: Sehr geehrter Herr Präsident, sehr geehrte Damen und Herren, wie ernst meinen wir es eigentlich mit dem Schutz von Kindern und Jugendlichen vor den Gefahren des Glücksspiels? Diese Frage steht hinter unserem Gesetzentwurf. In Sachsen gilt es bereits heute, zwischen einer Spielhalle und einer allgemeinbildenden Schule soll ein Mindestabstand von 250 Metern liegen. Das ist richtig. Aber wenn diese Regel dem Jugendschutz dient, dann stellt sich eine ganz einfache Frage. Warum endet dieser Schutz am Schultor? Kinder und Jugendliche verbringen ihren Alltag schließlich nicht nur in allgemeinbildenden Schulen. Sie besuchen Jugendhäuser und Jugendtreffs. Sie leben teilweise in Einrichtungen der Jugendhilfe. Sie treffen sich auf Spielplätzen und treiben Sport. Und viele Jugendliche und junge Erwachsene besuchen Berufsschulen und andere berufsbildende Einrichtungen. Genau hier besteht eine Lücke im geltenden Recht. Und genau diese Lücke wollen wir als BSW schließen. Wir wollen den bestehenden Mindestabstand von 250 Metern auf diese Orte ausweiten, nicht mehr und nicht weniger. Wir fordern keine Verdopplung oder Verdreifachung des Mindestabstandes. Wir wollen keine Spielhallen schließen oder aus den Städten verdrängen. Und wir führen auch keinen ideologischen Feldzug gegen eine legale Branche. Das BSW steht nicht für einen Staat, der erwachsenen Bürgern vorschreibt, wie sie ihr Leben zu führen haben. Wer volljährig ist, darf eigene Entscheidungen treffen, auch Entscheidungen, die andere vielleicht nicht für vernünftig halten. Das gehört zu einer freien Gesellschaft. Aber Freiheit und Verantwortung gehören zusammen. Und der Staat hat dort eine besondere Verantwortung, wo Kinder und Jugendliche betroffen sind. Dies erkennen wir in den aktuellen gesetzlichen Regelungen nicht. Deshalb sagen wir, keine Bevormundung von Erwachsenen, aber konsequenter Schutz von Kindern und Jugendlichen. Denn wenn 250 Meter Abstand zu einem Gymnasium dem Jugendschutz dienen, warum sollen dieselben 250 Meter dann nicht für eine Berufsschule gelten? Warum soll ein Jugendhaus weniger schutzwürdig sein? Warum eine Einrichtung der Jugendhilfe? Warum ein Spielplatz oder ein Sportplatz, auf dem sich regelmäßig Kinder und Jugendliche aufhalten? Darauf gibt es aus unserer Sicht keine überzeugende Antwort. Meine Damen und Herren, Glücksspielsucht ist keine abstrakte Gefahr. Sie kann Existenzen zerstören, sie kann Menschen in Verschuldung treiben, Familien belasten und zu erheblichen sozialen Problemen führen. Wer es mit Sozialpolitik ernst meint, darf deshalb nicht erst tätig werden, wenn Menschen bereits tief in der Sucht und in den Schulden stecken. Gute Sozialpolitik beginnt mit Prävention. Und Prävention beginnt nicht erst in einer Beratungsstelle. Sie beginnt auch bei der Frage, was Kinder und Jugendliche in ihrem täglichen Umfeld als normal oder selbstverständlich wahrnehmen. Wenn Glücksspielangebote dauerhaft unmittelbar dort präsent sind, wo junge Menschen lernen, leben, Sport treiben und ihre Freizeit verbringen, kann Glücksspiel zu einem selbstverständlichen Bestandteil ihres Alltags werden. Genau diesen Gewöhnungseffekt wollen wir entgegenwirken. Und das ist keineswegs eine revolutionäre Forderung. Im Gegenteil, der Gesetzgeber hat dieses Prinzip längst anerkannt. Der Mindestabstand zu allgemeinbildenden Schulen besteht bereits. Wir fordern also kein neues Instrument. Wir schaffen keine neue Verbotskultur. Wir machen eine bestehende Regel endlich konsequent. Und wir tun das mit notwendigem Augenmaß. Denn zum BSW gehört für mich genauso, die wirtschaftliche Realität nicht auszublenden. Hinter einer Spielhalle stehen Betreiber, Beschäftigte, Investitionen und wirtschaftliche Existenzen. Und deren Interessen sind legitim. Deshalb enthält unser Gesetzentwurf für bestehende Spielhallen eine Übergangsregelung bis Ende 2028. Wer rechtmäßig investiert hat, braucht Planungs- und Rechtssicherheit. Ein verlässlicher Staat darf nicht heute etwas genehmigen und morgen ohne angemessene Übergangsfrist die Geschäftsgrundlage entziehen. Aber Bestandsschutz kann auf der anderen Seite auch nicht bedeuten, dass wir erkannte Schutzlücken für alle Zeiten bestehen lassen. Deshalb verbinden wir beides, Kinder- und Jugendschutz auf der einen Seite, wirtschaftliche Vernunft und Rechtssicherheit auf der anderen. Genau diese Balance zeichnet unseren Gesetzesentwurf aus. Meine Damen und Herren, wir erleben in politischen Debatten leider immer häufig noch zwei Extreme. Die einen wollen möglichst alles regulieren und die Bürger bis ins Privatleben hinein erziehen. Die anderen tun so, als sei jede vernünftige Schutzregel bereits ein Angriff auf die Freiheit. Beides überzeugt uns nicht. Wir brauchen einen Staat, der sich dort zurückhält, wo erwachsene Bürger eigenverantwortlich entscheiden können. Aber wir brauchen auch einen Staat, der handelt, wenn Kinder und Jugendliche besonderen Schutz benötigen. Nicht überall mehr Staat, sondern einen handlungsfähigen Staat an den richtigen Stellen. Darum geht es in diesem Gesetz. Und deshalb sollte die Frage eigentlich auch keine Frage von Regierung und Opposition sein. Wenn die 250 Meter vor einer allgemeinbildenden Schule richtig sind, dann sind sie auch vor einer Berufsschule richtig. Wenn Kinder im schulischen Umfeld Schutz verdienen, dann verdienen sie ihn auch im Jugendtreff, in einer Einrichtung der Jugendhilfe, auf dem Spielplatz oder auf dem Sportplatz. Kinder- und Jugendschutz darf nicht davon abhängen, an welchem Ort ein junger Mensch gerade seinen Alltag verbringt. Meine Damen und Herren, unser Vorschlag ist weder radikal noch unverhältnismäßig, er ist konsequent. Er schützt Kinder und Jugendliche. Er respektiert die Eigenverantwortung erwachsener Bürger. Und er berücksichtigt durch eine vernünftige Übergangsfrist die berechtigten Interessen der Betreiber. Deshalb mein Appell an Sie, machen wir aus einem vernünftigen Vorschlag keine parteipolitische Prinzipienfrage. Lassen Sie uns den Gesetzentwurf in den zuständigen Ausschuss sachlich beraten, aber lassen Sie uns am Ende auch entscheiden. Denn wenn wir alle sagen, dass Kinder- und Jugendschutz wichtig ist, dann muss sich dieser Anspruch irgendwann auch in konkreten Entscheidungen dieses Hauses zeigen. Ich bitte Sie deshalb um Zustimmung der Überweisung des Gesetzesentwurfs an den Ausschuss für Inneres, Kommunales und Sport. Vielen herzlichen Dank.
1: Das war die Einbringung des Gesetzentwurfs durch Herrn Henschel-Töricht für die BSW-Fraktion. Herr Kollege, darf ich kurz nachfragen? Sie hatten jetzt vorgeschlagen, weil der Punkt offen war, in den Innenausschuss zu überweisen. Soll getauscht werden, dass mitberatend in den Sozialausschuss gegangen wird oder nur in den Innenausschuss? Dann, meine Damen und Herren, schlage ich vor, den Entwurf Gesetz zur Ausweitung des Mindestabstandsgebots für Spielhallen zum Schutz von Kindern und Jugendlichen im Freistaat Sachsen an den Ausschuss für Inneres, Kommunales und Sport zu überweisen. Wer dem Vorschlag der Überweisung an den Ausschuss zustimmen möchte, den bitte ich um das Handzeichen. Wer stimmt dagegen? Wer enthält sich? Dann wurde einstimmig der Überweisung zugestimmt. Sie ist beschlossen. Der Tagesordnungspunkt ist beendet. Meine Damen und Herren, der Tagesordnungspunkt 6 ist aufgerufen. Erste Beratung des Entwurfs Gesetz zur Stärkung der Transparenz der Sächsischen Landesanstalt für privaten Rundfunk und neue Medien. Sächsisches SLM-Transparenzstärkungsgesetz in der Drucksache 8/78/26, eingebracht von der Fraktion Die Linke. Es liegt keine Empfehlung des Präsidiums vor, eine allgemeine Aussprache durchzuführen. Daher spricht nur die Einreicherin, die Fraktion Die Linke. Und ich sehe Frau Kollegin Neuhaus-Wartenberg. Bitte schön, Sie haben maximal 8 Minuten Zeit, den Gesetzentwurf vorzustellen.
5: Vielen Dank, Herr Präsident. Sehr geehrte Damen und Herren, Transparenz ist kein lästiger Zusatz zur Medienordnung. Transparenz ist eine Voraussetzung dafür, dass öffentlich finanzierte Institutionen Vertrauen verdienen. Und genau deshalb haben wir in den vergangenen Jahren die Transparenzregeln für den öffentlich-rechtlichen Rundfunk immer wieder ausgebaut. Für den MDR, für das ZDF und für das Deutschlandradio gelten inzwischen klare Regeln. Zur Veröffentlichung der Zusammensetzung der Gremien, zu deren Arbeit, zu Sitzungen und Sitzungsergebnissen, zur Rechnungslegung und auch zu den Vergütungsstrukturen. Diese Regeln sind nicht vom Himmel gefallen. Auch dieser Landtag hat Ihnen mit den entsprechenden Staatsverträgen und Zustimmungsgesetzen zugestimmt. Und deshalb stellen wir heute eine eigentlich sehr einfache Frage, wie wir finden. Warum sollen Transparenzstandards, die wir beim öffentlich-rechtlichen Rundfunk für richtig und notwendig halten, nicht auch für die Sächsische Landesmedienanstalt gelten? Die SLM ist schließlich keine private Interessensvertretung. Sie ist eine rechtsfähige Anstalt des öffentlichen Rechts. Sie nimmt öffentliche Aufgaben in unserer Medienordnung wahr. Und sie finanziert sich zu großen Teilen aus dem Rundfunkbeitrag und aus öffentlichen Mitteln des Freistaates. Trotzdem bleibt das sächsische Privatrundfunkgesetz bei den Transparenzpflichten der SLM deutlich hinter den Standards zurück, die wir für die öffentlich-rechtlichen Rundfunkanstalten längst für selbstverständlich halten. Diese Lücke wollen wir schließen. Und dabei erfinden wir das Rad ausdrücklich nicht neu. Unser Gesetzentwurf orientiert sich ganz bewusst an den Transparenzregeln, die für MDR, ZDF und Deutschlandradio bereits gelten. Konkret wollen wir erstens mehr Transparenz über die Arbeit der Gremien schaffen. Die Zusammensetzung und Organisationsstruktur der Versammlung und ihrer Ausschüsse sollen veröffentlicht werden. Tagesordnung sollen rechtzeitig öffentlich zugänglich sein. Nach den Sitzungen sollen Anwesenheitslisten und Zusammenfassungen der wesentlichen Ergebnisse veröffentlicht werden. Entsprechende Regeln sollen auch für den Medienrat gelten. Und die Sitzungen der Versammlung sollen künftig grundsätzlich öffentlich sein. Natürlich bedeutet Transparenz nicht, dass alles öffentlich sein muss. Persönlichkeitsrechte bleiben geschützt, Betriebs- und Geschäftsgeheimnisse bleiben geschützt, berechtigte Geheimhaltungsinteressen Dritter bleiben ebenso geschützt. Aber wir drehen das Prinzip um. Nicht-Öffentlichkeit soll nicht länger der Normalfall sein, Öffentlichkeit soll der Normalfall sein und Geheimhaltung die begründungsbedürftige Ausnahme. Das ist für eine öffentlich-rechtliche Institution ein angemessener Maßstab. Zweitens wollen wir finanzielle Transparenz. Nach Feststellung des geprüften Jahresabschlusses soll die SLM eine Gesamtübersicht über Jahresabschluss und Geschäftsbericht veröffentlichen. Auch die Tarifstrukturen sowie außer- und übertarifliche Vereinbarungen sollen strukturiert dargestellt werden. Auch hier verlangen wir von der SLM nichts grundsätzlich anderes als das, was wir im öffentlich-rechtlichen Rundfunk längst für richtig halten. Und drittens geht es um die Gehaltsstrukturen. Hier kommt neben dem grundsätzlichen Transparenzargument ein sehr konkreter Anlass hinzu, die Prüfung des Sächsischen Rechnungshofes. Der Rechnungshof hat erhebliche Kritik an der bisherigen Vergütungsstruktur der SLM geäußert. Er hat insbesondere die Orientierung des Haustarifvertrags am MDR-Tarif beanstandet und eine Orientierung am Tarifvertrag der Länder angemahnt. Auch bei der Vergütung der Geschäftsführung hat er Handlungsbedarf festgestellt. Diese Kritik nehmen wir ernst. Aber gerade deshalb halten wir wenig davon, einzelne Gehälter herauszugreifen, öffentlich zu skandalisieren und damit den Eindruck zu erwecken, das eigentliche Problem der SLM seien ein paar Gehaltsabrechnungen. Das greift zu kurz. Es geht um Strukturen, Regeln und Kontrolle. Deshalb soll der Medienrat ausdrücklich die Aufgabe erhalten, die Gehaltsstrukturen zu kontrollieren. Die Bezüge sollen in einem angemessenen Verhältnis zu Aufgaben und Leistung einer Anstalt des öffentlichen Rechts stehen und sich am Tarifvertrag der Länder orientieren. Das ist eine sachliche Konsequenz aus den Feststellungen des Rechnungshofes, keine Kampagne gegen Beschäftigte. Meine Damen und Herren, die SLM hat wichtige Aufgaben. Die Regulierung privater Medien wird angesichts digitaler Plattformen, Medienkonzentrationen, neuer Verbreitungswege und grundlegender Veränderungen der Mediennutzung nicht unwichtiger, sondern wichtiger. Gerade deshalb braucht eine starke Medienaufsicht auch öffentliche Legitimation. Und öffentliche Legitimation entsteht nicht dadurch, dass man möglichst wenig Einblick gewährt. Sie entsteht durch rechtlich nachvollziehbare Entscheidung, transparente Strukturen und überprüfbare Verwendung öffentlicher Mittel. Wir sollten dabei auch keine doppelten Standards akzeptieren. Wir können nicht auf der einen Seite vom öffentlich-rechtlichen Rundfunk immer mehr Transparenz verlangen, bei Gremien, Finanzen und Vergütung und auf der anderen Seite sagen, bei der Landesmedienanstalt brauchen wir das alles nicht. Wer Transparenz fordert, muss sie konsequent fordern. Unser Gesetzentwurf überträgt deshalb bewahrte Grundsätze unserer Rundfunkordnung auf die Sächsische Landesmedienanstalt. Mehr Öffentlichkeit der Gremienarbeit, mehr Nachvollziehbarkeit von Entscheidungen, mehr Transparenz bei Finanzen und Vergütungsstrukturen und klare Verantwortung des Medienrates. Das stärkt nicht nur die Kontrolle der SRM, es stärkt die SRM selbst. Denn eine Medienaufsicht, die Transparenz von anderen verlangt und deren Aufgabe es ist, über die Einhaltung gesetzlicher Regelungen zu wachen, sollte bei der Transparenz ihrer eigenen Arbeit mit gutem Beispiel vorangehen. Darum bitten wir um eine sachliche und konstruktive Befassung unseres Gesetzentwurfs, dann hoffentlich im Ausschuss. Vielen Dank.
6: Vielen Dank. Meine Damen und Herren, das Präsidium schlägt Ihnen vor, den Entwurf Gesetz zur Stärkung der Transparenz der Sächsischen Landesanstalt für privaten Rundfunk und neue Medien, Sächsisches SLM-Transparenzstärkungsgesetz, an den Ausschuss für Wissenschaft, Hochschule, Medien, Kultur und Tourismus zu überweisen. Wer dem Vorschlag der Überweisung an diesen Ausschuss zustimmen möchte, den bitte ich um das Handzeichen. Gegenstimmen? Stimmen, Enthaltungen? Und damit ist die Überweisung beschlossen und dieser Tagesordnungspunkt ist beendet. Meine Damen und Herren, zum Tagesordnungspunkt 7 liegt Ihnen die Drucksache 8-6773, Antrag der Fraktionen CDU und SPD, Situation des Kleingartenwesens im Freistaat Sachsen sowie die Stellungnahme der Staatsregierung vor. Hierzu können die Fraktionen Stellung nehmen. Reihenfolge der ersten Runde: CDU, SPD, AfD, BSW, Bündnisgrüne, Die Linke und fraktionslose Abgeordnete sowie die Staatsregierung, wenn gewünscht. Zunächst spricht für die CDU Herr Abgeordneter Ulbricht.

0: Sehr geehrter Herr Präsident, liebe Kolleginnen und Kollegen, lassen Sie es mich gleich zu Beginn deutlich sagen, wir sprechen heute über nicht weniger als über ein echtes sächsisches Kulturgut, unser sächsisches Kleingartenwesen. Um das zu verdeutlichen, nur ein paar Zahlen. Laut Bundesverband der Kleingartenvereine gibt es 890.000 Kleingärten in Deutschland. Das sächsische Kleingartenwesen organisiert sich insgesamt zwischen 180.000 und 190.000 Parzellen in über 3.400 Vereinen. Sie sind alle ein wahres Sammelbecken an ehrenamtlichem Engagement, gesellschaftlichem Miteinander und Liebe zur Natur. Danke. Als Leipziger ist es mir obendrein ein besonderes Anliegen, denn nicht zuletzt gilt Leipzig als heimliche Hauptstadt des Kleingartenwesens. Denn Leipzig brachte nicht nur vor 160 Jahren die Idee des Schrebergartenwesens hervor, sondern besitzt mit 39.000 Kleingärten auch die größte Dichte an Kleingärten in den großen Städten der Bundesrepublik. Zum Vergleich, Berlin mit Millionen von Einwohnern hat 66.000 Kleingärten. Die historischen Leitsätze des Leipziger Verbandes der Schrebervereine waren, sich in den Dienst des Gemeinwohls zu stellen. Explizit sollten vor allem Gesundheit und Bewegung für Kinder gefördert und in Verbindung mit der Natur gebracht werden. Und diese lebendige Tradition können wir auch heute noch erleben. Liebe Kolleginnen und Kollegen, besuchen Sie einmal die Kleingärten in Ihren Heimatregionen. Sie werden grüne Oasen vorfinden, die ihre Tore für alle öffnen, damit sich die Allgemeinheit an ihnen erfreuen und Ruhe sowie Erholung finden kann. Oftmals findet sich auch ein Spielplatz in der Mitte eines jeden Vereins, der ebenfalls jederzeit für alle Kinder nutzbar ist. Ich selbst habe zahlreiche Kleingartenvereine bei mir in Leipzig um die Ecke und bin auch den dortigen Spielplätzen mit meiner kleinen Tochter ein regelmäßiger Stammgast. Und für dieses Angebot und die Gastfreundschaft, die ich dort erleben darf, bin ich sehr dankbar. Obendrauf kommen außerdem, und jetzt kommt der Umweltpolitiker in mir durch, zahlreiche ökologische Aspekte dazu. Ich sprach gestern bereits in der Fachregierungserklärung zum Naturschutz zu diesem Thema: Kleingärten bieten Flora und Fauna ein Zuhause. Vor allem in dicht besiedelten Städten fungieren sie dort als echte Trittsteinbiotope und beeinflussen auch in Hitzezeiten das Stadtklima positiv. Hinzu kommen auch Bildungsaspekte, denn es macht einen Unterschied, wenn unsere Kinder sehen, wo das gesunde Obst und Gemüse herkommt, dass es eben nicht aus den Regalen in den Supermärkten wächst. Und seien wir auch ehrlich, eine Tomate aus dem eigenen Garten schmeckt um ein Vielfaches besser, wenn man weiß, wo sie herkommt und wie viel Pflege in ihr steckt. Lassen Sie es mich auf den Punkt bringen: Sachsen ist Kleingartenland und das ist ein Schatz, der unseren Freistaat nicht nur bereichert, sondern auch verpflichtet. Seit den Wendejahren gab es zahlreiche strukturelle Umbrüche. Einen solchen erlebten auch das Kleingartenwesen. Besonders sichtbar wird das in den unterschiedlichen Herausforderungen für die Kleingärten zwischen Stadt und Land. Während in Leipzig oder Dresden oftmals Wartelisten auf freie Gärten die Regel sind, kämpfen zahlreiche Vereine im ländlichen Raum mit Leerstand und Überalterung, der die Vereine vor große Herausforderungen stellt. Denn der Leerstand wirft auch Fragen nach Renaturierung und Rückbau auf. Die Kosten für eine Parzelle können dabei vor allem bei Altbestand mit großen, umfassender Bebauung von bis zu 8.000 oder in Extremfällen sogar über 10.000 Euro reichen. Ein solcher Rückbau drängt die Vereine aufgrund der hohen Kosten schnell ans finanzielle Limit und stellt sie vor echte Existenznöte. Als CDU-Fraktion sehen wir dieses Problem und deshalb haben wir für den Austausch mit dem, im Austausch mit dem organisierten Kleingartenwesen nach Lösungen gesucht und auch diesen Antrag entwickelt, gemeinsam mit unserem Koalitionspartner. In Abstimmung mit unseren Kleingärtnern und Kleingärtnern haben wir ihn hier und heute ins Hohe Haus gebracht, um dem entgegenzutreten. In unserem Antrag wollen wir zunächst einen klaren Überblick über die aktuelle Situation herstellen. Unter anderem geht es darum zu prüfen, wie durch die Kommunen die wichtigste Grundlage des Kleingartenwesens, die kleingärtnerische Nutzung der Gärten, beibehalten wird. Aber auch, was die Maßnahmen bereits kommunal betreffen, was alles ökologisch und klimaschutzrelevantes an Komponenten in den Kommunen bereits unternommen wird und wie sich auch der demografische Wandel vor Ort auswirkt und wie die Kommunen diesem begegnen. Zusätzlich wollen wir unseren Kommunen aber auch mitgeben und wir wollen uns anhören, wo Sie aus Ihrer Sicht sehen, was der Freistaat bisher geleistet hat und wo wir vielleicht auch noch ein Stück weit nachbessern können. Auf dem Prüfstand wollen wir auch die bisherige Unterstützung des Freistaates für die kleingärtnerische Jugendarbeit und das Ehrenamt stellen, was wir in den vergangenen Jahren bereits geleistet haben. Wir wollen die Vereine und das ehrenamtliche Engagement im Dienste unseres Gemeinwohls nicht alleine lassen und prüfen, wo man noch mehr tun kann, denn hier ist jede Unterstützung richtig und wichtig. Neben der umfassenden Bestandsaufnahme zur Situation des sächsischen Kleingartenwesens geht es dabei auch darum, konkrete Förderungen von Landesebene zu festigen, zu koordinieren und zu stärken. Dabei geht es auch darum, neue Möglichkeiten zu schaffen, um den anstehenden Herausforderungen als Freistaat gemeinsam im regelmäßigen Austausch mit dem Kleingartenwesen zu begegnen. Daher wollen wir die Einrichtung eines Landesbeirates am sächsischen Umweltministerium prüfen lassen. Auf diesem Wege können einem regelmäßigen Austausch zwischen Staatsregierung, dem Landesverband der Kleingärtner sowie Vertretern von Landkreisen und Gemeinden Lösungsansätze gesucht werden, um dieser Herausforderung gemeinsam zu begegnen. Es geht in unserem Antrag aber auch darum, die bisherige Förderung zu prüfen und vielleicht neue Wege auszuloten. Denn Fakt ist, wir fördern das Kleingartenwesen bereits auf unterschiedlichen Wegen und wollen dies auch fortsetzen. Es ist kein Geheimnis, die Finanzlage ist schwierig und wir stehen vor einem neuen Haushalt, der uns mahnt, in Zeiten stagnierender Einnahmen und immer weiter steigender Ausgaben verantwortungsvoll mit den gegebenen Mitteln umzugehen. Dennoch bekennen wir uns auch in diesen schwierigen Zeiten zum Kleingartenwesen. Zum Beispiel mit der Förderrichtlinie Stadtgrün, welche seit einigen Monaten nun auch für Kleingärten geöffnet wurde. Dass wir hier auf einem guten Weg sind, das kann man bereits im Gölschtal, im Vogtland sehr gut sehen. Dort wurden mit 50.000 Euro Fördermitteln beispielsweise aus diesem Topf der Rückbau einer leerstehenden Gartenanlage abgesichert, nachdem der Verein bereits erhebliche Vorarbeiten geleistet hat und genau auf eine solche Hilfe angewiesen war, um die Flächen vollständig zu entsiegeln und zu renaturieren. Da freut sich das Vogtland. Da machen wir auch noch was. Man kann also sehen, ein CDU-geführtes Umweltministerium wirkt sich ganz konkret aus und erreicht pragmatische Lösungen mit den Vereinen zusammen. Ein anderes Beispiel ist unsere Sächsische Kleingartenakademie, unsere Gartenakademie, ein Füllern an Wissen und Unterstützung für die Kleingärtnerinnen und Kleingärtner im ganzen Freistaat. Dass wir mit unserem Antrag nun einen Nerv getroffen haben, zeigt auch die Fülle an Änderungsanträgen seitens aller anderen Fraktionen hier im Haus. Ich möchte ausdrücklich all jenen Fraktionen danken, die sich am Konsultationsmechanismus beteiligen. Es war ein zielgerichteter Austausch, der darauf ausgelegt war, etwas Gutes für unsere Kleingärtner zu erreichen. Der Änderungsantrag der BSW-Fraktion ergänzt unseren Antrag sinnvoll zur Förderrichtlinie Stadtgrün, die ich ja auch eben erwähnt habe. Und deswegen können wir diesen natürlich auch nur begrüßen. Liebe Kolleginnen und Kollegen, lassen Sie uns nun ein wichtiges Zeichen an unsere Kleingartenvereine setzen und ganz konkret dieses sächsische Kulturgut fördern. Zum Abschluss möchte ich noch einmal mit der heimlichen Hauptstadt des Kleingartenwesens enden. Denn Leipzig brachte übrigens nicht nur die Schrebergärten hervor, sondern auch einen bekannten Kleingarten-Influencer. Aus diesem Grund ende ich auch hier mit einem ordentlichen Schnipp. Vielen Dank.
1: Wir hörten für die CDU-Fraktion Herrn Abgeordneten Ulbricht und als nächstes spricht für die SPD-Fraktion Frau Abgeordnete Lang.

0: Sehr geehrter Herr Präsident, sehr geehrte Damen und Herren, wer einen Kleingarten hat, weiß, da ist nicht einfach nur ein Stück Land mit einem Gartenhäuschen drauf, da steckt Arbeit drin, da steckt Zeit drin und meistens steckt auch ein gutes Stück Gemeinschaft drin. Man kennt sich, man hilft sich, einer hat die besseren Tomaten, der andere weiß, wie man einen Apfelbaum schneidet und im Sommer sitzt man zusammen, Kinder spielen gemeinsam. Und wenn jemand älter wird und die Gartenarbeit irgendwann schwerer fällt, ist es oft der Nachbar, der eben mal mit anpackt. Das klingt vielleicht banal, aber genau das ist ein Teil dessen, was Kleingärtnern ausmacht. Und deshalb finde ich es richtig, dass wir uns heute einmal grundsätzlich mit der Situation des Kleingartenwesens in Sachsen beschäftigen. Wir haben dabei allerdings nicht überall dieselbe Situation. Mein Kollege hat schon erwähnt, in den großen Städten werden Kleingärten gesucht. Wer in Leipzig und Dresden Garten möchte, muss lange warten. Und gleichzeitig gibt es vor allem im ländlichen Raum Anlagen, in denen Gärten leer stehen. Rund 1300 Hektar der insgesamt 9000 Hektar Pachtfläche sind nach Angaben in unserem Antrag nicht mehr belegt. Das ist eine ziemlich große Fläche. Und für einen Verein bedeutet ein leerer Garten eben nicht nur, dass dort kein Gemüse mehr angebaut wird, sondern es bedeutet Kosten für die Wege, Wasserleitungen, Gemeinschaftsflächen. Irgendwann wird es für die verbleibenden Mitglieder schwierig, das alles zu stemmen. Und deshalb brauchen wir hier einen nüchternen Blick. Wo Kleingärten gebraucht werden, müssen sie erhalten werden. Wo dauerhaft Leerstand entsteht, müssen wir gemeinsam mit den Vereinen und Kommunen nach Lösungen suchen. Und das kann in manchen Fällen Rückbau bedeuten. Vielleicht ist es eine Zusammenlegung und vielleicht kann eine Fläche künftig anders genutzt werden. Entscheidend ist, dass wir die Vereine mit diesen Entscheidungen nicht allein lassen. Genauso wichtig ist die andere Seite. Gerade in unseren Städten sind Kleingärtenflächen, die wir nicht einfach irgendwie als freie Fläche betrachten sollten. Sie sind grüne Räume in dicht bebauten Quartieren. Sie bieten Schatten und Abkühlung. Wasser kann versickern. Pflanzen und Tiere finden dort Lebensräume. Und sie sind Orte, an denen Menschen zusammenkommen. Das sollte bei Stadtentwicklung und Klimaanpassung stärker berücksichtigt werden. Ein Kleingarten ist nicht nur eine Privatsache. Seine Wirkung reicht über den Gartenzaun hinaus. Und noch etwas sollten wir nicht vergessen. Die meisten Kleingartenanlagen funktionieren nur, weil Menschen ihre Freizeit geben. Der Vorstand macht das nicht hauptberuflich, der Gartenfachberater auch nicht. Und die Leute, die sich um die Gemeinschaftsflächen kümmern, tun das, weil sie ihren Verein wollen. Und wenn wir über Bürokratie reden, dann sollten wir auch diese Menschen im Blick haben. Wir sollten nicht für jede Kleinigkeit neue Formulare und Nachweise zumuten. Und wir sollten die Vereine dort unterstützen, wo die Unterstützung tatsächlich gebraucht wird, wie bei Investitionen, bei der Beratung und beim Umgang mit dauerhaftem Leerstand. Auch bei der Jugend können wir mehr tun. Ein Garten ist ein ziemlich guter Ort, um Kindern zu zeigen, wo unser Essen herkommt. Was passiert, wenn man einen Samen in die Erde steckt? Warum Bienen und andere Insekten wichtig sind und warum es einen Unterschied macht, ob man einen Garten einfach nur ordentlich aussehen lässt oder ob man tatsächlich darin lebt. Die Gartenvereine bringen dafür etwas mit, was Schule allein nicht leisten kann, nämlich praktische Erfahrung. Deshalb wollen wir auch die Zusammenarbeit mit den Schulen und Ganztagesangeboten stärker in den Blick nehmen und wir sollten denjenigen, die seit Jahren Erfahrung im Kleingartenwesen haben, stärker beteiligen. Unser Antrag schlägt deshalb vor, zu prüfen, wie wir Vertreter und Vertreterinnen des Kleingartenwesens in bestehende Beiräte einbinden können. Und wenn wir über die Zukunft von Kleingartenanlagen sprechen, sollten diejenigen natürlich mit am Tisch sitzen. Auch das hatte mein Vorgänger schon gesagt. Schließlich gibt es eine Frage, die wir nicht allein in Sachsen beantworten können. Das Bundeskleingartengesetz, Pachtpreise und Kündigungsschutz geben dem Kleingartenwesen einen wichtigen rechtlichen Rahmen. Und gleichzeitig haben die Herausforderungen sich verändert. Klimaanpassung spielt eine große Rolle. Und auch der Umgang mit dauerhaft leerstehenden Parzellen stellt die Vereine vor neue Fragen. Deshalb sollten wir uns auf Bundesebene für eine Weiterentwicklung einsetzen, ohne den sozialen Schutz des Gesetzes preiszugeben. Ich glaube, wir müssen beim Kleingartenwesen gar nicht alles neu erfinden. Es gibt in Sachsen viele Menschen, die seit Jahren dafür sorgen, dass diese Anlagen funktionieren. Sie brauchen keine Sonntagsreden. Wir brauchen verlässliche Rahmenbedingungen, gute Beratung und Unterstützung, wo die Probleme in einem Verein allein zu groß sind. Und wir sollten anerkennen, welchen Wert dieses kleine grüne Stück Sachsen hat für die Menschen, die dort gärtnern, aber eben auch für die Städte und Gemeinden, in denen diese Gärten liegen. Ich bitte um Zustimmung zum Antrag.
1: Wir hören für die SPD-Fraktion Frau Abgeordnete Lang und als nächstes spricht zu uns für die AfD-Fraktion Herr Abgeordnete Dornauer.

0: Ja, sehr geehrter Herr Präsident, werte Kollegen, da hat die CDU mal wieder einen Schaufensterantrag gestellt, den Bürgern Honig ums Maul schmieren in Zeiten von Landtagswahlen. Aber von konkreten Taten ist wie immer nichts zu sehen. Im Wahlkampfmodus möchte man das Kleingartenwesen aufwerten. Aber was genau soll denn passieren? Da bleiben die Christdemokraten mal wieder die Antwort schuldig. Bevor wir über Paragraphen und Beiräte streiten, möchte ich erstmal den sächsischen Kleingärtnern meinen aufrichtigen Dank aussprechen. Man kann die Kleingartenkolonien ja oft schon von Weitem an den wehenden Sachsen- und Deutschlandfahnen sowie der jeweiligen Fußballvereine erkennen. Das alles spricht für Heimatliebe, Bodenständigkeit und Gemeinschaft. Unsere Kleingärtner leisten seit Generationen Großartiges, das viel zu oft als selbstverständlich hingenommen wird. Mit ihrer Arbeit schaffen sie eine unvergleichliche Strukturvielfalt, wo Ligusterhecken, Obstbäume, Kompostflächen und Beete gepflegt werden. Entstehen unsere artenreichen Kulturlandschaften oder an denen Igel, Biene und Amsel eine Zukunft haben. Und sie leisten damit mehr für unsere Umwelt als die Anhänger einer irrationalen Klimareligion. Kleingärten sind mehr als einfach nur naturnahe Erholungsflächen. Sie vermitteln ganz praktisch, wo Lebensmittel herkommen und was es bedeutet, sie selbst zu erzeugen. Hier werden Kartoffeln gesteckt, Bohnen gezogen, Obst geerntet, Vorräte angelegt. Ja, wer einen Garten bewirtschaftet, lernt die Grundlagen dessen, was Landwirtschaft im Kern ausmacht. Boden pflegen, Saat und Pflanzung planen, Wasser verantwortungsvoll nutzen und Stoffkreisläufe schließen. Das ist Landwirtschaft in Kleinen. Selbstversorgungskompetenz, Respekt vor Lebensmitteln, Zugang zur Arbeit unserer Landwirte, Ergebnis von Eigenverantwortung und ehrenamtlicher Arbeit seit mehr als einem Jahrhundert. Hinzu kommt, der Schrebergarten ist eine sächsische Erfindung und damit etwas, worauf wir alle stolz sein können. Der Orthopäde Dr. Daniel Gottlob Moritz Schreber, nachdem das System der Kleingärten benannt wurde, forderte mehr Bewegung an der frischen Luft für Stadtkinder und gesunde Lebensbedingungen in den eng bebauten Städten. Sein Mitstreiter, der Schuldirektor Ernst Innocent Hausschild, gründete 1864 den ersten Schreberverein in Leipzig. Das war als Spielwiese und Turnplatz für Kinder gedacht. Entwickelte sich rasch zu einer Bewegung für Familien, die in kleinen Parzellen für den eigenen Bedarf pflanzten und ernteten. Zu Zeiten der DDR konnten wir sehen, wie der Garten eine ganz andere Bedeutung gewann. Nutzgarten zur Versorgung und zugleich freier Rückzugsort. Sachsen ist bis heute Kleingartenland Nummer 1 in Deutschland. Die Zeiten ändern sich aber. Weniger Selbstversorgung, mehr Erholung und Familie. Doch der Kern bleibt Eigenverantwortung, Ehrenamt, gelebter Zusammenhalt. Der Kleingarten ist kein Relikt der Vergangenheit. Er ist sächsisches Kulturgut und verdient unseren politischen Schutz. Werte Kollegen, haben Sie es gemerkt? Die CDU ist auf den Kleingärtner gekommen. Ja, am 1. Juli 2025 in Görlitz die CDU-Sommertour zu Gast beim Landesverband der Kleingärtner. Diskutiert wird der Rückbau von ein Landesbeirat. Von CDU-Seite heißt es, ich zitiere, großer Zuspruch. Dezember 25, Stammtisch im Landtag. Der Beirat nimmt konkrete Formen an. Klingt schon fast wie Beton, ist aber weiterhin nur heiße Luft. April 26, die Geburtsstunde dieses Antrags. Die Staatsregierung prüft den Beirat und kommt zum Schluss, wäre grundsätzlich möglich. Von Rückbaufonds liest man nichts. Aber was nicht ist, kann ja noch werden, denn die Sommertour geht weiter. August 26, wieder dieselbe Botschaft. Der Beirat ist, ich zitiere, auf einen guten Weg, Zitat Ende. 14 Monate, meine Damen und Herren, zweimal Sommertour, einmal Stammtisch, ein Prüfantrag, Ergebnis, kein Beirat, kein Rückbaufonds, kein einziger Cent. Dafür viele Fotos, Pressetermine und ganz viel Verständnis oder nennen wir es doch Klamauk. Zwischenfazit, eine verdammt zähe Geburt. Werte Kleingärtner, ich kann Ihnen sagen, wie es weitergeht. Oder fragen Sie am besten mal die Fischer oder Angler nach. Denen geht es genauso. Ja, die haben genau das Gleiche durch. 2019 bringen CDU und SPD den Antrag Situation der Berufs- und Angelfischer im Freistaat Sachsen. Mitsprache, mehr Förderung, weniger Bürokratie. Ziemlich vertraut, oder? Ja, 3 Monate später erscheint das Wahlprogramm der CDU mit den Versprechen eines Zukunftskonzepts. Ein halbes Jahr danach, Dezember 2019, der Koalitionsvertrag, wieder ein Konzept versprochen. Und dann, nach fast 5 Jahren, im Mai 2024, liegt es endlich vor. Man könnte das Hinhaltetaktik nennen. 2 Probleme geben sich daraus. Erstens, wenn es beim Kleingarten genauso lange dauert, ist die Frage berechtigt, ob das Thema bei CDU und SPD überhaupt richtig aufgehoben ist. Zumal die Genossen laut Umfragen munter Richtung außerparlamentarische Opposition unterwegs sind und sich die Christdemokraten selbst zwischen 10% und 20% dümpeln. Zweitens, ob am Ende überhaupt etwas Brauchbares herauskommt, darf bezweifelt werden. Vor einiger Zeit hatten wir eine Anhörung zur Fischerei. O-Ton des Verbandsvertreters. Uns ging es noch nie so schlecht wie heute. Unsere Existenz ist gefährdet. Ja, und dann 5 Jahre warten und dann das. Möge sich jeder sein eigenes Urteil bilden. Weiter in der nächsten Runde.
1: Wir hören für die AfD-Fraktion Herrn Abgeordneten Dornau und als Nächstes spricht für die BSW-Fraktion Herr Abgeordnete Richter.
2: Sehr geehrter Herr Präsident, sehr geehrte Damen und Herren, ich spreche zum Hauptantrag, zum Änderungsantrag des BSW und zu den anderen Änderungsanträgen in einer Rede. Wenn wir heute über das Kleingartenwesen in Sachsen sprechen, dann sprechen wir über weit mehr als nur ein Freizeitvergnügen. Wir sprechen über ein Stück, und das ist auch schon gesagt worden, gelebter sächsischer und ostdeutscher Kulturgeschichte. Über Generationen hinweg waren und sind Kleingärten Orte der Selbstversorgung, der Erholung und der Gemeinschaft. Oder an denen Nachbarn einander helfen, an denen Wissen von Generation zu Generation weitergegeben wird und an denen Menschen Verantwortung für ein Stück Natur und für ihre Gemeinschaft übernehmen. Und diese Tradition lebt. Der Landesverband Sachsen der Kleingärtner zählt heute rund 180.000 Kleingärten in mehr als 3.400 Vereinen. Sachsen ist und bleibt ein Kleingartenland. Deshalb begrüßen wir ausdrücklich, dass sich der Landtag mit der Zukunft des Kleingartenwesens beschäftigt. Der Antrag von CDU und SPD enthält eine ganze Reihe richtiger Fragen. Wie gehen wir mit Leerstand um? Wie unterstützen wir Ehrenamt und Nachwuchs? Wie sichern wir Kleingärten in unseren Städten und Gemeinden? Und wie können wir bestehende Fördermöglichkeiten tatsächlich bei den Vereinen ankommen lassen? Und gerade beim letzten Punkt reicht uns der ursprüngliche Antrag noch nicht ganz. Und deswegen haben wir als BSW einen Änderungsantrag vorgelegt. Unser Ansatz ist ziemlich einfach. Bevor wir immer neue Programme, Fonds und Fördertöpfe erfinden, sollten wir zunächst dafür sorgen, dass die vorhandenen funktionieren. Es gibt Förderprogramme des Freistaates, aber komplizierte Antragsverfahren und Zugangshürden können dazu führen, dass sie von Kleingartenvereinen nicht oder nicht ausreichend genutzt werden können. Und deshalb wollen wir prüfen lassen, wie bestehende Programme ausdrücklich auch die Förderrichtlinie Stadtgrün, Lärm sowie Programme zur Klimaanpassung und Biodiversität für Kleingartenvereine einfacher zugänglich gemacht werden können und bestehende Förderhindernisse beseitigt werden können. Und mir ist dabei ein Punkt besonders wichtig. Wir verlangen nicht reflexartig nach einem neuen Förderprogramm und zunächst auch nicht nach neuen zusätzlichen Haushaltsmitteln. Wir wollen zuerst wissen, was haben wir bereits, warum kommt es teilweise nicht an und was müssen wir ändern, damit es ankommt. Das ist aus unserer Sicht der vernünftige und richtige Weg. Und deswegen bitten wir um Zustimmung zu unserem Änderungsantrag und werden anschließend dem so geänderten Hauptantrag zustimmen. Zu den anderen Änderungsanträgen. Die Linke möchte ein neues Förderprogramm für den Rückbau auflegen und dauerhaft aus dem Landeshaushalt finanzieren. Das Problem, auf das sie hinweist, ist durchaus real. Leerstehende Parzellen und hohe Rückbaukosten können Vereine erheblich belasten. Die Linke nennt selbst einen Rückbaubedarf von knapp 18.000 verlassenen Gärten und Kosten von derzeit rund 7.000 Euro pro Parzelle. Aber genau deshalb wollen wir zunächst die vorhandenen Fördermöglichkeiten auf ihre tatsächliche Nutzbarkeit untersuchen und Zugangshürden beseitigen. Ein neues dauerhaft finanziertes Landesprogramm festzuschreiben, bevor diese Prüfung erfolgt ist, halten wir für verfrüht. Und auch den zweiten Änderungsantrag der Linken lehnen wir ab. Ein Landesbeirat kann durchaus sinnvoll sein. Genau deshalb enthält der Hauptantrag bereits den Auftrag zu prüfen, ob ein eigener Landesbeirat eingerichtet oder das Kleingartenwesen in einem bestehenden Beirat stärker vertreten werden kann. Die Linke überspringt aber genau diesen Punkt und legt bereits heute Zusammensetzung, organisatorische, personelle, finanzielle Ausstattung sowie weitreichende Beteiligungs- und Anhörungsrechte eines neuen Gremiums fest. Wir sagen, erst prüfen, welche Strukturen gebraucht werden und dann entscheiden. Meine Damen und Herren, bei den Änderungsanträgen von AfD und Grünen muss ich zunächst etwas zum parlamentarischen Verfahren sagen. Beide Änderungsanträge wurden erst am 16. September eingereicht. Der Kollege Ulbricht hat ja schon darauf hingewiesen, dass es scheinbar ein drängendes Thema dann doch ist im letzten Moment. So kann sich das nur erklären. Beide Änderungsanträge haben aber eben auch umfangreiche finanzielle, rechtliche und teilweise weitreichende strukturelle Folgen und sollten eben vom Parlament in vernünftiger Weise auch vorher geprüft werden können. Inhaltlich beantragt die AfD einen einmaligen Zuschuss von insgesamt 1,3 Millionen Euro aus dem Klimafonds, verteilt mit jeweils 100.000 Euro auf die 10 Landkreise und 3 kreisfreien Städte. Und wenn einem das wichtig ist, dann macht man das nicht einen Tag vorher, so wie es jetzt gerade hier vorgetragen wird, so drängend das Problem ist. Und offensichtlich ist Ihnen ja auch das Thema wichtig, dann wäre das doch angemessen, da vielleicht einen eigenen Antrag zu schreiben oder das mit ein bisschen Vorlauf zu machen. Also das ist eine Art Gießkanne, die für die Kleingärtner nicht besonders hilfreich scheint aus unserer Sicht. Aber auch hier gilt, das zugrunde liegende Problem erkennen wir ja ausdrücklich an. Aber die pauschale Verteilung von jeweils 100.000 Euro berücksichtigt zunächst weder die unterschiedliche Zahl der Anlagen noch die unterschiedlichen Rückbau- und Sanierungsbedarf jeweils vor Ort. Und gerade wenn öffentliche Mittel eingesetzt werden sollen, sollte Förderung am tatsächlichen Bedarf ansetzen. Und deshalb lehnen wir eben diesen Änderungsantrag ab. Und dann haben wir den Änderungsantrag der Grünen, der umfasst gleich ein ganzes Paket eines Abwasserfonds, eines digitalen Rechtsberatungsfonds, einen eigenen Landesbeirat, ein landesweites Plastikvermeidungskonzept, Änderungen beim Baumhöhen und so weiter und so weiter und so weiter. Bundesratsinitiative. Über einzelne Punkte kann und sollte man absolut diskutieren, das ist ja nicht die Frage. Sie sind aber im Grunde dabei, einen eigenständigen Antrag vorzulegen. Das wäre sogar sinnvoll und es würde sich sicherlich auch eine Anhörung dazu lohnen. Aber ein solches Paket unmittelbar vor der Beratung als Änderungsantrag vorzulegen, wird aus meiner Sicht der Tragweite dieser einzelnen Fragen nicht gerecht. Und ich bin mir sicher, dass Sie das auch selbst wissen. Ein Abwasserfonds verdient eine finanzielle Prüfung, Änderungen an den Rahmenbedingungen der kleingärtnerischen Nutzung und verdienen Beteiligung der Verbände. Und auch neue Förderinstrumente gehören sauber auf die Notwendigkeit ihrer Folgekosten geprüft. Und deshalb lehnen wir auch diesen Änderungsantrag ab. Meine Damen und Herren, wir sollten bei all diesen Detailfragen eins nicht aus den Augen verlieren. Die Kleingärten sind keine Erfindung irgendeines Ministeriums und auch kein ökologisches

0: Förderhindernisse abbauen, Verfahren vereinfachen und den Vereinen ganz konkret helfen. Und gleichzeitig, und das ist das Wichtigste, das zu bewahren, was Generationen vor uns aufgebaut haben. Deshalb Änderungsantrag des BSW zustimmen, danach den Hauptantrag und dann wird es vernünftig. Nächste Schritte kommen danach. Herzlichen Dank.
1: Wir hörten für die BSW-Fraktion Herrn Abgeordneten Richter und als Nächstes spricht für die Bündnisgrüne Fraktion Herr Abgeordnete Günther.
2: Sehr geehrter Präsident, liebe Kolleginnen, liebe Kollegen, wenn es die Kleingärten nicht gäbe, müsste man sie erfinden. Es ist schon viel dazu gesagt worden, also Orte, die so dermaßen für Erholung stehen, die Menschen brauchen und das noch verbinden mit wirklich Hotspots der Biodiversität und das gerade auch in den Städten nicht wegzudenken, auch Zonen, wo sich Luft abkühlen kann, verbessern kann in Zeiten des Klimawandels und vor allen Dingen Orte, wo tatsächlich Menschen ganz unterschiedlicher Herkünfte und auch Meinungen aufeinandertreffen und in Austausch kommen. Auch das ist ja was, was unsere Gesellschaft so dringend braucht und was an ganz vielen anderen Stellen nicht mehr stattfindet. Und auch noch dazu, dieses Erleben, sich selbst versorgen zu können, mit den eigenen Händen etwas zu schaffen. Also wirklich die perfekten Orte und dass das in Sachsen erfunden worden ist, muss uns sehr stolz machen. Und deswegen haben wir uns auch gefreut als Bündnis Grüne, dass es so einen Antrag gibt, dass wir das hier thematisieren können, dass wir das unterstützen können. Denn so positiv wie das alles ist, gibt es durchaus eine ganze Reihe von Problemen. Und viele Menschen, die froh waren, einen Kleingarten zu haben, sich dort erholen wollten und eigentlich gärtnern wollten, und es ist, wir haben es schon gesagt, über Vereinsstrukturen organisiert und Vereine, Ehrenamt, das muss dann immer jemand machen, haben sich auf einmal in Positionen wiedergefunden, wo sie Haufen Probleme lösen müssen, wo sie sich doch eigentlich erholen wollten. Und die Probleme haben etwa was mit Demografie zu tun. Wir sehen die Entwicklung, Nachfragen, auch in großen Städten, aber gerade im ländlichen Raum, kleinen und Mittelstädten, ein wachsender Leerstand, gesetzliche Regelungen, was trotzdem mit den Gesamtflächen weitermachen muss, die zu lösen sind. Wir haben natürlich die Folgen des Klimawandels. Also wir haben eine ganze Reihe von Punkten, bis hin zum Rückbau von Dingen, die dann auf einmal an einem Verein dranhängen und natürlich auch Streitereien untereinander, die im Ehrenamt alle abzuarbeiten sind. Und deswegen haben die Menschen, die sich dort organisieren und engagieren, auch unsere Unterstützung verdient. Und um es auch schon vorwegzunehmen, wir werden diesen Antrag unterstützen und wir haben auch von Anfang an gesagt, wir wollen ihn aber auch weiter qualifizieren, weil er nämlich auch in manchen Punkten uns noch nicht weit genug und vor allem nicht konkret genug war. Wir wollten etwa einbringen, ökologische Nutzung beim Leerstand, dass eben doch unvermeidbar zurückgebaute Flächen etwa zu Naturerlebnisräumen, Blühflächen, Streuobstwiesen umgewandelt werden können. Ein Verdrängungsschutz in Städten, ne? Bei einem Leerstand an anderen Stellen, Riesendruck, wachsende Städte, urbane Kleingärten müssen geschützt werden, etwa auch eine Garantie auf gleichwertige Ersatzflächen im selben Sozialraum, wenn es denn an der Stelle nicht bleiben kann. Eine finanzielle Entlastung bei Abwasserprüfung, etwa in speziellen Abwasserfonds und Vereine bei teuren Anlagenerneuerung in Wasserschutzgebieten zu unterstützen, Digital- und Rechtsberatungsfonds, den die Vereinsvorstände, die Ehrenamtliche brauchen, direkte finanzielle, bürokratische Entlastung bei solchen Dingen, bei Pachtrecht. Also es sind einfach viele Fragen, die auch viele überfordern können. Es ging um Fragen von Plastikvermeidung, Ressourcenschutz, wie man dort ein Konzept mit aufbauen kann, Mehrweg, Klimaanpassung durch Schatten, etwa praxisnahe Lockerung, Stache 2,50 Meter, Höhenbegrenzung für Bäume, für mehr Schatten- und Hitzeschutz, einfach in diesen Zeiten. Das sind alles praktische Fragen, die wir auch von Kleingärtnerinnen und Kleingärtnern einfach eingesammelt haben hier, sagen wir so ran Rechtssicherheit, auch für Balkonkraftwerke etwa, Klarstellung für Steckersolargeräte bis 800 Watt auf Lauben, dass dann nicht gleich unzulässige Wohnnutzung unterstellt wird. Und auch das wurde schon angesprochen, es gibt so viele praktische Fragen, die zu klären sind, dass man das auch systematisch im Ministerium vortragen kann, ein eigenständiger Landesbeirat, der dort geschaffen werden kann. Also das wären unsere Änderungsanträge, unsere Änderungsvorschläge, der Antrag liegt heute vor und wir werben sehr dafür, diesem Änderungsantrag zuzustimmen und dann auch dem Gesamtantrag am Ende. Und ich würde mich freuen, wenn wir damit tatsächlich den Menschen helfen, die sich im Ehrenamt für diese wichtige Angelegenheit oft aufreiben und wir hier einen guten Antrag miteinander hinbekommen. Vielen Dank.
1: Wir hörten für die Fraktion Bündnisgrüne Herrn Abgeordneten Löser und als Nächstes spricht für die Fraktion Die Linke Herr Abgeordneter Hartmann.

0: Sehr geehrter Herr Präsident, sehr geehrte Damen und Herren, wir beraten heute einen Antrag von CDU und SPD zur Situation des Kleingartenwesens in Sachsen. Und es ist richtig, dass dieses Thema auf der Tagesordnung steht. Der Antrag benennt viele Probleme, die seit Jahren bekannt sind. Den demografischen Wandel, Leerstände, fehlenden Nachwuchs für die Vereinsarbeit, Fragen des Rückbaus und der Finanzierung sowie die zukünftige Entwicklung der Kleingartenanlagen. Und genau hier liegt leider auch die Schwäche des Antrags. Die Probleme werden beschrieben, bei den konkreten Konsequenzen bleibt die Koalition zurückhaltend. Es soll geprüft, bewertet, berichtet werden. Aber die Kleingartenverbände brauchen mehr als Prüfaufträge. In Sachsen engagieren sich rund 180.000 Menschen ehrenamtlich im Kleingartenwesen. Und Kleingärten sind weit mehr als private Parzellen. Sie leisten einen Beitrag zum Umweltboden und Naturschutz, zum Stadtklima, zur städtebaulichen Entwicklung und zum sozialen Zusammenhalt. Gerade deshalb müssen wir darüber sprechen, wie dieses Engagement und diese Strukturen unter den Bedingungen des demografischen Wandels erhalten werden können. Nehmen wir den Leerstand. Gerade im ländlichen Raum stehen in Kleingartenanlagen teilweise mehr als 20% der Flächen leer. Nach Erhebung des Landesverbandes Sachsen der Kleingärtner besteht aktuell ein Rückbaubedarf von knapp 18.000 verlassenen Kleingärten. Der Rückbau einer Parzelle mit Laube kann derzeit rund 7.000 Euro, Tendenz steigend, kosten. Das bedeutet eine finanzielle Belastung im mehrstelligen Millionenbereich. Diese Summe können gemeinnützige, ehrenamtlich getragene Kleingartenvereine nicht aus den eigenen Rücklagen finanzieren. Und genau daraus entsteht eine reale Gefahr. Vereine können durch die notwendigen Rückbaumaßnahmen finanziell überfordert werden. Im schlimmsten Fall kann dadurch sogar der Fortbestand von Vereinen und Anlagen gefährdet sein. Natürlich kann die Antwort nicht sein, jede Kleingartenanlage unabhängig von ihrer tatsächlichen Entwicklung dauerhaft zu erhalten. Wo sich die Rahmenbedingungen verändern, müssen auch Zusammenlegungen, neue Nutzungen oder Rückbau möglich sein. Aber wenn Rückbau notwendig ist, muss auch die Frage beantwortet werden, wie die Vereine diese Kosten bewältigen sollen. Unser erster Änderungsantrag setzt genau hier an. Wir schlagen ein Förderprogramm für den notwendigen Rückbau vor. Dabei geht es uns darum, notwendige Veränderungen finanziell so zu begleiten, dass sie nicht zum Risiko für die Vereine werden. Der zweite Punkt ist die Beteiligung des Kleingartenwesens auf Landesebene. Der Koalitionsantrag möchte zunächst prüfen, ob ein Landesbeirat eingerichtet werden kann oder ob ein Sitz in einem bestehenden Beirat ausreicht. Auch hier stellt sich die Frage, warum wir bei einer seit Jahren bekannten Forderung zunächst einen weiteren Prüfauftrag brauchen. Wir schlagen stattdessen einen sächsischen Landeskleingartenbeirat vor. Dieser soll eine dauerhafte Schnittstelle zwischen Kleingartenvereinen und Verbänden, Kommunen und Landesebene bilden. Dabei geht es ausdrücklich nicht um ein weiteres Gremium ohne klare Funktion. Der Beirat soll die Staatsregierung in wesentlichen Fragen des Schutzes, der nachhaltigen Sicherung, der Entwicklung und der Förderung des Kleingartenwesens beraten. Er soll eigene Vorschläge und Empfehlungen einbringen können. Und vor allem soll er bei der Vorhabe des Landes, die die Belange des Kleingartenwesens betreffen, verbindlich beteiligt und von den obersten Landesbehörden angehört werden. Damit würden die Erfahrungen derjenigen, die vor Ort Verantwortung tragen, systematisch in die Landespolitik einfließen. Interessant ist dabei auch, die Einrichtung eines solchen Beirats wurde von der Union bereits öffentlich thematisiert. Der Landesverband der Kleingärtner berichtet auf seiner Homepage über die Sommertour der CDU, bei der ein Kleingartenbeirat auf Landesebene ausdrücklich angesprochen und als sinnvoller nächster Schritt dargestellt wurde. Nun liegt ein Antrag vor, der genau dieses Thema aufgreift, aber zunächst lediglich eine Prüfung vorsieht. Unser Änderungsantrag macht aus dieser politischen Ankündigung eine konkrete Struktur mit klaren Aufgaben und Beteiligungsrechten. Meine Damen und Herren, bei der Problembeschreibung sind wir uns an vielen Stellen einig. Der demografische Wandel ist Realität, Leerstände sind Realität, Rückbaukosten sind Realität. Und auch die Forderung nach einer stärkeren Beteiligung des Kleingartenwesens ist seit Jahren bekannt. Die entscheidende Frage ist, welche Konsequenzen wir daraus ziehen. Unser Förderprogramm setzt bei der konkreten finanziellen Belastung der Vereine an. Der Landeskleingartenbeirat schafft eine dauerhafte Beteiligung derjenigen, die das Kleingartenwesen vor Ort tragen und weiterentwickeln. Beides wird nicht jedes Problem lösen, aber beides sind konkrete Instrumente anstelle weiterer Prüferaufträge. Probleme sind bekannt, die Zahlen liegen auf dem Tisch, die Vorschläge liegen vor. Jetzt geht es darum, ob daraus auch konkrete politische Strukturen und Unterstützung entstehen. Danke für die Aufmerksamkeit.
1: Wir hörten für die Fraktion Die Linke Herrn Abgeordneten Hartmann. Der fraktionslose Abgeordnete Berger hat offensichtlich keinen Redebedarf. Damit sind wir am Ende der ersten Rederunde. Und die zweite Rederunde wird eröffnet von Herrn Abgeordneten Ulbricht von der CDU-Fraktion.
2: Sehr geehrter Herr Präsident, liebe Kolleginnen und Kollegen. Zunächst mal freue ich mich, dass AfD und Linke so interessiert unsere Homepage lesen und an unserer Arbeit auch offensichtlich interessiert sind. Finde ich eine super Sache. Aber ich will gleich mal zu dem kommen, was Sie gesagt haben, Herr Dornau. Es waren spannende Worte, fand ich wenig Konsistenz dahinter. Es war vor allen Dingen jetzt Heimatbekundung und eine Geschichtsstunde. Worte zu Ihrem Antrag kamen bisher noch nicht, vielleicht jetzt in der zweiten Runde, bin ich gespannt. Zu unserem haben Sie ja geredet, Sie haben ihn als Schaufensterantrag bezeichnet. Die erste Frage, die ich mir stelle, die auch der Kollege Richter, fand ich auch sehr wohltuend, die Worte, muss ich sagen, da aufgerufen haben. Wo ist denn Ihr eigener Antrag zu dem Thema gewesen? Sie haben jetzt einen Änderungsantrag hier vorgefledert, circa 24 Stunden vorher, anstatt auch selber schon eher mal einen eigenen Antrag zu bringen, wenn Ihnen das Thema so wichtig ist. Aber in einem Punkt haben Sie recht, muss ich ganz ehrlich sagen, es hat lange gedauert, da bin ich ganz bei Ihnen. Wissen Sie, warum es lange gedauert hat? Weil Kompromisse in der Demokratie Zeit brauchen, weil Lösungsfindung Zeit braucht im Parlamentarismus. Es geht nicht so schnell, aber dafür liefern wir mit diesem Antrag. Und das stellt mir auch zu einer anderen Frage, wo sind denn Ihre Ergebnisse? Ich meine, Sie sitzen jetzt seit über 10 Jahren in diesem Hohen Haus. Sie sind ja praktisch selbst schon eine Altpartei, was die uns anderen immer vorwerfen. Und ich muss feststellen, was haben Sie bisher für die Kleingärten erreicht oder für die Menschen allgemein im Freistaat? Nichts, nichts haben Sie bisher erreicht. Aber zu Ihrem Änderungsantrag, wie gesagt, da gibt es auch noch viel, was man dazu sagen kann. Wie gesagt, Kollege Richter hat es auch schon erwähnt. Ich gehe darauf dann gerne ein, weil ich schwer davon ausgehe, dass Sie uns da in der zweiten Rederunde ein bisschen schlauer machen werden. Zu dem Änderungsantrag der Linkspartei, Kollege Hartmann hat es ausgeführt, oder den Änderungsanträgen, da sind gute Ansätze dahinter. Sie wollen ein Förderprogramm machen, natürlich stellen wir uns dann die Frage, wie wir den Haushalt aufstellen wollen, wie. Das ist die erste Frage. Das andere ist, Stichwort Kleingartenbeirat, Sie haben wenn Sie den Dukatenesel bei sich im Büro haben, immer her damit. Also, zu dem Thema, dass wir prüfen, das hat auch schlicht und ergreifend damit zu tun, ich tue mich schwer damit, dem Staatsministerium vorzuschreiben, wie sowas aussehen soll, wer dort alles drin setzen soll. Im Zweifel verderben auch zu viele Köche den Brei, muss ich ganz ehrlich sagen. Und das ist uns wirklich zu sehr ausdifferenziert. Ich bin der Meinung, da geht der zweite Schritt schon vor den ersten. Wir können ja erst mal gucken, was das Ministerium vorschlägt, wie es ausgestaltet, und dann können wir weiterschauen. Vielen Dank.
1: Wir hörten in der zweiten Runde Herrn Abgeordneten Ulbricht für die CDU-Fraktion, für die SPD-Fraktion offensichtlich kein Redebedarf, für die AfD-Fraktion Herrn Abgeordneten Dornau, bitte.
3: Ja, sehr geehrter Präsident, werte Kollegen, kommen wir zum Antrag und zur Stellungnahme der Staatsregierung, die sich in 3 Worten zusammenfassen lässt. Zuständig sind andere. Ja, so ist das. Zu Ziffer 1a, der kleingärtnerischen Nutzung. Die Antwort beginnt mit dem Satz, eine unmittelbare Zuständigkeit des Freistaates Sachsen für den Vollzug besteht insoweit nicht. Entsprechend liegen der Staatsregierung hierzu keine eigenen Daten vor. Das ist die erste von insgesamt 5 Stellen, an denen die Staatsregierung erklärt, sie habe entweder keine Zuständigkeit, keine Daten oder keine umfassenden Erkenntnisse. 5-mal, das ist keine Antwort, das ist ein Statistikrekord im Nichtwissen. Zu Ziffer 1b, der sozialen, ökologischen und klimatischen Funktion. Hier wird es interessant. Mit dem Verweis auf Wettbewerb wie Gärten in der Stadt, meine Damen und Herren, das sind genau die Leuchtturmpolitik, die wir also gut kennen. Man kürt die schönste Anlage, feiert das Ehrenamt in einer Sonntagsrede und schweigt zum Rest der 180.000 Parzellen in Sachsen. zu Ziffer 1c, dem Leerstand im ländlichen Raum, wieder das gleiche Muster. Eine unmittelbare Steuerungs- und Vollzugsverantwortung besteht nicht. Die einzige Fördermöglichkeit, die Richtlinie Stadtgrün, unterliegt einer Einzelfallprüfung der Sächsischen Aufbaubank. Kein Rechtsanspruch, keine Planungssicherheit, ein bürokratisches Antragsverfahren für ein drängendes Problem. Zu Ziffer 1d, der Verankerung in der Planung, erneut wörtlich. Die Staatsregierung verfügt über keine umfassenden Erkenntnisse, inwieweit Kleingartenanlagen verankert sind. Ziffer 2, den Förderprogramm. Hier der vielleicht deutlichste Satz der gesamten Antwort. Gegenwärtig bestehen keine spezifischen Förderprogramme für die abwassertechnische Sanierung von Kleingartenanlagen. Wassermarsch ist also Fehlanzeige. Zu Ziffer 3 der Jugendarbeit. Die weitere Entwicklung ist gegenwärtig nicht abzuschätzen. Keine Zusage, keine Zahl, keine verbindlichen Kooperationen mit der Schreberjugend, nur eine Kooperationsdatenbank in den Schulen, sich selbst suchen zu dürfen. Selbstbedienung statt Konzept. Zu Ziffer 4 und 5, Gartenakademie und Ehrenamt. Beide Antworten beschreiben ausschließlich bestehende Angebote. Seit 1995 beziehungsweise die bekannte Richtlinie GEZUS auf die im Antrag ausdrücklich gestellte Fragen nach Entbürokratisierung. Kein einziges Wort dazu. Man beantwortet die unbequeme Frage schlicht eben nicht. Das ist wieder ein Klassiker. So, zu Ziffer 6, dem Landesbeirat. Hier schließt sich der Kreis zu dem, was wir seit über einem Jahr beobachten. Seit der Sommertour 2025 über den Stammtisch bis Dezember zu diesem Antrag im April 26 wird der Beirat als Lösung angekündigt. Und die Staatsregierung sagt jetzt, eine Institutionalisierung wäre grundsätzlich möglich. Wäre möglich, meine Damen und Herren, kein Beschluss, kein Termin, keine Verbindlichkeit. Anderthalb Jahre Ankündigungspolitik, bleibt es beim Konjunktiv. Das ist das Problem an Ihrem Antrag. Und zu Ziffer 7, dem Bundeskleingartengesetz. Der wohl entlarvendste Satz überhaupt, der Antrag der eigenen Regierungsfraktion fordert, Kleingärten als förderfähige grüne Infrastruktur in der Städtebauförderung zu verankern. Die Antwort der eigenen Regierung stellt fest, dass Kleingärten nicht per se als förderfähige Gebiete verankert werden können. Die Staatsregierung widerspricht damit ihren eigenen Regierungsfraktionen. In ihrer eigenen Antwort. Da fragt man sich, wer hier eigentlich mit wem im Koalitionsausschuss sitzt, meine Damen und Herren. Ja, das ist die Bilanz. 7 Ziffern, 14 Unterpunkte, am Ende überwiegend zuständigkeitsweise fehlende Daten, Einzelfallprüfung und ein Beirat, der seit anderthalb Jahren im Konjunktiv verharrt. Das nennt man Verschiebebahnhof. Vielen Dank.
1: Wir hören für die AfD-Fraktion Herrn Abgeordneten Dornau. Würde die BSW-Fraktion noch mal reden wollen? Offensichtlich nicht. Fraktion Bündnis Grüne? Auch kein Bedarf. Die Linke? Auch kein Bedarf. Besteht Bedarf nach einer dritten Rederunde? Ja, dann für die CDU in der dritten Runde Herr Abgeordneter Ulbricht.

0: Ja, sehr geehrter Herr Präsident, liebe Kolleginnen und Kollegen, ich versuche mich jetzt in der dritten Runde wirklich kurz zu fassen. Weil der Herr Donner jetzt nicht zu seinem eigenen Änderungsantrag geredet hat, will ich es bloß noch kurz machen. Sie sind noch nicht fertig, okay, na dann nehme ich es schon mal raus. Ihr Änderungsantrag liegt, wie gesagt, seit gestern vor. Und bei der ersten Sichtung hat er nicht viel Zeit gehabt, sich damit auseinanderzusetzen. Kann man eben sagen, es ist viel Populismus und kein klares Konzept dahinter. Ganz einfach. Sie wollen in dem Änderungsantrag einen einmaligen Zuschuss von 100.000 Euro pro Landkreis und kreisfreie Stadt für die Kleingartenvereine aus dem Klimafonds auszahlen. Das Geld wollen Sie dann für den Rückbau von ungenutzten Parzellen nutzen. Mal abgesehen davon, eben wie wir das mit dem Geld machen, aus dem Klimafonds und alles, erstens zeigt das Wort einmalig in Ihrem Antrag bereits, dass diese Forderung absolut nicht nachhaltig ist. Und obendrein eben das, was der Kollege Richter auch schon vollkommen zu Recht gesagt hat, das ist das reine Gießkannenprinzip. Sie gießen es über den ganzen Freistaat aus und achten dabei nicht auf die Bedürfnisse und die Herausforderungen, die wirklich spezifisch vor Ort existieren. Vor allen Dingen auch in den Landkreisen, aber auch in den großen Städten, weil Sie sprechen ja auch in dem Antrag explizit davon, dass Sie das Geld für Rückbau nutzen wollen. Wie viele Parzellen sollen denn in Leipzig zurückgebaut werden und in Dresden? Da stehen die Leute Schlange, um den Garten zu bekommen. Das ist doch absurd. Das ist doch absurd. Alleine deswegen muss man diesen Änderungsantrag ablehnen, weil das Geld schlicht und ergreifend dann einfach versickert. Das ist auf den anderen Punkte will ich gar nicht weiter eingehen, weil viel mehr steckt auch da gar nicht drin. Dadurch haben sie auch unsere Ablehnung bekommen. Ich freue mich trotzdem darauf, dass Sie auch noch mal in die dritte Rederunde einsteigen, auch wenn ich mir leider nicht viel davon erhoffe.
1: Wir hören für die CDU-Fraktion Herrn Abgeordneten Ulbricht. Die SPD-Fraktion möchte offensichtlich nicht noch mal sprechen. Die AfD-Fraktion jetzt in der dritten Runde mit dem Herrn Abgeordneten Dornau.
2: Ja, sehr geehrter Herr Präsident, werte Kollegen, wir haben gehört, dass der Antrag der Koalition, was der Antrag der Koalition bringt, viel Konjunktiv, wenig Substanz. Ich will zeigen, was die Kleingärtner tatsächlich brauchen und worum es dabei primär nicht um einen weiteren Beirat geht, sondern um etwas Banales, nämlich Geld, einfache, klare Unterstützung. Denn während hier über Gremienstrukturen diskutiert wird, rollt draußen eine Realität heran, die niemand wegdiskutieren kann. Rund 30.000 leerstehende Parzellen im Freistaat, das sind 30.000 Lauben, Zäune, Leitungen, teils mit Altbausubstanz aus DDR-Zeiten, die irgendwann marode, morsch, einsturzgefährdet sind. Schauen wir uns diese Grauzone genau an. Ein Vorstand ist rechtlich zur Verkehrssicherung seiner Anlage verpflichtet. Er muss dafür sorgen, dass von einer verwahrlosten Parzelle keine Gefahr ausgeht. Kein einstürzendes Dach, kein morscher Balken, keine Altlast, die bei Starkregen ins Grundwasser wandert. Unterlässt er das, haftet er im Zweifel persönlich. Tut er es, also lässt er zurückbauen, entsorgen, sanieren, braucht er Geld, das er nicht hat. Und der Leerstand selbst generiert ein finanzielles Problem. Wenn Parzellen leer stehen, müssen die verbliebenen Pächter die Kosten für die Restflächen mittragen. Die Last verteilt sich auf immer weniger Schultern. Das kann im Einzelfall Pachtanhebungen um 100% und mehr nach sich ziehen. Denn der Flächeneigentümer will sein Geld sehen, ganz gleich, wie viele Parzellen tatsächlich bewirtschaftet werden. Aus individuellem Leerstand wird ein kollektives Problem des ganzen Vereins, das die verbliebenen Mitglieder aus eigener Tasche zahlen müssen. Damit wird eine Abwärtsspirale in Gang gesetzt. Leerstand verteuert die Pacht und für verbliebene Pächter. Höhere Pacht führt dazu, dass weitere Pächter aufgeben. Noch mehr Leerstand verteilt die Kosten auf noch weniger Schultern. Am Ende steht ein Verein, der nicht an mangelndem Engagement scheitert, sondern einer Last, die für Ehrenamtliche einfach nicht tragbar ist. Und damit komme ich zur Zusammenfassung. Der Antrag von CDU und SPD schadet nicht, das will ich hier ausdrücklich sagen. Er ist wohlwollend formuliert, er benennt teilweise reale Probleme, aber er bringt auch nichts unmittelbar Wirksames. Wo ist denn der Wirkmechanismus? Es ist Nichts mehr als ein Paradebeispiel, ein reiner, ich wiederhole mich, Schaufensterantrag, ein weiterer Beleg dafür, liebe CDU, dass Sie in diesem Land nichts mehr auf die Kette bekommen und auch deshalb keine Wahlen mehr gewinnen werden. Deshalb haben wir einen Änderungsantrag eingebracht, den ich dann noch vorstellen werde. Danke.
1: Wir hören in der dritten Runde Herrn Abgeordneten Dornau für die AfD-Fraktion. Besteht weiterer Redebedarf in der dritten Rederunde? Offensichtlich nicht. Besteht Bedarf nach einer vierten Rederunde? Das kann ich auch nicht erkennen. Damit würde jetzt die Staatsregierung, wenn gewünscht, Herr Staatsminister, bitte.
3: Sehr geehrter Herr Präsident, liebe Kolleginnen und Kollegen, Kleingärten und ihre Vereine sind in Sachsen allgegenwärtig. Wir reden über über 3.400 Vereine, ungefähr 9.000 Hektar Fläche und rund 200.000 Menschen, die dort ihre Parzellen bewirtschaften. Zum Vergleich, in der gesamten Bundesrepublik gibt es 900.000 Kleingärtner. Also ist jeder fünfte deutsche Kleingarten bei uns in Sachsen. Sachsen ist die Kleingartenhochburg und allen, die sich dafür einsetzen, gebührt ein großes Dankeschön. Diese Zahlen beschreiben allerdings nur den Umfang des Kleingartenwesens. Es sagt noch nichts über seine Bedeutung aus. Deshalb möchte ich heute auf einige seiner Funktionen eingehen. Was leisten Kleingärten in der Stadt und auf dem Land ganz konkret? Und wie kann der Freistaat dazu beitragen, diese Leistungen zu unterstützen? Viele dieser Flächen liegen mitten in unseren Städten. Andere befinden sich in kleineren Gemeinden und im ländlichen Raum. Seit den Leitlinien des Deutschen Städtetages aus dem Jahr 2011 hat sich der Blick auf das Kleingartenwesen verändert. Neben der sozialen und erholungsbezogenen Funktion steht heute stärker die Frage im Mittelpunkt, welchen Beitrag diese Flächen für den gesamten Siedlungsraum leisten. Ich möchte drei Aspekte herausgreifen. Zunächst geht es um das Stadtklima. Unsere Städte heizen sich auf. Das ist keine Zukunftsfrage, sondern bereits heute zu beobachten. Der nun fast vergangene Sommer hat uns das deutlich vor Augen geführt. Versiegelte Flächen heizen sich tagsüber auf, speichern die Wärme und geben sie nachts wieder ab. Für die Menschen in den Stadtvierteln bedeutet das hohe Temperaturen in den Wohnungen und mangels Abkühlung belastende Nächte. Kleingärten können diesen Effekt abmildern. Der Landschaftsplan Görlitz in der Neuaufstellung von 24 bezeichnet Kleingärten ausdrücklich als Wirkräume. Sie tragen zur Kühlung der überhitzten Innenstadt bei und können Belüftungsschneisen bilden. Das ist kein theoretischer Befund, es ist planerische Praxis in einer sächsischen Stadt. Diese Funktion müssen wir zukünftig noch besser bei der Stadtentwicklung berücksichtigen. Der zweite Punkt ist der Wasserrückhalt. Bei Starkregen zeigt sich, wie wichtig unversiegelte Böden sind. Sie nehmen Niederschlag auf, halten Wasser zurück und entlasten dadurch die Kanalisation. Auf versiegelten Flächen kann das Wasser dagegen nicht oder nur eingeschränkt versickern. Es fließt schnell ab und kann erhebliche Schäden verursachen. Auch hier leisten Kleingärten einen wichtigen Beitrag. Sie verfügen über große unversiegelte Flächen und können Niederschlagswasser vor Ort zurückhalten. Deshalb gelten sie als geeignete Bausteine einer Schwammstadt. Zugleich helfen sie dabei, Wasser in Trockenperioden länger im Boden zu halten. Auch die Kommunen haben diese Funktion erkannt. Leipzig sichert wasserführende Strukturen in Gartenbereichen ausdrücklich in seinem Sofortprogramm Klimaanpassung. Zwickau bezieht Kleingärten bereits seit 2015 als Puffer gegen Dürre in seine Strategie ein. Das ist keine Nebensache. Es ist ein konkreter Beitrag zur Klimaanpassung. Das gilt für die Städte ebenso für den ländlichen Raum. Und der dritte Aspekt ist die Sicherung und Förderung der Biodiversität. Das Sächsische Energie- und Klimaprogramm benennt Kleingärten ausdrücklich als Trittsteinbiotope und als CO2-Speicher im Biotopverbund. Die Gründe dafür liegen auf der Hand. Obstbäume, Gemüsebeete, Kräuterhecken und weitere Strukturelemente schaffen Lebensräume für Insekten, Vögel und andere Tiere. Trittsteinbiotope verbinden Lebensräume zwischen Siedlungen, Wäldern und Feldern. Diese Funktion ist im ländlichen Raum nicht weniger wichtig als in der Stadt. Auch dort können Kleingärten Rückzugsräume schaffen und ökologische Verbindungen stärken. Die Rahmenkleingartenordnung des Landesverbandes Sachsen der Kleingärtner enthält die Vorgabe zur ökologischen Bewirtschaftung und zur Förderung der Artenvielfalt in jeder Parzelle. Darüber hinaus werden gemeinsam mit der Sächsischen Gartenakademie des Landesamtes für Umwelt, Landwirtschaft und Geologie jährlich bis zu 80 Gartenfachberater qualifiziert. Sie geben dieses Wissen anschließend in Ihre Vereine weiter. Auch der Freistaat setzt hier Impulse. Beim Wettbewerb Gärten in der Stadt, Teil Kleingärten, wurden 25 ausdrücklich ökologisch gestaltete Anlagen und Maßnahmen zur Stärkung der Biodiversität berücksichtigt. Bis hierhin habe ich die ökologischen Leistungen der Kleingärtner bewusst in den Vordergrund gestellt. Das bedeutet nicht, dass die anderen Funktionen weniger wichtig wären. Der soziale Zusammenhalt in den Vereinen und die Begegnung zwischen Generationen und Kulturen gehören ebenfalls zum Kleingartenwesen, genauso wie die Möglichkeit der Eigenversorgung und nicht zuletzt der Erholung. Alltagskultur eben, wie Herr Richter es genannt hat. Mir geht es um eine Ergänzung der bisherigen Betrachtung. Kleingärten sind ökologisch kein freiwilliger Luxus. Sie erfüllen Funktionen, die insbesondere für unsere Städte von Bedeutung sind. Sie kühlen, halten Wasser zurück und schaffen Lebensräume und leisten einen Beitrag zur gesunden Ernährung. Kommen wir nun zu der Frage, wie der Freistaat diese Leistung unterstützen kann. Zunächst ist festzustellen, für das operative Kleingartenwesen liegt die Zuständigkeit bei den Kommunen sowie bei den Vereinen und Verbänden eben selbst. Das ergibt sich aus dem Bundeskleingartengesetz und den jeweiligen Eigentums- und Pachtverhältnissen. Das ist nicht nur Rechtslage, sondern auch sinnvoll, denn hier geht es um die Zusammenarbeit und das Miteinander vor Ort. Es geht um Interesse der Kommunen und ihrer Einwohner. Was tun wir als Freistaat dennoch konkret? Erstens, wir tragen Wissen weiter. Die Sächsische Gartenakademie trägt seit über 30 Jahren dazu bei, das Wissen zum erfolgreichen und nachhaltigen Gärtnern tatsächlich in den Anlagen und auf den Parzellen ankommt. Die Versuchs- und Demonstrationsstandorte des Landesamtes für Umwelt, Landwirtschaft und Geologie liefern genau dafür die Grundlagen. Egal, ob es um standortgerechte Pflanzen, klimaangepasste Bewirtschaftung oder um den Umgang mit Wasser und Boden geht. Dieses Wasser wird in den Vereinen vielfach ehrenamtlich weitergegeben. Gartenfachberater, Vorstandsmitglieder und Vereinsmitglieder übernehmen Verantwortung und tragen dazu bei, dass die Anlagen bewirtschaftet und weiterentwickelt werden. Das ist für die Funktionsfähigkeit des Kleingartenwesens von großer Bedeutung. Danke dafür. Zweitens, wir fördern. Mit der Änderung der Förderrichtlinie Stadtgrün Lärm Radon im September 2025 auf meine Initiative hin wurde der Kreis der Antragsberechtigten auf Vereine und Verbände erweitert. Das war eine wichtige Entscheidung, denn das ging früher nicht. Denn der Rückbau nicht mehr genutzter Parzellen stellt viele Vereine vor finanzielle Herausforderungen. Das gilt insbesondere in strukturschwächeren und ländlichen Regionen. Die Förderung kann dabei helfen, Flächen zu entsiegeln, zurückzubauen und wieder in eine sinnvolle Nutzung zu bringen. Und drittens, wir setzen uns ein. Das Bundeskleingartengesetz ist ein soziales Schutzgesetz für die Kleingartenpächterinnen und Pächter. Es schützt aber auch die Flächen und ihre kleingärtnerische Nutzung. Der Freistaat wirkt an der fachlichen und politischen Diskussion über seine Weiterentwicklung mit. Diese Verantwortung nehmen wir ernst, denn es geht um nicht weniger als den Erhalt des Kleingartenwesens. Wir haben deshalb das Kleingartenwesen im Koalitionsvertrag für die 8. Legislaturperiode ausdrücklich benannt. Ich zitiere: Das Kleingartenwesen hat eine große Tradition in Sachsen und eine wichtige Ernährungs- und Erholungsfunktion, die es zu erhalten gilt. Das ist keine beiläufige Aussage, es ist eine politische Aussage, an der wir uns messen lassen. Dazu gehört auch, dass die Erfahrungen und Anliegen der Kleingärtnerinnen und Kleingärtner in die fachlichen und politischen Beratungen einfließen. Dafür gibt es im Freistaat bereits wichtige Anknüpfungspunkte und einen regelmäßigen Austausch. Der Landesverband Sachsen der Kleingärtner steht in einem kontinuierlichen Austausch mit unserem Haus und mit der Sächsischen Gartenakademie. In diesen Gesprächen werden aktuelle Entwicklungen, praktische Herausforderungen und mögliche Unterstützungsangebote erörtert. Der Landesverband ist außerdem in den Beirat der Sächsischen Gartenakademie eingebunden. Dieser kommt einmal jährlich zum fachlichen Austausch über Fragen des Garten- und Freizeitgartenbaus und die Schwerpunktsetzung der Gartenakademie zusammen. Und einen gesonderten Beirat sehe ich als sehr positiv, um gerade mit den Kleingärtnern im großen Umfang die Fragen von Leerstand, rechtlichen Fragen und Wasserabwasserfragen eben zu erläutern und zu erörtern und zu guten Lösungen zu kommen. Wir wollen diese Lösung bewusst miteinander erarbeiten und nicht von oben herab. Herr Dornau, Sie haben ja gefordert, wir hätten das alles gleich machen können mit dem Beirat. Wir wollten ganz bewusst das miteinander aufsetzen. Wir sind genau auf diesem Weg. Und ich halte auch dieses Vertrauen, was da entstanden ist, für etwas ganz Wertvolles. Wir müssen deshalb nicht alles neu erfinden. Wir müssen das Bestehende nutzen, erhalten und dort weiterentwickeln, wo es notwendig ist. Das ist die Haltung der Staatsregierung. Und damit bitte ich um Ihre Unterstützung für den vorliegenden Antrag. Und ich danke Rick Ulbricht, der sich als neuer Abgeordneter in der CDU-Fraktion so fundiert in das Thema eingearbeitet hat. Herzlichen Dank.
1: Wir hören für die Staatsregierung Herrn Staatsminister von Greidenbuch. Und damit kommen wir zum Schlusswort. Herr Abgeordneter Ulbricht für die CDU-Fraktion.

0: Ja, sehr geehrter Herr Präsident, liebe Kolleginnen und Kollegen, der Minister ist immer der Einzige, bei dem ich das Pult dann nach unten machen muss, wenn ich rantrete. Wir haben eine lebhafte Debatte erlebt und ich freue mich über den weitestgehend wirklich breiten Zuspruch zu dem Antrag. Ja, die AfD hat vor allen Dingen wieder über alle anderen geredet und wenig über das, was sie selber will. Die Grünen hatten auch noch einen Änderungsantrag. Wir teilen die Bedenken, die auch der Herr Richter geäußert hat. Deswegen können wir dem Antrag leider nicht zustimmen, auch wenn da natürlich neue Ansätze drin sind, muss man wirklich sagen. Wir haben gesehen, auch anhand dieser Anträge, dass es eben viele Ideen und Ansätze gibt, die teils unterschiedlich sind, aber die Richtung stimmt. Wir wollen was für die Kleingärtner im Freistaat bewegen. Und das ist auch gut so, denn das Kleingartenwesen verdient eine breite Akzeptanz und Unterstützung. Ich freue mich bereits jetzt, dass unser sächsisches Kulturgut auch durch diese Debatte mehr Aufmerksamkeit bekommt, vor allen Dingen die Aufmerksamkeit, die es verdient. Nun gilt es nicht nur zu reden, sondern auch zu machen. Und wir machen bereits viel im Freistaat für das Kleingartenwesen, aber durch diesen Antrag schaffen wir eine gute Basis dafür, das noch in Zukunft zu verfestigen, zu verstärken. Und nein, wir schaffen nun auch die Möglichkeit, den Herausforderungen von demografischen Strukturen und Wandel zu begegnen. Das ist auch noch zusätzlich unser Anspruch. Lassen Sie uns deshalb hier und heute mit diesem Antrag ein gutes Zeichen an die Kleingärtner im Freistaat senden. Stimmen Sie dem Antrag zu und stellen Sie sich mit uns an die Seite des Kleingartenwesens. Vielen Dank.
1: Wir hören das Schlusswort des Herrn Abgeordneten Ulbricht von der CDU-Fraktion. Meine Damen und Herren, es liegen insgesamt 5 Änderungsanträge vor, welche wir nun in der Reihenfolge beraten und abstimmen. Zum Tagesordnungspunkt 7 liegt Ihnen in der Drucksache 8/334 der Änderungsantrag der Fraktion Die Linke vor. Möchten Sie diesen extra einbringen? Ist eingebracht. Und damit stelle ich diesen Antrag zur Abstimmung und bitte bei Zustimmung um Ihr Handzeichen. Gegenstimmen? Enthaltungen? Damit ist dieser Antrag bei einigen Ja-Stimmen, aber in übergroßen Zahl an Gegenstimmen, abgelehnt. Als nächstes stelle ich den Änderungsantrag der Fraktion Die Linke mit der Drucksache 8/8335 zur Abstimmung. Das ist auch eingebracht. Und damit bitte ich bei Zustimmung für diesen Änderungsantrag der Linken, also nochmal Drucksache 8/8335 zur Abstimmung und bitte bei Zustimmung um das Handzeichen. Gegenstimmen? Enthaltungen? Damit ist es bei einigen Ja-Stimmen, aber einer übergroßen Zahl an Gegenstimmen abgelehnt, dieser Änderungsantrag. Und damit kommen wir zum Änderungsantrag der Fraktion BSW in der Drucksache 8/8343, ich wiederhole, Drucksache 8/8343 ist eingebracht und damit stelle ich diesen Antrag zur Abstimmung und bitte bei Zustimmung um Ihr Handzeichen. Gegenstimmen? Enthaltungen? Damit ist dieser Antrag bei einigen Enthaltungen, vielen Gegenstimmen, aber einer großen Anzahl an Ja-Stimmen angenommen. Und damit kommen wir als nächstes zum Änderungsantrag der Fraktion Bündnis 90 Die Grüne in der Drucksache 8/8363. Kann ich den auch als eingebracht betrachten und dann bitte ich jetzt zur Abstimmung. Wer für diesen Änderungsantrag der Fraktion Die Grünen ist, den bitte ich um das Handzeichen. Gegenstimmen? Enthaltungen? Damit ist dieser Änderungsantrag bei einigen Ja-Stimmen, aber einer übergroßen Anzahl von Gegenstimmen abgelehnt. Und wir kommen als letztes zum Änderungsantrag der Fraktion AfD mit der Drucksache 8/8364. Und diesen möchte Herr Abgeordneter Dornau einbringen. Bitte schön.
2: Ja, sehr geehrter Präsident, werte Kollegen. Um Ihren Papiertiger eine konkrete Zielvorgabe zu geben, haben wir einen Änderungsantrag eingebracht, und er ist bewusst konkret gehalten. Wir wollen den 10 Landkreisen und den 3 kreisfreien Städten einen einmaligen Zuschuss von jeweils 100.000 Euro aus den Sondervermögen Klimafonds Sachsen gewähren. Zum Jahresende 2028 stehen dort laut eigenem Vermögensplan der Staatsregierung über 28,6 Millionen Euro zur Verfügung. Unsere 1,3 Millionen Euro, davon sind gerade einmal 4,5%. Das Geld ist da. Es muss nur endlich dort ankommen, wo es auch wirkt. Die Zweckbindung ist nicht beliebig. Sie stützt sich unmittelbar auf das Klimafondsgesetz selbst. Der Rückbau maroder, dauerhaft aufgegebener Parzellen fällt unter die ausdrückliche Zweckbestimmung des Fonds. Schaffung und Erhalt von Grünflächen. Die Sanierung überalterter Abwassersysteme ist dezentrale Regen- und Grundwassernutzung sowie Hauswasser- und Erosionsschutz. Alles Maßnahmen, die das Gesetz ausdrücklich als förderfähig benennt. Wir gestalten das Ganze als eigene Maßnahme des Freistaates. Das heißt, der Haushalts- und Finanzausschuss behält vor der Auszahlung das letzte Wort und über Verbleib und Wirkung wird berichtet. Das ist kein Griff in irgendeine Kasse. Das ist ein Zuschuss, der extra dort landet, wofür dieses Gesetz doch geschaffen wurde. Bei konkreter Wetteranpassung umgesetzt und von den Menschen, die sie tatsächlich leisten. Deshalb kein Gremium, kein Prüfauftrag, kein Konjunktiv, sondern eine Maßnahme mit klarer Rechtsgrundlage. Ja, und Herr Richter, Sie sagten, wir hätten den Antrag zu kurzfristig eingebracht. Das ist parlamentarische Gepflogenheit. Das ist richtig und meine Meinung, besser wir handeln jetzt, als wir drehen uns wieder 5 Jahre oder 35 Jahre im Kreis und es passiert nichts. Sehr geehrte Volksvertreter, Sie sind alle eingeladen, unseren Änderungsantrag anzunehmen und ein produktives Ergebnis an unsere Arbeitgeber zu liefern. Vielen Dank.
1: Wir hören für die AfD-Fraktion Herrn Abgeordneten Durnau. Gibt es zu diesem Änderungsantrag weiteren Aussprachebedarf? Das kann ich nicht erkennen. Damit stelle ich diesen Änderungsantrag der Fraktion der AfD-Fraktion in der Drucksache 8-8364 zur Abstimmung. Wer für diesen Änderungsantrag stimmt, bitte ich bei Zustimmung um das Handzeichen. Gegenstimmen? Enthaltungen? Damit ist dieser Antrag bei einigen Ja-Stimmen, aber einer übergroßen Zahl von Gegenstimmen abgelehnt.
3: Meine Damen und Herren, ich stelle damit nun die Drucksache 8-6773 zur Abstimmung und bitte bei Zustimmung um Ihr Handzeichen. Gegenstimmen? Enthaltungen? Damit ist der ursprüngliche Antrag mit dem Änderungsantrag bei einigen Enthaltungen, aber übergroßen Zahl von Ja-Stimmen angenommen. Und dieser Tagesordnungspunkt ist beendet. Meine Damen und Herren, zum Tagesordnungspunkt 8 liegt Ihnen die Drucksache 8-6936, Antrag der Fraktion AfD, Ausbaustopp für Windkraftanlagen, Heimat schützen, sowie die Stellungnahme der Staatsregierung vor. Hierzu können die Fraktionen Stellung nehmen. Reihenfolge in der ersten Runde: AfD, CDU, BSW, SPD, Bündnisgrüne, Die Linke, fraktionsloser Abgeordneter und die Staatsregierung, wenn gewünscht. Zunächst für die Antragsfraktion, die AfD-Fraktion, Herr Abgeordneter Thüm.
4: Sehr geehrte Damen und Herren, sehr geehrter Herr Präsident, sprechen wir Klartext. Die AfD-Fraktion fordert heute wiederholt den Ausbaustopp für Windkraftanlagen, weil wir unsere Heimat schützen wollen, die Lebensgrundlage für mehr als 4 Millionen Sachsen und mehr als 2 Millionen Menschen ist, die in den ländlichen Regionen leben. Der besondere Schutz der Bürger und unserer Heimat wird durch die aktuelle Gesetzgebung, durch den Ausbau sogenannter erneuerbaren Energien, im Besonderen Windkraftanlagen, massiv eingeschränkt. Der ungebremste, völlig überzogene Ausbau unter der Maßgabe des Erneuerbaren Energiengesetzes ist in dieser Form verfassungswidrig. Das belegt das Rechtsgutachten von Staatsrechtler Prof. Dr. Volker Böhme-Nessler in aller Deutlichkeit. Weitere Kritiker, darunter namenhafte Verbände und Juristen, bemängeln zu Recht, dass durch das novellierte Erneuerbare Energiengesetz zentrale Prinzipien unseres Rechtsstaates in Gefahr geraten. Der gesetzlich verordnete Vorrang der Windkraft führt dazu, dass andere verfassungsrechtlich geschützte Güter in der konkreten Einzelfallabwägung systematisch nachrangig behandelt werden. Zum Beispiel die Gesundheit der Anwohner gerät ins Hintertreffen. Eigentumsrechte werden durch massive Entwertung der Immobilien im Umkreis dieser Anlagen mit Füßen getreten. Die Berufsfreiheit, der Natur- und Artenschutz, aber auch unsere Wirtschaftskraft wird für den industriellen Ausbau dieser Windkraftanlagen geopfert. Zudem wird das Prinzip der Normenklarheit verwässert durch die extreme Komplexität und die rücksichtslose Abfolge von Gesetzesänderungen. Bund und Land setzen mit ihren starren gesetzlichen Vorgaben der Flächenziele und der Privilegierung für Windkraftanlagen im Außenbereich einen Rahmen, der regionale Besonderheiten komplett ignoriert. Fläche ohne ausreichende Rücksicht auf Welterbe, Landschaft, historische Strukturen, aber vor allem fehlende Rücksicht auf die Menschen, die im Umkreis dieser 300 Meter hohen Anlagen ihr Dasein fristen dürfen. Dabei gelten aber klare gesetzliche Grundsätze der Raumordnung. Nachhaltige Raumentwicklung und der Schutz von Natur und Landschaft, sparsamer Umgang mit Flächen und die konsequente Anwendung des Vorsorgeprinzips, Erhalt gleichwertiger Lebensverhältnisse sowie die Berücksichtigung regionaler Identitäten. Meine Damen und Herren, auch das UNESCO-Welterbe ist gefährdet. Die Montanregion Erzgebirge ist das stolze Ergebnis von über 800 Jahren Bergbaugeschichte. Sie prägt nicht nur die Identität der Erzgebirger, nein, sie prägt auch die Identität Sachsens, meine Damen und Herren. Und, Herr Gebhardt, Sie sagten, es stimmt nicht, dann lesen Sie bitte oder setzen Sie sich mit der Kritik zu dem Windkraftanlagenausbau im Erzgebirge mit der NGO, mit der Organisation auseinander, World Heritage Watch, die Welterbestätten überwacht. Und die hat bereits Kritik geäußert zum Windkraftausbau im Erzgebirge. Und genau diese gewachsene Einheit, das Erzgebirge, wird auch durch den ungebremsten Ausbau der Windkraft zerstört. Der Windkraftausbau entstellt die gewachsene Kulturlandschaft. Einzelne Anlagen mögen isoliert betrachtet vertretbar erscheinen. In Summe führen sie jedoch zu einer völlig technischen Überbrückung ganzer Höhenzüge. Windkraftanlagen verändern unsere Horizonte, zerstören historische Sichtachsen und überprägen dauerhaft die charakterische Silhouette der Region. Besonders kritisch ist der Eingriff in unsere sächsischen Wälder. Windkraft im Wald bedeutet Rotung, Zerschneidung, massive Eingriffe in sensible Ökosysteme und die Zerstörung der Bodenfunktion als elementaren Wasserspeicher. Und meine Damen und Herren, wir hatten ja gestern in einer Debatte zu unserem sächsischen Wald und dem Waldumbau gesprochen. Und ich frage Sie jetzt hier mal, wie viele Millionen Euro an Steuergeldern in den vergangenen 3 Jahrzehnten für den Waldumbau im Freistaat Sachsen aufgewendet wurden. Und diese Waldflächen wollen Sie jetzt zubetonieren für Windindustrie. Die CDU hat zusammen mit Grünen und SPD mit der Einführung der Flexibilisierungsklausel im Landesplanungsgesetz die Konzentrationsplanung hier in Sachsen, aber auch im Bund aufgehoben und Windkraftausbau auch in sächsischen Wäldern zugelassen. Meine Damen und Herren, wir von der AfD sagen hier ganz klar und deutlich, dieser Irrsinn muss gestoppt werden. Und dazu geben wir Ihnen heute und hier Gelegenheit. Und wenn Sie das, wie alle anderen 15 Initiativen in der aktuellen und auch in der letzten Legislatur, die AfD hier eingebracht haben, wiederholt ablehnen werden, dann verspreche ich Ihnen eins, dass die AfD diese Forderung in baldiger Regierungsverantwortung allein umsetzen wird. Nebenbei wird dieser Antrag der AfD hier im Sächsischen Landtag durch einen Volksantrag begleitet, wo mittlerweile mehr als 38.000 Bürger des Freistaates Sachsen sich gegen diesen Ausbau von Windkraftanlagen aussprechen. Ich habe mir diesen Antrag mal angeguckt. Im Wesentlichen fordert er genau das, was der AfD-Antrag heute hier will, nämlich, dass temporär der Windkraftanlagenausbau im Freistaat Sachsen verboten wird. Und ich bin jetzt dann mal gespannt, wenn Sie heute unseren Antrag ablehnen und wie Sie sich dann mit dem Volksantrag, nämlich den Willen des sächsischen Volkes, verweigern werden, ja, weil Sie offensichtlich heute wieder Brandmauerpolitik betreiben, nicht im Freistaat Sachsen und seine Bürger im Blick haben. Wir werden sehen, wie Sie heute abstimmen, Herr Lippmann. Ja, wir werden das sehen und wir werden auch sehen, wie Sie mit dem Volksantrag dann im Nachgang umgehen. Aber es zeigt, dass mehrheitlich in Sachsen dieser Windkraftausbau nicht gewünscht ist. Und genau davor verschließen Sie seit mindestens 10 Jahren hier in diesem Hohen Haus die Augen. Windkraftanlagen bürgen übrigens auch wirtschaftliche Risiken. Der Tourismus und die regionale Wirtschaft stehen auf dem Spiel. Gäste kommen wegen der historisch gewachsenen Kulturlandschaft und der Authentizität des Freistaates zu uns und nicht wegen bis zu 300 Meter hohen Windindustrieanlagen, die in unseren Wäldern stehen. Und Frau Klepsch, leider ist sie nicht hier, aber Frau Klepsch hat ja jetzt über eine Pressemitteilung den Masterplan Südwestsachsen angekündigt, ja, um dort wirtschaftliche Akzente im Bereich Tourismus zu setzen. Und das frage ich mich dann schon, wenn Sie Tausende von Hektar erzgebirgischen Wald zupflanzen wollen mit Windkraftanlagen, ja, wie das dann mit dem Masterplan im Einklang zu bringen ist. Aber, meine sehr verehrten Damen und Herren, wir werden sehen und hoffen natürlich alle, dass sich Südwestsachsen nicht im Zuge der Transformation, die Sie alle eingeleitet haben, auch hier in diesem Hohen Haus, in ein Industriemuseum verwandelt. Mit unserem Antrag der Umsetzung, nämlich konsequent Raumordnungsgesetz 12 Absatz 2 anzuwenden, fordern wir die konsequente Untersagung und den Schutz unserer Räume nach den Grundsätzen der Raumordnung und auch im Besonderen den Schutz des UNESCO-Welterbes. Im Übrigen hat diesen Antrag, den wir heute hier einbringen, Thüringen, das Land Thüringen und das Land Brandenburg längst umgesetzt. Und Kreistagsbeschlüsse im Erzgebirge, in Mittelsachsen, meines Wissens auch in Zwickau, wo rund 1 Million Menschen leben, also die höchsten Volksvertretungen dort in den Kommunalparlamenten, fordern sie genau zu diesem Handeln, wie es die AfD heute hier in diesem Hohen Haus macht, auf. Nämlich die raumordnerische Untersagung vorzunehmen. Meine Damen und Herren, die Rechtslage im Freistaat erlaubt es der oberen Raumordnungsbehörde, also dem Ministerium, ausdrücklich, raumbedeutsame Planungen und Verfahren befristet auszusetzen, wenn zu befürchten ist, dass der aktuelle Wildwuchs die geordnete Verwirklichung der neuen regionalen Raumordnungsziele unmöglich macht oder diese wesentlich erschwert. Mit diesem Antrag fordert die AfD-Fraktion diesen Landtag auf, endlich dafür Sorge zu tragen, endlich das zu tun, wofür sie hier gewählt sind, nämlich einen raumordnerischen Schutzschirm über Sachsen zu spannen, heimatzerstörenden Windkraftausbau vorerst befristend zu untersagen, für den Schutz unseres Welterbes, für den Schutz unserer Wälder, für die Gesundheit und die wirtschaftlichen Grundlagen der Menschen, die hier leben. Vielen Dank.
3: Wir hörten für die Einbringung der AfD-Fraktion Herrn Abgeordneten Thumm und als Nächstes spricht zu uns für die CDU-Fraktion Herr Abgeordneter Flemming.
5: Sehr geehrter Herr Präsident, sehr geehrte Kolleginnen und Kollegen, Herr Thumm, jetzt müssen wir doch mal ein paar Dinge vom Kopf auf die Füße stellen. Sie sagten, dass der Volksantrag Ihren Antrag hier begleitet. Ich würde das ja wohl eher umgekehrt formulieren, dass Sie mit Ihrem Antrag den Intentionen des Volksantrags hinterherhetzen. Also das würde ich hier feststellen wollen. Der vorliegende Antrag der AfD-Fraktion fordert einen Genehmigungsstopp für Windenergiemaßnahmen im Freistaat Sachsen, wenn diese die Erfordernisse der Raumordnung unmöglich machen oder wesentlich erschweren. Hierzu soll die Staatsregierung die unteren Genehmigungsbehörden anweisen. Ich komme da gleich nochmal drauf. Das soll gelten bis zum Inkrafttreten der Windpläne in den zu erwartenden Eignungsgebieten bis spätestens zum 31. Dezember 2027. Damit werde sichergestellt, so die AfD, dass der Ausbau der Windkraft in Sachsen im Einklang mit den Zielen der Raumordnung erfolgen kann und zugleich das bundesrechtlich vorgegebene Flächenziel erreicht wird. Deshalb wird die Staatsregierung aufgefordert, sich der Bundesratsinitiative, das ist ja der zweite Punkt Ihres Antrags, der Bundesratsinitiative Mecklenburg-Vorpommerns anzuschließen, einer Änderung des Baugesetzbuches. Der Antrag des Landes Mecklenburg-Vorpommern zielt darauf ab, die Entprivilegierung von Windenergieanlagen außerhalb von ausgewiesenen Windenergiegebieten nicht wie bisher erst bei Erfüllung der Flächenvorgaben des Windflächenbedarfsgesetzes eintreten zu lassen, sondern vorzuziehen. Soweit zum Inhalt. Interessant ist, dass die AfD mit dem Antrag den Eindruck erweckt, sie wolle einen geordneten Windkraftausbau. So ist es zumindest zu verstehen, wenn man den Antrag so liest, wie er da liegt. Was sie wirklich will, die AfD, hat sie in vielen Debatten gezeigt, zuletzt gestern parallel zur Regierungserklärung auch schon geäußert. Sie will gar keinen Windkraftausbau. Und das war ja auch ihr einleitender Satz, Herr Thum, in Ihrer Rede, dass Sie den Windkraftausbau stoppen wollen. So. Sie will gar keinen Windkraftausbau. Sie will Atom- und Kohlekraftwerke dauerhaft weiter betreiben und den Ausbau der Windkraft beenden. Das muss klar festgestellt werden. Und auch das muss gesagt werden, eine solche Schwarz-Weiß-Lösung wird die Energieversorgung in Deutschland für die Zukunft nicht absichern. Und die AfD hat auch nicht recht, wenn sie beispielsweise immer wieder behauptet, dass die Welt wegen des Ausbaus der Windkraft in Deutschland über uns lacht und den Kopf schüttelt. Nur mal zum Vergleich, in Deutschland gibt es 73.000 Megawattstunden installierte Leistungen, in den USA, die zugegebenermaßen natürlich auch größer sind, aber immerhin 154.000 Megawattstunden installierter Leistung. Und in China gibt es inzwischen 521.000 Megawattstunden ausgebauter Leistung. Es kann also, da brummt offensichtlich das Geschäft und da lacht, glaube ich, niemand über den Ausbau der Windenergie. Wir brauchen den Windkraftausbau, ich sage das ganz deutlich, aber natürlich klar geregelt. Ich komme noch darauf zurück. Nehmen wir mal an, dass Ihr Antrag ernst gemeint ist. Dann muss man dem entgegenhalten, dass das Raumordnungsgesetz in § 12, auch das hat der Vorredner schon erwähnt, aber bereits heute eine entsprechende Erlaubnis zur raumordnerischen Untersagung vorsieht und aus unserer Sicht deshalb keine weitere bundesrechtliche Änderung notwendig ist und damit auch keine Zustimmung, das ist Punkt 2 Ihres Antrags, zu dieser Bundesratsinitiative und die, das sollten Sie eigentlich wissen, seit Herbst 2025 auf Eis gelegt worden ist. Also Sie wollen das Land drängen, einer Initiative beizutreten, die überhaupt nicht mehr auf der Tagesordnung steht im Moment. In § 12 des Raumordnungsgesetzes heißt es, die Raumordnungsbehörde kann raumbedeutsame Planungen, das ist gerade der Paragraph, den ich angesprochen hatte, raumbedeutsame Planungen und Maßnahmen sowie die Entscheidung über deren Zulässigkeit gegenüber den in § 4 genannten öffentlichen Stellen befristet untersagen, wenn sich ein Raumordnungsplan in Aufstellung befindet und wenn zu befürchten ist, dass die Planung oder Maßnahmen die Verwirklichung der vorgegebenen Ziele, darauf komme ich auch gleich noch, der Raumordnung unmöglich machen oder wesentlich erschweren würde. So viel zu diesen Festlegungen. Das heißt, für Sachsen kann die Landesdirektion jetzt schon die Planung in Errichtung von Windkraftanlagen vorerst stoppen, wenn sie der laufenden Windkraftplanung entgegenstehen und diese Planungen erschweren. In der Praxis wird dieses Instrument durch die Raumordnungsbehörden nun allerdings nicht so umgesetzt, wie auch wir uns das vorstellen. Und das gibt natürlich den Anlass zu handeln, den die Koalition auch erkannt hat, um den ungeregelten Ausbau der Windenergie zu verhindern. Aber, meine Damen und Herren, wir machen keine Schnellschüsse.
6: Ja, Sie lassen keine Zwischenfrage zu?
5: Nein, aber wir machen keine Schnellschüsse wie Sie, obwohl natürlich trotzdem Eile geboten ist. Aber rechtssicher müssen die Lösungen dann schon sein. Meine sehr geehrten Kolleginnen und Kollegen, gestern hat der Kollege Heinz an dieser Stelle schon angekündigt, dass die Koalition derzeit solche passenden Lösungen entwickelt, wie das 1,3% Flächenziel planungstechnisch pünktlich erreicht werden kann und nicht durch ungeordneten Windkraftausbau behindert wird. Zunächst wollen wir, dass die

0: Gebiete der regionalen Planungsverbände, nämlich dort, wo es aus verschiedenen Gründen, will ich jetzt nicht darauf eingehen, keine gültigen aktuellen Windpläne gibt. Und der derzeit in der Unterschriftensammlung befindliche Volksantrag zeigt die Sorgen und Befürchtungen der Menschen in diesen Regionen, dass dort eben ein ungeregelter Ausbau stattfinden könnte. Das haben wir erkannt, darauf reagieren wir. Ihr Antrag, wie allerdings auch der Ansatz in der gesetzlichen Regelung des Volksantrages, läuft allerdings ins Leere, da nicht rechtssicher ist. Beide sind es nicht, und ich will das auch begründen. Sie haben in Ihrem Antrag reingeschrieben, dass es eine Weisung der Staatsregierung an die unteren Genehmigungsbehörden geben soll. Das ist ganz eindeutig eine Zuweisung einer systemwidrigen Zuständigkeit, denn ich bitte Sie mal, sich zu vergegenwärtigen, wenn die Staatsregierung in die unteren Emissionsschutzbehörden, und das sind die Emissionsschutzbehörden der Landkreise und kreisfreien Städte, hineinweist. Das möchte ich mal hören, wie Sie das mit dem Sächsischen Städte- und Gemeindetag und dem Sächsischen Landkreistag diskutieren wollen. Ja, eine systemwidrige Zuständigkeit. Der zweite Grund, warum Ihr Antrag nicht rechtssicher ist. Die Emissionsschutzbehörden sind überhaupt nicht für die Raumordnung zuständig. Für die Raumordnung zuständig ist die Raumordnungsbehörde, und das ist die Landesdirektion. Die wird aber hier überhaupt nicht adressiert, die wird in Ihrem Antrag ja noch nicht mal erwähnt. So, die Landesdirektion ist zuständig und, wie gesagt, in Ihrem Antrag noch nicht mal Verfahrensbeteiligter. Und dann begründen Sie, haben Sie ja heute in dem schnell nachgeschossenen Änderungsantrag noch zugefügt, dass die Vorhaben, wenn die Erfordernisse der Raumordnung unmöglich machen, dass sie also nicht genehmigt werden dürfen. Die Erfordernisse der Raumordnung, das ist eine vollkommen überdehnte Ansage, was sozusagen den Restriktionsmöglichkeiten des Raumordnungsgesetzes überhaupt erlaubt. Denn dieses Raumordnungsgesetz erlaubt nur einzugreifen, wenn sich in Aufstellung befindliche Ziele gefährdet sieht. Der Begriff, den Sie drin haben, Erfordernis der Raumordnung, ist viel weiter. Das heißt, es könnte aus viel weiteren Gründen, als es in der Gesetzgebung vorgegeben ist, die Windkraftgenehmigung untersagt werden. Das führt zu einer Rechtsunsicherheit. Das ist ein nicht ausgereifter Schnellschuss. Und was wir dem entgegensetzen, bringe ich in einer zweiten Rederunde.
1: Wir hören für die CDU-Fraktion Herrn Abgeordneten Flemming. Und als nächstes spricht für die BSW-Fraktion Herr Abgeordnete Recke. Ja, Herr Berger, Sie haben eine Kurzintervention am Mikrofon 5.
2: Ich wollte eigentlich eine Frage stellen, aber jetzt ist es eine Kurzintervention. Ja. Vielen Dank für die Ausführungen, die waren aus meiner Sicht sehr transparent und schlüssig. Aber ich hätte mal eine Frage fast an Herrn Flemming, und zwar, die sächsische Staatsregierung war ja in den letzten Jahren sehr inkonsequent, insofern, dass sie in der letzten Regierung ja das Flächenziel auf 2% hochgezogen hat, jetzt wieder in der neuen Regierungssituation auf 1,3. Und es steht ja als Damoklesschwert im Raum die Superprivilegierung, er hat es ja richtigerweise gesagt. Gibt es denn Initiativen von der CDU im Prinzip, dass man eben dieses Damoklesschwert mal aus der Welt schafft, damit jetzt nicht übereilt Entscheidungen getroffen werden, energetischer Art, die uns langfristig dann auch vielleicht beschäftigen werden in negativer Hinsicht? Das wäre die Frage.
1: Wir hören am Mikrofon 4 damit Herrn Abgeordneten Flemming.
0: Das Damoklesschwert der Superprivilegierung können wir dadurch verhindern, dass das 1,3%-Ziel erreicht wird. Ich persönlich glaube, dass das 2%-Ziel, was ja dann bis 2033 auf dem Plan steht, dass das nicht mehr, ich vermute, das wird dann relativiert oder revidiert werden. Aber das ist im Moment von mir natürlich nur eine Vermutung, weil wir haben im Moment einen Ausbaustand von 0,3% im Land. Und wenn wir dann 1,3% ausgewiesen haben, da muss man erstmal hinkommen.
1: So, jetzt hören wir als nächstes für die BSW-Fraktion Herrn Abgeordneten Recke.

0: Sehr geehrter Herr Präsident, sehr geehrte Damen und Herren Abgeordnete. Der Antrag Ausbaustopp für Windkraftanlagen Heimatschützen greift die Sorgen vieler Bürger in Sachsen auf. An zahlreichen Orten werden Windräder geplant und gebaut, während die Regionalpläne noch in Arbeit sind. Es entsteht bei vielen der Eindruck, dass vollendete Tatsachen geschaffen werden sollen, bevor die Bürger wissen, wie die endgültige Planung aussieht. Einerseits kann ich die Abneigung mancher Politiker gegenüber Windkraftkritikern schon verstehen. Wenn man sich so auf Teufel komm raus gegen Kohle und Gas und selbst gegen die vergleichsweise umweltverträgliche Kernenergie stellt, dann kann einen wahrscheinlich bei unseren Strompreisen schon eine gewisse Panik im Hinblick auf die Zukunft erfüllen. Wobei die Netze und Speicher bei dieser Vorstellung billigen Stroms durch Windkraft, wie mehrfach angesprochen, mehr mitgedacht werden müssen. Andererseits hat der Bund eine wirklich absurde Situation geschaffen. Windkraft wurde unverhältnismäßig priorisiert und die kommunale Planungshoheit wurde flächenmäßig relativiert bis ausgehebelt. Dazu wurden massiv Investoren geworben, sodass jetzt den Leuten damit ordentlich Angst gemacht wird. Wie wir gerade gehört haben, wenn sie nicht schnell die Pläne mit vielen Flächenausweisungen beschlössen, würde der Investorenwildwuchs, den man selbst angelockt hat, wie ein Heuschreckenschwarm übers Land herfallen und überall Windräder hochziehen. So kann man das Schleifen von kommunaler Selbstverwaltung und Föderalismus natürlich auch begründen. Als BSW-Fraktion stehen wir stattdessen für die Achtung der kommunalen Selbstverwaltung und der föderalen Aufgabenteilung der Bundesrepublik Deutschland. Der Antrag für einen Ausbaustopp für Windkraftanlagen trifft deshalb auf unsere Zustimmung. Nicht, weil wir partout gegen Windräder wären, in unbewohnten Landstrichen wie in China und da, wo sie inzwischen ohne größere soziale Verwerfungen etabliert sind, leisten sie einen Beitrag zu unserer Stromversorgung. Aber eben um soziale Verwerfungen zu vermeiden, muss die kommunale Selbstverwaltung wirklich in die Raumaufteilung einbezogen und darin entscheidungsmächtig sein. Stattdessen gehen Bund und Freistaat bisher den Weg der Überwältigung. Durch Gesetze, Medienarbeit und moralische Erpressung werden Kommunen dahin gedrängt, ihre verschuldeten Haushalte durch etwas Windkraftgeld aufzubessern. Bürgermeister und Gemeinderäte sehen sich vielfach gezwungen, den Bürgern ihre Ablehnung auszureden, manchmal mit fragwürdigen Methoden. Man muss die Bürger eben auch verstehen. Wenig anderes ist so symbolträchtig für die empfundene Kolonisierung Ostdeutschlands durch den Westen und den Bund wie Windräder. Wenn jemand denkt, dass der Westen zunehmend regierungsunfähig wird und sich in einer kollektiven Klimahysterie befindet, und zumindest bei Einzelnen kann man schon den Eindruck gewinnen, wird ein Windrad das i-Tüpfelchen auf dem Gefühl sein, sich von den in Berlin scheinbar gegen das ganze Volk Regierenden gedemütigt zu sehen. Jede Rotation, jedes Geräusch eines Windrades wird von diesen Menschen nicht nur als ruhestörend, sondern teilweise regelrecht als Anmaßung oder Folter empfunden. Von den gesundheitlichen Folgewirkungen bei Menschen mit Behinderung oder psychischer Erkrankung ganz zu schweigen. Das heißt, die Verfügung über die Gestaltung der einen direkt umgebenden Lebensbedingungen zurückzugewinnen, wie es der vorliegende Antrag durch den an die Regionalpläne gekoppelten Ausbaustopp intendiert, kann unmittelbar sozial befriedend wirken. Wenn auch das Dilemma der Stromerzeugung und der im Angesicht unserer aktuell genutzten Technologien begrenzten zur Verfügung stehenden Fläche damit nicht aufgehoben ist. Wir stimmen deshalb dem Antrag zu und hoffen, dass die Staatsregierung bei einer Annahme die juristischen Schwierigkeiten des Ersetzens der Einzelfallprüfung wird meistern können. Vielen Dank.
1: Wir hören für die BSW-Fraktion Herrn Abgeordneten Recke. Und als nächstes spricht für uns für die SPD-Fraktion Frau Abgeordnete Pfeil.
2: Sehr geehrter Herr Präsident, liebe Kolleginnen und Kollegen, ich glaube, sind wir uns ja alle völlig einig. Windkraft ist für viele Menschen in Sachsen ein hochemotionales Thema. Es geht um Landschaften, es geht um den Blick aus dem eigenen Fenster, es geht um Abstände zu Wohnhäusern, um Natur- und Artenschutz und um die Frage, ob einzelne Gemeinden am Ende mehr Lasten tragen als andere. Diese Sorgen sind berechtigt und sie verdienen auch eine politische Antwort. Aber diese Sorgen gehören eben nicht allein der AfD. Die AfD stellt den in Vorbereitung befindlichen Volksantrag als überparteiliche Initiative aus Mitte der Gesellschaft dar, wie wir gerade eben auch gehört haben. Aber das ist ja nicht die Wahrheit. Der Volksantrag wurde von AfD-Akteuren initiiert. Rolf Weigand kennen wir, glaube ich, alle noch sehr gut hier im Haus. Wird von Ihnen öffentlich beworben und steht in derselben politischen Linie wie der Antrag, den wir heute beraten. Das ist Ihr gutes Recht, aber dann sollte die AfD auch offen sagen, was es ist. Es ist ein AfD-initiiertes Projekt. Das heißt nicht, dass jeder Mensch, der unterschreibt, AfD-nah ist. Viele Menschen unterschreiben, weil sie sich Sorgen um ihre Gemeinde machen. Das respektieren wir auch. Aber politische Verantwortung bleibt politische Verantwortung. Die Sammlung läuft noch, die Initiatoren sprechen, wie wir heute hörten, von bis zu 38.000 Unterschriften. Ob dieses Quorum mit gültigen Unterschriften erreicht wird, wird im gesetzlich vorgesehenen Verfahren geprüft. Schauen wir deshalb noch mal auf den Antrag. Die AfD verlangte ursprünglich, die unteren Genehmigungsbehörden anzuweisen, bis zum Inkrafttreten der Regionalpläne spätestens zum 31. Dezember 2027 keine Genehmigung für Windenergieanlagen zu erteilen. Und wenn man die Rede vom Kollegen Thum gehört hat, dann meint man auch, dass das immer noch so drinstehen würde. Man hat zwar einen Änderungsantrag mit einer Erweiterung noch mal gebracht, weil man in der Lage war, die Stellungnahme der Staatsregierung zu lesen. Das freut mich erst mal an dieser Stelle, aber man hat sie halt nicht bis zum Ende gedacht. Und auch das hat Herr Flemming gerade schon sehr schön ausgeführt. Noch einmal ganz klar, nach § 12 Absatz 2 Satz 1 der Raumordnung, des Raumordnungsgesetzes muss für jedes einzelne Vorhaben geprüft werden, ob es die in Aufstellung befindlichen Ziele der Raumordnung tatsächlich unmöglich macht oder wesentlich erschwert. Noch einmal, für jedes einzelne Vorhaben, in Ihrer Rede war immer wieder die Rede von Pauschalen. Nicht für alle Vorhaben eines Planungsraumes kann das gemacht werden, nicht für alle Vorhaben außerhalb einer erwarteten Vorrangfläche, nicht nach dem Motto erst einmal alles aufhalten. Die Staatsregierung hat das in ihrer Stellungnahme ganz klar gesagt. Eine generelle Weisung, sämtliche Genehmigung auszusetzen, würde die gesetzlich vorgeschriebene Einzelfallprüfung ersetzen. Sie wäre ermessensfehlerhaft und mit rechtsstaatlichen Anforderungen nicht vereinbar. Hinzu kommen die verbindlichen Entscheidungsfristen des Emissionsschutzrechts. Wer Verfahren pauschal nicht bearbeitet oder verzögert, schafft keine Rechtssicherheit. Er provoziert Untätigkeitsklagen. Auch das wird mit Ihrem Änderungsantrag doch nicht gerettet. Und es schafft neue Rechtsunsicherheiten. Das ist der entscheidende Punkt. Die AfD verspricht hier Schutz durch Rechtsbruch. Und das ist etwas, was wir an dieser Stelle ganz klar auch nicht mitgehen werden. Eigentlich müssen wir doch über ganz andere Dinge reden. Wir müssen nach wie vor darüber reden, dass wir Verlässlichkeit im Bereich der Windenergie brauchen. Wir brauchen Planbarkeit, nicht nur für die regionalen Planungsverbände, sondern genauso auch für die Kommunen und auch für die Planer. Wir brauchen das vor allem dafür, um mehr Akzeptanz für Windenergie zu schaffen. Und Akzeptanz entsteht, wenn Menschen wissen, nach welchen Regeln entschieden wird. Wenn ihre Gemeinde nicht allein gelassen wird, wenn Belastungen fair verteilt werden, wenn Natur- und Artenschutz ernst genommen wird und wenn die Menschen vor Ort nicht erst dann gehört werden, wenn die Baufahrzeuge anrücken. Die Zustimmung zur Energiewende ist in Sachsen größer, als die politische Lautstärke ihrer Gegner vermuten lässt. Eine aktuelle sächsische Befragung zeigt, 56% stehen erneuerbaren Energien grundsätzlich positiv gegenüber, 14% lehnen sie ab, 28% sind unentschieden. Aber Zustimmung zur Energiewende bedeutet nicht, dass jedes einzelne Vorhaben überall akzeptiert wird. Genau deshalb brauchen wir Politik, die beides zusammenbringt, Versorgungssicherheit und Schutz vor Überlastung, erneuerbare Energien und faire regionale Planung. Die AfD versucht mal wieder, daraus einen künstlichen Gegensatz zu machen, hier die Bürger, dort die Politik. Wir sagen ganz klar, das ist falsch. Politik darf nicht darin bestehen, Sorgen zu verstärken und Konflikte zu vertiefen, sondern Interessen abzuwägen und tragfähige Lösungen zu finden. Wir lassen uns die Sorgen der Menschen nicht von der AfD definieren und wir lassen uns auch nicht in eine Kampagne hineinziehen, die eine parteipolitische Initiative als unpolitischen Bürgerwillen ausgibt. Bürgerbeteiligung verdient Respekt, aber Bürgerbeteiligung ist kein Blankoscheck für Rechtsbruch. Kommunen verdienen Schutz, aber kommunaler Schutz ist kein pauschaler Genehmigungsstopp. Regionalplanung braucht Verbindlichkeit, aber Verbindlichkeit entsteht nicht durch Symbolpolitik, sondern vor allem durch rechtssichere Verfahren. Ich bin sehr froh, dass Regina Kraushaar dann auch noch mal klar ausführen wird, wie wir als Koalition uns dazu verständigt haben, um da ein Stück weit Rechtssicherheit auch noch mal zu verdeutlichen. Es ist nicht wirklich was Neues, aber wir machen es noch mal deutlich und das ist gut so an dieser Stelle. Und so macht man ehrliche Politik gegenüber den Bürgerinnen und Bürgern, den Planern, den Planungsverbänden und den Kommunen. Von daher lehnen wir natürlich den Antrag und auch die Änderungsanträge ab.
1: Wir hören für die SPD-Fraktion Frau Abgeordnete Pfeil und als nächstes für die Fraktion Bündnis Grüne Herr Abgeordneter Löser.
3: So, Sehr geehrter Herr Präsident, liebe Kolleginnen und Kollegen, Ausbaustopp für Windkraftanlagen, Heimat schützen, so heißt der Antrag der AfD-Fraktion. Jetzt habe ich die ganze Zeit überlegt, wie steigt man jetzt ein in diese Debatte, und ich mache es mal so, dass ich die AfD beim Wort nehme. Sie hat ja hier auch gesagt, was sie eigentlich will. Sie will, wenn sie an die Macht kommt, das wurde gerade hier gesagt, diese Windkraftanlagen abbauen. Und insofern wäre es eigentlich konsequenter gewesen, wenn sie wie ihre Parteivorsitzende Alice Weidel diesen Antrag genannt hätte oder genannt hätten, Windmühlen der Schande in Sachsen abreißen. Das hat ja Alice Weidel gesagt. Und ich freue mich, Sie klatschen ja jetzt so euphorisch, weil Sie davon ausgehen, dass Herr Siegmund Ministerpräsident wird. Und ich bin dann total gespannt, wie Herr Siegmund mit Frau Weidel auf dem Bagger zusammen durch Sachsen-Anhalt düst und dort die Windkraftanlagen abreißt. Denn das sind Sie ja Ihren Wählerinnen und Wählern schuldig, dass Frau Weidel und Herr Siegmund die Windkraftanlagen in Sachsen-Anhalt abreißen. Ich bin gespannt, wann das in der Tagesschau dann kommt. So, und das Dumme ist nur, wissen Sie, was dann passiert? Es wird dunkel in Sachsen-Anhalt. Und zwar nicht wegen dem Wahlerfolg der AfD, das muss man jetzt mal so hinnehmen, das ist der demokratische Wille, sondern aus einem anderen Grund. In Sachsen-Anhalt haben wir zurzeit 60% erneuerbare Energien im Strommix. Davon sind 70% Windkraft. Das ist die Hälfte vom Strom, die wäre dann weg. Das ist Ihre Industriepolitik. Es wird dunkel in Sachsen-Anhalt, wenn man das macht, was Sie hier erzählen. Aber scheißegal, industriepolitisch völlig irrelevant, einfach mal rausgehauen, da reißen wir die Windkraftanlagen ab. Ich bin gespannt, Herr Montag, wie Sie das dann, Sie können ja sich auch mit auf den Bagger setzen. Ich bin total gespannt, wie das läuft. So, und jetzt kommen wir mal zurück nach Sachsen. Jetzt kommen wir zurück nach Sachsen. Und Heimatschutz, das ist ja wirklich ein schönes Thema. Da sind wir auch dabei, Fachwerkhäuser, Wälder, all das ist den Grünen auch ein großes Anliegen. Und Heuchelei, Herr Orban, hören Sie erst mal zu. Naja, können Sie noch 10-mal sagen, wird nie besser. Jetzt kommen wir zu dem Punkt, warum Sie heucheln, Herr Orban. In Sachsen wurden in den letzten Jahrzehnten abgerissen Dörfer und Gemeinden wegen Braunkohle, weil das ist ja dann Ihre Alternative, Braunkohle und Atomkraft. 260 Orte wurden abgerissen in Sachsen, es wurden zehntausende Menschen umgesiedelt. Jetzt nennen Sie mir auch nur einen Ort, der wegen einer Windkraftanlage, und ich gebe zu, es gibt Themen beim Ausbau von Windkraft, die muss man bearbeiten, abgerissen wurde. Einen einzigen Ort, Herr Monte, kennen Sie einen, sagen Sie doch, welcher ist es denn, wegen Windkraft? Wurde der abgerissen? Ja, interessant, ich bin sehr gespannt. Jetzt schauen wir mal weiter und jetzt kommen wir vielleicht mal zu dem ernsteren Teil der Debatte, der hier dahinter liegt. Und ich habe mir das erlaubt, das ein bisschen hier spaßig aufzuziehen, aber es ist ein verdammt ernstes Thema. Wir haben hier im Landtag besprochen, auch heute, das Thema Niedrigwasser an der Elbe. Wir haben einen Hitzesommer, wir wissen, dass in Deutschland 14.000 Leute gestorben sind, allein dieses Jahr aufgrund von Hitze. Wir reden über Waldbrände, auch in der Sächsischen Schweiz. Wir reden über Extremwetterereignisse, Raten, Felsenbühne, diese Fallböe, die dort verheerend gewirkt hat. Und auch das hat zu tun mit der Klimaveränderung, die Sie ja leugnen. Wir reden über vertrocknete Böden. Wir haben es gehört von den Landwirtschaftlern in Sachsen. 70-30% Ernteausfälle dieses Jahr. Wir reden noch nicht über Artensterben. Auch das ist ein Riesenthema. Und die Klimakrise, das ist eben leider Realität und kein fernes Szenario. Und dann sind wir noch gar nicht dabei, dass heute berichtet wird wieder mal, dass das Mittelmeer sich an einem Punkt erwärmt hat, wo es noch nie war. Wir haben die Vorhersagen mit El Niño, was da passieren wird diesem Herbst. Wir hatten in Nepal die furchtbaren Bilder von diesem Gletschersturz. Tausende Tote, aber es ist ja alles nur erfunden. Das hat ja alles nichts zu tun mit Klimaveränderung, mit irgendwie CO2. Da ist die AfD ja ganz weit weg davon. Und ich frage Sie, wie groß müssen diese Schäden eigentlich werden, bis Ihre Klimalüge dann auch bei Ihnen ankommt, bis Sie sich das eingestehen? Wie viele Menschen müssen eigentlich sterben? Was erzählen Sie denn den AfD-Wählern, wenn das erste Mal eine Hitzekuppel über einer europäischen Großstadt liegt und dort 10.000 oder 1.000 Leute sterben? Und das Szenario ist eben leider nicht so fern. Und jetzt kommen wir mal zu dem Punkt, warum überhaupt Windkraft aufgebaut wird. Nicht, weil es schön ist oder weil wir das so toll finden, sondern weil es eine Klimaerwärmung gibt und die hat mit CO2 zu tun. Und Herr Orban, Sie wissen das, Sie waren früher mal in einer Umweltorganisation, das sind alles Zusammenhänge, die Ihnen absolut bekannt sind. Aber Sie sind eben Teil von diesem Trump-MAGA Musk und Morks, der den Klimawandel leugnet und Drill, Baby, Drill als große, große Parole ausgerufen hat. Nein, ich möchte jetzt gerne zu Ende reden. Ich habe nämlich auch nicht mehr viel Zeit. So, und die AfD schützt nicht unsere sächsische Heimat vor dieser Klimakrise, sondern sie zerstören ein Stück weit auch die Zukunft durch Realitätsverweigerung. Und wer Heimat wirklich schützt, der setzt sich mit ran und überlegt, wie wir das hinkriegen. Und das ist ein Menschheitsproblem, wie wir aus dieser fossilen Wirtschaft aussteigen, wie wir Erneuerbare auch in Deutschland, auch in Sachsen weiter ausbauen. Und ich sage mal, es ist, Herr Fleming hat es schon gesagt, wir haben weltweit in Indien, in China, in Europa, auch in Polen übrigens, Portugal, ganz andere Ausbaustufen. Und ich sage, in die Länder, auf die Sie setzen, das sind Russland und die USA, die haben das Nachsehen in diesem ganzen Prozess. Das werden am Ende die Verlierer sein. Und ich bin mir sicher, weltgeschichtlich Sie auch, denn Sie haben hier richtig dolle versagt. Vielen Dank.
1: Wir hören für die Fraktion Bündnis Grüne Herrn Abgeordneten Löser und jetzt am Mikrofon 7 mit einer Kurzintervention Herrn Abgeordneten Thum.
4: Ja, also fangen wir an. Lieber Herr Löser, ich mache das jetzt gleich. Ich behandle das jetzt gleich oder Sie jetzt gleich hier, weil was Sie hier alles wieder von sich gegeben haben, also Sie sind ja bekennender Klima-Apokalyptiker und das merkt man vor allem in Ihren Übertreibungen und Beispielen, die Sie hier angebracht haben. Fangen wir an mit dem, wo Sie aufgehört haben, Versagen. Lieber Herr Löser, versagt haben Sie, die Grünen. Wir haben 6.000 Industriearbeitsplätze verloren und ich habe Ihnen das hier mehrfach schon gesagt. Die Unternehmen in unserem Land sind nicht mehr wettbewerbsfähig. Maßgeblich dafür Energiepreise, die entstanden sind, nachdem die Grünen das Heft des Handelns übernommen haben, zusammen mit der CDU, Kernkraftwerke abgeschalten haben, die erneuerbaren Energien massiv ausgebaut haben, über Steuern und Abgaben und Quersubventionierungen und zusätzlichen Gesetze durch Vorrangschaltung diese Energieformen bevorteilen, in der Konsequenz, dass weder die Bürger noch die Unternehmen diese hohen Strompreise bezahlen können. Das ist das Erste. Und lieber Herr Löser, Sie haben ja auch das Beispiel der Elbe des Niedrigwassers genannt. Ja, zugegeben, das passiert. Das passiert immer wieder. Und wissen Sie, wann man zu Fuß durch die Elbe laufen konnte hier in Dresden? 1904, circa 40, 50 Jahre nach Beginn der industriellen Revolution. Und glücklicherweise war damals der Geist der Ingenieure, der Geist der Bürger möglicherweise etwas größer als heute, zumindest in der Mehrheit. Man hat diese industrielle Revolution stattfinden lassen und man hat diesem Land nahezu unermesslichen Wohlstand beschert. Ja. Und ich sage klar und deutlich, hätten Sie damals das Heft des Handels übernommen, würden wir heute wahrscheinlich noch mit dem Pferd und der Kutsche durch Dresden reiten. Vielen Dank.
1: Das war auch, die Redezeit war zu Ende und mit einer Erwiderung hören wir jetzt am Mikrofon drei Herren Abgeordneten Löser.
3: Lieber Kollege Thum, ich habe nichts gegen Kutsche in Moritzburg, alles wunderbar. Die Elbe, genau. Ich bin sogar als Kind mal fast drüber gelaufen, da war sie zugefroren. Das war in den 80er Jahren. Nun gehe ich mal darauf ein, leider übertreibe ich eben nicht. Und es gibt Statistiken und weltweit sind Menschen, die nicht hinter die Aufklärung zurückfallen, der Meinung, dass eben diese Klimakrise extreme Veränderungen bewirkt. Und das wird vor allen Dingen für Europa ganz bitter werden. Da sitzen wir hier alle im gleichen Boot. Und Sie sagen, Industrie, ja, wir haben ganz tolle Ingenieure, auch in Sachsen übrigens, die haben wir nur vertrieben, die sitzen jetzt die Patente woanders. Ja, nee, wir waren das nur leider nie, weil ich sehe immer auf Elektromobilität, Solar, Windkraft, das sind Industrien, die in Sachsen boomen. Das sind Bereiche, die wachsen. Da können Sie in die Statistiken, gucken. Und lassen Sie mich da mal kurz ausreden. Ich weiß, Puls geht hoch bei dem Thema, ist schon klar. Aber wir haben ganz hervorragende Industrien in Sachsen und da ist mir auch überhaupt nie bange. Jede Woche kann man eigentlich bei diesen Themen was Neues lernen, zum Beispiel Ausbau Batteriespeicher, geht total los, aber bei Ihnen natürlich nie. Sie wollen ja weiter ein bisschen Kohle verbrennen. Und ich sage mal, wir haben all die Lösungen, und das will ich auch am Schluss, weil Sie sagten, ich freue mich über sozusagen über die Apokalypse, niemals. Ich will Ihnen das ganz klar sagen, das ist furchtbar, dass es so kommt, weil diese Politik, die Sie machen, die wird vielen Menschen sehr viel Leid zufügen und das Leben kosten. Und Sie werden dann irgendwie raus sein, weil Sie schon irgendwie irgendwo anders sind, ja. Am Ende wird das Problem gelöst Und es gibt für all diese Sachen Lösungen. Und die Industrie und die Forschung ist so weit, dass er das hinkriegt. Wir werden das weltweit hinbekommen. Aber Sie werden sich das irgendwann eingestehen müssen. Und ich komme dann gerne mal vorbei und dann reden wir gemeinsam nochmal drüber. Danke.
1: Wir hören mit der Erwiderung am Mikrofon drei Herrn Abgeordneten Löser. Und als nächstes spricht in der ersten Rederunde für die Fraktion Die Linke Herr Abgeordneter Hartmann. Bitte schön.
5: Sehr geehrter Herr. Vielleicht können Sie die Ruhe bitten.
1: Bitte etwas Ruhe.
5: Damit Sie mich auch gut hören können. Sehr geehrter Herr Präsident, sehr geehrte Damen und Herren, der vorliegende Antrag trägt den Titel Ausbaustopp für Windkraftanlagen Heimat schützen. Das Gegenteil ist der Fall. Wer Windkraft stoppt, schützt nicht die Heimat. Wer Windkraft stoppt, schützt die Profite der fossilen Energiekonzerne nicht neu in diesem Landtag von ihrer Seite. Wer Windkraft stoppt, sorgt dafür, dass Menschen in Sachsen länger abhängig bleiben von Gas, Kohle und ihren unkalkulierbaren Preisen. Und genau das ist der politische Kern dieses Antrags. Die AfD behauptet, sie wolle Ordnung schaffen. Tatsächlich fordert sie einen kompletten Stillstand. Bis Ende 2027 sollen keine neuen Windenergieanlagen mehr genehmigt werden. Nicht dort, wo Kommunen zustimmen, nicht dort, wo Menschen sich über Bürgerenergie beteiligen wollen, nicht dort, wo Umwelt- und Artenschutz geprüft wurden, nicht dort, wo eine Anlage sauber geplante regionale Wertschöpfung schafft. Einfach nur Stopp. Und das ist kein Schutz der Heimat. Das ist die Verhinderung einer bezahlbaren, sauberen und regionalen Energieversorgung. Denn die Frage ist doch, was ist die Alternative der AfD? Mehr Gas? Dann zahlen die Menschen wieder die Rechnung für teure Importe und internationale Krisen. Mehr Kohle? Dann zahlen wir mit schlechterer Luft, Klimaschäden und weiter steigenden CO2-Kosten. Mehr Atomkraft? Eine Energieform, die langsam extrem teuer und für Sachsen ohnehin keine kurzfristige Antwort ist. Wind dagegen schickt keine Rechnung. Wind kommt nicht aus Russland, nicht aus Katar und nicht von internationalen Rohstoffkonzernen. Wind ist hier und Windstrom gehört heute zu den günstigsten neuen Formen der Stromerzeugung. Er kann teure fossile Kraftwerke aus dem Markt drängen und damit die Preise an der Strombörse senken. Wer Windkraft verhindert, verhindert also auch günstigen Strom. Und das ist die soziale Dimension an diesem Antrag. Warum will die AfD ausgerechnet die günstigste heimische Energie blockieren, während Mieterinnen, Rentner, Familien und kleine Betriebe jeden Euro bei der Stromrechnung merken? Wir sagen, die Energiewende muss sozial, demokratisch und ökologisch sein. Und ja, wir wollen Beteiligung statt Überrumpelung. Wir wollen Bürgerwindparks statt alleiniger Gewinne für große Projektentwickler. Wir wollen, dass Gemeinden verbindlich profitieren für Kitas, Busverbindungen, Vereinsleben und Infrastruktur. Wir wollen starken Natur- und Artenschutz und wir wollen, dass die Menschen in den Regionen bei Planung und Erträgen mitentscheiden. Aber daraus folgt nicht Stillstand. Daraus folgt besser planen, gerecht beteiligen und schneller erneuerbare Energie ausbauen. Die AfD versucht aus berechtigten Fragen über Landschaft, Beteiligung und regionale Planung ein Nein zu jeder Veränderung zu machen. Und das ist ihr Muster. Ängste verstärken, Lösungen blockieren, Menschen anschließend mit den Folgen allein lassen. Und dabei ist der Antrag sogar juristisch untauglich. Die Staatsregierung hat es Ihnen schon schriftlich mitgeteilt. Sie können auch rechtlich nicht einfach alle Genehmigungen auf Eis legen lassen. Das Gesetz verlangt eine Prüfung jedes einzelnen Vorhabens. Eine pauschale Blockade wäre rechtswidrig und würde Behörden in Untätigkeitsklagen treiben. Aber vor allem, Sachsen kann es sich nicht leisten, die Energiewende bis 2027 anzuhalten. Wir brauchen günstigen Strom für Haushalte, Handwerk, für Kommunen und Industriearbeitsplätze. Wir brauchen Unabhängigkeit von fossilen Importen und wir brauchen Klimaschutz, der nicht auf dem Rücken der Menschen ausgetragen wird, sondern ihnen zugute kommt. Daher eine klare Antwort zu Ihrem Antrag. Heimat schützt man nicht mit fossiler Abhängigkeit. Heimat schützt man nicht mit höheren Strompreisen. Und Heimat schützt man nicht, indem man die Zukunft blockiert. Heimat schützt man mit sauberer, bezahlbarer Energie in Bürgerhand und mit einer Energiewende, von der die Menschen vor Ort wirklich profitieren. Die AfD beantragt keinen Schutz der Heimat. Sie beantragt höhere Abhängigkeit, höhere Preisrisiken und weniger Zukunft für Sachsen. Und genau das machen wir nicht mit. Danke für die Aufmerksamkeit.
1: K-
6: Kollege Hartmann sprach für die Fraktion Die Linke. Damit hätten wir die erste Rederunde absolviert. Ich frage, ob es Bedarf nach einer zweiten Rederunde gibt und frage natürlich zuerst die AfD-Fraktion. Kollege Thum macht sich schon auf den Weg.

0: Ja, sehr geehrter Herr Präsident, meine sehr verehrten Damen und Herren, zum Antrag Ausbaustopp für Windkraftanlagen im Freistaat Sachsen. Herr Flemming, in der ersten Rederunde führten Sie ja vollkommen richtig aus, dass das Ministerium bereits die raumordnerische Untersagung anwenden kann. Und jetzt kommen wir zu dem Punkt, wohin unser Antrag gehen soll. Warum macht es denn das Ministerium nicht? Warum vollzieht das Ministerium das nicht? Und diese Forderung fordert wiederholt heute die AfD mit ihrem Antrag. Im Übrigen auch zahlreiche Kreistage. Die kommunalen Mandatsträger der CDU haben mehrheitlich für diesen Antrag abgestimmt. Im Erzgebirge hat die AfD den Antrag eingebracht, abgestimmt, mehrheitlich. Der Erzgebirgskreis besteht aus 315.000 Einwohnern. Der Kreistag als höchstes Gremium, 100 Vertreter sitzen dort und vertreten den gesamten Erzgebirgskreis. Die wollen genau das. Die wollen die Weisung seitens des Ministeriums haben. Und wissen Sie, warum der Erzgebirgskreis die Weisung haben will? Weil der Erzgebirgskreis selbst diese Entscheidung nicht treffen möchte. Und ich kann Ihnen auch sagen, warum. Diese Windmüller sind unwahrscheinlich mit Geld ausgestattet. Und sie klagen und klagen und klagen und klagen. Sie haben gesagt, rechtlich ist es jetzt schon möglich, das Ministerium untersagt nicht. Aber was machen Sie hier, die Staatsregierung und die regierungstragenden Koalition? Sie ducken sich weg. Die Staatsregierung könnte das machen. Sie könnte diese Untersagung anordnen, ja, und könnte die Klagelast von den Kommunen, von den Kreisen oder kreisfreien Städten wegnehmen. So, weil es dann das Ministerium angewiesen hat. Und wissen Sie, warum die Angst besteht, in unseren kommunalen Parlamenten mit Klagen und Geldforderungen überzogen zu werden? Weil die nahezu alle Kreishaushalte pleite sind. Herr Berger hat das heute schon mal gesagt, 2031 ist das Defizit der Kassenkredite. Also die Kassenkredite liegen 2031 allein im Erzgebirgskreis bei 1 Milliarde Euro. Ja, die haben überhaupt nicht das Geld, sich mit so einem Wahnsinn auseinanderzusetzen, welchen die große Politik, also die Legislative hier angezettelt hat für diesen Windkraftausbau. Und es wäre angezeigt, endlich Ordnung in dieses Verfahren zu bringen und diese raumordnerische Untersagung zu vollziehen seitens des Ministeriums. Weil dann wäre der Klageweg ein anderer. Ja? Und jetzt möchte ich Ihnen noch mal was sagen, was Sie auch noch zum Ausdruck gebracht haben. Die Emissionsschutzbehörde ist im Genehmigungsverfahren. In ihren ganzen Gesetzen zum Landesplanungsgesetz, Bauordnung und so weiter verweisen Sie immer wieder, dass sich die untere Emissionsschutzbehörde mit der Raumordnungsbehörde auseinandersetzen. Das sind CDU-Anträge, CDU-Gesetze gewesen. Und das werfen Sie uns jetzt vor, weil wir genau das Gleiche fordern, dass in einen emissionsschutzrechtlichen Verfahren durch die untere Emissionsschutzbehörde ein Austausch zwischen Raumordnungsbehörde und der Emissionsschutzbehörde stattfinden soll. Das lassen wir Ihnen sogar noch offen, weil wir das in einen Antrag formulieren. Sie können den Antrag nehmen für einen Gesetzentwurf. Sie können den Antrag nehmen für eine untergesetzliche Regelung in Form eines Erlasses. Aber Sie machen gar nichts. Und deswegen ist es wichtig, ausgesprochen wichtig, dass die AfD hier permanent aufschlägt, heute zum 16. Mal, und die Forderung aufmacht, endlich den Wahnsinn des ungezügelten Windkraftausbaus im Freistaat Sachsen zu begrenzen. Und ich freue mich jetzt auf die zweite Rederunde, in der Sie hoffentlich einsteigen werden. Vielen Dank.
1: Kollege Thum von der AfD eröffnete die zweite Rederunde. Nun spricht für die CDU-Fraktion Kollege Flemming. Bitte schön, Herr Kollege.
2: Sehr geehrter Herr Präsident, liebe Kolleginnen und Kollegen, Herr Thum, Sie bringen wieder die Dinge durcheinander. Können Sie sich nicht mal kundig machen? Die Staatsregierung ist eben nicht die anweisende Behörde gegenüber den unteren Emissionsschutzbehörden. Und auch wenn, so leid ihr die Landkreise da vielleicht tun, die dann selber Entscheidungen treffen müssen in ihren Emissionsschutzbehörden, da kann es nicht der Grund sein, hier systemwidrig irgendwas umzusetzen. Und auch die Beschlüsse aus den Kreistagen, zum Beispiel Kreis Mittelsachsen, Die entsprechen überhaupt nicht dem, was Sie in Ihrem Antrag geschrieben haben. Die waren nämlich einigermaßen recht sicher, zumindest auf dem Weg dahin. Und wir werden das ja auch in unserer gesetzlichen Regelung aufgreifen. Also ich bleibe dabei, Ihr Antrag, ich habe es erläutert in der ersten Rederunde, ist ein Schnellschuss. Die Koalition arbeitet dagegen derzeit intensiv an einem Gesamtpaket und nicht an einer Einzelmaßnahme, die dann eben kein Schnellschuss ist. Das werden gesetzliche und untergesetzliche Maßnahmen sein und auch Initiativen in Richtung Berlin, die dann aber, wie gesagt, insgesamt auch eben nicht ins Leere laufen dürfen, wie Ihr Antrag. Das Problem bei gesetzlichen Regelungen ist natürlich das gleiche wie beim Volksantrag. Wenn wir uns mal die Durchlaufzeiten jetzt vor Augen führen, die ein Gesetzentwurf hier im Landtag hat, und das wäre ja beim Volksantrag, wenn er die Unterschriften hat und vom Landtagspräsidenten zugelassen wird, ein ähnlicher Zeitstrahl, dann landen wir weit in der Mitte des nächsten Jahres. Das heißt, bis Ende 2027 ist dann ohnehin nicht mehr viel Luft. Deshalb sind natürlich, wird es kurzfristig eine untergesetzliche Regelung geben, die den zuständigen regionalen Planungsverbänden die Möglichkeit gibt, bei Einzelmaßnahmen, die gegen die Ziele der Raumordnungsentwicklung verstoßen, das ist der präzise Weg, den man gehen muss, die zu untersagen und das natürlich dann auch mit der Raumordnungsbehörde im Sinne der Landesdirektion Einvernehmen zu erzielen. Diese Ergebnisse werden bald spürbar sein und deshalb sind wir es als Koalition, die damit den ungeregelten Ausbau der Windenergie in Sachsen unterbinden. Wir wollen den Ausbau der Windenergie kontrolliert, ich will das auch ganz deutlich sagen, in festen Bahnen lenken, anstatt Anlagen willkürlich überall in der Landschaft entstehen zu lassen. Meine Damen und Herren, ganz wichtig für uns als CDU ist es aber dabei, eine rechtssichere, ich wiederhole mich mehrfach, eine rechtssichere Lösung zu finden. Klagen gegen solche Anweisungen, wie sie in Ihrem Antrag vorgesehen sind, sind vorprogrammiert. Für emissionsschutzrechtliche Genehmigungen gelten hohe Hürden. Verbindliche und gesetzliche Regelungen und Fristen, innerhalb derer die zuständigen Behörden über die Anträge zu entscheiden haben, eine nicht rechtssichere Bearbeitung oder Verzögerung der Verfahren würde erhebliche rechtliche Risiken begründen. Insbesondere wäre damit zu rechnen, dass Antragsteller gerichtliche Schritte einleiten, Untätigkeitsklagen einbringen gegen die Genehmigungsbehörden. Und das würde dann am Ende auch noch zu Schadenersatz führen, also den Kommunen, beziehungsweise den kreisfreien Städten und den Landkreisen dann auch noch finanziellen Schaden zufügen. Zudem müssen weitere Konflikte mit dem Bundesemissionsschutzgesetz vermieden werden. Deshalb dürfen Verfahren nicht untersagt werden, für die bereits ein vollständiger Antrag bei der zuständigen Behörde gestellt wurde. Dies ist nötig, da ansonsten eine sächsische Regelung, wie auch immer diese aussehen würden, wiederum gegen Bundesrecht verstoßen würde, was die Nichtigkeit einer solchen Regelung zur Folge haben würde. Schließlich sind auch die Windenergievorhaben ausgenommen, die in einem bereits vorgesehenen Vorranggebiet, Vorranggebiet für Windenergie errichtet werden sollen.
1: Genau,
2: Solche Anlagen rufen keine raumordnerischen Nutzungskonflikte hervor, da sie auf Flächen errichtet werden sollen, die auch schon von der Regionalplanung als taugliche Flächen ausgewiesen worden sind. Diese Anlagen entsprechen somit dem langfristigen Ziel der Steuerung der Windenergie durch Konzentration auf raumordnerisch ausgewiesene Flächen. Diesen Ausnahmetatbestand unterfallen zudem auch Windenergievorhaben, die innerhalb von kommunal ausgewiesenen Windenergiegebieten liegen. Aus meiner Sicht beachtet der Antrag der AfD diese Ausnahmetatbestände nur unzureichend und auch deshalb lehnen wir diesen Antrag ab. Ich komme zur Zusammenfassung und zum Fazit. Ein rechtlich unzulässiger Antrag bis heute Mittag wurde durch einen handwerklich schlechten Antrag ersetzt. Ich habe es begründet. Dieser überdehnt die Regelungssystematik des Raumordnungsgesetzes. Er sorgt damit für Rechtsunsicherheit. Er belastet den Vollzug unnötig. Und aus den genannten Gründen halten wir diesen Antrag für untauglich und lehnen ihn als Koalition ab.
1: Kollege Flemming sprach für die CDU-Fraktion. Ich frage die Fraktion des BSW, ob noch Redebedarf besteht. Das ist offenbar nicht so oder offenkundig nicht so. Die SPD-Fraktion auch nicht. Fraktion Bündnis Grüne auch nicht. Die Fraktion Die Linke auch nicht. Fraktionsloser MDL auch nicht. Somit könnten wir in eine dritte Rederunde einsteigen, insofern Bedarf angezeigt wird. Es wird Bedarf angezeigt und Kollege Thum möchte die dritte Rederunde eröffnen am Mikrofon 7. Bitte schön, Herr Kollege.
3: Ja, in dieser Rederunde, ich mache das jetzt gleich mal von hier, weil der Herr Flemming ja wieder gesagt hat, die Raumordnungsbehörde wäre dafür nicht zuständig, will ich jetzt noch mal ganz kurz zitieren, Raumordnungsgesetz, Paragraph 12. Ministerium ist nicht zuständig, aha, gut, macht es auch nicht besser. Ja, da frage ich anders, wer ist die oberste Raumordnungsbehörde im Freistaat Sachsen? Das Ministerium für Infrastruktur und Landesentwicklung. Was sagt das Raumordnungsgesetz? Die Raumordnungsbehörde kann raumbedeutsame Planungen und Maßnahmen sowie die Entstehung über deren Zulässigkeit gegenüber den in § 4 genannten öffentlichen Stellen unbefristet untersagen, wenn Ziele der Raumordnung entgegenstehen. Wie gesagt, obersticht unter. Die obere Raumordnungsbehörde im Freistaat Sachsen ist das Ministerium. Dankeschön.
1: Kollege Thum sprach für die AfD-Fraktion in dieser dritten Rederunde. Ich frage die Fraktionen, ob es weiteren Redebedarf gibt. Ich frage nochmal die AfD-Fraktion, gibt es Redebedarf? Das sehe ich nicht. Dann übergebe ich jetzt an die Staatsregierung, an Frau Staatsministerin Kraushaar. Bitte schön.
4: Sehr geehrter Herr Präsident, meine sehr geehrten Damen und Herren Abgeordnete, der Antrag der AfD-Fraktion trägt den Titel Ausbaustopp für Windkraftanlagen Heimat schützen. Er verspricht Sicherheit und suggeriert, es gäbe einen Schalter, den man nur umlegen müsse. Allen hier im Hohen Haus und denen, die die Debatte vielleicht live auch verfolgen, sei dargelegt, diesen Schalter gibt es nicht. Ich wiederhole viele Aspekte, die schon genannt worden sind, aber ich glaube, die Wiederholung ist auch gut, weil, und Herr Thum, das haben Sie gesagt, die Materie wirklich sehr komplex ist. Erstens, was genehmigt ist, bleibt genehmigt und wird in Zukunft noch gebaut werden. Das ist einfach nur Rechtsstaat. Ein Anlagenbetreiber kann in Deutschland auf den Bestand einer Genehmigung vertrauen. Zweitens, auch was Sie konsequent untersagen lassen wollen, das zitiere ich Sie auch wieder, Herr Abgeordneter Thum, wird am Ende genehmigt, nur eben nach einem für alle Beteiligten zeit- und geldraubenden Gerichtsverfahren, denn ein entsprechendes Gerichtsverfahren verliert der Freistaat haushoch, weil das Bundesrecht auch im Freistaat Sachsen Geltung hat. Geschützt wird auf diesem Weg nichts, kein Ort, keine Landschaft, kein Mensch. Was hier als Schutz angeboten wird, ist ein Heilsversprechen. Man kann den Menschen ja etwas versprechen, das gut klingt, Lösung eines Problems, gar Erlösung verspricht und dennoch nicht trägt. Es gibt eine Alternative. Man muss sagen, was ist, und dann an Entlastung und Unterstützung arbeiten, Mut machen. Das Erste ist einfacher, das Zweite ist Regierungsverantwortung. Die hier im Raum stehenden Fragen nehme ich mit meinen Kolleginnen und Kollegen im Ministerium sehr ernst. Denn, das bestätige ich, wir sind in einer extrem anstrengenden Lage. In allen vier Planungsregionen des Freistaates laufen die Verfahren für die Windenergiepläne und keines ist bislang abgeschlossen. Anstrengend und belastend daran ist, sodass sogar Wut entbrennen kann, dass in der Zwischenzeit Anlagen an Standorten entstehen können, die nach dem Stand der Entwürfe der regionalen Planungsverbände außerhalb der vorgesehenen Windenergiegebiete liegen. Der Bundesgesetzgeber, und das ist auch richtig, hat mit dem Windenergieflächenbedarfsgesetz genau diesen Druck aufbauen wollen, damit die Flächenausweisung schnell vorankommt. Und bei den Menschen entsteht in Teilen der Eindruck, es entstünden Anlagen ungeordnet und ohne jedes erkennbare Maß. Warum hier? Wer hat das entschieden? Warum hat uns niemand gefragt? Diese Fragen erlebe auch ich im Austausch mit politisch Verantwortlichen in den Kreistagen, den Gemeinderäten und den Menschen vor Ort. Und diese Fragen sind berechtigt. Die ehrliche Antwort darauf lautet, solange die Regionalpläne nicht wirksam sind, fehlt die flächendeckende Steuerung darüber, wo Energieanlagen entstehen und wo nicht. Genau das soll die Regionalplanung ja ändern. Wer diese Sorgen ernst nimmt, schuldet den Menschen auch vor der Rechtswirksamkeit eines Windplanes eine Antwort, die trägt und keine, die vor dem ersten Verwaltungsgericht zerfällt. Im Kern sah der Antrag der AfD-Fraktion in Ziffer 1 vor, den Ausbau der Windenergie bis zum 31. Dezember 2027 vollständig zu unterbinden. Um dies umzusetzen, sollten die unteren Genehmigungsbehörden angewiesen werden, keine Genehmigungen für Windenergieanlagen zu erteilen. Mit Ihrem Änderungsantrag von heute tritt die Anweisung nur noch dann nicht zu genehmigen, wenn ein Vorhaben die Erfordernisse der Raumordnung unmöglich macht oder wesentlich erschwert. Sie haben einen, das ist schon gesagt worden, rechtlich unzulässigen Antrag eingebracht. Besser ist der Antrag nicht geworden. Und Sie sagen es, Herr Thum, es ist extrem komplex. Denn das hört sich ja an wie ein Instrument, das es tatsächlich gibt. Das Raumordnungsinstrument oder das Raumordnungsrecht kennt die raumordnerische Untersagung zum Schutz der aufzustellenden Pläne. Zum Schutz der aufzustellenden Pläne kann sehr wohl ein Vorhaben im Einzelfall untersagt werden, wenn es sich als Gefährdung für die Ziele, nicht für die Erfordernisse, für die Ziele der Raumordnung, und Sie schreiben die Erfordernisse, darstellt. Erfordernisse und Ziele sind zweierlei. Das setzt allerdings dreierlei voraus. Erstens, es setzt eine Prüfung voraus, und zwar für jedes Vorhaben einzeln. Es muss feststehen, dass das konkrete Vorhaben den in Aufstellung befindlichen Zielen, nicht den Erfordernissen, widerspricht und deren Verwirklichung unmöglich macht oder wesentlich erschwert. Zweitens, es setzt voraus, dass die Raumordnungsbehörde, nicht die Emissionsschutzbehörde, entscheidet, in diesem Fall die Landesdirektion Sachsen, nicht mein Ministerium. Bei ihr liegt die Befugnis, bei ihr liegt die fachliche Prüfung. Und in ihrem Antrag soll die Staatsregierung anweisen und entscheiden, sollen die unteren Emissionsschutzbehörden. Aber die Raumordnungsbehörde ist nach ihrem Antrag an dem Verfahren gar nicht mehr beteiligt. Sie verlangen eine raumordnerische Prüfung und schließen genau diejenigen aus, die sie vornehmen können. Und es setzt drittens voraus, dass es, ich sagte es, um die Ziele der Raumordnung geht. Sie schreiben Erfordernisse. Erfordernisse ist etwas anderes. Und das Gesetz sagt selbst, was es darunter versteht, unter Erfordernissen. Ziele, Grundsätze und sonstige Erfordernisse. Grundsätze und sonstige Erfordernisse haben selbst in ausgewiesenen Plänen keine strikte Bindungswirkung. Es ist nicht erklärlich, warum sie im Aufstellungsverfahren zu einem Stopp von Verfahren führen sollten. Ein raumordnerischer Konflikt wird eben nicht dadurch gelöst, dass ihn die Emissionsschutzbehörde entscheidet. Er wird nur dort verschoben. Auch diese Fassung verstößt damit gegen Bundesrecht. Meine Damen und Herren von der AfD, was Sie hier fordern, ist keine politische Entscheidung, die man treffen oder lassen kann. Sie ist eine Aufforderung zum Rechtsbruch. Die Antragsteller hätten mit einer solchen Anweisung einen Freifahrtschein für Klageverfahren, das sie ohne große Mühe gewinnen werden. Die Kosten und alle weiteren Folgen trüge am Ende der Freistaat. Ihr Antrag ist damit eben rechtlich nicht nur nicht haltbar, sondern auch wirtschaftlich verheerend. Und damit bin ich bei der zweiten Ziffer des Antrags. Sie sieht vor, dass die Staatsregierung sich dem Gesetzesantrag des Landes Mecklenburg-Vorpommern im Bundesrat anschließt. Dazu sage ich Ihnen, aus unserer Sicht brauchen wir keine weitergehenden bundesrechtlichen Regelungen. Das Raumordnungsgesetz enthält bereits ein geeignetes Instrument zum Schutz der in Aufstellung befindlichen Ziele der Raumordnung. Das habe ich gerade erläutert. Die Bundesratsdrucksache sieht demgegenüber vor, dass die Entprivilegierung von Windkraftanlagen, also der Wegfall ihrer baurechtlichen Erleichterung im Außenbereich, bereits dann eintreten soll, wenn die regionalen Planungsverbände mit der Erarbeitung der Planentwürfe fertig sind, also zu einem Zeitpunkt, zu dem diese Entwürfe noch nicht einmal angehört, geschweige denn genehmigt wären. Die Rechtslage besteht seit 4 Jahren und alle Bundesländer bereiten sich seither darauf vor. Sie ist klar, in der Region muss es rechtswirksame Windenergiepläne, also genehmigte Energiepläne geben. Erst dann kann der Ausbau der Windenergie auf die ausgewiesenen Windenergiegebiete beschränkt werden. Diese Reihenfolge jetzt umzudrehen, würde zwar dazu führen, dass die Windenergieanlagen im Großteil des Außenbereichs nicht mehr umsetzbar wären. Die Regionalpläne wären zu diesem Zeitpunkt aber eben noch gar nicht wirksam. Was wäre die Konsequenz? Für die regionalen Planungsverbände gäbe es erstens keinen Anreiz mehr, die Pläne zügig in das Genehmigungsverfahren zu bringen. Die Folge wäre wieder Unsicherheit. Denn Ablehnungen außerhalb von Windenergiegebieten stünden auf unsicherem Grund, weil niemand weiß, ob die Regionalpläne in der Entwurfsfassung überhaupt genehmigungsfähig wären.
1: Frau Staatsministerin, ich muss Sie mal ganz kurz unterbrechen. Meine sehr verehrten Damen und Herren, die Geräuschkulisse nimmt zu, es wird immer lauter. Ich bitte um Ruhe.
4: Bitte. Vielen Dank, Herr Präsident. dass also die Ablehnungen außerhalb von Windenergiegebieten stünden auf unsicherem Grund, weil niemand weiß, ob die Regionalpläne eben dann wirklich genehmigt werden. Das macht ja nicht der regionale Planungsverband selbst. Und das wiederum würde die Genehmigungsverfahren zweitens in Gänze angreifbar machen. Meine Damen und Herren, so funktioniert nun mal der Reststaat. Es baut eins auf das andere auf. Zuletzt, und das ist auch schon angeklungen, dem Antrag Mecklenburg-Vorpommerns scheint beschieden zu sein, was manchen Antrag im Bundesrat leider passiert. Eine Beerdigung dritter Klasse interessiert seit einem Jahr niemandem mehr. Lassen Sie mich eins klarstellen, meine Damen und Herren von der AfD. Was Sie fordern, ist nicht mehr Handlungsfähigkeit, sondern weniger Recht. Die Instrumente sind da und sie sind an Voraussetzungen gebunden. Was wir nicht tun, ist geltendes Recht zu brechen und dafür unsere eigenen Behörden vorzuschicken. Die Staatsregierung ist bei diesem Thema nicht untätig. Wir haben das sächsische Flächenziel auf das Maß zurückgeführt, das das Bundesrecht verlangt. Wir beteiligen die Gemeinden an den Erträgen der Anlagen, die auf ihrem Gebiet stehen, und wir unterstützen die regionalen Planungsverbände dabei, ihre Teilpläne zu einem wirksamen Abschluss zu bringen. Die Verbände arbeiten unter hohem Zeitdruck an diesen Plänen, und diese Arbeit darf auch nicht entwertet werden. Weder durch Vorhaben, die sich über die künftigen Festlegungen hinwegsetzen, noch durch einen Rechtsrahmen, der Planentwürfe wirken lässt, bevor sie geprüft sind. Heimat schützen wir nicht mit einem Federstrich, der vor Gericht keinen Bestand hat. Heimat schützen wir auch mit Rechtsstaatlichkeit. Die Staatsregierung empfiehlt daher, den Antrag in beiden Beschlussziffern abzulehnen. Vielen Dank.
1: Frau Staatsministerin Krauser sprach für die Staatsregierung. Wenn es keinen Redebedarf mehr seitens der Fraktionen gibt, kommen wir jetzt zum Schlusswort. Das Schlusswort spricht für die AfD-Fraktion Kollege Thum. Bitte schön, Herr Kollege.

0: Vielen Dank, sehr geehrter Herr Präsident, meine sehr verehrten Damen und Herren, Frau Ministerin Krauser. Sie haben recht, es passiert nichts mit der Gesetzesinitiative im Bundestag. Und das ist schon erstaunlich, warum dort nichts passiert. Ich sage Ihnen auch warum, weil das eine logische Folge ist. Ja. Aber grundsätzlich haben die Fachausschüsse des Bundesrates diesen Entwurf geprüft. Und die AfD fordert Sie ja auf, diesen Entwurf auch beizutreten. Und wissen Sie, wie die Empfehlungen dieser Ausschüsse waren? Einbringen, beschließen und handeln. Das waren die Beschlussempfehlungen. Und das Ding liegt im Bund auf Eis. Und es ist ja logisch, dass es auf Eis liegt. Weil Sie sich dort Mehrheiten, die CDU, mit Minderheiten sucht. Und auf den Stimmen von Linken, Roten und Grünen angewiesen ist. Und Sie wollen Ihre Mehrheit dort nicht gefährden. Das ist der Grund. Und wissen Sie, wie ich das nenne? Wissen Sie, wie ich das nenne? Politik zum eigenen Machterhalt. Egal, ob das Land dabei vor die Hunde geht, egal, was die Kreistage beschließen, egal, was die Bürger da draußen durchmachen müssen durch ihre verfehlte Politik. Aber das ist der grundlegende Grund. Sie machen Politik zum eigenen Machterhalt. Und das wird immer offensichtlicher. Und dafür gibt es eine Lösung, und die heißt AfD. Ja, dann haben Sie noch mal darauf hingewiesen, richtigerweise, Erfordernisse und Ziele. Aber auch hier, Sie haben hier eine Fraktion sitzen, die CDU. Wo ist denn Ihre Beteiligung im parlamentarischen Verfahren, in den Ausschüssen, hier in diesem Hohen Haus? Sie hätten genauso einen Änderungsantrag mitschreiben können. Sie hätten einen Änderungsantrag einbringen wollen. Und das, was ich zuvor gesagt habe mit dem Machterhalt im Bund, gilt 1:1 auch für den Freistaat Sachsen. Auch hier wird Politik gemacht mit Minderheiten zulasten dieses Freistaates, zulasten der Natur, zulasten unserer Heimat, zulasten der Bürger, zulasten der Unternehmen. So, und das wird am Ende auch nur eine AfD auflösen können. Und ich sage es auch noch mal ganz klar und deutlich. Wissen Sie, wir erleben ja in dem vergangenen halben Jahr immer mehr, wie die CDU Forderungen der AfD übernimmt. Hier in Debatten AfD-Forderungen präsentiert, als wären es die Forderungen der CDU. Meine sehr verehrten Damen und Herren, ich sage Ihnen mal eins. Wer AfD-Politik will, muss AfD-Politik wählen. So einfach ist es.
1: Die Redezeit ist abgelaufen.
0: Vielen Dank.
1: Das Schlusswort für die AfD-Fraktion sprach Kollege Thun. Meine sehr verehrten Damen und Herren, es liegt ein Änderungsantrag der AfD-Fraktion vor mit der Drucksachennummer 8-8388. Ich frage, ob Einbringung gewünscht ist. Ist eingebracht? Gibt es Redebedarf zum Änderungsantrag der AfD-Fraktion? Gibt es? Kollege Hartmann steht schon in den Startlöchern. Bitte schön zum Änderungsantrag der AfD-Fraktion. Kollege Hartmann, bitte schön.
2: Sehr geehrter Herr Präsident, meine sehr geehrten Damen und Herren, ich möchte gerne die Gelegenheit nutzen, um kurz auf den Änderungsantrag einzugehen, der auf den grundständigen Antrag der AfD akquiriert. Und ich möchte insbesondere auch auf den Bezug der hier geäußerten Aussagen der AfD, und das trifft im Kontext eben auch auf diesen vorliegenden Änderungsantrag zu, klarstellen. Der Bevölkerung zu erklären, und den Eindruck zu vermitteln, dass man mit so einem Antrag an den Problemen, die wir gerade an der Stelle haben, auch mit Ihrem Änderungsantrag, der hier vorliegt und mit dem Sie versuchen, nachdem Sie erkannt haben, dass die Rechtslage, wie Sie sie im Ursprungsantrag darstellen, so nicht richtig ist und deswegen diesen Änderungsantrag eingebracht hat, der aber auch eben nicht das Ziel erreicht, sondern etwas suggeriert, was nicht nur zu erfüllen ist, deutlich klarstellen, warum wir diesen ablehnen werden. Wir haben einen bundesrechtlichen Rahmen, und auf den wir als Freistaat Sachsen auch entsprechend hingewiesen haben, dass wir Handlungsbedarfe haben. Und es ist genau diese Mehr, und Sie achten ja auch immer darauf, wenn es Sie betrifft, dass es eine Differenzierung zwischen den Aussagen eines Einzelnen und Ihrer Sichtweise gibt. Die CDU-Position im Freistaat Sachsen ist nicht zwangsläufig die CDU-Position, die Sie in Nordrhein-Westfalen, die Sie in Niedersachsen oder die Sie in der Bundestagsfraktion haben. Und jetzt können Sie weiter rumkrönen, es wäre Ihrer weiteren intellektuellen Befähigung vielleicht zielführender, mal zuzuhören. Und insoweit, meine sehr geehrten Damen und Herren, auf den Antrag zurückgegangen. Dieser Antrag wird mit der Bundeslage, die wir derzeit haben, nichts und 0, nichts ändern. Das, was wir tun können, und die ersten Schritte haben wir gemacht, weil wir die Herausforderungen in dem Land genau sehen, aber nicht nur Geschichten erzählen wollen und andere diskreditieren und jede Parlamentsdebatte zu Wahlveranstaltungen verkommen zu lassen, obwohl hier gar keine Wahlen anstehen. Ihr kurzweiliges Getöne können Sie gerne tun und möglicherweise bringt es Ihnen 29 Punkte. Wir bemühen uns aber darum, die Probleme nicht für den Wahlkampf 29 zu formulieren, sondern jetzt Antworten für die Fragen dieser Zeit zu bringen. Und das heißt, meine sehr geehrten Damen und Herren, und deswegen lehnen wir diesen Änderungsantrag ab. Und genau aus diesem Grund lehnen wir den Änderungsantrag ab. Weil wir die aktuelle Rechtslage zwar mit unserer Position im Bund weiter diskutieren können und die Fragen einer vernünftigen Energieversorgung und Energieerzeugung, zu der mehr wie Windenergie, aber eben auch Windenergie gehört, und eine vernünftige Lösung zu bringen im Rahmen der jetzigen Möglichkeit mit der Absenkung im Schritt 1 des Flächenziels und zweitens mit Blick auf 2027 jetzt einen rechtlichen Zustand zu schaffen, der insbesondere unter der Fragestellung, dass wir mit der Ausweisung von Windkraftgebieten ja auch eine gewisse Planungssicherheit brauchen, im Einzelfall zu beschränken, und das hat die Frau Ministerin mit der Zielsetzung ja formuliert, Maßnahmen zu ergreifen, die dazu führen, und die werden wir in den nächsten Wochen vorlegen, und dazu wird sicherlich auch eine entsprechende Entscheidung und Erlasslage im Freistaat gehören, aber es wird eben nicht darauf beschränken, sondern es wird um einen ganzheitlichen Ansatz gehen, mit dem Thema umzugehen, deswegen lehnen wir ab. Herzlichen Dank.
1: Kollege Hartmann sprach zum Änderungsantrag der AfD-Fraktion. Die AfD-Fraktion hat ja auf die 3 Minuten Einbringung verzichtet. Aber Herr Thum, Sie können gerne eine Kurzintervention auf den Redebeitrag von Herrn Hartmann tätigen. Eine KI steht Ihnen noch offen.
0: Vielen Dank, sehr geehrter Herr Präsident. Herr Kollege Hartmann, dazu kann ich ja nur sagen, gut gebrüllt, Löwe. Ja. Sie müssen sich mal entscheiden, was Sie wollen. Das Einzige, was Sie

0: hier. Bitte schön, Herr Kollege.
1: Herzlichen Dank, Herr Präsident. Ich nehme gern von der Gelegenheit Gebrauch. Erstens, Änderungs- im Gesetzgebungsverfahren des Bundes besprechen wir im Bundestag. Ich bin Fraktionsvorsitzender einer Landtagsfraktion und wir werden unsere Möglichkeiten, werden auch über die Diskussionsfähigkeit einer Bundesratsbeteiligung führen, respektive über die parteipolitischen Debatten. Mehrheitsverhältnisse im Bund sind derzeit gegenständig, wie sie sind, und nicht Bewertungsmaßstab des jetzigen Handels. Auf den Freistaat. Die Mehrheit für Ihren Antrag in irgendeine Richtung würde ja überhaupt nichts an der Tatsache ändern, dass er ins Leere geht. Das ist das eigentliche Problem, um das es geht. Und ich erkläre es Ihnen jetzt noch einmal kurz. Die Staatsregierung hat erklärt, das hat auch der Vertreter meiner Fraktion gemacht, wir werden in den nächsten Wochen Maßnahmen ergreifen, die dazu führen, dass im Rahmen des rechtlich Möglichen und nicht des politisch Gedönsten, im Rahmen des rechtlich-politischen, das möglich ist, um eine Stabilität zu gewährleisten, bis die Ausweisung der Vorranggebiete Windunterbeteiligung der Bevölkerung abgeschlossen ist. Darum geht es. Und das hat was mit der Frage einer Zielsetzung zu tun. Und wenn Ihnen jetzt schon wieder nichts anderes reinfällt, als in die Rede reinzublöken, zeigt es Ihre Leistungsfähigkeit. Herzlichen Dank.
0: Das war die Erwiderung von Herrn Kollegen Hartmann. Gibt es weiteren Redebedarf seitens der anderen Fraktionen zum Änderungsantrag der AfD? Das sehe ich nicht. Dann stimmen wir jetzt zuerst den Änderungsantrag mit der Drucksachennummer 8/8388 ab. Und wer diesem Änderungsantrag die Zustimmung geben möchte, bitte ich jetzt um das Handzeichen. Vielen Dank. Die Gegenstimmen? Dankeschön. Stimmenthaltungen? Stimmenthaltungen sehe ich keine. Ich sah viele Fürstimmen, aber die Gegenstimmen waren knapp in der Mehrheit und damit ist der Änderungsantrag abgelehnt worden. Gut, dann kommen wir nun zur Ursprungsdrucksache, Drucksache 8/6936, die ich jetzt ebenfalls zur Abstimmung stelle. Wer stimmt der Drucksache 8/6936 zu? Vielen Dank, die Gegenstimmen. Dankeschön, Stimmenthaltungen. Sehe ich keine, gleiches Ergebnis. Viele Fürstimmen, die Gegenstimmen waren in der Mehrheit. Damit ist die Drucksache nicht beschlossen. Der Tagesordnungspunkt ist beendet, noch nicht beendet. Entschuldigung, ich nehme das beendet jetzt mal zurück. Und ich sehe an Mikrofon 4 Frau Kollegin Leithoff. Bitte schön, Frau Kollegin, was ist Ihr Begehr?
2: Ich möchte gerne eine Erklärung meines Abstimmungsverhaltens abgeben.
0: Bitte schön.
2: Die AfD hat vorhin so toll ausgeführt, dass im Kreistag verschiedene Anträge vorliegen dazu. Die AfD verkennt aber eines ganz wesentlich. Der Antrag in Mittelsachsen, auf den die AfD ganz sicher abgestellt hat, sieht eine rechtlich gebundene Einzelfallprüfung einer befristeten raumordnerischen Untersagung vor. Das ist der rechtlich mögliche Weg. Die AfD hingegen will mit ihrem Antrag eine pauschale landesweite Genehmigungsstopp. Das ist so nicht zulässig, ist rechtswidrig. Die Ministerin hat es ausgeführt, mein Fraktionsvorsitzender auch schon. Und im Änderungsantrag versucht die AfD, das glatt zu ziehen. Es gelingt aber nicht, weil die AfD hier weiterhin völlig übersieht, dass die Anweisung, die sie die Ministerin auffordert zu erlassen, gar nicht möglich ist. Es bleibt nach wie vor rechtswidrig. Ich finde es also ganz sträflich, wenn Sie sich hier herstellen und sagen, die AfD ist die einzige Lösung. Denn mit Populismus und Schaufensterpolitik können Sie für diese Menschen im Land nichts erreichen. Sie helfen den Menschen nicht. Deswegen bin ich sehr dankbar, dass die Ministerin mit dem Erlass den richtigen, rechtlich zulässigen Weg geht. Vielen Dank.
0: Kollegin Leithoff gab eine Erklärung zum Abstimmungsverhalten bekannt, beziehungsweise äußerte diese Erklärung. Und wenn es jetzt keine weiteren Erklärungen mehr gibt, dann erkläre ich jetzt diesen Tagesordnungspunkt für beendet, meine sehr verehrten Damen und Herren. Meine Damen und Herren, zum Tagesordnungspunkt 9 liegt Ihnen Drucksache 8/8217 vor, Antrag der Fraktion BSW mit dem Thema Corona-Wirtschaftshilfen, Vertrauensschutz gewährleisten, Rechtssicherheit schaffen und unbillige Härten vermeiden. Hierzu können die Fraktionen Stellung nehmen. Reihenfolge in der ersten Runde: BSW, CDU, AfD, SPD, Bündnis Grüne, Die Linke, Fraktionslose MDL und Staatsregierung, wenn gewünscht. Ich übergebe zuerst an die BSW-Fraktion, an Frau Kollegin Wiebrach. Bitte schön.
3: Sehr geehrter Herr Präsident, sehr geehrte Abgeordneten und Abgeordnete. Warum dieser Antrag?
0: Frau Kollegin, darf ich Sie ganz kurz mal unterbrechen? Ich bitte um etwas Ruhe. Wenn Sie Gespräche führen wollen, die länger dauern und lauter sind, verlegen Sie diese bitte in die Lobby. Herzlichen Dank. Bitte schön, Frau Kollegin.
3: Genau. Ich fange nochmal an. Also, warum dieser Antrag? Weil die Rückforderung

0: Auslegung der Corona-Hilfen, die ja Insolvenzen verhindern und Existenzen sichern sollten und das auch getan haben, im Übrigen nunmehr zur Insolvenzfalle werden können. Und weil Art, Gestaltung und Umfang der Endabrechnung und Rückforderung zu den Corona-Hilfen einen weiteren Vertrauensverlust der Menschen in staatliche Maßnahmen Vorschub leisten. Wir gehen mal ein bisschen in die Vergangenheit. Wir wissen das alle, ne? Am 18. März 2020 gab es eine Allgemeinverfügung und danach war fast alles dicht. Ein bisschen später, am 22. März, kam dann eine weitere Allgemeinverfügung und dann war auch das Rausgehen nicht mehr in Ordnung. Für niemanden damals war absehbar, wie lange das dauern würde und insbesondere die kleinen Unternehmen, Solo-Selbstständige und Freiberufler waren von einem Tag auf den anderen vor die Situation gestellt, dass sie keine oder nur sehr geringe Einnahmen hatten. Und das traf diese Gruppe besonders hart, weil, wie wir wissen, sie regelmäßig nicht über existenzsichernde Rücklagen verfügen. Bund und Land haben dann auf diese Notsituation reagiert und zuerst die Soforthilfen eingeführt und später eine Vielzahl verschiedener branchenunabhängigen und branchenabhängiger Überprüfungshilfen konzipiert und umgesetzt. Neustarthilfen, außerordentliche Wirtschaftshilfen, Härtefallhilfen, Überbrückungshilfen 1 bis 4 und so weiter. Das war wichtig, dass es diese Hilfen gab, aber da gab es bereits das erste Problem. Die Bezeichnung der Hilfen war so unterschiedlich wie die Zielrichtung, die Förderbedingungen, die Antragsverfahren. Und das führte, und die wurden dezentral durch die Länder bearbeitet und das führte dazu, dass es in verschiedenen Bundesländern verschiedene Bedingungen gab. Hören Sie mir zu, Herr Panther. Ich glaube, wir sind uns da auch einig. Genau. Es war holzschnittartig, es musste schnell gehen, es war für die Menschen schwer zu fassen. Gleichwohl, dann gab es irgendwann das Antrags-, die Verfahrensplattform, die hat das dann ein wenig vereinheitlicht. Aber die Förderbedingungen änderten sich trotzdem. Egal, die selbstständigen kleinen Unternehmen haben sich da durchgekämpft, haben sich durch die Antragsformulare gekämpft, haben Prognosen erstellt, haben gerechnet, Investitionen geplant, Hygienemaßnahmen, bauliche Maßnahmen, nahmen die Leistung prüfender Dritter in Anspruch und waren froh, dass sie finanzielle Hilfe bekamen. Und sie vertrauten, und darum geht es uns, darauf, dass die Förderbedingungen, die zu Zeitpunkt der Antragstellung galten, auch Bestand haben würden und Rückforderungen eben nur dann erfolgen würden, wenn die Mittel nicht entsprechend den Förderbedingungen prognostiziert oder zweckentfremdet verwendet werden. So ist es eben nicht, Herr Panther. So. Dieses Vertrauen wurde dann auch durch öffentliche Verlautbarungen gestärkt. In den Vollzugshinweisen zum Beispiel für die Soforthilfe heißt es, die Bewilligungsstelle prüft die zweckentsprechende Verwendung der Soforthilfe stichprobenartig und bei Vermutung zweckfremder Nutzung. Sie haben es ja auch selber beantwortet in der kleinen Anfrage. Leistungsempfänger konnten darauf vertrauen, dass sie keine Mittel zurückzahlen müssen, die während des Bewilligungszeitraums berechtigterweise zur Milderung der finanziellen Notlagen und zur Überbrückung verwendet wurden. So. Und darauf haben die Leute vertraut, da sind wir uns jetzt einig, und verwendeten diese Mittel zur Erhaltung von Arbeitsplätzen, zur Zahlung laufender Lasten, für Investitionen, zum Beispiel Hygienemaßnahmen, Baumaßnahmen, zur Einhaltung von Hygienekonzepten, Nutzung von Außenbereichungen, Werbematerial wegen der Einführung von Außerhaus- und Liefergeschäften. Und die Hilfsprogramme führten dazu, dass sie das auch konnten und das war auch gut. Ja? Es war ein kompliziertes, aber wirksames Mittel, um diese Betriebe, Unternehmen und Selbstständige am Leben zu erhalten. Im Frühjahr 2023 waren die Maßnahmen dann vorbei und dann begannen die Endabrechnungen. Und vielleicht kurz noch mal auf die Situation der Betroffenen. Also mit dem Ende der Corona-Maßnahmen waren ja die Schwierigkeiten nicht vorbei. Also nicht sofort sprudelte alles wieder und die Umsätze waren wieder da, wo sie waren, sondern die Umsätze waren nicht auf dem Vor-Corona-Niveau. Das Personal war oft abgewandert in andere Branchen. Das Konsumverhalten hatte sich geändert. Hinzu kamen ab 2024 multiple Krisen. Hohe Energiepreise, eine abflauende Konjunktur, ungünstige Finanzierungsbedingungen, Rückgang der Nachfrage aus dem In- und Ausland und die Energiekrise. Also eine wirkliche wirtschaftliche Erholung trat nach 2023 bis aktuell bei den hier Betroffenen nicht ein. Und die konnten ab 2023 fingen dann eben diese Rückendabrechnungen an und da gab es dann keine Stichprobenüberprüfung. Es gab auch 23 schon welche. Ich rede nicht nur über die Soforthilfen, Herr Panther, wir reden allgemein über...
1: Frau Pieper, Sie können einfach fortfahren, Sie müssen darauf nicht eingehen.
0: Okay, alles klar. Genau. Also, die SAB macht ein sehr... Die SAB führt über das Portal, und zwar ausschließlich über das Portal, ein ziemlich kompliziertes und für die Leute sehr anstrengendes Rückmeldeverfahren durch. So. Und ein Rückmeldeverfahren ist ja im Grunde auch keine schlechte Idee, sind ja Steuermittel, müssen wir ja gucken, was damit passiert ist. Nur zum Teil wurde den Leuten eben gerade bei der Soforthilfe zu Corona gesagt, wir werden es bei Stichproben belassen. Das ist jetzt nicht passiert, jetzt müssen alle rückrechnen, und zwar auf Eigeninitiative und selber und auf eigene Kosten. Aber auch noch kein Problem, sind Steuermittel, der Staat braucht Geld, und da müssen wir gucken, was damit gemacht worden ist. Aber... wir sind der Auffassung, und deswegen stellen wir diesen Antrag, dass es eben nicht so ist, dass die Förderbedingungen sich nicht geändert, dass sich die Förderbedingungen nicht geändert haben und dass die Leute genau das bekommen, was ihnen damals versprochen wurde. Weil bei den Soforthilfen geht es nicht mehr um Prognosen, da geht es genau um das, was ausgegeben worden ist. Und was ein großes Problem ist bei den Soforthilfen, das haben wir in der Anhörung gehört, sind die Personalkosten. Zum Zeitpunkt der Antragstellung galten Personalkosten als Ausgabe, die dem beim Liquiditätsengpass zu berücksichtigen ist. Und jetzt ist es so, dass Personalkosten dann noch dann eine Ausgabe sind, wenn entsprechende Einnahmen gegenüberstehen. Und wenn der Herr Meister dann in der Anhörung, der Herr Meister von der SAB sagt, das ist nur eine Konkretisierung und das ist keine Änderung, dann muss ich ganz ehrlich sagen, ist das Hohn. Weil für die, die keine Einnahmen hatten, aber trotzdem ihr Personal weiter bezahlt haben, ist es so, dass die jetzt ihr Personal bezahlt haben und das Geld trotzdem zurückzahlen müssen. Und für uns ist das eine Änderung. Und wie gesagt, wir meinen nicht nur diese Soforthilfe, wir wollen, dass insgesamt über diese ganze Rückrechnungspraxis nachgedacht wird. Bei den Überbrückungshilfen, bei den November- und Dezemberhilfe wird zum Beispiel gesagt, früher konnte man sich den Vergleichszeitraum für beide Hilfen aussuchen, dürfen sie jetzt nicht mehr, weil das ist jetzt ein zusammengefasstes Endabrechnungsverfahren und da geht nur noch eine der Methoden. Und ich könnte hunderte von diesen Beispielen aufführen, die dazu führen, dass jetzt die Bedingungen anders sind. Wenn jemand prognostiziert hat, sehr konservativ, weil er sagt, ich wollte nicht zu viel haben, dann wird heute gesagt, ja, das tut uns aber leid, wenn du in deiner Prognose eine Ausgabe vergessen hast, die vielleicht passiert wäre, oder wenn du höhere Kosten hattest als die Prognose, dann tut uns das leid, das kriegst du nicht. Wenn einer zu viel verlangt hat, muss er nur das zurückzahlen, was er zu viel gekriegt hat. Aber die in ihrer Prognose nicht darauf schließen konnten, dass vielleicht noch eine andere Ausgabe hinzukommt, die sind, Entschuldigung, in den APO-Punkt gekniffen. So. Problematisch ist auch, und wir haben das ja gesehen, bei den Corona-Soforthilfen wurde ja am Anfang sogar ein Papierformular angeboten. Dann wurde das alles digital gemacht, irgendwo wurde gesagt, wir brauchen prüfende Dritte, und da die Kosten der prüfenden Dritten ja zumindest zum großen Teil übernommen wurden, war das für die Leute auch in Ordnung, die kamen damit sowieso plästerklar. Jetzt bei der Rückrechnung müssen sie es aber wieder über das Portal machen. Und das kostet wieder Geld und das kostet wieder Aufwand. Und es gibt einen großen Anteil gerade der Solo-Selbstständigen, die damit nicht klarkommen. Die haben dann in ihrer Not die Unterlagen in Papier an die SAB geschickt. Mit dem Erfolg, dass nichts passiert ist. Diese Papieranträge werden nämlich nicht bearbeitet. Das hat die SAB auch in der Anhörung bestätigt. Das wird nicht bearbeitet. Ich kann Ihnen sagen, wenn ein Anwalt dahinter ist und Druck macht, wird es dann doch bearbeitet, aber das ist ein anderes Thema. Ja, ja, aber nur, wenn sich ein Anwalt hinstellt und sagt, wir machen jetzt Druck. Das kann ja nicht der Sinn sein, dass jeder, der eine Corona-Hilfe gekriegt hat, jetzt einen Anwalt braucht. Das ist Arbeitsbeschaffungsmaßnahme für Juristen. So. Wir haben ja auf diese Urteile der Verwaltungsgerichte hingewiesen. Uns geht es mit diesem Antrag darum, dass man wirklich noch mal guckt, und zwar im Sinne derer, die diese Hilfen bekommen haben. Welche Förderbedingungen galten zum Zeitpunkt der Beantragung? Und welche Förderbedingungen gelten jetzt für die Endabrechnung? Und die sollten im besten, im Goldrandfall, übereinstimmen. Und deswegen wollen wir, dass die Staatsregierung sich hinsetzt und sagt, ja, das setzen wir so um. Wir prüfen das, wir schauen uns das an. Darum geht es uns. Und ich kann Ihnen gerne in der nächsten Runde noch ein paar Beispiele sagen, wo das eben nicht stimmt, dass alles so ist, wie es bei der Beantragung war. Wir fordern also mit unserem Antrag die Staatsregierung auf, die Rückmeldungs- und Änderungsverfahren so zu gestalten, dass sie den Anforderungen der gerichtlichen Vorgabe und der gesetzlichen Vorgaben entsprechen, und zu prüfen, und das ist uns auch besonders wichtig, es gibt einen größeren Teil von Menschen, die haben zurückgerechnet, die haben zurückgezahlt, und die haben das einfach akzeptiert, weil sie dachten, sie können es eh nicht ändern. Wir möchten, dass diese Änderung, so sie denn durchgeführt wird und so sie denn sinnhaft ist, dass auch geprüft wird, inwieweit die Menschen, die sich bereits erklärt haben, die bereits gezahlt haben, auch von diesen Änderungen profitieren, weil das halten wir für ein Gebot der Fairness. So. Genau. Ich bin, glaube ich, viel schneller im Reden, als ich wollte. Ja, ja. Ich dachte, ich brauche 3. So, genau. Also das ist unser Ansatz. Wir wollen gerne erreichen, dass nochmal überprüft wird, was können wir im Sinne einer fairen Behandlung tun, um den Menschen, die diese Corona-Hilfen wirklich geholfen haben und die für die wirklich wichtig waren, dass nicht die Rückrechnungen jetzt im Nachgang das kaputt machen, was die Corona-Hilfen erhalten haben. Den Rest in der zweiten Runde. Danke.
1: Kollegin Biebrach brachte den Antrag für die BSW-Fraktion ein, und nun spricht für die Fraktion der CDU Kollege Dr. Kromer. Bitte schön, Herr Kollege.
2: Sehr geehrter Herr Präsident, meine sehr verehrten Damen und Herren, der Schutz von Leben und Gesundheit unserer Bevölkerung war eine der zentralen Prämissen politischen Handelns in der Zeit der Corona-Pandemie. Diese Prämisse war richtig. Aus ihr ergaben sich Kontaktbeschränkungen, Betriebsschließungen und manches mehr. Die Corona-Pandemie war also die Ursache. Sie bedingte die Maßnahmen zum Gesundheitsschutz. Diese klare Benennung der Ursache kommt mir leider in Ihrem Antrag etwas zu kurz. Mit den vielfältigen Programmen der Corona-Wirtschaftshilfe konnten viele Unternehmen in der schwierigen Zeit von Lockdown und Beschränkungen geholfen werden und Betriebe am Leben erhalten werden. Frau Brieber hat das ja eben auch nochmal bestätigt. Circa 3 Milliarden Euro sind vom Bund und vom Freistaat Sachsen, und das heißt letztendlich von den Bürgerinnen und Bürgern dieses Landes, aufgebracht worden, um das Überleben sächsischer Unternehmen abzusichern. Mit diesem Steuergeld ist sorgsam und nach klaren Maßstäben umzugehen. Ja, kann man durchaus mal applaudieren, ganz genau. Als CDU stehen wir im Rahmen der Fördermittelabrechnung zu 4 entscheidenden Prinzipien: Vertrauensschutz wahren, Verwaltungspraktikabilität gewährleisten, Haushaltsverantwortung sicherstellen und Härtefallregelungen ermöglichen. Gemeinsam mit dem Bund handelt der Freistaat Sachsen sehr klar nach diesen Prinzipien. So wurden beispielsweise von über 12.000 gestellten Anträgen zum Verzicht auf Rückzahlungen über 11.000 bewilligt. So stand Juni 2026. Die Härtefallregelung funktioniert also. Schauen wir uns die einzelnen Punkte Ihres Antrags nochmal an. In Römisch 2.1 verweisen Sie auf ein Urteil des Verwaltungsgerichtshofs Baden-Württemberg, in dem Unbestimmtheiten in der Zweckbestimmung im ausgestellten Bescheid gerügt werden. Wichtig für unsere Debatte hier ist aber, es handelt sich dabei um Bescheide zu einem Förderprogramm des Landes Baden-Württemberg. Das hat mit sächsischen Verhältnissen nichts zu tun. In sächsischen Bescheiden ist beschrieben, was im Rahmen der Endabrechnung erfolgt, zum Beispiel auch die Überprüfung der wirtschaftlichen Situation. Ich kann auch nicht erkennen, dass sächsische Gerichte hier zu anderen Einschätzungen kommen. Nach meinem Kenntnisstand wurden in den abgeschlossenen Verfahren die sächsische Verwaltungspraxis stets bestätigt. Wir können baden-württembergische Verhältnisse einfach nicht auf Sachsen so einfach übertragen. Als CDU stehen wir für Rechtssicherheit und Vertrauensschutz, aber auch dafür, dass die Aussagen in den Bescheiden ernst genommen werden. Das führt mich zu Punkt Römisch 2c Ihres Antrags. Bei den Überbrückungshilfen war von Anfang an vorgesehen, dass auf Basis von Prognosen bewilligt und anschließend anhand der tatsächlichen Umsätze und Fixkosten eine Schlussabrechnung durchgeführt wird. Zu diesem Ansatz stehen wir auch. Die tatsächliche Situation muss der Maßstab sein und nicht etwa eine Erwartung, die dann so vielleicht gar nicht eingetreten ist. Das Ansinnen des Antrags können wir hier also nicht nachvollziehen. Schauen wir nochmal zu dem Thema Härtefallregelung in Punkt Römisch 2.6 des Antrags. Hier haben Sie in Ihrem Änderungsantrag nochmal nachgearbeitet. Es geht aber weiterhin um die zentrale Frage, welcher Zeitpunkt der Beurteilung der wirtschaftlichen Situation und der Vermögensverhältnisse zur Feststellung eines Härtefalls denn zugrunde gelegt wird. Dazu müssen wir uns klar machen, Härtefallregelung heißt, es besteht eine gerechtfertigte Rückzahlungsforderung, die jedoch eine unverhältnismäßige Härte darstellt. Wenn aktuell keine Härtesituation mehr gegeben ist, ist auch keine Bedürftigkeit mehr erkennbar. Daher ist das Ansinnen, die aktuelle wirtschaftliche Situation auszublenden und ausschließlich auf den Förderzeitraum zu blicken, nicht schlüssig. In Ihrem neuen Punkt Römisch 2.6a fordern Sie eine nachträgliche Härtefallprüfung auch bei denjenigen, die ihre Pflicht zur Rückzahlung bereits nachgekommen sind. Aus unserer Sicht ist der Rechtsakt mit der Zahlung bereits abschließend vollzogen und kann nicht erneut als klassischer Härtefall eröffnet werden. Es bleibt noch der Weg über die Feststellung der besonderen Härte mit seinen spezifischen Voraussetzungen, so wie es in der Sächsischen Haushaltsordnung festgelegt ist. Abschließend noch ein Blick auf Ihren Punkt Römisch 2.7, die Unterstützung zum Lebensunterhalt. Hier geht es darum, auch Unterstützung zum Lebensunterhalt mit der Wirtschaftshilfe einzubeziehen. Aber genau das haben die Förderbedingungen ausgeschlossen. Darauf wurde unter anderem auch in einem dreiseitigen Infoblatt des Bundeswirtschaftsministeriums mit dem Titel Kurzfakten zum Corona-Soforthilfeprogramm des Bundes vom März 2020 explizit hingewiesen. Unterstützung zum Lebensunterhalt sind keine Wirtschaftshilfen, sondern müssen nach SGB II beantragt werden. Dafür wurde extra der Zugang zum Arbeitslosengeld II vereinfacht. Diese Systematik sollte jetzt nicht aufgebrochen werden. In der Summe sehen wir derzeit keinen Anlass, Änderungen in der Rückzahlungspraxis vorzunehmen. In der Zusammenschau lehnen wir den Antrag des BSW aus den genannten Gründen daher ab. Vielen Dank.
1: Kollege Dr. Kromer sprach für die CDU-Fraktion. Für die Fraktion der AfD spricht nun Kollege Prantl.

0: Sehr geehrter Herr Präsident, werte Kollegen, Abgeordnete, ein Blick in die Geschichte der sächsischen Corona-Politik ist notwendig, um die Situation einzuordnen, um den Antrag richtig zu verstehen. Und gleich vorab, sehr geehrter Dr. Kromer, die Rechtfertigung von Zwangsschließungen für die Wirtschaft, wie Sie sie hier vorgetragen haben, der widerspreche ich in aller Deutlichkeit. Und möglicherweise ergibt sich im späteren Verlauf noch mal eine Gelegenheit, dies inhaltlich zu vertiefen. Was Sie hier dargeboten haben, was die Rechtfertigung von Lockdowns angeht, kann man keinesfalls so stehen lassen. Sehr geehrter Herr Dr. Kromer, wenn Sie die Güte hätten, meinem Redebeitrag zu folgen, ich reagiere gerade auf das, was Sie gesagt haben. Sehr geehrter Dr. Kromer, stellen Sie sich mal vor, eine Regierung verbietet Ihnen von heute auf morgen zu arbeiten. Eine Regierung verbietet Ihnen ab sofort und auf unbestimmte Zeit Einkünfte für sich, Einkünfte für Ihre Familie oder Gehälter für Ihre Arbeiter und Angestellten zu erwirtschaften. Erinnern wir uns, wie die Staatsregierung und auch Teile dieses Parlaments 2,5 Jahre mit den Menschen in Sachsen und mit unserer Wirtschaft umgesprungen sind. Betretungsverbote, Kontaktbeschränkungen, Masken, Abstandsregeln, Ausgangsbeschränkungen, Ausgangssperren, 2G, 3G, Beschränkung der Kundenzahl, Beschränkung der Verkaufsfläche und weitere Schikanen in Geschäften, bei Dienstleistungsbetrieben, bei Veranstaltungen. Das waren die politisch verursachten Zumutungen über lange 2,5 Jahre für unsere Wirtschaft.
1: Gestatten Sie eine Zwischenfrage oder Zwischenbemerkung an Mikrofon 6?
0: Gern.
1: Sehr gerne. Bitte schön,
2: Herr Kollege. Vielen Dank, Herr Kollege, für die Möglichkeit. Geben Sie mir recht, dass an diesem Plenum, in diesem Pult im Plenum, Ihr Fraktionsvorsitzender aber gefordert hat, Herr Ministerpräsident, machen Sie den kompletten Lockdown, fahren Sie das Land runter, rufen Sie den Notstand aus, setzen Sie das Notparlament ein. Ich kann mich an diesen Plenarauftritt von Herrn Orban hier sehr genau erinnern. Ich möchte aber noch mal feststellen, dass wir versucht haben, in dieser Phase, wo allen anderen nicht klar war, wie diese Geschichte ausgeht, wir versucht haben, umsichtig nach vorn zu schauen und diese Bevölkerung nicht zu gefährden im Hinblick mit den Bildern, die wir aus anderen Ländern, vorrangig auch aus Norditalien gesehen haben, um dann in der Lage zu agieren. Und geben Sie mir vielleicht auch an dem Punkt recht, dass diese Zahlungen, um die es im Antrag jetzt geht, eben keine Billigungsleistung waren, sondern eine Soforthilfe waren, die im Nachgang entsprechend zu überprüfen sind und dass es auch ein Gerechtigkeitsaspekt sein könnte, wenn der tatsächliche Schaden, der kompensiert werden sollte, nicht eingetreten ist, dass man dann entsprechend auch nicht von Gerechtigkeit sprechen kann, wenn dann der tatsächlich keinen Verlust hat, aus Steuergeld und Staatsgeld entsprechend kompensiert wird.
1: So, Sie kann natürlich gern auf die Zwischenbemerkung von Herrn Kollegen Löffler antworten. Bitte schön.
0: Ja, vielen Dank, Herr Kollege Löffler. Ich habe das jetzt als Zwischenfrage verstanden oder zwei Zwischenfragen. Gut, Sie haben jetzt quasi eine Gegenrede gehalten zu einem Redebeitrag, mit dem ich noch gar nicht fertig war. Ich hatte ja gerade begonnen und ich fange jetzt mal mit Ihrer, Sie haben gerade Sendepause, Gebhardt, ich rede mit Herrn Löffler. Sie hatten die Frage gestellt, ob ich Ihnen recht gebe, dass die AfD-Fraktion und unser Fraktionsvorsitzender Herr Orban hier in einer frühen Phase der Corona-Politik, ich denke, Sie referieren da auf März 2020, gefordert haben soll, dass wir Lockdowns machen. Und da gebe ich Ihnen ausdrücklich nicht recht. Das haben wir zu keinem Zeitpunkt gefordert. Das können Sie gerne prüfen. Nein, das können Sie behaupten. Sie werfen jetzt unterschiedliche Äpfel mit unterschiedlichen Birnen in einen Topf. Ja, es ging in dieser frühen Phase der Unsicherheit um die Beschließung eines Ausnahmezustandes, ja, womit die rechtliche Grundlage und Vorsorge geschaffen wurde oder hätte geschaffen werden können, angemessen zu handeln. Was die AfD niemals gefordert hat, ist das, was Sie in den folgenden 2,5 Jahren den Menschen in diesem Land zugemutet haben. Und das würde ich gerne in meinem Redebeitrag noch ein bisschen ausführen. Und den zweiten Teil Ihrer Frage, muss ich jetzt ehrlich gestehen, den habe ich nicht ganz mitgenommen, weil ich mich erstmal mit dem ersten Teil Ihrer Frage beschäftigt habe. Gern können wir das dann später nochmal diskutieren. Es gibt ja noch einige Rederunden. Aber aus meiner Sicht wäre die Frage erstmal beantwortet und ich würde erstmal fortfahren. Vielleicht ergeben sich dann zu Ihrer Fragestellung noch einige Antworten. Ja? Gut. Also, Herr Löffler, hören Sie gut zu. kopfloser, Inzidenzwert basierter Aktionismus. Statt Augenmaß und Vernunft haben Ihre 2,5 Jahre der Corona-Politik geprägt. Ich kann mich übrigens, danke für Ihre Frage, jetzt fällt mir das ein, auch an Ihren Fraktionschef Herrn Hartmann erinnern, der hier die Stunde der Exekutive verkündete. Die Stunde der Exekutive sei ja das geeignete, sei im Zeitpunkt der Krise das, was jetzt angesagt sein soll. Und diese ruhmreiche Stunde der Exekutive, die hat dazu geführt, dass wir uns heute darüber unterhalten, wie unsere angeschlagene, beschädigte Wirtschaft gerettet werden kann und wie wir das, was dort gemacht worden ist und auch falsche Zusagen, die getroffen worden sind, wie man das jetzt am Ende zum Nutzen der Wirtschaft gerade zieht. Also die Zwangsschließungen für unzählige Branchen waren unverhältnismäßige staatliche Eingriffe und sie waren auch untauglich für die Eindämmung des Coronavirus und sie waren noch untauglicher für dessen immer ungefährlichere Folgevarianten. Alles, was bleibt und alles, was nachwirkt, ist der Schaden. Das sage nicht nur ich, das sagen Wissenschaftler, Herr Kollege Gebhardt. Natürlich. Staatliche Übergriffigkeit, die sich wie eine Dystopie aus Orwells 84 lesen, war ab 2020 bittere Realität, auch in Sachsen. Ja, Sie schütteln mit dem Kopf und wir rufen jetzt mal die Ereignisse wach, was im Einzelnen abgelaufen ist. Erster Lockdown im März 2020. Hören Sie mal doch mal zu, Herr Kollege. Erster Lockdown im März 2020. Ab Oktober 2020 zwischen Lockdown oder Lockdown light. Dezember 2020, zweiter Lockdown, Wellenbrecher-Lockdown im Merkel-Sprech bis März 2021, dann kurzzeitige Lockerungen, dann von Ende April bis Ende Juni, dritter harter Lockdown. Ab August 2021 wird ein Teil der Kundschaft mit 3G-Regelungen geimpft, getestet, genesen, ausgesperrt. Ab November 2021 wurde über 2G die Diskriminierung nicht geimpfter Menschen verhängt. Ohne Impfung kein Zugang zu Geschäften und Dienstleistungen. Basta. Diese Schikanen wurden auf der Grundlage überwiegend wertloser Testergebnisse und fragwürdiger Inzidenzwerte verhängt, begleitet durch politisch-mediale Angstkampagnen anstelle sachlich ausgewogener Informationen. Planungssicherheit für Dienstleister, Unternehmen, Einzelhandel, Fehlanzeige. Versetzen wir uns doch einfach mal in die Lage der Unternehmen. Ja, Sie lachen. Ich glaube, denen war weniger zum Lachen. Stellen Sie sich doch mal den Umsatzausfall vor. Ihre Kosten laufen auf, Ihre Rücklagen schmelzen dahin, Ihre wirtschaftliche Existenz ist bedroht, Ihre finanzielle Lage prekär nach Schufa-Abfrage. Würden Sie vielleicht nicht mehr eine Wohnung anmieten können? Ja, Bund und Länder boten finanzielle Hilfen an, welche rund 84.000 sächsische Unternehmen annahmen, womit wir auch beim heutigen Antrag sind. Das BSW möchte im Punkt Römisch 1 festgestellt wissen, dass die sogenannten staatlichen Schutzmaßnahmen zahlreiche Unternehmen in ihrer wirtschaftlichen Existenz bedroht haben, dass die flankierenden Hilfsangebote rechtlich derart vage formuliert waren, dass die Förderbedingungen nachgeschliffen werden mussten, dass rechtliches Vertrauen rechtliche Klarheit voraussetzt und dass die Ausgestaltung der derzeitigen Härtefallregelung noch ausbaufähig ist. Unsere Position hierzu, ja, das ist die Datenlage, das ist die Faktenlage. Nicht nur die zahlreichen Rückforderungen oder das damalige Nachformulieren der Förderbedingungen, nein, vor allem das politische Eingeständnis über die Einführung von Härtefallregelungen lässt doch vermuten, dass hier etwas massiv schiefgelaufen ist. Wenn 90% der Härtefallanträge bewilligt werden, nochmal 90%, dann ist das auch ein Eingeständnis rechtlicher Defizite im gesamten Verfahren. Und diese Defizite müssen nun vollständig und rechtssicher behoben werden. Daher ist dem Feststellungsteil des BSW-Antrags zuzustimmen. Nun zum rechtlichen Teil Römisch 2. Das Urteil des baden-württembergischen Verwaltungsgerichtshofes ist am 8. Oktober 2025 ergangen. Dazu mag es noch Hinweise zur genauen Ausformulierung der Zweckbestimmung geben, in den Förderbedingungen oder zur Auslegungspraxis. Das kann es alles noch zu besprechen geben und damit kann sich der Rechtsausschuss gegebenenfalls näher beschäftigen. Und ich möchte mich jetzt auch nicht zu den kleinteiligen Prüfungs- und Berichtsanforderungen im Detail verlieren oder äußern. Das Ziel des Antrages, die Förderbedingungen einerseits und die Rückforderungspraxis andererseits rechtssicher zu gestalten, das ist jedenfalls klar zu erkennen und zu begrüßen. Werte Kollegen, ich unterstreiche nochmal, dass es in der Corona-Zeit ein schwerwiegender Fehler der damaligen sächsischen Staatsregierung aus CDU, SPD und Grünen war, unsere Wirtschaft in ein künstliches Koma zu versetzen. Und das sagen nicht nur wir, das sagen Experten wie Professor Schrappe oder auch Professor Streeck. Und beides sind keine Schwurbler, beides sind keine Leugner, um mal bei dem damaligen Sprachgebrauch zu bleiben, sondern viel zitierte, renommierte Wissenschaftler, die für eine differenzierte Herangehensweise standen, auch Wirtschaftsexperten wie Hans-Werner Sinn mahnten schon damals für eine bessere wirtschaftliche Flankierung. Und das ist ein Anlass, werte Kollegen, auch von der CDU, die hier anwesenden Lockdown-Verantwortlichen heute noch einmal daran zu erinnern, dass der immense wirtschaftliche Schaden zumindest teilweise vermeidbar gewesen wäre. Ich erinnere Sie an die Forderungen der AfD-Fraktion im Dezember 2020 an die damalige schwarz-rot-grüne Regierung, nämlich unverzüglich Strukturen außerhalb des SGB II, ALG-II-Systems für die Auszahlung eines existenzsichernden Übergangsgeldes für Soloselbstständige und Kleinunternehmer im Zeitraum der staatlich untersagten Tätigkeitsausübung zu schaffen. Dieses existenzsichernde Übergangsgeld unbürokratisch an den dafür neu zu strukturierenden Stellen auszuzahlen und keinerlei Vermögen auf das existenzsichernde Übergangsgeld für Soloselbstständige und Kleinunternehmer anzurechnen. Die Umsetzung unserer Vorschläge hätten der Wirtschaft, den Verwaltungen und den Gerichten viel Zeit, viel Ärger und viel Geld gespart. Denn auch der AfD ging es um eine klare Zweckbestimmung, um klare Strukturen und um Rechtssicherheit. Wie aber reagierten CDU, SPD, Grüne und Linke? Zur Wahrheit, sehr geehrter Herr Panther, gehört, sie wollten all das nicht und sie lehnten unsere Vorschläge ab. Für die Damen und Herren Abgeordneten hatte das bis heute keine Konsequenzen, für die sächsische Wirtschaft dagegen leider schon, und zwar sehr harte. Auch vor dem Hintergrund der Haushaltslage ist es falsch, dass der Freistaat weiterhin an seiner Rückforderungspraxis zum Soforthilfezuschussbund festhält. Allein bis 30. Juni 2026 sind sage und schreibe 2018 Härtefallanträge bei der Sächsischen Aufbaubank eingegangen. 12.018. Laut Auskunft der Staatsregierung beträgt die Bearbeitungszeit im Durchschnitt 40 Minuten je Fall. Das macht 8.000 lange Arbeitsstunden. 8.000. Und hier fragt sich doch, wie viele kostbare Arbeitszeit, wie viele Steuermillionen für Verwaltungsarbeit wollen Sie eigentlich noch verbrennen? 90% der Härtefallanträge sind berechtigt und führen zum Erlass der Rückforderungen. Die Verwaltungskosten stehen in keinem Verhältnis zum Aufwand. Das bedeutet, bei einem vollständigen Erlass sämtlicher Rückzahlungen könnte der Freistaat viel Arbeitszeit, Steuergeld sparen. Vor den Haushaltsverhandlungen wäre dies ein starkes Argument, jedenfalls für uns. Noch einmal zurück zu den Ursachen, warum das Parlament heute überhaupt über Corona-Hilfen diskutieren muss. Herr Kromer, waren denn die Zwangsschließungen, waren die Arbeitsverbote, war das Aussperren der Kundschaft, wie Sie das dargelegt haben, verhältnismäßig und notwendig? Nein, das waren sie definitiv nicht. Und das Wissen darüber, das hätten die Entscheidungsträger schon damals haben können. Ja, müssen. Sie hätten es haben müssen. Und wenn sie es nicht hatten, dann hatten sie zumindest eine hohe Schuld, sich die erforderlichen epidemiologischen Daten und Grundlagen zu beschaffen, systematisch auszuwerten und auf unverhältnismäßige, jahrelange Schikanen zu verzichten. Daher, meine Damen und Herren, überzeugt auch die Beteuerung, die wir immer wieder hören, mit dem Wissen von heute, würden wir anders handeln. Wir wurden überrollt oder wir wussten es zu dieser Zeit nicht besser. Diese Ausreden greifen nicht, sie überzeugen niemanden. Schon 2020 gab es hinreichende Erkenntnisse, dass Schließungen und Arbeitsverbote massiv schaden und kaum nützen. Die Lehre für die Zukunft: Nie wieder darf es undifferenzierte, allumfassende staatliche Willkür-Eingriffe in unser Leben oder für die Wirtschaft geben. Machtmissbrauch und autoritäre Fantasien wie zwischen 2020 und 2023 dürfen sich nicht wiederholen. Und die Verantwortlichen gehören zur Rechenschaft gezogen, Herr Panther, politisch und juristisch. Das sind wir allen Opfern des Corona-Unrechts schuldig, auch unserer sächsischen Wirtschaft, die ohne Notwendigkeit jahrelang schikaniert und in Existenznot getrieben wurde. Die einfache Logik ist, wer keine Geschäfte zusperrt und die Kunden nicht aussperrt, braucht sich später um Wirtschaftshilfen auch keine Gedanken zu machen. Ganz einfach. Nun soll auch die Enquetekommission Pandemie Lösungen für die Wirtschaftshilfen finden. Wenn es aber erst 2029 ein Ergebnis gibt, sind seit dem ersten Lockdown 9 Jahre vergangen. Wir wollen aber, dass sich heute etwas für die geschädigten Unternehmen bewegt und werden dem Antrag zustimmen. Vielen Dank für Ihre Aufmerksamkeit.
1: Kollege Brandl sprach für die AfD-Fraktion. Nun spricht für die Fraktion der SPD Kollege Hohmann. Bitte schön.

0: Sehr geehrter Herr Präsident, meine sehr geehrten Damen und Herren, wenn man dem Herrn Prantl von der AfD so zuhört, dann hört man ja im Grunde genommen durch, dass er eigentlich der Meinung ist, dass es damals überhaupt keinen Grund zu irgendeiner Form von staatlichem Handeln gab, und er bagatellisiert damit eine Ausgangslage, auf die ich an dieser Stelle einmal hinweisen möchte. Die Entscheidungen der damaligen Bundesregierung und auch der Landesregierung haben stattgefunden vor einer der größten Gesundheitskrisen, die die Menschen erlebt haben. Weltweit sind 14,9 Millionen Menschen pandemiebedingt gestorben. Und das ist die Ausgangslage, vor der diese Entscheidungen stattgefunden haben. Und natürlich waren im Nachhinein nicht alle Maßnahmen richtig. Das wissen wir heute, wenn ich über die Schließung von Schulen nachdenke und die Dilemmasituation, in der wir damals steckten. Schulen zumachen ist schlecht, Schulen aufmachen ist schlecht. Und natürlich ist nicht alles richtig gemacht worden. Deshalb haben wir eine Enquete-Kommission auf Landesebene, um gemeinsam daraus zu lernen, was man besser machen kann. Aber hier zu suggerieren, als wären die ganzen Maßnahmen, die hier ergriffen wurden, wirkungslos gewesen, das ist falsch. Es wurden viele Menschen durch diese Maßnahmen, das Leben vieler Menschen, die Gesundheit vieler Menschen durch diese Entscheidungen geschützt. Und deshalb möchte ich das an dieser Stelle voranstellen, weil alles andere wird auch der Komplexität der damaligen Entscheidungen nicht gerecht. Meine sehr geehrten Damen und Herren, und natürlich ist es so, dass im Frühjahr 2020 viele Läden schließen mussten, dass Aufträge nicht mehr angenommen werden konnten, dass Unternehmen in existenzieller Not waren. Deshalb war es damals richtig, dass der Staat proaktiv gehandelt hat, dass der Bund und auch das Land Geld in die Hand genommen haben, um schnell und durchaus auch angemessen und auch einfach zu helfen. Das hat viele Unternehmen durch diese Krise geholfen. Und natürlich habe ich Verständnis dafür, wenn Unternehmen in gutem Glauben, dass sie förderberechtigt sind, Gelder beantragt haben und dass sie, wenn sie dann Jahre später einen Förderbescheid bekommen, irgendwie ist es für mich nachvollziehbar, dass die Fragen haben, dass es da auch Ärger gibt und dass es vielleicht auch in dem einen oder anderen Härtefall, und um den geht es, Härtefall, neue existenzielle Sorgen auslöst. Und nein, Vertrauensschutz ist kein Nebenthema, natürlich. Auch der Staat hat sich an Regeln zu halten und Bescheide müssen überprüfbar sein. Deshalb haben wir als Koalition uns im Koalitionsvertrag vorgenommen, und da steht da auch drin, die Belastungen für betroffene Unternehmen und auch die Bürokratiekosten deutlich zu reduzieren. Es wurde am Ende die Fristen auf 36 Monate verlängert, und es war Staatsminister Dirk Panther, der durch einen sehr großen, auch persönlichen Aufwand dafür gesorgt hat, dass es eine Härtefallregelung in diesem Land gibt, die heute dazu geführt hat, dass in 12.000 Anträgen diesen Härtefällen abgeholfen werden konnte. Interessant ist übrigens nicht nur die 12.000, sondern interessant ist auch die Anzahl der Ablehnungen und der offenen Fälle. 612 abgelehnt, 375 noch offen. Das zeigt, wie entschieden und wie auch genau hingeguckt wird, wie auch an dieser Stelle wirklich jedem Härtefall abgeholfen werden soll, wenn er denn wirklich da ist, und wie hier auch schnell gehandelt wurde. Und an dieser Stelle, das wurde bis heute noch nicht gesagt, die Leute, die sich da hingesetzt haben und sich diese 12.000 Anträge offensichtlich mit einer gewissen Haltung angeguckt haben, dem muss an dieser Stelle auch einfach mal gedankt werden, meine sehr geehrten Damen und Herren. Und deshalb, jetzt komme ich zu Ihnen und zu Ihrem Antrag. Wir haben hier im Jahr 2023 das erste Mal darüber diskutiert. 2024 haben wir dazu eine Vereinbarung im Koalitionsvertrag getroffen. 2025 hat Staatsminister Dirk Panther und die Staatsregierung gehandelt. Im Jahr 2026 sind 11.000 von 12.000 Anträgen abgearbeitet. Und jetzt kommen Sie mit diesem Antrag. Guten Morgen, BSW. Guten Morgen. Wir haben gearbeitet und Ihnen ist sehr spät etwas eingefallen, was Sie für Ihre Social-Media-Arbeit nutzen können. Und deshalb will ich an dieser Stelle noch mal sagen, und ich meine das ohne Groll gegenüber dem Unternehmen, die gerade eben sagen, Mensch, es fühlt sich nicht gerecht an, die eine oder andere Entscheidung. Ich sage das nicht im Groll gegenüber diesen Menschen. Ich habe die in meinem Wahlkreis auch und ich pflege das Gespräch mit denen. Aber ich bin auch so ehrlich, Ihnen zu sagen, dass wir im Jahr 2026 es geschafft haben, mit Moratorium, Härtefallregelung vielen Unternehmen zu helfen. Aber man muss auch an dieser Stelle einmal ehrlich sein, ein Härtefall ist ein Härtefall. Und was wir nicht finanziell leisten können, ist hier an dieser Stelle allen Unternehmen die Rückzahlung zu ersparen. Und was wir auch nicht leisten können, ist im Jahr 2026 nochmal alle Fälle wieder aufzumachen. Das wäre unverantwortlich. Deshalb an dieser Stelle bei allem Respekt gegenüber dem Anliegen und bei allem Respekt gegenüber den Unternehmen, die in dieser Corona-Pandemie einiges durchzustehen hatten, werden wir dennoch Ihren Antrag aus Überzeugung ablehnen. Vielen Dank.
1: Kollege Hohmann sprach für die SPD-Fraktion. Für die Fraktion Bündnis Grüne spricht nun Kollege Günther. Bitte schön.

0: Sehr geehrter Präsident, liebe Kolleginnen, liebe Kollegen, ja, man muss noch mal daran erinnern, die Corona-Pandemie, diese wirklich tödliche Pandemie, die hat uns allen sehr viel abverlangt. Und die Maßnahmen, die wir ergreifen mussten, solange es noch keinen Impfstoff gab, epidemiologisch musste man einfach Kontakte reduzieren, das hat Menschenleben gerettet und das hat vor allen Dingen auch viele Menschen dabei verwahrt, Spätschäden davon zu tragen, von denen die sich nämlich infiziert haben. Das hat natürlich auch Folgen gehabt für diese Gesellschaft und unter anderem eben auch Unternehmen, Solo-Selbstständige, Freiberufler vor auch ungeahnte, ungekannte Herausforderungen gestellt. Und genau deswegen war es ja damals auch das Anliegen, und das haben wir ja auch zusammen beschlossen, möglichst schnell Hilfspakete auf den Weg zu bringen im Bund und auch bei uns in den Ländern, um möglichst schnell und möglichst unbürokratisch zu helfen. Und wie es aber so ist, wenn man öffentliche Gelder ausgibt, die man erstmal schnell und unbürokratisch auf den Weg bringt, kommt die Prüfung dann hinterher. Das ist jetzt auch keine ganz neue Erkenntnis, weil wir darüber auch schon öfter geredet haben. Und wir Bündnisgrüne haben ja auch schon Anfang letzten Jahres dazu einen Antrag, den wir ja auch schon angehört haben, wurde ja auch schon aus der Anhörung daraus zitiert. Also diese Zahlungen sind schnell gestrickt gewesen und was auch tatsächlich problematisch war, dass die Hilfsangebote oft sehr schnell angepasst worden sind. Die haben gewechselt. Viele haben den Überblick verloren von den Antragstellenden, aber auch wer sie beraten wollte. Es gab FAQs, die immer die Grundlage für die Ausreichung waren. Auch die wurden mehrmals angepasst während auch eines Antragsvorganges. Und dann gab es auch noch in den verschiedenen Bundesländern unterschiedliche Hilfsangebote mit unterschiedlichen Erfahrungen. Unternehmerinnen und Unternehmer waren auch in unterschiedlichen Bundesländern. Auch das war der Sache geschuldet, dass alle schnell helfen wollten. Auch da gab es viel Durcheinander und vor allen Dingen auch in der Wahrnehmung, wofür Geld gezahlt worden ist. Also was so betriebliche Realitäten waren, was man gesehen hat. Ein Thema waren ja etwa dieses ganze Unternehmerlohn, ne? Viele haben gedacht, okay, ich als Unternehmer muss ja jetzt einen Ausgleich dafür bekommen, von irgendwas muss ich leben und genau das sollte wieder nicht abgegolten werden. Oder Arbeitnehmerinnen haben eben Kurzarbeitergeld bekommen, wenn sie nicht arbeiten konnten. Selbstständige wurden aber auf Sozialhilfe verwiesen, eben als Ausgleich. Das wollten sie wieder nicht nehmen und das haben wir alles schon festgestellt, dass diese Komplexität oft nicht gut überblickbar war. So, jetzt aber zu Ihrem Antrag. Sie wollen ja im Nachhinein jetzt nochmal, dass wir überprüfen, was die Rechtmäßigkeit in diesem Moment war. Das Problem ist nun aber gerade, dass es für viele nicht durchschaubar war in dem Moment einer Antragstellung, was steht ihnen denn rechtlich zu und was nicht. Und jetzt die SAB im Nachhinein, das sind die Grundsätze von Rücknahme, Widerruf, wo man prüfen muss, was war die Rechtslage, was können wir zurückfordern. Es geht also nicht nur um die Überprüfung der Rechtmäßigkeit, sondern wir wollen ja genau dazu kommen, und das war ja auch der Inhalt unseres Antrages, dass man auf die Folgen schaut. Und wenn man im Nachhinein wieder so einen Verwaltungsakt ändert, dann spielt es bei der Ermessensausübung, also es gibt die rechtliche Möglichkeit des Staates, Geld zurückzufordern, wenn er mehr ausgezahlt hat, als er sollte, weil er einfach die Steuergelder beisammenhalten muss. Das ist ja ein rechtlich erheblicher Umstand. Aber dieser Anspruch heißt nicht automatisch, dass er alles in voller Höhe zurückfordern soll, sondern er soll die Umstände, weshalb vielleicht auch ein Fehler passiert ist, mit berücksichtigen. Und dazu kommt es ja genau bei diesem ganzen Hickhack. Und das bedeutet aber auch, selbst wenn man nach Prüfung dazu kommt, dass der Staat eigentlich rechtmäßig was zurückfordern könnte, weil es zu Unrecht zu viel bezahlt worden ist, nützt das trotzdem nichts, weil es damals der Antragsteller nicht wollte, dass Geld weg ist und die Existenz jetzt gefährdet ist. Und da ist Ihr Antrag einfach zu eng. Und genau deswegen haben wir ja als Bündnisgrüne einen viel weiteren Antrag gestellt gehabt. Und wir sind ja auch nicht untätig geblieben. Wir haben den ja nicht nur gestellt, damit es den gibt und wir den vorstellen können, sondern wir haben alle Betroffenen an einen Tisch geholt, nämlich das zuständige Ministerium. Wir haben die SAB dazu geholt. Wir haben vor allem die ganzen Betroffenen dazu geholt, in den Verbänden das miteinander ausdiskutiert. Und danach ist ja auch viel passiert. Und das wurde heute schon angesprochen. Wenn man sich überlegt, dass bis August 11.026 Anträge auf Einstellung der Rückforderung bewilligt worden sind, das ist genau Ergebnis dieses Weges, den wir schon beschritten sind. Und die Zahlungsfrist wurde auch in über 5.000 Fällen verlängert. Und alles, was man jetzt fordern kann, ist nur, dass bei den Fällen, die wo immer noch nicht geholfen werden konnte, ob es auch dort eine Möglichkeit gibt, im Rahmen dieses gesamten Ermessens, was ich bei Rücknahme und Widerruf eines Verwaltungsamtes habe, ob ich dort auch noch auf nur Härtefälle gehen kann, ob ich generell weitere Spielräume habe. Das ist aber was anderes als das, was Ihr Antrag verlangt. Und deswegen können wir den einfach nicht zustimmen, weil der einfach zwar das Anliegen richtig ist, aber der Antrag passt einfach nicht zu der Problemstellung, die wir jetzt gerade haben. Und wir hoffen, dass wir nicht nur noch, jetzt haben wir ja schon Zehntausenden Selbstständigen geholfen im Nachhinein, sondern dass wir auch noch ein paar mehr helfen können. Und das sind ja auch schon ein paar Vorgänge noch in Arbeit. Vielen Dank.
1: Kollege Günther sprach für die Fraktion Bündnis Grüne und nun spricht für die Fraktion Die Linke Kollege Gebhardt. Bitte schön, Herr Kollege.
2: Sehr geehrter Herr Präsident, liebe Kolleginnen und Kollegen, nachdem im Frühjahr 2025 die Fraktion Bündnis 90 Die Grünen einen Antrag zu Corona-Hilfen gestellt hatten, die AfD im Juni 2025 eine aktuelle Debatte zu dem Thema beantragt hatte, kommen wir jetzt also ein Jahr später die BSW um die Ecke und will über Corona-Hilfen sprechen. Nun fragt man sich ja, warum jetzt? Hat nicht der Wirtschaftsminister im vergangenen Sommer erleichterte Regelungen für Rückforderungen der Soforthilfen und Zuschussbund getroffen und damit für viele Betroffenen zwar spät, aber nicht zu spät Erleichterungen geschaffen? Einige meiner Vorredner haben davon gesprochen. Na gut, das muss man nicht zur Kenntnis nehmen. Beim BSW ist es ja so wie bei der AfD. Es ist völlig egal, was Sachverständige im Corona-Untersuchungsausschuss des Landtags ausführen. Sie bleiben bei ihrer gefundenen Position. So scheint es auch bei diesem Thema zu sein. Das kann man ja auch im Antrag lesen. Im Römisch 1, Satz 1, wollen Sie gleich erstmal pauschal vom Landtag feststellen lassen, dass die Maßnahmen zur Eindämmung der Corona-Pandemie das Grundproblem waren. Also nicht etwa die Pandemie ist das Problem gewesen, sondern Sie behaupten, dass die Maßnahmen die Probleme gewesen sind. Da hat Herr Krömer ja schon mal darauf hingewiesen. Die Pandemie ist die Ursache dafür gewesen. Das müssen wir wenigstens mal zur Kenntnis nehmen. Dass wir heute lernen, aus dem damaligen Handeln ziehen, ist richtig. Und dass nicht jede Einschätzung richtig war, ist mittlerweile auch unumstritten. Was Sie in Ihrem Antrag aber fordern, nämlich die grundsätzliche Besserstellung einer Gruppe von Darlehensempfängerinnen, entlarvt jedoch ihre strukturelle Unfähigkeit, komplexe Sachverhalte zu analysieren. Die Linksfraktion hat schon 2023 erkannt, dass viele Selbstständige und kleine Unternehmen während der Pandemie unter unklaren Förderbedingungen gelitten haben. Deswegen sind wir damals parlamentarisch aktiv geworden. Wir wollten andere Rahmenbedingungen, gerade für Solo-Selbstständige und Selbstständige mit wenigen oder keinen Beschäftigten. Die Mehrheit hat sich leider anders entschieden. Heute aber Rückforderungen generell auszuschließen, ist rechtlich nicht haltbar. Entscheiden muss doch bleiben, ob die Voraussetzungen der jeweiligen Hilfe tatsächlich erfüllt waren. Und deswegen glaube ich, dabei können wir doch einer pauschalen oder weitgehenden Entlastung der Empfängerinnen und Empfänger von Corona-Hilfen diejenigen benachteiligen, die Hilfe gar nicht beantragt haben oder die geringere oder gar keine Unterstützung erhielten oder die Überzahlung bereits zurückerstattet haben. Mit den verkündeten Maßnahmen des Wirtschaftsministers sind, wenn man so will, neue Ungerechtigkeiten entstanden. Und da glauben Sie jetzt im Nachhinein, auch diese Ungerechtigkeiten müssen Sie jetzt noch im Nachhinein heilen. Das BSW fordert zwar keinen Freibrief für vorsätzlich falsche Angaben. Der Antrag verlangt aber unter anderem eine Überprüfung bestandskräftiger Rückzahlungsbescheide, übrigens von der Anwältin, die ja vorne gerade gesprochen hat, eine vorläufige Vollstreckungsverzicht und eine stärkere Berücksichtigung tatsächlich angefallener Ausgaben. Wenn ich also richtig informiert bin und voriges Jahr zugehört habe und manchmal auch lese, was das der Wirtschaftsminister veröffentlicht, ist das, was das BSW fordert, nämlich der Vollstreckungsverzicht für die Soforthilfen des Bundes, damals eingeführt worden. Auch wenn es sogar eine gewisse Zeit zinslos gewesen ist und anschließend moderate Zinsen. Weiß ich gar nicht, warum fordert sie das jetzt, dass dieser Vollstreckungsverzicht da sein soll. Eine vom BSW geforderte flächendeckende Überprüfung bestandskräftiger Rückforderungsbescheide würde abgeschlossene Verwaltungsverfahren wieder öffnen, die Bestandskraft gerichtlicher und behördlicher Entscheidungen relativieren und einen erheblichen Verwaltungsaufwand auslesen, neue Fristen und Gleichbehandlungsfragen schaffen und Erwartungen auf weitere nachträgliche politische Korrekturen wecken. Rechtssicherheit bedeutet nicht zwingend, jede als ungerecht empfundene Entscheidung erneut zu überprüfen. Sie verlangt viel mehr klare Kriterien für Wiederaufgreifen, Härtefälle und Billigkeitsentscheide. Und die Härtefälle, haben wir ja auch schon mehrfach gehört, gibt es und sind ja auch positiv beschieden worden. Im Antrag selbst findet sich darüber hinaus noch weitere Lücken, die eine Zustimmung unmöglich machen. Die BSW-Forderung, tatsächlich angefallene, förderfähige Ausgaben zu berücksichtigen, ist zunächst ja nachvollziehbar. Jedoch sind tatsächlich angefallene und förderfähige ja nicht dasselbe. Förderfähig sind Ausgaben nur, wenn sie im maßgeblichen Förderzeitraum entstanden sind und dem Förderzweck entsprechen, nach den jeweiligen Richtlinien zugelassen worden, hinreichend nachgewiesen werden können und nicht bereits durch andere Hilfen und Einnahmen gedeckt werden. Kleine Nachhilfe beim Thema Rechnungshof. Eine nachträgliche Orientierung allerdings an die realen Kosten könnte ja die ursprüngliche Systematik der Programme verändern. Die Hilfen waren ja nicht generell dazu bestimmt, sämtliche Verluste oder sämtliche Betriebsausgaben dauerhaft zu ersetzen. Zuletzt will ich die Antragstellerin noch darauf hinweisen, dass ein Teil der Corona-Hilfen auf Bundesprogramme beruht. Sachsen kann daher ja gar nicht alleine politisch entscheiden, dass Rückforderungen unterbleiben oder nachträglich großzügiger ausgelegt werden. Ja, es bleibt für viele Betroffene der Eindruck, sie wurden benachteiligt, nicht gesehen, nicht gehört und tragen allein die Folgen der damaligen politischen Entscheidungen. Ich kann das Gefühl nachvollziehen. Jedoch hat der Staat es geschafft, mit vielen Milliarden finanziellen Hilfen viele Unternehmerinnen über die Corona-Pandemie hinwegzuhelfen. Der Fakt, es nicht alle umfassend geholfen wurde und es ist eine Tatsache und es ist auch bedauerlich und für die eine oder den anderen Betroffenen eine persönliche Katastrophe. Zusammengefasst, der Antrag enthält viele handwerkliche Mängel und keine tatsächlichen Vorschläge für Betroffene und dafür bräuchte es andere Instrumente und Maßnahmen. Vielen Dank.
1: Kollege Gebhardt sprach für die Fraktion Die Linke. Damit hätten wir die erste Rederunde absolviert und steigen jetzt in eine zweite Rederunde ein. Und ich übergebe das Wort an Frau Kollegin Biebrach, Fraktion BSW. Bitte schön. Jetzt ist das Sächsische durchgekommen.
3: Das ist fein. Werter Herr Präsident, werte Damen und Herren, versuche das mal zusammenzufassen. Herr Günther, wundervoll, ne, dass da Entlastungen gekommen sind, ist wirklich schön und das ist wirklich wichtig, aber aus unserer Sicht eben nicht ausreichend. Also, wir haben gefragt, die Staatsregierung, oder wir haben in der Anhörung gefragt, das SMBA und die SAB, gibt es irgendeine Übersicht, wie viele, die das schon zurückgezahlt haben, weil die Bescheide bestandskräftig sind und sie nichts von Härtefall wussten oder nicht wissen konnten, wie viele davon in der Existenz bedroht waren oder in Insolvenz gegangen sind. Das wissen wir nicht. Ja, wir wissen nicht, ob diese bestandskräftigen Bescheide nicht dazu geführt haben, genau das zu zerstören, was die Corona-Hilfe retten sollte. Und unser Ansatz ist, dass man darüber nachdenkt, und ich möchte auch nicht bestandskräftige Bescheide aufheben, das steht auch nicht im Antrag. Es steht, die Staatsregierung soll überprüfen, ob es zu Änderungen kommen wird und ob man eine Lösung finden kann, diese gleichzustellen mit denen, die mit den Förderrichtlinien, die zum Antrag Anfang standen, wenn es jetzt dazu Änderungen gibt. Also nochmal, wir werden auch keine Gerichtsentscheidungen aufheben. Mir ist Gewaltenteilung durchaus klar. Wir haben einen Prüfauftrag formuliert, nur um das mal klarzustellen. Ja, das haben wir den Antworten nicht so entnehmen können. Und jetzt mal, ich sage mal was, also ich habe das ja schon gesagt, diese Soforthilfe zum Beispiel bei den Personalkosten, das hat die SAB eingeräumt, das hat auch das SMWA eingeräumt, dass zum Anfang der Bewilligung Personalkosten voll abzugsfähige Ausgaben waren und jetzt nur noch Ausgaben sind, die mit Einnahmen zu verrechnen sind. Wenn ich keine Einnahmen habe, sind es keine berücksichtigungsfähigen Ausgaben mehr. Das bedeutet, für eine Friseurin, die ihren Laden zugemacht hat, ihre beiden Friseurinnen von der Soforthilfe weiterbezahlt hat, in der Hoffnung, dass der Laden wieder aufgeht, dass sie jetzt diesen Lohn, den sie ihren Mitarbeitern gezahlt hat, zurückzahlen muss. Und nochmal, also es mag ja sein, dass ich Begriffe anders verstehe, aber wenn Sie sagen, das wurde immer angepasst und der Herr Meister sagt, es wurde konkretisiert, dann sage ich, es wurde geändert. Ja? Ja, schön, das ist schön, Herr Panther, das freut mich. Und vielleicht noch mal, um das nur mal plastisch zu machen. Also stellen Sie sich vor, Sie haben so einen Gastronomen und der darf dann nicht mehr öffnen und drin nur noch wenig oder gar nicht mehr. Und dann überlegt er sich, okay, dann baue ich meinen Außenbereich aus, damit die Leute draußen sitzen können. Und dann drucke ich neue Karten, weil ich habe Außerhausbetrieb. Und dann geht man zur SAB und beantragt das und diskutiert das mit der SAB, ob das in Ordnung ist und ob das geht. Und die Mitarbeiter der SAB sagen, ja, nach den FAQs, wir gehen irgendwie schon davon aus, dass das funktioniert. Dann legt man alle Planungen offen, macht eine wirklich komplette Planung und jetzt nach 4 Jahren wird gesagt, nee, nee, also das nicht. Und die neu gedruckten Speisekarten für den Außerhausverkauf sowieso nicht. Weil du hattest ja keine gleichen Ausgaben in 2019. Und dann zahlen die Leute plötzlich irgendwas zwischen, das ist jetzt Überbrückungshilfe, da wird es ja überprüft, da sollte es auch überprüft werden, bei der Soforthilfe nicht. Und jetzt sitzt er da, der Gastronom, und sagt, ich muss jetzt 18.000 zurückzahlen, die ich ausgegeben habe, die ich im Vertrauen darauf ausgegeben habe, dass die Förderbedingung und mein Bewilligungsbescheid mir eine Sicherheit gibt. Der hat das nicht auf die hohe Kante gelegt, der hat davon nicht Schnitzel gegessen, der hat nicht sein Leben finanziert, der hat genau die Ausgaben finanziert, die der SAB auch angezeigt hat. Wir reden über alle Corona-Hilfen. Wir haben der Antrag, Herr Panther, der Antrag umfasst alle Corona-Hilfen und nicht nur die Soforthilfe. So, aber jetzt komme ich noch mal zu den Härtefallregelungen. Es ist super, dass wir diese Härtefallregelung grundsätzlich haben. Aber aus unserer Sicht reicht das eben nicht. Ja? Diese Härtefallregelung, zum einen ist es schon so, das habe ich ja schon gesagt, das ist wie mit den Anträgen, die kann nur im Portal beantragt werden. Es darf nicht schriftlich beantragen, nicht per Textform. Der Herr Meister hat in der Anhörung im Petitionsausschuss gesagt, Härtefall gibt es doch immer, das können Sie doch immer beantragen. Ja, schön, wird aber nicht gemacht. Ich habe viele Menschen, die Härtefallanträge gestellt haben, auch vor dem 11.07.2025, die sind nicht bewilligt worden. Und es ist nicht zulässig außerhalb des Portals. Das ist für die meisten Menschen ein echtes Problem. Das ist etwas, was ich wirklich gerne geändert hätte, dass die Leute diese Härtefallanträge auf einem einfachen, barrierefreien Weg

0: die das Geld sinnhaft ausgegeben haben, dann Rückforderungsbescheide bekommen haben und jetzt von dem bisschen Liquidität, das sie es geschafft haben aufzubauen, das zurückzahlen müssen. Und das ist einfach nicht in Ordnung. Und was die Menschen angeht, nochmal, die schon zurückgezahlt haben, das ist doch eine Ungleichbehandlung. Diesen Menschen wurde die Möglichkeit einer Härtefallregelung nie eingeräumt. Die mussten einfach damit leben, dass sie, Entschuldigung, in der Sprache der Menschen so blöd waren und ihre Mittel an den Staat zurückgezahlt haben. Und deswegen sagen wir, Gleichbehandlung ist, auch dort nochmal zu gucken, sind das Härtefälle? Brauchen die möglicherweise auch die Anwendung der Härtefallregelung? Und ja, das kostet Geld, aber wir halten das für einen Akt der Gleichbehandlung. Das kann doch aber trotzdem die Existenz und die Insolvenz bedeutet haben, Herr Panther. Woher wissen Sie denn, dass diese Menschen, die das zurückgezahlt haben, auf ihrem Konto 40.000 Euro hatten und ein Mindesteinkommen von 35.000 Euro? Woher wissen Sie das, Herr Panther? Sehen Sie, das sind die Härtefallregelungen. Ja. Die Sie geschaffen haben, auch Druck, und die alle die bestrafen, die nicht von der Härtefallregelung profitieren können. Ja, wir wollen keine Diskussion.
1: Zwiegespräch werden.
0: So, deswegen, Ziel unseres Antrags ist, nochmal das Vertrauen der Menschen in den Rechtsstaat nicht weiter zu beschädigen. Waren Sie? Man kann ja mal in die Anhörungen gehen im Petitionsausschuss und in anderen Gremien und sich anhören, was die Leute zu sagen. Man kann mal in Anwaltskanzleien gehen, wo die Leute aufschlagen. Man kann sich mit den Menschen einfach mal unterhalten und dann wird man feststellen, dass die Unzufriedenheit aus dieser Situation sehr, sehr groß ist. Nochmal, unser Antrag zielt darauf ab, Gleichberechtigung zu schaffen zwischen denen, die diese Hilfen bekommen haben. Sie sollen sich auf die Förderbedingungen verlassen können, die zum Zeitpunkt der Antragstellung galten. Und wenn wir eine Härtefallregelung einführen, dann sollten wir so ehrlich sein, dass die dann auch für alle gilt, die es bekommen haben. Danke.
1: Kollegin Biebrach sprach für die Fraktion des BSW und nun spricht für die CDU-Fraktion Kollege Dr. Kromer. Bitte schön.
2: Sehr verehrter Herr Präsident, meine Damen und Herren, Herr Kollege Brandl, Sie haben vorhin davon gesprochen, Sie haben es ungefähr so formuliert, wie mit den Unternehmen umgegangen worden wäre, etwas abschätzig. Da wurde ja nicht umgegangen, sondern es war eine ganz konkrete Situation. Wie schaffen wir es, Leistungen, Zahlungen, Unterstützungen möglichst schnell auszuzahlen und trotzdem das an ein gewisses Regularium zu binden, die auch eine gewisse Gerechtigkeit erlaubt? Und da ist zum Beispiel auch dieses Instrument der Prognose dann entwickelt worden. Das ist nicht umgegangen, sondern das ist einfach ein System, das es erlaubt, eben diese Geschwindigkeit, die erforderlich war, um die Unternehmen am Leben zu erhalten, auch zu ermöglichen. Über die Frage der medizinischen Rechtfertigung reden wir ja heute nicht. Dafür haben wir Enquete-Kommission, dafür haben wir den Corona-Untersuchungsausschuss. Da würden wir diese Themen noch mal behandeln. Heute sprechen wir sozusagen über die Wirtschaftshilfen.
1: Gestatten Sie eine Zwischenbemerkung oder Zwischenfrage an Mikrofon 6, Herr Kollege?
2: Ja, Kuhn? Bitte.
1: Bitte schön, Kollege Kuhn.
3: Sie haben ja jetzt gerade von den Prognosen gesprochen.
2: Ja.
3: Wir hatten eine öffentliche Anhörung im Petitionsausschuss. Sie waren leider nicht dabei. Ich will da mal kurz draus zitieren. Ich habe dort die Frage gestellt, ob bei den Prognosen bekannt gegeben wurde, dass der Lohn der Arbeitnehmer in eine Prognose mit reinfallen kann oder nicht. Da wurde geäußert vom SMBA, nee, nicht vom Ministerium, sondern von der SAB, dass das in den Bedingungen, die damals rausgegeben wurden, nicht offiziell so direkt drin stand, aber im Nachgang reingeschrieben wurde. Wie erklären Sie sich das, dass Leute, wir können das im Protokoll nachlesen, Herr Panther, das wird auch gleich demnächst da sein. Wie erklären Sie sich, dass... Nein, Sie haben das nicht verstanden. Wie erklären Sie sich das, dass in die Prognose das Gehalt von Arbeitnehmern aufgenommen wurde, weil es eben nicht definitiv ausgeschlossen wurde, dass man das aufnehmen kann, und im Nachgang aber erklärt wurde, dass das Gehalt von Arbeitnehmern nicht hätte in die Prognose aufnehmen dürfen?
2: Also, das zu diesem

0: Konkreten Aspekt der Prognose kann ich jetzt nichts aussagen. Ich habe mich bezogen auf das Thema Prognose versus spätere Abrechnung der tatsächlich anfallenden Kosten. Über das Thema der Arbeitnehmergehälter kann ich an der Stelle jetzt hier keine Aussage treffen.
1: Okay, gut. Bitte schön.
0: Mir ist aber noch ein anderer Punkt wichtig. Herr Brandl, Sie haben davon gesprochen, dass es Schikanen gewesen wäre für die Unternehmen. Ich weiß nicht, ob Sie sich mal überlegt haben, was das Wort Schikane eigentlich bedeutet. Ja? Da reden Sie davon, dass hier mutwillig, böswillig Leid den Unternehmen oder Personen zugefügt wurden zum Ergötzen derer, die das getan haben. Das ist der Hintergrund von Schikane. Und das weiß ich für die, die damals gehandelt haben und sich um die Gesundheit dieser Bevölkerung bemüht haben, entschieden zurück. Das ist eine Frechheit, dass Sie das hier behaupten. Und natürlich ist es so, dass bei dem Versuch, Unternehmen mit ihrer Vielgestaltigkeit zu unterstützen, es auch zu Ungerechtigkeiten kommt. Dass Dinge, die gleich scheinen, ungleich behandelt werden. Und jede Härtefallregelung ist am Ende natürlich auch eine Ungerechtigkeit. Ja? Weil eben nicht nur auf die wirtschaftliche Situation oder die wirtschaftliche Notwendigkeit geschaut wird, sondern eben auch auf die konkrete Situation der Person. Sonst wäre es ja keine Härtefallregelung. Und eben eine Regelung gemacht wird außerhalb dessen, was eigentlich an berechtigten Forderungen entsteht. Das ist ja gerade das Wesen einer Härtefallregelung, dass man hier auf die Person noch mal ganz genau schaut und damit auch ein Stück weit eben ein Gleiches wird gleich behandelt aufhebt. Das ist das Wesen der Härtefallregelung. Und ich glaube, ein Stück weit muss man dann auch damit leben, dass das nicht komplett ausgleichbar und nivellierbar ist. Vielen Dank.
1: Kollege Dr. Kromer sprach für die CDU-Fraktion. Jetzt frage ich die Fraktion der AfD, ob es Redebedarf gibt. Bitte schön, Kollege Braugmann für die AfD-Fraktion.
2: Ja, sehr geehrter Herr Präsident, sehr geehrte Damen und Herren Kollegen, ich möchte mal darauf hinweisen, dass wir so pauschal das gar nicht behandeln können, sondern wir müssen unterscheiden, um was es eigentlich geht bei den Corona-Hilfen. Wir hatten am Anfang, Herr Dr. Kromer, die Corona-Soforthilfen. Und da haben sich sowohl der damalige Bundeskanzler Scholz als auch Herr Altmaier hingestellt und gesagt, diese sind nicht rückforderbar. Ja, das ist so. Das können Sie auch heute noch nachlesen, finden Sie im Internet, Herr Panther, tun Sie es ruhig. Nicht rückzahlbar. Und dann kann ich Ihnen empfehlen, schauen Sie sich doch mal den Bericht des Bundesrechnungshofes an. Der hat nämlich das Wirtschaftsministerium wirklich rasiert. Die haben den vorgeworfen, ich sage, fasse es mal pauschal zusammen, sie haben alles falsch gemacht, was man im Zusammenhang nur falsch machen kann. Sie haben nämlich überhaupt nichts festgelegt, unter welchen Bedingungen, wofür das gewährt wird. Das fehlt an allen Notwendigen. Und wenn es bei der Gewährung der Hilfen an diesen Vorgaben fehlt, dann können Sie nicht hinterher dabei gehen und sagen, du hast was falsch gemacht, jetzt wollen wir das Geld zurückhaben. Der einzige Grund, den es dann noch geben kann, ist, dass man sagt, du hast gelogen, betrogen, du bist gar kein Unternehmer, du konntest gar nicht Geld verlieren. Natürlich kann ich dann das Geld zurückverlangen. Aber davon reden wir hier doch gar nicht. Wir reden davon, jedenfalls so habe ich auch den Antrag des BSW verstanden, dass hier Dinge passiert sind und real, ja, auch die Soforthilfen von der SAB zurückgefordert wurden und dabei auch noch diverse Dinge gemacht worden sind, wo ich sage, geht mal gar nicht. Da haben die Leute sich im Portal angemeldet und haben da Angaben gemacht. Und dann sagt, reicht uns nicht und jetzt schickt man dorthin den Rückforderungsbescheid. Aber die Leute rufen das Ding doch gar nicht ab. Und dieses Portal ist auch gar nicht eine zulässige Zustellungsadresse, sodass gar keine Wirksamkeit entsteht. Und da gibt es Bescheide von Leuten, die sich dagegen gewehrt haben und gesagt haben, ich lege Widerspruch ein. Nee, der ist ja jetzt verspätet, weil sie ein Jahr später gemacht haben, weil sie erst mal nach einem Jahr nachgeguckt haben, ob da was kommt. Das ist nach deutschem Recht keine zulässigen Zustellungsmöglichkeiten. Im Klartext, hier werden die Leute getäuscht von der SAB. Und wenn wir danach gehen, worum es hier geht, dann geht es darum, dass Leute, die sich gewehrt haben, ihr Geld eben nicht zurückzahlen mussten. Die haben dann im Zweifel gesagt, ich stelle mal einen Erlassantrag. Aber gerade in diesem Bereich Soforthilfe gebietet es die Gleichbehandlung, weil es keinen Rückforderungsgrund gab und nebenbei gesagt auch Verjährung eingetreten ist. Kein Grund, diese Leute schlechter zu behandeln als die, die sich gewehrt haben.
1: Gestatten Sie eine Zwischenbemerkung oder Zwischenfrage an Mikrofon 2 von Herrn Kollegen Tori? Herr Henschel-Töricht, bitteschön.
3: Vielen Dank für die Möglichkeit. Sie hatten gerade gesagt, es gäbe ein Zitat, dass die Corona-Hilfen nicht zurückgezahlt werden müssten. Meinen Sie damit das Zitat von Olaf Scholz vom 23. März 2020 in seiner damaligen Funktion als Bundesfinanzminister im Rahmen einer gemeinsamen Pressemitteilung zur Vorstellung des 50 Milliarden Euro schweren Corona-Hilfsprogramms für kleine Unternehmen und Solo-Selbstständige, ich zitiere, ganz wichtig ist mir, wir geben einen Zuschuss, es geht nicht um einen Kredit, es muss also nicht zurückgezahlt werden. Meinen Sie das?
2: Ich denke, das ist der, den ich meinte. Und es gibt auch noch einen ähnlichen Ausspruch von Herrn Altmaier. Und
1: fahren Sie fort, Herr Kollege, fahren Sie einfach fort.
2: Und jetzt müssen wir uns noch mal ganz kurz mit den anderen Corona-Hilfen beschäftigen. Die waren dann sehr differenziert. Da gab es die verschiedenen Programme mit den verschiedensten Gewährungsbedingungen. Und da in der Tat, da bedarf es dann einer Einzelfallprüfung, ob denen, denen es erlassen wird, vergleichbar ist mit denen, die schon zurückgezahlt haben, ob man da Dinge willkürlich ungleich behandelt. Und ich finde dieses Anliegen auch im Sinne der Glaubwürdigkeit unseres Staates als jemand, der sich wirklich an seine eigenen Regeln hält und rechtsstaatlich sich verhält, dass das eine Frage der Glaubwürdigkeit ist. Weswegen ich sage, diesem Antrag von BSW kann ich mit gutem Gewissen zustimmen. Vielen Dank.
1: Kollege Brauchmann sprach für die AfD-Fraktion. Ich frage die SPD-Fraktion, ob es einen Redebedarf gibt. Das sehe ich nicht. Bündnis Grüne und Linke haben ebenfalls keinen Redebedarf mehr angemeldet. Dann Fraktions- und MDL auch nicht. Dann könnten wir eine dritte Rederunde eröffnen. Insofern Bedarf angezeigt wird, wird nicht angezeigt. Dann übergebe ich jetzt an die Staatsregierung, an Herrn Staatsminister Panther. Bitte schön, Herr Staatsminister.

0: Sehr geehrter Präsident, liebe Kolleginnen und Kollegen, eigentlich habe ich mich wirklich gefreut auf diese Debatte, weil sie die Chance gibt, hier im Landtag nochmal über die Corona-Wirtschaftshilfen zu sprechen. Aber Sie haben ja gemerkt, Frau Bieber, ich wollte Sie nicht mutwillig unterbrechen, aber wir sind nun mal in einem lebhaften Parlament und ich finde, wenn hier Falschaussagen getroffen werden oder Meinungen, dann sollten die nicht hier als Tatsachen oder rechtlich verbindlich dann noch tituliert werden. Deshalb konnte ich da in bestimmten Situationen nicht an mich halten. Ich hätte wirklich die Hoffnung gehabt, dass wir bei der öffentlichen Diskussion jetzt einfach mal an einen Punkt kommen, wo wir ja, vielleicht auch mal den Corona-Frieden, den wir versucht haben zu schaffen, auch mal würdigen. Leider Gottes ist das offensichtlich nicht der Fall. Das ist auch nicht der Wunsch, weil hier ja immer wieder versucht wird, ein Misstrauen gegen das, was damals in der Corona-Pandemie passiert ist, die Entscheidungen, die getroffen wurden, im Übrigen auf Sicht gefahren, immer wieder kritisiert werden, im Nachgang da auch ein gewisser Phantomschmerz, ja, möchte ich gerne sagen, noch vorherrscht, weil das Problem lange nicht so groß ist, wie Sie es beschreiben. Ich werde dann gleich noch mal drauf eingehen. Mich verwundert der Zeitpunkt des Antrags. Die Rückmeldeverfahren sind inzwischen bis auf wenige Einzelfälle vollständig abgeschlossen. Wir reden ja über die Corona-Soforthilfen. Alle Fragen, die sind seit langem ausdiskutiert. Es gibt eine Enquete dazu. Die meisten Härtefälle sind tragfähige, auch gute Lösungen gefunden und umgesetzt worden. Es gibt, und das möchte ich hier nochmal in aller Klarheit sagen, Rechtssicherheit für Unternehmen. Der Vertrauensschutz ist gewährleistet. Corona-Rechtsfrieden war also machbar. Das scheint aber, wie gesagt, ja einigen ein Dorn im Auge. Ich möchte da nochmal zurückrufen in Erinnerung, klang ja auch schon an, die Situation im Frühjahr 2020. Die Schließungsanordnungen in Jahren, es waren Schließungsanordnungen, die erforderten auch schnelle Unterstützungsmaßnahmen, sonst hätte es nie gesehene Pleitewellen gegeben. Allein in Sachsen wurden 2,3 Milliarden Euro Corona-Wirtschaftshilfen an über 100.000 sächsische Unternehmen und Soloselbstständige ausgezahlt. Der Soforthilfezuschuss, also unser Thema heute, startete in Sachsen am 30. März. Zwischen Mitte und Ende März musste ein komplett neues Förderverfahren aufgesetzt werden, mit allem, was dazugehört. Formulare, IT, Absprachen mit Bund und Land, Mittelakquise und noch vieles mehr. Alles das ist gelungen, das ist in Sachsen, wie ich finde, sehr ordentlich gelungen. Die Fördervoraussetzungen, Hinweise und Erklärungen auf den Webseiten des SMWA und der SAB waren von Anfang an konsistent. Sachsen hat vom ersten Tag an durchgehend ein und dasselbe Antragsformular verwendet. Die Förderbedingungen haben sich nie geändert. Sie haben sich nicht geändert. Ihre Behauptungen sind insofern nicht zutreffend und werden durch die ständige Wiederholung auch nicht richtiger. Meinungen sind keine Tatsachen. Klar tauchen bei den Antragstellern Verständnis- und Auslegungsfragen auf. Das ging auch direkt beim Ministerium ein. Da kam über die Kammer und auch von vielen Abgeordneten. Deshalb gab es Klarstellungen. Die erfolgten zügig, wurden ebenso zügig kommuniziert. Aber ich sage nochmal ganz deutlich, es waren Klarstellungen, keine Änderungen. Das kann man unterschiedlich sehen, das respektiere ich. Aber man muss dazu nicht Ihrer Meinung folgen. Wenn diese Klarstellung, also diese Konkretisierung für Sie mehr waren als Änderungen, warum überprüfen Sie das eigentlich nicht gerichtlich? Ich kann nicht erkennen, dass die Gerichte aktuell geflutet werden. Ich komme auch gleich noch zu den Zahlen. Immer wieder wird auch thematisiert die Frage der Förderung des Unternehmerlohns. Ich verstehe die Diskussion um den Unternehmerlohn. Es bleibt aber auch weiterhin festzustellen, dass der Bund hier eine Grundsatzentscheidung getroffen hat, ob die uns gefällt oder nicht. Der Bund hat für alle bedürftigen Unternehmer und Unternehmer im Sozialschutzpaket den Zugang zum ALG II damals geöffnet. Mit vielen Erleichterungen beim Vermögen, beim Selbstbehalt oder bei der Angemessenheit der Wohnung. Insofern ist eine Förderung des Unternehmerlohns schlicht nicht mehr möglich. Die Wirtschaftshilfen, und ich finde diese Klarstellung, die ist auch nochmal wichtig, waren für die Sicherung der Unternehmen für die Zukunft und zu keinem Zeitpunkt als Schadenersatz für die Pandemie gedacht. Ist auch nicht so geäußert worden. Nun war von Anfang an vom Bund angekündigt und eingefordert, dass die gemachten Prognosen der Antragsteller im Förderverfahren tatsächlich den Entwicklungen entsprachen. Das sollte überprüft werden. Diese Überprüfung wurde dann flächendeckend in einem Rückmeldeverfahren letztlich ab November 2024 durchgeführt, weil der Bund bei den Stichproben, die er gezogen hat, gesehen hat, dass es ganz, ganz viele Abweichungen gab. Wir hätten uns gewünscht, dass diese Komplettüberprüfung nicht stattfindet. Aber es lag nicht in unserer Hand. Es war nicht möglich, der Bund bestand darauf, eben weil die Förderbedingungen in vielen Fällen nicht erfüllt waren. Und wie befürchtet, ergaben sich dadurch viele Rückforderungen. Ich möchte mal sagen, wir haben 66.000 Anträge auf Soforthilfe in Sachsen gesehen. Bei der Komplettüberprüfung kam raus, dass 32.400 dieser Fälle Rückforderungen beinhaltet haben. Also gut die Hälfte. Und das ist leider eine Situation, wo der Bund uns dann zum Handeln gezwungen hat. Nun, wir wissen, dass etliche Soloselbstständige und Kleinstunternehmer jedoch an den Rückforderungen oder mit den Rückforderungen überfordert waren. Die hatten nie wirklich die Chance, sich zu erholen, da die Krise, eine Krise, sagen wir mal andersrum, eine Krise auf die andere folgte, das Konsumverhalten auch der Bürgerinnen und Bürger änderte sich etc. Deshalb habe ich direkt nach meinem Amtsantritt mit einer Vielzahl von Diskussionen und ganz konkreten Fällen mich konfrontiert gesehen, die mich natürlich alles andere als kalt ließen. Im Gegenteil, ich habe versucht, mir ein Bild zu machen, habe natürlich mit der Verwaltung gesprochen, aber auch mit Betroffenen gesprochen. Ich bin dankbar, muss ich im Nachgang auch sagen, für die vielen Gespräche, die ich führen konnte, die mir es ermöglicht haben, ein möglichst umfangreiches Bild der Lage zu bekommen. Und jenseits des Geschreis müssen wir uns letztlich an der Sache orientieren. Und deshalb haben wir dann schnellstmöglich gehandelt. Wir haben im Bund verhandelt, denn es geht um Bundesgeld. Ich möchte es noch mal sagen. Es geht nicht um Landesgeld, es ging um Soforthilfen des Bundes, die wir ausgezahlt haben. Wir haben also mit dem Bund verhandelt, um Erleichterungen zu erreichen. Und wir sind dankbar, dass der Bund uns nach wirklich intensiven Verhandlungen die Möglichkeit eingeräumt hat, klare Härtefallregelungen zu schaffen.
1: Herr Minister, ich muss Sie leider unterbrechen, es tut mir wirklich leid. Meine sehr verehrten Damen und Herren, ich wiederhole noch mal, die Geräuschkulisse nimmt wieder zu. Ich bitte um etwas Ruhe. Bitte schön, Herr Minister.
0: Ja, und um dann mal bei den Zahlen zu bleiben, wir reden also über 32.400 Härtefälle quasi, Rückforderungsfälle, die wir grundsätzlich uns angeschaut haben und haben dann Regelungen gefunden, die darauf hinausgelaufen sind, dass ungefähr ja, die Hälfte davon auch wieder antragsberechtigt war für eine klare Härtefallregelung. Wir haben mittlerweile 12.600 Anträge bekommen, davon wurden 11.700 fast bewilligt, es sind noch 200 ausstehend, 700 ungefähr wurden abgelehnt. Wenn man dazu noch die anderen 15, 16, 17.000 rechnet, die auch eine Rückforderung haben, dann haben die Möglichkeit von sehr großzügigen Zahlungsfristen und Zahlungszielen von bis zu 36 Monaten zu profitieren, bei Festzinsen von 0,5, 1 oder 1,5%. Also wer uns jetzt vorwerfen will als Staatsregierung, dass wir hier nicht handeln, also bei aller Liebe, ich verstehe nicht, worauf Sie hinaus wollen. Wir haben weniger als 100 Klageverfahren bei 66.000 Fällen in einem Masseverfahren. Worüber sprechen wir hier eigentlich? Ich sage wieder weiterhin, es ist hier der Phantomschmerz oder ich sage auch mal andersrum, es geht hier, glaube ich, um Kind gerettet. Wo ist die Mütze? Nun, es geht immer mehr, keine Frage, aber ich möchte gerne auch noch ein Wort zur Verwaltung verlieren, weil ich finde, mir kommt das hier eindeutig zu kurz. Es gibt in der Bundesrepublik den Grundsatz der Rechtmäßigkeit der Verwaltung und den nehmen wir ernst. Verwaltung ist in unserem Rechtsstaat so organisiert, dass sie rechtmäßig handeln kann und muss. Sonst sind Korruption und Selbstbedienung alle Tore geöffnet. Wie das funktioniert, sieht man zum Beispiel bei Kollegen Trump in den USA, wo sich schamlos bereichert wird, aber das ist ein anderes Kapitel. Wir haben hier einen anderen Rechtsstaat, den wir hochhalten. Das Ministerium und die Bewilligungsstelle SAB überprüfen und bewerten die Rechtslage und die neue Rechtsprechung durchgehend. Und wir haben uns auch angeschaut, wie es aussieht mit dem Fall in Baden-Württemberg. Der ist nicht anwendbar auf unseren Fall und das haben wir mehrfach auch transparent gemacht. Dort waren die Rechtsgrundlagen, zu welchen das Urteil gefällt wurde, grundlegend anders. Das jetzt alles im Detail darzulegen, da haben sich Dinge verändert, die sind, es ist nicht anwendbar auf unseren Fall. Deshalb bringt es auch nicht, es immer wieder hervorzuziehen. Deshalb, meine lieben Kolleginnen und Kollegen, aller Skandalisierung zum Trotz gab und gibt es beim Vollzug der Corona-Soforthilfen keine strukturellen Probleme und keine systematischen Ungerechtigkeiten. Dass es Einzelfälle gibt, dass es Härtefälle gibt, das wollen wir gar nicht in Abrede stellen. Deshalb haben wir uns gekümmert, deshalb haben wir Möglichkeiten gefunden und ich finde, wenn man bei 66.000 Fällen insgesamt, bei 32.400 Rückforderungen am Ende, fast 12.000 Härtefallregelungen mit Erlass am Ende stehen hat und die anderen dann noch eine wirklich großzügige Zahlungsfrist bekommen, dann bin ich mir nicht sicher, was wir noch hätten anders machen sollen. Denn es gibt auch diejenigen, die sagen, das waren Hilfen, wenn die Hilfen nicht gebraucht wurden, dann müssen sie zurückgezahlt werden. Auch das sind Diskussionen, die wir geführt haben. Insofern war das eine Entscheidung, die wir zu treffen haben. Die haben wir verantwortungsvoll getroffen. Der Spielraum, den wir hatten, den haben wir so weit als möglich ausgedehnt. Deshalb, wir können hier weiterhin gerne Debatten führen und das Haar in der Suppe suchen. Ich denke nicht, dass das zielführend ist. Bitte Sie, von Ihrem Phantomschmerz abzulassen und in Zukunft sich mit anderen Themen zu beschäftigen. Herzlichen Dank.
2: Das war für die Staatsregierung Herr Staatsminister Panther. Ich sehe keinen weiteren Aussprachebedarf, dann erteile ich jetzt für das Schlusswort der einbringenden BSW-Fraktion das Wort und selbiges ergreift Frau Kollegin Biebrach, bitte.
3: Vielen lieben Dank. Sehr geehrter Herr Präsident, sehr geehrte Damen und Herren, der Einzige, der nicht darüber gesprochen hat, ob jetzt Corona schlimm war oder nicht, war ich. Mir geht es nämlich gar nicht darum, mir geht es um Gerechtigkeit für die, die von den Maßnahmen betroffen waren. Ich denke, wir können diesem Antrag mit gutem Gewissen zustimmen. Alle hier können diesem Antrag mit gutem Gewissen zustimmen. Tun Sie uns den Gefallen und den Bürgern.
2: Das war mit dem Schlusswort Frau Kollegin Biebrach für die einbringende BSW-Fraktion. Es liegt ein Änderungsantrag vor, ein Änderungsantrag zur Drucksache 8/8217. In Drucksache 8/8357 ist der Änderungsantrag bereits eingebracht, ist eingebracht. Gibt es Aussprachebedarf zum Änderungsantrag? Das kann ich nicht erkennen. Dann würden wir zunächst in der Drucksache 8/8357 den vorliegenden Änderungsantrag der Fraktion BSW zum Antrag der Fraktion BSW in Drucksache 8/8217 abstimmen. Ich stelle den Änderungsantrag zur Abstimmung und würde bei Zustimmung um das Handzeichen bitten. Gegenstimmen, Enthaltungen, das bei einer großen Anzahl von positiven Voten oder zustimmenden Voten dennoch eine Mehrheit gegen den Änderungsantrag festzustellen. Ich stelle jetzt den Antrag als solchen zur Abstimmung. Wer dem die Zustimmung geben möchte, den bitte ich jetzt um das Handzeichen. Gegenstimmen, Enthaltungen. Das ist dasselbe Bild wie beim Änderungsantrag. Die Drucksache ist damit nicht beschlossen und der Tagesordnungspunkt ist beendet. Meine sehr geehrten Kolleginnen und Kollegen, zum Tagesordnungspunkt 10 liegen Ihnen die Drucksache 8/6298, Antrag der Fraktion Bündnisgrüne, aktuellen geopolitischen Gefahren entgegentreten, Cyberangriffe und Drohnenüberflüge konsequent aufklären, die Verantwortlichen detektieren, sowie die Stellungnahme der Staatsregierung vor. Ich sehe für die einbringende Fraktion Herrn Kollegen Lippmann. Entschuldigen Sie, Herr Kollege, ich ging davon aus, Sie wollen am Saalmikrofon etwas zu Gehör bringen. Insofern,
4: Form und würdegerecht aufgerufen
2: haben. Es war alles meine Schuld. Bitte, Herr Kollege.
4: Das würde ich zurückweisen, Herr Präsident. Sehr geehrter Präsident, werte Kolleginnen und Kollegen, bis zum 4. August 2026 war das Thema Drohnendetektion und Drohnenabwehr ein Bereich, das in einem kleinen Teil der Innen- und Verteidigungspolitik, wenngleich sehr heiß, diskutiert wurde. Spätestens aber seit dem Angriff mutmaßlich von russischen Kräften gesteuerter Sprengstoffdrohnen auf den Flughafen Leipzig-Halle, welche den Flughafen im Erfolgsfall in ein Inferno verwandelt hätten, ist das Thema ganz oben auf der Prioritätenliste der Sicherheitspolitik in Deutschland gelandet. Denn der versuchte Anschlag offenkundig russischer Provenienz hat mehr als nur eine Schwachstelle offenbart. Die Drohnen wurden nicht detektiert, also nicht wahrgenommen, und sie konnten in der Folge auch nicht abgewehrt werden. Und es war möglicherweise einfach nur Glück, dass nichts Schlimmeres passiert ist. Und es ist klar geworden, die Szenarien der Abwehr möglicher Angriffe auf unsere kritische Infrastruktur sind offenkundig weitgehend veraltet. Vorbereitet war man auf bestenfalls konventionelle Drohnen bei bestimmten Großveranstaltungen, die sich dann auch noch bei ihrer Abwehr kooperativ verhalten, also quasi mitmachen, wenn sie abgewehrt werden. Und zudem wirkte es, als hätte der Angriff Russlands auf die Ukraine, die massive hybride Kriegsführung und das massenhafte Eindringen russischer Drohnen in den polnischen Luftraum vor gut einem Jahr schlicht nicht stattgefunden, wenn man sich die Szenarien der Drohnenabwehr in Deutschland angeguckt hat zu diesem Zeitpunkt. Wir haben jetzt gesehen, dass wir nicht in dem Moment, wo wir hätten reagieren müssen, reagieren konnten. Und das ist nicht nur fahrlässig, das ist mit Blick auf die Sicherheitslage kreuzgefährlich. Denn allen ist klar, Russland wird mit der nächsten Attacke sicherlich nicht warten, bis wir aus dem Knick gekommen sind. Und deshalb bin ich froh, dass wir uns mit der Koalition und der Linken zusammen auf Grundlage unseres grünen Antrages zur Drohnendetektion auf wesentliche Punkte zur Verbesserung unserer Abwehrfähigkeit einigen konnten. Denn auch schon vor dem Angriff auf den Leipziger Flughafen galt, unsere Sicherheitslage hat sich drastisch verändert. Immer wieder fliegen Drohnen über kritische Infrastruktur, Cyberangriffe auf staatliche Einrichtungen sind mittlerweile Tagesrealität, digitale Systeme, die plötzlich nicht mehr funktionieren, auf der wir im Alltag aber angewiesen sind, Daten, die abgegriffen werden, Einrichtungen, die gezielt ausgespäht werden, Menschen, die verunsichert sind. Das ist die aktuelle Lage auch in unserem Land. Wir haben Cyberangriffe erlebt, die staatliche Einrichtungen schwer getroffen haben, in Dresden etwa die staatlichen Kunstsammlungen. Und wir haben gesehen, welche Dimensionen solche Angriffe erreichen können, wenn ganze Verwaltungen betroffen sind, wie beim Cyberangriff auf die Berliner Behörden und dadurch möglicherweise Millionen Daten von Betroffenen abgeflossen sind. Werte Kolleginnen und Kollegen, sowohl bei Drohnenüberflügen als auch bei Cyberangriffen geht es immer wieder darum, entweder massiven Schaden zu verursachen oder zu verunsichern bzw. unsere Reaktionsfähigkeit zu testen. Und genau deshalb müssen wir wissen, was passiert, wer dahinter steckt und diejenigen identifizieren, die für solche Angriffe verantwortlich sind. Und das gilt einmal mehr, gerade wenn hier einige Kreml-Propagandisten gerne die Zusammenhänge in bester lenischer Desinformationsmanier versuchen zu bestreiten, gilt für uns einmal mehr, das Offenkundige zu erkennen. Und wenn es quakt wie eine Ente, watschelt wie eine Ente und aussieht wie eine Ente, dann ist es eine Ente. Und die entscheidende Frage ist und bleibt, spricht die Ente Russisch? Und genau darum geht es auch in diesem Antrag. Werte Kolleginnen und Kollegen, als wir Bündnisgrüne diesen Antrag eingebracht haben, wollten wir eigentlich auf die Untätigkeit der Staatsregierung reagieren. Diese hatte uns zuvor mitgeteilt in der Antwort auf eine Kleine Anfrage, dass man bei Cyberangriffen und sicherheitsrelevanten Drohnenüberflügen eigentlich nicht konsequent der Frage nachgeht, wer eigentlich dahinter steht. Das hielten wir damals für falsch und das halten wir auch heute noch für falsch. Und die Lage hat sich massiv geändert. Und ich war froh, dass wir diesen Antrag eingebracht hatten mit Blick auf die Ereignisse, die uns ereilt haben. Insbesondere wenn solche Aktionen von ausländischen Staaten ausgehen, um an Informationen zu gelangen, falsche Informationen zu verbreiten oder Ängste zu schüren, dann gefährdet das auch unser gesellschaftliches Zusammenhalt und auch unsere Demokratie. Deshalb wollen wir Sicherheitsrisiken früh erkennen, Ergebnisse systematisch auswerten und geeignete Maßnahmen ergreifen, interdisziplinär und wissenschaftlich jene Systeme weiterzuentwickeln, um schnell und umfassend Angriffe zu detektieren zu können. Und im Zweifel eben auch die Auskunft hinzubekommen, wo sie herkommen. Hybride Bedrohungen lassen sich nicht durch bloße Notfallpläne bewältigen. Cyberangriffe und sicherheitsrelevante Drohnenangriffe gehören eben zur Realität. Und das muss deshalb aus unserer Sicht auch Teil unserer Übungen und Sicherheitsbewertungen in der aktuellen Lage sein. Und auch der Landtag muss wissen, welche Bedrohungen Sachsen tatsächlich im Bereich Cyberangriffe und Drohnenüberflüge mit sicherheitsrelevant ausgesetzt ist, wo die Schwachstellen liegen und wo der Freistaat reagieren muss. Und deshalb haben wir faktisch mit diesem Antrag vorgesehen, einen neuen Sicherheitslagebericht einzuführen, der das auch beinhaltet und gegenüber dem Landtag darstellt. Werte Kolleginnen und Kollegen, Sicherheit beginnt nicht erst mit der Abwehr, sie beginnt damit zu wissen, was auf uns zukommt. Und dafür bitte ich um Zustimmung für diesen Antrag. Vielen Dank.
2: Das war für die einbringende Fraktion der Bündnisgrünen Herr Kollege Lippmann. Und in der weiteren Reihenfolge der Aussprache ergreift nun Herr Kollege Wähner für die CDU-Fraktion das Wort. Bitte.

0: Sehr geehrter Präsident, werte Kolleginnen und Kollegen Abgeordnete. Anfang August wurde am Flughafen Leipzig eine Drohne mit einer Sprengvorrichtung festgestellt. An einem der wichtigsten Luftfrachtstandorte Europas, mitten in Sachsen. Und wir erinnern uns, im Juli 2024 explodierte dort ein DHL-Paket, kurz bevor es in ein Frachtflugzeug verladen wurde. Solche Vorfälle zeigen, dass sich unsere Sicherheitslage verändert hat. Bedrohungen sind heute schwerer zu greifen, die Grenzen zwischen innerer und äußerer Sicherheit verwischen. Eine Drohne über einen Flughafen, ein Cyberangriff auf einen Energieversorger oder das Ausspähen eines Unternehmens können zunächst wie einzelne Vorfälle erscheinen, aber sie können eben auch Teil eines größeren Zusammenhangs sein. Ich bin deshalb überzeugt, wir müssen Sicherheit neu denken, vorausschauender und vernetzter. Genau an diesem Punkt setzt der vorliegende Antrag an. Die Fraktion Bündnis 90 Die Grünen haben mit ihrem ursprünglichen Antrag wichtige Fragen aufgeworfen. Und wir teilen die Grundüberzeugung, die dahinter steht. Wir müssen mit einer veränderten Bedrohungslage Schritt halten und unsere Sicherheitsstrukturen dort weiterentwickeln, wo neue Gefahren neue Antworten verlangen. Deshalb haben wir gemeinsam in einem sehr konstruktiven Beratungsprozess diesen Antrag weiterentwickelt und den entsprechenden Änderungsantrag formuliert. Besonders wichtig ist dabei ein Punkt. Um aktuelle Gefahren wirksam begegnen zu können, müssen wir sie zunächst erkennen. Das beginnt mit einem guten Lagebild. Kollege Lippmann hatte schon darauf hingewiesen. Wenn heute eine Drohne über ein Umspannwerk auftaucht, morgen über ein Unternehmen, was Verteidigungstechnik produziert, müssen wir wissen, ob es einen Zusammenhang gibt. Wenn sich Cyberangriffe gegen ähnliche Ziele richten, müssen wir erkennen, ob die dahinterstehenden Absichten ein Muster haben. Wer immer nur einen einzelnen Punkt betrachtet, erkennt am Ende das Muster nicht. Deshalb wollen wir mit diesem Antrag ein fortlaufendes Ereignismonitoring aufbauen. Relevante Vorfälle sollen zusammengeführt und ausgewertet werden, damit aus einzelnen Beobachtungen ein Gesamtbild entstehen kann. Das ist für mich ein entscheidender Punkt moderner Sicherheitspolitik. Wir dürfen Gefahren nicht erst dann erkennen, wenn der Schaden bereits eingetreten ist. Aber die Erkenntnis allein schafft noch keine Sicherheit. Entscheidend ist, was daraus folgt. Wenn eine verdächtige Drohne über einen Flughafen auftaucht oder ein schwerwiegender Cyberangriff festgestellt wird, müssen Informationen schnell die richtigen Stellen erreichen. Zuständigkeiten müssen klar sein, Alarmierungswege funktionieren und Einsatzkräfte handeln können. Deshalb wollen wir mit diesem Antrag auch Melde- und Alarmierungswege überprüfen und Einsatzabläufe weiter verbessern. Dabei beginnen wir nicht bei Null. Sachsen verfügt über leistungsfähige Sicherheits- und Cybersicherheitsstrukturen. Mit unserem neuen Polizeigesetz haben wir zudem die Möglichkeiten unserer Polizei zur Drohnenabwehr erweitert. Deshalb setzen wir auf die vorhandenen Fähigkeiten, verzahnen sie besser miteinander und vermeiden neue Doppelstrukturen. Sicherheit neu zu denken heißt aber auch, den Blick über unsere Sicherheitsbehörden hinaus zu richten. Denn unsere moderne Gesellschaft ist stark, weil sie vernetzt ist. Aber genau diese Vernetzung macht sie zugleich verwundbar. Wir verlassen uns jeden Tag darauf, dass Strom fließt, Kommunikation funktioniert, Flughäfen arbeiten und Verwaltungen erreichbar sind. Die Lebensadern eines modernen Landes verlaufen heute eben auch durch Stromleitungen, Rechenzentren und digitalen Netzen. Wer sie trifft, kann mit vergleichsweise geringem Aufwand das tägliche Leben vieler Menschen treffen. Deshalb nimmt der Antrag zu Recht auch Kommunen und Betreiber kritischer Infrastruktur in den Blick. Sicherheitskonzepte, Notfallplanungen müssen neue Angriffsszenarien berücksichtigen und regelmäßig an sich verändernden Bedrohungslagen angepasst werden. Denn moderne Sicherheitspolitik darf nicht allein fragen, wie verhindern wir einen Angriff? Sie muss ebenso fragen, wie begrenzen wir seine Folgen, wie bleiben wir handlungsfähig und wie sorgen wir dafür, dass unser Land auch unter Druck funktioniert. Meine Damen und Herren, für uns als CDU gehört die Gewährleistung von Sicherheit zu den elementaren Aufgaben des Staates. Denn Freiheit braucht Sicherheit. Und wer Freiheit gewährleisten will, muss auch ihre Voraussetzungen schützen. Eine funktionierende Infrastruktur, einen handlungsfähigen Staat und eine Gesellschaft, die auch in einer Krise nicht aus dem Takt gerät. Genau deshalb müssen wir Sicherheit neu denken, Gefahren früher erkennen, vorhandene Kräfte besser vernetzen und dafür sorgen, dass unser Land auch neuen Bedrohungen standhalten kann. Genau darum geht es in diesem Antrag und deshalb bitte ich um dessen Zustimmung. Vielen Dank.
1: Das war Herr Kollege Wähner für die CDU-Fraktion und als nächstes ergreift Herr Kollege Wippel für die AfD-Fraktion das Wort. Entscheiden Sie sich, Herr Kollege.
2: Ich warte, bis das Glas da ist.
1: Dankeschön. Sie wollten einen Bonbon haben, das habe ich genau gesehen.
2: Das habe ich mir vorhin schon genommen, sehr
1: geehrter. Bitte, Herr Kollege.
3: Sehr geehrter Herr Präsident, sehr geehrte Kollegen, Abgeordnete, Sachsen ist bei der Drohnenabwehr faktisch blank. Und der Vorfall am Flughafen in Leipzig, der hat es wirklich schlaglichtartig gezeigt, wo hier die Defizite sind. Also stundenlang ist dort quasi eine Drohne auf dem Flughafengelände, ohne dass es irgendeiner mitbekommt. Und nach dem Erkennen braucht es dann noch 23 Minuten, bis die ersten Kräfte da sind. Und insgesamt braucht es 33 Minuten, bis dann auch noch der Luftraum gesperrt ist. Ich sage es mal ganz klar, in dieser Zeit hätte alles passieren können. Alles. Stundenlang, wo die Täter sich hätten austoben können. Und trotzdem haben sich Herr Schuster und Herr Dobrindt dann lobend vor die Bundespresse gestellt und haben gesagt, hier ist super, alles gelaufen, schnell, professionell, wir sind zufrieden, unsere Wege haben funktioniert. Und ich wiederhole es nochmal, es hätte alles passieren können. Meine Bewertung dazu ist auch ziemlich eindeutig. Wenn das alles nach Plan gelaufen ist, dann war Ihr Plan ein ziemlich schlechter Plan. Wir müssen uns natürlich hier die Lage mal ansehen und die Lage hat sich natürlich verändert. Drohnen sind eine neue Dimension. In der Vergangenheit war es ja nur so, die Polizei bewegt sich nach vorne und nach hinten und nach rechts und nach links und vielleicht nochmal in den Keller oder ein paar Etagen nach oben, aber meistens eben doch ziemlich erdverbunden und wir haben keine Wirkmittel in Richtung Luft. Tatsache ist aber, dass Drohnen heutzutage eben auch zum Leben mit dazugehören und man kann dort genauso Straftaten und Ordnungswidrigkeiten begehen wie zum Beispiel im normalen Straßenverkehr. Und 98% der Drohnen, die so im Land unterwegs sind, sind auch völlig harmlos. Da ist überhaupt gar kein Problem damit. Die nutzen die Menschen in ihrer Freizeit. Aber natürlich können auch diese neuen Mittel und Methoden eingesetzt werden, eben von Kriminellen, um Tatorte auszuspionieren. Wann ist ein Wachschutz da, wann ist er nicht da und dann kommt man irgendwann. Die linksextreme Szene macht das ja auch ganz gut, wenn es dann darum geht, irgendwelche Anlagen zu blockieren, haben wir alles schon erlebt, wurde schon gemacht. Finde ich ja gut, dass man das jetzt auch verhindern möchte von Seiten der Grünen, vielleicht aber auch nicht, wer weiß. Und natürlich werden Drohnen auch eingesetzt für die Spionage, für die Wirtschaftsspionage. Ganz großes Problem, auch hier in Deutschland. Und sie können eingesetzt werden eben auch von Terroristen oder eben auch von fremden staatlichen Akteuren als Wirkmittel in einer hybriden Kriegsführung. Aber die sind alle unterwegs. Wie gesagt, 98% sind friedlich. Und von denen, die da unterwegs sind, kann man aktuell so 98-99% der Drohnen detektieren. Nur der Staat kann es eben nicht. Am Flughafen in Leipzig war man angewiesen auf DHL, gut, denn ihre Technik war zu veraltet, deswegen konnten sie es dann tatsächlich auch nicht. Wäre die Polizei vielleicht vor Ort gewesen und hätte durch den Blick in den Himmel festgestellt, dass dort eine Drohne ist, dann wären sie dann draußen rumgefahren und hätten irgendjemand mit der Fernbedienung in der Hand gesucht und hätten gesagt, na, finden wir den, finden wir nicht, finden Sie ihn nicht, schreiben Sie einen Zettel, geben den Zettel ab und machen eine Meldung nach oben. Herzlichen Glückwunsch. Das wirksamste Mittel am Leipziger Flughafen war die Geheimwaffe Deutschlands, der Busfahrer. Nun gut, nun ist die Einstellung von ganz vielen Busfahrern sicherlich nicht das Mittel der Wahl, zu dem wir schreiten sollten, sondern wir müssen erst mal anfangen zu detektieren. Wenn wir jetzt aber die Drohnen flächendeckend detektieren, was wie gesagt kein Problem ist, haben wir aktuell gar kein Mittel, um einzugreifen. Dann weiß ich, es ist was in der Luft. Dann macht irgendjemand eine Meldung, die Polizei ist unterwegs. Ja, was macht sie dann? So lang sind die Arme nicht. Abschießen mit Schrotflinten ist auch schwierig möglich. Kann man ja mal machen auf ein Ziel, was sich mit 170 km/h bewegt. Im Zweifelsfall ganz schwierige Angelegenheit. Die Drohnenabwehr ist in den Kinderschuhen. Gerade hier in Deutschland, aber eben nicht nur in Deutschland. In anderen westeuropäischen Ländern ist es sicherlich ähnlich. Aber in Sachsen sind wir bei den Kinderschuhen, eben die mit den ganz kleinen Schuhen. Ja. Seit anderthalb Jahren arbeitet die Regierung an einem Konzept. Aber es gibt keine Daten für dieses Konzept letzten Endes. Es gibt keine Fakten. Wir wissen gar nicht, was in der Luft überhaupt passiert. Und es gibt keine klaren Zuständigkeiten. Das heißt, es gibt klare Zuständigkeiten, aber die sind derart zersplittert, dass wieder doch keiner weiß, wer am Ende wirklich zuständig ist und wer was machen soll. Und wenn all das, diese ganzen Unbekannten eigentlich die Lage sind, dann ist es auch ein wenig verwunderlich, dass ich für dieses seit anderthalb Jahren erarbeitete Konzept natürlich keine Evaluation habe. Wir wissen nicht, ob es funktioniert oder ob es am Ende nicht funktioniert. Die Praxis hat uns ja gezeigt mit dem Test, dass es nicht so richtig funktioniert. Die Leistung hier in Sachsen bei der Drohnenabwehr ist nur so zu bewerten, nicht ausreichend. Und der Auftrag ist unklar, die Lage ist unklar und die Zuständigkeiten sind zersplittert. Aber unsere Regierung prüft. Das konnte man ja auch den Antworten auf diverse Anfragen von verschiedenen Fraktionen nehmen. Man prüft fortlaufend. Das ist ja das Zauberwort der Regierung überhaupt. Gut wäre aber, wenn man mal so langsam ins Handeln kommen würde. Und dafür mal ein paar Vorschläge unsererseits. Es braucht erstmal einen klaren Auftrag. Und dieser Auftrag heißt in meinen Augen, und er kann gar nicht anders heißen, da ist was in der Luft und das Ding muss runter. Wenn es da nicht sein soll und nicht sein darf. Zweite Sache, ich brauche eine klare Zuständigkeit. Diese klare Zuständigkeit sehe ich nicht bei der Abwehr, in erster Linie beim Land, sondern diese klare Zuständigkeit sehe ich eigentlich beim Bund. Diese Zuständigkeit muss zum Bund, weil, Herr Pallas, gute Frage, ich brauche eine flächendeckende Überwachung quasi des Luftraums. So, und da brauche ich einheitliche Systeme, die bundesweit einheitlich sind, die vergleichbare Daten erzeugen und die am Ende auch massenhaft ausgewertet sein können. Wir haben ja so ein paar Anfragen halt auch gestellt. Ne? Was haben wir denn für Drohnenvorfälle gehabt? Und im vergangenen Jahr waren es, glaube ich, naja, gute 2 Dutzend, ich glaube 21 oder so, ja, die da gemeldet waren. 21 Stück, dann ist ja die Welt eigentlich in Ordnung, es ist ein Randphänomen. Das kann mir aber keiner erzählen, dass das die Realität ist. Wir haben schlicht und ergreifend keine Ahnung von dem, was hier in der Luft passiert. Oder der Staat hat es nicht. Ich sage Ihnen nur mal eine Zahl. Und da können Sie mit den Ohren schlackern. Nur in Bautzen, in den vergangenen 25 Wochen, waren 6.000 Drohnenbewegungen in der Luft. Davon war eine ganze Reihe Ordnungswidrigkeiten und Straftaten dabei. Da waren Bereiche dabei, die wurden überflogen, die nicht überflogen werden dürfen. So, und jetzt können Sie das mal von Bautzen und dem kleineren Umkreis hochrechnen auf ganz Sachsen, hochrechnen auf ganz Deutschland. Das sind natürlich Massen an Bewegungen, genauso wie ich viele Bewegungen auch im Straßenverkehr habe. Und das ist auch schon die nächste Forderung. Wir brauchen ein klares Echtzeitlagebild. Das muss einheitlich sein. So, dann brauchen wir eine Klarstellung, was die Erlaubnisfreiheit von Drohnen angeht. Aktuell ist ja so, ne, diese bis 249 Gramm, diese DJI-Drohnen, nicht zulässiges Gesamtgewicht wie beim Auto, sondern quasi das tatsächliche Gesamtgewicht, muss eigentlich abgeschafft werden. Denn es berücksichtigt überhaupt nicht, dass Drohnen heute auch das Doppelte und teilweise schon mehr von ihrem eigenen Gewicht tragen können. Das heißt, ich habe eine 100-Gramm-Drohne und hänge dort noch 200 Gramm dran, dann habe ich schon diese 249 Gramm überschritten. Die Meldung, die aber nach unten gemacht wird, die Daten, die die Drohne absendet, sagt mir nicht, ob da was dran gehängt ist. Die sieht für mich aus wie eine kleine ungefährliche. Da kann aber alles dranhängen. Nicht? Von der Kamera über einen Apfel, ein Verbandspäckchen oder eben eine Handgranate oder Ähnliches. Also, das weiß ich nicht. Deswegen, um alle Drohnen detektieren zu können und auch die faulen Äpfel von den erlaubten quasi unterscheiden zu können, muss die reine, nicht meldepflichtige Erlaubnisfreiheit für Drohnen weg. Und wir brauchen eine Trendanalyse. Wir müssen wissen, wo es hingeht. Weil aktuell ist es ja so, das ist für uns relativ neu. Das heißt, wir gucken uns an, was ist denn da irgendwo in der Welt und versuchen, den Trends hinterherzulaufen. Das werden wir als Freistaat Sachsen alleine aber gar nicht schaffen. Wir werden es nicht schaffen. Und wenn alle Bundesländer das machen, dann sind wir den anderen immer schritteweise hinterher. Ich habe vorhin gesagt, das Konzept ist jetzt anderthalb Jahre alt, seit anderthalb Jahren in der Bearbeitung. In dieser Zeit hat sich quasi die Evolution der Drohnen, die hat schon dreimal stattgefunden. Ne? Wir haben quasi schon die dritte Generation. Ein halbes Jahr sind die maximal irgendwo da. Dann gibt es neue Versionen, wo wir neue Technik brauchen. So, und um das zu erkennen, brauchen wir auch eine Gruppe Weiterentwicklung, so nenne ich das jetzt mal, ja, die die Lage analysiert, die vor die Lage kommt, damit wir die Trends eben auch kennen und wissen, was kommt in Zukunft auf uns zu. Experten gibt es in der freien Wirtschaft und Experten gibt es natürlich auch in den Ländern, wo die Drohnen gerade getestet werden, sowohl in Russland als auch in der Ukraine. Wenn wir Herr der Lage werden wollen, und ich denke, das wollen wir alle, dann müssen wir jetzt ins Handeln kommen und aufhören, ständig nur zu prüfen. Herr Schuster hat ja auch mit seiner Staatsregierung Stellung genommen zu dem ursprünglich vorgelegten Antrag. Und wir hätten uns auch fast davon blenden lassen, das gebe ich auch zu. Tatsächlich ist es aber so, es klingt einfach nur schön. Da stehen dann solche Sachen wie, konzeptionelle Grundlagen sind Bestandteil des Regelbetriebs, also bei der Polizei. Also das klingt ja irgendwie fast, als hätte man einen Plan. In der Praxis ist es nun mal aber eben so, da ist der Streifendienst unterwegs und der hat bei der Polizei keine Ahnung. Die haben keine Ahnung, wo die Flugverbotszonen sind oder gar den rechtlichen Rahmen. Was ist erlaubt, was ist nicht erlaubt, was sind die Straftaten? So ein paar kannst du vielleicht noch ganz klar erkennen. Ne, gefährliche Eingriffe in Luftverkehr, wenn einer auf dem Flugzeug oder so direkt zusteuert, dann erkennst du das. Aber es gibt auch einen Haufen Ordnungswidrigkeiten, die kennt kein Mensch. Ne, also es mangelt hier schon an der Fortbildung. Und wir haben vor allem noch keine Daten zur Verfügung. Und niemand wertet die Daten zu Flügen aus. Herr Wehner, ich habe vorhin das gehört von Ihnen, wie Sie als CDU sich das vorstellen. Ne? Sie sagen, wenn einer heute über der Anlage ist und morgen ist einer über der Anlage, dann krankt das ganze Ding schon daran, dass Sie gar nicht wissen, wer heute über der Anlage ist und wer morgen über der Anlage ist. Und wenn ich das nicht weiß, wenn ich die Daten nicht habe, dann stelle ich eben keine Ausspähung fest und ich stelle keine Spionage fest und ich stelle auch keine Sabotage fest, außer wenn es geknallt hat, dann stelle ich es fest. Aber das mache ich eben dann anders. So, oder mein zweites Beispiel, auch für die Schwäche quasi des Antrags, also der Antwort auf den Antrag, ist quasi die Drohnenabwehr, die kommt zum Einsatz, wo fachlich der Nutzen am höchsten ist. Damit ist gemeint die Drohnenabwehrgruppe unserer sächsischen Polizei. Ich sage jetzt, ist ja sogar veröffentlicht, ne? Es sind 9 Leute, die das machen, sind ja keine Staatsgeheimnisse. Ja, klar, wo werden die eingesetzt? Da, wenn ein Staatspräsident kommt, wenn eine riesige Veranstaltung ist. Aber in der Fläche des Landes weiß ich es eben überhaupt nicht. Und da sind wir wieder bei dem Punkt. Ohne Detektion komme ich nicht zu einer Analyse und dann komme ich auch nicht zu einer Aufklärung, wer ist irgendwo am Boden und wer führt irgendwas im Schilde. So, und deswegen werde ich natürlich auch immer bei dieser schlaglichtartigen punktweisen Betrachtung dahin kommen, dass diese punktweisen Erkenntnisse einfach zu Fehlschlüssen führen und dass ich möglicherweise meine Einsatzkräfte auch falsch einsetze. So kann ich es nämlich, so wie es jetzt ist, an der einen Stelle ablenken, irgendwelche Hinweise streuen und an der anderen Stelle zuschlagen, weil die Kräfte ganz woanders sind. Und so werden auch die Urheber im Dunkeln bleiben und die eigentliche Tat wird auch in Zukunft nicht verhindert werden. Von der SPD kam jetzt vorhin schon die Zwischenfrage. Werden wir jetzt zustimmen, werden wir nicht zustimmen? Ich sag's mal so. Bei dem Anliegen sind wir klar, aber ich glaube, dass die Ansätze, die hier gewählt werden, auch dass wir in Sachsen bei Null anfangen würden, ja, gemeinsam mit dem Bund jetzt was Neues zu entwickeln, das geht in die falsche Richtung, weil wir sind nicht bei Null. Es gibt die Techniken, es gibt die deutschlandweit, die kann man einkaufen. Deswegen könnte man eigentlich oder man müsste eigentlich den Antrag ablehnen. Wir werden ihn aber nicht ablehnen, weil die Hauptzielrichtung schon durchaus richtig ist und hinter der müssen wir uns versammeln. Herzlichen Dank.
1: Vielen Dank, Herr Kollege Wippel. Für die AfD-Fraktion und für die BSW-Fraktion ergreift nun Herr Kollege Bernd Rudolf das Wort. Bitte.
4: Sehr geehrter Herr Präsident, meine Damen und Herren, Zweifellos, Cyberangriffe und unerlaubte Drohnenflüge sind reale Sicherheitsprobleme. Gerade beim Schutz unserer kritischen Infrastruktur dürfen wir sie weder bagatellisieren noch erst reagieren, wenn tatsächlich etwas passiert ist. Deshalb enthält der vorliegende Antrag insbesondere nach dem gemeinsamen Änderungsantrag eine ganze Reihe vernünftiger Forderungen. Cyberangriffe sollen frühzeitig erkannt und analysiert werden. Kommunen sollen bei Notfallplanung und technischer Absicherung besser unterstützt werden. Drohnenvorfälle sollen systematisch ausgewertet, Meldewege verbessert und wiederkehrende Muster erkannt werden. Das alles können wir grundsätzlich mittragen. Aber der Antrag hat aus unserer Sicht an einer entscheidenden Stelle die falsche Reihenfolge. Richtig wäre, erst aufklären, dann zuordnen. Richtig wäre, erst Beweise, dann Watschelenden identifizieren. Und meine Damen und Herren, das gilt gerade für den Vorfall am Flughafen Leipzig-Halle. Seit dem Anschlag sind die Ermittlungen erheblich vorangekommen. Nach Medienberichten soll einer der mutmaßlichen Organisatoren seit vielen Jahren mit einem Oberst des russischen Militärgeheimdienstes in Verbindung stehen. Das sind ernstzunehmende Indizien, meine Damen und Herren, und selbstverständlich nehmen wir sie ernst. Bundesinnenminister Dobrindt sagt inzwischen, an einer russischen Urheberschaft bestehe kein Zweifel. Welche konkreten Belege dieser staatlichen Zuschreibung zugrunde liegen, das wurde im Innenausschuss des Bundestages allerdings weiterhin nicht offengelegt. Deshalb sollten wir weder in die eine noch in die andere Richtung voreilig sein. Es wäre falsch, die russische Spur angesichts dieser Erkenntnisse einfach vom Tisch zu wischen. Das ist richtig, der Elefant ist groß. Herr Pallas, ich verlasse mich da lieber auf Bundesinnenminister Dobrindt, der gesagt hat, bei so einem schwerwiegenden Vorfall muss der Bevölkerung natürlich die Beweiskette deutlich
1: Herr Kollege
4: offengelegt
1: Rudolf,
4: werden.
1: Kurzen das
4: ist
1: Moment.
4: Für uns der Maßstab.
1: Herr Kollege Rudolf, bei aller, ich will nicht Sie ermahnen, ich möchte nur kurz unterbrechen, damit wir wieder zur Debatte zurückfinden. Ich kann nachvollziehen, dass es ein emotionales Thema ist, aber ich würde darum bitten, dass, wenn es während der Debatte Aussprachebedarf gibt, dann doch von den Möglichkeiten Gebrauch zu machen, die unsere Geschäftsordnung bietet, und keine Zwiegespräche zu führen. Bitte, Herr Kollege Rudolf.
4: Ich sage, falsch ist es, laufende Ermittlungen durch politische Gewissheiten zu ersetzen. Denn ein langjähriger Kontakt eines Tatverdächtigen zu einem Angehörigen des russischen Geheimdienstes ist ein gewichtiges Indiz. Der Nachweis einer konkreten staatlichen Beauftragung ist aber noch mal eine ganz andere Feststellung. Und gerade wenn sich der Verdacht bestätigt, dass ein ausländischer Nachrichtendienst hinter dem Sprengstoffanschlag steht, dann hat das ja enorme sicherheits- und außenpolitische Konsequenzen. Und gerade deshalb muss die Beweisführung besonders belastbar sein. Wie schwierig eine solche Attribution sein kann, zeigt übrigens auch die Stellungnahme der Staatsregierung. Bei Cyberangriffen ist die technisch sichtbare Herkunft häufig gerade nicht die tatsächliche Herkunft. Angriffe können über kompromittierte Geräte oder vorgeschaltete Systeme erfolgen. Eine belastbare Täteridentifizierung erfordert deshalb oftmals aufwendige forensische Untersuchungen. Meine Damen und Herren, gerade deshalb brauchen wir Aufklärung und keine Vorfestlegung. Das heißt aber umgekehrt nicht, dass Sachsen nichts tut und nichts tun kann. Die landesweite Drohnenabwehr wird seit 2025 aufgebaut und fortentwickelt. Sie sollen nicht nur Drohnen erkennen, sondern soweit technisch möglich auch Steuerungseinrichtungen und beteiligte Personen lokalisieren. Und sie kann auch heute schon zum Schutz kritischer Infrastruktur eingesetzt werden. Und auch bei der Cybersicherheit müssen wir vor allen Dingen die praktische Widerstandsfähigkeit erhöhen. Gerade unsere Kommunen brauchen funktionierende Notfallpläne, sichere Systeme, Backups und kompetente Ansprechpartner. Meine Damen und Herren, bei der ganzen Diskussion über Detektion, Abwehrsysteme und Sicherheitsstrukturen sollten wir aber eines nicht aus den Augen verlieren. Der beste Schutz vor Angriffen ist eine Politik, die dazu beiträgt, dass Konflikte gar nicht erst entstehen und dass sie nicht weiter eskalieren. Das ist kein Argument gegen einen handlungsfähigen Staat, will ich ganz klar sagen. Ein friedlicher Staat muss selbstverständlich seine Infrastruktur schützen. Er muss Straftaten verfolgen und Angriffe abwehren können. Aber Sicherheitspolitik besteht eben nicht nur aus Drohnenabwehr, Polizei und Nachrichtendiensten. Sie besteht auch aus Diplomatie, Verständigung, Rüstungskontrolle und dem Bemühen, Konflikte zu entschärfen. Friedenspolitik ersetzt keine Gefahrenabwehr, aber Gefahrenabwehr ersetzt auch keine Friedenspolitik. Wenn jemand versucht, mit Sprengstoffdrohnen einen deutschen Flughafen anzugreifen, muss das mit aller Konsequenz aufgeklärt werden. Die Verantwortlichen müssen ermittelt und zur Verantwortung gezogen werden. Aber unser politisches Ziel darf sich nicht darin erschöpfen, immer neue Abwehrmaßnahmen für eine immer gefährlichere Welt zu entwickeln. Unser Ziel muss auch sein, diese Welt wieder weniger gefährlich zu machen. Meine Damen und Herren, ich hatte es gesagt, wir unterstützen viele konkrete Forderungen dieses Antrages. Aber wir machen uns nicht jede geopolitische Feststellung und nicht jede politische Attribution zu eigen. Aus unserer Sicht muss Sicherheitspolitik nicht mit einer fertigen Antwort beginnen und anschließend nach den Beweisen suchen. Sie muss mit den Fakten beginnen. Deshalb, meine Damen und Herren, werden wir uns enthalten. Vielen Dank.
1: Das war Kollege Rudolph für die BSW-Fraktion, und für die Fraktion SPD ergreift nun Herr Kollege Pallas das Wort. Bitte, Herr Kollege.

0: Sehr geehrter Herr Präsident, sehr geehrte Kolleginnen und Kollegen, der Abend des 4. August 2026 war zweifelsohne eine Zäsur für die deutsche Sicherheitspolitik. Nach aktuellem Kenntnisstand waren an diesem Tag in den frühen Abendstunden drei Drohnen, von denen mindestens zwei mit Sprengstoff bestückt waren, auf dem Gelände und in der Umgebung des Flughafens Halle Leipzigs in der Luft. Das Ziel war, eine Explosion an den sich dort befindlichen ukrainischen Antonov-Frachtflugzeugen herbeizuführen. Der Schaden des Anschlags, der Herr drohte und der vermutlich nur durch einen fehlerhaften Zünder nicht eintrat, wäre immens gewesen und in dieser Form und in der jüngeren deutschen Geschichte einmalig. Bereits kurze Zeit nach dem Vorfall gab es erste Vermutungen über die mögliche Verantwortung des russischen Staates und seiner Geheimdienste, die schließlich am 1. September 26 von Seiten der Bundesregierung offiziell bestätigt wurde. Und an der Stelle, Herr Kollege Rudolph, muss ich mich schon sehr wundern, dass Sie bei dieser an Eindeutigkeit nicht zu überbietenden Feststellung der Bundesregierung von politischer Attribuierung sprechen. Und ich wundere mich weiterhin, dass Ihnen der Umstand entfallen zu sein scheint, dass natürlich Sicherheitsbehörden nicht mit jeder sensiblen Information in nahezu öffentlich tagende Ausschüsse reingehen können. Sie sind selbst Mitglied eines Gremiums dieses Landtags, was den Nachrichtendienst des Freistaates Sachsen beobachtet, in geheimen Sitzungen. Und dass Ihnen das bewusst ist, das darf man unterstellen. Insofern wundere ich mich doch sehr, wie Sie hier die Fakten verdrehen und die Dinge darstellen.
1: Herr Kollege Pallas, erlauben Sie eine Zwischenbemerkung oder Zwischenfrage von Kollegen Rudolph?
0: Die erlaube ich.
1: Dann an vielen Dank, Mikrofon, und vielen an Dank. Mikrofon 2, Herr Kollege Rudolph, bitte.
2: Vielen Dank, Herr Präsident. Ich kann jetzt mich nicht erinnern, dass ich Fakten verdreht hatte. Das ist vielleicht bei

dass Sicherheitseinschätzungen, auf, egal ob Bund oder Länder, auch auf Geheimdienst- oder Nachrichtendienstinformationen beruhen können. Und dass die halt in aller Regel oder häufig der Geheimhaltung unterliegen, aus guten Gründen. Und warum das so ist, das muss ich Ihnen als früheren Polizeibeamten hoffentlich nicht erklären, Herr Kollege. Aber Sie haben hier in Zweifel gezogen, dass die Information oder die Einschätzung durch die Bundesregierung auf Informationen beruht und haben sie als politische Attribuierung klassifiziert. Und das ist der Umstand, der mich hier ein bisschen auf die Palme bringt. Das ist nicht in Ordnung und damit verdrehen Sie auch sozusagen die Faktenlage. Ich fahre weiter mit der Rede fort. Ganz im Gegenteil ist es nämlich so, dass die Bundesregierung auf Grundlage Informationen zu Baukonfiguration, Sprengstoff, Zündtechnik und identifizierten Verantwortlichen den klaren Rückschluss zuließen und zulassen, dass hinter dem versuchten Anschlag das autoritäre und aggressive Regime von Wladimir Putin steht. Die hybride Kriegsführung gegen demokratische Staaten beschränkt sich nicht länger nur auf Provokationen, Desinformationen und Cyberangriffe, sondern sucht die aktive Eskalation auf unserem Staatsgebiet. Und dieser Umstand zwingt den Staat, die Sicherheitsbehörden und auch uns als Politik dazu, die Schutzkonzepte für die kritische Infrastruktur, die Schutzkonzepte für die Menschen in unserem Land, Infrastrukturen öffentlicher und privater Hand schnell zu aktualisieren und in wirksame, moderne Abwehrsysteme zu investieren. An der Stelle ganz kurz eine Replik auf den Kollegen Wippel und seine skizzierte Idee, dass sozusagen nur die Bundespolizei für das Thema Drohnenabwehr zuständig sein solle. Also ich habe ja persönlich nichts dagegen, dass wir über das Thema Föderalismus im Bereich Sicherheit reden. Es gibt bestimmt auch Themen, wo Bund und Länder intensiv zusammenarbeiten können. Allerdings in so einer Lage, in der wir jetzt befinden, in der wir immer noch nahezu täglich neue Lageeinschätzungen haben und sich die Situation verändert, einen solchen Systemwechsel zu vollziehen, halte ich für brandgefährlich. Wir haben klare Zuständigkeitsabgrenzungen zwischen Bundespolizei und Landespolizei. Und am Beispiel des Flughafens Leipzig ist das sozusagen der Luftraum über dem Flughafen Bund, Luftraum neben dem Flughafen Land und auch Umfeld des Flughafens Land. Das ist völlig klar. Das System hat schlicht nicht funktioniert und es hing vom Zufall ab, dass nichts passiert ist. Meine Damen und Herren, das Finden der Antworten im Zuge des gescheiterten Anschlags auf internationaler Ebene ist zwar Aufgabe der Bundesregierung, die auch bereits erste Maßnahmen erlassen hat. Die Verantwortung für die Absicherung unseres Luftraums und der kritischen Infrastruktur in Sachsen liegt nun mal bei der Staatsregierung und der Landespolitik. Und spätestens seit dem 4. August kann deshalb bei der Detektion und Abwehr von Drohnen ein simples Weiter-so keine Antwort mehr sein. Sondern es bedarf auch in Sachsen des umsichtigen Prüfens und Erweiterns der vorhandenen Konzepte und Fähigkeiten. Ich danke deshalb ausdrücklich der Fraktion Bündnis 90 Die Grünen, die weitblickig mit ihrem Antrag einen wichtigen Impuls geschaffen hat, um genau diese Herausforderungen anzugehen und die Abwehr von Cyber- und Drohnenangriffen in Sachsen an die neuen Realitäten anzupassen. Und es ist sehr gut, dass wir uns zusammen mit den Antragstellern sowie den Fraktionen CDU und Die Linke in einem überaus konstruktiven Prozess auf konkrete Schritte verständigen konnten, die jetzt gegangen werden müssen. Erstens wollen wir gemeinsam die Drohnenabwehr in Sachsen konzeptionell ausbauen, indem wir das Spektrum an relevanten Schutzobjekten erweitern und in Zusammenarbeit mit den Betreibern zukünftig auch die Absicherung unserer kritischen Infrastruktur stärker in den Blick nehmen werden. Der Vorfall am Flughafen Leipzig zeigt, es sind nicht nur Großveranstaltungen und staatliche Liegenschaften, die von unerlaubten Drohnenflügen tangiert werden. Auch Verkehrsknotenpunkte, Bahntrassen oder Staudämme können zunehmend zum Ziel von Angriffen werden, welche das geregelte Leben in unserem Land beeinträchtigen wollen. Zweitens gilt es neben dem Erkennen von Drohnen und deren Abwehr auch die dahinterstehenden Piloten sowie deren Auftraggeber zu identifizieren und zur Verantwortung zu ziehen. Denn wir reden bei diesem Thema eben nicht länger nur von handelsüblichen Drohnen, die von Hobbypiloten in gesperrten Gebieten in die Luft gelassen werden. Der Fall Leipzig zeigt, dass wir zunehmend mit professionellen Akteuren rechnen müssen, die Drohnen über große Entfernungen sicher steuern können und hinter denen ausländische Staaten oder Organisationen stehen können. Und als Drittes fordert der vorliegende Antrag in seiner geänderten Fassung ein verbessertes Monitoring relevanter Vorkommnisse. Die Sicherheitsbehörden brauchen ein genaues Gesamtlagebild und nur durch das fortlaufende Dokumentieren und Überprüfen von Meldewegen, Einsatzzeiten, Interventionen und Ermittlungsergebnissen lassen sich unsere bestehenden Schutzsysteme kontinuierlich und zielgerichtet optimieren.

0: Sehr geehrte Kolleginnen und Kollegen, der Vorfall am 4. August hat uns die Sicherheitslage, mit der wir konfrontiert sind, schonungslos aufgezeigt. Es liegt nun an uns, die richtigen Schlussfolgerungen für die Sicherheit der Menschen in Sachsen und einen konsequenten Umgang mit hybriden Angriffen auch durch andere Staaten zu ziehen. Lassen Sie uns deshalb heute gemeinsam die Cyber- und Drohnenabwehr im Freistaat voranbringen, damit zukünftig die Verhinderung von Katastrophen eben nicht allein dem Zufall überlassen wird. Wir wollen, dass die verantwortlichen Stellen in unserem Land die dafür notwendigen Fähigkeiten bekommen. Als SPD werden wir dem Antrag in der geänderten Fassung deshalb zustimmen und ich bitte Sie ebenfalls um Zustimmung. Vielen Dank.
1: Das war Herr Kollege Pallas für die SPD-Fraktion und ich sehe jetzt das Begehr nach einer Kurzintervention von Herrn Kollegen Rudolph an Mikrofon Nummer 2. Bitte.
2: Vielen Dank, Herr Präsident. Ich möchte hier für das Protokoll nur noch mal richtigstellen, dass ich zu keinem Zeitpunkt die Erkenntnisse der Ermittlungsbehörden in Zweifel gezogen hätte. Ganz im Gegenteil, ich habe sie sogar detailliert hier nachvollzogen. Ja, das Einzige, was ich gesagt habe, ist eben, dass die Beweiskette nicht bis zu Ende durchdekliniert ist.
1: Ja, Entschuldigung. Dann reagiert nun an Mikrofon Nummer 3 Herr Kollege Pallas, bitte.
0: Danke, Herr Präsident. Wir können das sicher alles im Protokoll noch mal ganz genau nachvollziehen und einem Faktencheck unterziehen. Tatsache ist aber, dass wir in solchen Lagen immer die Gleichzeitigkeit von Gefahrenabwehr und Strafverfolgung haben. Und wir beide wissen wahrscheinlich genauer als andere Menschen, dass ein Ermittlungsverfahren andere Maßnahmen und Tätigkeiten der Polizei und Ermittlungsbehörden erfordert, dass das manchmal länger dauern kann und dass in solchen ernsten, brenzlichen und für Menschen gefährlichen Situationen Gefahrenabwehr vor Strafverfolgung gehen muss. Und das ist hier absolut gegeben. Deswegen danke ich für Ihre Richtigstellung und wir schauen uns dann mal das Protokoll an und werden sehen, was Sie genau gesagt haben. Vielen Dank.
1: Das war Herr Kollege Pallas in Reaktion auf die Kurzintervention des Kollegen Rudolph und für die Fraktion Die Linke ergreift nun Herr Kollege Gebhardt das Wort, bitte.
3: Sehr geehrter Herr Präsident, liebe Kolleginnen und Kollegen, der Drohnenangriff auf den Leipziger Flughafen hat uns mehr als deutlich gemacht, das passiert nicht irgendwo in der Ferne, sondern Menschen und Einrichtungen in Sachsen sind Ziel von Bedrohungen, die niemand bei Verstand noch kleinreden kann und sollte. Und diese Bedrohungen werden uns aufgezwungen und sie erfordern Antworten. Aber der Grund für diesen Antrag war dieser Vorfall nicht. Denn unabhängig von Tätern und Motiven, die zu ermitteln sind, nicht in der Macht des Parlaments steht, auch wenn hier mehrere Fraktionen darüber gesprochen haben, benötigen demokratische Gemeinwesen eine institutionell abgesicherte Widerstandsfähigkeit gegen mutwillige Versuche, die sich im Inneren zu erschüttern. Die Voraussetzung dafür zu verbessern, wirksam einzuschreiten, steht durchaus in unserer Verantwortung und ist auch dringend geboten. Um bei den Drohnen zu bleiben, im ersten Halbjahr wurde im Freistaat Sachsen mehr als ein Dutzend sicherheitsrelevante Drohnenflüge über die Einrichtung der kritischen Infrastruktur registriert. 2025 hat es 21 solcher Vorkommnisse gegeben. Ganz neu ist das nicht. Zu einer Häufung war es schon 2024 gekommen mit dem Höhepunkt des Absturzes über ein Kaserngelände. All diese Zahlen ergeben sich aus Antworten auf kleine Anfragen der Linksfraktion. Sie sehen also, dass wir uns als Fraktion mit dieser Thematik schon seit längerer Zeit beschäftigen. Im Übrigen kann man unsere Vorschläge in einem eigenen Antrag mit dem Titel Kritische Infrastruktur in Sachsen konsequent Schützenversorgung der Bevölkerung für den Notfall verlässlich sichern aus dem Frühjahr diesen Jahres nachlesen. Aus den genannten Zahlen ergibt sich ein Muster. Fast immer bleiben die Piloten der Drohnen unerkannt. Man kann nur spekulieren, wie viele Fälle man nicht kennt, weil sie nicht detektiert wurden. Dementsprechend begrenzt sind bisher die Möglichkeiten, solche Taten aufzuklären, geschweige denn Drohnen abzuwehren. Im Ernstfall, und der Leipziger Flughafen war genauso ein Ernstfall, war es wohl eher zufällige Umstände, die einen mutmaßlichen staatsterroristischen Anschlag vereitelt haben. Es ist daher völlig richtig, auf den Zufall nicht länger zu vertrauen, sondern die Detektion zu verbessern. Meine Ausführungen zum Bereich Cybersicherheit und meine Ausführungen zum Innenminister gebe ich zum Protokoll.
1: Insbesondere der Innenminister wird das dann mit Sicherheit in selbigem auch nachlesen, Herr Kollege Gebhardt. Danke Ihnen für Ihre Ausführungen. Wir hätten jetzt die Möglichkeit, eine zweite Runde zu eröffnen. Ich frage zunächst Herrn Kollegen Lippmann, ob Bedarf besteht. CDU-Fraktion, Fraktion AfD. Herr Kollege Hütter eröffnet die zweite Runde für die AfD-Fraktion. Bitte, Herr Kollege.
4: Aber bis zum letzten Wort, Herr Kollege.
3: So, sehr geehrter
4: Herr Präsident, sehr geehrte Damen und Herren. Ja, Herr Lippmann, wir sind wirklich ein Stück weit auf Ihrer Seite mit dem Antrag, den Sie eingebracht haben. Allerdings muss ich da etwas Wasser in den Wein kippen, denn die AfD ist an dem Thema auch sehr, sehr lange dran mit Anträgen, großen Anfragen, Anhörungen, Dutzenden Anfragen im Thema. Druckstück 711322, Antrag Cybernotfallstelle mit Cybernotruf für Bürger im Freistaat Sachsen, abgelehnt. 715656, Antrag zunehmende Cyberangriffe und stetigem Wachstum der Internetkriminalität entgegentreten, abgelehnt. Druckstück 79457, große Anfrage Cyberangriffe auf Wirtschaft und kritische Infrastruktur im Freistaat Sachsen, genauso platt. Dutzende Anfragen von verschiedenen Fraktionsmitgliedern. Herr Lippmann, ich möchte nur einfach darlegen, dass wir an dem Thema genauso dran sind, Sie aber unsere Themen immer wieder nicht begleitet haben, abgelehnt haben und zum Teil kleingeredet haben. Und der wesentliche Kritikpunkt immer wieder an unseren Anträgen war, was ist denn mit den Kosten, was ist denn mit dem Personal? So, und jetzt lese ich Ihren Antrag, unter anderem auch den Änderungsantrag, und dazu finde ich ebenfalls nichts, Herr Lippmann. Nichtsdestotrotz wird ein wichtiges Thema in den Fokus gerückt. Die Cyberproblematik drängt sich nicht erst seit dem Ukraine-Krieg auf, sondern und auch nicht erst seit August 26 mit dem Cyberangriff auf die Berliner Senatsverwaltung, wo 6 Terabyte sensible Daten abgesaugt wurden, betreffend der kritischen Infrastruktur, Bundeswehr und so weiter. Als würde es nicht reichen, tauchen diese Daten alle im Darknet wieder auf. Während die AfD teilweise von Informationen abgeschnitten wird, versagt insbesondere die Union in Berlin beim Schutz sensibler Daten, meine Damen und Herren. CDU, MdB, Rodewisch-Kieselwetter dazu, ich darf mal zitieren, die Hack- und Leak-Angriff durch die Gruppe Rüsida, ist absolut gravierend und gefährdet unsere nationale Sicherheit. Wieso etwas passieren konnte, muss aufgeklärt werden. In Deutschland gibt es jedoch im Bereich des Cyberschutzes insgesamt erhebliche Schwächen. Schwacher Cyberschutz, kaum Resilienz, wenig Sensibilisierung, schwaches Risikobewusstsein und teilweise auch grobe Fahrlässigkeit. Für unsere Sicherheit muss es jetzt um Schadensbremsung gehen. Zitat Ende. Im Zusammenhang mit dem Änderungsantrag in Ziffer Römisch 1, Arabisch 6, hört sich das allerdings schon wieder etwas anders an. Mit Blick auf den Ausgangsantrag der Grünen und deren zentraler Forderung, ich zitiere, soll die Staatsregierung in geeigneter Weise sicherstellen, dass Cyberübergriffe nicht nur abgewehrt werden, sondern auch festgestellt und über welchen Zeitraum diese stattfinden und von wo sie erfolgen und wer für diese verantwortlich ist. Bemerkenswert dazu, für mich auf jeden Fall, ist die Stellungnahme der Staatsregierung darauf. Alles schwierig. Des Weiteren befinden wir uns in der Umsetzung. Ähnliches gilt auch für den Forderungspunkt 2, welcher 1:1 übernommen wurde. Werte CDU-SPD-Fraktion, misstrauen Sie Ihrer eigenen Staatsregierung? Wird denn nicht umgesetzt, was eigentlich umgesetzt werden sollte? Das ist die Frage, die hier im Raum steht, meine Damen und Herren. Wir hätten da als AfD-Fraktion Konkreteres erwartet. Kann die Hochschule Mittweida das LKA wirksam unterstützen oder wird weiter nur geprüft? Wie konkret sollen kommunale Stellen organisatorisch und inhaltlich weiter unterstützt werden? Wie soll die Einrichtung Cyberabwehr Sachsen für die Arbeit mit dem Bund konkret vorbereitet werden? Wie soll es mit den Zuständigkeitswirrwarr zwischen Bund und Ländern, Kommunen im Bereich der Cybersicherheit weitergehen? Und vor allem, was kostet das alles? Wo kommen zusätzliche Mittel? Wo kommt Personal her? Wie finden wir diese Ansätze im Doppelhaushalt? Ich selber kann dort keinen Ansatz finden. Unser Fazit zum Änderungsantrag ist deswegen auf den Zug aufspringen, inhaltlich wenig erhellen und teilweise unnötiges Wischiwaschi. Ebenfalls Fakt ist, das Thema wurde von der SPD-CDU-Regierung viel zu lange unterschätzt. Durch mehrere kleine Anfragen wurden die Erkenntnislücken der Staatsregierung auch hier in Sachsen immer wieder offensichtlich. Es gab Anfragen vom Kollegen Thum, Schreier und auch von mir. Und in den meisten Fällen, Herr Innenminister, das müssen Sie sich gefallen lassen, kam als Antwort keine Erkenntnisse. So, die besten Strategien sind wertlos, meine Damen und Herren, ohne die Unterfütterung durch Personal, Technik und Finanzen. Es muss im nächsten Doppelhaushalt gespart werden, keine Frage, aber bitte an der richtigen Stelle. Das ist definitiv eine Stelle, die eines Aufwuchses benötigt. Insgesamt können wir uns deshalb leider nur enthalten, obwohl der Antrag grundsätzlich unsere Zustimmung findet. Vielen Dank.
1: Das war Herr Kollege Hütter für die AfD-Fraktion in der zweiten Runde. Ich schaue noch mal ins weite Rund, sehe ich weiteren Aussprachebedarf. Wir könnten eine dritte Runde eröffnen, sofern gewünscht. Das scheint nicht der Fall zu sein. Insofern hätte nun die Staatsregierung die Möglichkeit, und von selbiger Macht Gebrauch, Herr Staatsminister Schuster. Bitte, Herr Staatsminister.
5: Ich wollte eigentlich die stellvertretende Ministerpräsidentin schicken, aber sie wehrt sich.
1: Also ja, Sie wurden abgelenkt, ich habe das schon gesehen. Es sei Ihnen verziehen.
5: Herr Präsident, bitte, meine Damen und Herren, wir können die Debatte Bevölkerungsschutz von heute Morgen nahtlos fortsetzen. Das gilt auch für die Sicherheit. Wir müssen heute klassische Gefahrenabwehr, Schadensmanagement und Strafverfolgung beherrschen. Dazu kommt aber neu eine komplexe Bedrohungslage, auf die wir uns einzustellen haben. Und ich gebe das gerne zu. Diese neuen Hauptschlagadern, die da angegriffen werden, mit ganz bestimmten Methoden, also Stromnetze, Bahnstrecken, Flughäfen, digitale Systeme, Wirtschaft, Verwaltung, das ist ja nicht immer einfach nur Kriminalität, die wir beherrschen müssten. Und die zugegebene Schwachstelle, die wir haben in ganz Deutschland, ist die Tatsache, dass eine zivile Polizei auf den Frieden getrimmt ist. Hybride Bedrohungslage aber bedeutet, dass ein fremder staatlicher Angreifer mit hoher Komplexität und Professionalität Angriffe fährt auf eine zivile Infrastruktur. Die Bundeswehr darf nicht. Klar warum. Die Polizei soll. Und dafür braucht sie völlig neue Methoden, auch Befugnisse, danke fürs BVDG. Und wir brauchen natürlich Finanzmittel, um uns auf solche Bedrohungsszenarien einzustellen. Meine Damen und Herren, hybride Bedrohung. Ich darf mal daran erinnern, Deutschland hat nicht mal mehr eine paramilitärische Polizei, wie das früher mal der Fall war. Das machen wir heute mit unserer Polizei in ganz Deutschland. Und die musste nicht darauf ausgerüstet sein, gegen Russland und ihre Angreifer Szenarien bestehen zu müssen. Jetzt gilt es aber, und deshalb, meine Damen und Herren, haben wir bei den hybriden Bedrohungen, so wie der Antrag das fordert, so wie er es richtig fordert, die ersten Schritte konkret schon unternommen. Reicht nicht. Wir machen das, was Sie geschrieben haben, aber ich darf mal sagen, wir haben im Landeskriminalamt das polizeiliche Terrorismus- und Extremismusabwehrzentrum frühzeitig gestärkt. Ich kann mich noch an verwunderte Blicke erinnern, als wir gesagt haben, eine Koordinierungsstelle Spionage, Sabotage, ein eigenes Sachgebiet, Analyse dazu, Sensibilisierung der Internetaufklärung für Desinformationskampagnen, die Integration des neuen bundesweiten Konzepts Spionage und Sabotage in unserer Aus- und Fortbildung. Als wir damit antraten, gab es noch verwunderte Blicke, das war vor 4. August. Zweitens, wir stärken die Zusammenarbeit mit dem Bund. Meldungen über Sabotage, Spionage und verdächtige Drohnenflüge laufen heute beim Bund im gemeinsamen Drohnenabwehrzentrum und im gemeinsamen Abwehrzentrum gegen hybride Bedrohungen zusammen und werden dort in Lagebildern dargestellt. Sachsen ist ein kleines Bundesland. Wir haben trotzdem, wie die Großen, von Anfang an uns an diesen Zentren beteiligt, auch an der Entwicklung. Und deshalb sind so Themen, wie sie gerade eben genannt wurden, Entwicklung von Echtzeitlagebildern, Vernetzung, Shared Services, wenn es zum Einsatz kommt. Das alles machen wir aus diesen Koordinationszentren. Deswegen glaube ich, war es eine gute Investition, dass wir schon bei der Gründung mit dabei waren. Ich darf Ihnen sagen, das ist kein gutes Zeichen. Die laufen beide nach kurzer Zeit unter Volllast. So ist das Fallaufkommen. Thema Drohne. mindestens zwei Fraktionen. Darf ich das mal, also vielleicht folgen Sie dieser Bitte ja nicht im Innenausschuss, habe ich auch schon gesagt, aber vielleicht bewegt es Sie ja, dass Ihr Schimpfen über die sächsische Polizei, die könne am Leipziger Flughafen die Drohnen nicht detektieren, irgendwie dort auch für Aufregung sorgt. Das habe ich ja schon ein paar Mal erklärt, das ist wirklich, dann haben Sie die Zuständigkeitslage nicht verstanden und sie ist für uns nicht kompliziert. Niemand spricht über eine komplizierte Zuständigkeitslage außer Herr Wippel. Wir haben eine klare Verantwortung des Bundes an den 13 großen Verkehrsflughäfen. Da hat die sächsische Polizei überhaupt nicht versagt. Die hat damit überhaupt nichts zu tun gehabt. Punkt 1. Punkt 2. Zuständigkeitswirrwarr, dagegen möchte ich mich verwehren. Das haben wir überhaupt nicht. Was wir haben, das ist vollkommen klar. Wir haben eine in Sachsen aufgestellte Polizei mit einer Drohnenabwehr, die im Moment in der Lage ist, sagen wir mal, handelsübliche Drohnen bei Großveranstaltungen im Umfeld vom Flughafen, das passiert permanent, zu übernehmen oder auch abzuwehren. Wir können sie auch detektieren. Was wir nicht können, sind Drohnen der Qualität, wie sie in Leipzig zum Einsatz kamen, hochprofessionell. Da haben wir ein Konzept, da müssen wir investieren, so wie es der Antrag sagt, aber das sind enorme Investitionen. Sie werden übrigens in unserem Haushaltsentwurf eine Investitionssumme finden, die dafür geeignet war, die momentanen Fähigkeiten zu stärken, nicht, das Geld reicht bei weitem nicht, auf das Niveau zu kommen, was wir jetzt bräuchten, Stichwort Leipzig. Meine Damen und Herren, die sächsische Drohnenabwehr ist für einen flächendeckenden Einsatz aus meiner Sicht nicht vorzusehen. Ich halte das für einen fast wirren Gedanken, über Deutschland ein 100-prozentiges Drohnenabwehrnetz zu legen. Unsere Fähigkeit besteht darin, zur richtigen Zeit am richtigen Ort zu sein, mit einer geschickten Koordinierung. Aber das werden wir nicht schaffen, dass wir ganz Sachsen mit einem Drohnenabwehrnetz bespannen. Und Herr Wippel, ich habe keine Redezeit dafür, aber diese Vorstellung, dass irgendwo in Deutschland eine komplette Luftraumüberwachung in der Lage wäre, jede Drohne auf jeder Flughöhe zu detektieren, das ist wirklich sehr, sehr theoretisch. Mehr will ich mal dazu nicht sagen. Zum Thema Cybersicherheit, meine Damen und Herren, das ist längst Teil der hybriden Bedrohungslage. Wir haben schon weit vor dem Ukraine-Überfall der Russen APT-28-Angriffe gehabt und so weiter. Wir sind darauf eingestellt. Sachsen hat ein gutes Abwehrsystem und seit 31. August haben wir die Cyberabwehr in Sachsen auch völlig neu aufgestellt. Unter dem Dach der Staatskanzlei haben wir eine Abwehrallianz von innen, Justiz- und Wirtschaftsressort über den Austausch von Angriffen auf Behörden und Unternehmen. Die wiederum haben die direkte Anbindung ans nationale Cyberabwehrzentrum, sodass du praktisch vom Rathaus bis zur Bundesbehörde einen Strang hast. Dass das notwendig ist, zeigen leider die Vorfälle in Berlin, auch auf der Angriff auf unsere staatlichen Kunstsammlungen in Dresden, die leider noch nicht in diesem Netz drin waren, sonst hätten wir es vielleicht verhindern können. Eins kann ich sagen, wir haben jetzt schon die Erkenntnisse aus Berlin bei uns mit eingearbeitet und wir sind ziemlich sicher, dass der Berliner Vorfall bei uns vermutlich an der Firewall abgeprallt wäre. Aber es ist eine hochdynamische Entwicklung und die Anforderungen sind massiv. Deswegen geht der Antrag natürlich in die richtige Richtung. Und wie wir das finanzieren, was Sie da richtig aufgeschrieben haben, ja, das klären wir ja, glaube ich, in den nächsten Monaten. Da freue ich mich aber sehr drauf. Ich habe noch nie so viel Zustimmung gehabt für Forderungen beim Thema Drohne. Danke.
6: Schönen Dank. Es sprach für die Staatsregierung Herr Staatsminister Schuster. Gibt es weitere Wortmeldungen? Die gibt es. Für die AfD-Fraktion spricht Herr Kollege Wippel. Bitte schön.
7: Ja, sehr geehrte Frau Präsidentin, sehr geehrte Kollegen Abgeordnete. Ich mache es jetzt noch mal kurz. Ich muss einfach darauf eingehen. Also, die sind die Zuständigkeiten zersplittert, doch sie sind zersplittert, sie sind nämlich örtlich zersplittert. Nur ist so eine Drohne aber eine Sache, die halt in Bewegung ist. Die hält sich halt nicht an einen Gartenzaun, ob der da ist, oder an den Zaun von einem Flughafen. So, das heißt, in der Umgebung, das Ding startet außerhalb im Zuständigkeitsbereich der Landespolizei und fliegt im Bereich dann der Bundespolizei. Wer ist es denn jetzt nun? Da fliegt es wieder zurück, fliegt seine Kurven. Also selbstverständlich ist es zersplittert, auch taktisch. Das gemeinsame Drohnenabwehrkompetenzzentrum berät erstmal monatelang darüber, wer eigentlich die Zuständigkeiten hat. Dann hat man 40 Behörden rausgekriegt, die alle irgendwie was mit diesem Thema grob zu tun haben. Dann haben Sie gerade eben gesagt, dass die Koordinierung für den Einzelfall stattfinden muss. Ich sage, Sie werden für den Einzelfall immer hinterherlaufen und nichts koordinieren können, weil Sie das Lagebild gar nicht haben. Sie wissen nicht, wer fliegt, was fliegt der, was macht der für Flugmanöver, was übt der gerade. Die Technik ist da. Es gibt 3 deutsche Unternehmen, die quasi die Sachen überwachen können. Es gibt 2 Unternehmen meines Wissens, die auch die Drohnen übernehmen können. Nicht nur DJI-Drohnen und handelsübliche, sondern auch andere. Es gibt die Unternehmen in Israel, es gibt die Unternehmen in den USA. Die Technik ist da und deswegen fangen Sie nicht an bei Null, sondern nehmen Sie das, was schon da ist und lernen Sie von den Besten. Und wenn es für Sachsen zu teuer ist, und das wird es wahrscheinlich sein, dann müssen es die Bundesländer zusammen machen und bestenfalls der Bund. Ja, danke schön, musste mal gesagt werden.
6: Es sprach für die AfD-Fraktion Herr Kollege Wippe. Gibt es weitere Wortmeldungen? Das kann ich nicht erkennen. Dann können wir zum Schlusswort kommen. Und ich bitte Herrn Kollegen Lippmann für das Schlusswort. Bitte schön.
8: Ja, sehr geehrte Frau Präsidentin, werte Kolleginnen und Kollegen, in der gebotenen Kürze, ich danke tatsächlich für die angenehm konstruktive Debatte zu diesem Thema. Es besteht offensichtlich zum Kernanliegen eine große Einigkeit, wenn auch nicht im Detail. Ich möchte auf 3 Punkte noch mal eingehen, weil die Kritik kam, dass das alles jetzt zu lange dauern würde und im Antrag angeblich drinstehen würde, dass wir jetzt bei Null anfangen. Das ist definitiv nicht so, Herr Kollege Wippe. Und es steht ja auch drin, dass wir in der Kooperation mit Wissenschaft und Forschung, mit Unternehmen und sicherlich wäre es auch gut, beispielsweise sich mit der Ukraine zu unterhalten, was der aktuelle Stand dort ist, das entwickeln wollen. Darum geht es ja. Und wenn Sie gerade einen aktuellen Beitrag in der CT zum Thema Audiodetektion von Drohnen lesen, wissen Sie, wo auch bereits die Wissenschaft und die Forschung in dem Bereich ist. Ich glaube, das ist ein Ansatz, auf den man gut aufbauen kann. Zum Herrn Kollegen Rudolph will ich nur sagen, natürlich ist der Grundsatz einer friedlichen Welt das, was auch uns weiterhin umtreibt. Allerdings glaube ich nicht, dass die Situation sich alsbald so ergeben wird, dass wir nicht mit weiteren Angriffsszenarien dieser Größenordnung rechnen müssen. Deswegen bleibt es dabei, dass die Vorbereitung dafür das Entscheidende ist. Und ein 3. Punkt. Ich glaube tatsächlich, dass die Fragen der Zuständigkeiten, seien sie nun gelöst oder nicht gelöst, die Frage der technischen Abwehrfähigkeit und der finanziellen Mittel, die dahinter stehen, etwas ist, was uns die nächsten Monate sicherlich beschäftigen muss, wo wir vielleicht auch gemeinsam mit dem Bund neue Antworten finden müssen, sowohl was die Finanzierung als auch was die Zuständigkeit angeht, was die Frage der Verantwortung von Unternehmen im Bereich der Drohnenabwehr angeht, wo wir durchaus Diskussionen führen müssen, was die momentane Rechtslage auch überhaupt zulässt und wo wir auch offen sind als Grüne darüber zu diskutieren, weil klar ist, wir können nicht den kompletten Freistaat Sachsen mit einem Drohnenabwehrnetz überspannen. Das wird technisch nicht funktionieren und auch ist denklogisch nicht darstellbar. Aber das sind Punkte, die auf dem Antrag aufsatteln. Jetzt geht es quasi um den ersten Baustein, Detektion und Abwehr und die weiteren Abwehrfragen, die darüber hinaus sind, stellen sich. Ich bedanke mich auch explizit nochmal bei der Koalition und bei der Linken für ein wirklich für innenpolitische Verhältnisse in der Form selten so konstruktiven und schnellen Verhandlungen. Das unterstreicht, glaube ich, wie wichtig dieses Thema gerade allen ist. Und deswegen kann ich nochmal um Zustimmung zu dem gemeinsamen Änderungsantrag und dann zum geänderten Hauptantrag bitten. Vielen Dank an alle.
6: Schönen Dank. Es sprach für den Einreicher Herr Kollege Lippmann. Es liegt ein Änderungsantrag vor der Fraktion CDU, SPD, Bündnis Grüne, Die Linke. Unter der Drucksachennummer 8/8329 gilt er als eingebracht. Dann können wir, gibt es Ausspracheberatung dazu? Nein, das nicht. Dann können wir zur Abstimmung kommen. Ich stelle den Änderungsantrag mit genannter Drucksachennummer zur Abstimmung. Wer dem seine Zustimmung gibt, den bitte ich jetzt um das Handzeichen. Dankeschön. Die Gegenstimmen, Stimmenthaltungen. Bei zahlreichen Stimmenthaltungen, aber mehr Stimmen dafür, wurde dem Antrag stattgegeben und wir kommen noch zur Abstimmung des Ursprungsantrages unter der Drucksache natürlich mit den Änderungen 8/6298 und ich bitte Sie bei Zustimmung nun um das Handzeichen. Dankeschön, die Gegenstimmen, Stimmenthaltungen, bei einer gehörigen Anzahl an Stimmenthaltungen, aber mehr Stimmen dafür, wurde die Drucksache beschlossen und dieser Tagesordnungspunkt ist beendet. Meine Damen und Herren, zum Tagesordnungspunkt 11 liegen Ihnen die Drucksache 8-770 vor. Es handelt sich um einen Antrag der Fraktion Die Linke. Hitzeschutz ist Gesundheitsschutz, landesweiten Hitzeaktionsplan für Sachsen schaffen sowie die Stellungnahme der Staatsregierung vor. Hierzu können die Fraktionen Stellung nehmen in der Reihenfolge Die Linke, CDU, AfD, BSW, SPD, Bündnisgrüne, der fraktionslose Abgeordnete und die Staatsregierung, wenn gewünscht. Ich erteile der Fraktion Die Linke als Einreicherin das Wort. Frau Kollegin Schaper, bitte. Bitte schön.
9: Sehr geehrte Frau Präsidentin, meine sehr verehrten Damen und Herren, 41 Grad sind mehr als ein bisschen sommerliche Dämse, gemessen vor wenigen Wochen nicht weit weg von hier in
6: Kurzen
9: Drewitz.
6: Kurzen Moment bitte, Zeit wird angehalten. Ich bitte um etwas Ruhe und zügig den Raum zu verlassen, damit wir die letzten Punkte noch in Ruhe abarbeiten können. Dankeschön. Sie dürfen.
9: Es war nur einer von vielen neuen Rekordwerten. Es hängt stark von den Lebensumständen ab, wie gut wir mit Hitze klarkommen. Es ist ein riesiger Unterschied, ob jemand wohnungslos ist oder zum Beispiel in einer kleinen Bude in einer zu betonierten Stadt sitzt oder ob jemand ein Haus im Grün hat, vielleicht mit Klimaanlage. Es ist ein Unterschied, ob jemand in sengender Sonne schuften muss oder daheim im Schatten sitzen kann, weil sein Aktiendepot genug abwirft. 1,5 Millionen Menschen in Sachsen leiden laut des gestern veröffentlichten Hitzechecks der Deutschen Umwelthilfe bei solchen extremen Wetterlagen unter gesundheitsschädlicher Hitze. Es muss für alle Vorsorge und Erleichterung geben. Lange und intensive Hitzewellen werden sich in Zukunft häufen. Es ist höchste Zeit, dass wir uns hierfür wappnen und in erster Linie diejenigen Gruppen schützen, die am meisten gefährdet sind. Knapp 16.000 Hitzetote schätzt das Robert-Koch-Institut derzeit für 2026. Damit ist 2026 das tödlichste Hitzejahr seit dem Aufzeichnungsbeginn 1992. Die Dunkelziffer kommt hinzu. Hitzeschutz ist Gesundheitsschutz und eine öffentliche Aufgabe. Deswegen fordern wir mit unserem Antrag konkrete Schritte. Allen voran muss ein landesweiter Hitzeaktionsplan mit verbindlichen Maßnahmen her, die der Freistaat gemeinsam mit den Kommunen und weiteren Akteuren dann umsetzt. Uns ist bewusst, dass die Anforderungen vor Ort unterschiedlich sind. Ein landesweiter Hitzeaktionsplan könnte aber den Kommunen Orientierung geben. Es könnten bewährte Hitzeschutzmaßnahmen zusammengefasst werden und ein gemeinsamer Handlungsrahmen definiert werden. Bisher haben nur 5 sächsische Kommunen einen Hitzeaktionsplan. Die übrigen könnte man von Landesebene aus unterstützen. Hitzeschutz muss zum festen Bestandteil des Bevölkerungsschutzes und der Krankenhausplanung werden. Auch Pflegeheime müssen sich auf die wachsende Gefahr einstellen. Was heute in Hitzeschutz investiert wird, verhindert morgen gesundheitliche Schäden, entlastet das Gesundheitssystem und senkt damit langfristige Folgekosten. Eine Voraussetzung für Hitzeschutz, Gesundheit, Biodiversität und Umweltgerechtigkeit ist Stadtgrün. Stadtbäume können die Temperatur auf Fußgängerflächen je nach Standort um bis zu 12 Grad senken. Dennoch wird weiter versiegelt, vor allem in dicht bebauten städtischen Quartieren, die sich jetzt schon stärker aufheizen. Stadtgrün ist deshalb keine freiwillige Verschönerung, sondern schützt Menschen nachweislich vor den Folgen zunehmender Hitze. Bäume, Grünflächen und andere Formen urbaner Natur müssen deshalb bei der Stadtplanung besser berücksichtigt werden. Dafür braucht es verbindliche Regeln, eine neue Priorisierung in der Stadtplanung. Gleichzeitig müssen wir brachliegende und unnötig versiegelte Flächen konsequent entsiegeln und wieder begrünen. Wir brauchen daher gesetzliche Mindeststandards, insbesondere an öffentlichen Einrichtungen wie Schulen. Es war eben kein ganz normaler Sommer, wie von rechts außen behauptet wird. Auch deswegen muss ich zum Schluss noch erwähnen, Klimaanpassung allein reicht nicht. Wir müssen die Ursache der Klimakrise angehen und den Ausstoß von Treibhausgasen senken. Für dieses Jahr ist das Hitzeproblem wohl Geschichte. Doch es wird in wenigen Monaten zurück sein, vielleicht noch früher und härter als bisher. Probleme sind wie lose Fäden an den Wollnicki. Ignoriert man einen, ist der Ärmel dann bald auf. Also sollte sich niemand zurücklehnen und das Thema über den Winter ad acta legen. Wir beantragen unseren Antrag, in den Ausschuss zu überweisen und damit ins Konsultationsverfahren zu geben. Herzlichen Dank für Ihre Aufmerksamkeit. Besonders schön. Euch bitten.
6: Dank. Es sprach für die Einreicherin die Fraktion Die Linke, Frau Abgeordnete Schaber. Ich bitte immer noch um etwas mehr Ruhe im Raum. Es ist sehr lästig. Ich gucke auch in die richtige Richtung. Es folgt für die CDU-Fraktion Herr Kollege Ulbricht, bitte. Bitte schön.
10: Ja, sehr geehrte Frau Präsidentin, liebe Kolleginnen und Kollegen. Frau Schaper, ein wichtiges Thema. Sie haben schon angekündigt, Sie wollen den Antrag in den Ausschuss überweisen. Dem stimmen wir sehr gerne zu. Das Thema ist so wichtig, ich könnte eine Stunde dazu reden. Ist aber keine Drohung jetzt, sondern ich werde meine Rede stattdessen zu Protokoll geben aufgrund der Zeit. Vielen Dank.
6: Vielen Dank. Es sprach für die CDU-Fraktion Herr Kollege Ulbricht. Es folgt für die AfD-Fraktion Frau Abgeordnete Dietz, bitte. Bitte schön.
11: Sehr geehrte Frau Präsidentin, sehr geehrte Damen und Herren, da dieser Antrag in den Ausschuss überwiesen werden soll, stimmen wir dem zu und ich würde meine Rede auch zu Protokoll geben.
6: Sind wir aber hier schnell unterwegs. Vielen Dank. Es folgt in der Reihenfolge für die BSW-Fraktion Herr Abgeordneter Kupke, bitte. Geben Sie mir sie gleich.
12: So, jetzt gerade, nee. Nein. So. Sehr geehrte Frau Präsidentin, sehr geehrte Damen und Herren Abgeordnete, bevor ich die Rede zu Protokoll gebe, ist es mir wichtig, ich glaube, Hitzeschutz beginnt im Kopf bei uns allen. Und wenn wir heute auf die Uhr schauen, ich weiß, jetzt ist Herr Lippmann zum Glück nicht da, da käme gleich wieder die Geschäftsordnung. Vielleicht denken wir mal drüber nach, ob wir die Sitzungen doch mal ein bisschen entzerren. Das hat was mit Wertschätzung zu tun, mit Aufmerksamkeit. Und von daher, und das liegt nicht an der Klimaanlage, genau 3 Tage, Herr Vogt, und den Rest gebe ich zu Protokoll. Vielen Dank.
6: Vielen Dank. Es sprach für die BSW-Fraktion Herr Abgeordneter Kupke. Und es folgt für die SPD-Fraktion Frau Kollegin Lang, bitte. Ja.
13: Sehr geehrte Frau Präsidentin, liebe Kollegen und Kolleginnen, ist sicher ein wichtiges Thema. Hitzeschutz ist nämlich auch Gesundheitsschutz. Und deshalb möchte ich wirklich ausdrücklich sagen, dass wir Menschen in Sachsen besser vor gesundheitlichen Folgen extremer Hitze schützen müssen. Alles Weitere werden wir sicher noch in verschiedenen Konsultationen miteinander besprechen und ich gebe meine Rede zu Protokoll.
6: Super. Dankeschön. Es sprach für die SPD-Fraktion Frau Abgeordnete Lang und es folgt für die Bündnisgrünen Herr Kollege Löser. Die Latte liegt hoch.
14: Ja. Na, was macht er? Nein, also das Thema ist sehr wichtig. Danke an die Linke für die Setzung des Themas. Wir werden auch damit parlamentarisch um die Ecke kommen. Ich gebe es natürlich auch gern zu Protokoll. Und vielleicht kann man entzerren, indem man Regierungserklärung einfach mal auf 10 Minuten begrenzt. Also wenn ich das mal so sagen darf, wäre ein Vorschlag.
6: Danke. Schönen Dank. Es sprach für die Bündnisgrünen Herr Kollege Löser und es könnte der fraktionslose Abgeordnete, der möchte nicht. Möchte irgendjemand noch das Wort ergreifen? Das kann ich auch nicht erkennen. Dann spricht für die Staatsregierung bitte Frau Staatsministerin Köpping.
15: Ja, sehr geehrte Frau Präsidentin, sehr geehrte Damen und Herren Abgeordnete, ich möchte mich zumindest kurz bedanken bei Frau Schaaf und den Linken für den Antrag, weil der ist wirklich wichtig. Das haben wir alle in diesem Sommer gesehen, 570 Leben, wo das RKI einschätzt, dass es in Sachsen eben auch Menschen gewesen sind, die ihr Leben verloren haben durch die Hitze. Und insofern halten wir das für sehr wichtig. Aber ich würde in Anbetracht der Zeit meine Rede auch zu Protokoll geben. Vielen Dank.
6: Vielen Dank. Für die Staatsregierung sprach Frau Staatsministerin Köpping. Gibt es weitere Wortmeldungen? Das kann ich nicht erkennen. Möchte der Einreicher das Schlusswort sprechen? Auch nicht. Dann liegt ein Antrag vor zur Überweisung des Antrages in den Ausschuss für Soziales, Gesundheit und gesellschaftlichen Zusammenhalt, damit er am Konsultationsverfahren beraten werden kann. Wer gibt dem Ganzen seine Zustimmung? Dankeschön. Gegenstimmen? Stimmenthaltungen, dann verfahren wir genauso und der Antrag ist überwiesen und dieser Tagesordnungspunkt damit beendet. Meine Damen und Herren, im Tagesordnungspunkt 12 behandeln wir die Beschlussempfehlung und Bericht des Ausschusses für Verfassung, Recht und Europa in der Drucksachennummer 8/8315 zum 28. Tätigkeitsbericht 2022-24, Berichtszeitraum 1. Juli 2022 bis 30. Juni 2024. Die sächsische Landesbeauftragte zur Aufarbeitung der SED-Diktatur, Frau Dr. Nancy Aris, stellt gemäß § 86 der Geschäftsordnung ihren Tätigkeitsbericht im Plenum vor. Das Präsidium hat für die Landesbeauftragte, für jede Fraktion sowie die Staatsregierung eine Redezeit von je 8 Minuten festgelegt. Die Reihenfolge in der ersten Runde: die sächsische Landesbeauftragte spricht, danach CDU, AfD, BSW, SPD, Bündnisgrüne, Die Linke, der fraktionslose Abgeordnete und die Staatsregierung, wenn gewünscht. Wünscht vor der Aussprache die Berichterstatterin des Ausschusses, Frau Koch, das Wort? Das kann ich nicht erkennen. Dann bitte ich Frau Dr. Aris, das Wort zu ergreifen. Bitte schön.
16: Sehr geehrte Frau Präsidentin, sehr geehrte Damen und Herren Abgeordnete, 522, das ist die Zahl der Anträge auf strafrechtliche Rehabilitierung, die im Jahr 2023 bei sächsischen Gerichten eingingen. 1200, so viele Beratungsanliegen bearbeitete unsere Dresdner Geschäftsstelle im Berichtszeitraum. 45, so viele Kommunen suchten wir bei unseren regionalen Beratungstagen auf. 788, so viele Beratungsgespräche führten wir dort durch. 100, so viele Härtefallfondsanträge begleiteten wir. 130, so viele Bildungsprojekte führten wir in Schulen durch. 2700, so viele junge Menschen erreichten wir damit. Das alles sind Zahlen aus unserem Tätigkeitsbericht und wenn man sie so aufzählt, klingen sie zugegebenermaßen sehr nach Tätigkeitsbericht. Aber hinter jeder dieser Zahlen steckt so viel mehr und genau darum geht es mir heute. Hinter 1200 Beratungsanliegen stehen Menschen mit ganz unterschiedlichen Lebensgeschichten. Menschen, die in der DDR verfolgt werden. Menschen, die heute fragen: Kann ich rehabilitiert werden? Was steht mir zu? Welche Unterlagen brauche ich? Und was mache ich, wenn meine Probleme schlimmer werden? Beratung bedeutet für uns nicht, jemandem nur ein Formular auszuhändigen. Oft bedeutet es, gemeinsam eine Lebensgeschichte zu sortieren, historische Zusammenhänge zu erklären, rechtliche Möglichkeiten aufzuzeigen und Fragen zu besprechen, die Menschen seit Jahrzehnten mit sich tragen. Manchmal entsteht aus solcher Beratung noch etwas anderes. Wir haben begonnen, lebensgeschichtliche Interviews aufzuzeichnen und so wird aus dieser individuellen Beratung zugleich ein Beitrag zur Überlieferung von Repressionserfahrungen. Warum ist der Bedarf an Beratung und Aufarbeitung in Sachsen so groß? In Sachsen gab es DDR-weit die größten Haftanstalten. Ich erinnere an Hoheneck, Bautzen, Waldheim, Torgau, den Kassberg. Und es gab dort auch die meisten politischen Häftlinge und Verfolgten. Aufarbeitung ist nicht rückwärtsgewandt, sie hat eine konkrete Gegenwart. Dies zeigt sich auch in unserer Arbeit in den Regionen. 788 Beratungsgespräche haben wir im Berichtszeitraum außerhalb unserer Dienststelle durchgeführt. Von Weißwasser bis Schopau, von Pausau-Mühltroff bis Hohenstein-Ernsthal. Gerade für ältere Menschen ist der Weg nach Dresden oft beschwerlich. Wenn wir aber wollen, dass staatliche Unterstützung zu den Menschen kommt, dann müssen wir auch zu den Menschen gehen. Und das tun wir Jahr für Jahr. Die nächste Zahl, 2700 junge Menschen in unseren Bildungsprojekten. Dahinter stehen Schülerinnen und Schüler, die mit Zeitzeugen gesprochen haben, Jugendliche, die Theaterperformances erlebt haben oder historische Spuren in ihrer Heimat recherchiert haben. Wie? Die entscheidende Frage unserer Bildungsarbeit lautet: Wie vermitteln wir Geschichte so, dass nicht nur Jahreszahlen bleiben? Wie erklären wir jungen Menschen, wie die DDR funktioniert hat? Und was bedeutete es, in einer Diktatur zu widersprechen? Statt Frontalunterricht setzen wir auf Projekte und Begegnungen, auf Gespräche mit Zeitzeugen, eigene Recherchen und Formate, bei denen junge Menschen nicht nur zuhören, sondern selbst Fragen stellen und nach Antworten suchen. Gerade das persönliche Gespräch kann oft mehr bewirken als ein Schulbuch. Es macht Geschichte konkret und es eröffnet verschiedene Perspektiven auf die Vergangenheit. Das ist wichtig, denn historische Erinnerung ist nicht automatisch gesichert, nur weil die Zeit vergeht. Im Gegenteil, je größer der zeitliche Abstand wird, desto wichtiger wird die Frage, wie wir Wissen weitergeben und verhindern, dass Geschichte vereinfacht, verklärt oder gar vergessen wird. Deshalb machen wir viel Öffentlichkeitsarbeit für Jung und Alt. Wir haben eine eigene Buchreihe, einen Facebook- und Instagram-Auftritt. Und wir vernetzen uns mit zahlreichen Akteuren der Aufarbeitung. Wir arbeiten mit Gedenkstätten, Archiven, Vereinen und Forschungseinrichtungen zusammen, unterstützen Initiativen und bringen die Perspektive der Betroffenen ein. Ein Beispiel ist der Lern- und Gedenkort Kassberg-Gefängnis. Wir begleiteten dessen Entwicklung von der ersten Publikation bis zur Eröffnung der Gedenkstätte. Auch die Entwicklung der Gedenkstätte Hoheneck begleiten wir seit Jahren. Dabei geht es gar nicht darum, überall selbst im Mittelpunkt zu stehen. Im Gegenteil. Aufarbeitung lebt von den Menschen und Institutionen, die sich vor Ort engagieren. Und unsere Aufgabe ist es, diese Arbeit zu stärken, zu vernetzen und dafür zu sorgen, dass die Perspektive der Betroffenen gehört wird. Und damit komme ich zu meiner letzten Zahl. 6. 6 Personalstellen hat meine Behörde. Mit diesen 6 Stellen leisten wir Bürgerberatung, wir gehen in die Regionen, wir machen Bildungsarbeit in ganz Sachsen, wir geben Bücher heraus, wir organisieren Veranstaltungen, wir begleiten Gedenkstätten und Initiativen, wir arbeiten beratend in Gremien, wir bringen uns in gesetzgeberische Prozesse ein und vertreten die Interessen der Betroffenen. 6 Stellen sind dafür sehr wenig. Die Zahlen unseres Tätigkeitsberichtes zeigen aber, was mit diesen 6 Stellen geleistet wurde. Und sie zeigen zugleich, warum die Arbeit weiterhin notwendig ist. Aufarbeitung ist keine Aufgabe, die irgendwann abgeschlossen ist. Nein, sie verändert sich. Heute geht es neben der historischen Aufarbeitung der Frage, was war, um die Folgen der SED-Diktatur, um Rehabilitierung und Unterstützung der Betroffenen. Es geht aber auch darum, Erinnerungsorte zu erhalten und kommenden Generationen das System DDR zu vermitteln. Wir wollen die Erfahrung der Betroffenen auch dann sichtbar halten, wenn die Zahl der Zeitzeugen kleiner wird. Deshalb sind die Zahlen unseres Tätigkeitsberichtes mehr als nur Leistungsnachweise. Hinter 522 Reha-Anträgen stehen Schicksale, hinter 1200 Beratungsanliegen stehen Lebensgeschichten, hinter 2700 jungen Menschen stehen Begegnungen mit Geschichte. Und hinter 6 Personalstellen steht eine Aufgabe, die größer ist als diese 6 Stellen. Aufarbeitung braucht beides. Konkrete Hilfe für die Betroffenen von heute und differenzierte Bildungs- und Erinnerungsarbeit für die Gesellschaft von morgen. Dafür braucht es engagierte Menschen, es braucht starke Partner und es braucht eine leistungsfähige Landesbehörde. Vielen Dank.
6: Vielen Dank. Es sprach Frau Dr. Aris. Es folgt in der Rednerreihenfolge für die CDU-Fraktion Herr Abgeordneter Schmidt.
17: Sehr geehrte Frau Präsidentin, sehr geehrte Kollegen, Damen und Herren Abgeordnete. Aber wenn es spät ist, aber ich glaube, der Bericht von Frau Dr. Aris ist es wert, dass wir zu dieser späten Stunde miteinander sprechen. Ich glaube, das sind wir allen, auch den Opfern des SED-Regimes, schuldig. Ich habe mir in Vorbereitung auf diese Rede überlegt, ob überhaupt noch nach 37 Jahren friedlicher Revolution eine Landesstelle für SED-Diktatur, für die Aufarbeitung der SED-Diktatur brauchen. Und Frau Dr. Aris, ich kann Ihnen im Namen der CDU-Fraktion klar und deutlich sagen, ja, wir brauchen diese Aufarbeitung. Und ich möchte Ihnen auch begründen, warum. Ganz einfach, weil Vergangenheit nicht einfach verschwindet, nur weil die Zeit vergeht. Das zeigt der Bericht ganz deutlich. Sie haben es angedeutet, 1200 Beratungen, die Sie vollzogen haben, an Menschen, die Unterstützung brauchen bei der Rehabilitierung, die Fragen haben, wenn es darum geht, wie ihr Unrecht ausgeglichen werden kann. Und hinter jeder Zahl, Sie haben es erwähnt, steht ein persönliches Schicksal. Und deshalb dürfen wir mit der Aufarbeitung über die Vergangenheit nicht aufhören. Wir müssen über die Schicksale, über die Menschen sprechen, die es betrifft. Es sind Menschen, deren Freiheit in der DDR eingeschränkt wurde. Menschen, die überwacht wurden. Es geht um Menschen, die eingesperrt wurden. Über Menschen, die beruflich und persönlich Repressalien des DDR-Unrechtssystems erleiden mussten. Und wir müssen dafür Sorge tragen, meine sehr geehrten Damen und Herren, dass diese Menschen nicht das Gefühl haben, in der DDR ist mir Unrecht widerfahren und jetzt ist es uns allen egal, wie wir damit umgehen. Deswegen brauchen wir, wie erwähnt, Sie als Landesbehörde. Die bundesrechtlichen Reformen letztes Jahr im Juli waren richtige Verbesserungen. Die Opferrente wurde erhöht, von den Bedürftigen entkoppelt und dynamisiert. Dazu kommt ein bundesweiter Härtefallfonds. Auch wir hier haben im Bericht gelesen von unserem eigenen Härtefallfonds, 100.000 Euro sind dort festgeschrieben. Aber die gesetzlichen Verbesserungen bedeuten eben noch lange nicht, dass jedes Problem damit gelöst ist. Sie geben Menschen eine Anlaufstelle, wo sie Rat holen. Gerade bei komplizierten Verfahren begleiten sie diese Menschen und schließen die eine oder andere Lücke. Und genau diese Verbindung zwischen Gesetzgebung und Lebenswirklichkeit ist eine zentrale Aufgabe der Landesbeauftragten. Meine Damen, meine Herren, aber Aufarbeitung ist noch viel mehr. Aufarbeitung ist eine Frage unserer Demokratie. Mehr als 130 Bildungsprojekte, die Sie mit jungen Menschen begehen, denn die Generation, wir dürfen das nicht vergessen, haben sich immer mehr, die jungen Menschen, immer mehr von der Realität der DDR entfernt. Die wissen am Ende ja gar nicht mehr, um was es dort geht. Und denen müssen wir natürlich sagen, wie wichtig es ist, frei wählen zu dürfen. Wir müssen den Menschen, den jungen Leuten mit auf den Weg geben, was passiert, wenn man politisch etwas anderes denkt, dass politische Gegner in der DDR eingesperrt wurden. Wir müssen Ihnen sagen, wie wichtig eine unabhängige Justiz ist, denn die gab es in der DDR nicht. Und wenn Staat die Freiheit des Einzelnen nicht schützt, sondern selbst zum Instrument der Unterdrückung wird, dann müssen wir das den jungen Menschen mit auf den Weg geben. Und das ist keine reine Geschichtsstunde, sondern das ist Demokratiebildung. Und genau deshalb brauchen wir diese Arbeit mehr denn je. Denn gleichzeitig erleben wir, dass die DDR zunehmend so geschichtsverklittert und verklärt wird. Natürlich haben wir in der DDR groß geworden, unsere eigenen Erfahrungen, wir haben unsere eigenen Erinnerungen an die DDR. Und das sprechen wir auch nicht ab. Es geht um die Kindheitserinnerungen, um Freundschaften, um die Dinge, die dort sicherlich auch positiv waren. Aber wir müssen ganz klar und deutlich unterscheiden zwischen den persönlichen Erinnerungen und der politischen Verklärung. Und hier gibt es klare Grenzen. Die DDR war für uns als CDU-Fraktion ganz klar und deutlich eine Diktatur. Es gab eben keine freien Wahlen. Es gab keine Gewaltenteilung und keine unabhängige Justiz. Politisch Andersdenkende wurden verfolgt, inhaftiert. Sie haben es angesprochen, Bautzen, Hohenegg stehen dafür exemplarisch. Die Staatssicherheit hat in die Leben hineingewirkt. Sie hat gespitzelt, egal wo, egal wie. Die haben dort keine Grenzen gekannt. Das ist keine Frage der politischen Bewertung, sondern das sind historische Tatsachen. Und wenn diese Tatsachen heute relativiert oder etwas romantisiert waren, dann sind meiner Meinung nach dort die Grenzen eindeutig überschritten. Und wenn es hier eine Fraktion in diesem Hohen Haus gibt, die selbsternannte Alternative, die also ganz unbefangen mit diesen Themen umgeht und Symbole oder auch Hymnen absingt, wie zum Beispiel in Sachsen-Anhalt zu einer Wahlkampfveranstaltung die DDR-Hymne abgesungen wurde, das ist unsere Hymne, dann ist das ein Schlag in das Gesicht der Leute, die 1989 für Demokratie, für Freiheit und für Recht gerade hier in Sachsen auf die Straßen gegangen sind. Ihre Ostalgie darf nicht verharmlost werden. Und genau hier zeigt sich, warum Aufarbeitung so wichtig ist und eben nicht überflüssig. Wir brauchen Orte der Erinnerung, wir brauchen Zeitzeugen, denn die werden immer weniger. Wir brauchen politische Bildung und wir brauchen eine unabhängige Stelle, die Perspektive für die Opfer in den Mittelpunkt stellt. Und deshalb war es auch richtig, dass wir letztes Jahr Frau Dr. Aris wieder zur Landesbeauftragten hier in diesem Hohen Haus gewählt haben. Sie stehen mit Ihrer Institution für Kontinuität. Sie nehmen den Auftrag wahr, die Herausforderungen, Sie haben sie in Ihrem Bericht dargestellt. Zeitzeugen werden weniger, die Erinnerung muss gesichert werden und gleichzeitig erleben wir eben politische Kräfte, die versuchen, die Geschichte glatt zu bügeln und zu relativieren. Wir als CDU haben da eine klare Auffassung und ich danke meinem Kollegen Markus Schiemann, der also schon vor über 10 Jahren, 2015, gesagt hat, Aufarbeitung diene nicht der Rache, sondern diene der Gerechtigkeit. Aufarbeitung diene nicht der Rache, sondern der Gerechtigkeit. Wir wollen, dass Geschichte bewahrt wird und wir wollen, dass junge Menschen verstehen, welchen Wert Freiheit und Demokratie, Rechtsstaatlichkeit haben. Und deshalb noch einmal ganz klar die Frage beantwortet, Frau Dr. Aris. Wir stehen an Ihrer Seite. Wir danken für die Arbeit. Wir stehen für Aufarbeitung und Erinnerung. Herzlichen Dank für die Aufmerksamkeit.
6: Schönen Dank. Es sprach für die CDU-Fraktion Herr Abgeordneter Schmidt und es folgt für die AfD-Fraktion Herr Abgeordneter Monzek, bitte. Bitte schön.
18: Die Uhr läuft schon, ich habe noch nie angefangen, aber macht er nicht.
19: Frau Präsidentin.
6: Da müssen Sie sich bei Ihrem eigenen Kollegen beschweren.
18: Ich habe die 10 Sekunden einfach mal vergehen lassen, um Sie mal bewusst merken zu lassen, wer Ihre Aufmerksamkeit entgegenbringt im Thema und wer nie. Und ich sage Ihnen was, ich war bis zur Mitte dieser Rede eigentlich begeistert davon, was Sie gesagt haben. Und jetzt sage ich Ihnen ein paar Fakten. Menschenrechtsakte Helsinki 1975. Das Dilemma, der Westen setzte die Anerkennung der Menschenrechte durch. Honecker unterschrieb. Die Folgen wurden für ihn zum Bumerang. Das SED-Regime kriegte Ausreisewillige, die sich auf das beriefen, was da drinnen steht.

0: sagen, Sie haben selber unter den Repressalien der DDR gelitten. Wie stehen denn Sie persönlich dazu, dass Ihr Bundesvorsitzender und der Spitzenkandidat dort ganz unbefangen die DDR-Hymne absingen?
1: Kennen Sie den Text der DDR-Hymne, weil Sie ja geklatscht haben? Es redet von Einig Deutschland Vaterland. Warum wurde diese Hymne, nie mehr gesungen in der DDR?
2: Weil kein einheitliches Vaterland gewollt war.
3: Sie sind aus dem Westen. Sie können das überhaupt nicht beurteilen, was wir damit hatten. Das können Sie nicht mal erfühlen, können Sie das. Das können Sie nicht mal erfühlen. Und ich sage Ihnen ganz ehrlich eins, ich bin mit dieser DDR-Hymne aufgewachsen. Und dieser Text trifft es vielleicht viel mehr wie unsere jetzige Nationalhymne, was wir wollten. Wir wollten ein einig deutsches Vaterland. So, und was ich da finde, wenn das jemand singt, dann beurteile ich das, wo er herkommt und was er damit verbindet. Und wenn das ein Herrn Steimle als Komiker macht und unser Vorsitzender dazu als Ossi steht, ist das menschlich gesehen nicht das größte Drama. Und daran brauchen wir uns überhaupt nicht hochziehen. Überhaupt nicht. Sie können alle eine Zwischenfrage stellen, jetzt ist das bloß der eine Kollege. So einfach ist das. Die Uhr läuft, ich freue mich immer, dass sie bei uns läuft, wenn mir Fragen beantwortet. Das ist wirklich traumhaft hier.
4: Ich wiederhole mich noch einmal, es ist Ihr eigener Schriftführer, der für die Redezeit zuständig ist.
1: Ich kann nicht dafür, dass es unser eigener Schriftführer ist, darum geht es nicht. Sondern Sie sind die Präsidentin.
4: Ja, und wir haben uns beide per Blickkontakt abgestimmt, dass Sie die Frage nicht mehr weiter beantwortet haben, sondern weitergesprochen haben.
1: Entschuldigung, ich habe es ja noch nicht. Ich lasse Ihnen sagen, wenn ich die beantwortet habe.
4: Dann machen wir das in Zukunft so. Möchten Sie eine weitere Zwischenfrage zulassen?
3: Machen Sie. Der nächste bitte.
4: Dann an Saalmikrofon 4, Herr Kollege Ulbricht.
3: Was haben Sie von der Nationalhymne? Geht los.
5: Ja, weil Sie, erstmal danke, dass Sie die Zwischenfrage zulassen. Und weil Sie gerade sagen, hier mit Ostidentität, da kann man das nachfühlen, da ist das okay, wenn man das singt. Was sagen Sie dann dazu, dass andererseits Björn Höcke, der auch aus Westdeutschland kommt, ständig davon redet, wir sind damals dafür nicht auf die Straße gegangen. Das ist doch der volle Widerspruch, oder?
3: Also, was der Björn Höcke sagt, würde ich Ihnen empfehlen, Sie fragen Björn Höcke danach. Ne, was er fühlt. Und fragen Sie ihn doch, was hätte ich das beantwortet, wie der dazu steht und was er damit meint. Das ist nicht meine Sache, das zu beantworten. Nochmal, da habe ich meine Meinung dazu gesagt, weil er das nie auf.
1: Wollen wir jetzt in den Diskurs gehen? Ich mache das gerne mit, also ist kein Problem.
3: Also gut, machen wir einen Diskurs draus. Wissen Sie was, bei dem Thema hätte ich viel mehr von Ihnen erwartet. Wissen Sie, das ging über parteipolitische Grenzen weg, die DDR-Geschichte. Die ging über parteipolitische Grenzen weg. Ich habe gesagt, bis zur ersten Hälfte und wenn nicht noch länger, war ich der Meinung, dass das eine richtig gute Rede ist. So, und Sie schaffen es wirklich, dieses Thema wieder parteipolitisch zu zerpflücken. Das ist Ihr Problem, was Sie haben.
4: Fahren Sie bitte mit Ihrem Beitrag fort.
3: So, wir können fortfahren. Die Gesamtzahl über den betrachteten Zeitraum, wie gesagt, 651.190 Personen. An meinem Schicksal kann ich nur eins sagen, wenn Sie dieses Land verlassen haben, bin ich auf die Sonderspur gekommen. Ich wurde 2 Stunden schon beim Rausfahren kontrolliert und wo ich meine Menschenrechte eingefordert habe in Prag, weil das die einzige Institution war, wo man registriert wurde als Mensch, dass man nicht verschollen geht, egal ob jetzt in Zucht oder wie auch immer. Und wir sind 89 die Runden gelaufen, wir wussten nie, ob wir abends heimgekommen, aber alles egal, alles geschenkt. Das Thema ist, ich weiß, wovon ich rede, wenn wir dieses Thema. Und ich muss auch nicht der Frau Ahrens, Dr. Ahrens, recht geben oder ob sie die richtige ist oder wie auch immer. Aber eins weiß ich, dass das Thema unsere Leute hier im Osten da tiefgründig bewegt. So, jetzt kommen wir zu einer anderen Sache. Sie hatten das vor uns nicht deutlich angesprochen in meinen Augen. Und zwar, ich lese Ihnen was vor. Bräunsdorf, Ortsteil von Oberschöna im Erzgebirge, leider ist es aber Mittelsachsen, gab es ein bedeutendes Kinder- und Erziehungsheim, weil Ihre Sache auch die Kinder

0: mehr betrifft. Von 1960 bis 2000 Betrieb als Spezialkinderheim für schwer erziehbare Kinder und Jugendliche der Klassenstufe 2 bis 5. Ich wiederhole, 2 bis 5. Manchmal doppelzügig in der Schule aus der gesamten DDR mit Kollektiverziehung und Umerziehungsmethoden. Die Geschichte dieses Heims, besonders in DDR-Zeiten, die hat eine lange Vorgeschichte, aber ich rede nur davon, als Spezialkinderheim ist dort wegen der dort, und jetzt hören Sie zu, praktizierten harten Erziehungsmethoden bis heute nur lückenhaft dokumentiert, ehemalige Mitarbeiter schweigen. Laut mehreren Quellen, weitgehend aus kursierenden Gerüchten, zum Beispiel über ein angebliches Massengrab unter dem Innenhof, die erst 2024, wo zum 200. Jubiläum dieses Heimes, dieser Jugendwerkhof-Sache, rund 300 Interessierte, noch Lebende, zusammen über ihre Erlebnisse im Heim spüren. Und jetzt sage ich Ihnen meine Adresse. Meine Adresse ist am Kinderheim. Das ist die Straße, wo ich wohne. Ich bin dort groß geworden. Ich habe das Schicksal dieser Kinder jeden Tag erleben dürfen, erleben müssen. Und ich kann Ihnen sagen, das ist kein Zuckerlecken gewesen. Das war überhaupt nicht. Und das, die Nachfolgepartei dieser Kommunisten, die diese Kinder in Heime gesteckt haben, wo sie misshandelt wurden, und da ist Mobbing eine Belobigung. Das ist die kommunistische Partei, die Linke. Das sind die Verbrecher der SED. In diesen Einrichtungen waren 135.000 Minderjährige untergebracht. Sie wurden zur Umerziehung genutzt. Herr Lippmann, hören Sie lieber zu, das bildet Sie wenigstens mal ein bisschen, zumindest auf der menschlichen Ebene. Da haben Sie jede Menge Aufholbedarf.
1: Herr Monsek, bitte mäßigen Sie sich.
0: Sie wurden zur Umerziehung genutzt, wenn die Kinder verhaltensauffällig galten oder nicht in das Bild einer sozialistischen Persönlichkeit passten. 38 Jugendwerkhöfe mit gut 3.000 Plätzen. Viele der ehemaligen Heimkinder, und das erlebe ich jedes Wochenende, die mit ihren Kindern heute dorthin kommen, und zeigen, wo sie ihre Kindheit verbringen mussten. Nie wollten, nie durften, wo sie sie verbringen mussten. Litten unter dem strengen Drill Gewalt und Zwangsarbeit. Ihre Erlebnisse wurden in Studien wie denen der Universität Leipzig wissenschaftlich aufgearbeitet, um den Opfern Gehör und Anerkennung zu schaffen. Und Frau Dr. Hans, danke, dass Sie das mitmachen. Und ich lade Sie ein, gerne in Bräunsdorf das Kinderheim mal persönlich zu besuchen, um zu sehen und zu fühlen, was dort passiert sein könnte. Man kann es ja nur noch als könnte sagen. Und lassen Sie uns doch einfach mal eins, die parteipolitischen Dinge hier vergessen und einfach mal drüber nachdenken, über Opfer, die als Kinder oder auch als Ausreisekandidaten dieses Regime von der anderen Seite kennengelernt haben, wie es vielleicht der eine oder andere sieht. Und ja, ich bin auch Jungpionier, ich bin auch FDJler gewesen und es gab schöne Zeiten. Und ja, es gab aber böse Zeiten und es waren böse Zeiten. Und das rechtfertigt nichts, gar nichts rechtfertigt das, wenn wir es parteipolitisch aufdrieseln, sondern man muss es von der menschlichen Seite sehen und das gehört zur der Aufarbeitung. Und die Nationalhymne der DDR ist dann der grundlegende Gedanke. Na?
1: Möchten Sie eine Zwischenfrage? Das ist schon.
0: Der Nächste, bitte.
1: An Saalmikrofon 4, Frau Abgeordnete Leithoff, bitte.
2: Herr Kollege Monsek, ich nehme Ihnen Ihre Betroffenheit ab. Das gebe ich zunächst erstmal zu. Ich kriege das bloß gerade im Kopf nicht überein mit der Tatsache, dass Sie in Sachsen-Anhalt einen Stasi-Offizier für sich zur Landtagswahl antreten. Können Sie mir den Widerspruch erklären?
0: Wissen Sie, ein Stasi-Offizier tritt zur Landtagswahl an, richtig? Fragen Sie in Ihrer Partei, wenn Sie jemanden aufnehmen, nach der Stasi-Vergangenheit? Ja. Gut, wir auch. Was denn? Was? Was ist jetzt das Lächerliche daran? Wir fragen das auch ab. Und bei uns müssen Sie unterschreiben, wenn Sie sich zur Wahl stellen, ob Sie beim Geheimdienst der Staatssicherheit oder für andere gearbeitet haben oder arbeiten. So, und jetzt sage ich Ihnen was. Hören Sie mir, Sie brauchen doch, wenn Sie zuhören, erlangen Sie Wissen. So, Männer, der meine Ausreise im Ort bearbeitet hat. Ja, ich sag's Ihnen. Sie hören ja nicht zu. Sie hören nicht zu. Hören Sie zu einfach und halten Sie einfach den Mund und hören Sie zu.
1: Der wir meine der mich bearbeitet hat. Bitte beantworten Sie die Frage, dann läuft die Redezeit weiter.
0: Der meine Ausreise beantwortet hat und mich persönlich betreut hat im Ort. Na? Der meine Wohnung abgenommen hat, wo ich die Ausreise hatte. Der ist bei uns in der Partei auch aufgenommen worden. Und wissen Sie warum? Weil er sich dafür reuevoll entschuldigt hat, für das, was er getan hat. So. Und ich werde jeden Menschen, wenn er niemanden menschlich tiefgreifend geschadet hat, jemanden verraten oder ins Gefängnis gebracht hat, wie andere, dann gibt es kein Pardon. Aber der hat das nie getan.
1: Ihre Redezeit so. Läuft weiter.
0: Danke. Also, ich hätte mir gewünscht, dass Sie die parteipolitischen Sachen hier rauslassen, aber das ist Ihnen nie gelungen. Bei Ihnen tut es mir leid, Sie sind die Nachfolgepartei und ich habe keinen Respekt und keine Achtung vor dieser Partei und auch nicht vor den Personen. So einfach ist das. So. Ich habe es erlebt, ich weiß, wovon ich wenigstens rede. Sie wissen nicht mal im Ansatz, was das bedeutet, wenn Sie im Betrieb, in der Familie und abhören. Und wenn Sie zwei Betreuer haben, die Sie jeden Tag verfolgen. Sie wissen nicht, wovon Sie reden, glauben Sie es mir. Und mir ist es scheißegal, glauben Sie es mir. Aber ich weiß es, dass ich die Kommunisten überstanden habe.
1: Ihre Redezeit ist abgelaufen.
0: Deswegen bin ich
1: Es sprach für die AfD-Fraktion Herr Abgeordneter Monzek. Es folgt für die BSW-Fraktion Herr Kollege Henschel-Törisch, bitte. Nein.
3: Ja, sehr geehrte Frau Präsidentin, sehr geehrte Damen und Herren. Nach dem Dialog bisher ist es tatsächlich.
1: Bitte die Gespräche nach draußen verlegen. Wir hören jetzt dem Redner zu.
3: Nach dem bisher Gesagten fällt es mir tatsächlich schwer, einfach die Rede zu sagen. Aber eins mal vorab. Das Unrecht, was geschehen ist, darf weder vergessen noch relativiert werden. Menschen wurden aus politischen Gründen verfolgt, eingesperrt, beruflich benachteiligt, ihre Chancen beraubt und durch staatliche Repressionen in ihrem gesamten weiteren Leben geprägt. Wer dieses Unrecht erlitten hat, verdient Anerkennung, Unterstützung und wo immer noch möglich Wiedergutmachung. Und selbstverständlich müssen wir dafür sorgen, dass auch kommende Generationen wissen, was eine Diktatur bedeutet und welche Folgen es hat, wenn Freiheit, Rechtsstaatlichkeit und politische Selbstbestimmung beseitigt werden. Aber gerade weil uns diese Aufgabe wichtig ist, müssen wir nach mittlerweile mehr als 3,5 Jahrzehnten deutsche Einheit auch eine andere Frage stellen dürfen. Brauchen wir diese Aufgabe dauerhaft in eine eigenständige Landesbeauftragte mit eigener Behördenstruktur? Der vorliegende Tätigkeitsbericht gibt uns durchaus Anlass, darüber nachzudenken. Denn die Landesbeauftragte beschreibt selbst, dass die Zahl der Rehabilitationsanträge langfristig zurückgeht. Im Bericht wird daraus ausdrücklich der Schluss gezogen, dass der Großteil der Verfolgten mittlerweile rehabilitiert ist. Das heißt nicht, dass es keine offenen Fälle mehr gibt. Aber die entscheidende Frage lautet doch, muss diese Beratung zwingend durch eine eigenständige Landesbehörde erfolgen? Oder können wir die konkrete Opferberatung dauerhaft dort verankern, wo entsprechende Fachkompetenz ohnehin vorhanden ist und zugleich Gedenkstätten, Archive und Opferverbände unmittelbar stärken? Denn wenn wir uns anschauen, was die Landesbeauftragte heute alles macht, finden wir Bürgerberatung, Bildungsarbeit, Veranstaltung, Begleitung von Erinnerungsorten, Zusammenarbeit mit Archiven und Gedenkstätten, politische Lobbyarbeit und Beteiligung an Gesetzgebungsverfahren. Dafür stehen 6 Personalstellen zur Verfügung. Vieles davon ist zweifellos sinnvoll. Entschuldigung. Aber sinnvoll bedeutet noch nicht automatisch, dass dafür eine eigene Behörde notwendig ist. Historisch-politische Bildung findet bereits an Schulen, in Gedenkstätten und durch andere Bildungsträger statt. Archive bewahren Quellen. Gedenkstätten vermitteln Geschichte unmittelbar an historischen Orten. Opferverbände vertreten die Interessen der Betroffenen. Und Rehabilitierungsentscheidungen treffen ohnehin Gerichte und zuständige Behörden. In Sachsen und Sachsen verfügt inzwischen über eine gewachsene Gedenkstättenlandschaft. Der Bericht selbst nennt unter anderem den Lern- und Gedenkort Kasberg, Hoheneck und beschreibt die intensive Zusammenarbeit der Landesbeauftragten mit diesen Einrichtungen. Deshalb sollten wir den Mut haben, nicht nur über mehr Personal und mehr Strukturen zu sprechen. Wir sollten auch fragen, welche Strukturen brauchen wir heute tatsächlich noch? Im Ausschuss wurde bereits der Wunsch nach zwei zusätzlichen Stellen vorgetragen. Eine für Bürgerberatung, eine für Bildungsarbeit. Gleichzeitig erfahren wir, dass die sächsischen Gedenkstätten selbst finanziell nicht ausreichend ausgestattet sind und nach Aussage der Landesbeauftragten keine einzige Gedenkstätte über eine vollständige Bildungsstelle verfügt. Genau hier müssen wir Prioritäten setzen. Ich halte es für sinnvoller, die Menschen und die Erinnerungsorte unmittelbar zu stärken, statt eine Behördenstruktur auf Dauer fortzuschreiben und womöglich noch weiter auszubauen. Das Geld gehört dorthin, wo Opfer konkrete Hilfe benötigen. Es gehört in die Beratung schwieriger Fälle. Es gehört in die Unterstützung von Menschen, die bis heute unter den Folgen politischer Verfolgung leiden. Und es gehört in unsere Gedenkstätten und in die historische Bildungsarbeit vor Ort. Die Abschaffung einer eigenständigen Beauftragtenstelle bedeutet deshalb ausdrücklich nicht das Ende der SED-Aufarbeitung. Im Gegenteil, wir wollen die Aufgaben neu ordnen. Opferberatung erhalten, Gedenkstätten stärken, historische Bildung sichern, Doppelstrukturen hinterfragen. Aufarbeitung darf nicht zur Rechtfertigung von Institutionen um ihrer selbst willen werden. Eine Behörde ist kein Denkmal. Und Erinnerungskultur bemisst sich nicht daran, wie viele Beauftragte, Geschäftsstellen oder Verwaltungseinheiten wir unterhalten. Sie bemisst sich daran, wie wir mit den Betroffenen umgehen, wie wir historische Orte erhalten und ob junge Menschen verstehen, was damals geschehen ist. Deshalb ist aus unserer Sicht der Zeitpunkt gekommen, offen über eine Neuordnung zu sprechen. Mehr als 35 Jahre nach der Wiedervereinigung braucht Sachsen keine institutionelle Ewigkeitsgarantie für jede Struktur, die nach 1990 geschaffen wurde. Die Aufgabe bleibt, aber die Struktur darf sich verändern. Und deshalb halten wir eine eigenständige sächsische Landesbeauftragte zur Aufarbeitung der SED-Diktatur in ihrer heutigen Form inzwischen für entbehrlich. Die frei werdenden Mittel sollten gezielt der Opferberatung, den Gedenkstätten und der historischen Bildungsarbeit zugutekommen. Denn den Opfern sind wir Erinnerung und konkrete Hilfe schuldig, aber keiner Behörde ihren ewigen Fortbestand. Vielen Dank.
1: Schönen Dank. Es sprach für die BSW-Fraktion Herr Abgeordneter Henschel-Töricht und es folgt für die SPD Frau Abgeordnete Koch, bitte. Bitte schön.
4: Sehr geehrte Frau Präsidentin, sehr geehrte Kolleginnen und Kollegen, ich habe ehrlich gesagt auch nach der Ausschusssitzung eine deutlich sachlichere Debatte erwartet und vor allen Dingen eine Debatte, die dem Thema deutlich mehr angemessener wäre. Ich möchte mich im Namen meiner Fraktion ausdrücklich für den Bericht und für die Arbeit der sächsischen Landesbeauftragten zur Aufarbeitung der SED-Diktatur, Frau Dr. Nancy Ares, und ihrer gesamten Geschäftsstelle bedanken und auch gleich Herrn Henschel-Töricht und der BSW-Fraktion widersprechen, denn ich sage ganz klar, ja, wir brauchen eine Landesbeauftragte. Ja, wir brauchen Sie und Ihre Kolleginnen und Kollegen. Das ist kein Entweder-Oder zu Gedenkstätten. Beides ist unfassbar wichtig. Als ich 2012 und 2013 meinen Freiwilligendienst in dem Bereich absolvieren durfte, war es vor allem die Neugierde, die mich angetrieben hat. Denn auch da muss ich widersprechen, die Zeit der DDR hatte bei mir im Geschichtsunterricht so gut wie gar keine Zeit eingenommen. Ich bin froh, dass all die Arbeit mit Zeitzeugen, die Bücher, die Veranstaltungen mir diesen Teil der ostdeutschen Geschichte näher bringen konnten, als vielleicht meine eigenen Eltern und Verwandten. Denn Aufarbeitung ist nun mal vor allem dann erfolgreich, wenn sie die nächste Generation erreicht. Für junge Menschen, die nach 1990 geboren sind, so wie ich, ist die DDR Geschichte. Wir kennen weder den Alltag, wir kennen auch nicht Überwachung, Repression und fehlende Meinungsfreiheit aus eigener Erfahrung. Das heißt, es ist umso wichtiger, dass uns vermittelt wird, was diese Begriffe konkret für das Leben von Menschen bedeuten. Und genau das leistet Frau Dr. Nancy Ares als Landesbeauftragte mit ihrem Bildungsteam. Und besonders wichtig sind eben die auch schon benannten Zeitzeugengespräche. Schülerinnen und Schüler können so Menschen begegnen, die politische Haft erlebt haben, geflohen sind oder sich in der Opposition engagiert haben. Denn so wird Geschichte am Ende greifbar und nur so können wir auch verstehen, was das für die Gegenwart und für die Zukunft bedeutet. Menschen wie ich, die nach 1990 geboren sind, wir können die DDR nicht aus eigener Erfahrung kennen, aber wir können zuhören, Fragen stellen und vor allen Dingen verstehen, was Menschen erlebt haben. Und allein, dass das möglich ist, auch dank Ihrer Arbeit, Frau Dr. Ares, dafür möchte ich mich im Namen der SPD-Fraktion ausdrücklich bedanken. Vielen Dank und machen Sie weiterhin so gute Arbeit.
1: Vielen Dank. Es sprach für die SPD-Fraktion Frau Kollegin Koch und es folgt für die Bündnisgrünen Frau Dr. Maischer, bitte.
5: Sehr geehrte Frau Präsidentin, liebe Kolleginnen und Kollegen, liebe Frau Dr. Ares, ich möchte gerne die Redezeit nutzen, um Ihre wertvolle Arbeit hier für unser Land, für unseren Freistaat, für die Betroffenen und für die Bildungsarbeit zu würdigen. Wer jahrelang unter politischer Verfolgung gelitten hat, der darf heute nicht darum kämpfen müssen, Anerkennung und Unterstützung zu bekommen. Der Freistaat trägt dafür die Verantwortung, dass Hilfe dort ankommt, wo sie gebraucht wird, schnell, verlässlich und unbürokratisch. Und ich bin Frau Dr. Ares und ihrem kleinen Team sehr dankbar dafür, dass sie genau diese Unterstützung in der Beratung mit Empathie und Zugewandtheit zu den Menschen, dass sie dafür engagiert arbeiten. Herzlichen Dank. Der 28. Tätigkeitsbericht der Sächsischen Landesbeauftragten zur Aufarbeitung der SED-Diktatur, der zeugt davon. Er dokumentiert Veranstaltungen, Publikationen, Beratung zur Rehabilitation und Entschädigung. Er macht sichtbar, dass die Folgen politischer Verfolgung für viele Menschen bis heute tiefe Einschnitte in ihre Lebenswege hinterlassen haben. Die Aufarbeitung der SED-Diktatur ist deshalb auch keine rückwärtsgewandte Beschäftigung mit einer abgeschlossenen Vergangenheit. Sie ist eine Aufgabe für unsere Gegenwart und gerade in Zeiten von Geschichtsrevisionismus, von Umdeutung und Verharmlosung der SED-Diktatur müssen wir uns weiterhin intensiv mit unserer Geschichte beschäftigen. Und Diktaturerfahrungen dürfen auch nicht bagatellisiert werden. Die Aufarbeitung leistet dazu einen aktiven Beitrag und sie schützt unsere Demokratie. Sachsen kommt, und das ist auch in Ihrem Bericht deutlich geworden, eine besondere Verantwortung zu, weil hier bis heute eben die meisten Menschen leben, die politische Verfolgung in der DDR selbst erlebt haben. Und ja, hier befinden sich eben auch viele zahlreiche authentische Orte der politischen Verfolgung von Bautzen, Torgau, Hoheneck in Stolberg bis zum Kasberg in Chemnitz, an denen sich Geschichte erfahren lässt. Zwei Gedenkstätten wurden im Berichtszeitraum bzw. kurz danach eröffnet. Der Kasberg als zentrale Drehscheibe des Häftlingsfreikaufs in die Bundesrepublik. Bis 1989 wurden die meisten der insgesamt 33.000 Häftlinge über dieses Gefängnis freigekauft. Und auf der anderen Seite die Gedenkstätte Hoheneck als zentrales Frauengefängnis der DDR. Rund 24.000 Frauen waren zwischen 1950 und 1989 inhaftiert und etwa 8.000 von ihnen aus politischen Gründen. Und diese Zahlen sind eben nicht abstrakt. Hinter jedem Einzelnen steht ein Lebensweg. Sachsen hat, das ist auch schon deutlich geworden, eine vielfältige, gut abendbeidende Gedenkstättenlandschaft. Aber gerade hier leistet ja auch die Landesbeauftragte wichtige Netzwerkarbeit, ist vor Ort präsent, unterstützt Kooperationen. Die Landesbeauftragte setzt sich auch dafür ein, die Gedenkorte in Sachsen, die an kommunistisches Unrecht erinnern, weiter zu stärken und sie besser in der öffentlichen und politischen Wahrnehmung zu verankern. Und deswegen halte ich überhaupt nichts davon, das eine gegen das andere auszuspielen. Im Gegenteil, wir brauchen diese Vernetzung. Gedenkstätten sind Lernorte, welche den Unterschied zwischen Demokratie und Diktatur verdeutlichen und auf Mechanismen der Entrechtung und Ausgrenzung hinweisen. Und daher sind auch die Gedenkstättenbesuche für Schülerinnen und Schüler für unsere Fraktion so wichtig, für deren Förderung und Fortentwicklung wir uns weiterhin einsetzen sollten. Betroffene Menschen von SED-Unrecht haben ein Recht auf Rehabilitierung und Entschädigung. Und der Beratungsbedarf ist nach 37 Jahren nach der Friedlichen Revolution ungebrochen hoch. Das zeigt der Bericht, das zeigen Ihre Ausführungen. Menschen wenden sich an die Landesbeauftragte, weil sie als ehemalige Heimkinder oder Jugendwerkhofsinsassen, als Betroffene von Zwangsadoption, als politische Häftlinge oder Opfer von Zersetzungsmaßnahmen sowie Zwangsaussiedlung oder als Betroffene von Staatsdoping bis heute mit den Folgen des erlittenen Unrechts leben müssen. Hinter jeder Beratung steckt ein langes und zum Teil auch belastendes Gespräch. Ich glaube, viele von uns können sich das gar nicht vorstellen, welches mit viel Empathie und auch geführt wird und Vertrauen erfordert. Und das zeigt eben die reine Anzahl im Bericht nicht, ist aber nicht hoch genug einzuschätzen. Der Sächsische Härtefallfonds ist ein Instrument, leistet wichtige Unterstützung für Betroffene, die durch andere Leistungen eben nicht ausreichend abgesichert sind. Die Mittel dafür reichen aber nicht aus. Das wird ziemlich deutlich im Bericht. Auch in diesem Jahr sind die 100.000 Euro längst ausgeschöpft und Anträge müssen in die nächsten Jahre zurückgestellt werden. Betroffene können aus dem Fonds eine einmalige, sachbezogene Finanzhilfe von bis zu 5.000 Euro beantragen. Und ich finde, gerade weil es im Moment so viele Anträge gibt, müssten wir und sollten wir vielleicht doch noch mal darüber reden, wie der Freistaat nachsteuern kann und die Mittel im Landtag aufstocken könnte. Denn die Menschen, die ein Leben lang unter den Folgen politischer Verfolgung leiden, die dürfen nicht so lange auf Hilfe warten müssen. Ein weiterer Schwerpunkt der Tätigkeit der Landesbeauftragten ist die Bildungsarbeit. Zeitzeugengespräche an Schulen und Projekte mit Jugendlichen machen Diktaturerfahrung für zukünftige Generationen greifbar. Die Zahl wurde schon genannt, mehr als 130 Bildungsprojekte mit rund 2700 jungen Menschen wurden im Berichtszeitraum durchgeführt. Und auch hier ist klar, und das wurde deutlich, die Bedarfe sind viel, viel höher. Liebe Frau Dr. Ares, ich danke Ihnen und Ihrem gesamten Team im Namen der Fraktion Bündnis Grüne sehr herzlich. Sie sind den Menschen mit Empathie zugewandt. Ihr Team ist klein und dennoch leisten Sie Außerordentliches. Und das verdient Anerkennung und Würdigung und nicht die Forderung, diese Behörde abzuschaffen. Und es hat sich, und das möchte ich noch als Letztes hinzufügen, seit dem Berichtszeitpunkt ja auch etwas verbessert. Ein wichtiger Schritt hierzu ist die Novellierung der SED-Unrechtsbereinigungsgesetze, die letztes Jahr erreicht wurde. Verbesserung bei der Opferrente, bei der Anerkennung gesundheitlicher Folgeschäden und bei den Hilfen für Zwangsausgesiedelte sind überfällig gewesen. Weiterhin müssen wir uns aber stark machen für die Opfer von Zwangsdoping zum Beispiel, die bisher nicht unter die Rehabilitierungsgesetze fallen. Aber auch, und das ist mir sehr wichtig, bei den geschlossenen venerologischen Stationen, in denen insbesondere junge Frauen rechtsstaatswidrig festgehalten wurden und erniedrigende und zum Teil gewaltvolle gynäkologische Untersuchungen über sich ergehen lassen mussten, da gibt es noch sehr, sehr viel Aufarbeitungsbedarf. Es ist noch viel zu tun und daher sollte die Arbeit der Landesbeauftragten auch langfristig gesichert sein. Für die Betroffenen, für die Angehörigen, für die nächste Generation, für uns alle und die demokratische Kultur in unserem Land. Herzlichen Dank.
6: Wir hörten den Redebeitrag von Frau Kollegin Dr. Meicher von der Fraktion Bündnis 90 Die Grünen. Und als Nächstes ist die Fraktion Die Linke dran und ich sehe Frau Kollegin Neuhaus-Wartenberg. Bitte, Frau Kollegin, Sie haben das Wort.
7: Sehr geehrter Herr Präsident, das Ende der DDR liegt fast 36 Jahre zurück. Man kann fragen, sind das schon oder sind das erst 36 Jahre? Beide Sichten sind verständlich. Welche man einnimmt, hängt ab von Generation und Biografie. Eindeutig ist dieser Blick nie. Denn die Erinnerung an das, was davor war und danach kam, waren und bleiben für viele Menschen in Ostdeutschland ambivalent, in sich widersprüchlich, oft schmerzhaft, aus vielen Gründen. Jede Antwort darauf endet mit einem Fragezeichen. Man kann auch fragen, ist das alles nicht mehr wichtig oder kommt es auf die wahrhaftige Aufarbeitung gerade heute an? Auch darauf gibt es unterschiedliche Perspektiven, aber welche wir einnehmen, ist in diesem Fall eine ganz bewusste Entscheidung. Wir als Linke treffen sie auch im Wissen um unsere eigene historische Verantwortung und um die Konsequenzen, die wir daraus gezogen haben. Zuvorderst steht der Bruch mit dem Prinzip einer Parteiherrschaft. Denn so etwas wie eine Wohlfühldiktatur kann es nicht geben. Es wurde Unrecht getan in der DDR und durch jene, die diesen Staat in Besitz genommen hatten. Mit Folgen bis in die Gegenwart, mit tiefen und schmerzhaften Spuren im Leben vieler Menschen in Ostdeutschland, mit Narben auch in der politischen Kultur von Land und Leuten. Nein, diese Geschichte ist keine, die sich abtun und abschließen lässt. Billige Rechtfertigungs- und verspätete Rettungsversuche verlangt sie nicht. Und erst recht wird sie nicht schöner, je endgültiger sie vorbei ist. Diese Geschichte bedarf stattdessen kritischer Aufarbeitung. Heute sprechen wir über den bereits 28. Tätigkeitsbericht der sächsischen Landesbeauftragten zur Aufarbeitung der SED-Diktatur. Dieser Bericht zeigt anschaulich, was mit kritischer Aufarbeitung heute gemeint ist. Es geht um weit mehr als darum, alte Akten zu erschließen und immer wieder neu über Vergangenes zu sprechen. Es bedeutet konkret, Menschen zu beraten und zu unterstützen, Wege zur Rehabilitierung und Entschädigung zu öffnen, Erinnerungsorte zu schaffen und zu erhalten. Es bedeutet Forschung, Dokumentation und politische Bildung. Und es bedeutet, die Erfahrung von Menschen, die politische Verfolgung und staatliche Repression erlebt haben, für die Zukunft zu bewahren. Der vorliegende Bericht dokumentiert diese ganze Breite der Arbeit. Deshalb gebührt Frau Dr. Ares und ihren Mitarbeiterinnen und Mitarbeitern unser Dank. Sie leisten diese Arbeit mit großer Fachlichkeit, mit Engagement und mit dem notwendigen Einfühlungsvermögen. Besonders wichtig ist für uns die Beratung und Unterstützung der Menschen, die von politischem Unrecht betroffen waren. Der Bericht beschreibt, dass die Beratungsfälle komplexer werden und zugleich viele Betroffene aufgrund ihres zunehmenden Alters immer stärker auf Unterstützung angewiesen sind. Wichtig festzuhalten ist, die Anerkennung politischer Verfolgung und ihre Auswirkung darf nicht an Verfahren scheitern. Das gilt besonders für die Anerkennung verfolgungsbedingter gesundheitlicher Schäden. Ende 2023 waren in Sachsen mehr als 6.600 Menschen Empfängerinnen und Empfänger der sogenannten Opferrente. Aber lediglich 263 Menschen waren wegen gesundheitlicher Schädigung als versorgungsberechtigt anerkannt. Das sind nicht einmal 4%. Ja, das sind unterschiedliche Rechtskreise und nicht jeder Empfänger einer Opferrente hat einen entsprechenden Gesundheitsschaden. Aber die Relation macht deutlich, weshalb die Landesbeauftragte auf Schwierigkeiten in der Anerkennungspraxis hinweist. Deshalb unterstützen wir das Anliegen, die Anerkennung verfolgungsbedingter Gesundheitsschäden zu vereinfachen, damit Betroffenen passgenauer geholfen werden kann. Auch der Sächsische Härtefallfonds zeigt, dass Aufarbeitung ganz praktische soziale Konsequenzen hat. Die dafür bereitgestellten Mittel in Höhe von jährlich 100.000 Euro werden komplett ausgeschöpft. Dass Anträge wegen fehlender Mittel zurückgestellt werden mussten, spricht für sich. Der Fonds kann Menschen, die heute in Not sind, helfen. Wenn der Bericht zugleich deutlich macht, dass dieser Fonds, und so verstehe ich das, nicht ausreichend ausgestattet ist und seine Verwaltung ohne zusätzliche personelle Ressourcen geleistet werden muss, sollten wir auch diesen Hinweis ernst nehmen. Der Berichtszeitraum war zugleich durch wichtige Fortschritte in der Erinnerungslandschaft geprägt. Der Lern- und Gedenkort Kassberg-Gefängnis wurde eröffnet. In der Gedenkstätte Bautzner Straße entstand eine neue Dauerausstellung. Die Eröffnung der Gedenkstätte Hoheneck wurde vorbereitet und ist inzwischen erfolgt. An solchen Orten werden aus historischen Zahlen konkrete Lebensgeschichten. Dafür braucht es auch weiterhin die Zeitzeuginnen und Zeitzeugen, die bereit sind, ihre oft schmerzhaften Erfahrungen zu teilen, auch und vor allem mit jungen Menschen. Die Generation, die aus eigenem Erleben berichtet, wird älter, umso wichtiger wird die Aufgabe, ihre Erfahrung zu dokumentieren und Formen zu finden, in denen sie auch dann weitergegeben werden können, wenn Zeitzeuginnen und Zeitzeugen nicht mehr selbst davon erzählen können. Gerade auch im Interesse der politischen Bildung müssen wir fragen, wie es künftig gelingt, Wissen zu vermitteln, Quellen zugänglich zu machen und Begegnung zu ermöglichen. Deshalb unterstützen wir auch das Anliegen, Gedenkstätten und andere außerschulische Lernorte besser zugänglich zu machen und die Geschichte von der sowjetischen Besatzungszone und DDR in der Ausbildung von Lehrkräften angemessen zu verankern. Das ist allemal besser, als die Geschichte leeren Ritualübungen oder nostalgischer Verklärung zu überlassen und damit dem politischen Missbrauch preiszugeben. An der Antwort auf die Frage, ob es auf die Aufarbeitung gerade heute ankommt, hängt mehr, als viele wahrhaben wollen. Es war am Ende der DDR eine bewusste Entscheidung, von nicht allen, aber vielen, ein offenes Land mit freien Menschen zu fordern. Nichts anderes, nichts weniger. Es ist heute eine bewusste Entscheidung von nicht allen, aber von zu vielen, diesen Anspruch zu verraten. Wir sehen den Wunsch nach klaren Verhältnissen und dahinter die Sehnsucht nach einer starken Hand, die führt. Wir hören Leute Freundschaft sagen und sie meinen damit ihren Entschluss, sich einer aggressiven Macht zu unterwerfen. Wir erkennen den Wunsch nach mehr Gemeinschaft, aber auch die Nullen, die unter sich sein wollen. Wir erleben wieder eine Bereitschaft, irgendwelche alten und auch nicht so alten Männer zu verehren. Auch das sind Zeugnisse der Gegenwart dafür, dass Aufarbeitung besser nicht abgeschlossen wird. Zu einer pluralen Aufarbeitung gehören Fragen. die wir an uns selbst richten müssen. Fragen über Fehler, über Verantwortung und darüber, wie wir zusammenleben wollen. Es geht immer noch und immer wieder um die Frage, ob wir das in einem offenen Land mit freien Menschen tun wollen oder eben nicht. Unsere Antwort als Linke darauf ist klar. Herzlichen Dank.
6: Wir hörten den Beitrag von Frau Kollegin Neuhaus-Wappenberg von der Fraktion Die Linke. Jetzt hätte der Kollege Berger die Gelegenheit, ich erkenne ihn nicht. Doch, da kommt er. Kollege Berger hätte jetzt die Gelegenheit zu sprechen, macht er nicht. Damit hätten wir die erste Runde absolviert. Es gibt noch Fraktionen, die noch Redezeit haben. Gibt es den Bedarf für eine zweite Rederunde? Das kann ich nicht erkennen. Dann hätte jetzt die Staatsregierung die Gelegenheit, zu uns zu sprechen. Und ich sehe Frau Professor Geiert zum Mikrofon schreiten. Bitte, Frau Staatsministerin, Sie haben das Wort.
4: Sehr geehrter Herr Präsident, sehr geehrte Damen und Herren Abgeordnete, lassen Sie mich kurz vorab, bevor ich in die Rede einsteige, etwas sagen, weil mich das gerade tief erschüttert hat, wie gerade bei diesem Thema ich erleben musste, wie Abgeordnete dieses Parlaments herabgewürdigt und persönlich beleidigt werden. Mir macht es tatsächlich Sorgen, welche Werte des menschlichen Umgangs wir hier vermitteln und wie wir miteinander umgehen. Diskurs ist zulässig, politischer Streit ist zulässig. Es kann auch mal rauer zugehen in so einem Parlament. Aber wenn es in persönliche Verunglimpfung, wie es gerade eben passiert ist, übergeht, ist für mich eine Grenze überschritten. Das, was geschehen ist, tut mir den Abgeordneten... Das, was geschehen ist, tut mir für die Abgeordneten, die es getroffen hat, aufrichtig leid. Aber nun zum eigentlichen Thema. Ich möchte der Sächsischen Landesbeauftragten und damit Ihnen, Frau Dr. Ares, einen wirklich ganz großen Dank aussprechen für die Unterstützungsangebote, die Sie unterbreiten, für Ihr Engagement in der Erinnerungsarbeit und für die zahlreichen Erfahrungen und Denkanstöße, die Sie in Ihrem Bericht versammelt haben. Ich teile sowohl Ihren Appell, die Erinnerung an die Opfer des SED-Regimes stärker zu institutionalisieren, als auch Ihre Sorge, ob dieses Engagement auch wirklich die nächsten Generationen erreicht. Die letzte Ausgabe des Deutschlandmonitors aus dem Jahr 2025 belegt, dass die demokratiegefährdenden Einstellungen wieder leicht angestiegen sind. Die Aussage, Deutschland brauche eine einzige starke Partei, die den Willen des Volkes insgesamt verkörpert, findet in Ostdeutschland mehr Zustimmung als im Westen. Das Gleiche gilt für die Sehnsucht nach einer starken Führungspersönlichkeit und für die prinzipielle Zustimmung zur Diktatur als Staatsform. Wir reden hier nicht von einer Mehrheit der Bevölkerung. Die Antidemokraten machen immer noch einen sehr geringen Teil aus. Dennoch sollte uns das definitiv in Alarmbereitschaft versetzen, dass diktaturaffine Einstellungen gerade hier in Ostdeutschland offenbar anschlussfähig sind und gerade auch unter jungen Menschen Zustimmung finden. In dieser Situation wird es umso deutlicher, warum die Arbeit der Sächsischen Landesbeauftragten zur Aufarbeitung der SED-Diktatur so wichtig ist. Sie setzt sich dafür ein, dass diese Diktatur weder romantisiert noch verharmlost wird. Die Erinnerungsarbeit mit Bildungsprojekten und mit ihrem vielfältigen Engagement für die Opfer des SED-Regimes. Die Geschichtsvergessenheit begegnet auch uns in unserer täglichen Arbeit. Als Mitglieder der sächsischen Staatsregierung sind wir viel im Freistaat Sachsen unterwegs. Mit unseren Projekten gehen wir zum Beispiel in Bürgerform, in Kirchgemeinden oder an Schulen und geben regelmäßig Auskunft über die Demokratie und die Arbeit des Rechtsstaats. Ich glaube, ich spreche hier für alle Mitglieder der Staatsregierung, wenn ich sage, dass wir sehr gern Fragen beantworten und dass es uns wichtig ist, Vertrauen in die Demokratie und den Rechtsstaat zu stärken und auch uns sachlicher Kritik zu stellen. Eine Demokratie zeichnet sich nämlich genau dadurch aus, dass diese Kritik jederzeit vorgebracht werden darf, dass darüber diskutiert werden kann, was sich in der Demokratie, wie sie umgesetzt und wie sie gelebt wird, verbessert werden kann. Und dass, und ich betone das ganz bewusst, gemeinsam Lösungen ersonnen werden. Umso schmerzhafter ist es jedoch, wenn dabei populistische und geschichtsvergessene Vorwürfe ins Wort gehoben werden. An dieser Stelle lässt sich leider beobachten, wie das Gift der Populisten aufgeht, die das Vertrauen in die demokratischen Institutionen untergraben und andere zielgerichtet diskreditieren. Hier dagegen zu halten, erfordert ein klares Bewusstsein für die Gefahren unserer Gegenwart, und über dieses Bewusstsein verfügt nur, wer sich auch mit der Vergangenheit befasst. Wenn völkische Ideologien wieder salonfähig werden, die Unabhängigkeit unserer Gerichte angezweifelt und die Arbeit der Presse verunglimpft wird, dann bedeutet das, es sind rote Linien überschritten. Denn diese Diskursverschiebungen stehen für eine Missachtung demokratischer Prozesse, für fehlendes Geschichtsbewusstsein sowie fehlenden Respekt vor den Opfern der SED-Diktatur. Was im Gefolge der friedlichen Revolution erkämpft wurde, gilt es heute mit aller Kraft zu verteidigen. Gegen autoritäre Tendenzen und extremistische Provokationen, egal ob von links oder rechts. Das erfordert eine engagierte und gründliche Erinnerungsarbeit, die die Schulen genauso erreichen muss wie die Mitte unserer Gesellschaft. Und es erfordert einen würdigen und empathischen Umgang mit den Opfern des SED-Regimes. Auch der Freistaat Sachsen ist an dieser Stelle gefordert, seinen Beitrag zu leisten und zum Beispiel die Zahlungsverpflichtungen nach dem strafrechtlichen Rehabilitierungsgesetz zu erfüllen. Auf die Höhe dieser Mittel wirkt sich auch die Reform des SED-Unrechtsbereinigungsgesetzes aus, für das Sie sich, liebe Frau Dr. Ares, eingesetzt haben. Auch dank Ihrer beherzten Fürsprache ist die SED-Opferrente dynamisiert worden. Die Anerkennung verfolgungsbedingter Gesundheitsschäden funktioniert jetzt sehr viel einfacher. Zudem ist die Gewährung der Opferrente nicht länger an die persönliche Bedürftigkeit geknüpft. Dank dieser gewichtigen Reformen erhalten Menschen, die seit vielen Jahren um die Anerkennung ihrer Lebensleistung streiten, eine angemessene Unterstützung. Diese Menschen haben viel dazu beigetragen, dass im Freistaat demokratische und rechtsstaatliche Strukturen entstehen konnten. Es ist an uns, diese Errungenschaften ins Bewusstsein zu rufen, sie zu bewahren und sie zu stärken. Der Unrechtsstaat, in dem sich die Verbrechen des SED-Regimes zugetragen haben, mag Geschichte sein. Aber es verbietet sich, an dieser Stelle einen Schlussstrich zu ziehen. Aufarbeitung bedeutet, sich aktiv mit der Vergangenheit auseinanderzusetzen. Auf, dass die Geschichte präsent und greifbar bleibt. Ich danke der Sächsischen Landesbeauftragten zur Aufarbeitung der SED-Diktatur sowie, und richten Sie es bitte aus, Ihren Mitarbeiterinnen und Mitarbeitern dafür, dass Sie dieses Ansinnen fördern. Sie leisten damit einen unschätzbaren Wert für die Demokratie. Vielen Dank und vielen Dank für Ihre Aufmerksamkeit.
6: Wir hörten für die Staatserklärung Frau Staatsminister Professor Geiert. Vielen Dank, Frau Staatsministerin, auch für Ihre mahnenden Worte zum Schutz unserer Demokratie, die dieser Debatte sehr gut getan haben. Gibt es weiteren Aussprachebedarf, meine Damen und Herren? Das kann ich nicht erkennen. Nach dieser Aussprache kommen wir zur Abstimmung über die Beschlussempfehlung des Ausschusses für Verfassung, Recht und Europa. Wir stimmen ab über die Beschlussempfehlung in der Drucksache 8/83/15 und ich bitte bei Zustimmung um Ihr Handzeichen. Gibt es Gegenstimmen? Wer enthält sich? Dann wurde der Beschlussempfehlung einstimmig zugestimmt. Der Tagesordnungspunkt ist beendet. Meine Damen und Herren, als Punkt 13 steht jetzt die Fragestunde auf der Tagesordnung. Es wurden keine mündlichen Anfragen eingereicht. Der Tagesordnungspunkt ist beendet. Meine Damen und Herren, die Tagesordnung der 34. Sitzung des 8. Sächsischen Landtags ist abgearbeitet. Das Präsidium hat den Termin für die 35. Sitzung auf Mittwoch, den 4. November 2026, 10 Uhr festgelegt. Einladung und Tagesordnung dazu gehen Ihnen zu. Die 34. Sitzung des 8. Sächsischen Landtags ist geschlossen.
8: Ja, und das war es damit dann auch mit unserer Übertragung hier aus dem Landtag. Mein Name ist Jan Kummer, ich verabschiede mich ganz herzlich, wünsche Ihnen noch einen schönen Abend, ja, und dann auch bald ein schönes Wochenende. Und jetzt hören wir einfach mal in den ARD-Abend rein mit schöner Musik über MDR Sachsen, das Sachsenradio.

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11: 21.30 Uhr. Und hier ist der Verkehrsservice für den ARD-Abend. A2 Dortmund Richtung Hannover. Zwischen Bad Nenndorf und Wunstorf-Lute 6 Kilometer stockender Verkehr. Die A4 Aachen Richtung Köln ist zwischen Köln-Poll und dem Dreieck Heumar bis 5 Uhr gesperrt. Dort werden Verkehrszeichenbrücken montiert. Die Umleitung führt sie über die A559 und die A59. A10 südlicher Berliner Ring Richtung Dreieck Spreeau zwischen dem Dreieck Potsdam und Ferch. Stop and go aufgrund von Reparaturarbeiten. Die A12 Frankfurt-Oder Richtung Berlin ist zwischen Briesen und Fürstenwalde West wegen Markierungsarbeiten bis 5 Uhr gesperrt. Die A29 Oldenburg Richtung Ahlhorner Heide wird zwischen Wardenburg und Großen Kneten wegen einer Nachtbaustelle bis 5 Uhr gesperrt. Die A70 Schweinfurt-Bayreuth ist zwischen Knetzgau und Eltmann in beiden Richtungen nach einem LKW-Unfall gesperrt. Die A100 Richtung Wedding ist zwischen dem Treptower Park und der Oberlandstraße wegen Wartungsarbeiten bis 5 Uhr gesperrt worden. Die A113 ist deshalb auch ab Spätstraße gesperrt. Kommen Sie uns gut an. Gute Fahrt weiterhin.
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11: Und smoothen uns hier so rein mit Kim Carnes und Bette Davis 1. Kai Völker ist hier. Abend.

84 ist er inzwischen. Paul Frederick Simon, uns besser bekannt als Paul Simon. Und You Can Call Me Al, als hätte er heute Abend den ARD-Abend gehört. Ja, denn wir hatten vor gut einer halben Stunde einen wunderbaren Song, Square Rooms von Al Cawley. Und da hat er sich gedacht, na ja gut, dann mache ich doch schnell mal einen Song innerhalb von einer halben Stunde und You Can Call Me Al. Das haben wir gemacht. Milo sitzt eigentlich immer nur auf einem Barhocker und ist sowas von reduziert. Zumindest mit seinem Bühnenoutfit, aber musikalisch 100%. Hier ist er, Little in the Middle.

Wer hatte das nicht auf seinem Demo-Tape damals? Eight Wonder und I'm Not Scared. Hier ist der ARD-Abend. Wir wünschen Ihnen einfach nur einen schönen Abend, schönen, entspannten, relaxten Abend. Ich hoffe, den haben Sie mit uns um 7:22 Uhr. Und Sie dürfen sich gerne an unserer kleinen Umfrage beteiligen. Sind Sie eher Team Jogginghose abends, wenn Sie nach Hause kommen? Oder sind Sie Team, ich breche nochmal auf, gehe raus und passe mich angemessen natürlich auch der Kleidung draußen an. Es kamen schon sehr schöne E-Mails von Ihnen. Ich gehe nochmal mit der Jogginghose auch nochmal raus einkaufen. Soll ja jeder machen, wie er will. Suboptimal für mich. Ich sehe nicht gut aus in Jogginghosen. Definitiv nicht. ARD-abend@mdr.de oder 0800 80 80 110.

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1: Um 22 Uhr mit Andreas Kalb. Benzin und Diesel sind in Sachsen besonders teuer. Das geht aus Daten des Bundeskartellamtes hervor. Demnach zahlen Autofahrer in Sachsen für Diesel rund 13 Cent mehr als im bundesweiten Durchschnitt. Benzin ist etwa 12 Cent teurer. Grund ist nach Angaben des sächsischen Wirtschaftsministeriums unter anderem die große Entfernung der Tankstellen im Freistaat zu Raffinerien. Das führe zu höheren Transportkosten. Die Bundesregierung will Verbraucher wegen der immer weiter steigenden Benzinpreise entlasten. Nach Einschätzung von Unionsfraktionschef Frey könnte diese zum 1. Oktober umgesetzt werden. Der Wolf darf in Sachsen künftig bejagt werden. Der Landtag hat die geschützte Art in das sächsische Jagdgesetz aufgenommen. Geplant ist ein Bestandsmanagement, das festlegt, in welchen Gebieten die Wolfsdichte reguliert werden muss. Dafür ist eine Jagdzeit von Juli bis Oktober vorgesehen. Außerdem darf der Wolf künftig geschossen werden, wenn er Nutztiere verletzt oder tötet und dabei Schutzzäune überwunden hat. In Sachsen sind insgesamt 46 Wolfsterritorien nachgewiesen, die meisten in der Oberlausitz. Bis zur Mitte des Jahres wurden 200 Nutztiere im Freistaat getötet. Der Großteil der Fälle wird gesichert auf Wölfe zurückgeführt. Die sächsische Regierung hat bei ihrer Haltung zur geplanten Elbe-Staustufe bei Dietschin eine Kehrtwende vollzogen. Sachsens Umweltminister von Breitenbuch sagte, die Elbe-Staustufe bringe vor allem Vorteile. Wenn in der Elbe gleichmäßig Wasser fließe, könne das der Ökologie nur nutzen. Tschechien will durch den Bau der Staustufe die Binnenschifffahrt für die meisten Tage im Jahr aufrechterhalten. Bislang hatte Sachsen das Projekt abgelehnt, vor allem wegen befürchteter Risiken für Umwelt, Fischbestände und Wasserqualität. Lehrkräfte haben keinen automatischen Anspruch auf bezahlte Überstunden. Das hat das Bundesverwaltungsgericht in Leipzig entschieden. Hintergrund war der Fall eines Grundschuldirektors aus Hannover. Er hatte für eigenständig angesetzte Überstunden einen Ausgleich von mehr als 30.000 Euro gefordert. In der Sachsen-Reporterin Silvia Stadler informiert.
2: Die Vorinstanz, das Oberverwaltungsgericht Lüneburg, hatte ihm teilweise Recht gegeben und rund zwei Drittel als nötige Mehrarbeit angesehen. Dafür stünde ihm über die Jahre ein finanzieller Ausgleich von rund 30.000 Euro zu. Diese Sicht wiesen die Bundesverwaltungsrichter heute als Rechtsfehler zurück. Für die längere Arbeitszeit hätte es keinen Auftrag des Dienstherrn gegeben. Beamte könnten ihre Arbeitszeit nicht selbst messen und dann finanziellen Ausgleich verlangen. Die Lehrergewerkschaft GEW reagierte enttäuscht auf das Urteil. Sie kritisiert seit Jahren, dass ein großer Teil der Lehrerarbeitszeit etwa für Korrekturen oder Elterngespräche ohne genaue Arbeitszeiterfassung unsicher bleibt.
1: Das Wetter. In der Nacht lockert es auf bei Temperaturen um 8 Grad. Morgen ziehen dann neue Regenschauer über Sachsen bei maximal 21 Grad.
3: Und hier ist der Verkehrsservice für den ARD-Abend. Wir beginnen ganz vorne mit der A1 Hamburg Richtung Lübeck. Die Strecke zwischen Rheinfeld und dem Kreuz Lübeck ist nach einem Unfall gesperrt. Die A4 Aachen Richtung Köln ist zwischen Köln-Poll und dem Dreieck Heumer bis 5 Uhr gesperrt. Dort werden Verkehrszeichenbrücken montiert. Die Umleitungen führen Sie über die A559 und die A59. A10 südlicher Berliner Ring Richtung Dreieck Spreeau zwischen dem Dreieck Potsdam und Ferch. Stop and go, also stockender Verkehr, wegen Reparaturarbeiten. Die A12 Frankfurt-Oder Richtung Berlin ist zwischen Briesen und Fürstenwalde West wegen Markierungsarbeiten bis 5 Uhr morgen früh gesperrt. Nachtbauarbeiten auch auf der A29, Oldenburg Richtung Ahlhorner Heide, zwischen Badenburg und Großenkneten, bis 5 Uhr ist das Ganze dicht. Die A70 Schweinfurt-Bayreuth ist zwischen Knetzgau und Eltmann in beiden Richtungen immer noch nach einem LKW-Unfall gesperrt. Die A100 Richtung Wedding ist zwischen dem Treptower Park und der Oberlandstraße, bis 5 Uhr morgen früh wegen Wartungsarbeiten ebenfalls gesperrt, dadurch auch die A113 ab Spätstraße dicht. Kommen Sie gut durch. Gute Fahrt Ihnen weiterhin.
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3: Schön, dass Sie sich jetzt noch dazugeschaltet haben. Es lohnt sich. Kai Völker hier.

Mamma Mia. Haben Sie auch so einen Jeeper auf Schokolade gerade irgendwie? Oder ist das nur bei mir so ausgeprägt? Nach 22 Uhr, hier ist der ARD-Abend. Wir kommen zu einer ganz, ganz feinen Nummer jetzt, finde ich zumindest. Trevor Horn, seines Zeichens Musikdirektor, und die Buggles haben ihn vor 3 Jahren in seiner Tour begleitet. Und er ist ja nun mehr als nur der ehemalige Mann von Heidi Klum. Vor 3 Jahren wirklich auf Welttournee gewesen und mit all seinen ganz, ganz großen Hits. Übrigens mit dem Hit aus dem Jahr 1994, das war der Song des Jahres überhaupt, gab mehrere Grammys, weil natürlich aus einem tollen Film. Kiss from a Rose, hier ist sie.

0: Gleich gibt's bei mir die Backstreet Boys und die Gruppe Visage.
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0: 22.30 Uhr. Und hier ist der Verkehrsservice für den ARD-Abend. Hallo Autofahrer. Die A4 Aachen Richtung Köln ist zwischen Köln-Poll und dem Dreieck Heumar bis 5 Uhr gesperrt. Dort werden Verkehrszeichenbrücken montiert. Die Umleitungen führen Sie über die A559 und die A59. A10 südlicher Berliner Ring Richtung Dreieck Spreeau zwischen Glindow und Ferch stockender Verkehr wegen Reparaturarbeiten. Die A12 Frankfurt-Oder Richtung Berlin ist zwischen Briesen und Fürstenwalde West wegen Markierungsarbeiten noch bis 5 morgen früh gesperrt. Die A29 Oldenburg Richtung Ahlhorner Heide wird zwischen Wardenburg und Großen Kneten wegen Nachtbauarbeiten bis 5 Uhr gesperrt. Dann die A70 Schweinfurt-Bayreuth ist zwischen Knetzgau und Eltmann in beiden Richtungen immer noch nach einem LKW-Unfall gesperrt. Und die A100 Richtung Wedding ist zwischen dem Treptower Park und der Oberlandstraße wegen Wartungsarbeiten auch bis 5 Uhr morgen früh gesperrt. Dadurch auch die A113 ab der Spätstraße. Kommen Sie gut durch. Gute Fahrt in den Abend.
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0: Mit Kai Völker. Guten Abend.

0: Die Backstreet Boys im ARD-Abend. Und hier kommen unsere Radio-Boyband.
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2: Leben auf einer einsamen Insel.
3: Also ich könnte mir vorstellen, dass wir drei einfach ganz stumpf da sitzen, auf Wasser gucken und Scheiße labern.
4: Ja.
3: Nein, also ich würde mich um die Nahrung kümmern. Ich kann Pilze suchen, ich kann Flitzebogen bauen, ich würde Fische fangen, ich würde Feuer machen. Ich brauche dafür nichts weiter als eine Packung Streichhölzer. Und dann gucken wir mal.
4: Wir müssten nichts fangen. Wenn wir da sitzen, Scheiße labern, könnten wir Fische durch

Einmal Rosenstolz bitte. Für alle. Haben wir gemacht. Liebe ist alles. Ja, soweit der ARD-Abend live aus Erfurt. Damit gehen wir rüber nach Magdeburg, denn da wartet schon die ARD-Hitnacht auf Sie. Und auf Sie und auch auf Sie. Also bleiben Sie bei uns und wenn Sie mögen, hören wir uns morgen Abend schon wieder. Um kurz nach 20 Uhr. Und gehen dann gemeinsam in ein schönes Wochenende. Ich bin Kai Völker.

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1: Um 23 Uhr mit Felix Sprung. Polens Regierungschef Tusk hat die NATO-Staaten überraschend deutlich vor verstärkten russischen Angriffen an der Ostflanke gewarnt. Der Kreml wolle den Zusammenhalt der NATO schwächen, sagte der Premierminister. Aus Warschau, Palina Milling.
2: Laut Geheimdiensten plane Russland auch hybride Drohnen- und Raketenangriffe gegen die Länder, die die Ukraine unterstützen, darunter Polen. Das erklärte Donald Tusk in seiner Rede vor dem polnischen Parlament. Es bestehe ein reales Risiko, dass auf das Territorium von einem oder mehreren NATO-Staaten an der Ostflanke Drohnen oder Geschosse eindringen könnten. Auch Zerstörungen seien nicht auszuschließen. Solche Angriffe würden von Russland als Zufall dargestellt, damit niemand in der NATO eine Reaktion erwäge, sagte der polnische Premierminister.
1: Kanadas Ministerpräsident Carney hat das Angebot einer sogenannten assoziierten EU-Mitgliedschaft seines Landes begrüßt. Umfragen zeigten, dass eine große Mehrheit der Kanadier für engere Beziehungen mit der EU sei, sagte Carney in einer Rede vor dem Europaparlament. Kommissionspräsidentin von der Leyen hatte gestern dafür geworben, die Zusammenarbeit mit Kanada zu vertiefen, etwa bei der Entwicklung künstlicher Intelligenz oder bei der Rüstungsproduktion. In Frankfurt am Main ist ein weiterer Mensch an Malaria gestorben. Nach Angaben der Stadt wohnte er in der Nähe des Flughafens und hatte sich vermutlich durch eine Mücke infiziert, die mit einem Flugzeug nach Deutschland gekommen war. Einzelheiten von Katharina Wilhelm aus Frankfurt.
3: Sicher können wir natürlich noch nicht sein. Das muss untersucht werden. Das ist natürlich ganz wichtig. Momentan ist schon die Annahme, dass Mücken wahrscheinlich mitgereist sind, mit dem Gepäck zum Beispiel, mit der Fracht im Flugzeug. Das könnte der Fall sein. Und dass diese Mücke dann eben tatsächlich diese Kilometer zurückgelegt hat, sind ja etwa 5 Kilometer vom Flughafen entfernt. Das können diese Mücken tatsächlich zurücklegen und dass sie dann die Person dort gestochen hat. Trotzdem, wir wissen es natürlich noch nicht gesichert. Es wird noch einige Untersuchungen geben müssen, bis wir hoffentlich dann auch auf den Grund kommen dieser Malariaerkrankung.
1: In Wuppertal ist an einem Nebeneingang der Bergischen Synagoge ein Feuer gelegt worden. Nach Polizeiangaben konnten die Flammen schnell gelöscht werden. Der Sachschaden sei gering, verletzt wurde niemand. Die Polizei hat einen Tatverdächtigen festgenommen. Es handelt sich um einen 37-Jährigen aus Afghanistan. Sein Motiv ist noch unklar. Die TSG Hoffenheim hat in der Europa League einen Fehlstart hingelegt. Das Team von Trainer Ilzer unterlag in Griechenland dem Außenseiter Kreta mit 0:2. Das waren die Nachrichten. Das Wetter in Deutschland. In der Nacht meist trocken, vom Nordwesten bis zum Osten zeitweise Regen, Tiefstwerte 14 bis 6 Grad. Morgen längere heitere Abschnitte, gebietsweise Schauer, höchstens 17 bis 23 Grad. Am Samstag wechselnd wolkig, im Norden zeitweise Regen, 18 bis 26 Grad. Sonntag 17 bis 26 Grad. Es ist 23.03 Uhr.
4: Und hier ist der Verkehrsservice in der ARD-Hitnacht. A1 Lübeck-Hamburg. Auf der Norderelbbrücke kommt es wegen eines Schwertransports in beiden Richtungen zu kurzfristigen Sperrungen. Die A4 Aachen Richtung Köln ist zwischen dem Kreuz Köln-Gremberg und dem Dreieck Heumar bis 5 Uhr morgen früh gesperrt. Dort werden Schilderbrücken montiert. Der Verkehr wird über die A559 und die A59 umgeleitet. A7, Hannover Richtung Hamburg, zwischen Berghof und Schwalmstedt, 2 Kilometer Stau. Die A8, München Richtung Stuttgart, ist zwischen Burgau und Günzburg wegen Bergungsarbeiten gesperrt. A10, Dreieck Potsdam Richtung Schönefelder Kreuz, zwischen Glindow und Ferch, 3 Kilometer Stau. Die A12 Frankfurt-Oder Richtung Berliner Ring ist zwischen Briesen und Fürstenwalde-West wegen Markierungsarbeiten bis morgen früh 5 Uhr gesperrt. Die A29 Oldenburg Richtung Ahlhorner Heide ist zwischen Wardenburg und Großen Kneten wegen einer Nachtbaustelle bis morgen früh 5 Uhr gesperrt. Die A40 Essen Richtung Dortmund ist zwischen dem Dreieck Bochum West und Bochum Zentrum wegen Bauarbeiten bis nächste Woche Freitag gesperrt. Stadtverkehr Berlin, die A100 ist in Richtung Wedding zwischen Treptower Park und Oberlandstraße wegen Wartungsarbeiten bis morgen früh 5 Uhr gesperrt. Deshalb ist auch die A113 ab Spätstraße gesperrt. Das waren die Verkehrsmeldungen. Wir wünschen Ihnen eine gute Fahrt.
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4: Und die kommt vom Mitteldeutschen Rundfunk aus Magdeburg mit Frank Eberlein. Ich darf heute Nacht Ihr Begleiter sein. Das freut mich. Schönen guten Abend erstmal. Und wir starten in diese Nacht mit Musik von Talk Talk aus den 80ern. It's My Life.

kaum hat diese ARD-Hitnacht begonnen, hat sich auch schon jemand gemeldet. Brigitte hat eine E-Mail geschrieben. Sie ist, wie sie meint, auch wieder mit dabei. Und zwar bis früh um 5. Na, da bin ich ja die nächsten Stunden hier nicht allein. Und Brigitte schreibt, ich bin so gespannt, welche Lieder kommen. Kompliment an die Musikredaktion, dass die das so gut kann. Ja, und Brigitte bestellt schöne Grüße an alle anderen Hitnachthörer. Ja, und wenn auch Sie schreiben wollen, ard-hitnacht@mdr.de. Die Adresse ist ja bestimmt bekannt. Wenn nicht, dann wissen Sie im Jetzt. So, geht weiter mit Matu, mit Lobo und dann auch noch mit Silly. Ja, schönen Donnerstagabend wünsche ich Ihnen.

Ja, das ist der wohl schönste Silly-Song von allen. Einfach ein atmosphärisches Meisterwerk. Ne? Es gibt nicht viele Lieder, die Bilder im Geist erzeugen. Aber das ist, wie ich finde, so eins, Bataillon d'Amour. Dazu gibt es übrigens ein ganzes Album mit diesem Titel. Und das ist jetzt genau 40 Jahre alt, dieses Album. Sehr hörenswert, wenn Sie mich fragen. Dafür habe ich damals, ich kann mich noch sehr gut erinnern, gern 16 Mark 10 ausgegeben. Ja, so viel hat eine LP von Amiga gekostet in den 80ern. So, weiter geht's hier in der ARD-Hitnacht mit dem nächsten hochkarätigen Song. Und wir bleiben da auch in den 80ern mit Phil Collins und Take Me Home.

Und hier kommt eine dringende Warnmeldung in der ARD-Hitnacht. Eine Meldung für die B1 Dortmund-Brackel. Mitte Richtung Brackel. Vorsicht, zwischen Westfalendamm und Dortmund-Stadtkrone kommt Ihnen ein Falschfahrer entgegen. Fahren Sie äußerst rechts, überholen Sie nicht. Ich wiederhole, auf der B1 Dortmund-Brackel, Mitte Richtung Brackel, zwischen Westfalendamm und Dortmund-Stadtkrone kommt Ihnen ein Falschfahrer entgegen. Vorsicht in beiden Richtungen.

0: Es ist kurz nach 11:30. Hier ist der Verkehrsservice in der ARD-Hitnacht. Noch einmal die Warnmeldung für die B1 Dortmund-Brakel-Mitte Richtung Brakel. Vorsicht, zwischen Westfalendamm und Dortmund-Stadtkrone kommt Ihnen ein Falschfahrer entgegen. Fahren Sie äußerst rechts, überholen Sie nicht. Auf der B1 Dortmund-Brakel-Mitte Richtung Brakel kommt Ihnen zwischen Westfalendamm und Dortmund-Stadtkrone ein Falschfahrer entgegen. Vorsicht in beiden Richtungen. Die A4 Aachen Richtung Köln ist zwischen dem Kreuz Köln-Gremberg und dem Dreieck Heumer bis morgen früh 5 Uhr gesperrt. Dort werden Schilderbrücken montiert. Der Verkehr wird umgeleitet über die A559 und die A59. Die A8 München Richtung Stuttgart ist zwischen Burgau und Günzburg wegen Bergungsarbeiten gesperrt. A10 Dreieck Potsdam Richtung Schönefelder Kreuz zwischen Glindow und Ferch 3 Kilometer Stau. Die A12 Frankfurt Oder Richtung Berliner Ring ist zwischen Briesen und Fürstenwalde West wegen Markierungsarbeiten bis morgen früh um 5 gesperrt. Die A29 Oldenburg Richtung Ahlhorner Heide ist zwischen Wardenburg und Großen Kneten wegen einer Nachtbaustelle bis morgen früh 5 Uhr gesperrt. Die A40 Essen Richtung Dortmund ist zwischen dem Dreieck Bochum West und Bochum Zentrum wegen Bauarbeiten bis nächste Woche Freitag gesperrt. Stadtverkehr Berlin, die A100 ist in Richtung Wedding zwischen Treptower Park und Oberlandstraße wegen Wartungsarbeiten bis morgen früh 5 Uhr gesperrt. Deshalb ist auch die A113 ab Spätstraße gesperrt. Und die A602 Richtung Die A602 ist zwischen Trier-Erang und dem Dreieck Moseltal wegen freilaufender Tiere gesperrt. Und hier noch eine gute Nachricht, die gerade reinkommt. Die Entwarnung für die B1 Dortmund-Brakel, Mitte Richtung Brakel, zwischen Westfalendamm und Dortmund-Stadtkrone befindet sich kein Falschfahrer mehr. Sie haben dort wieder freie Fahrt. Jetzt haben wir's. Das waren die Verkehrsmeldungen. Wir wünschen Ihnen eine gute Fahrt.
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Tja, eine Nacht wie diese, die ARD-Hitnacht mit Caro Emerald. Und wir haben es jetzt 23.42 Uhr und ich staune immer wieder, was es so alles gibt zwischen Himmel und Erde. Es gibt zum Beispiel Roland. Roland aus Stuttgart. Und Roland führt Buch. Und zwar haargenau über jede ARD-Hitnacht. Und er schreibt, das ist heute die 2087. Und jetzt kommt's. Wir haben Grund zu feiern. Es ist die genau 700. aus Sachsen-Anhalt, also hier aus Magdeburg. Ja, und falls es interessiert, Roland schreibt auch noch meine 105. insgesamt, die ich moderieren darf. Also da bin ich wirklich baff, hätte ich nicht gedacht. Also 700 aus Sachsen-Anhalt, da stoßen wir jetzt mal so symbolisch an. Dankeschön, Roland, schöne Grüße in den Süden Deutschlands, ins Stuttgarter Rechenzentrum. Und womit kann ich jetzt musikalisch dienen? Ja, mit einem herrlichen Song von Van Halen hier. Jump aus dem Jahr 1983. Und dann gehen wir in die 60er. Da wird er nicht gebrüllt, ja, sondern einfach schön gesungen mit Dusty Springfield, Son of a Preacher Man.

Daryl Hall und John Oates aus den Staaten. Kiss on my list. So, jetzt geht's nach Großbritannien mit Ringo Starr und mit Bonnie Tyler. Bonnie hören wir mit einer wundervollen rockigen Ballade Total Eclipse of the Heart. Und Ringo Starr hier, ja, mit guter Laune aus den 70ern. You're 16, you're beautiful and you're mine.

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1: Um 0 Uhr mit Juliette Groß. Polens Regierungschef Tusk hat die NATO Staaten überraschend deutlich vor verstärkten russischen Angriffen an der Ostflanke gewarnt. Der Kreml wolle den Zusammenhalt der NATO schwächen, sagte der Premierminister. Aus Warschau, Paulina Milling.
2: Laut Geheimdiensten plane Russland auch hybride Drohnen- und Raketenangriffe gegen die Länder, die Ukraine unterstützen, darunter Polen. Das erklärte Donald Tusk in seiner Rede vor dem polnischen Parlament. Es bestehe ein reales Risiko, dass auf das Territorium von einem oder mehreren NATO-Staaten an der Ostflanke Drohnen oder Geschosse eindringen könnten. Auch Zerstörungen seien nicht auszuschließen. Solche Angriffe würden von Russland als Zufall dargestellt, damit niemand in der NATO eine Reaktion erwäge, sagte der polnische Premierminister.
1: Kanadas Ministerpräsident Carney hat das Angebot einer sogenannten assoziierten EU-Mitgliedschaft seines Landes begrüßt. Umfragen zeigten, dass eine große Mehrheit der Kanadier für engere Beziehungen mit der EU sei, sagte Carney in einer Rede vor dem Europaparlament. Kommissionspräsidentin von der Leyen hatte gestern dafür geworben, die Zusammenarbeit mit Kanada zu vertiefen, etwa bei der Entwicklung künstlicher Intelligenz oder bei der Rüstungsproduktion. In Brandenburg ist ein mutmaßlicher Islamist festgenommen worden, der Anschläge geplant haben soll, unter anderem auf eine Kirche in Bremen. Dafür soll sich der IS-Anhänger bereits eine Waffe beschafft und das Gebäude ausgekundschaftet haben, teilte die Bundesanwaltschaft mit. Der Verdächtige ist derzeit in Untersuchungshaft. Ihm werden die Gründung einer terroristischen Vereinigung und die Vorbereitung einer schweren staatsgefährdenden Gewalttat vorgeworfen. In Frankfurt am Main ist ein weiterer Mensch an Malaria gestorben. Nach Angaben der Stadt wohnte er in der Nähe des Flughafens und hatte sich vermutlich durch eine Mücke infiziert, die mit einem Flugzeug nach Deutschland gekommen war. Einzelheiten von Katharina Wilhelm aus Frankfurt.
3: Sicher können wir natürlich noch nicht sein. Das muss untersucht werden. Das ist natürlich ganz wichtig. Momentan ist schon die Annahme, dass Mücken wahrscheinlich mitgereist sind, mit dem Gepäck zum Beispiel, mit der Fracht im Flugzeug. Das könnte der Fall sein. Und dass diese Mücke dann eben tatsächlich diese Kilometer zurückgelegt hat, sind ja etwa 5 Kilometer vom Flughafen entfernt. Das können diese Mücken tatsächlich zurücklegen und dass sie dann die Person dort gestochen hat. Trotzdem, wir wissen es natürlich noch nicht gesichert. Es wird noch einige Untersuchungen geben müssen, bis wir hoffentlich dann auch auf den Grund kommen dieser Malariaerkrankung.
1: Das waren die Nachrichten. Das Wetter in Deutschland. Häufig trocken, vom Nordwesten bis zum Osten zeitweise Regen, Tiefstwerte 14 bis 6 Grad. Tagsüber längere heitere Abschnitte, gebietsweise Schauer, Höchstwerte 17 bis 23 Grad. Am Samstag wechselnd wolkig, im Norden zeitweise Regen, 18 bis 26 Grad. Am Sonntag im Süden länger trocken, von Nordwesten her Schauer, 17 bis 26 Grad. Es ist 0 Uhr 3.
4: Und hier ist der Verkehrsservice in der ARD-Hitnacht. Die A4 Aachen Richtung Köln ist zwischen dem Kreuz Köln-Gremberg und dem Dreieck Heumar bis 5 Uhr gesperrt. Dort werden Schilderbrücken montiert. Der Verkehr wird über die A559 und die A59 umgeleitet. Die A8 München Richtung Stuttgart ist zwischen Burgau und Günzburg wegen Bergungsarbeiten gesperrt. Die A12 Frankfurt-Oder Richtung Berliner Ring ist zwischen Briesen und Fürstenwalde-West wegen Markierungsarbeiten bis 5 Uhr gesperrt. Die A29 Oldenburg Richtung Alhorner Heide ist zwischen Wardenburg und Großen Kneten wegen einer Nachtbaustelle bis 5 Uhr gesperrt. Die A40 Essen Richtung Dortmund ist zwischen dem Dreieck Bochum-West und Bochum-Zentrum wegen Bauarbeiten bis nächste Woche Freitag gesperrt. Stadtverkehr Berlin, die A100, ist in Richtung Wedding zwischen Treptower Park und Oberlandstraße wegen Wartungsarbeiten bis 5 Uhr gesperrt. Und deshalb ist auch die A113 ab Spätstraße gesperrt. Und eine Meldung für die A602 Richtung Longich. Die ist zwischen Trier-Erang und dem Dreieck Moseltal wegen freilaufender Tiere gesperrt. Es gibt eine Umleitung, diese führt über Longich. Das waren die Verkehrsmeldungen. Wir wünschen Ihnen eine gute Fahrt.
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4: Und die kommt vom Mitteldeutschen Rundfunk aus Magdeburg. Mein Name ist Frank Eberlein. Ich wünsche Ihnen einen wunderschönen guten Morgen. Der ist gerade angebrochen. Der neue Tag, Freitag, der 18. September. 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

Ja, es gibt Songs, die kann man immer wieder hören. Ja, zum Beispiel diesen hier von Albert Hammond. It Never Rains in Southern California. Ja, damit hätten wir den vierten Tag der Woche hinter uns gelassen, den Donnerstag. Ja, ich hoffe, es war für Sie ein einigermaßen oder vielleicht sogar besonders schöner, angenehmer Tag. Nicht allzu viel Stress hat es gegeben. So, dann freuen wir uns jetzt auf den gerade angebrochenen Freitag. Ja, den kriegen wir auch noch hinter uns. Und dann ist wieder Wochenende, wie schön, ne? Und hier bei mir in der Jukebox liegen jetzt die Pet Shop Boys auf. Und die krachen so richtig rein mit It's a Sin.

Foreigner hier in der ARD-Hitnacht. So, und man soll ja nicht vorab gratulieren. Was heißt soll? Man darf das nicht. Ne? Das brächte Unglück. Aber ich kann ja trotzdem mal sagen, dass wir immerhin alles Gute schon mal wünschen für die bevorstehende Hochzeit von Olaf Gustav. Ja, er muss jetzt bald ins Bett, weil er 7.45 Uhr aufstehen muss. Und dann geht's zum Standesamt in den Trausaal und er schreibt, nach 65 Jahren geht das Single-Leben zu Ende und meine Verlobte hatte auch noch nie einen Freund und ist jetzt 41 Jahre, damit 24 Jahre jünger als ich. Ja, also ich drücke schon mal ganz fest die Daumen, dass das sehr, sehr lange hält. Und ja, das ist doch immer schön, wenn zwei Menschen sich finden. Und wir finden jetzt hier Musik aus New York. Hier ist Billy Joel mit My Life in der ARD-Hitnacht.

0: Das war Musik von Tracy Chapman. Und wir haben es jetzt kurz nach 12:30. Hier ist der Verkehrsservice in der ARD-Hitnacht. A1 Lübeck-Hamburg auf der Norderelbbrücke kommt es wegen eines Schwertransports in beiden Richtungen zu kurzfristigen Sperrungen. Die A4 Aachen Richtung Köln ist zwischen dem Kreuz Köln-Gremberg und dem Dreieck Heumal bis 5 Uhr noch gesperrt. Dort werden Schilderbrücken montiert. Der Verkehr wird umgeleitet und zwar über die A559 und die A59. Dann kommt hier gerade eine dringende Warnmeldung rein. Vorsicht, ein Falschfahrer auf der B27 Heilbronn-Stuttgart. Zwischen Kornwestheim-Mitte-Ost und Zuffenhausen-Nord kommt Ihnen dieser Falschfahrer entgegen. Fahren Sie äußerst rechts, überholen Sie nicht. Ich wiederhole, auf der B27 Heilbronn-Stuttgart kommt Ihnen zwischen Kornwestheim-Mitte-Ost und Zuffenhausen-Nord ein Falschfahrer entgegen. Vorsicht in beiden Richtungen. Weitere Meldungen. Die A8 München Richtung Stuttgart ist zwischen Burgau und Günzburg wegen Bergungsarbeiten gesperrt. Die A12 Frankfurt-Oder Richtung Berliner Ring ist zwischen Briesen und Fürstenwalde-West wegen Markierungsarbeiten noch bis 5 Uhr gesperrt. Die A29 Oldenburg Richtung Ahlhorner Heide ist zwischen Wardenburg und Großen Kneten wegen einer Nachtbaustelle auch noch bis 5 Uhr gesperrt. Die A40 Essen Richtung Dortmund ist zwischen Dreieck Bochum West und Bochum Zentrum wegen Bauarbeiten bis nächsten Freitag gesperrt. Stadtverkehr Berlin, die A100 ist in Richtung Wedding zwischen Treptower Park und Oberlandstraße wegen Wartungsarbeiten bis 5 Uhr gesperrt. Gesperrt ist auch die A113 ab Spätstraße. Und die A602 Richtung Longich ist zwischen Trier-Erang und dem Dreieck Moseltal wegen freilaufender Tiere gesperrt. Die Umleitung führt über Longich. Das waren die Verkehrsmeldungen. Wir wünschen Ihnen eine gute Fahrt.
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Ordinary World, auch eine tolle Band, die wir seit den frühen 80ern kennen. Duran Duran hier in der ARD Hitnacht. Ja, ich hoffe, Sie sind guter Dinge. Vielleicht beschäftigen Sie sich nebenbei noch mit Sachen, die am Tag immer liegen bleiben. Ja, und dann kommen Sie hoffentlich gut in die Nachtruhe. Und wir spielen schöne Musik, mal so ein bisschen flotter, mal ein bisschen verträumter. Und jetzt habe ich ein deutsches Quartett für Sie, Moti Special hier. Und die hatten einen Riesenhit im Jahr 85, Cold Days, Hot Nights.

Und eine dringende Warnmeldung hier in der ARD-Hitnacht. Vorsicht bitte auf der B27 Heilbronn-Stuttgart. Zwischen Ludwigsburg und Zuffenhausen-Nord kommt Ihnen ein Falschfahrer entgegen. Fahren Sie äußerst rechts, überholen Sie nicht. Ich wiederhole, auf der B27 Heilbronn-Stuttgart kommt Ihnen zwischen Ludwigsburg und Zuffenhausen-Nord ein Falschfahrer entgegen. Vorsicht in beiden Richtungen.

in der ARD-Hitnacht. Eine gute Nachricht, die Entwarnung für die B27 Heilbronn-Stuttgart. Zwischen Ludwigsburg und Zuffenhausen-Nord befindet sich kein Falschfahrer mehr. Sie haben dort wieder freie Fahrt.

Kelly Clarkson hier in der ARD-Hitnacht um kurz vor eins. Und ich hatte Ihnen traumhafte Songs auch versprochen. Ja, und da kommt so einer hier von U2 aus Irland. Ja, Gänsehautgarantie. With or without you.

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1: Juliette Groß. Polens Regierungschef Tusk hat die NATO-Staaten vor verstärkten russischen Angriffen an der Ostflanke gewarnt. Der Kreml wolle den Zusammenhalt der NATO schwächen, sagte der Premierminister. Aus Warschau, Paulina Milling.
2: Laut Geheimdiensten plane Russland auch hybride Drohnen- und Raketenangriffe gegen die Länder, die die Ukraine unterstützen, darunter Polen. Das erklärte Donald Tusk in seiner Rede vor dem polnischen Parlament. Es bestehe ein reales Risiko, dass auf das Territorium von einem oder mehreren NATO-Staaten an der Ostflanke Drohnen oder Geschosse eindringen könnten. Auch Zerstörungen seien nicht auszuschließen. Solche Angriffe würden von Russland als Zufall dargestellt, damit niemand in der NATO eine Reaktion erwäge, sagte der polnische Premierminister.
1: Kanadas Ministerpräsident Carney hat das Angebot einer sogenannten assoziierten EU-Mitgliedschaft seines Landes begrüßt. Umfragen zeigten, dass eine große Mehrheit der Kanadier für engere Beziehungen mit der EU sei, so Carney in einer Rede vor dem Europaparlament. Kommissionspräsidentin von der Leyen hatte am Mittwoch dafür geworben, die Zusammenarbeit mit Kanada zu vertiefen, etwa bei der Entwicklung von KI oder bei der Rüstungsproduktion. In Russland hat die erste Parlamentswahl seit Beginn des Angriffskrieges gegen die Ukraine begonnen. Bis Sonntag sind mehr als 110 Millionen Bürger aufgerufen, 450 Abgeordnete für die neue Staatsduma in Moskau zu bestimmen. Aus der Nachrichtenredaktion Ulrike Ufer.
3: Gestartet wurde die Wahl im flächenmäßig größten Land der Erde mit seinen 11 Zeitzonen auf der fernöstlichen Halbinsel Kamtschatka. Erste Ergebnisse werden nach Schließung der letzten Wahllokale in Kaliningrad am Sonntag um 20 Uhr erwartet. Die Opposition ist nicht zugelassen. Die 10 Parteien auf dem Wahlzettel gelten durchweg als kremlnah und unterstützen den von Präsident Putin befohlenen Krieg. Putin forderte die Bürger wörtlich auf, mit ihrer Stimmabgabe einen Beitrag zum Sieg Russlands zu leisten.
1: Lehrkräfte haben keinen automatischen Anspruch auf einen finanziellen Ausgleich, wenn sie Überstunden machen. Das hat das Bundesverwaltungsgericht entschieden. Danach dürfen Lehrkräfte nicht eigenständig die Arbeitszeit verlängern und dafür dann mehr Geld verlangen. Konkret ging es um die Überstunden eines Grundschulrektors aus Hannover. Das Oberverwaltungsgericht in Lüneburg hatte ihm eine Entschädigung von mehr als 31.000 Euro für seine Mehrarbeit zugesprochen. Das Land Niedersachsen legte aber Revision gegen das Urteil ein. Das waren die Nachrichten. Das Wetter in Deutschland. Häufig trocken vom Nordwesten bis zum Osten, zeitweise Regen, Tiefstwerte 14 bis 6 Grad. Tagsüber länger, heitere Abschnitte, gebietsweise Schauer, Höchstwerte 17 bis 23 Grad. Am Samstag wechselnd, wolkig im Norden, zeitweise Regen. Es ist 1.03 Uhr.
4: Und hier ist der Verkehrsservice in der ARD-Hitnacht. Zunächst eine Entwarnung für die B27 Heilbronn-Stuttgart. Zwischen Ludwigsburg und Zuffenhausen-Nord befindet sich kein Falschfahrer mehr. Sie haben dort wieder freie Fahrt. A1 Lübeck-Hamburg. Auf der Norderelbbrücke kommt es wegen eines Schwertransports in beiden Richtungen zu kurzzeitigen Sperrungen. Die A4 Aachen Richtung Köln ist zwischen dem Kreuz Köln-Gremberg und dem Dreikäumal noch bis 5 Uhr gesperrt. Dort werden Schilderbrücken montiert. Der Verkehr wird umgeleitet über die A559 und die A59. Die A12 Frankfurt-Oder. Richtung Berliner Ring ist zwischen Briesen und Fürstenwalde West wegen Markierungsarbeiten noch bis 5 Uhr gesperrt. Die A29 Oldenburg Richtung Ahlhorner Heide ist zwischen Wardenburg und Großen Kneten wegen einer Nachtbaustelle ebenfalls bis 5 Uhr gesperrt. Die A40 Essen Richtung Dortmund ist zwischen dem Dreieck Bochum West und Bochum Zentrum wegen Bauarbeiten noch bis nächsten Freitag gesperrt, also noch eine Woche lang. Stadtverkehr Berlin, die A100 ist in Richtung Wedding zwischen Treptower Park und Oberlandstraße wegen Wartungsarbeiten bis 5 Uhr gesperrt. Deshalb ist auch die Spätstraße gesperrt, also ab Spätstraße die A113. Und die A602 Richtung Longich, die ist zwischen Trier-Erang und dem Dreieck Moseltal wegen freilaufender Tiere gesperrt. Es gibt eine Umleitung, diese führt über Longich. Das waren die Verkehrsmeldungen. Wir wünschen Ihnen eine gute Fahrt.
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4: Die kommt vom Mitteldeutschen Rundfunk aus Magdeburg. Auch in dieser Stunde für Sie hier zur Stelle Frank Eberlein. Und da ist sie schon, die wunderbare Tina Turner, Typical Male.

Ja, geht immer wieder ganz tief unter die Haut. Dieser Song von Barry Manilow, einer der größten Sänger und Entertainer aller Zeiten. Mandy sang er schon in den 70ern. Ist eine Weile her, ne? So ein paar Tage. Genauso wie die 80er. Und aus denen kommt jetzt hier Billy Ocean um 1:13 Uhr.

Ja, ich hoffe, Sie sind noch nicht K.O., noch lange nicht. Der Tag ist ja noch jung, dieser Morgen, 1.24 Uhr gerade mal. Nicht mal anderthalb Stunden sind rum an diesem Freitag und das ist die ARD-Hitnacht. An dieser Stelle wieder, ja, herzlichen Dank für Ihre lieben Zeilen, die Sie uns schicken per E-Mail. Da wäre Brunhild aus der Schweiz oder auch Denisa, die uns aus Italien geschrieben hat. Und ja, wünscht sich mehr Oldies. Ja, geht das noch mehr? Ja, haben wir gleich. Aus Australien, Eishaus mit Hey Little Girl. Und vorher gibt's noch ein Stück, das ist eigentlich auch ein Oldie. Aus den frühen 80ern, aber der wurde ja neu aufgenommen, sozusagen gecovert in den frühen 2000ern. The Tide is High von Blondie, hier mit Atomic Kitten.

0: Weißhaus. Eine Band, die in Australien zu Hause war. Hey Little Girl, ihr erster großer Welthit in den frühen 80ern. Jetzt wird es wieder ganz aktuell hier in der ARD-Hitnacht. Wir blicken auf die Verkehrslage. Die A4 Aachen Richtung Köln ist zwischen dem Kreuz Köln-Gremberg und dem Dreikäumer noch bis 5 Uhr gesperrt. Dort werden Schilderbrücken montiert und der Verkehr wird über die A559 und die A59 umgeleitet. Die A12 Frankfurt-Oder Richtung Berliner Ring ist zwischen Briesen und Fürstenwalde-West wegen Markierungsarbeiten noch bis 5 Uhr gesperrt. Die A29 Oldenburg Richtung Ahlhorner Heide ist zwischen Wardenburg und Großen Kneten wegen einer Nachtbaustelle ebenfalls noch bis 5 Uhr gesperrt. Die A40 Essen Richtung Dortmund ist zwischen dem Dreieck Bochum West und Bochum Zentrum wegen Bauarbeiten bis nächsten Freitag gesperrt, noch eine Woche lang. Stadtverkehr Berlin, die A100 ist in Richtung Wedding zwischen Treptower Park und Oberlandstraße wegen Wartungsarbeiten bis 5 Uhr heute früh gesperrt. Und die A113 ist deshalb auch gesperrt, und zwar ab Spätstraße. Und schließlich die A602 Richtung Longich. Die ist zwischen Trier-Erang und dem Dreieck Moseltal wegen freilaufender Tiere gesperrt. Die Umleitung führt über Longich. Das waren die Verkehrsmeldungen. Wir wünschen Ihnen eine gute Fahrt.
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David Bowie zusammen mit der Pat Metheny Group in den 80ern. Ja, this is not America, aber das hier ist die ARD-Hitnacht. Und in der wollen wir Sie erfreuen, weiterhin mit richtig schönen Songs, damit Sie überhaupt nicht erst auf die Idee kommen, irgendwie müde zu werden und vielleicht sogar einzuschlafen. Nee, wir haben gleich Mark Cohn mit Walking in Memphis oder Adele mit Rolling in the Deep und vorher noch einen absoluten Klassiker aus den 60er Jahren. So ein wunderschönes Lied. Klingt, fand ich immer, fast ein bisschen weihnachtlich. A Whiter Shade of Pale von Procol Harum.

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1: Um 2 Uhr mit Juliette Groß. Polens Regierungschef Tusk hat die NATO-Staaten überraschend deutlich vor verstärkten russischen Angriffen an der Ostflanke gewarnt. Der Kreml wolle den Zusammenhalt der NATO schwächen, sagte der Premierminister. Aus Warschau, Paulina Milling.
2: Laut Geheimdiensten plane Russland auch hybride Drohnen- und Raketenangriffe gegen die Länder, die die Ukraine unterstützen, darunter Polen. Das erklärte Donald Tusk in seiner Rede vor dem polnischen Parlament. Es bestehe ein reales Risiko, dass auf das Territorium von einem oder mehreren NATO-Staaten an der Ostflanke Drohnen oder Geschosse eindringen könnten. Auch Zerstörungen seien nicht auszuschließen. Solche Angriffe würden von Russland als Zufall dargestellt, damit niemand in der NATO eine Reaktion erwäge, sagte der polnische Premierminister.
1: Kanadas Ministerpräsident Carney hat das Angebot einer sogenannten assoziierten EU-Mitgliedschaft seines Landes begrüßt. Umfragen zeigten, dass eine große Mehrheit der Kanadier für engere Beziehungen mit der EU sei, so Carney in einer Rede vor dem Europaparlament. Kommissionspräsidentin von der Leyen hatte am Mittwoch dafür geworben, die Zusammenarbeit mit Kanada zu vertiefen, etwa bei der Entwicklung von KI oder bei der Rüstungsproduktion. In Frankfurt am Main ist ein weiterer Mensch an Malaria gestorben. Nach Angaben der Stadt wohnte er in der Nähe des Flughafens und hatte sich vermutlich durch eine Mücke infiziert, die mit einem Flugzeug nach Deutschland gekommen war. Einzelheiten von Katharina Wilhelm aus Frankfurt.
3: Sicher können wir natürlich noch nicht sein. Das muss untersucht werden. Das ist natürlich ganz wichtig. Momentan ist schon die Annahme, dass Mücken wahrscheinlich mitgereist sind, mit dem Gepäck zum Beispiel, mit der Fracht im Flugzeug. Das könnte der Fall sein. Und dass diese Mücke dann eben tatsächlich diese Kilometer zurückgelegt hat, sind ja etwa 5 Kilometer vom Flughafen entfernt. Das können diese Mücken tatsächlich zurücklegen und dass sie dann die Person dort gestochen hat. Trotzdem, wir wissen es natürlich noch nicht gesichert. Es wird noch einige Untersuchungen geben müssen, bis wir hoffentlich dann auch auf den Grund kommen dieser Malariaerkrankung.
1: Die EU-Kommission will den Zugang zu sozialen Medien für Kinder und Jugendliche erheblich einschränken. Kommissionspräsidentin von der Leyen sagte in Straßburg wörtlich, keine sozialen Medien unter 13 Jahren, kein eigenes persönliches Konto unter 15 Jahren. Nach den Plänen der EU-Kommission sollen Jugendliche erst ab dieser Altersgrenze eigene Accounts eröffnen können. Und für alle unter 18-Jährige sollen strengere Sicherheitsvorgaben gelten. Das waren die Nachrichten. Das Wetter in Deutschland. Häufig trocken vom Nordwesten bis zum Osten, zeitweise Regen, Tiefstwerte 14 bis 6 Grad. Tagsüber längere, heitere Abschnitte, gebietsweise Schauer, Höchstwerte 17 bis 23 Grad. Am Samstag wechselnd wolkig, im Norden zeitweise Regen, 18 bis 26 Grad. Am Sonntag im Süden länger trocken, im Nordwesten her Schauer. Es ist 2.03 Uhr.
4: Hier ist der Verkehrsservice in der